0: wurde eine Brücke in der Hafenstadt Bandar Hamir beschossen. In Bandar Abbas soll es zwei Verletzte bei einem US-Angriff auf einen Eisenbahnknotenpunkt gegeben haben. Auch in den vergangenen Tagen hatte das US-Militär Angriffswellen gegen den Iran geflogen. Teheran reagierte mit dem Beschuss von Zielen in der Region, unter anderem in den mit den USA verbündeten Golfstaaten Kuwait und Bahrain. Die Gespräche zwischen den Vereinigten Staaten und dem Iran über ein mögliches Kriegsende liegen seit der erneuten Eskalation der Kämpfe auf Eis. Das Wetter. Nachts gebietsweise kräftige Schauer und Gewitter, örtlich Unwettergefahr, Tiefstwerte 20 bis 14 Grad. Am Tag vereinzelte Schauer und Gewitter, erneut Unwettergefahr, 23 bis 30 Grad. Die weiteren Aussichten am Samstag teils regnerisch, vor allem im Südwesten eher sonnig, 20 bis 27 Grad. Das waren die Nachrichten.
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2: Stuttgart, Baden-Württembergs Landeshauptstadt, hat nicht nur einen Bauskandal, sondern gleich zwei. Nicht nur, dass der neue Hauptbahnhof Stuttgart 21 nicht fertig wird und die Kosten immer weiter steigen. Es gibt auch noch den Schwabenland Tower, 107 Meter hoch, Baden-Württembergs künftig höchstes Wohngebäude. Eigentlich sollte es 2016 fertig sein, aber der Bauherr ging insolvent. Ein zweiter Investor übernahm dann, wollte fertig bauen und ging auch insolvent. 10 Jahre und Millionen Verluste später steht der Rohbau noch immer leer, mitten in einer Region, in der bezahlbarer Wohnraum ziemlich knapp ist. Eingezogen ist also bislang niemand, aber ein paar Wanderfalken, die wohnen schon dort. Und für die hat der Naturschutzbund extra einen Nistkasten mit Kamera montiert. Das ist ein Thema in unserem DLF-Magazin in dieser Stunde der Radionacht. Schön, dass Sie lauschen. Ich bin Leonard Ameln.

0: Jetzt gibt's erstmal Gedanken zu drei der wichtigen Themen des vergangenen Tages in unseren Kommentaren. Die Bundesregierung will effektiver als bislang gegen Steuer- und Finanzkriminalität vorgehen. Dazu gehören bessere Koordinierung der Behörden, zusätzliche Steuerfahnder beim Zoll und auch höhere Strafen. All das sei längst überfällig, findet Jörg Münchenberg. Jetzt müssten aber auch konkrete Gesetze folgen.
1: Die Schätzungen über den jährlichen Schaden durch Steuer- und Finanzkriminalität gehen zwar weit auseinander, auch weil viele Daten nicht öffentlich zugänglich sind. Doch Fakt ist, es geht um einen zwei-, wenn nicht sogar dreistelligen Milliardenbetrag. Wie gesagt, pro Jahr. Die Folgen sind fatal, das Geld fehlt in den öffentlichen Kassen. Gleichzeitig untergräbt der Betrug im großen Stil auch das Ansehen des Staates. Das wollen Finanzminister Lars Klingbeil und Justizministerin Stefanie Hubig, beide SPD, endlich ändern. Und entgegen der vollmundigen Ankündigung von so mancher Vorgängerregierung hat es der vorgelegte Aktionsplan mit 26 Einzelmaßnahmen wirklich in sich. Es geht um mehr Abschreckung für Finanz- und Steuerbetrüger, aber auch um mehr Schlagkräftigkeit der Ermittlungsbehörden. Damit zielen die beiden Minister auf eine zentrale Schwachstelle beim Kampf gegen die organisierte Steuerkriminalität. Denn längst agieren hier professionelle Banden über die Landesgrenzen hinweg, während sich die Ermittler im föderalen Klein-Klein gerne verheddern und sich untereinander nur unzureichend austauschen. Ganz abgesehen von einer veralteten IT, die die Behörden schnell ins Hintertreffen geraten lässt. Das alles soll sich jetzt nach und nach ändern. Mit einer besseren Koordinierung zwischen Bund und Ländern, mit einer Bündelung der Ermittlungskräfte in einem neuen Zentrum gegen Steuer- und Finanzkriminalität, mit einem umfassenden Datenabgleich und auch der Verschärfung des Strafmaßes. So soll etwa die bisherige Straffreiheit bei Selbstanzeigen gestrichen werden. Das könnte zwar zu weniger Selbstanzeigen führen, am Ende aber ist es eine Frage der Abwägung. Letztlich ist es nämlich gerechter, wenn jeder Steuersünder und jede Steuersünderin gleich behandelt werden und nicht der teure Rechtsbeistand und damit die eigenen finanziellen Ressourcen mit darüber entscheiden, einen guten Deal mit den zuständigen Behörden auszuhandeln. Dennoch muss sich die schwarz-rote Koalition an ihren Taten messen lassen. Heißt, aus dem Aktionsplan müssen jetzt auch schnell konkrete Gesetze werden. Und für die geplante bessere Verzahnung der verschiedenen Ermittlungsbehörden wird der Praxistest entscheidend sein. Ganz abgesehen davon, dass auch die Bundesländer das Vorhaben konstruktiv unterstützen müssen. Dabei sollte eigentlich allen klar sein, bei der erfolgreichen Bekämpfung von Steuer- und Finanzkriminalität hat gerade Deutschland noch erheblichen Nachhol- und damit akuten Handlungsbedarf.
0: Der Auftritt des Kabarettisten Uwe Steimle bei einer AfD-Veranstaltung in Sachsen-Anhalt hat bundesweit Empörung ausgelöst. Steimle hatte dort die Nationalhymne der DDR angestimmt und dann Kanzler Merz angegriffen mit Verweis auf das gescheiterte Hitler-Attentat. Er sagte, Zitat, wo ist eigentlich Stauffenberg, wenn man ihn mal wirklich braucht? Dazu der Kommentar von Christoph Richter.
2: Wer glaubt, im Wahlkampf schon alles erlebt zu haben, dem sei geraten, nach Dessau zu schauen. Dort hat der Kabarettist Uwe Steimle im Rahmen einer AfD-Wahlkampfveranstaltung, man muss sagen erneut, gezeigt, wie weit er sich entfernt hat, ein seriöser Künstler zu sein. Wer ihn nicht kennt, Steimle ist ein gebürtiger Dresdner, der seit Jahren auf Abwägen ist. Gerne polarisiert er mit ostalgischen, jetzt auch mit gewalttätigen Aussagen. Die ostalgischen Stanzen, der doofe Westen, der unterdrückte Osten, geschenkt. Dass er die DDR-Hymne gesungen hat, hat schon mehr Schlagseite. Ja, der Text durfte in der DDR ab der 1970er Jahre nicht mehr gesungen werden, weil darin die Zeilen von Deutschland einig Vaterland auftauchten. Doch das ist gar nicht das Thema. Das Thema ist, Steimle huldigt dem SED-Regime, was Menschen an der Grenze getötet hat, nur weil sie statt in Frankfurt an der Oder in Frankfurt am Main leben wollten. Das Unrechtsregime, ja das ist es, hat Menschen gebrochen, sie wegen Lappalien in brutale Gefängnisse gebracht. Interessiert die AfD nicht. Ihr ist alles recht, um Menschen, die nicht in ihr Weltbild passen, zu diskreditieren. Die Reaktion der Menschen in Dessau, inklusive dem AfD-Co-Bundesvorsitzenden Tino Chrupalla und Sachsen-Anhalts AfD-Spitzenkandidaten Ulrich Siegmund, süffisantes Grinsen, Schenkelklopfen. Aber es wird noch ekelhafter. Denn in Richtung Bundeskanzler Friedrich Merz sagte Steimle, es brauche einen Stauffenberg. Gemeint ist damit der Attentäter Klaus Schenk, Graf von Stauffenberg. Er hatte am 20. Juli 1944 vergeblich versucht, mit einem Bombenattentat Hitler zu ermorden. Steimle stellt Bundeskanzler Merz in eine Reihe mit Hitler. Es ist so niederträchtig, dass man sich damit eigentlich gar nicht befassen will. Zum kürzlich fertiggestellten Porträt der Ex-Kanzlerin Angela Merkel, das jetzt im Berliner Bode-Museum zu sehen ist, später im Bundeskanzleramt hängen wird, sagte der AfD-Schoßhund Steimle in Dessau, dass das Porträt jetzt noch an der Wand hänge. Doch wenn der Nagel breche, dann, Zitat, stellen wir sie an die Wand. Einspruch der AfD? Keiner. Stattdessen wird im Saal gejohlt. Die Gewaltfantasien werden von der AfD unkommentiert stehen gelassen. In Dessau kümmert das auf der Veranstaltung niemanden. Aber um es deutlich zu sagen, so ist er nicht der Ossi. Die meisten Menschen zwischen Erzgebirge und Capacona sind stabil, aufrecht, wollen ein demokratisches, pluralistisch verfasstes Deutschland. Jetzt sollten sich die Wählerinnen und Wähler, die überlegen, die AfD zu wählen, mal ganz genau anschauen, was da in Dessau passiert ist. Denn das AfD-Spitzenpersonal hat den Mordfantasien eines Kabarettisten nicht widersprochen, sondern gelächelt und gegrinst. Ob solche Politiker unser Land anführen sollten, das ist jetzt die Denkaufgabe, der sich die Menschen, die bald wählen werden, nun dringend stellen sollten.
0: Vor dem Parlament in Kiew haben hunderte Menschen gegen die Kabinettsumbildung von Präsident Volodymyr Zelensky demonstriert. Die Absetzung des populären Verteidigungsministers Fedorow hat auch einen offenen Streit in der militärischen Führung ausgelöst. Viele Ukrainer sehen Fedorow als Hauptverantwortlichen für die jüngsten militärischen Erfolge der Ukraine. Nun muss ausgerechnet er gehen. Dazu die Meinung von Sabine Adler.

0: 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Mitten im Hochsommer hängen in Sachsen-Anhalt schon die ersten Wahlplakate, Monate vor der Landtagswahl im September. Derweil steht manchen Politikern in Berlin der Schweiß auf der Stirn. Ist nicht nur die Hitze, es ist auch die Schlagzahl. Die Bundesregierung liefert Reformen im Wochentakt. Viele Reformen. Wohl auch, weil sie unter Erfolgsdruck steht, getrieben ist von den bevorstehenden Wahlen. Vor einer Woche die Gesundheitsreform verabschiedet, Ende Juni die 33 Empfehlungen der Rentenkommission vorgelegt, dazu Änderungen bei der Grundsicherung und. Zufriedener macht das trotzdem kaum einen Wähler, glaubt man aktuellen Umfragen. Die Quittung dafür, die könnte es schon bald geben, denn die Sozialreformen des Bundes spielen im Wahlkampf in Sachsen-Anhalt eine große Rolle, wie Nadine Lindner für unser DLF-Magazin herausgefunden hat.
1: Die letzte Sitzungswoche des Bundestags vor der Sommerpause ist auch dieses Jahr eine ganz besondere im politischen Berlin. Abends wird auf den Sommerempfängen der Ministerien oder in den Vertretungen der Bundesländer an Stehtischen diskutiert. Tagsüber wird im Parlament noch mit Hochdruck an den Gesetzesvorhaben gearbeitet, die unbedingt vor dem Sommer, damit vor den Wahlkämpfen im Osten beschlossen werden sollen. Wie die umstrittene Reform der Krankenkassen, verteidigt durch CDU-Gesundheitsministerin Nina Wagen.
2: Wir läuten mit diesem Gesetz nicht mehr und nicht weniger als einen Paradigmenwechsel im Gesundheitswesen ein.
1: Kritisiert von der Opposition AfD und Grüne.
3: Wir als AfD-Fraktion lehnen diesen Gesetzentwurf ab.
4: Ein ausdrücklich bekümmerliches Zeugnis für diese Koalition und diese Bundespolitik.
1: Im zweiten Jahr ihres Bestehens drückt die Bundesregierung bei den Sozialreformen aufs Tempo. Das Bürgergeld heißt jetzt Grundsicherung, Einschnitte bei den Krankenkassen kommen. Erst vor wenigen Wochen hat die Rentenkommission ihre Pläne vorgelegt. Auch hier könnte es teurer werden für Beitragszahler und Arbeitgeber. Die Pflegereform steht an. Bundeskanzler Friedrich Merz gibt sich bei seiner traditionellen Sommerpressekonferenz zufrieden.
5: Die Bilanz ist positiv. Die Bundesregierung hat ihren Rhythmus gefunden, trotz mancher Kritik. Wir haben geliefert.
1: Und so verabschiedet sich die Bundespolitik in die Sommerpause. Wenn der Bundestag am 7. September wieder regulär zusammentritt, wurde in Sachsen-Anhalt schon gewählt. Die Bürgerinnen und Bürger im ganzen Land aber sind unzufrieden mit der Arbeit der Regierung. 82% laut den jüngsten Zahlen von Forsa, im Osten ist es sogar noch ein bisschen mehr. Kaum jemand der Befragten rechnet mit einer wirtschaftlichen Verbesserung der Lage. Und es ist genau diese Reformmüdigkeit, von der die AfD bei den

0: Landtagswahlen in Sachsen-Anhalt Anfang September profitieren will, befürchtet Martin Gröber, Bundestagsabgeordneter der SPD aus Magdeburg.
1: Ich bekomme da gar keine guten Rückmeldungen zu. Das muss man einfach sagen. Also ich glaube, in dem Beitragsstabilisierungsgesetz sind viele Sachen drin, die mit Sicherheit gut sind. Aber am Ende des Tages muss einem auch klar sein, dass das jetzt ein Paket ist mit über 180 Seiten. Die Mehrheit der Menschen versteht es nicht. Viele Sachen sind da nicht drin, erklärt noch nicht. Man macht jetzt gerade unfassbar vielen Menschen und Verbänden damit Angst.
0: Sachsen-Anhalt blickt schon vor den Sozialreformen auf große Herausforderungen. Der Altersdurchschnitt ist hier so hoch wie nirgendwo sonst. Die Armutsgefährdung ist die zweithöchste nach Bremen. Einschnitte sind hier schmerzhafter zu spüren als anderswo. Die Linkspartei baut also auf dem Protest gegen Sozialeinschnitte einen guten Teil ihres Wahlkampfes auf. Janina Böttger ist Landesvorsitzende der Linken und Bundestagsabgeordnete aus Halle. Neben Kritik in der Sache beobachtet sie einen tiefgreifenden Vertrauensverlust.
2: Mit den Sozialkürzungen, die momentan stattfinden, verspielen SPD und CDU noch das restliche Vertrauen. Das spüren wir sehr deutlich.
0: Die linke Böttger ist oft auf Marktplätzen und im Haustürwahlkampf unterwegs. Dabei bekommt sie mit, dass viele Menschen mit Fake News in Kontakt kommen.
2: Ja, sehr stark. Also wir merken das immer wieder, dass Fake News oder auch Desinformation natürlich eine große Rolle spielt. Also dass das auch die Menschen nicht reflektieren, was ihnen teilweise erzählt wird. Häufig merken wir das auch, wenn man sich mit den Wahlprogrammen beschäftigt, dass eben sich die Menschen gar nicht mit den Wahlprogrammen beschäftigen.
0: Mittlerweile warnt auch das Landesamt für Verfassungsschutz vor organisierten Desinformationskampagnen im Zuge der Landtagswahl. So der Präsident Jochen Hollmann Anfang Juni.
3: Wir gehen davon aus, dass Desinformationskampagnen auch in den Wochen vor der Landtagswahl am 6. September zunehmen werden.
0: Und weiter.
3: Damit soll die öffentliche Meinung in Russlands Interesse beeinflusst und der Druck auf die westlichen Verbündeten der Ukraine erhöht werden.
0: Sowohl die AfD als auch das BSW wenden sich gegen die deutschen Waffenlieferungen an die Ukraine. Das Geld solle stattdessen in Deutschland bleiben. Es ist diese Mischung aus sozialen Kürzungen und Desinformation, die Praktikern in der sozialen Arbeit in den Wochen vor der Landtagswahl Sorgen bereitet. Der Sozialarbeiter und Streetworker Hendrik Buhr arbeitet in Burg, einer Kleinstadt mit gut 20.000 Einwohnern bei Magdeburg. Der 28-Jährige kümmert sich hier im ländlichen Raum um Schulprobleme, Drogenkonsum, Schwangerschaften im Teenageralter. Die Reformdebatte in Berlin ist für die Jugendlichen weit weg, aber ein Gefühl ist trotzdem sehr präsent bei ihnen.
4: Ich glaube, die Diskussion, dass das in Berlin getätigt wird, das ist oftmals gar nicht so klar. Aber sie merken schon, dass es hier schwierig ist, irgendwie Unterstützung zu bekommen.
0: Es sei schwierig, Termine bei der Sucht- oder der Wohnungslosenberatung zu bekommen. Gleiches gelte für Arzttermine. Viele Jugendliche hätten kaum Geld für den Bus. An das Deutschlandticket sei nicht zu denken, zu teuer. Hin und wieder rede er schon mit ihnen über Politik, dabei merke er, sagt Sozialarbeiter Buhr, wie gering das Interesse an gesicherten Informationen sei. Schon eine Sache nachzugoogeln sei den Jugendlichen oft zu viel.
4: Es ist manchmal schwierig, die Schwelle zu finden, ja.
0: Die AfD hingegen sei präsent im Straßenraum mit Events, Plakaten, einer Sprache, die sofort verstanden würde.
4: Wahlplakate lesen sich gut, Wahlprogramme liest sich keiner durch.
0: Hinzu kommen Wissenslücken, sagt Buhr, die der Politikunterricht mit seinen wenigen Stunden nicht auffangen könne.
4: Viel ist halt Mundpropaganda, viel ist, glaube ich, so ein Dazugehörigkeitsgefühl bei vielen Jugendlichen, die, also ne, gerade die irgendwie hinten runterfallen.
0: Noch läuft der Wahlkampf in Sachsen-Anhalt nicht auf vollen Touren. Aber viele, die im sozialen Bereich arbeiten, blicken mit Sorge auf die kommenden Wochen, wie Tom Bruchholz vom Landesjugendwerk der AWO, ein Kollege von Hendrik Buhr aus Burg.
5: Also die Ferien gehen bis Mitte August und dann haben wir da noch 3 Wochen bis zum Wahltag und das wird, glaube ich, sehr laut und sehr schmutzig.
0: Reform- und Kürzungsdiskussionen in Berlin, die auf eine erschöpfte Gesellschaft treffen. Es sind noch gut 50 Tage bis zur Landtagswahl.
6: Wie sehr beeinflusst das, was im Bund beschlossen wird, den Wahlkampf in Sachsen-Anhalt? Nadine Lindner hat sich das für uns angesehen.

0: dass die Eröffnung des Stuttgarter Bahnhofs sich immer und immer wieder verschiebt. Das ist nichts Neues. Aber dass das nicht das einzige riesige Bauprojekt in Baden-Württemberg ist, bei dem es Probleme gibt, das vielleicht schon für den einen oder anderen. Nur wenige Kilometer vom Bahnhof entfernt wurde vor ziemlich genau 10 Jahren Richtfest gefeiert für ein weiteres Mammutprojekt, den Schwabenland-Tower. Der sollte das höchste Wohngebäude Baden-Württembergs werden. Und er steht auch da, über 100 Meter ist er hoch, aber bis heute ist niemand eingezogen, also zumindest kein Mensch. Moritz Werle berichtet.
1: Naja, wir haben das Glück, dass er uns nicht so sehr stört, so alles grün drumherum.
2: Friedemann Tewald steht mit einem Fernglas im Garten. Hecke und Bäume verdecken etwas den Blick auf den Wohnturm, der einige 100 Meter weiter riesig, grau und nackt in den Fellbacher Himmel ragt. Bauarbeiten konnte Tewald dort in den vergangenen Jahren kaum beobachten. Innerhalb von nur 2 Jahren hatten die privaten Bauherren, Vater und Sohn, den Turm bis auf 107 Meter hochgezogen. Entstehen sollten dort 65 Luxuswohnungen, fertiggestellt wurde keine einzige. Wenige Wochen nach dem Richtfest im Herbst 2016 meldete die Unternehmerfamilie Insolvenz an. Seitdem stehen die Kräne meist still. Luxuriöse Wohnverhältnisse bietet einzig ein kleiner Holzkasten unter dem Dach. Diesem gilt Tewalds Interesse.
1: Der Kasten ist im Prinzip für die Wanderfalken ein Luxus-Etablissement, weil es diesen Balkon hat. Man muss sich vorstellen, ursprünglich waren die Wanderfalken Felsbrüter. Die brüten dann auf so schmalen Simse, wo es von oben regnet. Und wenn man nicht aufpasst, fällt man runter.
2: Den Kasten haben Tewald und seine Kollegen vom lokalen Naturschutzbund aufgestellt, nachdem sich ein Falkenpaar im leerstehenden Turm niedergelassen hatte. Er soll verhindern, dass die Vögel stattdessen in einer Fensternische im Turm brüten. Dass der Rohbau früher oder später Wanderfalken anziehen würde, das sei nur eine Frage der Zeit gewesen.
1: Senkrecht abfallende, wendefreie Sicht, da kann der Wanderfalke kurz gucken und sagen, ah, da hinten kommt eine Beute, da mache ich noch mal ein Nickerchen und tue mich dann in aller Ruhe drauf vorbereiten.
2: Hoch oben und weitgehend ungestört scheint es den Raubvögeln derart gut zu gefallen, dass mittlerweile bereits das zweite Paar dort brütet. Einige Male im Jahr schaut der Nabu vorbei, etwa um die geschlüpften Jungvögel zu beringen. Den Weg nach oben erleichtert ein Bauaufzug, den sie mittlerweile benutzen dürfen. Das Material für den Holzkasten hätten sie noch übers Treppenhaus nach oben schleppen müssen. Tewald erinnert sich, wie mühselig das war.
1: Mittlerweile ist es so, dass im Treppenhaus sehr viele Tauben nisten und es ganz schwierig ist, auf diesen Treppen zu laufen. Es gibt kein Geländer oder es gab damals kein Geländer. Also deshalb sind wir froh, dass trotz Baustopp immer noch dieser Aufzug steht, der uns bis nach oben fährt.
2: Beim Brüten und Aufziehen der Jungen kann man die Falken auch über die Internetseite des NABU beobachten, wo 2 Webcams das Geschehen rund um die Uhr übertragen. Trotzdem hoffen die Fellbacher Bürgerinnen und Bürger, dass ihr Wohnturm kein überdimensioniertes Vogelhotel bleibt.
3: Also das ist jetzt der Tower von der Westseite.
2: Ulrich Posselt führt einmal um das Baugelände herum. Der Wohnturm ist in den vergangenen 10 Jahren ein reiner Rohbau geblieben. Strom- und Wasserleitungen seien allesamt nicht gelegt. Die Kosten für eine Fertigstellung immens.
3: Wenn Sie da zum Beispiel sehen, dass da schon die Bewahrungen, also die Eisen, teilweise rosten, möchte ich nicht wissen, wie es drinnen aussieht. Ja? Weil das ist nicht alles abgedichtet. Das läuft seit vielen Jahren jetzt im Prinzip unter Umständen Wasser rein, Regen rein.
2: Ulrich Posselt hat sich lange Jahre in einer Bürgerinitiative, einige Zeit auch im Gemeinderat gegen den Bau des Schwabenland-Towers eingesetzt. Bis heute sammelt er jeden Zeitungsartikel zum Bauprojekt und heftet diesen ab, wobei ihm ein Aktenordner nicht mehr ausreicht. Wohnungen, die könne Fellbach eigentlich gut gebrauchen. Auch die alte Hotelruine abzureißen, die vorher auf dem Gelände stand, schien sinnvoll. Die vorgelegten Bebauungspläne aber überzeugten die Bürgerinitiative nicht. Nicht nur, dass ihnen der Turm von Anfang an überdimensioniert für Fellbach vorkam. Direkt vorbei führt eine mehrspurige Hauptverkehrsstraße. Auf der anderen Seite liegt ein Gewerbegebiet. Am Fuß des Turms eine Filiale einer internationalen Fastfood-Kette.
3: Wenn ich da oben dann, was weiß ich, 1 Million oder 500.000 für eine Wohnung zahle und unten gibt es Pommes-Frites-Geruch. War uns sehr spanisch, weil es ist natürlich so, wenn ich da ins Helmstal rausgehe, kriege ich für das Geld wahrscheinlich einen riesen Bauernhof, 4-Seithof.
2: Die Geschichte des Schwabenland-Towers beschäftigt auch die Gerichte. Ein Verfahren wegen des Vorwurfs der Insolvenzverschleppung und Marktmanipulation gegen die ursprünglichen Bauherren hat das Landgericht Stuttgart Anfang dieser Woche gegen Zahlung einer niedrigen fünfstelligen Summe eingestellt, was für einiges Kopfschütteln in Fellbach sorgt. Nach der Insolvenz ging der Turm in den Besitz der Baugruppe Adler Group über. Die plante um. Statt Luxusetablissements sollten viele kleinere Wohnungen gebaut werden. Konkret passierte kaum etwas. Die Adler Group sah sich in den vergangenen Jahren Vorwürfen der Bilanzfälschung und Marktmanipulation ausgesetzt und sitzt mittlerweile auf einem milliardengroßen Schuldenberg. Ulrich Posselt hofft einfach, dass der Turm, den er so dringend verhindern wollte, nach all den Negativschlagzeilen irgendwann doch noch fertig gebaut wird.
3: Man kann nur für die Stadt Fellbach hoffen, dass im Prinzip, wer immer das dann macht, damit wirklich fertig wird und dass es nachher tatsächlich Wohnungen gibt. Wenn es eine Ruine bleibt und die irgendwann zerfällt oder verfällt, wäre noch viel schlimmer.
2: Aktuell liegt die Hoffnung auf einem lokalen Investor, der vor rund einem Jahr angekündigt hat, den Schwabenland-Tower kaufen und fertig bauen zu wollen. Die Zaunfahnen des neuen Unternehmens hängen schon an den Absperrgittern. Baukräne sucht man vergeblich. Noch sei der Verkauf nicht abgeschlossen, teilt die Adler Group auf Anfrage mit. Die Stadt Fellbach lehnt eine Interviewanfrage ab. Zum Verkauf habe man keine Erkenntnisse, zur Baustelle sei alles gesagt. Wenige Tage nachdem die derzeitige Bürgermeisterin ihr Amt angetreten hat, haben die Bauherren des Turms Insolvenz angemeldet. Seitdem muss die Stadt mit der Baustelle und den resultierenden Fragen leben. Den wiederkehrenden Wunsch der Bürgerinnen und Bürger, den Turm selbst fertigzustellen, müsse man abweisen, teilt die Stadt Fellbach schriftlich mit.
4: Es ist nicht die Aufgabe der Stadtverwaltung, ein privates Bauvorhaben mit Steuergeldern fertigzustellen. Dies würde den Interessen der BürgerInnen absolut entgegenlaufen, da wir auf Jahrzehnte keine Gelder mehr für andere Projekte hätten.
2: So bleiben vorerst die Falken unterm Turm und die Tauben im Treppenhaus die einzigen Bewohner des Turms.
1: Im Keller war mal vorübergehend noch ein Waschbär. Ich weiß aber nicht, ob der noch da ist,
2: sagt Friedemann Tewald vom NABU Fellbach. An den geschützten Wanderfalken soll eine Fertigstellung des Turms übrigens nicht scheitern. Friedemann Tewald hat sich lediglich mit dem neuen Investor in Verbindung gesetzt, dass während der Brutperiode nicht in den oberen Stockwerken gebaut werden darf. Eine solche Abmachung habe es auch mit den vorherigen Eigentümern schon gegeben.
1: War kein Problem, weil praktisch nie gebaut wurde.
0: Der Schwabenland-Tower ist Baden-Württembergs höchstes unvollendetes Wohngebäude. Bisher sind allerdings nur ein paar Tiere eingezogen. Moritz Ferle war das über die Geschichte dieses Bauskandals.

0: Und wir kommen zur nächsten Bauruine. Diese steht in München. Im Jahr 2013, da hatte die Signa-Gruppe von René Benko das Gelände der Alten Akademie im Erbbaurecht vom Freistaat Bayern gekauft für rund 230 Millionen Euro. Die Alte Akademie stammt aus dem 16. Jahrhundert und Benko wollte daraus ein Vorzeigeobjekt machen. Mit Geschäften, Gastronomie, Büros und Wohnungen, alles in bester Lage, mitten in der Münchner Fußgängerzone. Daraus wurde nichts. Signa ging das Geld aus und René Benko sitzt schon seit Jahren in Untersuchungshaft. Aber für die Alte Akademie, da gibt es jetzt doch gute Nachrichten. Die Opes Immobiliengruppe ist eingesprungen und will diese Bauruine zügig fertigstellen. Michael Watzke ist in die Münchner Innenstadt gefahren und hat sich mal umgehört, was die Menschen dort dazu sagen.
1: Obstverkäuferin Sana Marku ist das, was man gern als Münchner Original bezeichnet. Aus ihrem Marktstandel vor der Alten Akademie, nicht weit vom Münchner Rathaus entfernt, spricht sie vorbeigehende Kunden an.
2: Die Kirschen heute Kilo kostet 7,99 €, sind XL, die schönen, großen. Und das ist wirklich von dem Preis akzeptabel.
1: Sana, Mitte 50, steht 5 Tage pro Woche in ihrem kleinen Marktzelt, seit sie ein junges Mädchen ist. Immer genau an dieser Stelle, mit Blick auf die Alte Akademie.
2: Seit 40 Jahren verkaufe ich hier in der Straße.
1: Seit der Corona-Pandemie schaut Sana jeden Tag auf eine scheintote Baustelle. Die Alte Akademie, eines der schönsten Gebäude der Münchner Innenstadt, liegt hinter einer riesigen Fassade im Dornröschenschlaf. Seit der Pleite des österreichischen Skandalinvestors René Benko ging hier jahrelang nichts. Eine Tragödie, findet Real Estate-Experte Manuel Sellmeier vom Gewerbeimmobilienberater Collier.
3: Weil wenn Sie die Straße entlang gehen, ist es total schade. Da haben Sie auf der einen Seite eine Baustelle, das ist dann ja alles zu und man kann nicht rein und die Leute gehen vorbei und gucken gar nicht in die Richtung. Eigentlich ist es ja ein Gebäudekörper mit einer tollen Geschichte und der auch wieder in die Stadt inkludiert werden sollte.
1: Aber jetzt tut sich was, endlich. In diesen Wochen will der neue Erbpächter, die Opes-Gruppe, den Auftrag zum Weiterbau erteilen. Hinter der Opes steht die milliardenschwere Thiele Familienstiftung, gegründet von den Erben des 2021 verstorbenen Heinz-Hermann Thiele, Großaktionär von Lufthansa, Vossloh und Knorr-Bremse. Die Alte Akademie hat 180 Millionen Euro gekostet und wird Baukosten von geschätzt bis zu 500 Millionen Euro verschlingen. Elisabeth Merck, die Stadtbaurätin der Landeshauptstadt München, ist so optimistisch wie lange nicht mehr.
4: Bei der Alten Akademie, die gehört ja dem Freistaat, da sind mittlerweile die Eigentümer gewechselt. Wir haben es da mit einem Münchner Unternehmen zu tun und haben da eigentlich einen guten Partner jetzt, diese Alte Akademie, was ja ein denkmalgeschütztes Gebäude ist, einfach zügig zu vollenden und weiterzubauen. Das stimmt mich dann trotz der ganzen Problematik froh.
1: Die ganze Problematik, von der Stadtbaurätin Merck spricht, erlebt man bei einem Spaziergang vom Hauptbahnhof München zum Marienplatz, dem Zentrum der Stadt. 20 Minuten Fußweg über Münchens zentrale Achse und links und rechts eine Bauruine nach der anderen. In der Schützenstraße ein leerstehender Betonblock, das ehemalige Hertie-Kaufhaus. Am Stachus der frühere Karstadt-Kubus, ebenfalls leerstehend. Dann die Alte Akademie, auch Wilhelminum genannt. Ein Renaissance-Ensemble aus dem 16. Jahrhundert, derzeit ein Gerippe. Woran liegt all der Leerstand? Obstverkäuferin Sana lupft die Augenbrauen.
2: Ich denke, die Mieten sind zu hoch. Die Geschäfte laufen nicht mehr so wie es früher und da konnte keiner durchhalten.
1: Der Mietpreis für Büroflächen in der Münchner Innenstadt liegt bei bis zu 60 Euro pro Quadratmeter. Die Kaufpreise zwischen 10.000 und 20.000 Euro. Für Toplagen im Einzelhandel sind angeblich sogar 60.000 Euro pro Quadratmeter fällig. Das zu refinanzieren ist schwierig, weil immer mehr Handel zu Amazon und anderen Online-Retailern abwandert. Die Warenhauskette Galeria, die in München unter anderem einen Kaufhof direkt am Marienplatz betreibt, blieb in den letzten Monaten die Miete für mehrere Filialen schuldig. Gerüchteweise läuft der Mietvertrag am Marienplatz Ende nächsten Jahres aus und wird möglicherweise nicht verlängert.
5: Wir haben natürlich jetzt auch schwierigere Zeiten aktuell. Die Immobilienkrise ist auch noch nicht durchgestanden,
1: sagt Samira Pichler, Geschäftsführerin von Ehret und Klein. Das Immobilienentwicklungsunternehmen aus Starnberg baut derzeit in München mehrere Gewerbeprojekte. Pichler glaubt trotz aktueller Probleme an die Zukunft der Münchner City, vor allem weil die Stadt sich bewege.
5: Also da muss ich sagen, bin ich ganz positiv überrascht von München, weil München natürlich aufgrund des Drucks, der auch existiert von Investoren und Anforderungen und Wünschen, die die Stadt natürlich hat und auch braucht, diese Symbiose, die war in der Vergangenheit schon ein sehr langwieriger Prozess. Erstaunlicherweise, der Bauturbo, die Stadt ist offen dafür. Also wir sind begeistert, wir sind in Absprache mit der Stadt. Die fordern uns auf, diesen Bauturbo zu nutzen, dass man in 3 bis 6 Monaten Genehmigungen bekommt. Das ist ein absolutes Novum. Und wenn ich jetzt eine Stadt wie Berlin anschaue, muss ich sagen, da ist man noch weit davon entfernt. Ja, das ist derartig politisch, das funktioniert da noch nicht so gut. Aber da ist München Vorreiter und das finde ich richtig gut, das freut uns.
1: Ehret und Klein baut nahe des Münchner Hauptbahnhofs gerade das Franz-Marc-Quartier, ein Mix aus Büro, Einzelhandel und Gastronomie. Das Bauprojekt ist offen zugänglich gestaltet, betont Samira Pichler. Das heißt, Passanten können nach Fertigstellung durch die großzügigen Innenhöfe spazieren und auf Bänken verweilen. Ein solches Konzept wünscht sich Stadtbaurätin Merk auch für die Alte Akademie und andere Bauprojekte in der Münchner Innenstadt.
4: Also eine exemplarische Entwicklung, die wir schon gemacht haben, war ja mit Siemens am Wittelsbacher Platz, wo sich eine sehr introvertierte Konzernzentrale öffnet mit einer Durchwegung und auch Einrichtungen, die der Allgemeinheit dienen und nicht nur Siemens Headquarter sind. Und das ist eigentlich die gleiche Philosophie, die wir uns für die Alte Akademie vorstellen. Eine Öffnung der Höfe, eine Durchwegung, also Bestandteil des Netzes des öffentlichen Raumes zu sein.
1: Auch Manuel Sellmeier von Collier ist gespannt auf die neue Alte Akademie. Aus beruflichen und persönlichen Gründen. Collier wird demnächst Nachbar des Gebäudes. Die Immobilienberatungsfirma zieht in den Bürobau gegenüber. Sellmeier sieht in München einen Trend zur Innenstadt. Büroimmobilien in der Peripherie hätten es zunehmend schwer. Dagegen werde die Attraktivität der Citylagen weiter steigen. Grund dafür sei,
3: dass die Menschen, die heute ins Büro kommen, einen Grund brauchen und die Unternehmen schauen, dass sie die Leute ins Büro locken. Deswegen haben sich ja auch die Tech-Unternehmen dort angesiedelt, damit der Mitarbeiter mit der S-Bahn nach München ins Büro kommt und die Möglichkeit hat, direkt am Hauptbahnhof von München nach Berlin zu fahren oder nach Frankfurt. In Deutschland haben wir die Besonderheit, dass wir 7 Städte haben im Vergleich zu Frankreich, in der es ja eigentlich fast nur Paris gibt oder in Spanien nur Madrid und vielleicht Barcelona. Und dadurch ist diese Community wichtig geworden.
1: Die 7 A-Städte in Deutschland sind laut Sellmeier in dieser Reihenfolge München, Hamburg, Berlin, Köln, Düsseldorf, Stuttgart, Frankfurt, vielleicht noch Leipzig. In München sei aber immer noch am meisten Geld, Wirtschaftskraft und Bevölkerungswachstum vorhanden, um Stadtentwicklung zu betreiben. Vor allem, wenn München tatsächlich den Zuschlag für die Olympischen Spiele bekommen sollte. Sellmeier hofft darauf. Und auch Stadtbaurätin Merk, die der Welt dann ein offenes, grüneres und hitzeresilienteres München präsentieren will, ohne die Baulücken und Investitionsruinen zwischen Hauptbahnhof und Marienplatz. Merk ist seit 19 Jahren Stadtbaurätin in München. Sie hat die Stadt geprägt und prägt sie weiter, länger als jede Münchner Stadtbaurätin zuvor. Ob ihre Version der Innenstadt wahr wird, entscheidet sich in den kommenden Jahren auch an der Alten Akademie.
0: Michael Watzke war das über die Zukunft der Alten Akademie und weiterer Bauruinen in München.

0: Es ist Ferienzeit. Einige Bundesländer haben schon Sommerferien und jetzt am Wochenende kommen noch weitere dazu. Und viele, viele Menschen machen sich auf in den Urlaub. Viele fahren in den Süden und zwar selbst. Nach Angaben des ADAC ist das Auto mit großem Abstand das beliebteste Verkehrsmittel für den Sommerurlaub. Und wozu das führt, das wissen wir ja alle, es staut sich. Jetzt haben aber ja die allermeisten ein Navi im Auto und da ist natürlich eine Alternativroute schnell gesucht und gefunden. Nur die führt dann meistens nicht über die Autobahn, sondern über Landstraßen und durch Orte. Und wer dort wohnt, der hat die Blechlawine dann halt vor der Haustür und ist natürlich davon genervt. Einige Gemeinden in Oberbayern, die wollten sich das jetzt nicht mehr lange anschauen und haben ein Durchfahrtsverbot an Wochenenden und Feiertagen verhängt. Wie das funktioniert, das hat sich Doris Tromballer angesehen. Sie ist nach Fraßdorf gefahren. Das liegt etwa 70 Kilometer südlich von München.
1: Samstagmorgen, 9:30 Uhr, kurz hinter München auf der Autobahn. In vielen Bundesländern sind schon Sommerferien und es geht Richtung Süden auf der A8. Der Himmel ist blau, am Horizont die Alpen und die Erholung ist zum Greifen nah. Aber nach 20 Minuten, erst wird es zäh, dann stockt es, dann stehen alle.
2: 4 Kilometer Stau an einer Baustelle, 26 Minuten braucht ihr hier länger durch.
1: 26 Minuten. Und wer weiß, ob es dabei bleibt. Aber es gibt ein verlockendes Angebot. Denn das Navigationssystem verspricht:
3: Stau wird umfahren. Neue Route wird berechnet. Schnellere Route verfügbar.
1: Also Blinker setzen und bei der nächsten Ausfahrt raus. Das soll zumindest ein paar Minuten sparen, verspricht das Navi. Allerdings steht kurz vor der Ausfahrt ein Schild: Durchfahrtsverbot für Ausweichverkehr, Freitag bis Sonntag und Feiertag. Aber was heißt das? Hier darf man nicht von der Autobahn runter, wenn Stau ist? Wer soll Staugeplagten verbieten, eine Ausweichroute zu nehmen? Tatsächlich ist es hier in Fraßdorf in der Nähe vom Chiemsee genau so. Wenn man Freitag, Samstag, Sonntag oder feiertags hier im Stau steht, muss man auch drin stehen bleiben. Für dieses Durchfahrtsverbot hat die Gemeinde lange gekämpft. Denn die Landstraße durch das Dorf, in dem nur knapp 3000 Menschen leben, wurde jahrelang als zeitsparender Schleichweg missbraucht, um dem Autobahnstau auf der A8 zu entkommen. Auch wenn das mit dem Zeitsparen gar nicht geklappt hat, erzählt Franz Röder. Er dokumentiert das Chaos in seinem Ort seit Jahren auf Fotos.
4: Das muss man erlebt haben, weil wenn man nur erzählt, diese Situationen, dann ist es für Außenstehende, die sowas nie gesehen haben, nicht greifbar, ja. Dass einfach stehender Verkehr.
1: Auch für die Autofahrer, die Richtung Urlaub wollen, ist die vermeintliche Abkürzung oft letztlich gar keine Verbesserung, erzählt Anwohnerin Elisabeth Gumpertsberger.
5: Das ist kein Witz. Da war hier auf einer von den kleineren Ortsnebenstraßen in diesem Gesamtstau ein Wohnmobil und eine Bekannte hat das über mehrere Stunden weggeknipst und dann auch dazu geschrieben, ah ja, jetzt sind die vom Wohnmobil hinten rein und kochen sich gerade ihr Essen. Der Stau war so gravierend und langwierig, dass das auch für eine Mittagsmahlzeit dann gereicht hat im Stau.
1: Aber was tun gegen die permanente Blechlawine aus Autos, Wohnmobilen und Sattelschleppern? Fraßdorfs Bürgermeister Daniel Mayer, der von seinem Rathausfenster aus das Ganze beobachten konnte, wurde immer wütender.
6: Die Autos aneinandergereiht, Auto an Auto, im Stillstand. Und das nicht nur in der Hauptstraße, sondern in sämtlichen Richtungen. Man kommt nicht mehr über die Straße. Natürlich sollte es so nicht sein, aber man wird aggressiv. Man ist frustriert und denkt sich, Mensch, wie kann man das abstellen? Wo gibt es noch Möglichkeiten, eine Lösung zu finden?
1: Vor 3 Jahren platzte den Fraßdorfern dann der Kragen. Damals ereigneten sich in einem Jahr mehrere schwere Verkehrsunfälle auf der A8. Mit Bussen und Lastern und anschließenden Totalsperren und Dauerstau im Ort. Kinder zwängten sich durch die Autos zur Schule. Für den Weg zum Supermarkt musste man eine halbe Stunde einplanen. Und sogar die Rettungskräfte kamen nicht mehr durch. Die Fraßdorfer gründeten eine Bürgerinitiative, Staufreies Dorf, um ihrem Anliegen Gehör zu verschaffen. Doch ein erster Lösungsvorschlag wurde abgeschmettert, erzählt Bürgermeister Mayer.
6: Ich habe den Landrat, ich habe Ministerien angeschrieben, ich habe die Autobahn angeschrieben und habe ein Abfahrverbot von der Autobahn gefordert im Staufall. Mir wurde dann erklärt, dass es ein Abfahrverbot nicht geben wird, da dies gegen EU-Recht verstößt. Mein Hinweis, dass Österreich ja auch Abfahrverbote hat, wurde mir erklärt, nein, in Österreich werden die Staats- und Kreisstraßen gesperrt. Und da gibt's aber eine entsprechende Rechtsgrundlage, die es in Deutschland nicht gäbe.
1: Aber die Fraßdorfer wollten sich mit dieser Abfuhr nicht zufrieden geben. Mit Schildern bewaffnet stellten sie sich an die Straße. Bleib auf der Autobahn, stand darauf, und machten in den Medien auf ihre Misere aufmerksam. Josef Seebacher von der Niederlassung Südbayern der Autobahn GmbH des Bundes konnte den Zorn und die Verzweiflung der Anwohner auch gut verstehen.
7: Entlang der Autobahn A8 haben wir in den Reisezeiten massive Überlastungen der Autobahn und dann geht halt der Verkehr aus der Autobahn raus und dann ist Stillstand in den Orten. Man darf aber auch nicht vergessen, grundsätzlich sind ja Straßen gewidmet für einen gewissen Verkehr. Also die Staatsstraße, die Bundesstraße sind ja auch für den Verkehr, der ein bisschen überregional ist, gedacht. Es sind natürlich nicht für den großen Verkehr, der aus Norddeutschland in die Toskana fährt, gedacht.
1: Und das öffnete den Menschen in Fraßdorf eine neue Möglichkeit. Denn im Paragraph 45 Satz 1 der Straßenverkehrsordnung steht:
8: Die Straßenverkehrsbehörden können die Benutzung bestimmter Straßen oder Straßenstrecken aus Gründen der Sicherheit oder Ordnung des Verkehrs beschränken oder verbieten und den Verkehr umleiten. Das gleiche Recht haben sie zum Schutz der Wohnbevölkerung vor Lärm und Abgasen.
1: Und tatsächlich, im August 2025 wurde das Durchfahrtsverbot in Fraßdorf durch eine Anordnung des Landkreises Rosenheim rechtskräftig. An der Autobahn weisen jetzt Schilder darauf hin, dass man bei Stau auf der Autobahn bleiben muss. Und die Situation vor Ort hat sich seitdem tatsächlich gebessert, sagt die Bürgerinitiative. Deshalb haben auch andere Gemeinden in Südbayern solche Durchfahrtsverbote erwirkt. An besonders heftigen Stautagen schickt die Polizeidienststelle auch Kontrollen los und kassiert 50 Euro Bußgeld pro Verstoß. Dennoch ist noch nicht allen Autofahrern klar, was im Staufall zu tun ist, was für Elisabeth Gumpertsberger auch an den recht unscheinbaren Schildern liegt.
5: Die Schilder sind völlig jenseits von dem, was die wahre Botschaft transportiert. Denn als erstes müsste ein Verbot signalisiert werden. Da gibt es gängige Schilder, Signale, Rot gehört immer mit dazu. Das haben wir nicht. Wir haben ein weißes Schild mit einem Pfeilchen und darunter stehen die Kürzel für Freitag, Samstag, Sonntag. Das Wort Durchfahrtsverbot sagt keinem Menschen was, der sich noch nicht damit befasst hat. Das Schild ist völlig irreführend.
1: Auch sei mit dem Verbot am Wochenende die Situation nur teilweise im Griff, berichtet Franz Röder.
4: Wie wir vor zwei Wochen das erlebt haben, Mittwoch komplett zu, Donnerstag komplett zu. Ja, der Verkehr ist einfach unter der Woche noch verstärkter, weil dann die großen LKWs auch noch da sind und die quälen sich auch durchs Dorf, durch die Landstraßen.
0: Wie Fraßdorf in Oberbayern versucht, etwas gegen die Blechlawinen im Ort zu tun, Doris Tromballer hat sich das für uns angesehen.

0: Anfang des Jahres, vielleicht erinnern Sie sich, da hatten etwa 100.000 Menschen in Berlin keinen Strom. Sie saßen 60 Stunden lang im Kalten und im Dunklen mitten im Winter. Und Berlins regierender Bürgermeister Kai Wegner, der ging erstmal Tennis spielen. Darin gab es viel Kritik und vergangene Woche hatte das jetzt auch Konsequenzen. Wegner hat bekannt gegeben, dass er zwar im Amt bleiben will, aber für die Wahl im September in Berlin nicht mehr als CDU-Spitzenkandidat zur Verfügung steht. Seit Montag hat die Berliner CDU offiziell jetzt einen neuen Spitzenkandidaten, Stefan Evers, der jetzt noch 2 Monate lang Zeit hat, seine Partei aus dem Umfragetief zu führen. Gerade ist Stefan Evers zum ersten Mal als Spitzenkandidat öffentlich aufgetreten in der Heiligkreuzkirche in Kreuzberg. Dort findet heute Abend die sogenannte queere Wahlarena statt. Und für uns ist dort unsere Berliner Landeskorrespondentin Claudia van Laak. Frau van Laak, wie ist denn der erste Eindruck? Wie ist denn Stefan Evers empfangen worden dort und wie hat er sich denn bisher geschlagen?
1: Also er ist erstmal freundlich empfangen worden, denn natürlich wissen alle, die hier in der Kirche sind, die Veranstaltung dauert noch an, dass Stefan Evers schwul ist. Der ist mit einem Mann verheiratet und er war auch, das hat er gerade auch noch mal erzählt, der erste queer-politische Sprecher seiner Fraktion, also der CDU-Fraktion im Abgeordnetenhaus. Dann ist er einerseits nicht ganz so freundlich behandelt worden, denn natürlich konnte er nicht verleugnen, dass er Finanzsenator ist nach wie vor und dass ihm da ein stabiler Haushalt wichtig ist und er nicht jedes Projekt und selbst wenn es aus der queeren Community ist, auch möglicherweise weiter fördern kann, das ist klar. Und dann hat er allerdings aber auch Buhrufe kassiert. Es ging nämlich um die Frage der queeren Sicherheit. Und von wem geht denn die Queer-Feindlichkeit aus in Berlin oder generell? Also von welchen Gruppen? Und da hat er ganz stark abgestellt auf die Queer-Feindlichkeit, die Schwulenfeindlichkeit in der muslimischen Community und gesagt, gehen Sie mal händchenhaltend über die Sonnenallee. Die Sonnenallee ist ja in Neukölln die arabische Straße bei uns in Berlin. Und dafür ist er dann ein bisschen ausgebuht worden. Also der Punkt war, ihm wurde dann vorgeworfen, Muslimfeindlichkeit zu schüren.
0: Ja, vielleicht müssen wir mal ganz kurz, weil das Wort queer jetzt so oft gefallen ist, kurz erklären, was die queere Wahlarena ist.
1: Ja, das ist tatsächlich die erste queere Wahlarena überhaupt in Berlin. Eine gemeinsame Veranstaltung des CSD, also des Vereins, der den Christopher Street Day organisiert. Die ganz große Parade findet ja nächste Woche statt, nächsten Samstag. Eine gemeinsame Veranstaltung mit dem Lesben- und Schwulenverband. Und die Überschrift lautet, was fehlt Berlin noch zur echten Regenbogenhauptstadt? Also das war die Überschrift.
0: Sie haben es eben gesagt, Frau van Laak, Stefan Evers ist ja selbst auch schwul mit seinem Partner verheiratet. Spielt das eigentlich irgendeine Rolle für sein Amt als Spitzenkandidat der CDU?
1: Also er wurde gerade gefragt, welche queere Persönlichkeit ihn denn am meisten beeindruckt habe. Und dann nannte er sofort Klaus Wowereit. Mhm. Ja, wir erinnern uns, vor 25 Jahren hat er ja diesen Satz gesagt, ich bin schwul und das ist auch gut so. Damit ist er bekannt und berühmt geworden. Wowereit hat sich auch sehr viel mit seinem Mann, seinem Partner in der Öffentlichkeit gezeigt. Wir wissen jetzt, das wird Stefan Evers nicht machen. Ja. Also er wurde da schon gefragt, er wird den Wahlkampf alleine bestreiten und sein Mann und Partner, der wird nicht auftreten.
0: Das heißt, er will das selber so ein bisschen zurückstellen, dieses Thema.
1: Ja, er stellt es nicht so ganz in den Mittelpunkt seiner Politik. Er verleugnet es nicht, aber er macht damit auch keinen Wahlkampf.
0: Was müssen wir denn eigentlich sonst noch wissen über diesen Mann, der ja sonst so in der Bundespolitik wahrscheinlich gar nicht besonders bekannt ist, also in anderen Bundesländern auch nicht? Wer ist denn Stefan Evers? Wo kommt er her? Was hat er gemacht bisher?
1: Also er ist 46 Jahre alt, er stammt aus Nordrhein-Westfalen, er ist schon lange in der Berliner Landespolitik, wie gesagt derzeit Finanzsenator, dann hat er auch noch den Posten des Kultursenators übernommen nach dem Rücktritt der Kultursenatorin. Er war davor Generalsekretär der Berliner CDU. Man muss sagen, er hat den letzten Wahlkampf seiner Partei wirklich erfolgreich geführt und damit auch Kai Wegner zum Wahlsieg verholfen. Er ist ein eher intellektueller Typ, ziemlich schlau, eloquent, eher auch ein Mann der Zahlen. Also Ich schätze ihn so ein, dass er nicht unbedingt der Mann der Stammtische ist und der Kleingartenvereine da. Also werden wir noch sehen, wie er sich da schlägt.
0: Jetzt hat er noch 2 Monate Zeit, um seine Partei nach vorne zu bringen bis zur Wahl des Abgeordnetenhauses. Und das scheint ja bisher, muss man sagen, ganz gut zu funktionieren. Heute Abend sind neue Zahlen veröffentlicht worden von Infratest DIMAP. Und demnach hat die CDU in Berlin 3 Punkte hinzugewonnen, seitdem bekannt wurde, dass er neuer Spitzenkandidat ist.
1: Tatsächlich, und das ist natürlich ein erster Erfolg für Stefan Evers, und diese Zahlen vor der Veranstaltung geisterten die natürlich auch durchs Publikum. Und man muss sagen, die Linke hat zugelegt, die CDU hat zugelegt, die Grünen und AfD sind ungefähr gleich geblieben. SPD, die richtet sich jetzt gerade so auf dem Kellerplatz ein mit nur 12 Prozentpunkten. 12%, und das hat man dem Spitzenkandidaten Steffen Krach auch angemerkt. Also er ist eher ruhig und kleinlaut, das ist er normalerweise nicht.
0: Wie ist denn eigentlich diese Veranstaltung da sonst so gelaufen? Wie ist denn die Stimmung zwischen den Spitzenkandidatinnen und Kandidaten der Parteien, die da sind?
1: Also tatsächlich hieß es, alle sollen sich siezen, und dann stellte sich aber im Laufe der Minuten oder der ersten halben Stunde heraus, dass sich ein Teil untereinander schon duzt. Also das heißt, da merkt man, dass speziell zwischen der Grünen Bettina Jarasch und Stefan Evers da schon ein Vertrauensverhältnis da ist. Die könnten ja möglicherweise auch miteinander regieren. Von der Linken ist nicht die Spitzenkandidatin da, sondern der Landeschef. Da hat man schon gemerkt, da hat es nicht so gut funktioniert zwischen den beiden. Und Evers erklärt ja auch die Linkspartei als die politische Gegnerin.
0: Also das sieht er als die stärkste Konkurrenz, die Linkspartei.
1: Genau, das ist die stärkste Konkurrenz. Wie gesagt, gerade auf Platz 1 der Umfragen. Und Evers geht also ganz klar gegen die Linkspartei vor, sagt, die hätten sich radikalisiert in der letzten Zeit. Die seien stark von Antisemiten dominiert. Es gäbe da Polizeihasser. Und ein wichtiger Punkt, sie würden sich mit ihren Enteignungsplänen gegen die soziale Marktwirtschaft positionieren. Also das ist die Hauptgegnerin für die CDU und auch für Stefan Evers.
0: Welche Schwerpunkte möchte denn Stefan Evers selbst jetzt im Wahlkampf setzen? Viel Zeit hat er ja nicht mehr, aber worauf wird er besonders setzen?
1: Also er vertritt... Oh, jetzt wird es hier laut, weil die Feuerwehr vorbeikommt, aber die ist gleich wieder durch. Er hat schon einige kleine Akzente gesetzt und da schon auch eine Law-and-Order-Politik angekündigt. Also er hat zum Beispiel gesagt, er möchte Empfänger von Sozialhilfe zu gemeinnützigen Arbeiten heranziehen. Ich hatte kurz schon das Thema Enteignung angesprochen, Wohnungsbau. Da spricht er sich natürlich klar dagegen aus. Wir hatten ja eine Mehrheit der Berlinerinnen und Berliner, die in einem Volksentscheid für die Enteignung großer Wohnungsbaukonzerne gestimmt haben. Aber Evers sagt, mit mir nicht.
2: Sternzeit, 17. Juli. Der Sonnentrick für die Himmelsrichtungen. Heute reicht ein Blick an den Nachthimmel und schon kann man sehr genau die Himmelsrichtungen angeben. Einfach den Polarstern anpeilen. Der steht genau Richtung Norden. Im Rücken ist dann Süden, links Westen, rechts Osten. In der Antike aber gab es keinen Polarstern. Natürlich leuchtete unser heutiger Nordweiser auch damals schon, aber er stand noch nicht am Pol. Denn die Erdachse eiert mit einer Periode von rund 26.000 Jahren. Vor einigen Jahrtausenden zeigte sie nicht auf Polaris. Der war damals ein unauffälliger Stern irgendwo am Nordhimmel. Wer sich einst in Ägypten oder Griechenland beim Bau von Tempeln oder Pyramiden an den Himmelsrichtungen orientieren wollte, hat ein anderes Himmelsobjekt beobachtet, die Sonne. Die zeigt extrem genau, wo Norden, Süden, Osten und Westen sind. Man braucht lediglich einen sonnigen Tag und einen Schattenstab. Dieses Experiment kann man ganz einfach zu Hause nachmachen. Man zeichnet den Schattenwurf eines Stabes oder Obelisken von Sonnenauf- bis Untergang auf. Genau die Mitte gibt die Südrichtung an. Die restlichen Himmelsrichtungen ergeben sich dann sofort. Führt man diese Messung über ein ganzes Jahr durch, lassen sich Osten und Westen direkt bestimmen. Die Ostrichtung ist genau die Mitte der extremen Sonnenaufgangspunkte. Westen liegt in der Mitte der extremen Untergangspunkte. Auch ohne Kompass, Navigationsgerät oder Polarstern lassen sich die Himmelsrichtungen präzise bestimmen. Ganz einfach mit Sonnenlicht und Schatten.
3: 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In Nordrhein-Westfalen finden heute deutsch-französische Regierungskonsultationen statt. Unter Leitung von Bundeskanzler Merz und Präsident Macron gibt es zunächst ein Treffen auf dem Fliegerhorst Nörvenich. Anschließend geht es auf Schloss Augustusburg in Brühl weiter. Im Zentrum stehen Rüstungsfragen. Neben einer Zusammenarbeit bei der nuklearen Abschreckung soll über neue gemeinsame Vorhaben nach dem Scheitern des Kampfjet-Projekts FCAS gesprochen werden. Wegen des parteiinternen Streits bei der AfD in Nordrhein-Westfalen drängt der Bundesvorstand auf den Stopp der Landeslistenaufstellung. Die Vorsitzenden Weidel und Kropalla richteten laut übereinstimmenden Medienberichten einen entsprechenden Brief an den Landesverband. Sie sehen die Gefahr eines Ausschlusses von der Landtagswahl im kommenden Jahr. Es gebe, Zitat, erhebliche Anhaltspunkte dafür, dass bei der bisherigen Kandidatenaufstellung Wahlgrundsätze verletzt worden seien. Es wäre daher besser, den Parteitag vom Wochenende, der heute in Marl fortgesetzt werden soll, vorerst abzubrechen. Weidel und Kropalla zufolge gibt es übereinstimmende Schilderungen, wonach stimmberechtigte Delegierte bedroht oder erheblich unter Druck gesetzt worden seien. Im NRW-Landesverband gibt es seit längerem Flügelkämpfe zwischen einem radikaleren und einem gemäßigteren Lager. Die Listenplätze 1 bis 10 wurden zwischen beiden Lagern aufgeteilt. Bei den dahinterliegenden trat der Streit dann offen zutage. In der von CDU-CSU-Fraktionschef Spahn und seinem Ehemann ausgelösten Debatte über Leihmutterschaft hat die Schatzmeisterin der Frauenunion Rosin Spahns Rücktritt gefordert. Leihmutterschaft sei aus guten ethischen Gründen in Deutschland verboten, sagte sie den Funke-Medien. Wer dieses Verbot durch eine Auslandslösung umgehe, setze sich über den Geist des deutschen Gesetzes hinweg. Wenn Glaubwürdigkeit eines Spitzenpolitikers verloren gehe, sei Rücktritt eine Frage der Konsequenz. Der Vorsitzende der Seniorenunion Hüppe sagte dem Fokus, es sei nicht gut, wenn sich Politiker mit Macht und Geld über das Leihmutterschaftsverbot hinwegsetzten. Spahns Sohn wurde mit Hilfe einer Leihmutter in den USA geboren. In der Vergangenheit hatte Spahn Leihmutterschaften selbst kritisiert. Dem Männermagazin GQ sagte er, als schwuler Mann und als Christ könne er sich persönlich nur sehr schwer mit der Idee eines gemieteten Mutterbauchs anfreunden. Zur aktuellen Kritik äußerte er sich bisher nicht. Aus seinem Umfeld hieß es, er leite grundsätzlich aus seinem Privatleben keine politischen Forderungen ab. In der Ukraine haben landesweit tausende Menschen gegen Präsident Selenskyj protestiert. Sie wandten sich gegen dessen erneute Kabinettsumbildung. Vor allem die Ablösung von Verteidigungsminister Fedorow stößt auf Unverständnis. Fedorow war nur ein halbes Jahr lang im Amt. Hintergrund soll ein Zerwürfnis zwischen ihm und der Armeeführung sein. Selenskyj hatte die Regierung mit Hinweis auf neue Herausforderungen und Aufgaben entlassen. Nicaraguas autoritäre Regierung hat die diplomatischen Beziehungen zu Italien abgebrochen. Hintergrund ist der Vorwurf des italienischen Außenministers Tajani, die Führung des mittelamerikanischen Landes würde ein früheres Mitglied der linksextremen Terrorgruppe Rote Brigaden schützen. Nicaragua spricht von ungerechtfertigten, aggressiven und unverantwortlichen Äußerungen. Tajani hatte beim Treffen der Europäischen Volkspartei in Madrid die Auslieferung des einstigen Brigademitglieds Alessio Casimiri verlangt. Der Italiener, der inzwischen die nicaraguanische Staatsbürgerschaft hat, soll 1978 an der Ermordung des italienischen Ministerpräsidenten Aldo Moro beteiligt gewesen sein. Der christdemokratische Politiker war von einem Kommando der Roten Brigaden in Rom verschleppt worden. Dabei wurden auch 5 Leibwächter erschossen. Viele zogen damals Parallelen zur Roten Armee-Fraktion in Deutschland. Das Wetter: nachts gebietsweise kräftige Schauer und Gewitter, örtlich Unwettergefahr, Tiefstwerte 20 bis 14 Grad. Am Tag vereinzelte Schauer und Gewitter, erneut Unwettergefahr, 23 bis 30 Grad. Das waren die Nachrichten.
4: Deutschlandfunk. Radionacht. herzlich willkommen dazu. Ich bin Leonard Ameln.

Kalifornien hat sein Silicon Valley. Europas Antwort liegt unscheinbar in einer bayerischen Kleinstadt in Burghausen. Dort produziert der Chemiekonzern Wacker das hochreine Polysilizium, aus dem Computerchips entstehen, als einziger Hersteller in dieser Qualität in ganz Europa. Nach eigenen Angaben steckt in jedem zweiten Chip weltweit Material von dort. Das klingt nach einer Erfolgsgeschichte, ist aber auch eine Schwachstelle. Denn fällt dieser eine Standort aus, dann fehlt Europas gesamter Halbleiterindustrie der Rohstoff. Dazu später Folge 8 unserer Serie über Europas Abhängigkeit von kritischen Rohstoffen. In Forschung aktuell in einer halben Stunde. Hier in der Deutschlandfunk Radionacht. Schön, dass Sie dabei sind.

0: Seit 1948, seit der Staatsgründung Israels, sind diese Männer pauschal vom Wehrdienst befreit, weil sie an der religiösen Yeshivot Torah studieren. Vor 2 Jahren wurde das für verfassungswidrig erklärt vom obersten Gericht. Bisher müssen die ultraorthodoxen Männer aber noch immer nicht zum Militär. Es gilt als eines der polarisierendsten Themen Israels. Und in den vergangenen Tagen ist dieser Konflikt erneut eskaliert. Das israelische Parlament hatte Gesetze verabschiedet, mit denen die Sonderstellung der Torah-studierenden Männer abgesichert werden sollte. Und in diesem Tumult tönt immer wieder durch Schande. Das rief daraufhin die Opposition in der Knesset. Dieser Konflikt, der zeigt, wie umkämpft die Rolle der ultraorthodoxen Gemeinschaft in Israel inzwischen ist. Gleichzeitig vollzieht sich aber hinter ihren Mauern relativ unbemerkt ein tiefgreifender Wandel. Unser Korrespondent Julio Segador hat diese Welt besucht.
1: Man sieht es Jehoshua an. Er fühlt sich buchstäblich nicht wohl in seiner Haut. Jehoshua Rothschild ist 29 Jahre alt. In seiner kleinen Wohnung in Ramat Gan legt er seine Alltagskleidung ab und zieht sich um.
2: Es ist eine einfache Kleidung. Die Basis ist eine dunkle Hose, ein weißes Hemd, eine Kippa und ein Jackett. Das war's.
1: Jehoshua zieht die Kleidung an, weil er heute in seine alte Welt zurückkehrt. Dorthin, wo er viele Jahre lang gelebt hat. Sein Ziel ist Bnei Brak, eine Stadt direkt neben der Hightech-Metropole Tel Aviv. Hier leben fast ausschließlich ultraorthodoxe Juden. Jehoshua war selbst viele Jahre ein Haredi, er lebte nach streng religiösen Gesetzen. Heute tut er das nicht mehr. Er ist ausgestiegen. Vieles von dem, was heute in seiner Wohnung steht, wäre früher eine Sünde gewesen.
2: Dort, wo ich aufgewachsen bin, war vieles verboten. Etwa Handys, Smartphones, Tablets, Internet. Hier bei mir zu Hause habe ich Internet. Das wäre bei den strengen Religiösen unzulässig.
1: Der Bruch mit der Gemeinschaft war kein plötzlicher Knall. Es war ein schleichender Prozess, der Jahre dauerte. Angetrieben von Zweifeln, die im Verborgenen wuchsen. Die verbotenen Fenster zur Außenwelt warfen bei ihm Fragen auf. Und der Drang, die Welt ungefiltert zu verstehen und selbstbestimmt zu leben, wurden schließlich stärker als die Angst vor der Sünde.
2: Mit 17 Jahren habe ich mir entscheidende Gedanken zum Glauben gemacht. Und ich habe von da an den Glauben an den religiösen, charedischen Weg verloren. Das hat aber nicht dazu geführt, dass ich die ultraorthodoxe Gemeinschaft sofort verlassen habe. Ich hätte das damals nicht geschafft. Das ist erst 7, 8 Jahre später tatsächlich passiert.
1: Es geht nach Bnei Brak, unmittelbar an der Stadtgrenze zu Tel Aviv. Nur wenige Kilometer trennen die Wolkenkratzer der Metropole von Jehoshuas alter Heimat. Doch die kurze Autofahrt gleicht einer Zeitreise. Je näher wir Bnei Brak kommen, desto mehr verblasst die säkulare Moderne. Das Straßenbild ist augenblicklich ein anderes. Männer in langen, schwarzen Mänteln und schweren Hüten eilen über die Bürgersteige. Häufig telefonieren sie. Frauen in langen Kleidern und Perücken schieben Kinderwagen vor sich her. Es gibt keine Kinos, keine Bars. Stattdessen Synagogen, Yeshivot, Bibelschulen und koschere Geschäfte an jeder Ecke. Es ist eine Welt, die auf den ersten Blick wirkt, als habe sie sich erfolgreich gegen den Lauf der Zeit gestemmt. Ein Leben normiert nach jahrhundertealten Gesetzen, in dem die Moderne keinen Platz zu haben scheint. Doch der Eindruck täuscht. Die größte Herausforderung für diese Festung des Glaubens ist längst da. Sie ist unsichtbar, digital und passt in jede Hosentasche. Mobiltelefone und das Internet bedrohen das Fundament der ultraorthodoxen Gesellschaft. Denn das Netz kennt keine Mauern, keine rabbinischen Verbote und keine Zensur. Ein einziger Klick kann genügen, um die hermetisch abgeriegelte Welt ins Wanken zu bringen. und Zweifel zu säen, so wie es bei Jehoshua der Fall war. Wie erbittert der Abwehrkampf geführt wird, zeigen Videos, die in den sozialen Netzwerken kursieren. Ein ultraorthodoxer Israeli steht in dem Filmausschnitt vor einem dramatischen Himmel. Dann verkündet der streng religiöse Mann auf Jiddisch seine Botschaft.

0: Das Smartphone als schreckliche Sache, das Smartphone als Teufelszeug. Seit jeher gelten moderne Kommunikationstechnologien in der ultraorthodoxen Welt als Einfallstor für Sünden. Warum das Smartphone die Fundamente dieser Gesellschaft so tief erschüttert, erforscht Hananel Rosenberg. Er befasst sich als Wissenschaftler intensiv mit dem Medienkonsum der Haredim.
1: Das, was das Internet, das Smartphone und die sozialen Medien tun, ist, Distanzen zu überbrücken, physische und kulturelle. Diese Überbrückung von Distanzen ist für die ultraorthodoxe Gesellschaft eine existenzielle Bedrohung.
0: Die modernen Kommunikationsmittel gefährden das Überleben einer religiösen Gemeinschaft, die sich seit ihrer Entstehung vor rund 200 Jahren bewusst vom Rest der Welt isoliert. Ihre größte Angst ist der moralische und spirituelle Verlust ihrer Identität durch den Einfluss der modernen, säkularen Welt. Gerade deshalb meiden sie moderne Medien. Doch diese Isolation aufrechtzuerhalten wird im 21. Jahrhundert immer schwieriger, meint Hananel Rosenberg.
2: Aber

0: Ne, heißt das koschere Smartphone. Was das genau ist, erläutert Schmuel Drillmann. Er ist selbst streng religiös und war viele Jahre Geschäftsführer einer Digitalfirma.
1: Das Internet ist auf diesen Geräten stark kontrolliert, teilweise vollständig gesperrt. Oder es sind nur bestimmte Anwendungen zugelassen. Die meisten dieser Geräte verfügen jedoch über WhatsApp. Das ist bei den Ultraorthodoxen das wichtigste soziale Netzwerk. Das Surfen auf den meisten Internetseiten ist aber gesperrt, insbesondere auf Unterhaltungsseiten wie Netflix oder YouTube.
0: Dabei gibt es feine Abstufungen von Hardkoscher bis Softkoscher, je nachdem, welcher Strömung man angehört und wie streng die Rabbiner der eigenen Gemeinde sind. Der Wissenschaftler Hananel Rosenberg klärt über die technischen Unterschiede auf.
2: The Rav Smartphone Kasher, it means Smartphone Regel with Touch with kosher App Store.
3: Das hartkoschere Smartphone ist ein normales Smartphone, aber mit einem koscheren App-Store. Darin sind nur von Rabbinern abgesegnete Apps enthalten, zum Beispiel Anwendungen für Nahverkehr, Navigation oder Krankenkassen. Die weichkoschere Variante besitzt Internetzugang, allerdings gefiltert.
2: Smartphone, koscher Smartphone with Internet, aber filtered Internet.
0: Es ist ein Balanceakt zwischen Abschottung und Fortschritt. Ein Konflikt, der auch das Leben von Familie Ravitz bestimmt. Die Familie wohnt in Kiryat Yarim, einer streng religiösen Kleinstadt westlich von Jerusalem. Es ist Freitagmittag, kurz vor dem Schabbat. In der Küche der Ravitz herrscht kontrolliertes Chaos. Hier wird nicht für eine normale Runde gekocht, sondern für eine Großfamilie. Das Ehepaar hat 12 Kinder. Überall stapeln sich Töpfe, es riecht intensiv nach frischer Hühnersuppe und gebratenem Fleisch. Mutter Rivka Ravitz wirbelt zwischen Herd und Arbeitsplatte, während ihre 16-jährige Tochter Leale Mehl und Eier in eine riesige Rührschüssel füllt. Trotz des Stresses ist die Vorfreude auf das wöchentliche Fest riesig.
4: Ehrlich gesagt ist der Schabbat der Tag, den wir am meisten herbeisehnen. Und der Freitagabend ist am schönsten, weil die ganze Familie zusammenkommt. Unter der Woche sehen wir uns kaum. Nur am Schabbat sehen wir uns alle. Das ist das schönste Gebot, der Schabbat.
0: Leale schaltet die Rührmaschine ein. Sie bereitet Challah vor, das traditionelle Schabbatbrot, das kunstvoll als Zopf geflochten wird. Yitzchak und Rivka Ravitz leben mit ihren 12 Kindern streng nach jüdischem Gesetz in einer Siedlung, die sich wie eine Festung gegen die Einflüsse der säkularen Außenwelt abschottet. Zu den eisernen Regeln dieser Gemeinschaft gehört auch eine strikte Trennung der Geschlechter und der Lebensentwürfe. Während die 16-jährige Leale in der Küche den Schabbat-Teig knetet, sitzt ihr Zwillingsbruder zur selben Zeit im Nebenzimmer und büffelt dort die Heiligen Schriften. Ein Marathon des Glaubens, der keinen Platz für die Moderne lässt, erklärt Mutter Rivka Ravitz.
5: No computer, no video, no movies, no smartphone, no social media.
0: Kein Computer, keine Videos, kein Smartphone, keine sozialen Medien. Nichts soll die Konzentration auf das Tora-Studium stören. Das Leben als Haredi ist von Kindesbeinen an ein permanenter Spagat zwischen religiöser Abschottung und ökonomischer Notwendigkeit. Weil die moderne Welt hier nicht völlig draußen bleiben kann, sucht die Gemeinschaft nach Kompromissen. Sie erfindet Geräte, die die traditionellen Wurzeln mit den Zwängen der Gegenwart verbinden. Sogar die 16-jährige Leale besitzt inzwischen ein eigenes Mobiltelefon. Es ist ein hartkoscheres Handy.
4: Dieses Telefon hat eine Kontaktliste. Ich kann daraus auswählen, wen ich anrufen möchte. Ach ja, ich habe noch einen Taschenrechner drauf. Das war's. Keine Spiele. Ich kann keine Nachrichten schreiben, nichts. Nur Leute anrufen, wenn ich mich außer Haus befinde. Dafür habe ich das Telefon, damit ich so kommunizieren kann.
0: Zurück in Bnei Brak, in den lauten, wuseligen Straßen der ultraorthodoxen Stadt. Hier treffen wir Yehuda Itzkovitsch. Er ist selbst Haredi, kennt die Regeln der Gemeinschaft in- und auswendig. Und er nimmt uns mit an einen Ort, an dem sich Tradition und Moderne täglich kreuzen. Yehuda führt uns in einen Mobilfunkladen. Von außen wirkt das Geschäft unauffällig, doch drinnen würden ganz

0: eigene Gesetze gelten, erklärte er uns.
1: Auf den ersten Blick sieht es aus wie ein Laden, den man überall auf der Welt finden kann. Aber wenn du genauer hinschaust, findest du Dinge, die du an anderen Orten niemals finden würdest. Wie ein ganz einfaches Tastenhandy. Das ist so wie vor, ich weiß nicht, 25 Jahren. Kein Internet, gar nichts. Und davon haben wir ganz verschiedene Modelle.
0: Ein Smartphone ohne Instagram, TikTok oder freien Webbrowser. In diesem Laden ist das der Standard. In den Vitrinen liegen Geräte, denen das digitale Herzstück fehlt. Statt moderner Logos tragen sie ein religiöses Prüfsiegel, ausgestellt von den höchsten geistlichen Instanzen.
1: Das ist ein koscheres Smartphone. Und hier auf diesem Siegel steht, dass es unter der Aufsicht der Rabbiner steht, die für Kommunikation in der ultraorthodoxen Gemeinschaft zuständig sind. Das ist nur eines davon. Wir haben unterschiedliche Stempel. Ich zeige dir mal meins.
0: Der Blick des Telefonverkäufers hinter der Theke wandert nach oben. Direkt über seinem Kopf hängt das Koscher-Zertifikat an der Wand. Es ist das Fundament seiner Existenz. Doch wie stark ist die Versuchung? Auf meine Frage, ob manchmal Leute in den Laden kommen und heimlich nach einem ganz normalen, unzensierten Handy fragen, reagiert er bestimmt.
2: Man kann kein Telefon verkaufen, das offenes Internet hat oder keinen bestimmten Schutz. Wir haben hier ein Koscher-Zertifikat für den Laden und die Leute verlassen sich auf dieses Zertifikat. Sie kommen hierher, um ausschließlich Produkte zu kaufen, die koscher sind.
0: Hinter der geschäftsmäßigen Routine des Verkäufers verbirgt sich eine knallharte Realität. Wer hier gegen die Regeln verstößt, spielt mit dem Feuer. Wer bei den streng Religiösen die digitalen Grenzen überschreitet, riskiert möglicherweise seine Existenz. Und doch gibt es sie, die Risse in der scheinbar perfekten Fassade aus Glauben und Kontrolle. Man muss nur genau hinsehen oder darauf warten, dass der Schutz der Masse die Tabubrüche unsichtbar macht. Nur wenige hundert Meter vom Mobilfunkladen entfernt, im Schatten eines Hauseingangs an einer Kreuzung, treffe ich Afi. Er ist Anfang 20, trägt traditionell eine schwarze Hose und ein weißes Hemd. Hinter seinen Ohren baumeln die Schläfenlocken. Er sieht aus wie jeder andere hier, bis er in seine Tasche greift und ein Gerät herausholt, das es hier eigentlich gar nicht geben dürfte. Ein Smartphone ohne Rabbinerstempel, komplett ohne Filter.
3: You don't have a kosher's mobile?
4: No. No.
0: Wie kann das sein, will ich von ihm wissen. Ein freies Smartphone mitten im Bnei Brak? Avi zuckt mit den Schultern.
4: Why I don't have? Because I'm working. I need my bank, my email.
0: Er braucht es, meint Avi, für seine Bankgeschäfte, E-Mails, WhatsApp. All das gehe nicht mit einem koscheren Smartphone. Da könne man nur telefonieren und vielleicht den Taschenrechner benutzen. Heutzutage laufe das anders, sagt der junge Haredi. Fürs Business brauche man eben ein Smartphone. Aber bringt ihn das nicht in Teufelsküche? Ist das kein Problem mit den Rabbinern, mit der Gemeinschaft? Doch natürlich sei das ein Problem. Aber viele hier hätten inzwischen ungefilterte Smartphones. Nur nicht jeder zeige es offen. Und Avi zeigt mir den Trick, mit dem die Sünde im Alltag unsichtbar bleibt. Das Smartphone verschwindet mit einer schnellen Bewegung in seiner hinteren Gesäßtasche. Und unter dem Mantel oder einer Jacke könne man absolut nichts sehen. Avi geht weiter, taucht wieder unter in der schwarz-weißen Masse von Bnei Brak. Seine digitale Sünde tarnt er in der Hosentasche. Joshua selbst hatte kein Mobiltelefon, bis er die ultraorthodoxe Gemeinschaft verließ. Er wird nachdenklich in Bnei Brak. Wenn er heute durch die Straßen seiner alten Heimat geht, sieht er in den spielenden Kindern seine eigene Vergangenheit. Eine Zeit, die er trotz des späteren Bruchs in guter Erinnerung hat. Als Joshua Jahre später die ultraorthodoxe Welt verlässt, bricht für ihn eine neue Zeitrechnung an. Lange Zeit hatten die verbotenen Fenster zur Außenwelt bei ihm Fragen aufgeworfen, die unbeantwortet blieben. Und der Drang, die Welt ungefiltert zu verstehen und selbstbestimmt zu leben, wurde schließlich stärker als die Angst vor der Sünde. Und plötzlich trennen Jehoshua keine Mauern und keine rabbinischen Filter mehr von der modernen Welt und vom unzensierten Internet. Die Bildschirme, die in seiner Kindheit Teufelszeug waren, stehen ihm nun grenzenlos offen.
5: Das hat mich neugierig gemacht. Aber es war absolut nicht einfach. Auch wenn ich darauf vorbereitet war, weil ich alles 7 Jahre lang geplant hatte. Es war also keine Überraschung. Ich habe viel gelernt, aber es war manchmal auch ein schwerer Weg.
0: Ein schwerer und schmerzhafter Weg, denn der Ausstieg war auch verbunden mit dem Verlust der eigenen Identität und seines persönlichen Umfeldes. Und bis heute lässt ihn diese isolierte und abgeschiedene Welt nicht los, während er hier an einer der belebtesten Kreuzungen in Bnei Brak im Strom der schwarz-weißen gekleideten Menschen steht, ist da mehr als nur die Erleichterung über die gewonnene Freiheit. Es ist der Blick auf eine Gesellschaft, zu der er nicht mehr dazugehört, deren ganz besonderer Reiz und deren Magie, wie er es selbst ausdrückt, ihm dennoch bis heute vertraut geblieben sind.
5: Abgesehen von der Nostalgie glaube ich, dass Menschen von außen nicht verstehen können, welche Magie dem innewohnt, wie primitiv und interessant die Lebensweise ist und all die Nachteile, die es gibt. Ich bin nicht mehr dort und fühle mich wie ein Beobachter von außen. Und weil ich das Innere kenne, bin ich sehr fasziniert.
0: Am Ende bleibt für die Haredim ein permanenter historischer Balanceakt. Die ultraorthodoxe Gemeinschaft steht vor der wohl größten Herausforderung ihrer Geschichte. Sie muss sich digital modernisieren, um wirtschaftlich zu überleben, ohne dabei ihre religiöse Identität zu verlieren. Ob koschere Filter und Rabbinersiegel auf Dauer ausreichen, um diese Brücke in die Zukunft zu schlagen, bleibt ungewiss. Indes ein Zurück in die absolute Isolation der Vergangenheit wird es nicht mehr geben.
6: Ja, so klar wie die Grenzziehung zur Moderne bei den Orthodoxen oft nach außen wirkt, sie scheint längst nicht mehr so dicht zu sein. An ihrer politischen Sonderstellung halten die ultraorthodoxen Parteien allerdings weiter mit aller Kraft fest. Vor allem an der Befreiung vieler Haredim vom Wehrdienst wollen sie nicht rütteln. Seit Jahren wird in Israel darüber gestritten. Diese Woche ist der Konflikt nun nochmal eskaliert. Was da genau passiert ist, auch das hat unser Korrespondent Julio Segador sich genau angeschaut. Julio, erst hat die Knesset ja vor ein paar Tagen neue Gesetze verabschiedet, die den Sonderstatus der ultraorthodoxen Gemeinschaft nochmal absichern sollte. Jetzt hat aber das oberste Gericht einen Teil davon wieder gestoppt. Was gilt denn im Moment eigentlich, was die Wehrpflicht angeht?
7: Ja, es ist ein ziemlich kompliziertes Hin und Her. Also die Knesset, das israelische Parlament, wollte ultraorthodoxe Wehrdienstverweigerer per Gesetz vor der Verhaftung schützen. Doch, das oberste Gericht hat dem Ganzen jetzt einen Strich durch die Rechnung gemacht. Es hat dieses Schutzgesetz der Mehrheit und auch der Regierung von Benjamin Netanyahu per einstweiliger Verfügung gestoppt. Und die Begründung ist, es verstößt gegen den Gleichheitsgrundsatz. Es ist ja klar, es gilt ja nur für junge ultraorthodoxe Männer, für junge Studenten und nicht für die anderen. Die kriegen so eine Ausnahme nicht. Deshalb ein Schutzgesetz. Es gilt jetzt, und das ist der aktuelle Stand, diese Ausnahmeregelungen sind ausgelaufen. Die ultraorthodoxen Studenten, die sind jetzt rechtlich absolut voll wehrpflichtig. Und wer den Einberufungsbefehl ignoriert, dem droht theoretisch weiter die Festnahme. Das war ja vorher so. Das sollte dieses Schutzgesetz verhindern. Und das Ganze ist natürlich ein enormes politisches Beben hier in Israel.
6: Dann gab es aber noch ein anderes Gesetz, nämlich dieses neue Grundgesetz zum Tora-Studium. Das befreit ja jetzt niemanden ausdrücklich vom Wehrdienst, aber ist trotzdem politisch brisant. Warum?
7: Ja, der Text, der klingt eigentlich ganz harmlos von diesem Tora-Grundgesetz. Und ich zitiere mal, dass der Text lautet, das Studium der Tora ist ein Grundwert des Erbes des jüdischen Volkes und des Staates Israel. Klingt harmlos, aber die politische Sprengkraft, die ist enorm. Israel hat keine geschriebene Verfassung, wie zum Beispiel Deutschland. Hier bilden sogenannte Grundgesetze quasi ein verfassungsrechtliches Fundament. Und was ich eben vorgelesen habe, ist eben so ein Grundgesetz. Und indem dieses Tora-Studium nun eben als staatliches Grundgesetz erklärt wird, hat es dann Verfassungsrang. Und das ist genau jetzt der juristische Trick der Koalition. Da kommen wir wieder zurück zu dem Gesetz, über das wir eben gesprochen haben. Denn die ultraorthodoxen Parteien, die ja mit Benjamin Netanyahu auch Koalitionspartner sind in der Regierung, die wollen diesen neuen Verfassungsrang nutzen, damit künftige Befreiungsgesetze, Schutzgesetze vor dem obersten Gericht dann auch abgesichert werden. Und sie argumentieren eben, dass Religionsschüler hier durch ihr Studium bereits eine Pflicht vom allerhöchsten staatlichen Wert haben. Gesellschaftlich gesehen ist es natürlich eine schallende Ohrfeige für die säkulare Mehrheit und auch für die Armee. Ja, die sind das, ja, ich drücke es mal ganz einfach aus, das sind staatlich legitimierte Drückeberger.
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0: 3.31 Uhr. 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Ein Leben lang konnte sie Rindersteak essen, Hirschgulasch, problemlos. Und plötzlich reagierte sie heftig darauf, allergisch. Und schuld daran war, fand der Arzt dann heraus, ein Zucker namens Alpha-Gall. Er kommt im menschlichen Körper nicht vor, wohl aber bei vielen anderen Säugetieren und im Speichel von Zecken. In den USA sind etwa 450.000 Menschen von so einer allergischen Reaktion durch diesen Zucker, durch Alpha-Gall, betroffen. Weil sich nämlich dort die Lone Star-Zecke, erkennbar an einem weißen Fleck auf dem Rücken, immer weiter Richtung Norden und nach Westen ausbreitet. Wer hierzulande gerade durch hohes Gras wandert, durch den Wald, fragt sich womöglich, kann so ein Zeckenbiss auch bei uns zu dieser Fleischallergie führen? Auf welche Symptome man achten sollte, unter anderem darüber hat meine Kollegin Christiane Knoll mit Ute Mackenstedt von der Universität Hohenheim gesprochen, in Forschung aktuell.
1: Also was man von allergischen Reaktionen hier kennt, das ist das Anschwellen von Händen, auch von Füßen. Es kann mit Atemnot verbunden sein, aber man beschreibt jetzt auch mittlerweile immer häufiger, dass es auch zu solchen Herzproblemen kommt und ebenfalls auch, dass der Darm betroffen sein kann. Also diese Auswirkungen, die sind schon stark.
2: Hotspot sind die USA, vor allem die Lone Star Zecke ist da im Gespräch. Inwieweit ist denn Deutschland auch bedroht von dieser Allergie?
1: Es gibt nicht nur diese Lone Star Zecke, die da eine Rolle spielt, sondern man hat es mittlerweile auch bei vielen anderen Zeckenarten nachgewiesen, unter anderem auch bei unserem gemeinen Holzbock. Es gab schon vor vielen Jahren Untersuchungen, dort hat man Forstarbeiter untersucht. Die haben natürlich ein höheres Risiko, in Kontakt mit Zecken zu geraten. Und man hat auch bei denen festgestellt, dass diese besonderen Antikörper vermehrt gebildet werden, ohne dass diese Personen notwendigerweise erkranken müssen.
2: Gehen Sie denn davon aus, dass wir diese Fleischallergie in Zukunft in Deutschland auch immer häufiger sehen werden?
1: Also es ist eine recht seltene Erkrankung, erfreulicherweise, aber man wird sie immer wieder sehen, das ist sicherlich so. Etwas beruhigend ist dabei die Tatsache, dass es den gemeinen Holzbock schon lange gibt. Das ist jetzt also keine neue Zeckenart, die jetzt hier eingewandert ist und die damit das Risiko mit sich bringen würde. Also ich glaube, man muss jetzt nicht die Angst haben, dass wir hier eine enorme Zunahme an solchen Alpha-Gall-Syndrom-Fällen haben werden. Aber wir können sie haben und das zeigen auch die Daten.
2: Und vor allem muss man auch sagen, es verändert sich ja doch durchaus was am Zeckengeschehen. Sie forschen auch zu diesem Verbreitungsgeschehen, sowohl auf der Zeckenebene als auch auf der Krankheitsebene. Was sind denn da die neuesten Erkenntnisse? Also was geht da vor sich in Europa?
1: Also es sind eindeutige Folgen auch des Klimawandels zu sehen. Das heißt auch, dass viele Zecken die milden Winter überleben. Und das bedeutet auch, dass wir gerade in den ersten Monaten so ab März eine recht hohe Zeckenzahl haben. Das ist das eine. Das andere ist, dass wir auch Veränderungen sehen in der Mobilität der Wirte. Und da denkt man vor allen Dingen an Vögel. Vögel können auch Zecken transportieren und können natürlich auch solche Zecken transportieren, die zum Beispiel Krankheitserreger in sich tragen, wie zum Beispiel FSME. Das heißt, wir sehen in einzelnen Gebieten auf einmal FSME-Isolate, die man sonst in Skandinavien oder im Baltikum finden würde. Also da verschiebt sich sehr viel, auch in Bezug auf die Wirte, die man nicht unterschätzen darf. Denn sie verbreiten oder tragen diese Zecken von A nach B, zum Beispiel aus Osteuropa, dann nach Mitteleuropa, eventuell dann auch mehr nach Westeuropa. Also da tut sich extrem viel. Was wir aber nicht erwarten können, ist, dass die Zecken jetzt durch den Klimawandel quasi aussterben hier in Mitteleuropa. Das wird nicht passieren, aber wir sehen, dass auch der gemeine Holzbock sich anpasst.
2: Wie sollte man überhaupt auf die Idee kommen, dass er ausstirbt? Gab es die These, dass die Zecke bedroht ist durch die Hitze?
1: Ja, genau. Also man hat eine Zeit lang gedacht, dass der gemeine Holzbock sehr stark darunter leiden wird, wenn wir hohe Temperaturen haben und wenn wir auch trockene Perioden haben, dass er dann sozusagen sich komplett aus bestimmten Gebieten zurückziehen wird. Das können wir so nicht nachvollziehen. Was man im Gegensatz sieht, ist, dass der gemeine Holzbock zum Beispiel in höhere Höhenlagen vordringt, was früher nicht der Fall war. Aber wir sehen auch, dass andere Zeckenarten, die auch durchaus hier in Deutschland schon lange heimisch gewesen sind, dass sie eben halt auch ein anderes Verbreitungsgebiet zeigen. Das betrifft nicht den gemeinen Holzbock, den gibt es in ganz Deutschland. Aber was wir zum Beispiel sehen, das ist diese sogenannte Auwaldzecke, die ist auch sehr weit verbreitet, ist die zweithäufigste Zeckenart in Deutschland. Das war bis vor wenigen Jahren noch nicht bekannt.
2: Jetzt kommen viele neue Zeckenarten auch hier an. Es ist damit davon auszugehen, dass dann auch gleichzeitig neue Krankheiten hier mit ankommen werden?
1: Es ist nicht ausgeschlossen. Also es gibt immer wieder die Aussage, oder man weiß es auch, dass die verschiedenen Zeckenarten sozusagen ihr Erregerportfolio mit sich tragen. Heißt also, dass zum Beispiel diese Hyalomma-Zecke, die von der ja auch viel geredet wird, wenn sie aus Afrika oder auch Osteuropa kommt, dann kann sie zum Beispiel Viren mitbringen, die das sogenannte Krim-Kongo-hämorrhagische Fieber hervorrufen können. Das taucht im gemeinen Holzbock nicht auf. Und auf der anderen Seite spielt Hyalomma überhaupt keine Rolle, wenn es um FSME geht.
2: Also insofern, das ist das Virus, das die Hirnhautentzündung auslöst.
1: Genau, die FSME steht für Frühsommer-Meningoencephalitis, also FSME. Und da spielt Hyalomma überhaupt keine Rolle. Diese FSME-Viren werden hier in Mitteleuropa hauptsächlich über die sogenannten Exodes-Arten übertragen. Dazu gehört auch der gemeine Holzbock.
2: Mit neuen Zecken kommen auch neue Krankheiten. Da wäre es ja ideal, man hätte eine Anti-Zecken-Impfung, um die Zecken ein bisschen zurückzudrängen. Anti-Zecken-Impfungen gab es schon. Warum geht man in diese Richtung nicht? Warum gibt es da keine neuen Erkenntnisse?
1: Also es gibt immer wieder Versuche, Zecken durch Impfungen zu bekämpfen. Man muss allerdings dazu sagen, es ist nicht ganz trivial, denn Zecken sind reine Blutsauger. Das heißt also, sie müssten, um eine Zecke zu bekämpfen, im Grunde genommen auch über den Wirt gehen. Sie müssten also einen Wirt immunisieren, und wenn die Zecke dann die Blutmahlzeit beginnt, dann würde quasi dann diese Zecke diesen Impfstoff aufnehmen und daran verenden. Das ist mal versucht worden. Es gab auch solche Impfstoffe, die zum Beispiel den Darm löchrig gemacht haben von solchen Zecken. Aber das hat in bestimmten Regionen hat das funktioniert, aber es ist nicht weit verbreitet gewesen.
2: In Australien zum Beispiel war das eine Anwendung. Bei Rinderherden oder wo hatte man das gemacht?
1: Ja, man hat es gemacht. Das Resultat war, die Zecken wurden rot, weil der Darm löchrig wurde. Das heißt, das Blut im Darm ist in die ganze Zecke sozusagen ausgeflossen. Aber das hat nicht bedeutet, dass diese Zecken sofort gestorben sind.
2: Und konnten damit die Krankheiten auch immer noch übertragen.
1: Ja.
2: Ja, die Tatsache, dass es nicht weiter verbreitet ist, kann man davon ausgehen, dass es eben nicht so wirksam war, wie man sich das erhofft hatte. Sie selber forschen an Methoden, um Zecken zurückzudrängen, und zwar mit Hilfe von Pilzen. Wie ist da der Stand?
1: Also wir arbeiten in der Tat, man nennt diese Pilze entomopathogene Pilze. Wir arbeiten damit schon seit vielen Jahren, und wir wissen auch, dass diese Pilze in die Zecken aktiv eindringen können und auch die Zecken dann letztlich umbringen können. Aber der Schritt sozusagen aus dem Labor in die Praxis, in die Umwelt, das ist natürlich dann ein großer Schritt. Er bereitet uns Probleme, aber wir hoffen nach wie vor, dass wir eine Möglichkeit finden werden, um diesen Pilz zum Einsatz zu bringen.
2: Sie sind auch dran. Die Ergebnisse liegen nur noch nicht final vor. Was ist denn das Ziel? Also worum würde es gehen? Würde es darum gehen, die ganze Eifel zeckenfrei zu machen, oder was haben Sie im Blick?
1: Also es kann sicherlich nicht darum gehen, dass man ganz Deutschland oder auch kleinräumiger gedacht Regionen ganz zeckenfrei bekommt. Was man sich vorstellen kann, zum Beispiel Gärten oder Gebiete um Kindergärten herum, eventuell dort die Zeckenpopulation zu reduzieren. Also unser Ziel ist es nicht, die Zecken auszurotten. Das wird auf keinen Fall passieren können.
2: Sagt Professor Ute Mackenstedt, Parasitologin an der Universität Hohenheim. Mit dem Klimawandel verändert sich auch die Zeckenlandschaft in Deutschland. Immerhin gegen die von unseren Zecken übertragene Hirnhautentzündung FSME gibt es eine Impfung, und gegen die Borreliose ist eine Impfung in der Entwicklung. Wenn wir es ins Deutsche übersetzen, dann ist Kalifornien berühmt für sein Siliziumtal. Jeder weiß sofort, was damit gemeint ist. Das Silicon Valley, also jener Hotspot der USA, der so viele mächtige IT-Konzerne hervorgebracht hat. Silizium, das ist der Rohstoff der Mikrochip-Industrie, ein Halbleiter, auf den auch Europa angewiesen ist, den wir aber hier vielleicht bald nicht mehr verarbeiten können. Volker Masek mit Folge 8 unserer Serie über Europas Abhängigkeit von kritischen Rohstoffen.
3: Rare Ressourcen. Silizium, Halbleiter für Mikrochips.
4: Sonne satt und wolkenloser Himmel. Ein See, über den kein Lufthauch weht. Das Wasser türkisgrün, zauberhaft.
5: Das ist der Quarz, der sich unten am Grund des Sees befindet und der dann durch Wasserspiegelung diese türkise Farbe verursacht.
4: Tja, doch kein tropisches Urlaubsparadies, sondern ein Baggersee bei Bonn im Quarz-Kies-Tagebau Witterschlick. Vom Ufer führt ein deprimierend langer Schwimmsteg weit hinaus aufs Wasser.
5: Vielleicht ja, 1 Kilometer.
4: Auch für Werksleiter Christoph Büschkens ist das der einzige Weg, um zum Baggerschiff zu gelangen. Das ist höher als lang und wirkt eher wie ein Förderturm, der aus dem See ragt. Schwimmgreifer nennt der Bergbauingenieur seinen Koloss.
5: Das ist das Gewinnungsgerät, was auf dem Wasser schwimmt und mit einer großen Schaufel Kies aus der Tiefe, und zwar von bis zu 40 Metern Tiefe, emporholt. In einer Schaufel 10 Tonnen ungefähr.
6: Ja?
5: Der Kollege wird jetzt gleich das Gerät starten. Den Kies macht so spannend, dass es sich um Quarzkies handelt. Das heißt, ein Kies, der eine Reinheit von 99% SiO2-Gehalt besitzt. Siliziumoxid, der Bestandteil, aus dem der Kies gemacht ist, der ihm dann hinterher auch die schöne weiße Farbe gibt.
4: Mit den hellen Quarzkieselsteinen holt der Schwimmbagger also Silizium an die Oberfläche, ein Halbmetall, das auch in jedem Sandkorn steckt. Dass die Versorgung damit kritisch wird, kann man sich kaum vorstellen. Und da gibt einem auch Harald Elsner recht, Experte für Silizium bei der Bundesanstalt für Geowissenschaften und Rohstoffe in Hannover.
7: Silizium ist ein Rohstoff, der in unendlichen Mengen zur Verfügung steht. Der wird aus Quarz gewonnen. Und Quarz kennt jeder, ist das häufigste Mineral auf der Erde. Es werden aber genutzt nicht Quarzsand oder kleine Körner, sondern nur Quarzkiese, größere Kiese oder Brocken.
4: Lagerstätten davon gibt es genug. Doch am Ende soll aus dem Siliziumdioxid in den Quarzmineralen hochreines metallisches Silizium für die Industrie werden.
7: Das Problem ist nur, dass wir keinen Verarbeitungsbetrieb mehr haben. Nach langer, jahrzehntelanger Produktion haben wir die Siliziumproduktion in Deutschland verloren. Das heißt, dass wir komplett abhängig sind von Importen aus dem Ausland.
3: Silizium. Wofür wird es gebraucht?
4: Das Metall hat zwei klassische Anwendungsfelder. Knapp 40% werden zu Silikonen verarbeitet, für Kosmetika und medizinische Implantate zum Beispiel, aber auch für Hydrauliköle, Dichtmassen oder Farbzusätze. Etwas weniger wandert in Aluminiumgusslegierungen. Aus ihnen formt man Zylinderköpfe und andere Maschinenteile. Vor allem aber verbindet man Silizium mit der Chipindustrie. Es ist nämlich der Standard-Halbleiter für elektronische Schaltkreise in Smartphones, Computern und Solarzellen. Dafür benötigt man sogenanntes Polysilizium höchster Reinheitsgrade. Der Bedarf dafür steigt ständig um rund 6% jährlich.
3: Woher kommt Silizium bisher?
4: Rund 4,5 Millionen Tonnen Silizium werden jedes Jahr in Hüttenwerken produziert, 75% davon allein in China. Auf dieses Material sei die deutsche Industrie derzeit aber noch nicht angewiesen, sagt Harald Elsner.
7: Wir haben europäische Quellen. Im Augenblick wird Silizium in Europa vor allen Dingen noch produziert in Norwegen. Wir kriegen es teilweise von Frankreich, Spanien, wir kriegen es aus Brasilien. Es gibt bei Silizium keinerlei Mangel. Wir haben nur das Problem, es gibt zu viel. Es drückt zu viel auf dem Weltmarkt aus China. Die Preise liegen komplett auf dem Boden und wir sind nicht konkurrenzfähig.
4: Das hat die einzige deutsche Hütte für reines Silizium im bayerischen Pocking vor kurzem in die Knie gezwungen.
7: Die hatten in Höchstproduktion, ich glaube, 30.000 Tonnen, teilweise Spezial-Silizium-Produkte für die Automobilindustrie. Haben gekämpft, lange mit Unterstützung, aber irgendwann ging es nicht mehr.
4: Schuld daran sind auch die hohen Energiepreise. Siliziumhütten betreiben elektrische Lichtbogenöfen, um das Rohmetall aus dem Quarz zu holen. Und das sind echte Stromfresser. In Bayern sitzt zwar auch die Firma Wacker Chemie, einer der weltweit führenden Produzenten von hochreinem Silizium. Aber
7: Wacker Chemie hat eine eigene Siliziumhütte in Norwegen, produziert mit Wasserkraft, die sehr günstig ist. Haben aber auch gerne das Material gekauft aus Bayern. Aber da kamen wir in Deutschland halt nicht hinterher durch die vielen Aufschläge, die wir hier haben für den Industriestrom.
3: Woher könnte Silizium künftig kommen?
6: Geht los!
8: Jo!
4: Im Kieswerk bei Bonn surrt die riesige Schwimmbaggerschaufel jetzt an dicken Stahlseilen in die Tiefe, um ihre Zähne in den quarzreichen Seegrund zu graben.
5: Hier aus dem Kies könnte man Silizium für Halbleiteranwendungen erstellen. Die Qualität ist gut genug dafür.
4: Tatsächlich zeichnet sich eine ganz andere Entwicklung ab und man muss sich fragen, ob Silizium bald zunehmend aus Fernost kommt. China überschwemmt den Weltmarkt förmlich damit, wie Harald Elsner von der Bundesanstalt für Geowissenschaften und Rohstoffe beobachtet. Die Luft für die Hüttenwerke in ganz Europa wird derweil immer dünner.
7: Unendliche Produktionsmengen, immer neue Kapazitäten dazukommen, die Preise liegen auf dem Boden. Und andererseits haben wir hier in Europa die höchsten Energiepreise weltweit. Das trifft auch Spanien, Frankreich, Island. Die Hütte hat jetzt vor kurzem zugemacht, obwohl die von geothermischer Energie versorgt wurde. Beides zusammen niedrige Preise aus China und hohe Energiekosten bricht hier jedem das Genick.
4: Eine gewisse Bedeutung wird in Zukunft das Recycling von Silizium bekommen. Erste Firmen gewinnen es aus den Produktionsabfällen der Halbleiterindustrie zurück, andere aus Photovoltaikmodulen. Diese Bemühungen werden sicher weiter zunehmen.
3: Wie lässt sich Silizium ersetzen?
4: Darüber müsse sich niemand den Kopf zerbrechen, so die kurze und klare Antwort des Hannoveraner Geologen.
7: Braucht man nicht, gibt genug.
4: Heikel wird es aber, wenn man den Rohstoff nicht mehr selbst verarbeiten kann.
7: Wir hatten eben die Möglichkeit, der Wertschöpfungskette über Wacker aus Norwegen und dann noch deutsches Silizium waren da wirklich gut aufgestellt und haben genau das Gegenteil gemacht, was die EU oder Deutschland möchte. Wir haben uns in ausländische Abhängigkeit begeben.
3: Wie kritisch ist die Versorgung wirklich?
4: Äußerst kritisch, klagt der Verband der Industriegewerkschaften Europas. Vor kurzem warnte er sogar vor einem Kollaps der gesamten europäischen Siliziumproduktion wegen der chinesischen Dumpingpreise und der hohen Energiekosten hierzulande. Europa müsse bereits 85% des Metalls importieren. Seit die deutsche Siliziumhütte in Pocking dicht gemacht hat, ist die Importquote sogar noch höher.
9: Wir geben ja Teile dieser Wertschöpfungskette weg und damit verlieren wir Autarkie.
4: Wollen wir sie zurückgewinnen, müsse die Politik gegensteuern, findet Jochen Kolb, Professor für Geochemie und Lagerstättenkunde am Karlsruher Institut für Technologie.
9: Entweder wird subventioniert oder der Energiepreis für die Firma wird gesenkt. Solche Sachen werden ja heutzutage schon diskutiert in der Politik. Oder man lässt diese Firma auf Care and Maintenance laufen, sodass sie halt nicht richtig produziert, aber ganz schnell wieder hochgefahren werden kann in Krisensituationen. Ich glaube, Deutschland ist da sehr sorglos.
4: Man darf den Bogen ruhig noch weiterspannen. Europa ist da bisher sehr sorglos. Die EU-Kommission hat eine größere Rohstoffsicherheit zum Ziel erklärt. Soll das auch für Silizium gelten, dann muss verhindert werden, dass noch mehr Hüttenwerke die Brocken hinwerfen.
2: Volker Mrasek mit Folge 8 unserer Rohstoffserie. Am Dienstag geht es weiter mit dem Flussspat und was es heute sonst noch gab in der Grube der Wissenschaft, das hat Magdalena Schmude ausgegraben.
10: In Europa kommt mehr Staub aus der Sahara an. Besonders betroffen sind davon Südeuropa und die Mittelmeerregion. Dort gibt es an knapp 50 Tagen im Jahr Sahara-Staub in der Luft, wie ein internationales Forschungsteam ermittelt hat. Zwischen 2012 und 2021 hat sich die Anzahl dieser Tage zwar durchschnittlich nicht erhöht, die Konzentration der Staubteilchen hat aber zugenommen, schreibt das Team im Fachmagazin Nature. Der Staub kann die Gesundheit schädigen und zum Beispiel das Asthma-Risiko erhöhen. Mögliche Ursachen für die Zunahme könnten laut der Studie veränderte Luftströmungen sowie die zunehmende Wüstenbildung in Nordafrika sein.
2: Forscher entdecken eine neue Affenart.
10: Die neue Art gehört zu den Stummelaffen und wurde im Kongo-Becken entdeckt. Typisch für die Tiere sind schwarzes Fell, ein langer geschwungener Schwanz sowie ein hell-oranger Fleck um Mund und Nase. Ihren Fund beschreiben Wissenschaftler aus den USA in der Fachzeitschrift PLOS ONE. Bereits 2008 war das Foto eines Exemplars der jetzt als Colobus congoensis bezeichneten Art aufgetaucht. Die Aufnahme war aber nicht aussagekräftig genug, um die neue Art eindeutig nachzuweisen. Erst 10 Jahre später wurden wieder Exemplare beobachtet. Diesmal waren genauere Untersuchungen möglich. Weil die Affen sehr selten sind und in einem eng begrenzten Gebiet vorkommen, wo ihnen der Verlust ihres Lebensraums droht, schlagen die Forscher vor, die neu entdeckte Art auf die Liste der bedrohten Arten zu setzen.
2: Nacktmullköniginnen sorgen mit ihrem Geruch für Ruhe.
10: In Nacktmullkolonien gibt es, ähnlich wie bei Ameisen und Bienen, eine Königin, die sich als einzige fortpflanzt und von Arbeiterinnen versorgt wird. Wie dieses soziale Gefüge gesteuert wird, beschreiben Forscher vom Max-Delbrück-Zentrum Berlin im Fachjournal Nature. Sie konnten zeigen, dass ein bestimmter Duftstoff, den die Königin abgibt, ihre Alleinherrschaft aufrechterhält. Auch in Abwesenheit der Königin sorgt der Stoff Isopropylmyristat dafür, dass die Arbeiterinnen weiter ihren Aufgaben nachgehen. Er ist außerdem dafür verantwortlich, dass sie unfruchtbar werden. Stirbt die Königin und ihr Geruch fehlt, kommt es zu heftigen Kämpfen um ihre Nachfolge.
2: Pferde setzen ein Pokerface auf.
10: Und lassen sich Stress äußerlich nicht anmerken. Zu diesem Schluss kommt ein Forschungsteam aus den USA im Fachmagazin PLOS ONE. Sie hatten 18 Pferden kurze Videos gezeigt, in denen entweder Wombats zu sehen waren, die für die Pferde keine Gefahr darstellen, oder Wölfe. Beide Videos brachten die Pferde äußerlich nicht aus der Ruhe. Beim Betrachten des Wolfsvideos erhöhte sich aber ihre Herzfrequenz, was die Forscher als Zeichen für Stress deuten. Dabei spielt es keine Rolle, ob die Wölfe im Video sich friedlich oder aggressiv verhielten.
2: Baumharz ist älter als gedacht.
10: Zu diesem Schluss kommt ein Forschungsteam aus China, das 385 Millionen Jahre alte winzige Bernsteinsplitter entdeckt hat. Zu dieser Zeit wurden die Landmassen der Erde von Pflanzen besiedelt. Ihren Fund beschreiben die Forscher in der Fachzeitschrift Science Advances. Bernstein ist die versteinerte Form von Baumharz und kann Hinweise darauf liefern, ab wann Bäume in der Lage waren, diesen besonderen Pflanzensaft herzustellen. Analysen ergaben, dass das Harz wohl von einer koniferenähnlichen Baumart stammte. Das Harz dient sowohl zum Schutz vor Verletzungen, Insekten oder Feuer, fördert aber auch die Wundheilung. Um es herzustellen und abzugeben, sind spezielle Fähigkeiten nötig, die Bäume wohl früher entwickelt haben als bisher angenommen. Die bisher ältesten Bernsteinfunde sind rund 65 Millionen Jahre jünger.
0: Die Wissenschaftsmeldungen in unserem Wissenschaftsmagazin Forschung aktuell, heute mit Christiane Knoll. 3.53 Uhr. Als sei er ein Brite auf Durchreise. So tarnte sich am Morgen des 18. Juli 1936 ein Passagier, der auf Gran Canaria in ein gemietetes britisches Kleinflugzeug stieg. Mit Tropenanzug, falschem Namen, mit dem Ziel Spanisch-Marokko. In Wirklichkeit saß hier General Francisco Franco auf dem Weg zur Afrika-Armee zum Aufstand gegen die Zweite Spanische Republik. Begonnen hatte da der Putsch bereits einen Tag zu früh, wurde er entdeckt in der nordafrikanischen Garnisonsstadt Melilla. Binnen 24 Stunden war ganz Spanisch-Marokko in der Hand der Aufständischen. Zum Anführer des Umsturzes sollte eigentlich ein anderer werden, der Monarchist José Sanjurjo. Erst dessen Tod bei einem mysteriösen Flugzeugabsturz wenige Tage später machte Franco dann zur zentralen Figur. Aus einem kurzen Militärputsch, der eigentlich werden sollte, wurde dann aber mit deutscher und italienischer Hilfe ein dreijähriger Bürgerkrieg, ein Vorspiel des Zweiten Weltkriegs.
8: Ein Teil des Heers erhebt in Marokko die Waffen gegen die Republik. Ein absurder Versuch, dem sich auf dem spanischen Festland absolut niemand angeschlossen hat.
11: So titelt die spanische Zeitung La Voz über den Aufstand vom 17. Juli 1936. Seit Wochen bereiten konservative Militärs einen Aufstand gegen die demokratisch gewählte Republik vor. Das Land steckt in einer politischen Krise. Als im spanischen Protektorat Marokko eine Polizeikontrolle die Pläne für einen Militärputsch aufliegen zu lassen droht, handeln die Verschwörer sofort. Sie erschießen mehrere ihrer Vorgesetzten und setzen die spanische Fremdenlegion und die sogenannten Regulares, eine marokkanische Kolonialtruppe, in Marsch. Am 17. Juli 1936 um 17 Uhr rufen sie den Kriegszustand aus. Allen Prognosen zum Trotz schwappt der Aufstand am Folgetag auf das spanische Festland über. Francisco Franco ist einer der Generäle, die ihn anführen. Der Galizier hat lange in Afrika gedient und soll zunächst nur das Kommando über das Afrika-Heer übernehmen. Doch schon bald steigt er zum führenden Kopf der Aufständischen auf. In einem Interview erklärt er:
8: Ohne Afrika kann ich mich kaum selbst erklären und mich auch nicht meinen Waffenbrüdern begreifbar machen.
12: Dieser Satz ist eigentlich auch ein Schlüsselsatz, um Franco zu verstehen und Francos Selbstverständnis zu begreifen.
11: Sagt Carlos Collado Seidel, deutsch-spanischer Historiker und Franco-Biograf.
12: Franco verstand sich ein Leben lang als Militär. Er ist geprägt durch und durch seine militärische Laufbahn. Und diese militärische Laufbahn ist natürlich im Kolonialkrieg in Marokko verankert. Der gesamte Kolonialkrieg in Afrika war ein überaus grausamer Krieg ohne Einhaltung von Kriegsrecht. Gräuel, Verbrechen, willkürliche Erschießungen, Meuchelmorde, Vergewaltigungen. Alles, was zur Kriegführung diente, ist dort eingesetzt worden.
11: Der Bürgerkrieg in Spanien trägt die Handschrift eines Kolonialkriegs. Franco hat sich bereits 1912 nach Marokko versetzen lassen. In der spanischen Kolonie baut er die Eliteeinheit der Regulares mit auf, übernimmt das Kommando über mehrere Bataillone der Fremdenlegion, die sich selbst als Bräutigam des Todes feiert. In den 1920er Jahren erwirbt sich Franco den Ruf eines besonders grausamen Befehlshabers. Wer sich über das Essen beschwert, wird erschossen. Die Köpfe der Feinde lässt er auf Bajonette aufspießen. In vielen Aspekten wird der Bürgerkrieg zur Fortsetzung des Kolonialkrieges, sagt Collado Seidel.
12: Das kann man an einer Vielzahl von strategischen Entscheidungen ablesen. Dazu gehört das langsame Vorrücken, wo Franco immer wieder betont hat, ich rücke langsam vor, weil ich gleichzeitig damit das Gebiet reinigen kann.
11: 3 Jahre tobt der Krieg in Spanien. Vor allem die Großstädte Madrid und Barcelona mit ihren starken Arbeiterbewegungen leisten erbitterten Widerstand gegen die Aufständischen. Zunächst unterstützt von den internationalen Brigaden, dann alleine. Francos Truppen erhalten Militärhilfe von Mussolini und Hitler. Etwa 70.000 Menschen werden von den Unterstützern der Republik ermordet, 300.000 von den faschistischen Aufständischen, so Collado Seidel.
12: Die Zahlen geben nicht das her, was eigentlich die Bedeutung der Repression war, weil auf frankistischer Seite gehörte sie zur Methode. Auf republikanischer Seite fand sie insbesondere in jenen Gegenden statt, in denen die soziale Revolution ausgebrochen ist. In den ersten Wochen des Krieges. Auf Seiten Francos war das eine Taktik, die den gesamten Bürgerkrieg hindurch bestand und darüber hinaus.
13: En el día de hoy, cautivo y desarmado el ejército rojo, han alcanzado las tropas nacionales sus últimos objetivos militares. La guerra ha terminado.
11: Als am 1. April 1939 ein Radiosprecher den Sieg über die Rote Armee verkündet und den Krieg für beendet erklärt, bleibt Spanien geteilt in 2 Lager. Franco setzt eine gewaltige Repressionsmaschinerie in Gang. 500.000 Menschen flieht nach Frankreich. Erst mit dem Tod des Diktators im November 1975 wandelt sich Spanien langsam zur Demokratie.

Und das war unser Kalenderblatt von Julia Macher zu Francisco Franco, wie er vor 90 Jahren Diktator wurde, nachdem in Spanien ein Militärputsch begann.

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1: Vier Uhr, die Nachrichten. US-Präsident Trump hat China den größten Hackerangriff auf Wahldaten in der Geschichte vorgeworfen. In einer angekündigten Rede an die Nation sagte er, man werde Dokumente freigeben, die, Zitat, schockierende Schwachstellen im amerikanischen Wahlsystem aufzeigten. China habe sich über mehrere Jahre hinweg, beginnend mit der Präsidentschaftswahl 2020, 220 Millionen Datensätze von US-Wählern angeeignet. Trump hatte bisher stets ohne jegliche Grundlage behauptet, dass ihm 2020 die Präsidentschaft von dem Demokraten Biden, Zitat, gestohlen worden sei. Amerikanische Geheimdienste erklärten 2021, es gebe keine Hinweise auf eine Manipulation der Wahlen von 2020. Kritiker Trumps hatten im Vorfeld der Rede Vermutungen geäußert, der Präsident könnte von der schwierigen Lage im Irankrieg ablenken wollen. Das US-Militär hat nach eigenen Angaben weitere Ziele im Iran attackiert. Sie sollen sich vor allem gegen militärische Anlagen richten. Iranische Medien berichteten allerdings auch von Angriffen auf den Flughafen von Iran-Schahr, auf eine Brücke in der Hafenstadt Bandar Hamir und einen Eisenbahnknotenpunkt in Bandar Abbas. Das islamistische Regime wiederum beschoss weitere Ziele in der Region, unter anderem in Kuwait und Bahrain. In Nordrhein-Westfalen finden heute deutsch-französische Regierungskonsultationen statt. Unter Leitung von Bundeskanzler Merz und Präsident Macron gibt es zunächst ein Treffen auf dem Fliegerhorst Nörvenich. Anschließend geht es auf Schloss Augustusburg in Brühl weiter. Im Zentrum stehen Rüstungsfragen. Neben einer Zusammenarbeit bei der nuklearen Abschreckung soll über neue gemeinsame Rüstungsvorhaben nach dem Scheitern des Kampfjet-Projekts FCAS gesprochen werden. Zudem stehen die wirtschaftliche Zusammenarbeit und der gesellschaftliche Austausch beider Länder auf der Agenda. Merz und Macron kamen bereits gestern Abend zu Vorbereitungsgesprächen auf Schloss Bensberg bei Köln zusammen. Die Bundesregierung will verschärft gegen Steuerbetrug vorgehen. Finanzminister Klingbeil und Justizministerin Hubich stellten dazu in Berlin einen Aktionsplan vor. Unter anderem soll beim Zoll ein gemeinsames Zentrum für Finanzkriminalität eingeführt werden. Zudem soll künftig eine Selbstanzeige nicht mehr generell zur Straffreiheit führen. Der Aktionsplan sieht außerdem mehr Kontrollen gegen Schwarzarbeit und höhere Strafen für organisierte Steuerkriminalität vor. Die neuen Regeln sollen auch zur Entlastung des Haushalts beitragen. Der Bund rechnet mit Mehreinnahmen in Milliardenhöhe. Nach dem Angriff auf eine Jugendamtsmitarbeiterin in Finsterwalde in Brandenburg wird wegen des Verdachts der versuchten Tötung ermittelt. Laut Polizei und Staatsanwaltschaft wurde die Frau bedroht und ihr Büro in Brand gesetzt. Vier Personen kamen mit Verdacht auf Rauchgasvergiftung in eine Klinik. Die Notfallseelsorge wurde eingeschaltet. Die Polizei nahm einen 35-jährigen Verdächtigen fest. Hintergrund der Tat ist möglicherweise ein Fall von Kindeswohlgefährdung, wie Brandenburgs Innenminister Redmann, CDU, im RBB erklärte. Er kündigte an, die Sicherheit in Jugendämtern zu erhöhen. Geprüft würden etwa Terminvergaben anstelle des offenen Publikumsverkehrs. Der Fall erinnere an die Tat im niedersächsischen Stade. Dort waren Ende Juni 6 Beschäftigte eines Jugendamtes und einer Mutter-Kind-Einrichtung getötet worden. Laut Sozialminister Wilke, SPD, nehmen Aggressionen gegen Beschäftigte im öffentlichen Dienst zu. Wenn Bürger unverschämt oder bedrohend auftreten, hinterlasse das bei ihnen Spuren. Alle sollten einmal innehalten. Das Wetter. Nachts gebietsweise kräftige Schauer und Gewitter, örtlich Unwettergefahr. Tiefstwerte 20 bis 14 Grad. Am Tag vereinzelte Schauer und Gewitter, erneut Unwettergefahr 23 bis 30 Grad. Und die weiteren Aussichten. Am Samstag teils regnerisch, vor allem im Südwesten eher sonnig, 20 bis 27 Grad. Das waren die Nachrichten.
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2: Schönen guten Morgen. Häufige Lehrerwechsel, veraltetes Unterrichtsmaterial und mangelhafte Vorbereitungen aufs Abitur. Der Frust der Schülerinnen und Schüler wächst. In Mecklenburg-Vorpommern hat jetzt eine wütende Schülerin nach der Zeugnisübergabe einen Eklat ausgelöst, der bis in den Landtag reicht. So wütend war sie, dass ihr auch ziemlich vulgäre Schimpfworte ganz öffentlich aus dem Mund kamen, wofür sie von vielen ihrer Mitschülerinnen und Mitschüler aber nicht kritisiert wurde. Im Gegenteil. An diesem Fall wird eines klar. Einmal mehr. Das Vertrauen zwischen Schule und den Menschen, die sie tragen sollen, ist heftig in Schieflage geraten. Anlass für uns, mal genauer aufs deutsche Schulsystem zu schauen, in den kommenden Minuten der Radionacht. Schön, dass Sie zuhören. Ich bin Leonard Amen.

0: Es ist ein Thema, das sich erstmal recht harmlos anhört. Dahinter stecken aber einige ethisch bedeutsame Fragen. Dürfen Frauen ihren Körper hergeben, wenn andere einen Kinderwunsch haben, aber keine Kinder bekommen können? Leihmütter, entgeltlich oder unentgeltlich, sollte so etwas erlaubt sein? Jetzt hat ein Unionspolitiker von sich reden gemacht, der die hierzulande verbotene Praxis der Leihmutterschaft umgangen hat und sich ein Kind in den USA, ja, man kann sagen, hat machen lassen. Jens Spahn, Spitzenpolitiker der Union, ausgerechnet der Partei, die vehement gegen die Leihmutterschaft war und ist. Ein Thema, das heiß diskutiert wird in den Kommentarspalten der heutigen Tageszeitungen.
1: Mithilfe einer Leihmutter in den USA sind der CDU-Politiker und sein Ehemann Eltern geworden. T-Online kommentiert: Persönlich darf man Spahn alles Gute wünschen. Politisch ist sein Verhalten bigott. Denn es steht im Widerspruch zur Linie seiner Partei, an der Spahn ganz offenkundig auch nichts ändern will. Leihmutterschaft ist in Deutschland verboten und die CDU tritt vehement dafür ein, dass das so bleibt. Kinder sollen demnach nicht zur Ware werden, Frauenkörper nicht zum Handelsplatz. Dafür gibt es viele gute Gründe. Auch die altruistische, also nicht bezahlte Leihmutterschaft lehnt die CDU ab. Die Neue Presse aus Coburg sieht es so. Über Für und Wider von Leihmutterschaften kann intensiv diskutiert und politisch gestritten werden. Wer aber als Politiker für ein Verbot eintritt und dieses dann über das Ausland umgeht, wenn es um das eigene Lebensglück geht, macht sich angreifbar. Die Frankfurter Allgemeine Zeitung führt aus: Bei aller Empathie für jeden Kinderwunsch, hier geht es letztlich darum, unbedingt den eigenen Lifestyle durchzusetzen. Dass auch die so entstandenen Kinder mit Liebe aufwachsen können und dass immer schon Männer und Frauen fremde Kinder liebevoll aufgezogen haben, ist nicht die Frage. Die Tageszeitung Taz wirft ein: Spahn hätte auch hierzulande seinen Kinderwunsch wahr werden lassen können. Stichwort Adoption oder Pflegeelternschaft. Und die Tagespost aus Würzburg fragt: Wie will der Staat eigentlich von Bürgern Gesetzestreue verlangen, wenn führende Politiker die Gesetze, die im Inland gelten, im Ausland umgehen? Dass Unionswähler das an der Urne mehrheitlich gutieren werden, sollte die CDU jedenfalls besser nicht erwarten. Viel Lob gibt es in den Meinungsspalten für den Aktionsplan gegen Steuerhinterziehung von Bundesfinanzminister Klingbeil und Bundesjustizministerin Hubig bei der SPD. Das Darmstädter Echo schätzt das Volumen auf 100 Milliarden Euro pro Jahr. Würde nur die Hälfte davon beim Fiskus ankommen, wäre Finanzminister Klingbeil einen Großteil seiner Haushaltssorgen los. Die Regierung könnte sich Debatten über die Kürzung des Elterngeldes oder des Unterhaltsvorschusses für Alleinerziehende sparen. Die Rheinische Post aus Düsseldorf attestiert der Finanzverwaltung Versäumnisse. Dass Bund und Länder besser kooperieren müssen, gerade in Steuersachen, ist ein alter Hut. Deutschland gilt seit vielen Jahren als ein Lieblingsort der organisierten und bandenmäßigen Steuerkriminalität und Geldwäsche. Der Staat muss dem endlich effektiv mehr entgegensetzen, auch digital. Dass seine Bemühungen bisher nicht ausreichen, lässt alarmierende Umsetzungsprobleme vermuten.
0: Das waren einige Kommentare aus den Zeitungen von heute, ausgewählt von Dietmar Reiche und präsentiert von Christina Pucciata.
2: 1:30 für
3: Regina Brinkmann. Ich moderiere Campus und Karriere und morgen reden wir darüber, welche Chancen und Risiken eigentlich in den geplanten Arbeitsmarktreformen der Bundesregierung stecken. 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Das ist doppelt so lange wie bisher und die Unternehmen müssen das auch nicht begründen. Die Bundesregierung hofft, dass dadurch mehr Jobs entstehen. Unternehmensvertreter begrüßen die geplanten Lockerungen bei Befristungen und Kündigungsschutz. Einige hätten sich sogar noch mehr gewünscht. Gewerkschaftler sehen sie eher kritisch.
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3: Wir wollen mit beiden Seiten ins Gespräch kommen und auch gern von Ihnen, von unseren Hörern, erfahren, wie Sie diese Reformpläne finden. Brauchen Unternehmen tatsächlich mehr Flexibilität, wenn sie Beschäftigte einstellen oder wenn sie ihnen kündigen wollen? Welche Chancen, aber auch welche Risiken gehen damit einher? Welche Erfahrungen haben Sie selbst mit befristeten Arbeitsverträgen?

0: Haben Sie einfach zu wenig gelernt? Oder hat das System Schule Sie im Stich gelassen? Eine Schülerin drehte unmittelbar nach ihren Abi-Prüfungen ein Video, in dem sie ihrer Wut freien Lauf ließ. Das wurde im Netz mittlerweile tausendfach angeschaut und geteilt. Aus Wut über die vielen durchgefallenen Mitschüler attackierte sie ihre Lehrkräfte verbal auf ziemlich vulgäre Art. Mitten in der Sommerpause, kurz vor dem eigentlichen Wahlkampf, kam deshalb sogar der Bildungsausschuss im Schweriner Landtag zu einer Sondersitzung zusammen. Außerplanmäßig. Heinrich Pfeiffer mit der ganzen Geschichte.
1: Und an die, die unser Jahrgang die Durchfallquote können, ganz ehrlich, fegt euch einfach nur alle.
2: So klang es vor einer Woche bei der Zeugnisübergabe im Robert-Stock-Gymnasium Hagenow. Die Schülerin, die hier spricht, prangert die hohe Durchfallquote in ihrem Gymnasium an. Ein Drittel des Jahrgangs fiel durch die Prüfungen. Das ist ein überdurchschnittlich hoher Wert, sagt auch Ulrike von Malotki, Landesvorsitzende der Gewerkschaft für Erziehung und Wissenschaft, kurz GEW.
3: Wir nehmen zunächst einmal ernst, was die Schülerin gesagt hat, auch wenn es im Ton oder dem Ton nach hätte anders laufen müssen. Die hohe Durchfallquote am Robert-Stock-Gymnasium in diesem Abi-Jahrgang ist absolut außergewöhnlich. Das muss aufgeklärt werden. Und das lässt sich auch nicht damit rechtfertigen, dass die anderen zwei Drittel ein durchschnittlich gutes Abitur erreichen konnten.
2: Laut der Kultusministerkonferenz hat Mecklenburg-Vorpommern seit Jahren die höchste Durchfallquote beim Abitur im bundesweiten Vergleich. Diese liegt mit 8,3% aber noch weit unter dem Wert der Schule in Hagenow. Gestern kam im Landtag zu dem Fall außerplanmäßig der Bildungsausschuss zusammen. Mit dabei Vertreterinnen und Vertreter des Landeseltern- und des Landesschülerrats, außerdem Bildungsministerin Simone Oldenburg von der Linken.
4: Wichtig ist, dass wir hier ganz transparent, wie wir immer arbeiten, auch weiterarbeiten. Das ist ein unerfreuliches Ergebnis. Es ist wirklich ein katastrophales Ergebnis. Und deswegen ist es wichtig, dass hier die vielfältigen Ursachen dann auch tatsächlich gefunden werden. Dafür findet bereits eine interne Evaluation statt. Wir geben noch eine externe Evaluation hinein.
2: Eigentlich gibt es für solche Fälle das schulische Frühwarnsystem im Land Mecklenburg-Vorpommern. Laut Ausschussmitgliedern schlug es allerdings nur bei wenigen Schülerinnen und Schülern des Jahrgangs an. Ein Punkt auch, den auch der Landesschülerrat nicht versteht. Mitglied Ben Ölschläger kommt enttäuscht aus dem Ausschuss.
5: Aus Seiten des Bildungsministeriums wurde mehrfach betont, ja, es gab dieses Frühwarnsystem, was eigentlich hätte sicherstellen sollen, dass diese schlechten Ergebnisse zu erwarten sind und dementsprechend auch nochmal Gespräche mit den Schülern gesucht werden sollten, um dann halt nachzujustieren, damit die Abiturprüfungen auch bestanden werden können. Auch stellen wir uns dann die Frage als Landesschülerrat, was ist das denn für ein Frühwarnsystem, wenn es am Ende keine Wirkung zeigt?
2: Eine Frage, die auch die Oppositionsparteien im Ausschuss stellten. Für Ben Ölschläger bleibt ein frustrierendes Gefühl. Eine externe Kommission soll nun aufklären. Doch genau diese kritisiert die Opposition. Wenn die Schulaufsicht, das Institut für Qualitätsentwicklung, kurz IQMV, und ein Schulleiter aus Mecklenburg-Vorpommern die Untersuchung begleiten sollen, dann prüften sich hier im Grunde Beteiligte selbst, so Kathi Hoffmeister von der CDU-Fraktion. Anne Schäpley für die Grünen im Landtag ergänzt:
6: Wir werden als Opposition und als Grüne insgesamt natürlich ganz genau hingucken ab Oktober dann, was die Ergebnisse sind. Für uns ist wichtig, dass sie unabhängig stattfinden, dass es eine externe Prüfung gibt. Da muss man ganz genau hinschauen, wird dort genau hingeguckt.
2: Elternvertretungen und die GEW sehen in dem Fall Hinweise auf strukturelle Probleme wie Lehrermangel, Unterrichtsausfall und überlastete Schulen. Die GEW-Landesvorsitzende Ulrike von Malotki weist auf rechtliche Fristen für die betroffenen Jugendlichen hin.
3: Außerdem beginnt das Schuljahr am 1. August. Wir müssen uns fragen, wie sollen die nächsten Kurse nach den Sommerferien unbelastet in ihre Qualifikationsphasen starten oder sich auf das Abitur vorbereiten?
2: Unklar ist auch, wer das organisieren soll. Die Schulleiterin des Gymnasiums in Hagenow wird das nicht mehr tun. Sie hatte die Schule nach zweijähriger Vakanz erst vor rund einem Jahr übernommen. Nun heißt es, wird sie den Posten bereits zum 31. Juli wieder räumen. Ob die thematisierten Zustände der Grund sind, ist unklar.

0: 4.22 Uhr ist es gerade geworden. Irgendwo in Nordrhein-Westfalen wird heute wieder eine Klasse vor einem leeren Lehrerpult sitzen. Keine Vertretung in Sicht und diese Woche wird es schon das dritte Mal sein oder so. Der Grund: Lehrermangel und bei weitem kein Einzelfall. Allein im vergangenen Jahr haben in Nordrhein-Westfalen 650 Lehrerinnen und Lehrer im Land ihren Job komplett aufgegeben. Aus Erschöpfung, aus Frust oder weil anderswo die Bedingungen besser sind. Der Lehrermangel in NRW ist damit nicht nur eine Frage fehlender Fachkräfte, sondern mehr und mehr eine der Abwanderung. Vor wenigen Wochen hat darauf der Landtag reagiert und die Lehrkräfteausbildung verbessert. Oder reformiert, mehr Praxis im Studium soll jetzt junge Lehrkräfte besser auf ihren Einsatz in der Schule vorbereiten. Ob das reicht, um die Kündigungswelle zu stoppen? Jonas Panning hat recherchiert.
1: Sarah Glöckner sitzt an einem Montagvormittag in einem Café in der Kölner Innenstadt und hat sich einen Milchkaffee bestellt. Bis vor 4 Jahren stand sie um diese Zeit noch vor einer Grundschulklasse im Duisburger Norden, war verbeamtet, dann schmiss sie hin.
2: Ich wollte einfach nicht mehr die Fehler des Systems ausbügeln müssen,
1: sagt die 47-Jährige, die während ihrer Schulzeit in einem Duisburger Brennpunktstadtteil eine Klasse mit 27 Erstklässlern unterrichtete.
2: Wo natürlich alles an Herausforderungen so drin ist, was man haben kann, sprachliche, aber auch eben soziale Herausforderungen. Hinzu kommt die Elternarbeit, die eben in solchen Stadtteilen, Einzugsgebieten auch noch mal einiges mit sich bringt.
1: Sie habe kaum noch Gelegenheit gehabt, sich auf den Unterricht zu konzentrieren, erzählt die Frau mit den kurzen blonden Haaren und der runden braunen Hornbrille und verweist auch auf administrative Aufgaben wie das Schreiben von Dokumentationen und Konzepten. Zudem sei es in dem Schulgebäude immer wieder zu Beschädigungen gekommen, die monatelang nicht repariert wurden. Eine Frau, die am System scheiterte.
2: Wenn man dann merkt, so okay, ich kann denen nicht mehr gerecht werden, ich kann nicht mehr individuell fördern, weil es einfach zu viel ist. Ich habe nicht mehr alle Kinder im Blick, weil ich mich nur um die Chaoten und Chaotinnen kümmern muss und alle anderen fallen hinten rüber, dann ist das nicht der Job, für den ich mich ursprünglich entschieden habe.
1: Kündigungen wie die von Sarah Glöckner sind für Dorothee Feller ein Problem. Der nordrhein-westfälischen Bildungsministerin fehlen tausende Lehrkräfte. Unterricht fällt deshalb immer wieder aus. Alarmierend sei die Zahl ausscheidender Lehrkräfte jedoch nicht, sagt die CDU-Politikerin. Sie betrage gerade einmal 0,18%. Trotzdem:
3: Wir müssen immer hinhören, was sind denn die Beweggründe, und die sind unterschiedlich. Manchmal liegt es auch schlichtweg daran, dass ein beruflicher Wechsel damit zusammenhängt, weil die Familie umzieht, weil sie in ein anderes Bundesland gehen und lassen sich deswegen hier aus dem Beamtendienst entlassen, gehen aber im anderen Bundesland wieder durchaus in den Schuldienst, weil von der Gesamtplanung es nicht passt. Also die Gründe sind da sehr verschieden.
1: Mit mehr als 30 einzelnen Maßnahmen soll in Nordrhein-Westfalen das Lehramtsstudium schon ab dem kommenden Wintersemester attraktiver gemacht werden. Damit Studierende bereits früh merken, was sie in der Schule erwartet, soll das Eignungspraktikum von 25 auf 30 Tage verlängert werden. Bildungsministerin Feller:
3: Die Universitäten weisen darauf hin, ein bisschen Fachwissen vorher zu vermittelt bekommen, ist eben auch wichtig. Ich sage immer, vor der Sommerpause Abitur und nach der Sommerpause unterrichten, das funktioniert auch nicht. Das heißt, wir müssen schon gucken, dass die jungen Menschen auch fachlich gut fundiert vorbereitet werden auf den Schuldienst. Aber gleichwohl haben wir auch deren Wunsch nach mehr Praxisanteile wahrgenommen.
1: Ein zweites Praktikum muss zudem künftig verpflichtend an einer Schule absolviert werden. Auch ein neues Lehramtsfach wird eingeführt, Deutsch als Zweitsprache. Damit reagiert die Landesregierung auf die steigende Zahl von Schülerinnen und Schülern, die sprachlich gefördert werden müssen. Zwar hat NRW in den vergangenen Jahren bei der Neueinstellung von Lehrerinnen und Lehrern deutlich aufgeholt, der Bedarf ist aber noch lange nicht gedeckt. Verbeamtete Lehrkräfte, die ihren Ruhestand aufschieben, sollen deshalb mit bis zu 15% Zuschlag gelockt werden. Außerdem will es Bildungsministerin Feller Seiteneinsteigern leichter machen.
3: Also wir haben mittlerweile für alle Lehrämter jetzt den Seiteneinstieg ermöglicht, um einfach nochmal zu zeigen, dass man auch mit einer begleitenden Ausbildung dann doch für das Lehramt sich interessieren kann und sich bewerben kann. So, und da haben wir einfach nochmal mehr Möglichkeiten geschaffen, um da wirklich nochmal mehr Potenzial abzuschöpfen.
1: Sarah Glöckner rührt in ihrem Milchcafé. Sie ist mittlerweile selbstständig, bietet einen Blog für alleinreisende Frauen an. Ihren Schritt aus dem Schuldienst bereut sie nicht. Jungen Menschen, die Lehrer werden wollen, empfiehlt sie:
2: Einfach ausprobieren. Vieles ausprobieren, vielleicht verschiedene Schulformen auch angucken. Und wenn man dann im Ref ist und so richtigen Schulalltag mitkriegt und man merkt, okay, es ist nichts für mich, dann ja, die Reißleine ziehen.
0: Nordrhein-Westfalen verliert hunderte Lehrkräfte jedes Jahr. Was die Landesregierung dagegen unternehmen will, Jonas Panning berichtete.

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1: 4.30 Uhr, die Nachrichten. 134 Mitglieder des Deutschen Bundestags haben seit gut einem Jahr keine einzige Bürgerfrage auf dem Dialogportal Abgeordnetenwatch beantwortet. Darunter Kanzler Merz, CDU, Vizekanzler Klingbeil und Altkanzler Scholz bei der SPD, wie aus den veröffentlichten Daten der Internetseite hervorgeht. Platz 1 erreichte Kanzleramtsminister Frei. Dem CDU-Politiker wurden mit rund 860 die meisten Fragen gestellt. Er beantwortete sie alle. Die zweitmeisten Fragen gingen mit etwa 550 an SPD-Chefin Baas. Sie reagierte auf 99%. Unter den Parteien hatten der SSW, die Grünen und die Linken die höchsten Antwortquoten, die AfD die niedrigste. Abgeordneten-Watch-Leiterin Chara Lambus betonte, wer gewählt werde, schulde den Bürgern Antworten. In Nordrhein-Westfalen finden heute deutsch-französische Regierungskonsultationen statt. Unter Leitung von Bundeskanzler Merz und Präsident Macron gibt es zunächst ein Treffen auf dem Fliegerhorst Nörvenich. Anschließend geht es auf Schloss Augustusburg in Brühl weiter. Im Zentrum stehen Rüstungsfragen. Neben einer Zusammenarbeit bei der nuklearen Abschreckung soll über neue gemeinsame Vorhaben nach dem Scheitern des Kampfjet-Projekts FCAS gesprochen werden. Zeitungsverlegern und Medienverbänden gehen die Maßnahmen der Bundesregierung zur Stabilisierung der Presselandschaft nicht weit genug. Existenzielle Herausforderungen der digitalen Transformation würden nicht ausreichend adressiert, teilten der BDZV und der MVFP mit. Zeitungen und Zeitschriften dürften zwar inzwischen im Durchschnitt mehr als die Hälfte ihrer Leser mit digitalen Angeboten erreichen, die publizistisch wie ökonomisch aber weiterhin unverzichtbaren Druckausgaben würden durch das unzeitgemäße Pressekartellrecht an nötigen Effizienzgewinnen gehindert. Aus Sicht vieler Herausgeber erschwert dieses nötige Kooperationen von Verlagen im digitalen Zeitalter. Zudem bewertet das Pressekartellrecht aus ihrer Sicht den Wettbewerb oft noch lokal, obwohl Regionalzeitungen längst bundesweit mit digitalen Medien konkurrieren. Ziel des Pressekartellrechts ist der Schutz der Meinungs- und Medienvielfalt. Das Bundeskabinett hatte diese Woche eine Reform des Gesetzes gegen Wettbewerbsbeschränkungen auf den Weg gebracht. US-Präsident Trump hat China den größten Hackerangriff auf Wahldaten in der Geschichte vorgeworfen. In einer angekündigten Rede an die Nation sagte er, man werde Dokumente freigeben, die, Zitat, schockierende Schwachstellen im amerikanischen Wahlsystem aufzeigten. China habe sich über mehrere Jahre hinweg, beginnend mit der Präsidentschaftswahl 2020, 220 Millionen Datensätze von US-Wählern angeeignet. Soeben schaltete das Weiße Haus eine Internetseite zur Integrität von Wahlen frei. Eine unabhängige Auswertung der Angaben dort dauert an. Trump behauptete bisher stets ohne jegliche Grundlage, dass ihm 2020 die Präsidentschaft von dem Demokraten Biden, Zitat, gestohlen worden sei. Eine Darstellung von Philippinern als Affen durch eine staatliche chinesische Zeitung hat für Empörung gesorgt. Die Regierung in Manila verurteilte die rassistischen, offenbar KI-generierten Bilder in einem Video als beleidigend, verstörend und inakzeptabel. Sie verlangte die Löschung und forderte eine klare Grenzziehung zur entmenschlichenden Propaganda ein. Die chinesische Botschaft reagierte zunächst nicht auf Medienanfragen. Die Zeitung China Daily hatte das Video in sozialen Medien verbreitet. Die Animation zeigt einen Affen in philippinischer Tracht. Japan und die Vereinigten Staaten von Amerika, symbolisiert durch zwei Arme, zwingen ihm auf, was er zu tun und zu sagen hat. Hintergrund ist der Konflikt beider Staaten im südchinesischen Meer. China und die Philippinen streiten dort seit langem über Hoheitsrechte. Anlass für die Animation war der 10. Jahrestag einer Entscheidung des Ständigen Schiedshofs in Den Haag zugunsten der Philippinen. Das Wetter, gebietsweise Schauer und Gewitter, örtlich Unwettergefahr. Im Nordwesten meist trocken, 23 bis 30 Grad. Das waren die Nachrichten.
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2: Mit Leonard Ameln. Guten Morgen. Wie schwer es ist für Journalisten, leicht verständliche Nachrichten zu machen und welche Eindrücke der deutsche Außenminister von der NATO-Nordflanke mitgebracht hat, das sind unter anderem unsere Themen in den kommenden Minuten dieser Radionacht.

0: 4.37 Uhr ist es. 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
0: Tja, heute Kräftetanken für die Finalisten. Spielfreier Tag bei dieser WM. Aber das Wochenende steht vor der Tür. Und damit auch das Spiel um Platz 3 und dann natürlich das lang erwartete Finale der WM. Alle Infos jetzt von Benedikt Kaninski, er ist bei mir live im Studio.
2: Einige hätten sich die Partie da morgen vielleicht auch als Finalpartie gewünscht. So bleibt Frankreich und England morgen aber nur das Spiel um Platz 3, sozusagen das kleine Finale. Für beide Mannschaften geht es darum, die Enttäuschung aus den beiden verlorenen Halbfinals zu verdauen. Spanien und Argentinien spielen dann am Sonntagabend um den Pokal. Dann wird auch US-Präsident Donald Trump im Stadion sein. Hendrik Lückhoff.
3: Bislang war US-Präsident Trump bei keinem der absolvierten 102 WM-Spiele im Stadion vor Ort. Beim Finale zwischen Spanien und Argentinien wird das anders sein. Laut Weißem Haus wird Trump am Wochenende nach New York reisen, um an einem FIFA-Empfang im Trump Tower teilzunehmen. Auch ein Besuch des Endspiels am Sonntag sei fest eingeplant. Die FIFA hatte schon Ende Juni mitgeteilt, dass Trump zum Finale kommen würde, um dann auch den WM-Pokal zu überreichen. Spaniens König Felipe wird ebenfalls im Stadion sein und die Auswahl seines Landes unterstützen. Argentiniens Präsident Milei hat einen Besuch dagegen abgesagt.
2: Die beiden Spanier, Lamine Yamal wegen einer Prellung und Pedro Porro wegen einer Zerrung im Oberschenkel, haben das Mannschaftstraining gestern verpasst. Es gibt also ein paar Verletzungssorgen bei den Spaniern. Beide sollen aber im WM-Finale spielen können. Das hat der spanische Verband bestätigt. Der Rasen wird auch bei den verbleibenden beiden Spielen eine Rolle spielen. Es ist ähnlich wie bei den Schiedsrichtern. Wenn keiner darüber spricht, ist das ein gutes Zeichen. Aber hinter dem perfekten WM-Rasen steckt auch ziemlich viel Arbeit. Vor allem, weil in Stadien mit unterschiedlichen Bedingungen gespielt wird und wurde. Es war ja in Kanada, Mexiko und den USA viele Stadien tatsächlich. Und Raphael Späth hat mit einem der Verantwortlichen für diesen perfekten WM-Rasen gesprochen.
4: Als in Mexiko-Stadt das Achtelfinalspiel zwischen den mexikanischen Gastgebern und England wegen Dauerregens und Unwettergefahr verschoben werden musste, waren die Sorgen groß bei John Sorokin.
5: It'd been raining all day and everyone was concerned.
4: Sorokin ist Professor für Rasenforschung an der University of Tennessee. Seit 2018 hat er als einer der Hauptverantwortlichen mit der FIFA daran gearbeitet, das perfekte Spielfeld für die Fußball-WM zu entwickeln. In Mexiko-Stadt stand der WM-Rasen im Achtelfinale vor seinem ersten echten Härtetest.
6: Und während des Spiels war nicht einmal eine herausgerissene Rasensohle zu sehen. Für mich ist das eines der Stadien, auf das ich im Zusammenhang mit dieser Forschung am meisten stolz bin.
4: Sagt Rasenexperte Sorokin.
6: Von den 16 Stadien war jedes Stadion à la carte. Die schwierigeren Stadien waren die überdachten Stadien, die normalerweise American Football mit Kunstrasen beheimaten. Für all diese Stadien musste ein komplett neues Profil über dem Kunstrasen gebaut werden. 30 cm Sand über einem Ablaufkanal und einem Ventilationssystem, das installiert werden musste. Und dann natürlich die Wachstumsbeleuchtung, die in jedem Stadion anders aussieht.
4: Für das Aztekenstadion in der mexikanischen Hauptstadt, das mehr als 2000 Meter über dem Meeresspiegel liegt, hat das Forscherteam vor 3 Jahren auf dem Parkplatz und den Trainingsplätzen außerhalb der Arena Testareale mit unterschiedlichen Rasenarten aufgebaut. Die Anforderungen der FIFA waren hoch. Jedes Spielfeld, egal wo und unter welchen Bedingungen gespielt wird, soll gleich aussehen und sich für die Spieler gleich anfühlen.
6: Wie sorgt man dafür, dass sich Warm- und Kaltklimarasen beim Spielen gleich verhalten? Genau damit hat sich ein großer Teil unserer Forschung beschäftigt. Wir haben versucht, welche Schnitthöhe und welcher Blattfeuchtigkeitsgehalt erforderlich sind, damit der Ball auf beiden Rasenarten gleich aufspringt und sich gleich verhält.
4: Für die Forschung nutzt das Team um John Sorokin eine selbstentwickelte Maschine, die ein Spielerbein mit Fußballschuhe simuliert, das auf den Rasen tritt und dabei wertvolle Daten sammelt. Die Rückmeldungen der Spieler waren bei dieser WM überwiegend positiv. Nur im Finalstadion in New Jersey war der Rasen für einige Profis bisher zu stumpf und hart.
6: Das ist Bermuda-Gras, also Warmwettergras. Und wir mussten einfach warten, bis das Wetter heiß wurde. 30, 35 Grad, was jetzt endlich der Fall war.
4: Erklärt John Sorokin.
6: In New York waren viele Spiele früh im Turnier. Jetzt aber ist genug Zeit bis zum Finale. Und wie Farbe beim Trocknen, muss man jetzt dem Rasen beim Wachsen zusehen. Das ist die einzige Herausforderung, aber der Rasen wird perfekt sein.
2: Der Rasen wird perfekt sein und der Rasen bei dieser WM ist eine Wissenschaft für sich, weil es in so vielen verschiedenen Stadien immer wieder einen perfekten WM-Rasen geben muss. Raphael Späth berichtete.
0: Neues und Hintergründiges war das von der FIFA-Fußball-Weltmeisterschaft. Heute zusammengetragen von Benedikt Kaninski.

0: Wenn die Bundesregierung über den Haushalt streitet, Donald Trump neue Zölle ankündigt oder die deutsche Nationalmannschaft gegen Paraguay ausscheidet, dann ist es Aufgabe von Journalisten, die komplizierten Zusammenhänge dahinter verständlich zu erklären. Der Medienstaatsvertrag verpflichtet den öffentlich-rechtlichen Rundfunk seit 6 Jahren, seine barrierefreien Angebote kontinuierlich auszubauen. Aber wie entstehen solche barrierefreien Nachrichten in leichter, verständlicher Sprache eigentlich? Und wie gelingt es, komplexe Themen so zu erzählen, dass sie die Menschen erreichen, für die sie auch gedacht sind? Sam Howe hat dafür mit dem SWR, mit Forschenden und Menschen gesprochen, die diese Angebote nutzen, und hat auch dafür selbst in die Nachrichten reingehört.
1: Als Reaktion auf die jüngsten US-Angriffe hat der Iran amerikanische Stützpunkte in der Golfregion ins Visier genommen. In Kuwait, Bahrain und den Vereinigten.
2: So klingen klassische Radionachrichten. Viele Informationen in kurzer Zeit, Namen, Fachbegriffe, komplexe Zusammenhänge. Für viele Hörerinnen und Hörer ist das kein Problem, für andere schon. Etwa für Menschen mit Lernschwierigkeiten, geringer Lesekompetenz oder Deutsch als Zweitsprache. Für sie sollen Nachrichten in leichter Sprache beim öffentlich-rechtlichen Rundfunk den Zugang zu Informationen erleichtern. Doch die Arbeit hinter diesen Nachrichten ist alles andere als einfach, berichtet Christiane Renier, Redakteurin für Nachrichten in leichter Sprache beim SWR.
3: Das Grundgerüst ist ein Text in Standarddeutsch und so drauf aufbauend geht der Text dann an ein Übersetzerbüro. Das sind Fachleute für leichte Sprache, die haben das gelernt und die übersetzen dann den Text in die leichte Sprache und dann geht er wieder zurück zu uns. Und manchmal muss man dann das aus nachrichtlicher Sicht wieder ein bisschen umrücken.
2: Die fertigen Artikel werden anschließend online gestellt und zusätzlich eingesprochen. Schwierige Begriffe werden erklärt, das Sprechtempo bewusst reduziert.
4: Der Bundestag hat für Änderungen in dem Gesundheitssystem gestimmt. Die Bundesregierung will mit den Änderungen Geld sparen. Was gehört zu dem Gesundheitssystem? Das Gesundheitssystem sind alle.
2: An den Nachrichten in leichter Sprache gibt es immer wieder Kritik. In der öffentlichen Debatte wird häufig eingewandt, komplexe Themen würden zu stark vereinfacht und wichtige Zusammenhänge gingen dabei verloren. Für Christiane Renier greift dieser Vorwurf jedoch zu kurz.
3: Ich habe auch schon mit Leuten gesprochen, die sagen, naja, ihr macht ja da so mehr oder weniger Nachrichten für Kinder. Das muss ich wirklich von mir weisen. Das sind erwachsene Leute, für die wir da Artikel produzieren und die müssen respektiert werden und wahrgenommen werden mit ihren unterschiedlichen Bedürfnissen. Aber dass man jetzt stark verflacht und vereinfacht, kann ich nicht sagen. Wir bemühen uns, auch komplexe Zusammenhänge anzusprechen und darzustellen.
2: Wie das in der Praxis klingt, zeigt ein Beispiel aus dem SWR-Erklärformat Schwierige Themen leicht erklärt.
5: Was bedeutet LGBTIQ-Stern? LGBTIQ-Stern ist ein englisches Wort. Jeder Buchstabe ist eine Abkürzung. Jeder Buchstabe steht für eine Gruppe von Menschen. Was bedeuten die Buchstaben? L, lesbisch. Das heißt, Frauen lieben Frauen.
2: Maria Hütter-Songailo kennt die Angebote aus eigener Erfahrung. Sie ist Co-Dozentin und Prüferin bei der CABCOM, einem Fachzentrum für leichte Sprache der Caritas Augsburg. Aufgrund einer Seheinschränkung und Lernschwierigkeiten gehört sie selbst zur Zielgruppe und nutzt Nachrichten in leichter Sprache regelmäßig.
6: Also mich hat die leichte Sprache so viel vorwärts gebracht und gebildet auch. Ich habe so viel gelernt. Man fühlt sich halt verstanden halt einfach und ernst genommen. Wenn man mehr versteht, kann man auch besser mitreden und dadurch kann man halt auch mitbestimmen.
2: Entscheidend sei dabei auch, wie Themen erzählt und eingeordnet werden, sagt Steffen Grüttchen. Für ein Forschungsprojekt an der Katholischen Universität Eichstätt-Ingolstadt hat er gemeinsam mit anderen Forschenden Menschen mit Verständnishürden zu ihren Bedürfnissen und ihrer Nachrichtennutzung befragt.
7: Eine Empfehlung ist, das doch mehr auch in Richtung eines erzählerischen Journalismus zu machen. Also dass man anhand eben konkreter Personen und Schauplätze eine Geschichte nicht nur erzählt, sondern immer auch einordnet, was hat das mit der Lebenswelt der Menschen zu tun. Normales Beispiel, eine Person, die ist an der Tankstelle, sie muss jetzt aktuell mehr für Benzin oder was auch immer zahlen. Woher kommt das? Wie denkt die Person darüber? Was sind Lösungen der Politik?
2: Das Forschungsprojekt zeigt außerdem, viele Befragte wünschen sich mehr Hintergrund und Einordnung, zum Beispiel bei politischen Themen. Für Grüttchen gehören verständliche Nachrichten und solche Erklärstücke deshalb zusammen.
7: Was bedeutet es, dass zum Beispiel die Spritpreise steigen? Oder was bedeutet es, wenn der Bundestag über ein Gesetz XY wochenlang berät? Diese Hintergründe zu verbinden mit regionalen, überregionalen Nachrichten schafft auch noch mal mehr Teilhabe.
2: Mit Erklärformaten wie schwierige Themen leicht erklärt, zeigt der SWR, wie sich dieser Wunsch nach mehr Hintergrund journalistisch umsetzen lässt. Für Christiane Renier, Redakteurin für Nachrichten in leichter Sprache beim SWR, hat diese Arbeit aber noch einen weiteren Mehrwert.
3: Es gibt kein Kneifen, es gibt kein Weglaufen, kein Wegducken. Man muss auf den Punkt kommen. Also jeder Journalist könnte auf dieser Arbeit wirklich was lernen.
2: Genau dieses Potenzial sieht auch Steffen Grüttchen. Damit Redaktionen von den Bedürfnissen der Zielgruppe lernen können, empfiehlt er außerdem einen engeren Austausch mit Menschen mit Verständnishürden und Sozialverbänden.

0: Tanker von Russlands sogenannter Schattenflotte, durchtrennte Unterseekabel, gestörte GPS-Signale. An Bord eines finnischen Grenzschutzschiffs ließ sich Außenminister Johann Wadephuhl diese Woche zeigen, wie hybride Bedrohungen im Ostseeraum aussehen. Es konnte sich aus erster Hand überzeugen, wie verwundbar Europas Norden selbst ist. In Bodø, nördlich des Polarkreises, besuchte er das norwegische Streitkräftehauptquartier. In Helsinki und an der 1300 Kilometer langen finnisch-russischen Grenze ging es dann um dieselbe Frage. Sein Ziel, die NATO-Nordflanke sicherheitspolitisch neu zu verankern. Steffen Wurzel mit einer Reportage über die Reise des Außenministers.
1: Es ist zwar nur eine Übung, aber angesichts der Rufe auf den Boden und Hände hoch wirken Johann Wadephuhl und seine Delegation dann doch ein wenig verdutzt. Ein mehrköpfiges Sonderkommando der finnischen Küstenwache hat sich aus einem Hubschrauber heraus abgeseilt auf das Patrouillenschiff Turva, das im Hafen von Helsinki liegt. Die Spezialkräfte führen vor, wie sie binnen weniger Sekunden die Brücke eines verdächtigen Schiffs stürmen können. Der Bundesaußenminister hat sich auf der Turva gerade über Finnlands Küstenschutz informiert.
2: An Bord des Grenzpatrouillenschiffs Turva habe ich erlebt, wie Finnland gemeinsam mit seinen Partnern die Ostsee schützt und damit auch unsere kritische Infrastruktur.
1: Das fast 100 Meter lange Schiff der finnischen Küstenwache ist in den vergangenen Monaten mehrmals im Einsatz gewesen gegen verdächtige Schiffe der sogenannten Schattenflotte Russlands. Die teils schrottreifen Schiffe transportieren russisches Erdöl vor allem nach Asien. Wiederholt sollen die Schiffe außerdem Daten und Stromleitungen in der Ostsee zerstört oder genau das versucht haben.
2: Wir erleben Sabotage gegen kritische Infrastruktur. Wir erleben anhaltende GPS-Störungen im Ostseeraum, die den Luft- und den Schiffsverkehr erschweren.
1: Russland führe seinen Krieg längst nicht mehr nur mit Panzern und Raketen, betont der CDU-Politiker in Finnland. Russland versuche auch, unser Vertrauen zu zerstören. Ortswechsel, Besuch in einem Schutzraum, der im Zentrum der finnischen Hauptstadt Helsinki tief unter der Erde liegt. Im Katastrophen- oder Krisenfall können hier bis zu 6000 Menschen sicher unterkommen, geschützt durch massive Stahltüren, die auch heftige Druckwellen auffangen können. Der gummiartige Boden des Schutzraums erinnert an eine Sporthalle, denn in Friedenszeiten dient die Anlage als riesige unterirdische Sport- und Freizeitanlage mit Kinderspielplatz, Fitnesscenter, Fußballfeldern und einem Schnellrestaurant. Finnlands Außenministerin Elina Valtonen, die fließend Deutsch spricht, führt ihren aus Berlin angereisten Amtskollegen durch die unterirdische Anlage.
3: Na, in Finnland ist es so, also man bereitet sich eigentlich nie für den Krieg vor, weil man weiß, wenn wir genügend Abschreckung haben, gute Verteidigung und wenn wir zivil auch so aufgestellt sind, dann kommt der Krieg auch nie. Also das ist nicht so der Gedanke, dass, nur, dass wir irgendwie Angst hätten. Das ist es ja eben nicht.
4: Also das ist schon überraschend, ne? Dass hier die haben das alle gesehen?
1: Solche Anlagen, die bräuchten wir in Deutschland auch. Das macht Johann Wadephuhl beim Besuch der unterirdischen Zivilschutzanlage mehrmals deutlich. Er zeigt sich beeindruckt und selbstkritisch.
2: Ich glaube, wir müssen einfach komplett umdenken. Das muss man wirklich schon sagen. Also ich meine, was haben wir in den letzten Jahren gemacht? Was haben wir seit 22 gemacht? Haben wir irgendetwas erreicht? Wir denken darüber nach, vielleicht solche Anlagen zu errichten. Wir müssen einfach das Mindset komplett ändern. Wir müssen das Tempo deutlich erhöhen.
1: Der Außenminister von der CDU wird bei seiner Finnlandreise begleitet von drei Bundestagsabgeordneten. Eine von ihnen?
5: Chantal Kopf, ich bin europapolitische Sprecherin der Grünen Bundestagsfraktion.
1: Das, was der Bundesaußenminister in Finnland angemahnt habe, also mehr Zivilschutz in Deutschland, das unterstütze sie ausdrücklich, sagt Kopf. Genau das fordere ihre Partei schon seit längerem, sagt die Bündnisgrüne. Sie verweist aber darauf, dass Wadephuhl für das Thema innerhalb der Bundesregierung gar nicht zuständig sei. Das sei vielmehr Alexander Dobrindt von der CSU.
5: Für viele Themen ist hier der Bundesinnenminister zuständig und der hat bislang wenig bewegt, außer ein bisschen mehr Geld auf den Tisch zu legen. Aber es gibt kein Gesamtkonzept. Also welche Ebene ist für was zuständig, was sind die Schutzziele und wie können die genau erreicht werden. Das gibt es bisher in Deutschland nicht und da haben wir natürlich gesehen, dass Finnland da viel weiter ist.
1: Ein weiterer Punkt, in dem sich Finnland unterscheidet von Deutschland, Es gibt so gut wie keine Stimmen, die eine Wiederannäherung an Russland fordern. Eine noch deutlichere Mehrheit der Bevölkerung als in Deutschland unterstützt die Ukraine und deren Abwehrkampf gegen den russischen Invasionskrieg. Außenministerin Elina Valtonen betont, Europa müsse der Ukraine weiter und auf Dauer helfen. Sie findet deutliche Worte.
6: Die Unterstützung der Ukraine muss fortgesetzt und der Druck auf Moskau aufrechterhalten werden. Russland stellt eine langfristige Bedrohung für Europa und den globalen Frieden dar.
1: Johann Wadefuhl drückt sich in Finnland zwar etwas anders aus als seine finnische Kollegin, aber auch er macht deutlich, dass er das mit der langfristigen Bedrohung ähnlich sieht wie Valtonen.
2: Das kann man bedauern und das bedauere ich auch, aber wir werden Sicherheit in Europa nur gegen Russland und nicht mit Russland erreichen können.
1: Menschlicher und wirtschaftlicher Kontakt mit dem russischen Volk, das sei wünschenswert. Angesichts der derzeitigen Politik der Führung in Moskau seien das aber zurzeit, sagt Wadefuhl, Träume.
2: Die Realpolitik gebietet es, sich anders zu verhalten.
0: Hybride Bedrohungen und was Deutschland von den skandinavischen Ländern da lernen kann. Die Reportage von Steffen Wurzel war das zum Abschluss dieser Radionacht. Hier übernimmt gleich Christoph Heinemann mit den Informationen am Morgen und bringt sie auf den Stand der Dinge. Danke für Ihr aufmerksames Ohr. Mein Name ist Leonard Ameln. Ich wünsche Ihnen einen schönen Tag. Auf bald.

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1: Fünf Uhr, die Nachrichten. US-Präsident Trump hat China den größten Hackerangriff auf Wahldaten in der Geschichte vorgeworfen. In einer angekündigten Rede an die Nation sagte er, man werde Dokumente freigeben, die, Zitat, schockierende Schwachstellen im amerikanischen Wahlsystem aufzeigten. China habe sich über mehrere Jahre hinweg, beginnend mit der Präsidentschaftswahl 2020, mehr als 200 Millionen Datensätze von US-Wählern angeeignet. Trump hatte bisher stets ohne jegliche Grundlage behauptet, dass ihm 2020 die Präsidentschaft von dem Demokraten Biden, Zitat, gestohlen worden sei. Amerikanische Geheimdienste erklärten 2021, es gebe keine Hinweise auf eine Manipulation der Wahlen von 2020. Das US-Militär hat nach eigenen Angaben weitere Ziele im Iran attackiert. Sie hätten sich etwa gegen Küstenüberwachungs- und Luftabwehrstellungen gerichtet. Iranische Medien berichteten auch von Angriffen auf den Flughafen von Iran-Schahr, auf eine Brücke in der Hafenstadt Bandar Hamir und einen Eisenbahnknotenpunkt in Bandar Abbas. Mindestens 7 Menschen seien getötet worden. Das islamistische Regime wiederum beschoss weitere Ziele in der Region, unter anderem in Kuwait und Bahrain. In der Ukraine haben landesweit tausende Menschen gegen Präsident Selenskyj protestiert. Sie wandten sich gegen dessen erneute Kabinettsumbildung. Vor allem die Ablösung von Verteidigungsminister Fedorow stößt auf Unverständnis. Fedorow war nur ein halbes Jahr lang im Amt. Hintergrund soll ein Zerwürfnis zwischen ihm und der Armeeführung sein. Selenskyj hatte die Regierung mit Hinweis auf neue Herausforderungen und Aufgaben entlassen. Das Parlament bestätigte derweil Serhii Koretzki als neuen Ministerpräsidenten des Landes. Koretzki war bisher Chef des staatlichen Energieunternehmens Naftogaz. In Nordrhein-Westfalen finden heute deutsch-französische Regierungskonsultationen statt. Unter Leitung von Bundeskanzler Merz und Präsident Macron gibt es zunächst ein Treffen auf dem Fliegerhorst Nörvenich. Anschließend geht es auf Schloss Augustusburg in Brühl weiter. Im Zentrum stehen Rüstungsfragen. Neben einer Zusammenarbeit bei der nuklearen Abschreckung soll über neue gemeinsame Vorhaben nach dem Scheitern des Kampfjet-Projekts FCAS gesprochen werden. 134 Mitglieder des Deutschen Bundestags haben seit gut einem Jahr keine einzige Bürgerfrage auf dem Dialogportal Abgeordnetenwatch beantwortet. Darunter Kanzler Merz, CDU, Vizekanzler Klingbeil und Altkanzler Scholz bei der SPD, wie aus den veröffentlichten Daten der Internetseite hervorgeht. Platz 1 erreichte Kanzleramtsminister Frei. Dem CDU-Politiker wurden mit rund 860 die meisten Fragen gestellt. Er beantwortete sie alle. Die zweitmeisten Fragen gingen mit etwa 550 an SPD-Chefin Baas. Abgeordnetenwatch-Leiterin Chara Lambus betonte, wer gewählt werde, schulde den Bürgern Antworten. In der von CDU-CSU-Fraktionschef Spahn und seinem Ehemann ausgelösten Debatte über Leihmutterschaft hat die Schatzmeisterin der Frauenunion Rosin Spahns Rücktritt gefordert. Leihmutterschaft sei aus guten ethischen Gründen in Deutschland verboten, sagte sie den Funke-Medien. Wer dieses Verbot durch eine Auslandslösung umgehe, setze sich über den Geist des deutschen Gesetzes hinweg. Wenn Glaubwürdigkeit eines Spitzenpolitikers verloren gehe, sei Rücktritt eine Frage der Konsequenz. Der Vorsitzende der Seniorenunion Hüppe sagte dem Fokus, es sei nicht gut, wenn sich Politiker mit Macht und Geld über das Verbot hinwegsetzten. Spahns Sohn wurde mithilfe einer Leihmutter in den USA geboren. In der Vergangenheit hatte Spahn Leihmutterschaften kritisiert. Dem Männermagazin GQ sagte er, als schwuler Mann und Christ könne er sich nur sehr schwer mit der Idee eines gemieteten Mutterbauchs anfreunden. Zur aktuellen Kritik äußerte sich Spahn bisher nicht. Das Wetter. Gebietsweise Schauer und Gewitter, örtlich Unwettergefahr, im Nordwesten meist trocken, 23 bis 30 Grad. Morgen wechselnd bewölkt, vor allem im Südosten teils Schauer und Gewitter, 20 bis 27 Grad. Das waren die Nachrichten.
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2: Mit Christoph Heinemann. Guten Morgen. Donald Trump hat sich in einer Fernsehansprache an seine Landsleute gewendet und China eine Beeinflussung von US-Wahlen vorgeworfen. Wir sprechen gleich mit unserer Korrespondentin in Washington. Und dazu gegen 7.15 Uhr auch Fragen an den CDU-Außenpolitiker Norbert Röttgen. Die weiteren Interviews. US-Außenminister Marco Rubio hat angekündigt, den Internationalen Strafgerichtshof in Den Haag zerschlagen zu wollen. Gegen 10 vor 7 ein Gespräch mit dem Völkerrechtler Professor Klaus Kress, Berater des Chefanklägers dieses für Kriegsverbrechen zuständigen Gerichts. Er sagt, die Ankündigung aus Washington belege die Bedeutung des Gerichtshofs.
3: Man hat ja in den letzten Wochen und Monaten gerade von sogenannten realistischen Betrachtern der internationalen Beziehungen häufig gehört, der Internationale Strafgerichtshof sei irrelevant. Man merkt an dieser Stelle, dass der Gerichtshof mit Blick auf seine Arbeit selbst für eine so mächtige Regierung wie die der Vereinigten Staaten eben nicht irrelevant ist, sondern als Bedrohung empfunden wird.
2: Das Gespräch also gegen 10 vor 7 und 150 Jahre Richard-Wagner-Festspiele. In der kommenden Woche beginnt die Spielzeit auf dem grünen Hügel. Gegen 8.10 Uhr ein Gespräch mit Stefan Jürres, dem ehemaligen Assistenten des Festspielleiters Wolfgang Wagner. 5.07 Uhr wird es. Dankeschön, dass Sie den Deutschlandfunk hören. Man hätte sich vorstellen können, dass Donald Trump in seiner angekündigten Fernsehrede zu seinem Krieg gegen das Regime im Iran Stellung nehmen würde, den er auch nach Monaten bisher nicht zu beenden vermochte. Stattdessen sprach der Präsident über das Wahlsystem in den USA, über ausländische Einflussnahme und darüber, wie er das System sicherer gestalten möchte. Im November werden die Bürgerinnen und Bürger einen Teil des Kongresses neu wählen. Bei Trump ist dabei Vorsicht angesagt, denn er hält bis heute seine Lüge von der gestohlenen Präsidentschaftswahl 2020 aufrecht. Anne Reit in Washington, was hat Trump gesagt?
4: Ja, Donald Trump hat die Rede an die Nation zur besten Sendezeit, aber in Klammern nicht von allen Sendern live übertragen, genutzt, um über die angeblich eklatanten Schwächen des amerikanischen Wahlsystems zu sprechen. Das ist eines seiner Themen, die er vor allem in den vergangenen Monaten immer wieder gepusht hat. Im Zentrum der Rede stand die mutmaßliche umfassende Einflussnahme Chinas, unter anderem auf die Wahlen 2020, mit der, so Trump, vermutlich größten Diebstahl von Wahldaten in der Geschichte. Das sind die Wahlen, die Sie angesprochen haben. Die Wahlen, die Trump bis heute als gestohlen bezeichnet, obwohl es dafür keinerlei Beweise gibt. Und diese Einflussnahme, so Trump weiter, sei von Mitgliedern der US-Regierung, dem sogenannten Deep State, dem tiefen Staat, vertuscht worden. Mit Blick auf die Zwischenwahlen ging es zudem um mutmaßliche Schwachstellen bei Wahlmaschinen, die in den USA genutzt werden, die anfällig seien für Hacking, für Manipulation, eben auch von möglichen ausländischen Kräften, und um angeblich unzulässige Wähler auf Wählerlisten. Auch das sind beides, also diese Wahlmaschinen und die Wählerlisten, Vorwürfe, die der US-Präsident immer wieder einstreut. Er selbst beteuert, dass es ihm bei all dem darum geht, die Schwachstellen zu benennen, um eben das Vertrauen in Wahlen aufzubauen, während seine Kritiker ihm Vorwürfen werfen, eben seit Monaten nichts anderes zu tun, als das Vertrauen in die Sicherheit von Wahlen in den USA zu untergraben.
2: Vorwürfe gegen China. Welche Rolle spielte Russland bei Trumps Vorwurf ausländischer Einflussnahme?
4: Ja, interessanterweise keine besondere. Im Mittelpunkt stand ohne Zweifel China, obwohl die Belege gegen Russland und auch gegen den Iran viel belastbarer sind nach allem, was Geheimdienste zutage gefördert haben. Aber dieser Angriff ging und geht gegen China.
2: Wie möchte Trump das Wahlsystem verändern?
4: Na, Donald Trump möchte den Wahlvorgang, wenn man so will, sehr viel stärker reglementieren. Er möchte die Briefwahl massiv einschränken, obwohl er sie selbst genutzt hat. Er schmäht sie als korrupt, ist aber für viele Menschen die einzige Möglichkeit durch ländliche Gebiete, weil Wahllokale nicht in der Nähe sind, weil an einem Dienstag gewählt wird, wo eben auch gearbeitet wird. Er will außerdem die Regelung zur Registrierung und die Regelung für die eigentliche Stimmabgabe sehr viel strenger auslegen und also, sagen seine Kritiker, erschweren, dass man zum Beispiel nachweisen muss, dass man US-amerikanischer Staatsbürger ist, dass man einen Lichtbildausweis vorlegen muss. Und das ist in den USA, anders als in anderen Ländern, bislang nicht verbreitet. Also etwa nur 50% der Amerikaner besitzen überhaupt einen Pass, um sich auszuweisen. Und das Ganze will er pushen durch den sogenannten Safe America Act. Der steckt seit Wochen im Senat fest, findet keine Mehrheit. Und er hat den heutigen Auftritt, das war sozusagen der Höhepunkt seines heutigen Auftritts, auch noch mal genutzt, um hier massiv Druck auf die Republikaner aufzubauen, dieses Gesetz durchzubringen.
2: In den USA sind die Bundesstaaten für Wahlen zuständig. Was bedeutet jetzt seine Ankündigung für die bevorstehenden Zwischenwahlen?
4: Ja, die Demokraten fürchten, dass der US-Präsident durch das skizzierte Szenario, das heute in seiner Rede skizzierte Szenario, eine Einmischung des Bundes in die amerikanische Wahlinfrastruktur rechtfertigen will, zum Beispiel durch Gesetze, durch Geld, durch neue Standards, auch durch die Einmischung über Behörden, zum Beispiel die, die die technischen Standards für Wahlsysteme und diese Wahlmaschinen entwickelt, weil das eben eine Wahl ist, bei der die Republikaner das Repräsentantenhaus zu verlieren drohen und auch die Mehrheit im Senat nicht sicher ist. Das ist also eine wichtige Zwischenwahl, auch für die Macht des Präsidenten. Und insofern sehen die Demokraten das Ganze auch als Versuch, diese Wahlen zu unterminieren und eben, um danach eine drohende Niederlage anzweifeln zu können.
2: Welche Belege für Unregelmäßigkeiten hat Trump angeführt?
4: Na, die US-Regierung will geheimdienstliche Erkenntnisse haben oder sagen wir geheimdienstliche Erkenntnisse aufgedeckt haben, die bislang zurückgehalten worden sind. Und diese Unterlagen hat sie zeitgleich zur Rede des Präsidenten auf einer Website veröffentlicht, sozusagen als Beleg. Tatsächlich haben erste Sichtungen ergeben, dass keiner dieser Vorwürfe in der Sache neu ist, dass es sich also um Schwachstellen handelt, die bekannt sind, zum Beispiel die Versuche ausländischer Einflussnahme. Es gab schon neue Einblicke darin, wie unersättlich die chinesischen Geheimdienste da Informationen über Amerikaner gesammelt haben. Aber keine dieser Schwachstellen hat eben dazu geführt, dass Wahlergebnisse aktiv manipuliert wurden. Und das deckt sich eben mit den Erkenntnissen amerikanischer Geheimdienste, die schon seit 2021 vorliegen. Und das Gleiche gilt auch für Schwachstellen von Wahlmaschinen, die eben schon 2020 als abwegig und unbegründet zurückgewiesen worden sind.
2: Frau Heid, der Präsident hat gegen 3 Uhr unserer Zeit gesprochen. Welche Reaktionen liegen bisher vor?
4: Ja, bei prominenten Verfechtern der gestohlenen Wahltheorie ist die Rede natürlich erwartbar gut angekommen. Bei Steve Bannon zum Beispiel, das war natürlich abzusehen, ebenso die Kritik der Demokraten. 2 Dutzend demokratische Gouverneure haben jetzt schon Präsident Donald Trump vorgeworfen, er versuche die Wahlen zu untergraben und haben erklärt, sie seien eben bereit, sich gegen die Trump-Regierung zu wehren und jegliche rechtswidrige Angriffe schreiben sie auf das verfassungsmäßige Wahlrecht eines jeden Amerikaners zu stoppen. Hier also Widerstand angekündigt, aber auch von republikanischer Seite gab es zumindest Verhalten, Kritik daran im Vorfeld, dass der US-Präsident in einer Rede an die Nation ausgerechnet mit diesem Thema voranprescht.
2: Genau, wie wirkt das in einem Land, dass der Präsident sich jetzt mit einem Wahlsystem beschäftigt, in einer Zeit, in der viele Bürgerinnen und Bürger wegen des Krieges in der Golfregion mit hohen Kosten zu kämpfen haben?
4: Ja, wenn die Integrität der Wahlen tatsächlich Anlass zur Sorge bieten würde, dann sähe das sicher anders aus. Aber bei keiner der angesprochenen Schwachstellen gibt es ja tatsächlich Beweise dafür, dass die Wahlen nicht sicher sind. Und so ist selbst vielen Republikanern unwohl bei dieser Themensetzung, weil sie eben wissen, was den Menschen wichtig ist und weil sie ahnen, dass es nicht besonders gut ankommt, wenn der Präsident den Iran mit einem Satz erwähnt in der Rede an die Nation, nämlich mit dem Satz, dass die USA im Iran gewinnen und die Früchte bald zu sehen seien. Das sind, wenn man so will, Durchhalteparolen, die die Amerikanerinnen und Amerikaner schon seit Monaten hören und immer weniger glauben.
2: Unsere USA-Korrespondentin Anne Reit direkt aus Washington, 5:14 Uhr.

0: Das Emissionshandelssystem ETS bildet das wichtigste Instrument für den Klimaschutz, das die Europäische Union in der Hand hält. Der CO2-Ausstoß soll durch von der EU vergebene Zertifikate immer weiter gesenkt werden, bis 2040 um 90% im Vergleich zu 1990. Aber die hohen Energiepreise und mangelnde Wettbewerbsfähigkeit setzen die europäische Industrie immer mehr unter Druck. Vor diesem Hintergrund nimmt die EU-Kommission ihr System zum Handel mit Treibhausgasen heute unter die Lupe. Annabel Borckhus berichtet.
1: Der europäische Klimakommissar Wopke Hoekstra hat in den vergangenen Monaten viel Post bekommen.
2: Ich habe letztlich von hunderten Betrieben gehört.
1: Im niederländischen Radio berichtet er von zahlreichen Briefen, von Unternehmen, von Mitgliedsländern, von denjenigen, die sagen, es muss genauso weitergehen, und anderen, die auf Pause drücken wollen. Es geht um den europäischen Emissionshandel.

0: Die anderen mahnen, den Emissionshandel zu ändern, gefährde Geschäftsmodelle wie grünen Stahl. Der Klimaökonom Michael Pahle vom Potsdamer Institut für Klimafolgenforschung fasst die Herausforderung im Deutschlandfunk so zusammen.
1: Die Politik steht jetzt eigentlich vor der Aufgabe zu entscheiden, ja, wir wollen ein Umfeld schaffen, in dem sich solche Investitionen lohnen, auch durch finanzielle Unterstützung. Aber wir wollen nicht Firmen unterstützen, die gar nicht investieren oder außerhalb von Europa investieren. Und das ist eigentlich die große politische Frage, die aus meiner Sicht die Diskussion um die Reform des Emissionshandels gerade dominiert.
0: Die EU wirkt nicht direkt auf den CO2-Preis ein, nur darauf, wie viele Zertifikate wie lange im Umlauf sind. Und die EU kann Unternehmen unterstützen mit kostenlosen Zertifikaten. Klimakommissar Wopke Hoekstra will die kostenlosen CO2-Zertifikate in Zukunft an Bedingungen knüpfen.
2: Was essentiell ist, was mich betrifft, ist, dass wir die Schwachte unterfangen.
0: Nur wer investiert, soll davon profitieren. Gleichzeitig sollen die Mitgliedsländer in die Pflicht genommen werden, mehr Einnahmen aus dem Emissionshandel auch tatsächlich in die Dekarbonisierung zu investieren. Das ist aus Sicht der EU-Kommission eine große Schwachstelle. Darauf setzt auch der grüne Industriepolitiker Michael Bloss.
3: Unser Weg ist gezielte finanzielle Unterstützung für den Umbau der Industrie statt Zertifikate zum Nulltarif. Und jeder Euro aus dem Emissionshandel gehört in die Modernisierung unserer Wirtschaft und den Schutz des Klimas investiert. Nicht in die Sanierung öffentlicher Kassen, wie es die Bundesregierung gerade plant.
0: Der SPD-Umweltpolitiker Timo Wolken setzt seinen Fokus auf die Investitionsbedingungen. Daran müssten auch Arbeitsplätze in Europa geknüpft werden.
4: Not just on emission reductions and the duty to investment, but also on social criteria.
0: Der CDU-Klimapolitiker Peter Liese will den Unternehmen unter anderem mehr Zeit geben.
5: Es kann nicht sein, dass die Industrie 2039 klimaneutral sein muss, wenn die anderen Sektoren erst 2050 klimaneutral sein müssen.
0: Das wäre im aktuellen ETS aber der Fall. Klimakommissar Wopke Hoekstra kennt die verschiedenen Forderungen aus dem Europäischen Parlament, den Mitgliedsländern und der Industrie.
2: Das, was ich ungetwifelt gerade kriegen nach Freitag, ist...
0: Auch nach dem heutigen Freitag werden sich alle diese Stimmen zu Wort melden, glaubt er. Er will einen Vorschlag präsentieren, der dem Klimaschutz gerecht wird.
6: Unsere Europakorrespondentin Annabel Braukhus.

0: CDU-Fraktionschef Jens Spahn und sein Ehemann Daniel Funke sind Eltern geworden. Ihr Sohn Georg wurde von einer Leihmutter in den USA zur Welt gebracht. In Deutschland ist Leihmutterschaft verboten, auch aus Sorge vor einer Kommerzialisierung. Die CDU hat Anfang des Jahres bei ihrem Parteitag ihre Forderung nach einem Fortbestand des Verbots bekräftigt. Dass der CDU-Fraktionsvorsitzende dennoch diesen Weg eingeschlagen hat, sorgt für Diskussionen. Uwe Berndt.
1: Babynachwuchs bei Jens Spahn. An Glückwünschen mangelt es nicht. Bundestagspräsidentin Julia Klöckner wünscht alles Gute. Und der Bundeskanzler verkündet sogar am Rande eines Staatsbesuchs,
2: dass ich bereits am letzten Freitag von Jens Spahn darüber informiert worden bin, dass er und sein Mann Eltern werden. Ich habe ihm dazu gratuliert.
1: Doch in der eigenen Partei ist das Babyglück nicht ungetrübt. Schließlich hatte der CDU-Parteitag noch im Februar mit großer Mehrheit beschlossen, Leihmutterschaft abzulehnen, um Missbrauch, Ausbeutung von Frauen und gesundheitliche Risiken zu verhindern. Diese ethischen Bedenken sind auch an der Parteibasis weit verbreitet. Sean Zielinski aus Berlin ist im Vorstand der jungen CDA, dem Sozialflügel der Partei.
3: Mein moralisches Problem ist in erster Linie dabei, dass wir Schwangerschaften, dass wir Kindeswunsch kommerzialisieren. Und dazu in die USA zu fahren und auch an einem Reproduktionsmarkt teilzuhaben, jedweder Art, finde ich ethisch schwierig.
1: Aber hat nicht auch ein Spitzenpolitiker in einer sehr privaten Angelegenheit das Recht auf seine eigene Entscheidung, auch wenn sie nicht der Parteilinie entspricht? Strafbar machen sich Jens Spahn und sein Mann nicht. Der evangelische Theologe und ehemalige Vorsitzende des Deutschen Ethikrates Peter Dabrock meint dazu:
4: Ich habe ein Störgefühl dabei, wenn jemand, der selber die Regeln für andere macht, sich jedenfalls im Sinne des Graubereichs nicht an diese Regeln hält.
1: Und was sagt der Koalitionspartner? Die SPD hält sich mit Kritik zurück. Parteichef Lars Klingbeil gratuliert.
5: Ich kann nur sagen, dass ich mich für Jens Spahn und seinen Mann sehr freue und ihm das gestern auch schon persönlich übermittelt habe.
1: Schon die Ampelregierung hatte sich an einer Reform des Embryonenschutzgesetzes versucht. Der damalige Gesundheitsminister Karl Lauterbach hatte ein Gutachten in Auftrag gegeben mit der Frage, unter welchen Bedingungen eine nicht kommerzielle

0: offizielle Leihmutterschaft juristisch und ethisch möglich wäre. Doch man konnte sich nicht einigen. Lauterbach hält diese Vorschläge auch heute noch für richtig.
1: Leihmutterschaft ist ja eine ethische Frage. Da sollte aus meiner Sicht der Fraktionszwang keine Rolle spielen. Es ist eine Gewissensentscheidung. Und ich glaube, die Zeit ist reif, dass man darüber nachdenkt, die Leihmutterschaft zu ermöglichen für Paare, die miteinander befreundet oder verwandt sind. Da ist aus meiner Sicht also die nicht kommerzielle, altruistische Leihmutterschaft, das kann eine gute Lösung sein.
0: Doch der CDU-Parteitag hat auch diese nicht kommerzielle Form der Leihmutterschaft ausdrücklich abgelehnt. Eine Diskussion, die nun wieder aufleben dürfte durch eine sehr private Entscheidung von Jens Spahn. Vor Jahren, als er selbst noch Gesundheitsminister war, hatte er die Leihmutterschaft noch abgelehnt. Hat der CDU-Fraktionschef jetzt also ein Glaubwürdigkeitsproblem? Der Ethiker Peter Dabrock differenziert.
2: Ich finde es gar nicht so unmöglich, dass jemand seine Position ändert, auch gerade unter einer existenziellen Betroffenheit. Ich finde es schwieriger, wenn jemand dann nicht so ehrlich ist und sagt, ja, ich habe meine Position geändert und ich sehe, das muss man anders bewerten. Das würde auch anderen helfen, das würde einer öffentlichen Debatte unheimlich gut tun. Aber es einfach so privat zu machen und sich gar nicht um alles andere zu scheren, obwohl man selber dieses wahnsinnig wichtige und verantwortliche Amt hat, das finde ich schwierig.
3: Uwe Berndt berichtete, 5:22 Uhr ist es.

0: Die Innenministerinnen und Minister der Europäischen Union haben gestern bei einem Treffen in Dublin über den Stand der gemeinsamen Migrationspolitik beraten. Normalerweise ist der Schengen-Raum frei von Grenzkontrollen. Aber weil aus Sicht vieler EU-Länder Migration immer noch zu wenig geordnet und begrenzt wird, gab es zuletzt wieder verbreitet Kontrollen an den EU-Binnengrenzen. Nun sollen sie weniger werden oder ganz abgeschafft werden. Das fordert zumindest die EU-Kommission. Das Treffen in Dublin brachte dazu neue Erkenntnisse, wie Andreas Meyer-Feist berichtet.
1: Für Magnus Brunner ist die Zeit reif. Schluss mit den Grenzkontrollen, fordert der EU-Kommissar. Unnötig, weil immer weniger Geflüchtete kommen.
2: Also es geht in die richtige Richtung und darum glaube ich schon, dass jetzt der richtige Zeitpunkt gekommen ist, schrittweise sich von den Grenzkontrollen zu verabschieden.
1: Aber Alexander Dobrindt, der Innenminister von der CDU, will nicht. Und auch in vielen Bundesländern heißt es bloß nicht.
3: Die Wirkung auf die Schleuser ist einfach so, machst du nichts, läuft dir in ihr Geschäftsmodell. Kontrollierst du, zerschlägst du dieses Geschäftsmodell und die Zahlen brechen sofort ein. Nur einen Tag aussetzen und schon geht's wieder los.
1: Sachsens Innenminister Armin Schuster von der CDU will am liebsten, dass es noch ein Jahr weitergeht mit Kontrollen. EU-Asylpakt, schön und gut. Und dann das große Aber.
3: Kriegen wir unsere Ausreisepflichtigen wirklich wieder nach Griechenland, Italien, Dänemark, Belgien und so weiter zurückgeführt, wenn sie dort eigentlich Asylgesuch schon gestellt hatten? Das war schlecht möglich bisher. Ich habe große Hoffnung, dass das jetzt alles besser wird.
1: Hoffnung ja, aber noch keine Gewissheit. So lange soll nichts geändert werden. Also weiter Polizei an den Grenzen. Das finden nicht alle Innenminister gut in Europa. Und mit Frankreich könnte es jetzt richtig Ärger geben. Wir haben hier Meinungsverschiedenheiten, sagt Frankreichs Innenminister Laurent Nunez. Wenn wir ein Problem mit irregulären Ausländern feststellen, haben wir streng kontrollierte Rückübernahmeverfahren, die mit einer genauen Prüfung einhergehen. Auf jeden Fall ist eine Entscheidung unsererseits notwendig. Tatsächlich ist es aber dann so, dass wir dann mit den Abgewiesenen irgendwie fertig werden müssen, sagt der französische Politiker. Frankreich hofft jetzt auf eine juristische Klärung. Die gab es schon in einem anderen Fall, sagt EU-Innenkommissar Brunner.
2: Wenn ich an Deutschland denke, die nach Luxemburg die Grenzkontrollen zurückgefahren haben, wenn ich an Österreich denke, die in Richtung Slowenien die Grenzkontrollen zurückgefahren haben. Also es geht in diese Richtung.
1: An diesen Grenzen gab es Klagen. Wozu Schengen, wenn es dann anders läuft? Klagen gegen Deutschland könnte es weitere geben, wenn Deutschland mit den Kontrollen nicht aufhört. Nicht nachgeben, sagt Sachsens Innenminister Schuster.
3: Man kann der Bundespolizei gar nicht dankbar genug sein, was sie da tut. Und ich habe die große Hoffnung, dass auch der Bundesinnenminister an dem Vorgehen festhält. Und ich halte auch seine Einschätzung, dass diese Kontrollen absolut rechtmäßig sind, für vollkommen zutreffend.
1: Beim EU-Innenministertreffen in Dublin gab es von Frankreich, Belgien und anderen Ländern dazu ein klares Nein. Will Deutschland verlängern, also Kontrollen über September hinaus, müssen sie neu angemeldet werden in Brüssel. Nun könnte es für Deutschland ungemütlich werden.
0: Andreas Meyer-Feist. Vor 5 Jahren, am 20. Juli 2021, eröffnete das Humboldt-Forum in Berlin seine Türen endgültig für das Publikum. Es sollte ein modernes, weltoffenes Museum sein, ein Ort, wo der Kolonialismus aufgearbeitet wird. Inwiefern die Berlinerinnen und Berliner ihr Wohnzimmer der Stadt angenommen haben, berichtet Luis Babst.
4: Schon zur Eröffnung vor 5 Jahren waren die selbstgesetzten Ansprüche hoch. Das Humboldt-Forum im wiederaufgebauten Berliner Schloss sollte ein Debattenraum werden, ein Ort der Kolonialismusaufarbeitung und ein Wohnzimmer für die Stadtgesellschaft. 5 Jahre später sehen nicht alle, dass diese Versprechen schon eingelöst wurden. Für Volker Hassemer, ehemaliger Berliner CDU-Kultursenator und heute bei der Stiftung Zukunft Berlin, fehlt dem Ort die Relevanz als internationaler Dialograum.
5: Es werden durchgängig durchaus beachtlich die Kulturen präsentiert, aber dass die Kulturen weltweit aufgerufen wären, hier sich zu zeigen mit ihren Positionen, das fehlt.
4: Der Generalintendant des Humboldt-Forums, Hartmut Dorgalow, teilt diese Einschätzung nicht. Man sei zufrieden mit den ersten 5 Jahren.
6: Das Humboldt-Forum ist sicherlich nicht der Nabel der Welt. Es ist aber ein ganz zentraler Ort für die Verständigung über zentrale Fragen. Und wir setzen uns natürlich auch mit Kritik auseinander. Ich muss aber sagen, dass wir hier gerade mit unseren großen Themenjahren sehr dezidierten Gegenwartsbezug haben, gerade international.
4: Im vergangenen Jahr zählte das Humboldt-Forum mit 3,3 Millionen Besuchen zu einem der meistfrequentierten Berliner Kulturorte. In der Stadtgesellschaft sei der Ort aber noch nicht richtig angekommen, sagt Kulturjournalistin Nicola Kuhn vom Berliner Tagesspiegel.
7: Ich merke, dass es für die Touristen ein großer Anziehungspunkt ist, aber dass es in der Kulturszene Akzeptanz hätte, das sehe ich nicht. Also es ist eigentlich so, dass jeder aus dem Kunstbereich, Kulturbereich Skepsis hat.
4: Skepsis, die wohl auch mit der Entstehungsgeschichte zu tun hat. Zehntausende Artefakte aus den ethnologischen Sammlungen der staatlichen Museen sind während der Kolonialzeit nach Deutschland gekommen. Dass sie ausgerechnet in preußischer Architektur ausgestellt werden, die Kritiker als geschichtsrevisionistisch bezeichnen, sorgte schon vor der Eröffnung für Diskussionen. Das Humboldt-Forum wollte deshalb einen neuen Umgang mit der kolonialen Vergangenheit finden. Ein bekanntes Beispiel, die Restitution der aus Nigeria geraubten Benin-Bronzen. Insofern sei das Humboldt-Forum auch eine Erfolgsgeschichte, sagt Noah Haar vom Deutschen Zentrum für Integrations- und Migrationsforschung. Aber
8: da müsste man noch sehr viel weitergehen und auch sehr viel mehr fordern und vor allen Dingen auch die deutsche Politik in die Verantwortung nehmen, dass es dazu gehört, um Gerechtigkeit herzustellen, dass restituiert werden muss.
4: Die Stiftung Preußischer Kulturbesitz, die für die Bestände verantwortlich ist, äußert sich schriftlich auf RBB-Anfrage, dass bei Restitution schon viel erreicht worden sei. Das Humboldt-Forum bleibt ein Ort der Gegensätze und Kontroversen, der auch versucht, viele Player wie die ethnologischen Sammlungen der staatlichen Museen oder das Stadtmuseum unter einem Dach zu vereinen. Und auch wenn hier schon vieles angestoßen wurde, ist es ein Ort, der nach 5 Jahren immer noch im Werden ist.
0: Luis Babst berichtete. Nachrichten und Presseschau folgen bei uns im Deutschlandfunk. Anschließend die Informationen zur Fußball-Weltmeisterschaft vor dem finalen Wochenende.

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1: Uhr 5:30, die Nachrichten. US-Präsident Trump hat China den größten Hackerangriff auf Wahldaten in der Geschichte vorgeworfen. In einer angekündigten Rede an die Nation sagte er, man werde Dokumente freigeben, die, Zitat, schockierende Schwachstellen im amerikanischen Wahlsystem aufzeigten. China habe sich über mehrere Jahre hinweg, beginnend mit der Präsidentschaftswahl 2020, mehr als 200 Millionen Datensätze von US-Wählern angeeignet. Trump hatte bisher stets ohne jegliche Grundlage behauptet, dass ihm 2020 die Präsidentschaft von dem Demokraten Biden, Zitat, gestohlen worden sei. Kritiker Trumps hatten im Vorfeld der Rede Vermutungen geäußert, der Präsident könnte von der schwierigen Lage im Irankrieg ablenken wollen. In Nordrhein-Westfalen bekommen Medizinstudenten, die sich für 10 Jahre als Landarzt verpflichten würden, mehr Chancen auf einen Studienplatz. Wie das Wissenschafts- und Gesundheitsministerium in Düsseldorf mitteilte, wird die Quote ab dem kommenden Wintersemester erhöht. Somit könnten 25 Studienplätze mehr als bisher vergeben werden. Insgesamt wären es dann knapp 230 Studienplätze an staatlichen Universitäten. Auch andere Bundesländer bemühen sich mit Landarztquoten darum, die medizinische Versorgung in ländlichen Regionen zu verbessern. Nach Erhebungen des Zentralinstituts für die kassenärztliche Versorgung fehlen 2030 bis zu 9000 Hausärzte in Deutschland, vor allem auf dem Land. Zeitungsverlegern und Medienverbänden gehen die Maßnahmen der Bundesregierung zur Stabilisierung der Presselandschaft nicht weit genug. Existenzielle Herausforderungen der digitalen Transformation würden nicht ausreichend adressiert, teilten BDZV und MVFP mit. Zeitungen dürften zwar inzwischen mehr als die Hälfte ihrer Leser mit digitalen Angeboten erreichen, die publizistisch wie ökonomisch aber weiterhin unverzichtbar. Sichtbaren Druckausgaben würden durch das unzeitgemäße Pressekartellrecht an nötigen Effizienzgewinnen gehindert. Aus Sicht vieler Herausgeber erschwert es nötige Kooperationen von Verlagen im digitalen Zeitalter. Ziel des Pressekartellrechts ist der Schutz der Meinungs- und Medienvielfalt. Das Bundeskabinett hatte diese Woche Reformen auf den Weg gebracht. Eine Darstellung von Philippinern als Affen durch eine staatliche chinesische Zeitung hat für Empörung gesorgt. Die Regierung in Manila verurteilte die rassistischen, offenbar KI-generierten Bilder in einem Video als beleidigend, verstörend und inakzeptabel. Sie verlangte die Löschung. Die Zeitung China Daily hatte das Video in sozialen Medien verbreitet. Die Animation zeigt einen Affen in philippinischer Tracht. Japan und die Vereinigten Staaten von Amerika, symbolisiert durch zwei Arme, zwingen dem Affen auf, was er zu tun und zu sagen hat. Hintergrund ist der Konflikt beider Staaten im südchinesischen Meer. China und die Philippinen streiten dort seit langem über Hoheitsrechte. Anlass für die Animation war der 10. Jahrestag einer Entscheidung des Ständigen Schiedshofs in Den Haag zugunsten der Philippinen. Nicaraguas autoritäre Regierung hat die diplomatischen Beziehungen zu Italien abgebrochen. Hintergrund ist der Vorwurf des italienischen Außenministers Tajani, die Führung des mittelamerikanischen Landes würde ein früheres Mitglied der linksextremen Terrorgruppe Rote Brigaden schützen. Nicaragua spricht von ungerechtfertigten, aggressiven und unverantwortlichen Äußerungen. Tajani hatte beim Treffen der Europäischen Volkspartei in Madrid die Auslieferung des einstigen Brigademitglieds Alessio Casimiri verlangt. Der Italiener, der inzwischen die nicaraguanische Staatsbürgerschaft hat, soll 1978 an der Ermordung des italienischen Ministerpräsidenten Aldo Moro beteiligt gewesen sein. Der christdemokratische Politiker war von einem Kommando der Roten Brigaden in Rom verschleppt worden. Dabei wurden auch 5 Leibwächter erschossen. Das Wetter. Gebietsweise Schauer und Gewitter, örtlich Unwettergefahr. Im Nordwesten meist trocken, 23 bis 30 Grad. Morgen wechselnd bewölkt. Vor allem im Südosten teils Schauer und Gewitter, 20 bis 27 Grad. Die weiteren Aussichten am Sonntag im Westen vermehrt sonnig, 17 bis 25 Grad. Das waren die Nachrichten.

0: Deutschlandfunk, die Presseschau. Bundesfinanzminister Klingbeil und Justizministerin Hubig haben einen Aktionsplan gegen Steuerhinterziehung vorgestellt. Dazu schreibt der Reutlinger Generalanzeiger: Nun soll es also den Steuersündern an den Kragen gehen, nicht den kleinen wohlgemerkt, die stehen schon heute unter der strengen Fuchtel der Finanzämter. Es sind die großen Steuersünder, denen Finanzminister Klingbeil und Justizministerin Hubig den Kampf ansagen. Vermutlich ist ihnen klar geworden, dass bei den Grundsicherungsempfängern und alleinerziehenden Müttern nicht genug abzugreifen ist, um damit die gewaltigen Haushaltslöcher zu stopfen. Man kann nur hoffen, dass es der Politik wirklich ernst damit ist, auch den hochprofessionellen Steuer- und Finanzbetrügern auf die Schliche zu kommen, notiert der Reutlinger Generalanzeiger. Die Frankfurter Rundschau findet die geplanten Strafverschärfungen, die Zentralisierung und personelle Aufstockung der Ermittlungsbehörden, der Einsatz von künstlicher Intelligenz bei verdächtigen Geldquellen sind längst überfällige Schritte. Allerdings schießen der Finanzminister und seine SPD-Parteikollegin über das Ziel hinaus. Sie wollen auch die Möglichkeit abschaffen, sich durch eine Selbstanzeige freizukaufen, wie es Klingbeil ausdrückt. Tatsächlich ist die strafbefreiende Selbstanzeige im Bereich der Steuern im deutschen Recht eine Ausnahme. Doch dieses juristische Konstrukt bedeutet keine moralische Billigung eines schädlichen Verhaltens durch den Staat, sondern entspringt reinem Pragmatismus. Denn ohne die freiwillige Offenlegung würde der Fiskus womöglich nie etwas von den nicht deklarierten Erträgen erfahren. Dann verlöre er doppelt. Ihm entginge nicht nur die Nachzahlung, sondern auch der künftige Ertrag aus dem bislang unversteuerten Vermögen, argumentiert die Frankfurter Rundschau. Höhere Strafen in schweren Fällen tragen hoffentlich zur Abschreckung bei, heißt es in der Südwestpresse aus Ulm. Als noch wichtiger könnte sich die Idee erweisen, Ermittlungsaktivitäten in einem gemeinsamen Zentrum beim Zoll zu bündeln. Es muss Schluss damit sein, dass der Staat es Großbetrügern auch noch leicht macht, indem unterschiedliche Behörden, typisch Deutschland, aneinander vorbeiarbeiten. Dieser Plan ist richtig. Jetzt kommt es auf eine entschiedene Umsetzung an. Die Rheinische Post aus Düsseldorf attestiert der Finanzverwaltung Versäumnisse. Dass Bund und Länder besser kooperieren müssen, gerade in Steuersachen, ist ein alter Hut. Deutschland gilt seit vielen Jahren als Lieblingsort der organisierten und bandenmäßigen Steuerkriminalität und Geldwäsche. Der Staat muss dem endlich effektiv mehr entgegensetzen, auch digital. Dass seine Bemühungen bisher nicht ausreichen, lässt alarmierende Umsetzungsprobleme vermuten. Unionsfraktionschef Spahn und sein Ehemann sind Eltern geworden. Das Kind wurde von einer Leihmutter in den USA geboren. In Deutschland wäre das nicht erlaubt. Die Fuldaer Zeitung empört sich. In Spahns Verhalten liegt der Kern aller Politikverdrossenheit im Land, dass Politiker anders reden, als sie handeln. Auch Spahns Worte konnten nicht drastisch genug sein, wenn es darum ging, Leihmutterschaft für viele Paare die einzige Möglichkeit, Eltern zu werden, zu verteufeln. Nun nimmt er genau den Weg in Anspruch, den er anderen moralisch abgesprochen hat. Das ist heuchlerisch, scheinheilig und bigott. Die Rücktrittsforderungen gegen Spahn sind deshalb nicht aus der Luft gegriffen, betont die Fuldaer Zeitung. Die neue Osnabrücker Zeitung gibt Jens Spahn prinzipiell recht. Das Gefühl, sein neugeborenes Kind in den Armen zu halten, lässt sich nicht in Worte fassen. Jeder neugeborene Mensch ist ein Geschenk an die Welt. Aber Spahn hatte auch früher schon recht mit seinem Befremden über Leihmutterschaft. 2015 schrieb er, er könne sich als schwuler Mann und Christ persönlich nur sehr schwer mit der Idee eines gemieteten Mutterbauchs anfreunden. Kein Wunder, dass Kritiker Spahn jetzt Heuchelei vorwerfen. Vielleicht sorgt der Fall Spahn für ein noch ernsteres Nachdenken über Leihmutterschaft, wenn sich sogar ein vorgeblich konservativer CDU-Politiker nicht daran hält. Muss das deutsche Verbot dann fallen? Auf keinen Fall. Leihmutterschaft ist und bleibt ein Geschäft, in dem viele ausgebeutet werden, vor allem die gebärenden Frauen, erläutert die Neue Osnabrücker Zeitung. Damit endet die Presseschau. Redaktion hatte die Dietmar Reiche, Sprecher war Jürgen Albrecht.
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2: Weltmeister Argentinien gegen Europameister Spanien. Zum ersten Mal trifft der Titelverteidiger in einem WM-Finale auf den aktuellen Europameister, und zwar am Sonntag. Benedikt Kaninski aus unserer Sportredaktion ist jetzt hier im Studio und gibt uns jetzt einen kleinen Ausblick.
3: Die besten Teams der WM treffen im Finale in New York aufeinander. Spanien hat bislang vor allem mit einer stabilen Defensive überzeugt. Argentinien hat gleich dreimal in der K.O.-Phase zurückgelegen und am Ende trotzdem noch den Sieg gefeiert. Es ist also alles angerichtet für ein spannendes Spiel. Im Hintergrund laufen die letzten Vorbereitungen auch für die Halbzeitshow, bei der zum Beispiel Shakira und Justin Bieber auftreten werden. Giselle Ucker hat sich angeschaut, ob New York schon bereit für das WM-Finale ist.
4: Im Messi-Trikot und mit einem bunten Strohhut auf dem Kopf sitzt Alexis an einer Straße im New Yorker Stadtteil Queens. Unter seinem Sonnenschirm hat er einen Tisch aufgebaut, auf dem er hunderte Panini-Sticker präsentiert. Zwei Stück gibt's bei ihm für $1. Trotz der Hitzewelle läuft sein Geschäft seit Tagen auf Hochtouren. Die bei ihm besonders gefragten Spieler trägt er sogar als Kettenanhänger um den Hals.
5: Messi, ja, Lamine Yamal, Luis Diaz en gol.
4: Alexis ist Kolumbianer. Viele seiner Nachbarn im Viertel Jackson Heights haben, wie er, südamerikanische Wurzeln. Auch der kleine Jimmy, der gerade bei Alexis ansteht. Seine Eltern stammen aus Mexiko. In diesem Jahr hat er zusammen mit seinem Cousin angefangen, Panini-Sticker zu sammeln.
6: This is our first Panini-Sticker collection, so we just wanted to do it and feel how does it feel collecting stickers and changing and buying.
4: Jimmy wollte wissen, wie sich das Sammeln, Tauschen und Kaufen von Panini-Stickern anfühlt. Aktuell Trend auf einigen New Yorker Schulhöfen. Im Latino-geprägten Queens ist die Fußballstimmung überall spürbar. Flaggen, wo man hinsieht, viele tragen Trikots. Immer sichtbarer werden Argentinien-Shirts, natürlich mit der Nummer 10 von Lionel Messi. Juan Carlos ist ein Riesenfan.
7: We got an extra guy in Argentina, Messi. We got 12 players, no 11, 12.
4: Argentinien stehe quasi mit einem Extraspieler auf dem Feld, mit 12 statt mit 11, wegen Messi. Auch bei der Watchparty in Manhattan ist die Freude groß. Argentinien dreht das Halbfinalspiel gegen England in den letzten Minuten. Adela und Santiago sind begeistert.
8: We are so happy.
9: I love Messi. I always love Messi.
4: Mitten vor dem berühmten Rockefeller Center wurde ein sogenanntes Fandorf aufgebaut. Hier können Fans sich gemeinsam die Spiele ansehen, ein bisschen kicken oder Fotos mit einer überdimensional großen Weltmeisterschaftstrophäe aus Legosteinen machen. Selbst auf der bei Touristen beliebten Aussichtsplattform auf dem Dach des Rockefeller Centers gibt es Public Viewings. Für Dennis und seinen Sohn ein tolles Ferienerlebnis.
10: Die Stimmung hier oben auf dem Rock war wirklich toll und ich komme aus Duisburg.
4: Abseits der Feste ist die Weltmeisterschaft aber nicht überall in der Stadt wirklich spürbar, findet auch Dennis.
10: Letztendlich, man merkt es, aber man merkt auch, dass es immer noch das kleine Kind der Amerikaner ist, der Soccer oder der Football.
4: Der aus Mexiko stammende Fidel bestätigt den Eindruck, in seinem Land, das ebenfalls WM-Gastgeber ist, sei die Stimmung besser gewesen. Mehr Flaggen, mehr Events. In New York fehle etwas die Leidenschaft.
11: I think they have to do more and enjoy more. Like flags or, you know, like organization, like right here, like they need more passion.
4: Wer sich für die WM interessiert, plant das Finale meist gemeinsam mit Freunden oder der Familie zu schauen. Irma aus Queens geht dazu mit ihren Liebsten in ihre Stammbar Alfonso's, wo sie bisher immer eine gute Zeit hatte.
12: We go to his bar around here, Alfonso's, and that's we usually have a good time there.
4: Den Stadionbesuch drüben in New Jersey werden sich die wenigsten leisten können. Im Schnitt mussten Fans 11.400 US-Dollar für ein Finalticket zahlen. Noch nie gab es in den USA eine Sportveranstaltung mit so hohem Durchschnittsticketpreis.
3: Vor dem großen Finale am Sonntag müssen morgen Abend Frankreich und England im Spiel um Platz 3 ran. Das Duell der Halbfinalverlierer. Deswegen beschreibt Englands Trainer Thomas Tuchel seine Gefühlslage so.
13: Keiner dieser Spieler oder der französischen Spieler möchte dieses Spiel spielen. Sie wollen das Finale spielen. Wir haben alles gegeben, um im Finale zu sein und jeder spielt, um die Weltmeisterschaft zu gewinnen. Aber es ist, wie es ist.
3: Thomas Tuchel ist also nicht wirklich begeistert. Immerhin geht es für beide Teams darum, sich mit einem Erfolgserlebnis von dieser WM zu verabschieden.
2: Benedikt Kaninski aus unserer Sportredaktion. 5:45 Uhr ist es.

0: In Großbritannien wird Andy Burnham heute zum Chef der Labour-Partei gekürt und am Montag voraussichtlich Premierminister. Manchesterismus, so nennt er sein wirtschaftspolitisches Rezept, mit dem er Großbritannien wieder auf Kurs bringen möchte. Seine Jahre als Bürgermeister in Manchester gelten als erfolgreich. Die Wirtschaft wächst viel schneller als im Rest des Landes. Die einstige Industriestadt im Nordengland hat ihn und seinen Politikstil geprägt. Jetzt soll die Stadt landesweit Blaupause sein. Ob Andy Burnham auch ein guter Premierminister sein kann, muss er noch unter Beweis stellen. Mareike Aden berichtet.
1: Es ist Bingo-Abend im Stubshire Cross Community Club am Rande der nordenglischen Stadt Manchester. Ein paar Dutzend Männer und Frauen halten ihre Stifte bereit, um ihre Zahlentreffer zu markieren. Früher trafen sich hier Arbeiter der umliegenden Kohleminen. Die sind längst geschlossen, doch damals wie heute stehen die meisten hier der Labour-Partei nahe. Als Andy Burnham im Juni eine Nachwahl gewinnen musste, um überhaupt ins Parlament zu kommen, bot Geschäftsführer Adam Astill seinen Club als Hauptquartier an. Und das Team Burnham akzeptierte. Von da an ging Burnham hier ein und aus. Er sei bodenständig, spreche mit jedem auf Augenhöhe, sei charismatisch und verlässlich, sagt Adam Astill.
2: He's so down to earth, like he speaks to everybody, like he's on the same level as them. He's very charismatic. You get the sort of vibe from him that what he says, he will do.
1: Sie alle kennen den Labour-Politiker Burnham als bisherigen Bürgermeister vom Großraum Manchester. Dass er nun Parteichef von Labour wird und dann am Montag als Premierminister in die Nummer 10 Downing Street einzieht, das freut sie. Sue Duffy, die an einem Tisch sitzt und die Bingo-Zahlen in den Raum ruft, sagt, sie schaue jetzt mit Hoffnung in die Zukunft und sie hoffe, dass er den Norden des Landes stärke. Das sei bitter nötig.
3: Extremely hopeful, full of hope for the future with that. Yeah, definitely, definitely. I'm hoping he'll bring some more power up north. That's what we need.
1: Am Nebentisch sitzt Maureen Smith. Erst hätte sie Burnham lieber als Bürgermeister behalten, sagt sie. Er habe viel Gutes getan.
4: At first I thought, oh, I don't want him to be Prime Minister. I like him as a mayor because he's done so much.
1: Seine etwa 9 Jahre als Bürgermeister von Manchester gelten als Erfolgsgeschichte. Die Stadt boomt, das Wirtschaftswachstum ist etwa doppelt so groß wie im Rest des Landes. Überall in der Stadt werden einstige Fabrikgebäude saniert und zu Büro und Wohnraum, oft im Zusammenspiel zwischen öffentlichem und privatem Sektor. Der Immobilienentwickler Tim Heatley ist ein enger Vertrauter Burnhams. Sein Unternehmen Capital & Centric hat Dutzende Objekte in Kooperation mit der Stadt saniert. Das eigene Hauptquartier ist eine ehemalige Baumwollfabrik. Das alles sei Teil dessen, was Burnham Manchesterism nenne, sagt Tim Heatley. Das ist ein wirtschaftsfreundlicher Sozialismus, ein pragmatischer Ansatz, bei dem Unternehmen und der Staat gemeinsam von Investitionen profitieren. Das Ziel ist sowohl eine positive soziale Wirkung zu erzielen, aber auch Gewinn für die Investoren. Gelobt wird Burnham auch für das gute Transportnetz der Stadt. Keine Selbstverständlichkeit jenseits von London. Als Premier wolle er dafür sorgen, dass die Regionen mehr politische Mitsprache und Wohlstand bekämen, verspricht Burnham. Doch Yoshi Herman, Gründer des lokalen Online-Mediums The Mill, ist skeptisch. Er verfolgt Burnhams Karriere seit Jahren. Es ist schwer, seine wirkliche politische Überzeugung zu erkennen. Ist es diese sehr pragmatische Art von Manchesterism oder verfolgt er ein eher linkes Programm, zum Beispiel mit Rückführung der Wasserwirtschaft in öffentliche Hand? Letzteres war lange Zeit kein prägendes Element seiner Politik. Am besten versteht man Burnham als jemanden, der günstige politische Momente nutzt für eine emotionale Politik rund um einzelne Themen. Burnhams derzeitiges Lieblingsthema, eine Filiale des Regierungssitzes Nummer 10 Downing Street in Manchester. Um den Regionen im Norden des Landes mehr Gewicht zu geben, als Ausgleich zum mächtigen London. Und während Politikexperten in der Hauptstadt von einem PR-Gag sprechen, halten viele in Manchester das für eine gute, längst überfällige Idee.
0: Mareike Aden berichtete.

0: Das deutsch-französische Verhältnis hat schon bessere Zeiten erlebt. Dabei sollte mit dem Tandem Friedrich Merz und Emmanuel Macron alles besser werden. Stattdessen scheiterten gemeinsame Projekte wie das Luftkampfsystem FCAS. Und statt eines freundschaftlichen, partnerschaftlichen Miteinanders prägen jetzt Sachlichkeit und mitunter auch unterschiedliche Interessen das Verhältnis. Gestern Abend traf der Bundeskanzler auf Schloss Bensberg bei Köln den französischen Präsidenten, um den deutsch-französischen Ministerrat heute in Brühl vorzubereiten. Informationen von Markus Sambale.
1: Es war ein vornehmer Empfang, den Kanzler Merz dem französischen Präsidenten Macron bereitet hat, an diesem warmen Sommerabend auf Schloss Bensberg mit Blick auf die Stadt Köln.
2: Herzlich willkommen in Deutschland.
3: Merci, Monsieur le Chancelier, cher Friedrich.
1: Merz und Macron zogen sich zunächst in den eleganten Salon Medici des Grand Hotels zum Gespräch zurück. Hier und beim Abendessen später ging es nicht nur um internationale Krisen und Kriege von der Ukraine bis zum Nahen Osten, sondern auch um die deutsch-französischen Beziehungen. Der französische Präsident Macron sprach von einer echten deutsch-französischen Annäherung in den vergangenen Monaten mit Blick auf europäische Themen.
3: Je crois pouvoir dire que les derniers mois ont marqué aussi une vraie convergence franco-allemande dans l'agenda européen.
1: Gestern Schloss Bensberg, heute geht es auf Schloss Augustusburg weiter in Brühl südlich von Köln. Jeweils 10 Minister und Staatssekretäre aus den Ressorts beider Regierungen kommen dort am großen Kabinettstisch zusammen.
2: Wir werden uns über die großen Themen unterhalten, über die Wirtschaftspolitik, über die Energiepolitik, über die Sicherheits- und Verteidigungspolitik.
1: Die Verteidigungspolitik steht im Mittelpunkt, wenn Kanzler Merz, Präsident Macron und die Außen- und Verteidigungsminister beider Länder auf dem Flieger Horst Nörvenich zusammenkommen, wo Eurofighter der Luftwaffe stationiert sind. Die Politiker beraten dort, wie es weitergehen soll in der militärischen Zusammenarbeit, nachdem das Prestigeprojekt eines deutsch-französischen Kampfjets geplatzt ist. Und es geht auch darum, welche Rolle Frankreichs Atomwaffen in Zukunft für die deutsche Sicherheit spielen können.
0: Markus Sambale, vor dem deutsch-französischen Ministerrat hat mein Kollege Tico Gries gestern Abend mit der Direktorin des Deutsch-Französischen Instituts in Ludwigsburg, mit Isabel Hoffmann, gesprochen.
4: Welche Rolle, welche Bedeutung hat dieses Format?
5: Grundsätzlich gehören die deutsch-französischen Ministerräte natürlich in die Tradition deutsch-französischer Zusammenarbeit. Die finden mit großer Regelmäßigkeit statt. Die sind mal dynamischer, mal weniger dynamisch. Der letzte in Toulon war vor ungefähr einem Jahr. Da war die Stimmung ausgesprochen gut. Es gab eine sehr ausufernde und auch anspruchsvolle Agenda. Dieses Mal spricht man viel über Kontinuität, über Dossiers, die weiterentwickelt werden. Aber es liegt natürlich ein gewisser Schatten über diesem Ereignis.
4: Das ist der Schatten des gescheiterten Rüstungsprojektes FCAS oder ein anderer Schatten?
5: Das ist sicherlich der Schatten des gescheiterten Flugzeugbaus. Im Augenblick laufen die deutsch-französischen Großprojekte nicht sehr gut. Man munkelt über den Aus dieses Kampfpanzers, der hier noch zusammengebaut werden soll. Wir werden ja sehen, was da morgen dann letztlich beschlossen wird. Aber im Augenblick ist viel Kontinuität und wenig Aufbruch.
4: Mhm. Also wenn Sie sagen Kontinuität, dann höre ich ein bisschen raus, die Dynamik, das Sprühende der deutsch-französischen Freundschaft, das wird auch in Brühl, in Nörvenich, also rund um Köln, wo all das stattfinden wird, morgen wird das auch nicht sprühen.
5: Naja, es gibt da ja mal zwei Dimensionen. Die eine ist sozusagen die der Geste, der Symbolik und der Bilder. Da haben wir diese Woche ja schon viel gesehen.
4: Mhm.
5: Und
4: bei der Parade ist ja zum Beispiel, meinen
5: bei der
4: Sie,
5: Parade,
4: 14. Juli und in Paris.
5: Mhm. Richtig, und am Montag ist ja auch in der Großen Koalition der Willigen weitreichendes beschlossen worden. Alles im Verteidigungsbereich. Heute gibt es schon gemeinsames Treffen, Abendessen, Vorbesprechung, morgen Sicherheitsrat, dann Ministerrat. Und natürlich geht man da mit einer umfangreichen Agenda rein und wird auch mit einer umfassenden Beschlusslage rauskommen. Aber so die positive Dynamik, die es vor einem Jahr gab, die ist im Augenblick ein bisschen erloschen. Vielleicht ist es auch ein bisschen erloschen, weil auch wenn Sie es vermutlich nicht gerne hören, ich sage mal, so ein Hauch des Abschieds natürlich jetzt anfängt, über den Veranstaltungen zu liegen. Herr Macron geht ja jetzt in die letzten Monate seines Amtes. Und da fragt man sich auch sozusagen, was kann man noch entscheiden, was kann man noch machen, was kann man noch umsetzen.
4: Das ist sozusagen der Schatten aus der chronologisch anderen Seite, aus der Zukunft.
5: Richtig.
4: Gerichtet, ja. Haben denn der deutsche Bundeskanzler und der französische Präsident jetzt bei diesem Treffen im Rheinland die Möglichkeit, die deutsch-französische Kooperation, Projekte noch so weit festzuzurren, dass wer auch immer Präsident dann im Élysée sein wird oder Präsidentin ab dem kommenden Jahr, das nicht alles wird zurückdrehen können?
5: Na, das ist schwierig zu beantworten. Ich glaube, dass viele dieser Projekte, die wir jetzt anstoßen, ja Langzeitprojekte sind. Es geht ja auch nicht nur um das Binationale, also um das Bilaterale zwischen Deutschland und Frankreich, sondern es geht ja auch um die gemeinsamen Aufgaben auf europäischer Ebene, die schon auch gewaltig sind. Da ist noch der mehrjährige Finanzrahmen, der abgeschlossen werden muss.
4: Für die Europäische Union.
5: Ja. Für die Europäische Union,
4: ja.
5: Genau.
4: Und da gibt es ja auch handfeste Differenzen tatsächlich. Also da oder sehen Sie da eine Kompromissmöglichkeit?
5: Auch da gibt es handfeste Differenzen.
4: Gemeinsame Schulden, sagen die Deutschen traditionell nein, die Franzosen traditionell ja.
5: Ja, richtig. Genau, aber das ist jetzt auch nichts Seltenes. Das ist eher so eine Konstante im deutsch-französischen Verhältnis, dass man erstmal an sozusagen unterschiedlichen Ecken anfängt und sich dann langsam aber beständig auf Lösungen hinarbeitet. Hier wird jetzt halt sozusagen die Zeit knapp. Aber es sind ja nicht nur die Franzosen, die nächstes Jahr wählen. Es gibt noch einige andere große Wahlen, die nächstes Jahr in Europa anstehen. Und da wäre es natürlich hilfreich, wenn die allergrößten Dossiers nicht mehr ganz unentschieden werden. Aber das ist auf jeden Fall eine Ambition. Ob das umgesetzt wird, das werden wir vermutlich auch morgen nicht erfahren.
0: Isabel Hoffmann, die Direktorin des Deutsch-Französischen Instituts in Ludwigsburg. Die Fragen stellte mein Kollege Tilko Gries.

0: Gut 3 Monate vor den US-Kongresswahlen droht den Republikanern eine Niederlage. Donald Trump drängt jetzt auf Änderungen im Wahlsystem. Anne Schneider.
1: In einer Rede an die Nation hat US-Präsident Donald Trump erklärt, dass das amerikanische Wahlsystem gravierende Schwächen habe. Es lasse Manipulation, Korruption und ausländische Einflussnahme zu. Zudem gäbe es gravierende Sicherheitslücken bei Wählerdatenbanken, Wahlmaschinen und Auszählungssystemen. Gleichzeitig kündigte Trump an, er habe bislang geheime Regierungsdokumente freigegeben, die dies angeblich belegen sollen. Laut dieser Dokumente soll China große Mengen amerikanischer Wählerdaten erlangt haben. Zudem sollen die Unterlagen nahelegen, dass Hinweisen auf Unregelmäßigkeiten bei Wählerregistrierungen sowie auf Nicht-US-Bürger in den Wählerverzeichnissen nicht ausreichend nachgegangen worden sei. Die Aussagen stehen im Zusammenhang mit Trumps anhaltender Kritik an der Wahl 2020. Seine Niederlage gegen Joe Biden hat er bis heute nicht anerkannt. Erste unabhängige Analysen der Dokumente kommen jedoch zu dem Schluss, dass sie zwar bekannte Sicherheitsrisiken und ausländische Einflussversuche beschreiben, bislang aber keinen Nachweis enthalten, dass die Wahl 2020 tatsächlich manipuliert wurde oder dass dadurch ihr Ergebnis verändert worden wäre. Trump forderte den Kongress auf, den sogenannten Safe America Act zu verabschieden. Das Gesetz würde unter anderem eine Ausweispflicht für Wähler, einen Staatsbürgerschaftsnachweis und weitreichende Einschränkungen der Briefwahl vorsehen.
0: Anne Schneider berichtete. Uhr 6:59. Gleich die Nachrichten bei uns in Deutschlandfunk. Wir sprechen anschließend mit unserer Korrespondentin über die Proteste gegen eine Regierungsumbildung in der Ukraine.

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1: Sechs Uhr, die Nachrichten. Zunächst die Übersicht. Präsident Trump hat in einer Rede an die Nation China der Manipulation von US-Wahlen beschuldigt. In der Ukraine haben Tausende gegen Präsident Zelensky und dessen erneute Regierungsumbildung demonstriert. In Nordrhein-Westfalen kommen Deutschland und Frankreich zu Regierungskonsultationen zusammen. Die Meldungen im Einzelnen. US-Präsident Trump hat China den größten Hackerangriff auf Wahldaten in der Geschichte vorgeworfen. In einer angekündigten Rede an die Nation sagte er, man werde Dokumente freigeben, die, Zitat, schockierende Schwachstellen im amerikanischen Wahlsystem aufzeigten. China habe sich über mehrere Jahre hinweg, beginnend mit der Präsidentschaftswahl 2020, mehr als 200 Millionen Datensätze von US-Wählern angeeignet. Trump hatte bisher stets, ohne jegliche Grundlage, behauptet, dass ihm 2020 die Präsidentschaft von dem Demokraten Biden, Zitat, gestohlen worden sei. Amerikanische Geheimdienste erklärten 2021, es gebe keine Hinweise auf eine Manipulation der Wahlen von 2020. Kritiker Trumps hatten im Vorfeld der Rede Vermutungen geäußert, der Präsident könnte von der schwierigen Lage im Irankrieg ablenken wollen. Das Weiße Haus schaltete inzwischen eine Internetseite zur Integrität von Wahlen frei. Eine unabhängige Auswertung der Angaben dauert an. Das US-Militär hat nach eigenen Angaben weitere Ziele im Iran attackiert. Sie hätten sich etwa gegen Küstenüberwachungs- und Luftabwehrstellungen gerichtet. Iranische Medien berichteten auch von Angriffen auf den Flughafen von Iran-Shah, auf eine Brücke in der Hafenstadt Bandar Hamir und einen Eisenbahnknotenpunkt in Bandar Abbas. Mindestens 7 Menschen seien getötet worden. Das islamistische Regime wiederum beschoss weitere Ziele in der Region, unter anderem in Kuwait und Bahrain. Katar warnte seine Bevölkerung vor Raketenbeschuss und forderte sie auf, Schutz zu suchen. Im Golf von Oman enterten amerikanische Soldaten ein Frachtschiff. Damit haben man die von Präsident Trump angeordnete Blockade iranischer Häfen umgesetzt, teilte das US-Militär mit. In der Ukraine haben landesweit tausende Menschen gegen Präsident Zelensky protestiert. Sie wandten sich gegen dessen erneute Kabinettsumbildung. Vor allem die Ablösung von Verteidigungsminister Fjodorow stößt auf Unverständnis. Fjodorow war nur ein halbes Jahr lang im Amt. Hintergrund soll ein Zerwürfnis zwischen ihm und der Armeeführung sein. Zelensky hatte die Regierung mit Hinweis auf neue Herausforderungen und Aufgaben entlassen. Das Parlament bestätigte derweil Serhii Koretzki als neuen Ministerpräsidenten des Landes. Koretzki war bisher Chef des staatlichen Energieunternehmens Naftogaz. In Nordrhein-Westfalen finden heute deutsch-französische Regierungskonsultationen statt. Unter Leitung von Bundeskanzler Merz und Präsident Macron gibt es zunächst ein Treffen auf dem Fliegerhorst Nörvenich. Anschließend geht es auf Schloss Augustusburg in Brühl weiter. Im Zentrum stehen Rüstungsfragen. Neben einer Zusammenarbeit bei der nuklearen Abschreckung soll über neue gemeinsame Vorhaben nach dem Scheitern des Kampfjet-Projekts FCAS gesprochen werden. Zudem stehen die wirtschaftliche Zusammenarbeit und der gesellschaftliche Austausch beider Länder auf der Agenda. Merz und Macron kamen bereits gestern Abend zu Vorbereitungsgesprächen auf Schloss Beensberg bei Köln zusammen. 134 Mitglieder des Deutschen Bundestags haben seit gut einem Jahr keine einzige Bürgerfrage auf dem Dialogportal Abgeordnetenwatch beantwortet. Darunter Kanzler Merz, CDU, Vizekanzler Klingbeil und Altkanzler Scholz bei der SPD, wie aus den veröffentlichten Daten der Internetseite hervorgeht. Platz 1 erreichte Kanzleramtsminister Frei. Dem CDU-Politiker wurden mit rund 860 die meisten Fragen gestellt. Er beantwortete sie alle. Die zweitmeisten Fragen gingen mit etwa 550 an SPD-Chefin Baas. Sie reagierte auf 99%. Unter den Parteien hatten der SSW, die Grünen und die Linken die höchsten Antwortquoten, die AfD die niedrigste. Abgeordnetenwatch-Leiterin Charal Lambus betonte, wer gewählt werde, schulde den Bürger Antworten. Wegen des Reformpakets der Bundesregierung erlebe man gerade einen enormen Fragenansturm. Die Menschen wollten verstehen, warum Politik entscheide, wie sie entscheide. Wer ihre Fragen ignoriere, weil sie Arbeit machten oder unbequem seien, verspiele Vertrauen. Seit 2004 können Politiker auf der Plattform öffentlich befragt werden. In der von CDU-CSU-Fraktionschef Spahn und seinem Ehemann ausgelösten Debatte über Leihmutterschaft hat die Schatzmeisterin der Frauenunion, Rosine Spahns, Rücktritt gefordert. Leihmutterschaft sei aus guten ethischen Gründen in Deutschland verboten, sagte sie den Funke-Medien. Wer dieses Verbot durch eine Auslandslösung umgehe, setze sich über den Geist des deutschen Gesetzes hinweg. Wenn Glaubwürdigkeit eines Spitzenpolitikers verloren gehe, sei Rücktritt eine Frage der Konsequenz. Der Vorsitzende der Seniorenunion, Hüppe, sagte dem Fokus, es sei nicht gut, wenn sich Politiker mit Macht und Geld über das Verbot hinwegsetzten. Spahns Sohn wurde mithilfe einer Leihmutter in den USA geboren. In der Vergangenheit hatte Spahn Leihmutterschaften kritisiert. Dem Männermagazin GQ etwa sagte er, als schwuler Mann und Christ könne er sich nur sehr schwer mit der Idee eines gemieteten Mutterbaus anfreunden. Zur aktuellen Kritik äußerte sich Spahn bisher nicht. Aus seinem Umfeld hieß es, er leite grundsätzlich keine politischen Forderungen aus seinem Privatleben ab. Wegen des parteiinternen Streits bei der AfD in Nordrhein-Westfalen drängt der Bundesvorstand auf den Stopp der Landeslistenaufstellung. Die Vorsitzenden Weidel und Krupalla richteten laut übereinstimmenden Medienberichten einen entsprechenden Brief an den Landesverband. Sie sehen die Gefahr eines Ausschlusses von der Landtagswahl im kommenden Jahr. Es gebe, Zitat, erhebliche Anhaltspunkte dafür, dass bei der bisherigen Kandidatenaufstellung Wahlgrundsätze verletzt worden seien. Es wäre daher besser, den Parteitag vom Wochenende, der heute in Mahl fortgesetzt werden soll, vorerst abzubrechen. Weidel und Krupalla zufolge gibt es übereinstimmende Schilderungen, wonach stimmberechtigte Delegierte bedroht oder erheblich unter Druck gesetzt worden seien. Im NRW-Landesverband gibt es seit längerem Flügelkämpfe zwischen einem radikaleren und einem gemäßigteren Lager. Die Listenplätze 1 bis 10 wurden zwischen beiden Lagern aufgeteilt. Bei den dahinterliegenden trat der Streit dann offen zutage. Nach dem Angriff auf eine Jugendamtsmitarbeiterin in Finsterwalde in Brandenburg wird wegen des Verdachts der versuchten Tötung ermittelt. Laut Polizei und Staatsanwaltschaft wurde die Frau bedroht und ihr Büro in Brand gesetzt. Vier Personen kamen mit Verdacht auf Rauchgasvergiftung in eine Klinik. Die Notfallseelsorge wurde eingeschaltet. Die Polizei nahm einen 35-jährigen Verdächtigen fest. Hintergrund der Tat ist möglicherweise ein Fall von Kindeswohlgefährdung, wie Brandenburgs Innenminister Redmann, CDU, im RBB erklärte. Er kündigte an, die Sicherheit in Jugendämtern zu erhöhen. Geprüft würden etwa Terminvergaben anstelle des offenen Publikumsverkehrs. Der Fall erinnere an die Tat im niedersächsischen Stade. Dort waren Ende Juni 6 Beschäftigte eines Jugendamtes und einer Mutter-Kind-Einrichtung getötet worden. Laut Sozialminister Wilke, SPD, nehmen Aggressionen gegen Beschäftigte im öffentlichen Dienst zu. Wenn Bürger unverschämt oder bedrohend auftreten, hinterlasse das bei ihnen Spuren. Alle sollten einmal innehalten. Zeitungsverlegern und Medienverbänden gehen die Maßnahmen der Bundesregierung zur Stabilisierung der Presselandschaft nicht weit genug. Existenzielle Herausforderungen der digitalen Transformation würden nicht ausreichend adressiert, teilten BDZV und MVFP mit. Zeitungen und Zeitschriften dürften zwar inzwischen im Durchschnitt mehr als die Hälfte ihrer Leser mit digitalen Angeboten erreichen. Die publizistisch wie ökonomisch aber weiterhin unverzichtbaren Druckausgaben würden durch das unzeitgemäße Pressekartellrecht an nötigen Effizienzgewinnen gehindert. Aus Sicht vieler Herausgeber erschwert dieses nötige Kooperationen von Verlagen im digitalen Zeitalter. Zudem bewertet das Pressekartellrecht aus ihrer Sicht den Wettbewerb oft noch lokal, obwohl Regionalzeitungen längst bundesweit mit digitalen Medien konkurrieren. Ziel des Pressekartellrechts ist der Schutz der Meinungs- und Medienvielfalt. Das Bundeskabinett hatte diese Woche eine Reform des Gesetzes gegen Wettbewerbsbeschränkungen auf den Weg gebracht. Und hier noch einmal die Übersicht. Präsident Trump hat in einer Rede an die Nation China der Manipulation von US-Wahlen beschuldigt. In der Ukraine haben Tausende gegen Präsident Zelensky und dessen erneute Regierungsumbildung demonstriert. In Nordrhein-Westfalen kommen Deutschland und Frankreich zu Regierungskonsultationen zusammen. Das Wetter. Gebietsweise Schauer und Gewitter, örtlich Unwettergefahr. Im Nordwesten meist trocken, 23 bis 30 Grad. Morgen wechselnd bewölkt, vor allem im Südosten teils Schauer und Gewitter, 20 bis 27 Grad. Die weiteren Aussichten: Am Sonntag im Westen vermehrt sonnig, sonst wechselnd bewölkt, örtlich Schauer, 17 bis 25 Grad. Das waren die Nachrichten.
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2: Mit Christoph Heinemann. Guten Morgen. Proteste in der Ukraine gegen eine Regierungsumbildung. Wir sprechen gleich mit unserer Korrespondentin. Donald Trump drängt in einer Fernsehansprache auf Änderungen im Wahlsystem und äußert sich nicht darüber, wie er seinen Krieg gegen das Regime im Iran beenden möchte. Wir berichten und wir sprechen in einer Stunde mit dem CDU-Außenpolitiker Norbert Röttgen. Die weiteren Interviews: US-Außenminister Marco Rubio hat angekündigt, den Internationalen Strafgerichtshof in Den Haag zerschlagen zu wollen. Gegen 10 vor 7 ein Gespräch mit dem Völkerrechtler Professor Klaus Kress, Berater des Anklägers dieses für Kriegsverbrechen zuständigen Gerichts. Er sagt, die Ankündigung aus Washington belege die Bedeutung des Gerichtshofs.
3: Man hat ja in den letzten Wochen und Monaten gerade von sogenannten realistischen Betrachtern der internationalen Beziehungen häufig gehört, der Internationale Strafgerichtshof sei irrelevant. Man merkt an dieser Stelle, dass der Gerichtshof mit Blick auf seine Arbeit selbst für eine so mächtige Regierung wie die der Vereinigten Staaten eben nicht irrelevant ist, sondern als Bedrohung empfunden wird.
2: Das Gespräch gegen 10 vor 7, jetzt ist es 6.11 Uhr.

0: Stühlerücken in der Regierung in der Ukraine. Das ukrainische Parlament hat den Energiemanager Serhii Koretzki zum neuen Ministerpräsidenten gewählt. Er ist der dritte Regierungschef des Landes seit Beginn der russischen Invasion im Jahr 2022 und hat zuvor den staatlichen Energiekonzern Naftogaz geleitet. Wie unter seinen beiden Vorgängern bildet der Freiheitskampf gegen die russischen Angreifer seine wichtigste Aufgabe. Weniger geräuschlos geht eine andere Umbildung über die Bühne. Im Land fanden Demonstrationen gegen die Entlassung des Verteidigungsministers Michailo Fedorow statt. Frage an unsere Korrespondentin Rebecca Barth. Wie hat Staatspräsident Volodymyr Zelensky die Entlassung des Verteidigungsministers begründet?
1: Eigentlich noch gar nicht. Und das ist auch das, was viele Menschen hier in der Ukraine umtreibt. Der Präsident hat auch diese Entscheidung nicht selbst verkündigt. Fedorow ist ihm da vorausgegangen, hat zuerst gepostet, dass es ihm eine Ehre gewesen sei, diesen Job etwa ein halbes Jahr inne zu haben. Und dann gestern spontan zu einer doch bemerkenswerten Pressekonferenz geladen, zu der natürlich viele Medienvertreter kamen, aber auch Abgeordnete aus dem ukrainischen Parlament. Die hatten offenbar genauso viele Fragen wie wir. Und auf dieser Pressekonferenz ist Fedorow mit seiner Kritik doch sehr, sehr deutlich geworden, hat Armeechef Sirski scharf angegriffen. Und dementsprechend gehen viele davon aus, dass einer der Hauptgründe dieser Entscheidung offenbar dieser schon lange schwelende Konflikt zwischen dem Armeechef und dem Verteidigungsminister war.
0: Wieso hat die Entscheidung seiner Entlassung öffentlich für Empörung gesorgt?
1: Fedorow ist ein junger Minister, der war jahrelang Digitalminister, gilt als innovativ, gilt als jemand, der Reformen vorantreibt. Und er hat schon zu Beginn seiner doch kurzen Amtszeit sehr ambitionierte Pläne vorgestellt. Und die Menschen hatten das Gefühl, er ist derjenige, der A, die Probleme sehr, sehr deutlich anspricht. Und der Einzige, der mal eine Idee hat, wie man sie denn angehen kann. Er hatte zu wenig Zeit, sodass man wirklich nun inhaltlich analysieren könnte, inwieweit er bei der Lösung dieser vielen Probleme erfolgreich ist. Aber den Menschen hat das Hoffnung gegeben, dass da jemand ist, der wirklich versucht, etwas zu verändern.
0: Inwiefern kann es sich Zelensky erlauben, einen beliebten Politiker zu entlassen?
1: Für den ukrainischen Präsidenten ist das ein enormer Vertrauensverlust. Und deswegen verstehen es so viele Menschen auch nicht, wie diese Entscheidung zustande gekommen ist, wollen sie auch nicht mittragen. In der Folge des gestrigen Tages ist nun der Druck sehr hoch auf den ukrainischen Präsidenten, aber auch auf den Armeechef Sirski. Nach der Pressekonferenz, die ich eben schon angesprochen habe, können sich hier viele nicht vorstellen, dass Fedorow noch eine Rolle, einen Posten in Zelenskys Regierungsmannschaft bekommt. Und für den ukrainischen Präsidenten ist das potenziell ein enormer Vertrauensverlust.
0: Wer soll Fedorow folgen?
1: Gestern Abend hat der ukrainische Präsident verkündet, dass zumindest als Interimsminister der aktuelle Chef des ukrainischen Inlandsgeheimdienstes SBU vorgesehen ist. Aber auch das spricht dafür, dass das gestern doch aus dem Ruder gelaufen ist. Ein chaotischer Tag war. Zunächst sollte der Innenminister übernehmen. Zwischenzeitlich hieß es dann, er würde nicht die benötigten Stimmen dafür im ukrainischen Parlament bekommen, woraufhin sich dann auch die Meldung verbreitet hat, dass er gar nicht bereit ist, diesen Posten einzunehmen. Und dementsprechend müssen wir nun schauen, wie sich diese Geschichte weiterentwickelt. Zunächst übernimmt interimsmäßig der Chef des Inlandsgeheimdienstes.
0: Frau Barth, drei Regierungschefinnen und Chefs seit Beginn des russischen Überfalls, jetzt wieder eine Regierungsumbildung. Wieso diese häufigen Umbildungen?
1: Ja, das ist eine gute Frage. Das ist auch

0: Ja, gehen viele davon aus, dass es ein bisschen auch zum Stil des ukrainischen Präsidenten gehört, wenn jemand keine Ergebnisse liefert oder nicht die gewünschten, diese Person zu entlassen.
1: Frau Barth, schauen wir noch auf den russischen Angriffskrieg. Wie verlief die Nacht in der Ukraine?
0: Zumindest in der Hauptstadt Kiew war es eine verhältnismäßig ruhige Nacht. Wir hatten heute Morgen ab 5 Uhr etwa Luftalarm. Tatsächlich wird am Boden weiter gekämpft und auch in der Nacht gab es Luftangriffe in anderen Orten fernab der Front, aber im Verhältnis zu dem, was die Menschen hier in den vergangenen Wochen und Monaten häufig erleben mussten, war das zumindest für die Hauptstadt, kann ich sagen, eine ruhige Nacht.
1: Informationen von unserer Korrespondentin Rebecca Barth. 6:18 Uhr wird es.

0: Zu Beginn dieser Woche ließ eine Nachricht aufhorchen. Krankenkassen und kassenärztliche Vereinigungen haben hunderte Millionen an Beitrittsgeld verspekuliert. Nach Recherchen von NDR, WDR und Süddeutscher Zeitung ist der Skandal nun noch größer als bisher bekannt. Lea Eichhorn berichtet.
1: Eigentlich müssen Krankenkassen und kassenärztliche Vereinigungen mit dem ihnen anvertrauten Geld vorsichtig umgehen. Wenn sie Geld am Finanzmarkt anlegen, dann nur konservativ und risikoarm. So steht es im Sozialgesetzbuch. Die Recherchen zeigen nun aber, mindestens 170 Millionen Euro sind in fragwürdigen Fonds verschwunden. Die Haushaltspolitikerin und Grünen-Bundestagsabgeordnete Paula Pichotta ist alarmiert.
2: Das ist schon sehr viel Geld, auch für eine Krankenkasse. Und das ist schlicht und ergreifend den Versicherten nicht vermittelbar. Das untergräbt das Vertrauen in die Sicherheit des Beitragsgelds bei den Krankenkassen.
1: 28 Krankenkassen und kassenärztliche Vereinigungen sollen über Umwege in fragwürdige Fonds der Verius Capital AG investiert haben, sagt ein Insider. 17 Kassen und kassenärztliche Vereinigungen konnten NDR, WDR und SZ identifizieren. Eine davon ist die Kassenärztliche Vereinigung Baden-Württemberg, kurz KVBW. Das Investment schien besonders lukrativ zu sein. Nach Angaben der Fondsbetreiber wurden jährlich mehr als 7% Zinsen gezahlt. Nach Ansicht des unabhängigen Finanzanalysten Stefan Leupfinger hätte die KVBW da stutzig werden müssen.
3: Wenn ich in einer Phase, wo die Zinsen ja niedrig waren, sehr niedrig waren, teilweise sogar im Minusbereich lagen, eine Rendite bekomme, die halt wirklich weit über 5 liegt, dann muss jeder wissen, der ein bisschen was von Kapitalanlagen versteht, dass hier entsprechende Risiken drin stecken.
1: Inzwischen verklagt die KV Baden-Württemberg unter anderem die Verius Capital AG und die Hauck Aufhäuser Lampe Privatbank. Der Vorwurf, die Finanzinstitute hätten die KVBW über das Risiko des Investments getäuscht. Insgesamt hat sie rund 50 Millionen Euro investiert. Der Großteil des angelegten Geldes habe sich in Luft aufgelöst, heißt es in der Klage wörtlich. Doch es stellt sich die Frage, hat der Vorstand der KV die Finanzprodukte ausreichend geprüft? Auf detaillierte Fragen dazu antwortet die KVBW nur mit einem Satz.
4: Die KVBW äußert sich grundsätzlich nicht zu ihren Finanzanlagen.
1: Die beschuldigten Finanzinstitute bestreiten, die KV getäuscht zu haben. Die Investoren seien umfassend über die Geldanlage und die damit verbundenen Risiken aufgeklärt worden. Auch bundesweit tätige Krankenkassen haben Geld mit den Verius-Fonds verloren. Darunter unter anderem die kaufmännische Krankenkasse KKH, die Bahn BKK und die Pronova BKK. Details zu ihren Investments möchten die Kassen nicht nennen. Finanzanalyst Stefan Leupfinger stellt fest,
3: da hat allerdings nicht nur die Institution versagt, sondern auch die Aufsicht für solche Institutionen komplett versagt. Also das ist wirklich etwas, wo hoffentlich am Ende der Gesetzgeber daraus seine Lehren zieht und die Regularien verändert, noch strenger Kontrollen einführt. Das ist ein Skandal, wenn das Geld hier verzockt wurde.
1: Bundesweit tätige Krankenkassen unterstehen der Aufsicht des Bundesamts für Soziale Sicherung. Das betont auf Anfrage, die Krankenkassen würden ihre Investmententscheidungen autonom treffen. Die Grünen-Politikerin Paula

0: Pichotta würde es durchaus befürworten, die Gesetzeslage nachzuschärfen, vor allem mit Blick auf kleine Kassen.
1: Umso kleiner die werden, umso niedriger ist natürlich der Personalkörper, den die haben, um sowas professionell zu machen. Und ob an der Stelle die kleinsten Kassen in der Lage sind, das ordentlich zu machen, auch in einer Welt, wo die Finanzprodukte ja immer komplizierter werden, da kann man durchaus ein Fragezeichen dahinter machen.
0: Am Ende werden Gerichte klären müssen, wer schuld ist am Verlust der Beitragsgelder. Im Dezember wird darüber am Landgericht Frankfurt verhandelt.
2: Lea Eichhorn berichtete.

0: Gut drei Monate vor den US-Kongresswahlen droht den Republikanern eine Niederlage. Donald Trump drängt jetzt auf Änderungen im Wahlsystem. Anne Schneider.
1: In einer Rede an die Nation hat US-Präsident Donald Trump erklärt, dass das amerikanische Wahlsystem gravierende Schwächen habe. Es lasse Manipulation, Korruption und ausländische Einflussnahme zu. Zudem gäbe es gravierende Sicherheitslücken bei Wählerdatenbanken, Wahlmaschinen und Auszählungssystemen. Gleichzeitig kündigte Trump an, er habe bislang geheime Regierungsdokumente freigegeben, die dies angeblich belegen sollen. Laut dieser Dokumente soll China große Mengen amerikanischer Wählerdaten erlangt haben. Zudem sollen die Unterlagen nahelegen, dass Hinweisen auf Unregelmäßigkeiten bei Wählerregistrierungen sowie auf Nicht-US-Bürger in den Wählerverzeichnissen nicht ausreichend nachgegangen worden sei. Die Aussagen stehen im Zusammenhang mit Trumps anhaltender Kritik an der Wahl 2020. Seine Niederlage gegen Joe Biden hat er bis heute nicht anerkannt. Erste unabhängige Analysen der Dokumente kommen jedoch zu dem Schluss, dass sie zwar bekannte Sicherheitsrisiken und ausländische Einflussversuche beschreiben, bislang aber keinen Nachweis enthalten, dass die Wahl 2020 tatsächlich manipuliert wurde oder dass dadurch ihr Ergebnis verändert worden wäre. Trump forderte den Kongress auf, den sogenannten Safe America Act zu verabschieden. Das Gesetz würde unter anderem eine Ausweispflicht für Wähler, einen Staatsbürgerschaftsnachweis und weitreichende Einschränkungen der Briefwahl vorsehen.
0: Anne Schneider berichtete, 6.24 Uhr ist es. 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
2: 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FIFA Fußballweltmeisterschaft.
0: Dieser Freitag ist der Tag vor dem Finalwochenende. Am Sonntagabend werden entweder die Spanier oder die Argentinier den Titel feiern. Benedikt Kaninski aus unserer Sportredaktion hat vorab die aktuellen Infos rund um die WM für uns.
3: Sportlich sind mit Spanien und Argentinien natürlich zwei absolute Top-Teams im Finale. Aber es gab und gibt bei dieser WM viele Nebengeräusche, auch abseits des Platzes. Zum Beispiel die Diskussionen um die rote Karte von US-Stürmer Follorin Balogun und auch über die harte US-Einwanderungspolitik wurde viel diskutiert. Kurz vor dem Finale haben internationale Menschenrechtsorganisationen jetzt der FIFA dahingehend schwere Versäumnisse vorgeworfen. Benjamin Best berichtet.
4: Bei einer Pressekonferenz am Donnerstag in New York erklärten Human Rights Watch und Amnesty International, der Weltverband habe seinen politischen Einfluss gegenüber der US-Regierung nicht genutzt. Wegen der strikten US-Einreisebestimmungen hätten Fans aus mehreren Ländern sowie der somalische Schiedsrichter Omar Artan nicht an der WM teilnehmen können. Außerdem kritisierten die Organisationen, dass sich zahlreiche queere Fans wegen der US-Einwanderungspolitik sowie einer zunehmenden diskriminierenden Rhetorik der US-Regierung gegen eine Reise zur Weltmeisterschaft entschieden hätten. Die FIFA habe ein Fest der Vielfalt versprochen, dieses Versprechen aber nicht eingelöst. Kritik gab es zudem an der engen Beziehung von FIFA-Präsident Gianni Infantino zu US-Präsident Donald Trump.
3: Und US-Präsident Donald Trump wird am Sonntag auch im Stadion sein beim WM-Finale. Und schon vor Ort in New York ist WM-Reporterin Ann-Kathrin Rose, mit der wir jetzt live verbunden sind. Ann-Kathrin, Spanien gegen Argentinien heißt auch Europameister gegen Weltmeister aktuell. Stehen sich da tatsächlich die beiden besten Mannschaften des Turniers gegenüber?
5: Ja, vielleicht drücken wir es so aus, es stehen sich die beiden resilientesten Mannschaften gegenüber. Das können wir auf jeden Fall sagen. Sie haben nicht immer, und zwar beide, nicht immer den schönsten Fußball gespielt, vor allen Dingen die Argentinier nicht. Aber sie haben eben sich am Ende durchgesetzt, die Spanier mit sehr viel taktischer Raffinesse. Die Argentinier, ja, damit, dass sie gegen England die Chance genutzt haben, die die Engländer ihnen ermöglicht haben. Und deshalb wird das ein spannendes Finale, vielleicht nicht unbedingt spektakulär, aber taktisch auf jeden Fall spannend.
3: Bei den Argentiniern richten sich ja alle Blicke auch auf Lionel Messi. Warum ist er mit 39 Jahren immer noch so ein großer Faktor für seine Mannschaft?
5: Ja, weil er tatsächlich es schafft in einem Spiel, das habe ich selber im Stadion erlebt, dass man ganz lange denkt, ach, der ist auch noch da. Und dann zieht der Spieler an sich wie so ein Magnet an Metall. Das funktioniert erstaunlich gut. Ich habe es im Stadion gesehen gegen Ägypten. Da lagen die Argentinier zurück 0-2. Und dann hat Messi das Ding an sich gezogen und dann war das tatsächlich extrem beeindruckend. Der ist in Räume gestartet, die er sehr viel früher sieht, als viele andere Menschen sie sehen, ist Wege gegangen, die die Gegenspieler nicht antizipiert haben und er macht fast ein bisschen den Eindruck, ja, er ist 39, aber was uns die argentinischen Kollegen sagen, vielleicht ist auch nach dieser WM noch nicht Schluss, weil gerade ist er eben auf einer sehr, sehr guten Leistungsschwelle.
3: Zu einer Trinkpause pro Halbzeit kommt am Sonntag noch eine große Halbzeitshow, die ca. 25 Minuten dauern soll. Warum gibt es daran auch Kritik?
5: Naja, die gibt es zum einen, weil es ja rund um diese WM immer wieder das Thema der Überkommerzialisierung gibt, wobei man sich fragt, wie viel mehr Kommerz soll eine WM noch sein? Aber dann eben auch daran, dass es nicht ganz sozusagen zufällig ist, dass eine Halbzeit 15 Minuten ist, denn es geht darum, dass die Spieler in dem Fall ein bisschen Regeneration haben, aber dass die Muskeln auch nicht auskühlen. Was bedeutet, wenn sich diese Viertelstunde verlängert auf 20, 25, im schlechtesten Fall 30 Minuten, davon gehen wir gerade nicht aus. Aber wenn sie dann wieder rauskommen, gerade bei den Bedingungen hier in New York beziehungsweise in New Jersey, wo das Finale stattfindet, da ist die Verletzungsgefahr höher. Das heißt, es ist erneut ein Eingriff in das Spiel. Wir haben es schon von den Trinkpausen gehabt. Auch das hat die Statik ein bisschen verändert und auch deshalb gibt es davon Kritik oder daran Kritik, weil es eben kein Super Bowl ist, sondern eigentlich immer noch die Fußball-WM.
3: Den deutschen Spielern bleibt nur die Zuschauerrolle am Sonntagabend. Gibt es denn schon etwas Neues in puncto Jürgen Klopp? Wann wird er als neuer Bundestrainer vorgestellt und ist das schon klar?
5: Naja, aktuell ist immer noch der Stand sozusagen, dass es eine grundsätzliche Einigung geben soll zwischen dem DFB und Jürgen Klopp und auch dem DFB und Red Bull, seinem noch Arbeitgeber. Also Eckpunkte sollen da vereinbart worden sein. Aber der Knackpunkt scheint aktuell oder die Knackpunkte scheinen noch Klopps persönliche Werbeverträge zu sein. Aktuell ist er ja hier bei der Fußball-WM noch als Experte im Einsatz. Und wenn darüber dann auch noch Einigung erzielt ist, dann könnte er nach seiner Rückkehr aus den USA in der kommenden Woche in Frankfurt vorgestellt werden.
3: Infos von Ann-Kathrin Rose live aus New York. Vielen Dank dafür.
0: Jetzt geht mit Benjamin Kaninski mit den WM-Informationen, Nachrichten und Morgenandacht folgen bei uns. Wir blicken anschließend mit unserer Hauptstadtkorrespondentin Columba Krieg auf den deutsch-französischen Ministerrat in der rheinischen Stadt Brühl. Gleich 6.30 Uhr.
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7: 6.30 Uhr, die Nachrichten. Nach der Bekanntgabe seiner Elternschaft mehrt sich die Kritik an Unionsfraktionschef Spahn, weil der CDU-Politiker und sein Mann die Hilfe einer Leihmutter in den USA in Anspruch genommen haben. Der gesundheitspolitische Sprecher der Grünen-Fraktion, Dahmen, warf dem früheren Bundesgesundheitsminister vor dem Hintergrund des Verbots von Leihmutterschaften in Deutschland Doppelstandards vor. Wer Regeln politisch propagiere, solle nachvollziehbar erklären, warum sie in diesem Fall offenbar nicht gelten sollten, sagte Dahmen dem Redaktionsnetzwerk Deutschland. Ähnlich äußerte sich die frauenpolitische Sprecherin der Linksfraktion im Bundestag, Gebel. Auch innerhalb der Union gibt es kritische Stimmen. Die Schatzmeisterin der Frauenunion, Rosin, forderte Spahn zu Rücktritt. Leihmutterschaft sei aus guten ethischen Gründen in Deutschland verboten, sagte sie den Funke-Medien. Wer dieses Verbot durch eine Auslandslösung umgehe, setze sich über den Geist des deutschen Gesetzes hinweg. In Nordrhein-Westfalen finden heute deutsch-französische Regierungskonsultationen statt. Unter Leitung von Bundeskanzler Merz und Präsident Macron gibt es zunächst ein Treffen auf dem Fliegerhorst Nörvenich. Anschließend geht es auf Schloss Augustusburg in Brühl weiter. Im Zentrum stehen Rüstungsfragen. Neben einer Zusammenarbeit bei der nuklearen Abschreckung soll über neue gemeinsame Vorhaben nach dem Scheitern des Kampfjet-Projekts FCAS gesprochen werden. Zudem stehen die wirtschaftliche Zusammenarbeit und der gesellschaftliche Austausch beider Länder auf der Agenda. Merz und Macron kamen bereits gestern Abend zu Vorbereitungsgesprächen auf Schloss Bensberg bei Köln zusammen. In der Ukraine haben landesweit tausende Menschen gegen Präsident Zelensky protestiert. Sie wandten sich gegen dessen erneute Kabinettsumbildung. Vor allem die Ablösung von Verteidigungsminister Fjodorow stößt auf Unverständnis. Fjodorow war nur ein halbes Jahr lang im Amt. Hintergrund soll ein Zerwürfnis zwischen ihm und der Armeeführung sein. Selenskyj hatte die Regierung mit Hinweis auf neue Herausforderungen und Aufgaben entlassen. Das Parlament bestätigte derweil Serhii Koretskyj als neuen Ministerpräsidenten des Landes. Koretskyj war bisher Chef des staatlichen Energieunternehmens Naftogaz. Das US-Militär hat nach eigenen Angaben weitere Ziele im Iran attackiert. Sie hätten sich etwa gegen Küstenüberwachungs- und Luftabwehrstellungen gerichtet. Iranische Medien berichteten auch von Angriffen auf den Flughafen von Iran Shah, auf eine Brücke in der Hafenstadt Bandar Hamir und einen Eisenbahnknotenpunkt in Bandar Abbas. Mindestens 7 Menschen seien getötet worden. Das islamistische Regime wiederum beschoss weitere Ziele in der Region, unter anderem in Kuwait und Bahrain. Katar warnte seine Bevölkerung vor Raketenbeschuss und forderte sie auf, Schutz zu suchen. Im Golf von Oman enterten amerikanische Soldaten ein Frachtschiff. Damit habe man die von Präsident Trump angeordnete Blockade iranischer Häfen umgesetzt, teilte das US-Militär mit. Chinas Staats- und Parteichef Xi Jinping hat auf der Weltkonferenz für künstliche Intelligenz in Shanghai zu Regulierungsmaßnahmen und internationaler Kooperation aufgerufen. Die Entwicklung der KI dürfe nicht das Werk eines einzelnen Landes sein, sagte er bei der Eröffnungszeremonie. Nötig seien Vorschriften und Systeme zur Technologieüberwachung. KI müsse stets unter menschlicher Kontrolle bleiben. Die Konferenz in der chinesischen Metropole dauert noch bis Montag. KI-Entwickler und Nutzer aus aller Welt beraten über die Leistungsfähigkeit und die Zukunft der Technologie. Mit dabei sind auch Wissenschaftler aus Deutschland. In Nordrhein-Westfalen bekommen Medizinstudenten, die sich für 10 Jahre als Landarzt verpflichten würden, mehr Chancen auf einen Studienplatz. Wie das Wissenschafts- und Gesundheitsministerium in Düsseldorf mitteilten, wird die Quote ab dem kommenden Wintersemester erhöht. Somit könnten 25 Studienplätze mehr als bisher vergeben werden. Insgesamt wären es dann knapp 230 Studienplätze an staatlichen Universitäten. Nach Erhebungen des Zentralinstituts für die kassenärztliche Versorgung fehlen 2030 bis zu 9000 Hausärzte in Deutschland, vor allem auf dem Land. Das Wetter. Nachts gebietsweise kräftige Schauer und Gewitter. Örtliche Unwettergefahr. Tiefstwerte 20 bis 14 Grad. Am Tag vereinzelte Schauer und Gewitter. Erneut Unwettergefahr 23 bis 30 Grad. Am Samstag teils regnerisch, vor allem im Südwesten eher sonnig 20 bis 27 Grad. Das waren die Nachrichten.
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6: Die Kauflust in Deutschland ist niedrig. Und so wundert es nicht, dass ein Dauerbrenner aus dem Keller geholt wird. Sonntagsöffnung für den Einzelhandel. Wer braucht im 21. Jahrhundert noch einen Tag für seelische Erhebung? Nicht mehr zeitgemäß, urteilt Peter Adrian, Präsident der Deutschen Industrie- und Handelskammer. Da fühlt man sich als Verteidigerin des durch das Grundgesetz geschützten Sonntags fast so altbacken wie ein Samstagsbrötchen am Sonntag. Einmal ganz abgesehen davon, dass unsere Innenstädte noch längst nicht dadurch attraktiver werden, dass man nonstop einkaufen kann, der Sonntagsschutz ist ein zeitlos frisches Konzept. Ursprünglich ist er eine revolutionäre Idee. Menschen und sogar Tiere sollen einen Tag haben, an dem sie sich ausruhen dürfen. Am siebten Tage sollst du ruhen. Dieses Gebot ist ein Alleinstellungsmerkmal der jüdischen Kultur in der Antike. Begründet wurde es mit einer Erzählung, die Gott selbst an einem Tag der Woche ausruhen lässt. Gott, die Schöpferkraft, tut an diesem Tag nichts. Auch das ist eine außergewöhnliche Idee. Darauf muss man erst einmal kommen, dass Gott alle Viere von sich streckt nach getaner Schöpfungsarbeit. Die Krone der Schöpfung ist nicht der Mensch, sondern die Pause danach. Diese außergewöhnliche Idee begründet einen lebensfreundlichen Rhythmus. Er schützt Mensch und Tier vor grenzenloser Ausbeutung. Zugleich eröffnet er kreative Möglichkeiten. Es ist schon eine sehr kluge Beobachtung, dass schöpferische Aktivität und Pause zusammengehören. Ohne Pause keine Kreativität. Neue Gedanken, innovative Projekte und geniale Einfälle sind nur möglich, wenn die Menschen, die sie entwickeln, sich Pausen gönnen, in denen die Ideen sich sortieren können. Wenn über die erschöpfte Gesellschaft geklagt wird, ein Zustand, der selbst die Fußballnationalmannschaft erfasst hat, dann wird man dieser Entwicklung sicher nicht mit der Abschaffung von Pausen beikommen. Resilienz entwickelt sich im Wechselspiel zwischen Sympathikus und Parasympathikus, von Anspannung und Entspannung. Wo das fehlt, entsteht Erschöpfung. Natürlich könnte man diese Pausen auch ganz individuell einplanen. Wofür braucht es dafür den Sonntag? Ich meine, weil wir eine soziale Gesellschaft sind und hoffentlich auch bleiben wollen. Für alle Milieus. Denn den Preis für das grenzenlose Shoppingvergnügen zahlen diejenigen, die dann am Sonntag arbeiten müssen. Die Verkäuferinnen und Verkäufer, die Reinigungskräfte und alle, die dafür sorgen, dass der Einzelhandel öffnen kann. Irgendwer muss dann auch die Kinder der Beschäftigten betreuen. Ich finde es daher folgerichtig, dass Gewerkschaften gegen den Vorschlag der Sonntagsöffnung protestieren. Einkaufen sei heute ein Freizeiterlebnis, meint Stefan Gent, der Hauptgeschäftsführer des Handelsverbandes Deutschland, HDE. Dieses Freizeiterlebnis bezahlen viele Menschen mit ihrer Arbeitskraft und mit fehlenden Freiräumen für die Familie. Für sie ist es nicht möglich, ihre Pausen individuell festzulegen und zugleich Familienzeit zu erleben. Individuelle Pausengestaltung muss man sich erst einmal leisten können. Die Forderung nach einem offenen Sonntag als Dauerzustand ist auf jeden Fall eines nicht: sozial. Deshalb schützt das Grundgesetz diejenigen, die ihre Familienzeit aus eigener Kraft und mit eigenen Mitteln nicht verteidigen können. Es ist schon die Frage, für welches Klientel der Sonntagsschutz nicht mehr zeitgemäß erscheint. Ich bleibe ein Fan der revolutionären Idee von einem Gott in der Hängematte, der am siebten Tag die Seele baumeln lässt und sich an dem erfreut, was an den anderen sechs Tagen entstanden ist. Einer Idee, die diese Ruhe nicht nur Gott gönnt, sondern auch seiner Schöpfung. Allen Menschen.
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0: Nicht weit entfernt von unserem Funkhaus wird heute in Brühl zwischen Köln und Bonn gelegen der deutsch-französische Ministerrat tagen, der letzte unter der Präsidentschaft von Emmanuel Macron. Ob eine ähnlich pro-europäische Persönlichkeit im Mai in den Élysée-Palast gewählt wird, ist gegenwärtig überhaupt nicht absehbar. Columba Krieg in unserem Hauptstadtstudio, was steht heute auf der Tagesordnung?
9: Ja, ganz oben auf der Agenda beim deutsch-französischen Ministerrat, da steht die Kooperation in Sachen Verteidigung. Das Treffen, das beginnt heute auf einem militärischen Flugplatz, auch in der Nähe von Köln. Und hier wurden gestern schon ein französisches und ein deutsches Kampfflugzeug hinverlegt. Und Macron und Merz, die bekommen dann heute gezeigt, wie an diesen Jets Wartungsarbeiten durchgeführt werden. Das mag jetzt erstmal nicht sehr spektakulär klingen, aber es hat eine sehr große symbolische Bedeutung, denn der französische Rafale-Jet, der kann Atomwaffen transportieren. Emmanuel Macron, der hatte immer wieder angeboten, Deutschland unter seinen Atomschirm zu nehmen. Die atomare Abschreckung der USA, die gilt seit Donald Trump als nicht mehr so zuverlässig. Und deswegen steht das eben im Raum und das soll heute diskutiert und besprochen werden. Laut Medienberichten soll heute verkündet werden, dass im Herbst zum ersten Mal deutsche Soldaten bei einer französischen Nuklearübung mitmachen sollen. Ansonsten sind die Themen auf der Agenda vor allem wirtschaftlich geprägt. Es geht um die Wettbewerbsfähigkeit in der EU. Es geht um gemeinsame Forschungs- und Entwicklungsprojekte. Wie gesagt, der Fokus aber auf Verteidigung.
0: Die Zusammenarbeit der beiden Länder hat mit dem Scheitern des gemeinsamen Luftkampfprojektes FCAS einen gewissen Bruch erlitten. Wie wollen Macron und Merz das Verhältnis kitten?
9: Ja, bei diesem Future Combat Air System, dafür steht diese Abkürzung, da wollten Deutschland und Frankreich gemeinsam einen Kampfjet bauen, einen Kampfjet der neuesten Generation. Merz hat das Projekt vor einigen Wochen in Frankreichs Augen ziemlich unvermittelt beendet. Und jetzt wird aber im Vorfeld immer wieder betont, FCAS, das sei mehr als nur ein Kampfflugzeug. Es gäbe da noch eine gemeinsame sogenannte Combat Cloud, die fortgeführt werden soll, also sozusagen der Geist dieses Kampfflugzeuges, das nie entstehen wird, das lebt dann in der Cloud weiter, ist eine Informationsaustauschplattform. Und auch darüber hinaus wird immer wieder die Einigkeit demonstriert, gestern bei einem gemeinsamen Statement, dann beim Abendessen unter vier Augen. Und Anfang der Woche war Merz ja auch mit anderen Regierungschefs in Paris und hat sich dort eine Militärparade angeschaut. Also ja, hier wird viel Einigkeit demonstriert und betont.
0: Es wird, ich hatte es gesagt, der letzte deutsch-französische Ministerrat mit Präsident Emmanuel Macron sein. Was bedeutet das für dieses Treffen?
9: Das bedeutet, dass die beiden heute unter Druck stehen, dass es sehr wichtig ist, hier noch möglichst viel festzuzurren. Bei den Wahlen in Frankreich, da könnte eben, wie Sie schon sagten, glaube ich, da könnte Marine Le Pen gewinnen, die Rechtspopulistin vom Rassemblement National. Und die Partei, die ist sehr dagegen, gegen Militärkooperationen, aber auch dagegen, andere Länder unter den französischen Atomschirm zu nehmen. Das heißt, es ist heute für die beiden Regierungschefs umso wichtiger, das heute unter Dach und Fach zu bringen.
0: Columba Krieg aus unserem Hauptstadtstudio, 6:44 Uhr wird es.

0: Gut drei Monate vor den US-Kongresswahlen droht den Republikanern eine Niederlage. Donald Trump drängt jetzt auf Änderungen im Wahlsystem. Anne Schneider.
1: In einer Rede an die Nation hat US-Präsident Donald Trump erklärt, dass das amerikanische Wahlsystem gravierende Schwächen habe. Es lasse Manipulation, Korruption und ausländische Einflussnahme zu. Zudem gäbe es gravierende Sicherheitslücken bei Wählerdatenbanken, Wahlmaschinen und Auszählungssystemen. Gleichzeitig kündigte Trump an, er habe bislang geheime Regierungsdokumente freigegeben, die dies angeblich belegen sollen. Laut dieser Dokumente soll China große Mengen amerikanischer Wählerdaten erlangt haben. Zudem sollen die Unterlagen nahelegen, dass Hinweisen auf Unregelmäßigkeiten bei Wählerregistrierungen sowie auf Nicht-US-Bürger in den Wählerverzeichnissen nicht ausreichend nachgegangen worden sei. Die Aussagen stehen im Zusammenhang mit Trumps anhaltender Kritik an der Wahl 2020. Seine Niederlage gegen Joe Biden hat er bis heute nicht anerkannt. Erste unabhängige Analysen der Dokumente kommen jedoch zu dem Schluss, dass sie zwar bekannte Sicherheitsrisiken und ausländische Einflussversuche beschreiben, bislang aber keinen Nachweis enthalten, dass die Wahl 2020 tatsächlich manipuliert wurde oder dass dadurch ihr Ergebnis verändert worden wäre. Trump forderte den Kongress auf, den sogenannten Safe America Act zu verabschieden. Das Gesetz würde unter anderem eine Ausweispflicht für Wähler, einen Staatsbürgerschaftsnachweis und weitreichende Einschränkungen der Briefwahl vorsehen.
0: Anne Schneider berichtete.

0: 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Der Bundesaußenminister hat rasch und deutlich reagiert und den jüngsten Angriff der US-Regierung auf den Internationalen Strafgerichtshof in Den Haag zurückgewiesen. Dieser habe schlimmste Verbrechen gegen die Menschlichkeit aufgedeckt, etwa bei der Rekrutierung von Kindersoldaten in Bürgerkriegen, sagte Johann Wadephul. Kritik an möglichen Unzulänglichkeiten sei berechtigt, es sei aber von zentraler Bedeutung, den Strafgerichtshof als unabhängige Einrichtung zu verteidigen und zu schützen, sagte der Minister. Marco Rubio hatte am Montag geäußert, der Gerichtshof und seine Befürworter führten wörtlich einen Krieg gegen unser Land. Das Wall Street Journal veröffentlichte einen Meinungsbeitrag des US-Außenministers mit der Überschrift »Warum wir den Internationalen Strafgerichtshof zerschlagen wollen«. Rubio möchte die Fähigkeit des Haager Gerichtshofs ausschalten, amerikanische Soldaten oder Beamte ins Visier zu nehmen. Der Internationale Strafgerichtshof wurde 1998 gegründet. Seit 2002 ahndet er Verbrechen wie Völkermord, Kriegsverbrechen oder Verbrechen gegen die Menschlichkeit. Mehr als 120 Länder haben die vertragliche Grundlage, das römische Statut, unterzeichnet. Die USA und Israel sowie Russland und China gehören jedoch nicht dazu. Professor Klaus Kress lehrt deutsches und internationales Strafrecht an der Universität Köln und er ist Berater des Anklägers beim Internationalen Strafgerichtshof. Wir haben ihn gestern in Den Haag erreicht. Guten Tag, Professor Kress.
1: Guten Tag, Herr Heinemann.
0: Wie haben die Mitarbeiterinnen und Mitarbeiter des Internationalen Strafgerichtshofs auf die Drohungen des US-Außenministers reagiert?
1: Gelassen. Sie müssen bedenken, es ist ja nichts wirklich Neues, diese Art von Drohungen aus Washington. Man ist daran seit geraumer Zeit gewöhnt. Ich habe in dem gesamten Zeitraum feststellen können, dass man sehr professionell reagiert, sich darauf konzentriert, seine Arbeit zu tun. Gelegentlich sogar habe ich den Eindruck, es schweißt zusammen. Ich war gestern zufällig im Strafgerichtshof, hörte den Kanzler, das ist der Verwaltungschef des Gerichtshofs, und der hat sehr entschlossen gesprochen und unter anderem gesagt, dass vor der Geschichte sich insbesondere diejenigen bewähren, die dem Druck, auch großem Druck, zu widerstehen wissen.
0: Herr Krest, der Ankläger hat Haftbefehle unter anderem gegen Putin und Netanyahu erlassen. Wieso empfindet die Trump-Regierung den Strafgerichtshof offenbar als Bedrohung?
1: Man hat ja in den letzten Wochen und Monaten gerade von sogenannten realistischen Betrachtern der internationalen Beziehungen häufig gehört, der internationale Strafgerichtshof sei irrelevant. Man merkt an dieser Stelle, dass der Gerichtshof mit Blick auf seine Arbeit selbst für eine so mächtige Regierung wie die der Vereinigten Staaten eben nicht irrelevant ist, sondern als Bedrohung empfunden wird. In diesem Beitrag des Außenministers ist von den Afghanistan-Ermittlungen, die schon eine Weile im Gange sind, die Rede. Da geht es um die Vorwürfe von der Anwendung von Folter durch CIA-Mitarbeiter und amerikanische Streitkräfte. Ich glaube aber nicht, dass das wirklich im Vordergrund stand, denn diese Ermittlungen sind im Moment nicht wirklich aktuell. Ein Vorgang, der sicher eine Rolle gespielt hat, andauernd eine Rolle spielt, ist der Haftbefehl gegen Netanyahu, auch wenn er in diesem Beitrag nicht ausdrücklich erwähnt wird. Aber was ich an diesem Beitrag aufschlussreich fand, war die Geisteshaltung, die aus der Sicht der amerikanischen Regierung hinter dem Strafgerichtshof steht. Die wird angegriffen, und zwar eine Geisteshaltung, kurz gefasst, des Völkerrechts, das der staatlichen Souveränität Grenzen setzt und damit auch der demokratischen Meinungsbildung in den Vereinigten Staaten. Das wird als Zumutung empfunden. Es ist die Sprache des Rechtspopulismus, die dort zum Ausdruck kommt, die darauf hinausläuft, das Völkerrecht schlechthin zu verteufeln. Und die Grundidee des Völkerrechts und insbesondere des Völkerstrafrechts, dass es auch für den souveränen Staat letzte rechtliche Grenzen gibt, wie eben etwa das Verbot, Völkermord zu begehen, Verbrechen gegen die Menschlichkeit, Kriegsverbrechen und Aggressionen.
0: Und dass selbst eine Supermacht sich in solchen Worten äußert, wenn ich Sie richtig verstanden habe, zu Beginn Ihrer Antwort, wird in Den Haag fast auch als eine Art Anerkennung der eigenen Arbeit empfunden.
1: Also jedenfalls hat der Kanzler, das fand ich sehr interessant, auf diesen Aspekt gestern auch hingewiesen und sehr ruhig bemerkt, dass es ganz offensichtlich so sei, dass die Arbeit des Internationalen Strafgerichtshofs wahrgenommen würde, nicht etwa im Sinne eines Ausdrucks von Freude, aber eben doch als ein Hinweis darauf, dass dieses verbreitete Reden von der Irrelevanz des Völkerrechts des Internationalen Strafgerichtshofs die Realität wohl nicht so ganz treffe.
0: Die US-Regierung hat Sanktionen gegen Chefankläger Karim Khan sowie mehrere Richterinnen und Richter verhängt. Was bedeuten diese Einschränkungen für die betroffenen Personen?
1: Die Einschränkungen wirken sich ganz praktisch im Alltag dieser Personen aus. Das beginnt bei der Nutzung von E-Mails. Das setzt sich fort beim Bankenverkehr, bei der Buchung von Reisen. Also insbesondere bei all den Tätigkeiten, und das sind ja ganz viele heute, die sich digital gestalten. Das hat damit zu tun, dass eben im digitalen Bereich die amerikanischen Unternehmen so wichtig sind. Und denen wird es eben in der Folge der Sanktionen untersagt, mit sanktionierten Personen zusammenzuarbeiten. Also das ist schon eine empfindliche Belastung, weil sie sich ständig im Leben dieser Persönlichkeiten fühlbar macht.
0: Die Bundesregierung hat sich bei der völkerrechtlichen Bewertung etwa des israelischen Krieges im Gazastreifen zurückgehalten. Diesmal hat Bundesaußenminister Wadephul fast postwendend reagiert. Wie wichtig ist diese rasche Antwort auf Rubios Drohung?
1: Ich finde sie sehr wichtig und ich finde sie auch sehr begrüßenswert. Man wird bedenken müssen, und ich denke, das hat die Bundesregierung auch im Blick, dass wenn die Amerikaner nun sagen, wir wollen das Gebäude dieses Gerichtshofs Stein für Stein abbauen, den Gerichtshof zerstören, dann steht dahinter ja auch die Drohung auf möglichst viele Vertragsstaaten, und da werden sie vor allem die weniger starken Vertragsstaaten im Auge haben, Druck auszuüben. In letzter Instanz vielleicht sogar den Druck, sich vom Strafgerichtshof, vom Vertrag, vom Gründungsvertrag über den Strafgerichtshof zurückzuziehen. Und da ist es wichtig, dass andere Staaten, europäische Staaten und darunter nicht zuletzt Deutschland, die Bundesregierung, ganz deutlich unterstützend artikulieren, um also diesem Druck, der jetzt aufgebaut werden wird, entgegenzuhalten. Es sollte nicht dabei bleiben. Die Regierungen, auch Deutschland, sollten kontinuierlich auch daran arbeiten, die Resilienz des Strafgerichtshofs zu stärken. Wir haben ja über den digitalen Bereich, das gilt auch für den Strafgerichtshof selbst, gesprochen. Da geschieht allerdings schon sehr viel. Das geschieht im Wesentlichen leise und das ist auch gut so. Und ich habe den Eindruck, dass die Bundesregierung da eine sehr gute, hilfreiche Rolle spielt.
0: Drei der ständigen Mitgliedstaaten des Sicherheitsrates der Vereinten Nationen, nämlich die USA, China und Russland, haben das Statut des Gerichtshofs nicht unterzeichnet. Wie bewerten Sie insgesamt das Verhältnis zwischen diesem wichtigsten UN-Gremium, also zwischen dem Sicherheitsrat und dem Gerichtshof in Den Haag?
1: Ja, Sie sagen das ganz richtig. Es ist das wichtigste, das mächtigste Gremium und deshalb könnte der Sicherheitsrat, wenn er politisch wollte, dem Internationalen Strafgerichtshof bei seiner Arbeit auch in weitem Umfang helfen, könnte die Zuständigkeit des Gerichtshofs begründen in Situationen, in denen sie sonst nicht gegeben ist, könnte Staaten, die ansonsten zurückhaltend sind, zur Zusammenarbeit mit dem Gerichtshof anhalten. Das wird natürlich alles nicht passieren, solange die amerikanische Regierung bei dieser Haltung bleibt. Auf der anderen Seite kann der Sicherheitsrat, eben weil er so mächtig ist, dem Internationalen Strafgerichtshof auch sehr schaden. Hier gilt nun allerdings, es gibt auch zwei ständige Mitglieder, England und Frankreich, die dem Strafgerichtshof nicht nur angehören, sondern ihn auch weiter unterstützen. Ich habe gestern im Strafgerichtshof auch zufällig den französischen Botschafter reden hören, der ähnlich wie der deutsche Außenminister sehr deutlich gemacht hat, dass sich an der französischen Unterstützung nichts ändern wird. Diese Staaten würden also im Zweifel ihr Veto einlegen, wenn der Sicherheitsrat von den Amerikanern missbraucht werden sollte, um dem Gerichtshof zu schaden. Also von daher sehe ich die ganz alarmierende Perspektive, dass der Sicherheitsrat zu einem Instrument gegen den Strafgerichtshof wird, für die nähere Zukunft nicht.
0: Welche Rolle haben die USA bei der Entwicklung des Völkerrechts und des Völkerstrafrechts gespielt?
1: Das ist die ganz traurige Ironie, denn die Entwicklung der internationalen Strafgerichtsbarkeit, die Entwicklung des Völkerstrafrechts ist mit den Amerikanern ganz zentral verbunden. Wir werden im weiteren Verlauf dieses Jahres den 80. Geburtstag des Nürnberger Urteils begehen. Das ist in gewisser Hinsicht die Geburtsstunde des modernen Völkerstrafrechts. Und das ist ein Urteil, das nicht ergangen wäre ohne die nachdrückliche amerikanische Unterstützung. Und dieses Urteil steht nun gerade für das Gegenteil des eben angesprochenen Rechtspopulismus. Es steht eben für die Botschaft, dass es wichtig, entscheidend ist, dass es ein internationales Recht, eine internationale Rechtsordnung gibt, die den Exzessen einer entfesselten, enthemmten Souveränität Grenzen setzt. Dafür stehen die Amerikaner, und in den 1990er Jahren, als das Völkerstrafrecht dann seine Renaissance erlebte, waren es auch ganz entscheidend die Amerikaner, die diese Entwicklung unterstützt haben. Insofern muss man mit großer Betrübnis feststellen, was die Amerikaner jetzt tun unter Trump in seiner zweiten Administration, bedeutet eben dieses große amerikanische Vermächtnis auszuschlagen. Es ist aber interessant und macht Hoffnung, es ist eben die amerikanische Regierung und nicht die Vereinigten Staaten insgesamt. Es gibt eine weitere sehr spannende Entwicklung der letzten Wochen. Drei Richterinnen des Internationalen Strafgerichtshofs haben Klage erhoben in den Vereinigten Staaten gegen die US-Sanktionen. Sie werden nach all dem, was man hört, vertreten von einer amerikanischen Rechtsanwaltskanzlei, und diese macht in den Schriftsätzen, soweit man sie einsehen konnte, eben unter anderem auch geltend, dass sich die amerikanische Regierung hier dem eigenen großen Vermächtnis von vielen Jahrzehnten Völkerrechtspolitik entgegenstellt.
0: Der Völkerrechtler Professor Klaus Kress lehrt an der Universität Köln und ist Berater des Anklägers beim Internationalen Strafgerichtshof in Den Haag. Dort haben wir ihn erreicht. Dankeschön für das Gespräch und auf Wiederhören.
1: Ich danke Ihnen, Herr Heidmann.
0: Presseschau und Nachrichten folgen im Deutschlandfunk zu Donald Trumps Fernsehansprache. Anschließend ein Gespräch mit dem CDU-Außenpolitiker und stellvertretenden Unions-Bundestagsvorsitzenden Norbert Röttgen. Die Zeit gleich 6:59 Uhr, eine Minute vor 7 Uhr.

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5: Sieben Uhr, die Nachrichten. Chinas Staats- und Parteichef Xi Jinping hat auf der Weltkonferenz für künstliche Intelligenz in Shanghai zu Regulierungsmaßnahmen und internationaler Kooperation aufgerufen. Die Entwicklung der KI dürfe nicht das Werk eines einzelnen Landes sein, sagte er bei der Eröffnungszeremonie. Nötig seien Vorschriften und Systeme zur Technologieüberwachung. KI müsse stets unter menschlicher Kontrolle bleiben. Die Konferenz in der chinesischen Metropole dauert noch bis Montag. KI-Entwickler und Nutzer aus aller Welt beraten über die Leistungsfähigkeit und die Zukunft der Technologie. Mit dabei sind auch Wissenschaftler aus Deutschland. US-Präsident Trump hat China den größten Hackerangriff auf Wahldaten in der Geschichte vorgeworfen. In einer Rede an die Nation sagte er, man werde Dokumente freigeben, die, Zitat, schockierende Schwachstellen im amerikanischen Wahlsystem aufzeigten. China habe sich über Jahre hinweg, beginnend mit der Präsidentschaftswahl 2020, mehr als 200 Millionen Datensätze von US-Wählern angeeignet. Trump hatte bisher stets behauptet, dass ihm 2020 die Präsidentschaft von dem Demokraten Biden, Zitat, gestohlen worden sei. Amerikanische Geheimdienste erklärten 2021, es gebe keine Hinweise auf eine Manipulation der Wahlen von 2020. Kritiker Trumps hatten im Vorfeld der Rede Vermutungen geäußert, der Präsident könnte von der schwierigen Lage im Iran-Krieg ablenken wollen. Nach der Bekanntgabe seiner Elternschaft mehrt sich die Kritik an Unionsfraktionschef Spahn, weil der CDU-Politiker und sein Mann die Hilfe einer Leihmutter in den USA in Anspruch genommen haben. Der gesundheitspolitische Sprecher der Grünen-Fraktion, Dahmen, warf dem früheren Bundesgesundheitsminister vor dem Hintergrund des Verbots von Leihmutterschaften in Deutschland Doppelstandards vor. Wer Regeln politisch propagiere, solle nachvollziehbar erklären, warum sie in diesem Fall offenbar nicht gelten sollten, sagte Dahmen dem Redaktionsnetzwerk Deutschland. Ähnlich äußerte sich die frauenpolitische Sprecherin der Linksfraktion im Bundestag, Gebel. Auch innerhalb der Union gibt es kritische Stimmen. Die Schatzmeisterin der Frauenunion, Rosin, forderte Spahn Rücktritt. Leihmutterschaft sei aus guten ethischen Gründen in Deutschland verboten, sagte sie den Funke-Medien. Wer dieses Verbot durch eine Auslandslösung umgehe, setze sich über den Geist des deutschen Gesetzes hinweg. Nach dem Rücktritt des britischen Premierministers Starmer bekommt die Regierungspartei Labour heute einen neuen Vorsitzenden. Die Kür des früheren Bürgermeisters von Manchester, Burnham, ist Formsache. Es gibt keinen Gegenkandidaten. Burnham hatte sich zuvor die Unterstützung der großen Mehrheit der Labour-Abgeordneten gesichert. In Großbritannien ist der Vorsitzende der Regierungspartei zugleich auch Premierminister. Am kommenden Montag soll Burnham von König Charles III. Mit der Regierungsbildung beauftragt werden. Bis zur Amtsübergabe behält Premier Starmer noch formal seinen Posten. Er war im Juni wegen fehlenden Rückhalts in seiner Partei zurückgetreten. Burnham wird der 7. britische Regierungschef binnen 10 Jahren. Auch in der vergangenen Nacht hat es Unwetter mit Starkregen und Sturmböen gegeben. In Karlsruhe wurde ein Mensch von einem umstürzenden Baum erschlagen. Straßen und Wege waren blockiert. Hunderte Rettungskräfte rückten aus und pumpten zahlreiche Keller aus. Um die vielen Aktionen zentral zu koordinieren, rief die Stadt eine sogenannte außergewöhnliche Einsatzlage aus. Auch im Saarland richteten Starkregen, Windböen und Blitzeinschlag Schäden an. Besonders betroffen war Saarbrücken. Bereits in den vergangenen Tagen hatte es in mehreren Regionen Verletzte und Zerstörungen durch Unwetter gegeben. Für mehrere Bundesländer, darunter Rheinland-Pfalz, Baden-Württemberg, Hessen und Brandenburg, warnt der Deutsche Wetterdienst heute vor teils kräftigen Gewittern, örtlich mit Starkregen, Hagel und Sturmböen. Der Wetterbericht, die Lage. Bei geringen Luftdruckgegensätzen ist eine schwülwarme Luftmasse wetterwirksam, die allmählich Richtung Südosten verdrängt wird. Die Vorhersage. Wechselnd bewölkt mit Schauern und teils kräftigen Gewittern. Örtlich Unwettergefahr durch Starkregen, Hagel und Orkanböen. Im Nordwesten meist trocken. Höchstwerte 23 bis 30 Grad. Morgen unterschiedlich bewölkt, im Süden und Südosten gebietsweise Schauer und Gewitter, Temperaturen 20 bis 27 Grad. Die weiteren Aussichten: am Sonntag im Norden und Osten sowie im Südosten Schauer und Gewitter, im Westen und Südwesten eher sonnig, 17 bis 25 Grad. Das waren die Nachrichten.
0: Uhr, die Presseschau im Deutschlandfunk. Das sind die Themen. Nach der Regierungsumbildung in der Ukraine gibt es Proteste gegen die Entlassung von Verteidigungsminister Fedorow. In Deutschland hat Unionsfraktionschef Spahn eine neue Debatte über Leihmutterschaft ausgelöst. Und Bundesfinanzminister Klingbeil und Justizministerin Hubig haben einen Aktionsplan gegen Steuerhinterziehung vorgestellt. Dazu schreibt der Reutlinger Generalanzeiger. Nun soll es also den Steuersündern an den Kragen gehen, nicht den Kleinen wohlgemerkt. Die stehen schon heute unter der strengen Fuchtel der Finanzämter. Es sind die großen Steuersünder, denen Finanzminister Klingbeil und Justizministerin Hubig den Kampf ansagen. Besser spät als nie, möchte man meinen. Vermutlich ist ihnen klar geworden, dass bei den Grundsicherungsempfängern und alleinerziehenden Müttern nicht genug abzugreifen ist, um damit die gewaltigen Haushaltslöcher zu stoppen. Man kann nur hoffen, dass es der Politik wirklich ernst damit ist, auch den hochprofessionellen Steuer- und Finanzbetrügern auf die Schliche zu kommen, notiert der Reutlinger Generalanzeiger. Die Frankfurter Rundschau findet: Die geplanten Strafverschärfungen, die Zentralisierung und personelle Aufstockung der Ermittlungsbehörden, der Einsatz von künstlicher Intelligenz bei verdächtigen Geldquellen sind längst überfällige Schritte. Allerdings schießen der Finanzminister und seine SPD-Parteikollegin über das Ziel hinaus. Sie wollen auch die Möglichkeit abschaffen, sich durch eine Selbstanzeige frei zu kaufen, wie es Klingbeil ausdrückt. Tatsächlich ist die strafbefreiende Selbstanzeige im Bereich der Steuern im deutschen Recht eine Ausnahme. Doch dieses juristische Konstrukt bedeutet keine moralische Billigung eines schädlichen Verhaltens durch den Staat, sondern entspringt reinem Pragmatismus. Denn ohne die freiwillige Offenlegung würde der Fiskus womöglich nie etwas von den nicht deklarierten Erträgen erfahren. Dann verlöre er doppelt. Ihm entginge nicht nur die Nachzahlung, sondern auch der künftige Ertrag aus dem bislang unversteuerten Vermögen, argumentiert die Frankfurter Rundschau. Die Südwestpresse aus Ulm begrüßt strenge Strafen. Als noch wichtiger könnte sich die Idee erweisen, Ermittlungsaktivitäten in einem gemeinsamen Zentrum beim Zoll zu bündeln. Es muss Schluss damit sein, dass der Staat es Großbetrügern auch noch leicht macht, indem unterschiedliche Behörden, typisch Deutschland, aneinander vorbeiarbeiten. Die Rheinische Post attestiert der Finanzverwaltung Versäumnisse. Dass Bund und Länder besser kooperieren müssen, gerade in Steuersachen, ist ein alter Hut. Deutschland gilt seit vielen Jahren als ein Lieblingsort der organisierten und bandenmäßigen Steuerkriminalität und Geldwäsche. Der Staat muss dem endlich effektiv mehr entgegensetzen, auch digital. Dass seine Bemühungen bisher nicht ausreichen, lässt alarmierende Umsetzungsprobleme vermuten. Auch der neue Aktionsplan muss erst in die Tat umgesetzt werden. Es könnte auch noch politische Probleme geben. Denn bisher handelt es sich vor allem um SPD-Pläne. Die Union muss da erst noch mitgehen. Das war die Rheinische Post aus Düsseldorf. Unionsfraktionschef Spahn und sein Ehemann sind Eltern geworden. Das Kind wurde von einer Leihmutter in den USA geboren. In Deutschland wäre das nicht erlaubt. Die Fuldaer Zeitung empört sich. In Spahns Verhalten liegt der Kern aller Politikverdrossenheit im Land. Dass Politiker anders reden, als sie handeln. Auch Spahns Worte konnten nicht drastisch genug sein, wenn es darum ging, Leihmutterschaft für viele Paare die einzige Möglichkeit, Eltern zu werden, zu verteufeln. Nun nimmt er genau den Weg in Anspruch, den er anderen moralisch abgesprochen hat. Das ist heuchlerisch, scheinheilig und bigott. Die Rücktrittsforderungen gegen Spahn sind deshalb nicht aus der Luft gegriffen, betont die Fuldaer Zeitung. Die Westdeutsche Zeitung aus Wuppertal führt aus, dass Spahn nun Vater geworden ist, sei ihm von Herzen gegönnt. Aber er erweckt dabei ansatzweise den Anschein, sich nicht an das geltende Regelwerk gehalten zu haben. Deutschland verbietet Leihmutterschaft strikt. Im Falle Spahns ist es allerdings so, dass dessen Ehemann der leibliche Vater des Kindes ist. Obendrein verfügt das Paar offenkundig über das Kapital, sich eine Leihmutter in den USA leisten zu können. Das heißt, mit genügend Geld lässt sich jeder Kinderwunsch erfüllen. Es ist keine schöne Vorstellung und schon gar keine, die sich störungsfrei mit einem christdemokratischen Politiker verbinden lässt. Wir zitierten die Westdeutsche Zeitung. Die Neue Osnabrücker Zeitung gibt Jens Spahn recht. Das Gefühl, sein neugeborenes Kind in den Armen zu halten, lässt sich nicht in Worte fassen. Jeder neugeborene Mensch ist ein Geschenk an die Welt. Aber Spahn hatte auch früher schon recht mit seinem Befremden über Leihmutterschaft. 2015 schrieb er, er könne sich als schwuler Mann und Christ persönlich nur sehr schwer mit der Idee eines gemieteten Mutterbauchs anfreunden. Kein Wunder, dass Kritiker Spahn jetzt Heuchelei vorwerfen. Vielleicht sorgt der Fall Spahn für ein noch ernsteres Nachdenken über Leihmutterschaft. Wenn sich sogar ein vorgeblich konservativer CDU-Politiker nicht daran hält, muss das deutsche Verbot dann fallen? Auf keinen Fall. Leihmutterschaft ist und bleibt ein Geschäft, in dem viele ausgebeutet werden, vor allem die gebärenden Frauen, erläutert die Neue Osnabrücker Zeitung. Zum Schluss in die Ukraine. Dort haben Hunderte, vor allem junge Menschen, gegen die Entlassung von Verteidigungsminister Fedorow protestiert. Nach der Regierungsumbildung durch Präsident Selenskyj kam es zu einem offenen Schlagabtausch zwischen Fedorow und der Armeeführung. Dazu schreibt die Frankfurter Allgemeine Zeitung. Die Demonstranten sehen Kiews langfristige Strategie im Abwehrkampf gegen Russland bedroht. Nach seiner Ernennung im bisher schlimmsten Kriegswinter wurde Fedorow zu einem Hoffnungsträger. Er reformierte das Beschaffungswesen und verbesserte die Drohnenabwehr. Fedorow schreckte auch nicht davor zurück, Probleme bei der Mobilisierung anzugehen, die Selenskyj vor sich hergeschoben hatte, beobachtet die FAZ. Die Süddeutsche Zeitung nennt Fedorows Entlassung einen Fehler. Und was für einer. Dass die Ukraine heute so viel besser dasteht, als die meisten es vor einem Jahr erwartet hatten, ist zu einem guten Teil das Verdienst Fedorows. Der nun Geschasste hat bewirkt, dass die Front stabilisiert werden konnte, dass durch den Einsatz von Drohnen zu Luft und zu Land Soldatenleben gerettet werden und dass Russland den Krieg so deutlich spürt wie nie zuvor. Fedorow hat Transparenz und nachprüfbare Kriterien zur Grundlage von Entscheidungen gemacht. Einigen Militärs passt das nicht. Leuten, die es sich in einem System, das immer noch von Korruption durchzogen ist, gemütlich gemacht haben. Ihnen hat Selenskyj sich gebeugt. Das ist ein verheerendes Signal. Aber es ist noch nicht alles. Der Präsident will Fedorow wohl auch deshalb loswerden, weil dieser zu mächtig wurde, vermutet die Süddeutsche Zeitung. Die Zeitung Die Welt resümiert. Fedorow, zuvor über Jahre Digitalminister, hat mit seinem jungen Team zentrale Bereiche der ukrainischen Verteidigung modernisiert, insbesondere bei Drohnen und künstlicher Intelligenz. Zu Beginn des Krieges kontaktierte er Elon Musk persönlich, um Satellitenterminals für die Ukraine zu organisieren. Die Geräte verschafften den ukrainischen Streitkräften einen entscheidenden operativen Vorteil. In den Schützengräben blieb die Kommunikation stabil. Fedorow verkörperte die Hoffnung, dass die Ukraine den Krieg nicht allein mit mehr Soldaten, sondern vor allem mit einem technologischen Vorsprung bestehen kann. Gerade jetzt, da sich das Land diesen Vorsprung mühsam zurückerkämpft hat, sendet seine Entlassung das falsche Signal an die Front, an die Gesellschaft und an die internationalen Partner. Fasst die Welt zusammen. Damit endet die Presseschau. Redaktion Dietmar Reiche, Sprecherin Anja Jatzeschan.
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7: Mit Christoph Heinemann. Guten Morgen. Donald Trump drängt in einer Fernsehansprache auf Änderungen im US-Wahlsystem. Jahrelang habe ich mich dafür eingesetzt, dass es mutige und entschiedene Schritte gibt, um die Integrität der Wahlen in Amerika zu schützen. Jeder Amerikaner hat es verdient, dass die Stimmen akkurat gezählt werden. Dafür muss das Wahlsystem sicher gemacht werden. Wir hören Donald Trump.
8: For many years I've called for bold, swift and decisive action to protect the integrity of America's elections. Every American deserves to know that when they cast their vote, that vote will be counted accurately in a system, and that is to make that system secure.
7: Wir berichten und wir sprechen gleich mit dem CDU-Außenpolitiker Norbert Röttgen. Und in einer Stunde 150 Jahre Richard-Wagner-Festspiele. In der kommenden Woche beginnt die Spielzeit auf dem Grünen Hügel. Ein Gespräch mit Stefan Jöris, dem ehemaligen Assistenten des früheren Festspielleiters Wolfgang Wagner. 7.15 Uhr ist es. Sie hören die Information am Morgen im Deutschlandfunk. An der Tankstelle können Bürgerinnen und Bürger gegenwärtig ablesen, wie sich Donald Trump zuletzt geäußert hat. Die Blockade oder eine Durchlässigkeit der Straße von Hormuz beeinflussen die Energiepreise und nicht nur die. In der Golfregion bewahrheitet sich eine alte Erkenntnis mit Blick auf Kriege, leichter rein als raus. Israel und die USA wussten zwar, wie sie den Waffengang eröffnen würden. Eine Strategie für die Beendigung des gegenseitigen Beschusses und eine Befriedung ist gegenwärtig nicht in Sicht. Erwartet worden war deshalb in den vergangenen Tagen zunächst, dass Donald Trump in seiner angekündigten Fernsehrede zu seinem Krieg gegen das Regime im Iran Stellung nehmen würde. Dann wurde in Washington berichtet, dass der Präsident über das Wahlsystem in den USA sprechen werde. Und das tat Donald Trump. Er redete über ausländische Einflussnahmen und darüber, wie er das System sicherer gestalten möchte. Bei Trump ist dabei Vorsicht angesagt. Denn er hält bis heute seine Lüge von der gestohlenen Präsidentschaftswahl 2020 aufrecht. Im November werden die Bürgerinnen und Bürger einen Teil des Kongresses neu wählen. Anne Schneider berichtet.
9: US-Präsident Donald Trump hat das amerikanische Wahlsystem erneut scharf kritisiert. In einer Rede an die Nation sprach er von Manipulation, Korruption und Ausländerfeindlichkeit.

0: gesammelt hat. Außerdem wirft Trump Behörden vor, Hinweisen auf Wahlbetrug und Unregelmäßigkeiten nicht konsequent nachgegangen zu sein. Nach Angaben des Präsidenten habe das Heimatschutzministerium zudem rund 278.000 Nicht-US-Bürger in Wählerverzeichnissen identifiziert. China hat nach unseren Erkenntnissen 220 Millionen Datensätze amerikanischer Wähler in die Hände bekommen, der größte bekannte Wahldatenhack der Geschichte. Neu sind diese Vorwürfe allerdings nicht. Trump behauptet seit Jahren, dass das Wahlsystem anfällig für Betrug sei. Seine Niederlage gegen Joe Biden bei der Wahl 2020 hat er bis heute nicht anerkannt. Und wer unter Trump politisch aufsteigen will, sollte es mit diesem Thema besser nicht zu genau nehmen. Das zeigte unter anderem die Anhörung des heutigen Fed-Chefs Kevin Warsh im Bankenausschuss des Senats. Die demokratische Senatorin Elizabeth Warren stellte ihm da eine eigentlich einfache Frage.
1: Unabhängigkeit braucht Mut. Wir fangen einfach an. Hat Donald Trump die Wahlen im Jahr 2020 verloren?
0: Eine klare Antwort blieb Warsh schuldig. Stattdessen verwies er auf die Unabhängigkeit der Notenbank. Sicherheitsexperten warnen allerdings davor, aus den jetzt veröffentlichten Dokumenten vorschnelle Schlüsse zu ziehen. Dass China Daten sammelt und versucht, Einfluss zu nehmen, sei seit Jahren bekannt, erklärt Beth Senner, ehemalige Vizedirektorin des Nationalen Nachrichtendienstes auf CNN. Ich wäre sehr überrascht, wenn sich Beweise dafür finden würden, dass China das Wahlsystem tatsächlich verändert hat. Entscheidend ist, hätte das Wahlergebnis beeinflusst. Bislang lautet die Antwort der meisten Gerichte, Wahlbehörden und Ermittler nein. Zwar wurden auch bei der Wahl 2020 einzelne Fehler und Betrugsfälle festgestellt. Belege für einen systematischen Betrug, der den Wahlausgang zugunsten Bidens verändert hätte, wurden jedoch nicht gefunden. Trotzdem drängt Trump weiter auf den sogenannten Save America Act. Der Gesetzentwurf würde einen dokumentierten Nachweis der US-Staatsbürgerschaft bei der Wählerregistrierung vorschreiben. Kritiker halten das Problem für deutlich kleiner, als Trump es darstellt, und befürchten zusätzliche Hürden für rechtmäßige Wähler. Die Debatte über Wahlen ist damit längst mehr als eine technische Frage der Wahlsicherheit. Für Republikaner geht es um den Schutz der Integrität von Wahlen. Demokraten und viele Experten argumentieren dagegen, dass nachgewiesene Fälle unberechtigter Stimmabgaben selten seien und strengere Regeln vielen legalen Wählern neue Hürden auferlegen könnten. Die Auseinandersetzung dürfte die amerikanische Politik bis zu Zwischenwahlen weiter prägen.
2: Anne Schneider berichtet. Und am Telefon ist Norbert Röttgen, CDU, der stellvertretende Vorsitzende der Unionsbundestagsfraktion mit der Zuständigkeit für die Außen- und Sicherheitspolitik, direkt gewählt im Wahlkreis Rhein-Sieg-Kreis in Nordrhein-Westfalen. Guten Morgen.
3: Einen guten Morgen, Herr Heinemann.
2: Herr Röttgen, Krieg, hohe Kosten und der Präsident spricht über das Wahlsystem. Welchen Reim machen Sie sich auf Donald Trumps Auftritt?
3: Ich glaube, es zeigt, dass er unter Druck ist und dass er auch eigentlich ratlos ist. Es war ja angekündigt, eine Rede zu Iran, die ist ausgefallen. Und man hat sich auch gefragt vorher, was ist eigentlich seine neue Botschaft, nachdem er seinen Kurs erneut ja geändert hat und von dem Waffenstillstandsvorabkommen nun wieder es zu Kriegshandlungen und der Blockade, der wechselseitigen Blockade der Seeschifffahrt gekommen ist. Und innenpolitisch hat er diese Gesetze zur Wahlrechtsänderung eingebracht, mit denen er auf Widerstand stößt, auch bei einigen Republikanern, auch in den Bundesstaaten, wo er nicht weiterkommt. Und dann kommt er mit der alten Geschichte, die Wahlen 2020 habe ich gar nicht in Wahrheit verloren, das ist gestohlen. Er will Druck machen, damit seine Wahlgesetze durchkommen. Und er stellt ja auch die Legitimität schon der jetzt kommenden Wahlen in Frage, bei denen es für die Republikaner nicht gut aussieht.
2: Sie haben es angedeutet, in den USA sind die Bundesstaaten für die Wahlen zuständig. Was bedeutet jetzt diese Ankündigung für die bevorstehenden Zwischenwahlen?
3: Es ist, er baut Druck auf. Das ist alles, was er macht. Er kommt mit diesen Gesetzen nicht weiter. Die liegen schon lange. In den Bundesstaaten gibt es Widerstand und nun baut er Druck auf. Aber auch das Thema chinesische Einflussnahme ist nicht neu. Auch dazu gab es schon Geheimdienstuntersuchungen in den USA. Also ich glaube eben, es ist relativ viel Lärm, aber doch wenig Substanz und wenig Veränderung, die man sieht. Darum meine ich eine gewisse Ratlosigkeit.
2: Gehen Sie

0: Sie davon aus, dass die Midterms, dass die Zwischenwahlen faire Wahlen sein werden?
1: Davon gehe ich aus.
0: Auch nach dieser Ankündigung jetzt?
1: Ja, die Ankündigung ist ja sozusagen die legte einen großen Zweifel über das Wahlsystem in den USA. Ich sehe eher nicht, dass es zur Änderung des Wahlsystems kommen wird. Und darum bleibt es bei dem, was bislang gewesen ist als Wahlsystem, von dem insgesamt gesagt wird, das ist ein faires, integres Wahlsystem. Es kommt immer wieder zu Fehlern, kommt es in anderen Systemen auch. Aber von einer, die Infragestellung der Legitimität des Wahlsystems, die wird außer durch den Präsidenten von sehr wenigen gestellt, diese Frage.
0: Was wäre denn, wenn? Also wie sollte Europa, wie sollte auch Deutschland reagieren, wenn erkennbar werden sollte, dass die Trump-Regierung die Wahlen deutlich zugunsten der Republikaner zu beeinflussen versucht?
1: Da würde ich jetzt nicht von außen spekulieren über einen hypothetischen Fall. Ich glaube, dass wir erstmal davon ausgehen, dass es dabei bleibt, wie es bislang ist, dass die Wahlen gesetzmäßig stattfinden und es dazu keine Veränderungen kommt. Wir hoffen alle, dass der hypothetische Fall nicht eintritt, von dem Sie sprechen.
0: Herr Röttgen, Trump hat gesagt, China habe Daten gehackt. Erstaunlicherweise kam Russland eigentlich überhaupt nicht vor in der Rede und das, obwohl ja gerade Russland Wahlmanipulationen vorgeworfen wurde. Heißt das, dass der Schmusekurs gegenüber dem Putin-Regime weitergeht?
1: Nein, ich glaube, dass diese Rede mit Außenpolitik gar nichts zu tun hatte. Er hat jetzt China als den Gegner ausgemacht, was ich auch bemerkenswert finde, weil ja im September ein Treffen der beiden Chefs stattfinden soll. Auch das zeigt wieder, es ging nicht um Außenpolitik. Er kann das trennen. Das ist jetzt für ihn ein Thema, wo er innenpolitisch Druck macht, dass seine Wahlgesetze durchkommen. Auf der einen Seite, auf der anderen Seite die Wiederholung des alten Themas. Ich habe nie fair verloren, sondern es wurde gestohlen. Und auch möglicherweise schon eine Einläutung der Kommentierung eines Wahlergebnisses im November in den Zwischenwahlen, die gegen seinen Kurs, gegen die Republikaner ausgehen, nämlich die Infragestellung der Legitimität, was eigentlich ja ein dicker Hund ist, wenn der Präsident die Legitimität des Systems, das ja auch ihn als Wahlsieger beim letzten Mal hervorgebracht hat, allgemein in Frage stellt.
0: Herr Röttgen, sprechen wir über das, worauf Trump nicht eingegangen ist. Warum ist es offenkundig so schwierig, diesen Waffengang in der Golfregion, der als ein israelisch-amerikanischer begonnen hat, den zu beenden?
1: Weil militärisch von vornherein sich die USA die Einschränkung auferlegt haben, verständlicherweise, dass es nur ein Luftkrieg ist und man nicht mit Bodentruppen diesen Krieg führen möchte. Das ist natürlich eine erhebliche militärische Einschränkung, auch nicht partiell oder lokal, etwa um das verbliebene hoch angereicherte Uran wegzunehmen, weil es eben sehr risikoreich ist. Und auf der anderen Seite hat Iran ja sehr schnell und im Wesentlichen aus diesem militärischen Krieg, in dem Iran nicht wehrfähig ist, einen Wirtschafts- und Energiekrieg gemacht. Nach mehreren Wochen haben die USA diesen Energiekrieg auch dann aufgenommen mit der Blockade der iranischen Seeschiffe. Und dann nach einigen Wochen hat er diesen Krieg wiederum beendet, hat freiwillig sich für eine strategische Niederlage entschieden, hat nun festgestellt, dass auf der Basis dieser Niederlage er ja nicht einmal mehr verhandeln kann mit dem Regime, das auch nicht mehr kohärent aktionsfähig ist. Und nun hat er den Wirtschaftskrieg, den Energiekrieg und den militärischen Krieg wieder aufgenommen. Das ist also ein ziemliches Durcheinander. Und ob er jetzt bei irgendeiner Strategie bleibt, ist, glaube ich, unentschieden in Washington. Man weiß es schlicht nicht, wie man weiter jetzt vorgehen soll. Und darum hat er mal besser gar nichts dazu gesagt.
0: Sie haben das gerade angesprochen. Wie konnte das passieren, Stichwort Energiekrieg, dass das Regime der islamischen Geistlichen und der Revolutionsgarden die Straße von Hormuz so wirksam als Mittel der Erpressung einsetzen konnte? Das musste einem doch vorher klar sein, dass die Möglichkeit bestanden hätte.
1: Das war auch allen klar. Und zwar seit Jahren, wenn nicht seit Jahrzehnten, war das immer ein Diskussionspunkt. Das gibt schon einen Blick auf die Karte. Das ist ja wirklich sehr, sehr eng an dieser Straße. Und dass diese Möglichkeit besteht, war immer klar. Und was eigentlich nie klar war, warum das nicht bedacht wurde. Und wenn man schon den Waffengang macht, warum man das nicht diese Kriegsführung des Iran mit einkalkuliert hat. Ich würde sagen, dieser Umstand, diese starke Position aufgrund der Geografie war wahrscheinlich immer ein wesentlicher Grund, warum es bislang nicht zum Krieg gekommen war.
0: Sie sprachen vom Durcheinander im Krieg oder in der Kriegsstrategie. Donald Trump hat jetzt in dieser Woche angekündigt, die USA würden Gebühren für die Schiffspassage durch die Straße von Hormuz eben kurz darauf hatte das dann widerrufen. Wie blicken Sie, wie blicken auch Ihre Gesprächspartnerinnen und Gesprächspartner in den USA auf diese enorme Sprunghaftigkeit?
1: Ja, die ist selbst jetzt für Trump überraschend. Das hat ja einen Tag gedauert, diese Ankündigung, diese Erklärung. Damit hat Trump ja das praktiziert als Ankündigung, was die gesamte US-Administration, er selber, aber auch Außenminister Rubio, ja öffentlich dem Iran vorgeworfen haben, seerechtswidrig, völkerrechtswidrig hier die Straße für ein Zollsystem zu missbrauchen und das Urprinzip der freien Seeschifffahrt zu verletzen. Auf einmal kündigt die USA durch ihren Präsidenten das als eigene Politik an und nach einem Tag stellt er das Desaster fest, das mit dieser Ankündigung einhergeht und es wird korrigiert. Also diesen Krieg zu beginnen, war sicher ein hohes Risiko und falsch. Aber die weitere Kriegsführung hat immer weiter in die Sackgasse geführt, sogar unnötigerweise. Also es ist am Ende noch inzwischen schlimmer geworden, als es hätte sein müssen, als man es gestartet hat.
0: Norbert Röttgen, CDU, der stellvertretende Vorsitzende der Unionsbundestagsfraktion. Herr Röttgen, danke schön für das Gespräch und auf Wiederhören.
1: Danke Ihnen, Herr Heinemann.
0: 7:29 Uhr ist es, eine Minute vor halb acht.

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1: 7:30 Uhr, die Nachrichten. Die US-Streitkräfte und der Iran haben ihre gegenseitigen Angriffe fortgesetzt. Agenturberichten zufolge richteten sich die US-Attacken auf Ziele in der iranischen Provinz Lorestan. Iranische Medien berichteten von Angriffen auf den Flughafen von Iran-Shah, auf eine Brücke in der Hafenstadt Bandar Hamir und einen Eisenbahnknotenpunkt in Bandar Abbas. Mindestens 7 Menschen seien getötet worden. Getroffen wurde auch der Hafen von Chabahar am Golf von Oman, wie ein Foto belegen soll, das US-Verteidigungsminister Hegseth veröffentlichte. In dem dortigen Seegebiet enterten amerikanische Soldaten ein Frachtschiff. Die iranischen Revolutionsgarden attackierten nach eigenen Angaben eine US-Kommandozentrale im syrischen Al-Tanf. Auch Ziele in Kuwait und Bahrain wurden wieder beschossen. Die Regierung von US-Präsident Trump will die Aufenthaltsdauer für ausländische Journalisten in den Vereinigten Staaten deutlich begrenzen. Visa sollen künftig nur noch 240 Tage gelten, statt wie bisher mehrere Jahre. Sie können aber verlängert werden. Wie das US-Heimatschutzministerium weiter mitteilte, soll für chinesische Berichterstatter die Dauer sogar auf 90 Tage verkürzt werden. Die Behörde begründet die Änderung mit der Notwendigkeit, Visa-Inhaber besser überprüfen zu können. Bisher war es ausländischen Journalisten erlaubt, so lange in den USA zu bleiben und zu arbeiten, wie sie die Visa-Voraussetzungen erfüllen. In Nordrhein-Westfalen finden heute deutsch-französische Regierungskonsultationen statt. Unter Leitung von Bundeskanzler Merz und Präsident Macron gibt es zunächst ein Treffen auf dem Fliegerhorst Nörvenich. Anschließend geht es auf Schloss Augustusburg in Brühl weiter. Im Zentrum stehen Rüstungsfragen. Neben einer Zusammenarbeit bei der nuklearen Abschreckung soll über neue gemeinsame Vorhaben nach dem Scheitern des Kampfjet-Projekts FCAS gesprochen werden. Zudem stehen die wirtschaftliche Zusammenarbeit und der gesellschaftliche Austausch beider Länder auf der Agenda. Merz und Macron kamen bereits gestern Abend zu Vorbereitungsgesprächen auf Schloss Beensberg bei Köln zusammen. Nach der Bekanntgabe seiner Elternschaft mehrt sich die Kritik an Unionsfraktionschef Spahn, weil der CDU-Politiker und sein Mann die Hilfe einer Leihmutter in den USA in Anspruch genommen haben. Der gesundheitspolitische Sprecher der Grünen-Fraktion Dahmen warf dem früheren Bundesgesundheitsminister vor, vor dem Hintergrund des Verbots von Leihmutterschaften in Deutschland Doppelstandards vor. Wer Regeln politisch propagiere, solle nachvollziehbar erklären, warum sie in diesem Fall offenbar nicht gelten sollten, sagte Dahmen dem Redaktionsnetzwerk Deutschland. Ähnlich äußerte sich die frauenpolitische Sprecherin der Linksfraktion im Bundestag, Gebel. Auch innerhalb der Union gibt es kritische Stimmen. Die Schatzmeisterin der Frauenunion, Rosin, forderte Spahns Rücktritt. Leihmutterschaft sei aus guten ethischen Gründen in Deutschland verboten, sagte sie den Funke-Medien. Wer dieses Verbot durch eine Auslandslösung umgehe, setze sich über den Geist des deutschen Gesetzes hinweg. In der Ukraine haben landesweit tausende Menschen gegen Präsident Zelensky protestiert. Sie wandten sich gegen dessen erneute Kabinettsumbildung. Vor allem die Ablösung von Verteidigungsminister Fedorow stößt auf Unverständnis. Fedorow war nur ein halbes Jahr lang im Amt. Hintergrund soll ein Zerwürfnis zwischen ihm und der Armeeführung sein. Zelensky hatte die Regierung mit Hinweis auf neue Herausforderungen und Aufgaben entlassen. Das Parlament bestätigte derweil Serhii Koretzki als neuen Ministerpräsidenten des Landes. Koretzki war bisher Chef des staatlichen Energieunternehmens Naftogaz. In Nordrhein-Westfalen bekommen Medizinstudenten, die sich für 10 Jahre als Landarzt verpflichten würden, mehr Chancen auf einen Studienplatz. Wie das Wissenschafts- und Gesundheitsministerium in Düsseldorf mitteilten, wird die Quote ab dem kommenden Wintersemester erhöht. Somit könnten 25 Studienplätze mehr als bisher vergeben werden. Insgesamt wären es dann knapp 230 Studienplätze an staatlichen Universitäten. Nach Erhebungen des Zentralinstituts für die kassenärztliche Versorgung fehlen 2030 bis zu 9000 Hausärzte in Deutschland, vor allem auf dem Land. Das Wetter. Gebietsweise Schauer und Gewitter, örtlich Unwettergefahr. Im Nordwesten meist trocken, 23 bis 30 Grad. Morgen wechselnd bewölkt, vor allem im Südosten teils Schauer und Gewitter, 20 bis 27 Grad. Das waren die Nachrichten.
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2: 7.35 Uhr, 5 Minuten nach 7:30. Der Emissionshandel ist das wichtigste Klimaschutzinstrument der Europäischen Union, das die Industrie aber auch einiges kostet. Denn wenn Unternehmen klimaschädliche Emissionen ausstoßen, müssen sie sogenannte Verschmutzungsrechte kaufen. So funktioniert, vereinfacht gesagt, der Emissionshandel. Seit Monaten steigt deshalb der Druck auf die EU-Kommission, beim Emissionshandel für Entlastung zu sorgen. Heute will die Kommission Reformvorschläge vorlegen. Frage an Eva Bahner aus unserer Wirtschaftsredaktion. Was wird erwartet?
3: Also die Erwartungen der deutschen Industrie, die liegen tatsächlich ganz schön weit auseinander. Der Evonik-Chef, der hatte im vergangenen Herbst ja sogar eine Abschaffung des Emissionshandels gefordert. Davon ist jetzt nicht mehr die Rede. Aber vor allem energieintensive Konzerne wie BASF und ThyssenKrupp, die warnen davor, dass der Emissionshandel in seiner jetzigen Form zu teuer sei, Arbeitsplätze ins Ausland verlagert und Werke geschlossen werden müssten. Der Hauptgeschäftsführer des Chemieverbands VCI, Wolfgang Große-Entrup, der formuliert das so.
4: Klimaneutralität an sich ist ja ein ehrenwertes Ziel und richtig und gut, aber Sie müssen es halt kombinieren mit Wettbewerbsfähigkeit der Industrie. Das heißt, wir sind als Exportnation weiterhin in internationalen Märkten zum Teil erfolgreich, zum Teil eben nicht mehr. Und da müssen wir aufpassen, dass wir mit den Belastungen, die der Klimaschutz uns hier am Standort alleinig bringt, weil der Rest der Welt eben leider nicht folgt, uns nicht eben aus dem Markt rausschießen.
3: Wobei die energieintensive Industrie deshalb, das muss man ja auch ergänzen, kostenlose Zertifikate erhält. Und interessant, einige Unternehmen aus der Stahlbranche wiederum, die sehr früh eben in emissionsarme Technologien investiert haben, die Stahlproduzenten Salzgitter und die Stahlholding Saar zum Beispiel, wir haben ja auch neulich schon über die Demos im Saarland berichtet, die wollen, dass möglichst alles beim Alten bleibt, beim Emissionshandel, denn sie können den vergleichsweise teuren grünen Stahl eben nur verkaufen, wenn der CO2-Preis wie geplant steigt. Also da ist die deutsche Industrie gespalten und auch die Interessen der EU-Länder, die gehen sehr weit auseinander. Das ist also ein ganz schöner Spagat für die EU-Kommission.
2: Über welche Möglichkeiten verfügt eben diese EU-Kommission?
3: Also sie hat mehrere Stellschrauben über, wie sie den Preis für eine Tonne CO2 beeinflussen kann. Der liegt derzeit ja bei rund 80 Euro pro Tonne. Das läuft über die Menge an CO2-Zertifikaten, die Unternehmen kaufen müssen, wenn sie Kohlendioxid ausstoßen. Jedes Jahr wird diese Menge reduziert. Dementsprechend steigt der Preis und damit eben der Anreiz, so die Idee in klimafreundliche Technik zu investieren. Die EU-Kommission könnte also diese Verknappung der Zertifikate strecken über einen längeren Zeitraum, um Unternehmen eben so zu entlasten. Und daneben gibt es auch noch, wie gesagt, kostenlose Zertifikate für Unternehmen, die einem besonders harten Wettbewerb ausgesetzt sind. Die werden nach bestimmten Effizienzkriterien, Benchmarks verteilt. Die könnte die EU in Zukunft entsprechend anpassen, also Zertifikate großzügiger verteilen.
2: Viele Ausnahmen. Wie erfolgreich ist der Emissionshandel als Klimaschutzinstrument?
3: Also seit der Einführung vor über 20 Jahren hat sich der Treibhausgasausstoß in den betroffenen Sektoren tatsächlich halbiert. Den größten Effekt hatte natürlich die Energiewende, also die Umstellung von Kohle auf Gas und dann von Gas auf erneuerbare Energien. 40% aller aller Emissionen deckt der Emissionshandel schon heute ab. Und er bringt natürlich auch Milliardeneinnahmen, die auch zu 75-80% wieder zurück in die EU-Länder fließen.
2: Eva Bahner aus unserer Wirtschaftsredaktion.

0: Stinkefinger, mutmaßliche Handgreiflichkeiten oder Äußerungen wie »Halt deine Fresse, du dummes Arschloch«, inzwischen normale Umgangsformen im AfD-Landesverband Nordrhein-Westfalen. Der Bundesvorstand versucht jetzt, die tiefen Zerwürfnisse in der AfD des bevölkerungsreichsten Bundeslandes irgendwie in den Griff zu bekommen. Jonas Panning berichtet.
1: Unter dem Namen Operation Filibuster sollen Vertreter des völkisch-nationalistischen Lagers die Aufstellungsversammlung am vergangenen Sonntag ins Chaos gestürzt haben. AfD-Landeschef Martin Vinzenz erhebt diesen Vorwurf in einem Schreiben an den Bundesvorstand, das dem Deutschlandfunk vorliegt. Es stehe im Raum, dass auch Bundesparteichefin Alice Weidel direkt oder indirekt von der Sabotage wusste. Dabei war am Wochenende in einem Tagungszentrum in der Ruhrgebietsstadt Mahl zunächst alles nach Plan gelaufen, zumindest aus Sicht des vergleichsweise gemäßigten Lagers um Landeschef Vinzenz. Vinzenz wurde zum Spitzenkandidaten gewählt und konnte seine Kandidaten durchsetzen. Der völkisch-nationalistische Flügel ging leer aus. Am Sonntag, Tag 3 der Versammlung, folgte dann eine beispiellose Racheaktion. Für Listenplatz 22 bewarben sich zwischenzeitlich bis zu 100 Parteimitglieder, darunter Spaßkandidaten. Das Chaos war perfekt, der Parteitag blockiert. Vinzenz vermutet seinen Intimfeind Sven Tritschler als einen der Drahtzieher der Aktion. Tritschler soll Inhaber einer Chatgruppe mit dem Namen Operation Filibuster sein. Der Landtagsabgeordnete war erst Anfang Juli auf Vorschlag von AfD-Co-Parteichefin Weidel zum stellvertretenden Bundesvorsitzenden gewählt worden. Am Montag hatten Mitglieder aus dem NRW-Landesvorstand der AfD behauptet, bei der Aufstellungsversammlung bedroht worden zu sein. Darüber berichtete der Politico-Podcast Inside AfD. Ein Versuch, die verfahrene Situation zu schlichten, war am Mittwoch nach kurzer Zeit gescheitert. Nun fordert der Bundesvorstand der AfD den Abbruch der Aufstellungsversammlung, die ursprünglich am Freitag in Mahl fortgesetzt werden soll. In einem Brief an NRW-Landeschef Vinzenz schreiben die AfD-Parteichefs Weidel und Tino Chrupalla laut Welt, mehrere im Kern übereinstimmende Schilderungen sprechen dafür, dass stimmberechtigte Delegierte bedroht oder erheblich unter Druck gesetzt wurden. Der Bundesvorstand sorgt sich, dass die Landesliste angefochten und sie letztlich nicht zur Wahl zugelassen werden könnte. Auf eine Anfrage reagierte Landeschef Vinzenz am Abend nicht. Die AfD steht in Umfragen in Nordrhein-Westfalen zwischen 17% und 20%.
0: Jonas Panning ist unser Landeskorrespondent in Nordrhein-Westfalen.

0: Stühlerücken in der Regierung der Ukraine. Das ukrainische Parlament hat den Energiemanager Serhii Koretzki zum neuen Ministerpräsidenten gemacht. Er ist der dritte Regierungschef des Landes seit Beginn des russischen Angriffskrieges im Jahr 2022 und hat zuvor den staatlichen Energiekonzern Naftogaz geleitet. Wie unter seinen beiden Vorgängern bildet der Freiheitskampf gegen die russischen Angreifer seine wichtigste Aufgabe. Weniger geräuschlos geht eine andere Umbildung über die Bühne. Im Land fanden Demonstrationen gegen die Entlassung des Verteidigungsministers Michailo Fedorow statt. Frage heute früh an unsere Korrespondentin Rebecca Barth. Wie hat Staatspräsident Volodymyr Zelensky die Entlassung des Verteidigungsministers begründet?
1: Eigentlich noch gar nicht. Und das ist auch das, was viele Menschen hier in der Ukraine umtreibt. Der Präsident hat auch diese Entscheidung nicht selbst verkündigt. Fedorow ist ihm da vorausgegangen, hat zuerst gepostet, dass es ihm eine Ehre gewesen sei, diesen Job etwa ein halbes Jahr inne zu haben. Und dann gestern spontan zu einer doch bemerkenswerten Pressekonferenz geladen, zu der natürlich viele Medienvertreter kamen, aber auch Abgeordnete aus dem ukrainischen Parlament. Die hatten offenbar genauso viele Fragen wie wir. Und auf dieser Pressekonferenz ist Fedorow mit seiner Kritik doch sehr, sehr deutlich geworden, hat Armeechef Syrsky scharf angegriffen und dementsprechend gehen viele davon aus, dass einer der Hauptgründe dieser Entscheidung offenbar dieser schon lange schwelende Konflikt zwischen dem Armeechef und dem Verteidigungsminister war.
0: Wieso hat die Entscheidung seiner Entlassung öffentlich für Empörung gesorgt?
1: Fedorow ist ein junger Minister, der war jahrelang Digitalminister, gilt als innovativ, gilt als jemand, der Reformen vorantreibt. Und er hat schon zu Beginn seiner doch kurzen Amtszeit sehr ambitionierte Pläne vorgestellt. Und die Menschen hatten das Gefühl, er ist derjenige, der A, die Probleme sehr, sehr deutlich anspricht. Und der Einzige, der mal eine Idee hat, wie man sie denn angehen kann. Er hatte zu wenig Zeit, sodass man wirklich nun inhaltlich analysieren könnte, inwieweit er bei der Lösung dieser vielen Probleme erfolgreich ist. Aber den Menschen hat das Hoffnung gegeben, dass da jemand ist, der wirklich versucht, etwas zu verändern.
0: Inwiefern kann es sich Zelensky erlauben, einen beliebten Politiker zu entlassen?
1: Für den ukrainischen Präsidenten ist das ein enormer Vertrauensverlust. Und deswegen verstehen es so viele Menschen auch nicht, wie diese Entscheidung zustande gekommen ist, wollen sie auch nicht mittragen. In der Folge des gestrigen Tages ist nun der Druck sehr hoch auf den ukrainischen Präsidenten, aber auch auf den Armeechef Syrsky. Nach der Pressekonferenz, die ich eben schon angesprochen habe, können sich hier viele nicht vorstellen, dass Fedorow noch eine Rolle, einen Posten in Zelenskys Regierungsmannschaft bekommt. Und für den ukrainischen Präsidenten ist das potenziell ein enormer Vertrauensverlust.
0: Wer soll Fedorow folgen?
1: Gestern Abend hat der ukrainische Präsident verkündet, dass zumindest als Interimsminister der aktuelle Chef des ukrainischen Inlandsgeheimdienstes SBU vorgesehen ist. Aber auch das spricht dafür, dass das gestern doch aus dem Ruder gelaufen ist. Ein chaotischer Tag war. Zunächst sollte der Innenminister übernehmen. Zwischenzeitlich hieß es dann, er würde nicht die benötigten Stimmen dafür im ukrainischen Parlament bekommen. Woraufhin sich dann auch die Meldung verbreitet hat, dass er gar nicht bereit ist, diesen Posten einzunehmen. Und dementsprechend müssen wir nun schauen, wie sich diese Geschichte weiterentwickelt. Zunächst übernimmt interimsmäßig der Chef des Inlandsgeheimdienstes.
0: Frau Barth, drei Regierungschefinnen und Chefs seit Beginn des russischen Überfalls, jetzt wieder eine Regierungsumbildung. Wieso diese häufigen Umbildungen?
1: Das ist eine gute Frage. Das ist auch eine Frage, die viele Menschen hier stellen. Denn keine von diesen Umbildungen, die ein bisschen auch ein Charakteristikum des ukrainischen Präsidenten sind. Also er hat schon vor Beginn des russischen Überfalls gerne die Regierung umgebaut. Personalwechsel waren sehr, sehr häufig. Und sehr, sehr häufig werden sie nicht richtig kommuniziert. Auch jetzt erleben wir das. Es gibt keine klare Begründung, warum personelle Entscheidungen getroffen werden. Und das führt natürlich auch immer mehr zu Kritik. Von daher gehen viele davon aus, dass es ein bisschen auch zum Stil des ukrainischen Präsidenten gehört, wenn jemand keine Ergebnisse liefert oder nicht die gewünschten, diese Person zu entlassen.
0: Rebecca Barth, heute früh in dieser Sendung.

0: Der russische Überfall auf die Ukraine vor 4,5 Jahren hat für eine Vergrößerung der NATO gesorgt. Die bis dahin neutralen Staaten Schweden und Finnland schlossen sich dem Militärbündnis Angst an, aus Angst, selbst Opfer der russischen Aggression zu werden. Finnland kommt dabei eine besondere Rolle zu. Das Land verfügt mit rund 1.300 Kilometern über die mit Abstand längste Landesgrenze der NATO zu Russland. Entsprechend genau blickt man in Finnland auf das, was beim östlichen Nachbarn geschieht. Außenminister Johann Wadefuhl hat in den vergangenen Tagen Finnland besucht. Unser Hauptstadtkorrespondent Steffen Wurzel hat ihn begleitet.
1: Es ist zwar nur eine Übung. Aber angesichts der Rufe auf den Boden und Hände hoch wirken Johann Wadefuhl und seine Delegation dann doch ein wenig verdutzt. Ein mehrköpfiges Sonderkommando der finnischen Küstenwache hat sich aus einem Hubschrauber heraus abgeseilt auf das Patrouillenschiff Turva, das im Hafen von Helsinki liegt. Die Spezialkräfte führen vor, wie sie binnen weniger Sekunden die Brücke eines verdächtigen Schiffs stürmen können. Der Bundesaußenminister hat sich auf der Turva gerade über Finnlands Küstenschutz informiert.
2: An Bord des Grenzpatrouillenschiffs Turva habe ich erlebt, wie Finnland gemeinsam mit seinen Partnern die Ostsee schützt und damit auch unsere kritische Infrastruktur.
1: Das fast 100 Meter lange Schiff der finnischen Küstenwache ist in den vergangenen Monaten mehrmals im Einsatz gewesen gegen verdächtige Schiffe der sogenannten Schattenflotte Russlands. Die teils schrottreifen Schiffe transportieren russisches Erdöl vor allem nach Asien. Wiederholt sollen die Schiffe außerdem Daten und Stromleitungen in der Ostsee zerstört oder genau das versucht haben.
2: Wir erleben Sabotage gegen kritische Infrastruktur. Wir erleben anhaltende GPS-Störungen im Ostseeraum, die den Luft- und den Schiffsverkehr erschweren.
1: Russland führe seinen Krieg längst nicht mehr nur mit Panzern und Raketen, betont der CDU-Politiker in Finnland. Russland versuche auch, unser Vertrauen zu zerstören. Ortswechsel, Besuch in einem Schutzraum, der im Zentrum der finnischen Hauptstadt Helsinki tief unter der Erde liegt. Im Katastrophen- oder Krisenfall können hier bis zu 6.000 Menschen sicher unterkommen, geschützt durch massive Stahltüren, die auch heftige Druckwellen auffangen können. Der gummiartige Boden des Schutzraums erinnert an eine Sporthalle, denn in Friedenszeiten dient die Anlage als riesige unterirdische Sport- und Freizeitanlage mit Kinderspielplatz, Fitnesscenter, Fußballfeldern und einem Schnellrestaurant. Finnlands Außenministerin Elina Valtonen, die fließend Deutsch spricht, führt ihren aus Berlin angereisten Amtskollegen durch die unterirdische Anlage.
3: In Finnland ist es so, also man bereitet sich eigentlich nie für den Krieg vor, weil man weiß, wenn wir genügend Abschreckung haben, gute Verteidigung und wenn wir zivil auch so aufgestellt sind, dann kommt der Krieg auch nie. Also das ist nicht so der Gedanke, dass, nur, dass wir irgendwie Angst hätten, das ist es ja eben nicht.
4: Also das ist schon überraschend, ne? Dass hier haben das alle gesehen?
1: Solche Anlagen, die bräuchten wir in Deutschland auch. Das macht Johann Wadefuhl beim Besuch der unterirdischen Zivilschutzanlage mehrmals deutlich. Er zeigt sich beeindruckt und selbstkritisch.
2: Ich glaube, wir müssen einfach komplett umdenken. Das muss man wirklich schon sagen. Also ich meine, was haben wir in den letzten Jahren gemacht? Was haben wir seit 22 gemacht? Haben wir irgendetwas erreicht? Wir denken darüber nach, vielleicht solche Anlagen zu errichten. Wir müssen einfach das Mindset komplett ändern. Wir müssen das Tempo deutlich erhöhen.
1: Der Außenminister von der CDU wird bei seiner Finnlandreise begleitet von 3 Bundestagsabgeordneten. Eine von ihnen?
5: Chantal Kopf, ich bin europapolitische Sprecherin der Grünen Bundestagsfraktion.
1: Das, was der Bundesaußenminister in Finnland angemahnt habe, also mehr Zivilschutz in Deutschland, das unterstütze sie ausdrücklich, sagt Kopf. Genau das fordere ihre Partei schon seit längerem, sagt die Bündnisgrüne. Sie verweist aber darauf, dass Wadefuhl für das Thema innerhalb der Bundesregierung gar nicht zuständig sei. Das sei vielmehr Alexander Dobrindt von der CSU.
5: Für viele Themen ist hier der Bundesinnenminister zuständig und der hat bislang wenig bewegt, außer ein bisschen mehr Geld auf den Tisch zu legen. Aber es gibt kein Gesamtkonzept. Also welche Ebene ist für was zuständig, was sind die Schutzziele und wie können die genau erreicht werden. Das gibt es bisher in Deutschland nicht und da haben wir natürlich gesehen, dass Finnland da viel weiter ist.
1: Ein weiterer Punkt, in dem sich Finnland unterscheidet von Deutschland, Es gibt so gut wie keine Stimmen, die eine Wiederannäherung an Russland fordern. Eine noch deutlichere Mehrheit der Bevölkerung als in Deutschland unterstützt die Ukraine und deren Abwehrkampf gegen den russischen Invasionskrieg. Außenministerin Elina Valtonen betont, Europa müsse der Ukraine weiter und auf Dauer helfen. Sie findet deutliche Worte.
6: Die Unterstützung der Ukraine muss fortgesetzt und der Druck auf Moskau aufrechterhalten werden. Russland stellt eine langfristige Bedrohung für Europa und den globalen Frieden dar.
1: Johann Wadefuhl drückt sich in Finnland zwar etwas anders aus als seine finnische Kollegin, aber auch er macht deutlich, dass er das mit der langfristigen Bedrohung ähnlich sieht wie Valtonen.
2: Das kann man bedauern und das bedauere ich auch, aber wir werden Sicherheit in Europa nur gegen Russland und nicht mit Russland erreichen können.
1: Menschlicher und wirtschaftlicher Kontakt mit dem russischen Volk, das sei wünschenswert. Angesichts der derzeitigen Politik der Führung in Moskau seien das aber zurzeit, sagt Wadefuhl, Träume.
2: Die Realpolitik gebietet es, sich anders zu verhalten.
0: Dürfen wir Sie bitten? Die Reportage unseres Hauptstadtkorrespondenten Steffen Wurzel.
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0: Das Finale der Fußballweltmeisterschaft rückt näher. Am Sonntagabend treffen Spanien und Argentinien aufeinander. Benedikt Kaninski aus unserer Sportredaktion hier im Studio blickt voraus.
8: Erst einmal sind morgen Abend England und Frankreich im Spiel um Platz 3 dran. Am Sonntag spielen dann Spanien und Argentinien gegeneinander. Der aktuelle Europameister gegen den aktuellen Weltmeister und Titelverteidiger. Das Finale bietet eine große Bühne und die lässt sich auch US-Präsident Donald Trump nicht entgehen. Hendrik Lückhoff berichtet.
9: Bislang war US-Präsident Trump bei keinem der absolvierten 102 WM-Spiele im Stadion vor Ort. Beim Finale zwischen Spanien und Argentinien wird das anders sein. Laut Weißem Haus wird Trump am Wochenende nach New York reisen, um an einem FIFA-Empfang im Trump Tower teilzunehmen. Auch ein Besuch des Endspiels am Sonntag sei fest eingeplant. Die FIFA hatte schon Ende Juni mitgeteilt, dass Trump zum Finale kommen würde, um dann auch den WM-Pokal zu überreichen. Spaniens König Felipe wird ebenfalls im Stadion sein und die Auswahl seines Landes unterstützen. Argentiniens Präsident Milei hat einen Besuch dagegen abgesagt.
8: Und über alles, was rund um dieses Finale am Sonntag sonst noch wichtig ist, spreche ich jetzt mit unserem Deutschlandfunk-WM-Reporter Matthias Friebe. Matthias, im Osten Kanadas gibt es gerade heftige Waldbrände und viel Rauch in der Luft, der weiterzieht, vielleicht sogar bis nach New York. Könnten die Brände das WM-Finale tatsächlich gefährden?
10: Das hängt davon ab, wie sich diese Brände jetzt weiterentwickeln werden. Tatsache ist, jetzt gerade an diesem Tag sind die Rauchschwaden schon in New York und auch in den umliegenden Städten, also auch in East Rutherford, wo das Stadion steht, zu sehen. New York ist in einen rötlichen Dunst gehüllt. Es gibt ganz viele Bilder, die man finden kann, wo man sehen kann, dass die Skyline von Manhattan, die berühmte Skyline, kaum zu sehen ist, wenn man beispielsweise draußen auf dem Fluss mit dem Schiff unterwegs ist. Und es gibt auch etliche Experten, die raten, draußen eine Atemschutzmaske zu tragen. Wie sich das jetzt in den nächsten 48 Stunden bis zum Finale verändert, wird man sehen müssen. Aber tatsächlich sind diese Waldbrände in Kanada ein Thema vor dem Start dieses Weltmeisterschaftsfinals.
8: Die WM geht mit dem Finale ja zu Ende. Es wird dabei nochmal jede Menge Show vor dem Spiel und auch in der Halbzeit geben. Was ist da geplant?
10: Ja, es sind zwei Feierlichkeiten geplant von der FIFA. Einmal 90 Minuten vor dem Anpfiff gibt es eine offizielle Schlussfeier, so wie es auch die Eröffnungsfeiern gab in Mexico City, in Toronto und in New York und in Los Angeles vor den ersten Spielen der Gastgebermannschaften. Jetzt gibt es eine Schlussfeier, unter anderem mit Nicole Scherzinger, die dabei sein wird. Tom Cruise soll einen Gastauftritt haben. Also es wird die erste Show des Tages und dann die Halbzeitshow, über die wird noch viel mehr geredet, weil nachdem die FIFA das erst während der WM ausgeschlossen hatte, dass die Halbzeitpause verlängert wird, jetzt doch wohl massiv verlängert wird. Die Rede ist von 25 bis 30 Minuten länger Halbzeitpause, also entgegen aller Fußballregeln. Und das soll die absolute Megashow werden, so Super Bowl ähnlich mit Madonna, mit Shakira, mit der koreanischen Gruppe BTS, mit Justin Bieber. Da will man wirklich alles auffahren an Stars für dieses Finale der Weltmeisterschaft. Was man dabei nur nicht im Blick hat, ist die Gesundheit der Spieler, denn die Sportmediziner raten dringend davon ab, eine Halbzeitpause auf eine halbe Stunde zu verlängern, weil man sich dann eigentlich quasi nochmal von vorne aufwärmen müsste.
8: Die FIFA orientiert sich auch anderweitig am US-Sport. Die Finalsieger sollen Meisterringe bekommen. Was hat es damit auf sich?
10: Ja, das ist eine Tradition im US-Sport, dass es Ringe gibt für die Sieger. Und jetzt werden eben auch goldene Ringe entworfen für die Siegermannschaft, die den WM-Pokal tragen, und auf der anderen Seite auch eine individualisierte, ein individualisiertes Bild des Siegers. Deswegen gibt es bei der Siegerehrung auch nur provisorische, die überreicht werden und werden dann nach dem Turnier noch einmal richtig fertig gemacht. Und natürlich, um es auch noch mal kommerzialisierbar zu machen, wird das Ganze in 2026 nummerierten Einzelexemplaren über die Bühne gehen. 30 bekommen die Sieger und die anderen 1996 können die Fans dann als offizielle Lizenzprodukte der FIFA auch kaufen.
8: Mit Bastian Dankert ist ein deutscher Schiedsrichter auch als Videoassistent dabei. Welche Bedeutung hat diese Ansetzung?
10: Bastian Dankert ist einer der am höchsten angesehenen Videoschiedsrichter bei der FIFA. Er hat schon den 12. Einsatz in diesem 104. Turnierspiel bei diesem jetzt 2026. Es ist nicht seine dritte WM in Folge. Er war auch schon beim WM-Finale 2018 mit im Videoteam dabei. Das ist eine Auszeichnung seiner Arbeit. Und auf dem Platz wird Slavko Vincic stehen, der slowenische Schiedsrichter, der schon dreimal bei dieser WM gepfiffen hatte und seit dem 16. Finale warten musste auf einen Einsatz. Jetzt weiß er warum. Jetzt ist er fürs Finale ausgesucht.
8: Informationen und Einschätzung von unserem Deutschlandfunk-WM-Reporter Matthias Friebe.
0: Die Informationen rund um die Fußball-Weltmeisterschaft hier präsentiert von Benedikt Kaninski aus unserer Sportredaktion.

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8: Acht Uhr, die Nachrichten. Zunächst die Übersicht. Der CDU-Außenpolitiker Röttgen hat US-Präsident Trumps Rede an die Nation als Ausdruck einer tiefen Ratlosigkeit bezeichnet. Die EU-Kommission stellt Vorschläge für Änderungen am europäischen Emissionshandel vor. In Großbritannien soll Andy Burnham heute an die Spitze der regierenden Labour-Partei rücken und damit Keir Starmer auch als Premierminister folgen. Die Meldungen im Einzelnen. Der CDU-Außenpolitiker Röttgen hat US-Präsident Trumps jüngste Rede an die Nation als Ausdruck einer tiefen Ratlosigkeit bezeichnet. Im Irankrieg hätten sich die USA in eine Sackgasse manövriert, sagte Röttgen im Deutschlandfunk. Trump wisse schlicht und einfach nicht, wie er weiter vorgehen solle. Deswegen sei es in der Rede mit keinem Wort um den Irankrieg gegangen. Stattdessen sei das Augenmerk auf ein altbekanntes Anliegen Trumps gelegt worden, erklärte Röttgen. In seiner Ansprache hatte Trump China den größten Hackerangriff auf Wahldaten in der Geschichte vorgeworfen. Man werde Dokumente freigeben, die schockierende Schwachstellen im amerikanischen Wahlsystem aufzeigten. China habe sich über mehrere Jahre hinweg mehr als 200 Millionen Datensätze von US-Wählern angeeignet, behauptete der US-Präsident. Die US-Streitkräfte und der Iran haben ihre gegenseitigen Angriffe fortgesetzt. Agenturberichten zufolge richteten sich die US-Attacken auf Ziele in der iranischen Provinz Lorestan. Iranische Medien berichteten von Angriffen auf den Flughafen von Iran Shah, auf eine Brücke in der Hafenstadt Bandar Hamir und einen Eisenbahnknotenpunkt in Bandar Abbas. Mindestens 7 Menschen seien getötet worden. Getroffen wurde auch der Hafen von Chabahar am Golf von Oman, wie ein Foto belegen soll, das US-Verteidigungsminister Hegseth veröffentlichte. In dem dortigen Seegebiet enterten amerikanische Soldaten ein Frachtschiff. Die iranischen Revolutionsgarden attackierten nach eigenen Angaben eine US-Kommandozentrale im syrischen Al-Tanf. Auch Ziele in Kuwait und Bahrain wurden wieder beschossen. Die Regierung von US-Präsident Trump will die Aufenthaltsdauer für ausländische Journalisten in den Vereinigten Staaten deutlich begrenzen. Visa sollen künftig nur noch 240 Tage gelten, statt wie bisher mehrere Jahre. Sie können aber verlängert werden. Wie das US-Heimatschutzministerium weiter mitteilte, soll für chinesische Berichterstatter die Dauer sogar auf 90 Tage verkürzt werden. Die Behörde begründet die Änderung mit der Notwendigkeit, Visa-Inhaber besser überprüfen zu können. Bisher war es ausländischen Journalisten erlaubt, so lange in den USA zu bleiben und zu arbeiten, wie sie die Visa-Voraussetzungen erfüllen. Die EU-Kommission stellt heute ihre Vorschläge für Änderungen am europäischen Emissionshandel vor. Es wird erwartet, dass sie auf Forderungen aus der Industrie und zahlreichen EU-Mitgliedsländern eingehen wird, die seit Monaten wegen hoher Energiepreise auf Erleichterungen dringen. Der Emissionshandel deckelt die Menge an Kohlendioxid, die Sektoren wie die Chemie- und Stahlindustrie ausstoßen dürfen. Sie müssen dafür CO2-Zertifikate kaufen und können diese untereinander handeln. Wer weniger emittiert, profitiert und wer viel ausstößt, zahlt mehr. Damit die Emissionen sinken und der Preis steigt, wird bisher jedes Jahr die Zahl der verfügbaren Zertifikate reduziert. Dem bisherigen Gesetz zufolge soll sie 2040 auf null sinken. Möglicherweise wird die Kommission die Laufzeit nun verlängern. Außerdem fordern Industrievertreter die Ausgabe zusätzlicher Gratiszertifikate. In Nordrhein-Westfalen finden heute deutsch-französische Regierungskonsultationen statt. Unter Leitung von Bundeskanzler Merz und Präsident Macron gibt es zunächst ein Treffen auf dem Fliegerhorst Nörvenig. Anschließend geht es auf Schloss Augustusburg in Brühl weiter. Im Zentrum stehen Rüstungsfragen. Neben einer Zusammenarbeit bei der nuklearen Abschreckung soll über neue gemeinsame Vorhaben nach dem Scheitern des Kampfjet-Projekts FCAS gesprochen werden. Zudem stehen die wirtschaftliche Zusammenarbeit und der gesellschaftliche Austausch beider Länder auf der Agenda. Merz und Macron kamen bereits gestern Abend zu Vorbereitungsgesprächen auf Schloss Beensberg bei Köln zusammen. Nach dem Rücktritt des britischen Premierministers Starmer bekommt die Regierungspartei Labour heute einen neuen Vorsitzenden. Die Kür des früheren Bürgermeisters von Manchester, Burnham, ist Formsache. Es gibt keine Gegenkandidaten. Burnham hatte sich zuvor die Unterstützung der großen Mehrheit der Labour-Abgeordneten gesichert. In Großbritannien ist der Vorsitzende der Regierungspartei zugleich auch Premierminister. Am kommenden Montag soll Burnham von König Charles III. Mit der Regierungsbildung beauftragt werden. Bis zur Amtsübergabe behält Premier Starmer noch formal seinen Posten. Er war im Juni wegen fehlenden Rückhalts in seiner Partei zurückgetreten. Burnham wird der 7. britische Regierungschef binnen 10 Jahren. Nicaraguas autoritäre Regierung hat die diplomatischen Beziehungen zu Italien abgebrochen. Hintergrund ist der Vorwurf des italienischen Außenministers Tajani, die Führung des mittelamerikanischen Landes würde ein früheres Mitglied der linksextremen Terrorgruppe Rote Brigaden schützen. Nicaragua spricht von ungerechtfertigten, aggressiven und unverantwortlichen Äußerungen. Tajani hatte beim Treffen der Europäischen Volkspartei in Madrid die Auslieferung des einstigen Brigademitglieds Alessio Casimiri verlangt. Der Italiener, der inzwischen die nicaraguanische Staatsbürgerschaft hat, soll 1978 an der Ermordung des italienischen Ministerpräsidenten Aldo Moro beteiligt gewesen sein. Der christdemokratische Politiker war von einem Kommando der Roten Brigaden in Rom verschleppt worden. Dabei wurden auch 5 Leibwächter erschossen. Viele zogen damals Parallelen zur Roten Armee-Fraktion in Deutschland. Chinas Staats- und Parteichef Xi Jinping hat auf der Weltkonferenz für künstliche Intelligenz in Shanghai zu Regulierungsmaßnahmen und internationaler Kooperation aufgerufen. Die Entwicklung der KI dürfe nicht das Werk eines einzelnen Landes sein, sagte er bei der Eröffnungszeremonie. Nötig seien Vorschriften und Systeme zur Technologieüberwachung. KI müsse stets unter menschlicher Kontrolle bleiben. Die Konferenz in der chinesischen Metropole dauert noch bis Montag. KI-Entwickler und Nutzer aus aller Welt beraten über die Leistungsfähigkeit und die Zukunft der Technologie. Mit dabei sind auch Wissenschaftler aus Deutschland. Auch in der vergangenen Nacht hat es Unwetter mit Starkregen und Sturmböen gegeben. In Karlsruhe wurde ein Mensch von einem umstürzenden Baum erschlagen. Straßen und Wege waren blockiert. Hunderte Rettungskräfte rückten aus und pumpten zahlreiche Keller aus. Um die vielen Aktionen zentral zu koordinieren, rief die Stadt eine sogenannte außergewöhnliche Einsatzlage aus. Auch im Saarland richteten Starkregen, Windböen und Blitzeinschlag Schäden an. Besonders betroffen war Saarbrücken. Bereits in den vergangenen Tagen hatte es in mehreren Regionen Verletzte und Zerstörungen durch Unwetter gegeben. Für mehrere Bundesländer, darunter Rheinland-Pfalz, Baden-Württemberg, Hessen und Brandenburg, warnt der Deutsche Wetterdienst heute vor teils kräftigen Gewittern, örtlich mit Starkregen, Hagel und Sturmböen. Und hier noch einmal die Übersicht. Der CDU-Außenpolitiker Röttgen hat US-Präsident Trumps Rede an die Nation als Ausdruck einer tiefen Ratlosigkeit bezeichnet. Die EU-Kommission stellt Vorschläge für Änderungen am europäischen Emissionshandel vor. In Großbritannien soll Andy Burnham heute an die Spitze der regierenden Labour-Partei rücken und damit Keir Starmer auch als Premierminister folgen. Das Wetter. Wechselnd bewölkt mit Schauern und teils kräftigen Gewittern. Örtlich Unwettergefahr durch Starkregen, Hagel und Orkanböen. Im Nordwesten meist trocken. Höchstwerte 23 bis 30 Grad. Morgen unterschiedlich bewölkt, im Süden und Südosten gebietsweise Schauer und Gewitter. Temperaturen 20 bis 27 Grad. Die weiteren Aussichten. Am Sonntag im Norden und Osten sowie im Südosten Schauer und Gewitter. Im Westen und Südwesten eher sonnig, 17 bis 25 Grad. Die Temperaturen von 7 Uhr. Greifswald 19 Grad, Hamburg 18 Grad, Bremen 17 Grad, Hannover 18 Grad, Berlin 20 Grad, Leipzig 20 Grad, Köln 16, Dresden 21, Frankfurt am Main 19, Stuttgart 20, Freiburg 23 Grad und München 17 Grad. Das waren die Nachrichten.
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7: Weiter mit Christoph Heinemann. Guten Morgen. Wir berichten über Donald Trumps Fernsehansprache zum Wahlsystem in den USA. Davor ein Gespräch über 150 Jahre Richard-Wagner-Festspiele mit Stefan Jüris, lange als Assistent von Festspielleiter Wolfgang Wagner auf dem Grünen Hügel. Sie hören die Information am Morgen im Deutschlandfunk. Fast alle Jahre wieder im Juli hebt sich der Vorhang auf dem Grünen Hügel in Bayreuth. In diesem Jahr, zu einem runden Geburtstag, vor 150 Jahren begann das Experiment der Richard-Wagner-Festspiele. Gleichzeitig bildet die diesjährige Saison, je nach Zählung, die 114. 1951 fand die erste Spielzeit nach dem Krieg statt. Vorher, zwischen 1940 und 1944, inszenierten die Nazis und die Wagners ihre Kriegsfestspiele. Dass sich der Grüne Hügel mit dieser Zeit möglicherweise immer noch schwer tut, dafür steht in diesem Jahr der Name Michel Friedmann. Der Publizist wird in Bayreuth während einer Gedenkveranstaltung für von den Nazis verfolgte jüdische Musiker sprechen. Aber er wurde erst ein, dann aus und dann wieder eingeladen. Begründet wurde die Ausladung mit Sicherheitsbedenken. Inzwischen hat sich Katharina Wagner bei Michel Friedmann entschuldigt. Über 150 Jahre Richard-Wagner-Festspiele möchten wir sprechen. Stefan Jüris hat Musik studiert, war Opernregisseur und von 1987 bis 2009 Mitarbeiter im Leitungsteam der Bayreuther Festspiele, dabei rechte Hand des Festspielleiters Wolfgang Wagner. Und er hat als Dozent für szenischen Unterricht, für Musiktheater und Opernproduktionen an verschiedenen Akademien und Hochschulen gewirkt. Mit ihm habe ich gestern das folgende Gespräch geführt. Guten Tag, Herr Jüris.
9: Guten Tag, Herr Heinemann.
7: War 1876 absehbar, dass diese Festspiele nach 150 Jahren noch stattfinden würden?
9: Ich würde sagen, nein. Soweit dachte man 1876 noch nicht und sicher auch nicht Richard Wagner. Er hatte zwar zuvor 20 Jahre lang darauf hingewirkt, dass er sein zentrales 15-stündiges Werk Ring des Nibelungen, in dem er seine politischen und gesellschaftlichen Ideen und Fragen an die Welt dramatisierte, hat er vorbereitet. Und dazu eben sich sein Festspielhaus bauen lassen und auch noch die Form des Hauses konzipiert. Aber dass es dann weitergeht, da hat er sicher nicht dran gedacht. Er hat sogar mal einem Freund geschrieben in der Vorbereitung, so in den 50er Jahren, meinetwegen soll man meinen Ring einmal aufführen in einer Bretterbude am Rhein und dann möchte ich Partitur und Theater verbrennen. Er wollte einmal seine Kopffantasie, seiner Weltdeutung realisiert sehen.
7: Kam dann anders. Was ist das Besondere an den Richard-Wagner-Festspielen?
9: Erstens ist es einer der ältesten und die beständigsten Festspiele, auch in ihrer Programmatik. Er war ein genialer Kulturmanager mit einem genialen, im wahrsten Sinne des Wortes, für den Repetienten zwingenden Konzept. Treu dem Spruch, willst du was gelten, dann mach dich selten.
7: Wobei Wagner sich ja eigentlich so selten nicht gemacht hat. Er war ja eigentlich auch eine PR-Maschine in eigener Sache.
9: Er ist erst in den 50er überhaupt so bekannt geworden, dass er eben in 20-jähriger Vorbereitung es geschafft hat, sich sein eigenes Theater auf dem Grünen Hügel in Bayreuth zu bauen, fernab von den Großstädten. Das war das Wichtigste für ihn. Für 30 Tage im Sommer hat er dieses Theater konzipiert, indem er eben seine Überwältigungskunst eben darbringen konnte. Alles war darauf ausgerichtet, dass sich die Zuschauer, die dorthin pilgern mussten, für den Sommer sich einen ganzen Tag Zeit nehmen mussten. Nämlich, es geht ja erst um 16 Uhr los, für 6 Stunden bis 7 Stunden, je nach Stück. Dass dort in dem Theater erstens das Orchester nicht zu sehen ist, zweitens wurde es dunkel, das war ein Novum, und sie schauen dann nur auf einen Bühnenrahmen und alles dort passiert, ohne dass man abgelenkt wird von irgendetwas, weil das Licht ging noch aus. Es war ein absolutes Novum. Eigentlich der Vorläufer des Kinos. Also der erste Kinobau war 1876 in Bayreuth, wenn man so will. Vom Prinzip des Überwältigungskunst und den völligen Einlassen auf seine Idee des sogenannten Gesamtkunstwerkes, wo alle Künste einschließlich des Darstellungskonzeptes auf den Zuschauer wirken.
7: So, und dann sind natürlich in diesem Kino, wie Sie sagen, die Inszenierungen. Wir haben diese Inszenierungen der letzten 150 Jahre, die jeweilige Zeit und auch ihre Moden aufgenommen.
9: Gesellschaftlich-politisch am Eröffnungstag immer der 25. Juli im Jahr. Zu meiner Zeit nannten wir das den Viehauftrieb. Die Reichen schön und die Politiker ziehen hoch zum Festspielhaus, jeweils in der Zeit des Kaiserreiches, der Weimarer Republik, des Nationalsozialismus, der Nachkriegszeit. Und es zeigte sich auch eben in den Bühnenbildern insoweit, dass bis zum 40er Jahren der Historismus vorherrschte. Also die Parsifal zum Beispiel von 1882 Uraufführung wurde bis 1940 gespielt, weil das Auge des Meisters drauf ruhte.
7: Okay.
9: Und nach dem Krieg dann war die Bühne leergefegt und viele sagen, das wäre die neue Ästhetik. Nein, ich weiß eben durch meine Arbeit bei den Festspielen, es fehlte auch an Geld.
7: Der Name Richard Wagner steht ja auch für Antisemitismus. Die Familie stand in enger Verbindung zum Nationalsozialismus. Wann und wie haben die Bayreuther Festspiele begonnen, dieses belastende Erbe zu bearbeiten?
9: Ich kann nur als Beispiel sagen, Wolfgang Wagner war ja der Enkel Richard Wagners, Sohn von Winifred Wagner, die glühende Hitlerverehrerin, die alte Narzisse, wie er immer formulierte. Sollte ich eine Ausstellung machen wie jedes Jahr und konzipieren, und in vielen Vorgesprächen wurde sein Ansinnen immer dunkler und sagte, irgendwann sagte, so können wir das nicht machen.
7: Wolfgang Wagner, ja.
9: Okay. So können wir das nicht machen, so kann man das nicht sagen, ihr versteht das nicht, ihr wart nicht dabei. Und das ist der springende Punkt. Es braucht Distanz, zeitlich und den Blick von außen. Und er beauftragte dann die Historikerin Brigitte Hamann, gab ihr alle zugänglichen persönlichen Informationen, und 2002 kam das Buch von ihm veranlasst, Winifred Wagner oder Hitlers Bayreuth, raus. Und auch die Wanderausstellung von Hannes Heer, Verstummte Stimmen, über jüdische Künstler, die in Bayreuth gewirkt und dann umgekommen sind oder deren weiteres Schicksal unbekannt sind, gibt es inzwischen als wetterfeste Dauerausstellung unterhalb des Festspielhauses.
7: Stichwort: Der Publizist Michel Friedmann wird während einer Gedenkveranstaltung für jüdische Musiker sprechen, die in der NS-Zeit verfolgt wurden, über Bayreuth, über Deutschland, Versuch einer Gesellschaftsanalyse. Das wird sein Thema sein. Jetzt wurde er erst eingeladen.

0: Hauses ohne Ansprachen geplant. Und dann wurde es immer größer und größer und größer. Und dann ging es hin und her und dann kam die Absage an Michel Friedmann, mit Sicherheitsbedenken belegt oder begründet. Das ist für mich eine sehr merkwürdige Begründung, denn ich weiß aus meiner Zeit, dass zur Eröffnung, und es findet ja am 26. Juli vormittags statt, wird wegen der Politprominenz alles durchleuchtet. Auch wir wurden als Mitarbeiter durchleuchtet. Die Schnüffelhunde suchten nach Sprengstoffen. Die Telefonzentrale war wegen Bombendrohungen aufgeschaltet. Also in der Beziehung gebe ich Michel Friedmann recht, dass er da ein Unverständnis hat. Es ist eine sehr blöde Panne gewesen.
1: Schaden ist angerichtet.
0: Schaden, ja, man wird sehen, was am 26. passiert.
1: Worin wird sich insgesamt das 150. Jubiläum in diesem Jahr von zum Beispiel von 1976, also von den 100-Jahr-Feiern, unterscheiden?
0: Zum 100-Jährigen muss man ja dran sehen, war die medialen Möglichkeiten viel geringer. Es gab noch kein Internet. Ich hatte noch ein Wahltelefon. Ich war in der 76 noch nicht dabei. Ich hatte den ersten Computer 1990. Also man muss vorstellen, es gab nur das mediale Möglichkeit des Buches und der Ausstellung. Und das wurde gemacht. Es gab zum 100. der spektakuläre Ring von Patrice Chéreau. Eben das zum 100-Jährigen. Dafür ist das Haus ja gebaut. Jetzt das, was im Bayreuther Festspielhaus eben nicht normalerweise stattfindet. Erstens die Oper Rienzi, ein Frühwerk, dies Wagner aber später nicht mehr wollte. Er nannte es seinen Schreihals oder ungeliebtes Ungetüm. Es war halt sein drittes Jugendwerk. Er sagt, ab dem Holländer war ich eigentlich erst der Musikdramatiker. Der Ring des Nibelungen eben nicht in der normalen Form. Das Orchester wird im Graben sitzen, ist aber nicht zu sehen. Auf der Bühne stehen die Sänger in neutralen Kostüm rum, also ohne direkte Begründung zu ihrer Figur. Und im Hintergrund wird die KI auf Gase und Vorhänge und sowas aus 150 Jahren Festspielgeschichte etwas kreieren, was ihr einfällt. Und jede Vorstellung wird anders sein. Man kann jetzt noch nicht wissen, was an dem und dem Tag dort zu der Szene oder dem Stück die KI raussucht.
1: Könnte KI eines Tages das bessere Gesamtkunstwerk schaffen?
0: Es kommt darauf an, wie stark KI sich entwickelt. Solange sie aber nicht mit realer Biologie, so meiner Meinung, und Hormonen und deren überschießenden Kräften arbeitet, wird meines Erachtens der emotionale Antrieb und die Kraft jedes menschlichen Handelns, die der menschlichen Alltagsdramen und die der Bühnendramen, die Werke Richard Wagners zugrunde liegt, nicht nachempfinden können oder gar gestalten können. Es fehlt ihm einfach schlicht die Gefühle, die Hormone und die Biologie.
1: Inzwischen, Herr Jörres, muss man nicht mehr jahrelang auf eine Karte für eine Aufführung auf dem grünen Hügel warten. Warum hat das Interesse nachgelassen?
0: Ja, es gab eine Hochphase, da war ich gerade da, da musste man 10 Jahre auf eine Karte warten. Das baute sich aber erst seit den 50er Jahren auf, es war nicht immer so. Das mediale Verhalten von uns und auch die medialen Überangebote, das Direktübertragen und so weiter, das ist sicher auch dem geschuldet, dass die Leute nicht mehr unbedingt ins Festspielhaus müssen. Ich sitze auch gerne zu Hause, gucke mir den Ringfunk zu Hause mit dem Bier an und gehe zum Eisschrank. Das wollte Wagner aber eigentlich nicht. Nämlich er wollte, dass man da reingeht und schön die 6 Stunden absitzt oder 4 Stunden. Eigentlich ist es ja ideal für die heutige Jugend, weil die ja medial alle 20 Sekunden auf TikTok sich was Neues reinzieht, aber eben nur reinzieht. Aber lange dranbleiben, nö. Und das ist bei Wagner wichtig.
1: Mit Giuseppe Tomasi di Lampedusa gefragt, wie müssen sich die Festspiele ändern, damit sie so bleiben können, wie sie sind?
0: Das ist eine schöne Frage. Ich wiederhole mich jetzt, willst du was gelten, mach dich selten. So wie Wagner das eben mit seinem Konzept gemacht hat. Es ist halt eine Marke, er war ein genialer Kultur- und Managementkonzept, eben alles auf sein Werk auszurichten, mit einem selbstkonzipierten Theater, mit selbstkonzipierten Texten und Werk und Präsentationsablauf. Der Ritus, der Viehauftrieb, das gehört alles dazu. Und das sind Süchte und Begehrlichkeiten. Vorgestern kam die Meldung der Festspielseite am 2. August, können alle hin, wird der DJ auf der Bühne und Hinterbühne Platten auflegen bis nach 1. Aber das kann jede Aufstellungshalle.
1: Also die Festspiele werden auf absehbare Zeit so bleiben, wie sie sind.
0: Also ich denke, Rückbesinnung aufs Kerngeschäft und neue Form der Darstellung des Gesamtkunstwerkes. Aber man sollte eigentlich dieses Besondere dieses Hauses und der Atmosphäre nicht verlassen. Sonst ist es wie jedes andere Theater. Und die machen auch sehr guten Wagner.
1: Stefan Jörres, ehemaliger Assistent des Festspiels.

0: Leiters Wolfgang Wagner bei den Bayreuther Festspielen. Dankeschön für das Gespräch und auf Wiederhören.
1: Vielen Dank, Herr Heinemann.
0: Man hätte sich vorstellen können, dass Donald Trump in seiner angekündigten Fernsehrede zu seinem Krieg gegen das Regime im Iran Stellung nehmen würde, den er auch nach Monaten bisher nicht zu beenden vermochte. Stattdessen sprach der Präsident über das Wahlsystem in den USA. Im November werden die Bürgerinnen und Bürger einen Teil des Kongresses neu bestimmen. Frage heute früh an unsere USA-Korrespondentin Anna Reit in Washington. Was hat Trump gesagt?
2: Ja, Donald Trump hat die Rede an die Nation zur besten Sendezeit, aber in Klammern nicht von allen Sendern live übertragen, genutzt, um über die angeblich eklatanten Schwächen des amerikanischen Wahlsystems zu sprechen. Das ist eines seiner Themen, die er vor allem in den vergangenen Monaten immer wieder gepusht hat. Im Zentrum der Rede stand die mutmaßliche umfassende Einflussnahme Chinas, unter anderem auf die Wahlen 2020 mit der, so Trump, vermutlich größten Diebstahl von Wahldaten in der Geschichte. Das sind die Wahlen, die Sie angesprochen haben, die Wahlen, die Trump bis heute als gestohlen bezeichnet, obwohl es dafür keinerlei Beweise gibt. Und diese Einflussnahme, so Trump weiter, sei von Mitgliedern der US-Regierung, dem sogenannten Deep State, dem tiefen Staat, vertuscht worden. Mit Blick auf die Zwischenwahlen ging es zudem um mutmaßliche Schwachstellen bei Wahlmaschinen, die in den USA genutzt werden, die anfällig seien für Hacking, für Manipulation, eben auch von möglichen ausländischen Kräften, und um angeblich unzulässige Wähler auf Wählerlisten. Auch das sind beides, also diese Wahlmaschinen und die Wählerlisten, Vorwürfe, die der US-Präsident immer wieder einstreut. Er selbst beteuert, dass es ihm bei all dem darum geht, die Schwachstellen zu benennen, um eben das Vertrauen in Wahlen aufzubauen, während seine Kritiker ihm vorwerfen, eben seit Monaten nichts anderes zu tun, als das Vertrauen in die Sicherheit von Wahlen in den USA zu untergraben.
0: Vorwürfe gegen China. Welche Rolle spielte Russland bei Trumps Vorwurf ausländischer Einflussnahme?
2: Ja, interessanterweise keine besondere. Im Mittelpunkt stand ohne Zweifel China, obwohl die Belege gegen Russland und auch gegen den Iran viel belastbarer sind nach allem, was Geheimdienste zutage gefördert haben. Aber dieser Angriff ging und geht gegen China.
0: Wie möchte Trump das Wahlsystem verändern?
2: Na, Donald Trump möchte den Wahlvorgang, wenn man so will, sehr viel stärker reglementieren. Er möchte die Briefwahl massiv einschränken, obwohl er sie selbst genutzt hat. Er schmäht sie als korrupt, ist aber für viele Menschen die einzige Möglichkeit durch ländliche Gebiete, weil Wahllokale nicht in der Nähe sind, weil an einem Dienstag gewählt wird, wo eben auch gearbeitet wird. Er will außerdem die Regelung zur Registrierung und die Regelung für die eigentliche Stimmabgabe sehr viel strenger auslegen und also, sagen seine Kritiker, erschweren, dass man zum Beispiel nachweisen muss, dass man US-amerikanischer Staatsbürger ist, dass man einen Lichtbildausweis vorlegen muss. Und das ist in den USA, anders als in anderen Ländern, bislang nicht verbreitet. Also etwa nur 50% der Amerikaner besitzen überhaupt einen Pass, um sich auszuweisen. Und das Ganze will er pushen durch den sogenannten Save America Act. Der steckt seit Wochen im Senat fest, findet keine Mehrheit. Und er hat den heutigen Auftritt, das war sozusagen der Höhepunkt seines heutigen Auftritts, auch noch mal genutzt, um hier massiv Druck auf die Republikaner aufzubauen, dieses Gesetz durchzubringen.
0: Unsere USA-Korrespondentin Anna Reit heute früh in dieser Sendung. Das Emissionshandelssystem ETS bildet das wichtigste Instrument für den Klimaschutz, das die Europäische Union in der Hand hält. Der Ausstoß von Treibhausgasen soll durch von der EU vergebene Zertifikate immer weiter gesenkt werden, bis 2040 um 90% im Vergleich zu 1990. Die EU-Kommission möchte der Industrie jetzt Erleichterungen einräumen. Annabel Brockhus berichtet.
3: Der europäische Klimakommissar Wopke Hoekstra hat in den vergangenen Monaten viel Post bekommen.
4: Ich habe letztlich von hunderten Betrieben gehört.
3: Im niederländischen Radio berichtet er von zahlreichen Briefen, von Unternehmen, von Mitgliedsländern. Von denjenigen, die sagen, es muss genauso weitergehen. Und anderen, die auf Pause drücken wollen. Es geht um den europäischen Emissionshandel, das wichtigste Klimaschutzinstrument der EU. Seit 2005 hat er die Emissionen von Industrien und Energieerzeugern um etwa 50% reduziert. Wollen die Unternehmen CO2 ausstoßen, müssen sie Zertifikate kaufen. Je näher das Ziel der Klimaneutralität rückt, desto knapper und teurer werden die Zertifikate. Und das soll Unternehmen dazu bewegen, auf grüne Technologien umzustellen. Die EU-Kommission stellt heute vor, wie sie dieses Emissionshandelssystem überarbeiten will. Die einen klagen, der Emissionshandel belaste die Industrie und gefährde Arbeitsplätze. Die anderen mahnen, den Emissionshandel zu ändern, gefährde Geschäftsmodelle wie grünen Stahl. Der Klimaökonom Michael Pahle vom Potsdamer Institut für Klimafolgenforschung fasst die Herausforderung im Deutschlandfunk so zusammen.
5: Die Politik steht jetzt eigentlich vor der Aufgabe zu entscheiden, ja, wir wollen ein Umfeld schaffen, in dem sich solche Investitionen lohnen, auch durch finanzielle Unterstützung. Aber wir wollen nicht Firmen unterstützen, die gar nicht investieren oder außerhalb von Europa investieren.
3: Die EU wirkt nicht direkt auf den CO2-Preis ein, nur darauf, wie viele Zertifikate wie lange im Umlauf sind. Und die EU kann Unternehmen unterstützen mit kostenlosen Zertifikaten. Klimakommissar Wopke Hoekstra will die kostenlosen CO2-Zertifikate in Zukunft an Bedingungen knüpfen.
4: Was essentiell ist, was mich betrifft, ist, dass wir die Schwachte unterfangen.
3: Nur wer investiert, soll davon profitieren. Gleichzeitig sollen die Mitgliedsländer in die Pflicht genommen werden, mehr Einnahmen aus dem Emissionshandel auch tatsächlich in die Dekarbonisierung zu investieren. Das ist aus Sicht der EU-Kommission eine große Schwachstelle. Der SPD-Umweltpolitiker Timo Wolken setzt seinen Fokus auf die Investitionsbedingungen. Daran müssten auch Arbeitsplätze in Europa geknüpft werden.
6: Not just on emission reductions and the duty to investment, but also on social criteria.
3: Der CDU-Klimapolitiker Peter Liese will den Unternehmen unter anderem mehr Zeit geben.
7: Es kann nicht sein, dass die Industrie 2039 klimaneutral sein muss, wenn die anderen Sektoren erst 2050 klimaneutral sein müssen.
3: Das wäre im aktuellen ETS aber der Fall.
0: Unsere Europakorrespondentin Annabel Brockhus.

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1: Uhr, die Nachrichten. In Nordrhein-Westfalen finden heute deutsch-französische Regierungskonsultationen statt. Unter Leitung von Bundeskanzler Merz und Präsident Macron gibt es zunächst ein Treffen auf dem Fliegerhorst Nörvenich. Anschließend geht es auf Schloss Augustusburg in Brühl weiter. Im Zentrum stehen Rüstungsfragen. Neben einer Zusammenarbeit bei der nuklearen Abschreckung soll über neue gemeinsame Vorhaben nach dem Scheitern des Kampfjet-Projekts FCAS gesprochen werden. Zudem stehen die wirtschaftliche Zusammenarbeit und der gesellschaftliche Austausch beider Länder auf der Agenda. Merz und Macron kamen bereits gestern Abend zu Vorbereitungsgesprächen auf Schloss Bensberg bei Köln zusammen. Der CDU-Außenpolitiker Röttgen hat der US-Regierung unter Präsident Trump vorgeworfen, sie habe sich im Iran-Krieg in eine Sackgasse manövriert. Trump wisse schlicht und einfach nicht, wie er weiter vorgehen solle, sagte Röttgen im Deutschlandfunk. Deswegen sei es in der Rede Trumps an die Nation mit keinem Wort um den Iran-Krieg gegangen. Stattdessen sei das Augenmerk auf ein altbekanntes Anliegen Trumps gelegt worden, erklärte Röttgen. In seiner Ansprache hatte Trump erklärt, China habe einen groß angelegten Hackerangriff auf US-Wahldaten vorgenommen. Die US-Streitkräfte und der Iran haben ihre gegenseitigen Angriffe fortgesetzt. Agenturberichten zufolge richteten sich die US-Attacken auf Ziele in der iranischen Provinz Lorestan. Iranische Medien berichteten von Angriffen auf den Flughafen von Iran-Shah, auf eine Brücke in der Hafenstadt Bandar Hamir und an einen Eisenbahnknotenpunkt in Bandar Abbas. Mindestens 7 Menschen seien getötet worden. Getroffen wurde auch der Hafen von Chabahar am Golf von Oman, wie ein Foto belegen soll, das US-Verteidigungsminister Hegseth veröffentlichte. In dem dortigen Seegebiet enterten amerikanische Soldaten ein Frachtschiff. Die iranischen Revolutionsgarden attackierten nach eigenen Angaben eine US-Kommandozentrale im syrischen Al-Tanf. Auch Ziele in Kuwait und Bahrain wurden wieder beschossen. In Japan hat das Parlament wie erwartet eine Änderung des seit 1947 geltenden Kaiserhausgesetzes verabschiedet. Damit will die konservative Regierung von Ministerpräsidentin Takaichi die Zukunft der Monarchie durch Adoptionen sichern. So soll es künftig wieder möglich sein, männliche Mitglieder ehemaliger Seitenlinien in die Kaiserfamilie aufzunehmen. Hintergrund der Entscheidung ist, dass es für die Nachfolge des amtierenden Kaisers Naruhito gegenwärtig nur 3 Anwärter gibt. Der Bruder des Tenno, dessen 19 Jahre alter Sohn, sowie Naruhitos Onkel, der bereits 90 ist. Auch fortan dürfen nur männliche Nachfahren der männlichen Familienlinie des Kaisers auf den Thron. Prinzessin Aiko bleibt damit die Übernahme der Herrschaft verwehrt. Auch in der vergangenen Nacht hat es Unwetter mit Starkregen und Sturmböen gegeben. In Karlsruhe wurde ein Mensch von einem umstürzenden Baum erschlagen. Straßen und Wege waren blockiert. Hunderte Rettungskräfte rückten aus und pumpten zahlreiche Keller aus. Um die vielen Aktionen zentral zu koordinieren, rief die Stadt eine sogenannte außergewöhnliche Einsatzlage aus. Auch im Saarland richteten Starkregen, Windböen und Blitzeinschlag Schäden an. Besonders betroffen war Saarbrücken. Bereits in den vergangenen Tagen hatte es in mehreren Regionen Verletzte und Zerstörungen durch Unwetter gegeben. Für mehrere Bundesländer, darunter Rheinland-Pfalz, Baden-Württemberg, Hessen und Brandenburg, warnt der Deutsche Wetterdienst heute vor teils kräftigen Gewittern, örtlich mit Starkregen, Hagel und Sturmböen. In Nordrhein-Westfalen bekommen Medizinstudenten, die sich für 10 Jahre als Landarzt verpflichten würden, mehr Chancen auf einen Studienplatz. Wie das Wissenschafts- und Gesundheitsministerium in Düsseldorf mitteilten, wird die Quote ab dem kommenden Wintersemester erhöht. Somit könnten 25 Studienplätze mehr als bisher vergeben werden. Nach Erhebungen des Zentralinstituts für die kassenärztliche Versorgung fehlen 2030 bis zu 9000 Hausärzte in Deutschland, vor allem auf dem Land. Das Wetter. Wechselnd bewölkt mit Schauern und teils kräftigen Gewittern, örtlich Unwettergefahr durch Starkregen, Hagel und Orkanböen. Im Nordwesten meist trocken, Höchstwerte 23 bis 30 Grad. Morgen unterschiedlich bewölkt, im Süden und Südosten gebietsweise Schauer und Gewitter, Temperaturen 20 bis 27 Grad. Die weiteren Aussichten: am Sonntag im Norden und Osten sowie im Südosten Schauer und Gewitter. Im Westen und Südwesten eher sonnig, 17 bis 25 Grad. Das waren die Nachrichten.
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2: 8.35 Uhr ist es, 8:55 Uhr. Die Streaming-Plattform Netflix ist noch immer unangefochtener Branchenprimus und gleichzeitig wird der Konkurrenzkampf härter. Netflix hat gestern Abend aktuelle Quartalszahlen veröffentlicht. Frage an Eva Bahner aus unserer Wirtschaftsredaktion, nämlich welche?
3: Ja, also die sind eigentlich ganz gut ausgefallen. Ein Umsatzplus von 12% auf fast 13 Milliarden Dollar. Auch der Gewinn stieg um 8,8%. Und dennoch ist die Netflix-Aktie nachbörslich um rund 9% abgestürzt. Schon in den vergangenen 3 Monaten hat die Netflix-Aktie rund ein Drittel ihres Wertes verloren. Und darin spiegeln sich einfach die Zweifel, wie lange Netflix seine Zuschauer, derzeit hat Netflix ja noch 325 Millionen Kunden, halten kann in einem ziemlich umkämpften Markt. Videoplattformen wie TikTok und YouTube, die werden ja immer wichtiger. Dann gibt es die klassischen Unterhaltungskonzerne, Walt Disney. Und dann hat Paramount und eben nicht Netflix das Urgestein Warner Brothers ja jetzt übernommen. Und auch der Ausblick des Managements, der konnte die Anleger letztlich nicht überzeugen. Neben den Abo-Einnahmen setzt Netflix verstärkt auch auf Werbeerlöse und Videospiele und auch auf werbefinanzierte Nutzerkunden. Konnten, wie auch andere Streaming-Anbieter. Amazon Prime Video zum Beispiel, da lohnt sich heute auch ein Blick drauf, denn hier mussten Kunden ja auch Werbung akzeptieren oder eine werbefreie Variante für 2,99 Euro extra im Monat zubuchen seit Anfang Januar 2024. Und die Verbraucherzentrale Sachsen, die sah darin eine nachträgliche Verschlechterung eines laufenden Vertrags und fordert Schadenersatz und hat eine Verbandsklage auf den Weg gebracht, der sich inzwischen auch über 200.000 Verbraucherinnen und Verbraucher angeschlossen haben. Heute wird da eine Entscheidung erwartet am obersten Landesgericht in München.
2: Und Eva Bahner können Sie wieder hören ab 13.35 Uhr bei uns im Deutschlandfunk in der Sendung Wirtschaft am Mittag.

0: Anfang Juli hat die Bundesregierung ihren Haushaltsentwurf verabschiedet. Vor gut einer Woche hat das Branchenmagazin Musikwoche ausführlich über Einsparungen im Kulturetat berichtet. Diese Berichte sorgen seitdem für Kritik in der Popmusikwirtschaft. Mein Kollege Lars-Hendrik Beger ist im Studio. Was steht laut den Berichten im Entwurf des Kulturetats?
1: Wenn wir auf die Popwirtschaft schauen, dann geht es da um teils substanzielle Kürzungen bei der Live- und Festivalförderung. Ein Beispiel, auf das die Musikwoche sich in den Berichten bezieht, ist das Reeperbahn-Festival in Hamburg. Das ist ein sogenanntes Showcase-Festival. Das bedeutet, da trifft sich die Musikbranche, lernt neue Künstlerinnen und Künstler kennen, macht wichtige Geschäfte für die kommenden Jahre, auch mit internationalen Partnern. Es gilt deswegen als eines der wichtigsten Netzwerktreffen dieser Art in Europa und ist in den vergangenen 2 Jahren mit mehr als 6 Millionen Euro aus Bundesmitteln gefördert worden. Der Entwurf für den Kulturetat 2027, über den die Musikwoche berichtet hat, der sieht nun nur noch etwa die Hälfte dieser Förderung vor. Und auch andere Fördertöpfe sollen schrumpfen. Der Festivalförderfonds etwa, der soll von 4 auf 2 Millionen Euro halbiert werden. Sprecher aus dem Haus von Kulturstaatsminister Wolfram Weimer, die bestätigen diese Kürzungen gegenüber der Musikwoche und begründen das unter anderem mit, Zitat, der notwendigen Konsolidierung des Bundeshaushalts.
0: Welche Folgen haben die geplanten Einsparungen womöglich für die Popwirtschaft?
1: Darüber habe ich mich in den vergangenen Tagen mit vielen Branchenvertretern unterhalten. Mein Eindruck ist, dass es Kürzungen geben wird. Das war vielen klar, da hat man sich darauf eingestellt. Aber dass die teilweise eben so substanziell ausfallen, das hat dann doch viele überrascht. Und sollte es bei diesen Kürzungen bleiben, dann könnte das tatsächlich erhebliche Folgen haben. Das hat mir zum Beispiel Katja Lucker erzählt, Geschäftsführerin der Initiative Musik, die unter anderem auch den Festivalförderfonds verwaltet. Und die sagt, dass man aktuell etwa 140 Festivals im Jahr fördern könne. Sollte der Entwurf so umgesetzt werden, dann könnten im nächsten Jahr davon nur noch die Hälfte der Festivals gefördert werden. Und das betreffe dann vor allem viele kleine, lokale, freiwillige Festivals im ländlichen Raum. Die beziehen nämlich oft mehr als 2/3 ihres gesamten Budgets aus Fördermitteln des Bundes. Und die machen in der Regel auch keinen Gewinn, sondern sind eben komplett ehrenamtlich aufgestellt. Hinzu komme dann, dass diese Festivals oft nicht nur wichtige Kulturveranstaltungen seien, sondern auch Orte des Engagements und der erfahrbaren Demokratie. Und wenn dann die Fördermittel weg sind, dann müssen davon wahrscheinlich viele ihre Tätigkeit einstellen.
0: Fast alle Bereiche müssen sparen. Muss dann nicht auch die Popwirtschaft in den sauren Apfel beißen?
1: Ja, mein Eindruck ist, dass man sich dessen durchaus auch bewusst ist. Man kann aus meiner Sicht diesen Entwurf auch als ein Signal verstehen in die Richtung der Popwirtschaft. Ihr da versucht doch mal einfach mehr Geld zu verdienen, dann braucht ihr die Fördermittel ja gar nicht. Und mein Eindruck aus den Gesprächen ist, dass viele in der Popwirtschaft sich genau das eigentlich wünschen. Die Realität ist allerdings, dass sich die wirtschaftlichen Bedingungen seit der Corona-Pandemie einfach deutlich verschlechtert haben, weil viele Kosten gestiegen sind, überproportional gestiegen sind, weil der Ticketmarkt vielerorts noch immer nicht so richtig in Gang kommt. Deswegen sind heute einfach deutlich mehr Veranstalter auf Fördermittel angewiesen, als das noch vor 6 Jahren der Fall war. Alexander Schulz leitet das Reeperbahn-Festival, über das wir eingangs gesprochen haben. Und der hat mir gesagt, dass das Festival künftig weniger Geld bekommen soll. Das sei gar nicht grundsätzlich problematisch. Aber eine Kürzung um die Hälfte auf einen Schlag, das führe zu einer massiven Planungsunsicherheit. Wie viele Konzerte kann man veranstalten? Wie viele Bühnen kann man noch aufbauen im nächsten Jahr? Und deswegen hätte man sich seitens des Reeperbahn-Festival einfach gewünscht, dass es Gespräche gibt, dass man gemeinsam schaut, was für Lösungen es gibt, die Förderung abzubauen. Solche Gespräche wünscht sich auch jetzt noch ein großer Teil der Branche. Das ist mein Gefühl nach den Gesprächen, die ich geführt habe. Und noch ist Zeit. Der Bundeshaushalt und damit auch der Kulturetat, die werden im November endgültig beschlossen. Bis dahin werden solche Gespräche womöglich noch geführt werden.
0: Informationen von Lars Hendrik Beger.

0: CDU-Fraktionschef Jens Spahn und sein Ehemann Daniel Funke sind Eltern geworden. Ihr Sohn Georg wurde von einer Leihmutter in den USA zur Welt gebracht. In Deutschland ist Leihmutterschaft verboten und das sollte nach Meinung der CDU auch so bleiben. Dass Spahn dennoch diesen Weg eingeschlagen hat, sorgt für Diskussion. Uwe Berndt.
1: Babynachwuchs bei Jens Spahn. An Glückwünschen mangelt es nicht. Bundestagspräsidentin Julia Klöckner wünscht alles Gute. Und der Bundeskanzler verkündet sogar am Rande eines Staatsbesuchs,
2: dass ich bereits am letzten Freitag von Jens Spahn darüber informiert worden bin, dass er und sein Mann Eltern werden. Ich habe ihm dazu gratuliert.
1: Doch in der eigenen Partei ist das Babyglück nicht ungetrübt. Schließlich hatte der CDU-Parteitag noch im Februar mit großer Mehrheit beschlossen, Leihmutterschaft abzulehnen, um Missbrauch, Ausbeutung von Frauen und gesundheitliche Risiken zu verhindern. Diese ethischen Bedenken sind auch an der Parteibasis weit verbreitet. Sean Zielinski aus Berlin ist im Vorstand der jungen CDA, dem Sozialflügel der Partei.
3: Ein moralisches Problem ist in erster Linie dabei, dass wir Schwangerschaften, dass wir Kindeswunsch kommerzialisieren. Und dazu in die USA zu fahren und auch an einem Reproduktionsmarkt teilzuhaben, jedweder Art, finde ich ethisch schwierig.
1: Aber hat nicht auch ein Spitzenpolitiker in einer sehr privaten Angelegenheit das Recht auf seine eigene Entscheidung, auch wenn sie nicht der Parteilinie entspricht? Strafbar machen sich Jens Spahn und sein Mann nicht. Der evangelische Theologe und ehemalige Vorsitzende des Deutschen Ethikrates Peter Dabrock meint dazu:
4: Ich habe ein Störgefühl dabei, wenn jemand, der selber die Regeln für andere macht, sich jedenfalls im Sinne des Graubereichs nicht an diese Regeln hält.
1: Und was sagt der Koalitionspartner? Die SPD hält sich mit Kritik zurück. Parteichef Lars Klingbeil gratuliert.
5: Ich kann nur sagen, dass ich mich für Jens Spahn und seinen Mann sehr freue und ihm das gestern auch schon persönlich übermittelt habe.
1: Schon die Ampelregierung hatte sich an einer Reform des Embryonenschutzgesetzes versucht. Der damalige Gesundheitsminister Karl Lauterbach hatte ein Gutachten in Auftrag gegeben mit der Frage, unter welchen Bedingungen eine nicht kommerzielle Leihmutterschaft juristisch und ethisch möglich wäre. Doch man konnte sich nicht einigen. Eine Diskussion, die nun wieder aufleben dürfte durch eine sehr private Entscheidung von Jens Spahn.
0: Uwe Berndt berichtete. Aktuelles in Kürze im Deutschlandfunk. In einer Rede an die Nation hat Donald Trump erklärt, dass das amerikanische Wahlsystem gravierende Schwächen enthalte und er drängt auf Änderungen. Anne Schneider.
6: Es lasse Manipulation, Korruption und ausländische Einflussnahme zu. Zudem gäbe es gravierende Sicherheitslücken bei Wählerdatenbanken, Wahlmaschinen und Auszählungssystemen. Gleichzeitig kündigte Trump an, er habe bislang geheime Regierungsdokumente freigegeben, die dies angeblich belegen sollen. Laut dieser Dokumente soll China große Mengen amerikanischer Wählerdaten erlangt haben. Zudem sollen die Unterlagen nahelegen, dass Hinweisen auf Unregelmäßigkeiten bei Wählerregistrierungen sowie auf Nicht-US-Bürger in den Wählerverzeichnissen nicht ausreichend nachgegangen worden sei.
0: Zu Trumps Rede sagte der CDU-Außenpolitiker Norbert Röttgen in diesen Informationen am Morgen.
7: Ich glaube, es zeigt, dass er unter Druck ist und dass er auch eigentlich ratlos ist. Es war ja angekündigt, eine Rede zu Iran, die ist ausgefallen. Und man hat sich auch gefragt vorher, was ist eigentlich seine neue Botschaft, nachdem er seinen Kurs erneut ja geändert hat und von dem Waffenstillstandsvorabkommen nun wieder es zu Kriegshandlungen und der Blockade, der wechselseitigen Blockade der Seeschifffahrt gekommen ist. Und innenpolitisch hat er diese Gesetze zur Wahlrechtsänderung eingebracht, mit denen er auf Widerstand stößt. Er will Druck machen, damit seine Wahlgesetze durchkommen.
0: Norbert Röttgen, der stellvertretende Vorsitzende der Unions-Bundestagsfraktion. US-Außenminister Marco Rubio droht damit, den Internationalen Strafgerichtshof in Den Haag zerschlagen zu wollen. Dazu sagte der Völkerrechtler Professor Klaus Kress.
8: Man hat ja in den letzten Wochen und Monaten gerade von sogenannten realistischen Betrachtern der internationalen Beziehungen häufig gehört, der Internationale Strafgerichtshof sei irrelevant. Man merkt an dieser Stelle, dass der Gerichtshof mit Blick auf seine Arbeit selbst für eine so mächtige Regierung wie die der Vereinigten Staaten eben nicht irrelevant ist, sondern als Bedrohung empfunden wird.
0: Klaus Kress, der Berater der Anklage beim Internationalen Strafgerichtshof in Den Haag. Die EU-Kommission legt heute ihre Vorschläge für Änderungen am europäischen Emissionshandel vor. Katrin Schmidt.
9: Die zentrale Frage lautet heute, wie sehr gedenkt die EU-Kommission, ihr zentrales Klimaschutzinstrument abzuschwächen, um in Zeiten steigender Energiepreise, auch wegen des Iran-Kriegs, für planbare Entlastung der Wirtschaft zu sorgen. Im Raum steht, mehr und länger kostenlose CO2-Zertifikate an Unternehmen auszugeben, womöglich unter der Bedingung, dass Investitionen in Europa getätigt werden, und insgesamt die Menge der CO2-Zertifikate langsamer zu reduzieren als ursprünglich geplant. Mit den Zertifikaten deckelt die EU die Menge an CO2, die bestimmte Sektoren insgesamt ausstoßen dürfen. Die Unternehmen müssen dann die sogenannten Verschmutzungsrechte kaufen und können diese untereinander handeln.
0: Der Iran hat seine Angriffe auf arabische Staaten in der Golfregion ausgeweitet. Moritz Behrendt. In der Ukraine gab es Demonstrationen gegen die Absetzung von Verteidigungsminister Fedorow. Unsere Korrespondentin Rebecca Barth in den Informationen am Morgen über die Gründe für die öffentliche Empörung.
10: Fedorow ist ein junger Minister, der war jahrelang Digitalminister, gilt als innovativ, gilt als jemand, der Reformen vorantreibt. Und er hat schon zu Beginn seiner doch kurzen Amtszeit sehr ambitionierte Pläne vorgestellt. Und die Menschen hatten das Gefühl, er ist derjenige, der A, die Probleme sehr, sehr deutlich anspricht und der Einzige, der mal eine Idee hat, wie man sie denn angehen kann. Er hatte zu wenig Zeit, sodass man wirklich nun inhaltlich analysieren könnte, inwieweit er bei der Lösung dieser vielen Probleme erfolgreich ist. Aber den Menschen hat das Hoffnung gegeben, dass da jemand ist, der wirklich versucht, etwas zu verändern.
0: Krankenkassen und Kranken- und kassenärztliche Vereinigungen haben hunderte Millionen Beitragsgelder verloren, weil sie in fragwürdige Immobilienfonds investiert haben. Lea Eichhorn.
11: Insgesamt 28 Krankenkassen und kassenärztliche Vereinigungen sollen in fragwürdige Fonds der Verius Capital AG investiert haben. 17 davon konnten NDR, WDR und SZ identifizieren. So soll allein die Kassenärztliche Vereinigung Baden-Württemberg, kurz KVBW, bis zu 50 Millionen Euro Beitragsgelder in die Geldanlage investiert haben. Ein Großteil sei verloren. Das geht aus der Klage hervor, die die KVBW inzwischen gegen unter anderem zwei beteiligte Finanzinstitute eingereicht hat. Der Vorwurf, die KVBW sei über die Risiken des Fonds getäuscht worden.
0: Die Information am Morgen mit Christoph Heinemann. Bei uns folgen Presseschau und Nachrichten. Wir erinnern an den Beginn des spanischen Bürgerkrieges vor 90 Jahren. 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

0: 8.50 Uhr die Presseschau im Deutschlandfunk. Das sind die Themen. Nach der Regierungsumbildung in der Ukraine gibt es Proteste gegen die Entlassung von Verteidigungsminister Fedorow. In Deutschland hat Unionsfraktionschef Spahn eine neue Debatte über Leihmutterschaft ausgelöst. Und Bundesfinanzminister Klingbeil und Justizministerin Hubig haben einen Aktionsplan gegen Steuerhinterziehung vorgestellt. Dazu schreibt der Reutlinger Generalanzeiger. Nun soll es also den Steuersündern an den Kragen gehen. Nicht den kleinen, wohlgemerkt. Die stehen schon heute unter der strengen Fuchtel der Finanzämter. Es sind die großen Steuersünder, denen Finanzminister Klingbeil und Justizministerin Hubig den Kampf ansagen. Besser spät als nie, möchte man meinen. Vermutlich ist ihnen klar geworden, dass bei den Grundsicherungsempfängern und alleinerziehenden Müttern nicht genug abzugreifen ist, um damit die gewaltigen Haushaltslöcher zu stopfen. Man kann nur hoffen, dass es der Politik wirklich ernst damit ist, auch den hochprofessionellen Steuer- und Finanzbetrügern auf die Schliche zu kommen, notiert der Reutlinger Generalanzeiger. Die Frankfurter Rundschau findet, die geplanten Strafverschärfungen, die Zentralisierung und personelle Aufstockung der Ermittlungsbehörden, der Einsatz von künstlicher Intelligenz bei verdächtigen Geldquellen sind längst überfällige Schritte. Allerdings schießen der Finanzminister und seine SPD-Parteikollegin über das Ziel hinaus. Sie wollen auch die Möglichkeit abschaffen, sich durch eine Selbstanzeige freizukaufen, wie es Klingbeil ausdrückt. Tatsächlich ist die strafbefreiende Selbstanzeige im Bereich der Steuern im deutschen Recht eine Ausnahme. Doch dieses juristische Konstrukt bedeutet keine moralische Billigung eines schädlichen Verhaltens durch den Staat, sondern entspringt reinem Pragmatismus. Denn ohne die freiwillige Offenlegung würde der Fiskus womöglich nie etwas von den nicht deklarierten Erträgen erfahren. Dann verlöre er doppelt. Ihm entginge nicht nur die Nachzahlung, sondern auch der künftige Ertrag aus dem bislang unversteuerten Vermögen, argumentiert die Frankfurter Rundschau. Die Südwestpresse aus Ulm begrüßt strenge Strafen. Als noch wichtiger könnte sich die Idee erweisen, Ermittlungsaktivitäten in einem gemeinsamen Zentrum beim Zoll zu bündeln. Es muss Schluss damit sein, dass der Staat es Großbetrügern auch noch leicht macht, indem unterschiedliche Behörden, typisch Deutschland, aneinander vorbeiarbeiten. Die Rheinische Post attestiert der Finanzverwaltung Versäumnisse. Dass Bund und Länder besser kooperieren müssen, gerade in Steuersachen, ist ein alter Hut. Deutschland gilt seit vielen Jahren als ein Lieblingsort der organisierten und bandenmäßigen Steuerkriminalität und Geldwäsche. Der Staat muss dem endlich effektiv mehr entgegensetzen, auch digital. Dass seine Bemühungen bisher nicht ausreichen, lässt alarmierende Umsetzungsprobleme vermuten. Auch der neue Aktionsplan muss erst in die Tat umgesetzt werden. Es könnte auch noch politische Probleme geben, denn bisher handelt es sich vor allem um SPD-Pläne. Die Union muss da erst noch mitgehen. Das war die Rheinische Post aus Düsseldorf. Unionsfraktionschef Spahn und sein Ehemann sind Eltern geworden. Das Kind wurde von einer Leihmutter in den USA geboren. In Deutschland wäre das nicht erlaubt. Die Fuldaer Zeitung empört sich. In Spahns Verhalten liegt der Kern aller Politikverdrossenheit im Land. Dass Politiker anders reden, als sie handeln. Auch Spahns Worte konnten nicht drastisch genug sein, wenn es darum ging, Leihmutterschaft, für viele Paare die einzige Möglichkeit, Eltern zu werden, zu verteufeln. Nun nimmt er genau den Weg in Anspruch, den er anderen moralisch abgesprochen hat. Das ist heuchlerisch, scheinheilig und bigott. Die Rücktrittsforderungen gegen Spahn sind deshalb nicht aus der Luft gegriffen, betont die Fuldaer Zeitung. Die neue Osnabrücker Zeitung gibt Jens Spahn recht. Das Gefühl, sein neugeborenes Kind in den Armen zu halten, lässt sich nicht in Worte fassen. Jeder neugeborene Mensch ist ein Geschenk an die Welt. Aber Spahn hatte auch früher schon recht, mit seinem Befremden über Leihmutterschaft. 2015 schrieb er, er könne sich als schwuler Mann und Christ persönlich nur sehr schwer mit der Idee eines gemieteten Mutterbauchs anfreunden. Kein Wunder, dass Kritiker Spahn jetzt Heuchelei vorwerfen. Vielleicht sorgt der Fall Spahn für ein noch ernsteres Nachdenken über Leihmutterschaft, erläutert die Neue Osnabrücker Zeitung. Zum Schluss in die Ukraine. Dort haben Hunderte, vor allem junge Menschen, gegen die Entlassung von Verteidigungsminister Fedorow protestiert. Nach der Regierungsumbildung durch Präsident Selenskyj kam es zu einem offenen Schlagabtausch zwischen Fedorow und der Armeeführung. Dazu schreibt die Frankfurter Allgemeine Zeitung. Die Demonstranten sehen Kiews langfristige Strategie im Abwehrkampf gegen Russland bedroht. Nach seiner Ernennung im bisher schlimmsten Kriegswinter wurde Fedorow zu einem Hoffnungsträger. Er reformierte das Beschaffungswesen und verbesserte die Drohnenabwehr. Fedorow schreckte auch nicht davor zurück, Probleme bei der Mobilisierung anzugehen, die Selenskyj vor sich hergeschoben hatte, beobachtet die FAZ. Die schweizerische Neue Zürcher Zeitung führt aus: Nach eigener Darstellung stieß Fedorow mit vielen Reformvorschlägen auf den Widerstand der Militärführung. Sein Konflikt mit dem Oberbefehlshaber Alexander Sirski eskalierte zuletzt derart, dass Fedorow den Präsidenten zur Entlassung des Generals aufrief. Fedorow hat den Bogen offensichtlich überspannt und zur Führungskrise beigetragen. Sicher ist, dass die Hauptverantwortung für die Misere beim Präsidenten liegt. Dieser hätte sicherstellen müssen, dass so unterschiedliche Persönlichkeiten wie ein militärischer Haudegen und ein internetaffiner Turnschuhminister zusammenarbeiten können. Dass der Konflikt derart ausartete und mit Fedorow auch mehrere von dessen talentierten Anhängern den Staatsdienst quittieren, kann nur eine Seite freuen. Die russischen Aggressoren, ist die Neue Zürcher Zeitung überzeugt. Die Zeitung Die Welt resümiert: Fedorow, zuvor über Jahre Digitalminister, hat mit seinem jungen Team zentrale Bereiche der ukrainischen Verteidigung modernisiert, insbesondere bei Drohnen und künstlicher Intelligenz. Fedorow verkörperte die Hoffnung, dass die Ukraine den Krieg nicht allein mit mehr Soldaten, sondern vor allem mit einem technologischen Vorsprung bestehen kann. Gerade jetzt, da sich das Land diesen Vorsprung mühsam zurückerkämpft hat, sendet seine Entlassung das falsche Signal an die Front, an die Gesellschaft und an die internationalen Partner, fasst die Welt zusammen. Der österreichische Standard bemerkt: So geschickt der Präsident in aller Welt um Hilfe für sein Land wirbt, so wenig Händchen beweist er mitunter für die Innenpolitik in der Heimat. Waren es 2025 die dubiosen Vorgänge rund um die ukrainischen Antikorruptionsbehörden, ist es jetzt die Abberufung des populären Verteidigungsministers Michailo Fedorow, die vielerorts für Fassungslosigkeit sorgt. Warum Selenskyj nun aber ausgerechnet den erfolgreichen Fedorow absägt und den wegen seiner rücksichtslosen Gangart umstrittenen Sirski im Amt lässt, weiß wohl nur er selbst. Schon wird in Kiew gemunkelt, Selenskyj wollte sich schlicht eines Rivalen entledigen. Kommt es zu einem Waffenstillstand, stehen schließlich Präsidentschaftswahlen an. Mit diesem Zitat aus dem Standard aus Wien endet die Presseschau. Redaktion: Dietmar Reiche. Sprecherin war Anja Jatzeschan.
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4: Neun Uhr, die Nachrichten. Der CDU-Außenpolitiker Röttgen hat US-Präsident Trumps jüngste Rede an die Nation als Ausdruck einer tiefen Ratlosigkeit bezeichnet. Im Irankrieg hätten sich die USA in eine Sackgasse manövriert, sagte Röttgen im Deutschlandfunk. Trump wisse schlicht und einfach nicht, wie er weiter vorgehen solle. Deswegen sei es in der Rede mit keinem Wort um den Irankrieg gegangen. Stattdessen sei das Augenmerk auf ein altbekanntes Anliegen Trumps gelegt worden, erklärte Röttgen. In seiner Ansprache hatte Trump China den größten Hackerangriff auf Wahldaten in der Geschichte vorgeworfen. Man werde Dokumente freigeben, die schockierende Schwachstellen im amerikanischen Wahlsystem aufzeigten. China habe sich über mehrere Jahre hinweg mehr als 200 Millionen Datensätze von US-Wählern angeeignet, behauptete der US-Präsident. Die US-Streitkräfte und der Iran haben ihre gegenseitigen Angriffe fortgesetzt. Agenturberichten zufolge richteten sich die US-Attacken auf Ziele in der iranischen Provinz Lorestan. Iranische Medien berichteten von Angriffen auf den Flughafen von Iran Shah, auf eine Brücke in der Hafenstadt Bandar Hamir und einen Eisenbahnknotenpunkt in Bandar Abbas. Mindestens 7 Menschen seien getötet worden. Getroffen wurde auch der Hafen von Chabahar am Golf von Oman, wie ein Foto belegen soll, das US-Verteidigungsminister Hegseth veröffentlichte. In dem dortigen Seegebiet enterten amerikanische Soldaten ein Frachtschiff. Die iranischen Revolutionsgarden attackierten nach eigenen Angaben eine US-Kommandozentrale im syrischen Al-Tanf. Auch Ziele in Kuwait und Bahrain wurden wieder beschossen. Bei russischen Luftangriffen auf die Stadt Odessa im Süden der Ukraine sind in der vergangenen Nacht 2 Menschen getötet worden. Eine Rakete habe ein Wohnhaus getroffen, dabei seien auch mehrere Menschen verletzt worden, teilte der stellvertretende Bürgermeister Filatov weiter mit. Das Verteidigungsministerium in Moskau erklärte, in Odessa und der Stadt Chornomorsk sei die Infrastruktur in den Häfen unter Beschuss genommen worden. Die Ukraine setzte ihrerseits ihre Drohnenangriffe auf russische Ziele im Schwarzen Meer fort. 12 weitere Schiffe seien getroffen worden, teilte der Kommandeur der ukrainischen Drohnenstreitkräfte Brovdi auf Telegram mit. Chinas Staats- und Parteichef Xi Jinping hat auf der Weltkonferenz für künstliche Intelligenz in Shanghai zu Regulierungsmaßnahmen und internationaler Kooperation aufgerufen. Die Entwicklung der KI dürfe nicht das Werk eines einzelnen Landes sein, sagte er bei der Eröffnungszeremonie. Nötig seien Vorschriften und Systeme zur Technologieüberwachung. KI müsse stets unter menschlicher Kontrolle bleiben. Die Konferenz in der chinesischen Metropole dauert noch bis Montag. KI-Entwickler und Nutzer aus aller Welt beraten über die Leistungsfähigkeit und die Zukunft der Technologie. Mit dabei sind auch Wissenschaftler aus Deutschland. In Japan hat das Parlament, wie erwartet, eine Änderung des seit 1947 geltenden Kaiserhausgesetzes verabschiedet. Damit will die konservative Regierung von Ministerpräsidentin Takaichi die Zukunft der Monarchie durch Adoptionen sichern. So soll es künftig wieder möglich sein, männliche Mitglieder ehemaliger Seitenlinien in die Kaiserfamilie aufzunehmen. Hintergrund der Entscheidung ist, dass es für die Nachfolge des amtierenden Kaisers Naruhito gegenwärtig nur 3 Anwärter gibt. Der Bruder des Tenno, dessen 19 Jahre alter Sohn, sowie Naruhitos Onkel, der bereits 90 ist. Auch fortan dürfen nur männliche Nachfahren der männlichen Familienlinie des Kaisers auf den Thron. Prinzessin Aiko bleibt damit die Übernahme der Herrschaft verwehrt. Der Wetterbericht, die Lage. Bei geringen Luftdruckgegensätzen ist eine schwülwarme Luftmasse wetterwirksam, die allmählich Richtung Südosten verdrängt wird. Die Vorhersage. Wechselnd bewölkt mit Schauern und teils kräftigen Gewittern. Örtlich Unwettergefahr durch Starkregen, Hagel und Orkanböen. Im Nordwesten meist trocken, Höchstwerte 23 bis 30 Grad. Morgen unterschiedlich bewölkt, im Süden und Südosten gebietsweise Schauer und Gewitter, Temperaturen 20 bis 29 Grad. Die weiteren Aussichten: am Sonntag im Norden und Osten sowie im Südosten Schauer und Gewitter, Im Westen und Südwesten eher sonnig, 17 bis 25 Grad. Das waren die Nachrichten.
0: Heute vor 90 Jahren begann mit Francos Militärputsch in Spanisch-Marokko der Spanische Bürgerkrieg. Ein Kalenderblatt von Julia Macher.
3: Ein Teil des Heers erhebt in Marokko die Waffen gegen die Republik. Ein absurder Versuch, dem sich auf dem spanischen Festland absolut niemand angeschlossen hat.
5: So titelt die spanische Zeitung La Voz über den Aufstand vom 17. Juli 1936. Seit Wochen bereiten konservative Militärs einen Aufstand gegen die demokratisch gewählte Republik vor. Das Land steckt in einer politischen Krise. Als im spanischen Protektorat Marokko eine Polizeikontrolle die Pläne für einen Militärputsch aufliegen zu lassen droht, handeln die Verschwörer sofort. Sie erschießen mehrere ihrer Vorgesetzten und setzen die spanische Fremdenlegion und die sogenannten Regulares, eine marokkanische Kolonialtruppe, in Marsch. Am 17. Juli 1936 um 17 Uhr rufen sie den Kriegszustand aus. Allen Prognosen zum Trotz schwappt der Aufstand am Folgetag auf das spanische Festland über. Francisco Franco ist einer der Generäle, die ihn anführen. Der Galizier hat lange in Afrika gedient und soll zunächst nur das Kommando über das Afrika-Heer übernehmen. Doch schon bald steigt er zum führenden Kopf der Aufständischen auf. In einem Interview erklärt er:
3: Ohne Afrika kann ich mich kaum selbst erklären und mich auch nicht meinen Waffenbrüdern begreifbar machen.
6: Dieser Satz ist eigentlich auch ein Schlüsselsatz, um Franco zu verstehen und Francos Selbstverständnis zu begreifen.
5: Sagt Carlos Collado Seidel, deutsch-spanischer Historiker und Franco-Biograf.
6: Franco verstand sich ein Leben lang als Militär. Er ist geprägt durch und durch seine militärische Laufbahn. Und diese militärische Laufbahn ist natürlich im Kolonialkrieg in Marokko verankert. Der gesamte Kolonialkrieg in Afrika war ein überaus grausamer Krieg ohne Einhaltung von Kriegsrecht. Gräuel, Verbrechen, willkürliche Erschießungen, Meuchelmorde, Vergewaltigungen. Alles, was zur Kriegführung diente, ist dort eingesetzt worden.
5: Der Bürgerkrieg in Spanien trägt die Handschrift eines Kolonialkriegs. Franco hat sich bereits 1912 nach Marokko versetzen lassen. In der spanischen Kolonie baut er die Eliteeinheit der Regulares mit auf, übernimmt das Kommando über mehrere Bataillone der Fremdenlegion, die sich selbst als Bräutigam des Todes feiert. In den 1920er Jahren erwirbt sich Franco den Ruf eines besonders grausamen Befehlshabers. Wer sich über das Essen beschwert, wird erschossen. Die Köpfe der Feinde lässt er auf Bajonette aufspießen. In vielen Aspekten wird der Bürgerkrieg zur Fortsetzung des Kolonialkrieges, sagt Collado Seidel.
6: Das kann man an einer Vielzahl von strategischen Entscheidungen ablesen. Dazu gehört das langsame Vorrücken, wo Franco immer wieder betont hat, ich rücke langsam vor, weil ich gleichzeitig damit das Gebiet reinigen kann.
5: 3 Jahre tobt der Krieg in Spanien. Vor allem die Großstädte Madrid und Barcelona mit ihren starken Arbeiterbewegungen leisten erbitterten Widerstand gegen die Aufständischen. Zunächst unterstützt von den internationalen Brigaden, dann alleine. Francos Truppen erhalten Militärhilfe von Mussolini und Hitler. Etwa 70.000 Menschen werden von den Unterstützern der Republik ermordet, 300.000 von den faschistischen Aufständischen, so Collado Seidel.
6: Die Zahlen geben nicht das her, was eigentlich die Bedeutung der Repression war, weil auf frankistischer Seite gehörte sie zur Methode. Auf republikanischer Seite fand sie insbesondere in jenen Gegenden statt, in denen die soziale Revolution ausgebrochen ist. In den ersten Wochen des Krieges. Auf Seiten Francos war das eine Taktik, die den gesamten Bürgerkrieg hindurch bestand und darüber hinaus.
7: En el día de hoy, cautivo y desarmado el ejército rojo, han alcanzado las tropas nacionales sus últimos objetivos militares. La guerra ha terminado.
5: Als am 1. April 1939 ein Radiosprecher den Sieg über die Rote Armee verkündet und den Krieg für beendet erklärt, bleibt Spanien geteilt in 2 Lager. Franco setzt eine gewaltige Repressionsmaschinerie in Gang. 500.000 Menschen flieht nach Frankreich. Erst mit dem Tod des Diktators im November 1975 wandelt sich Spanien langsam zur Demokratie.
0: Julia Macher erinnerte an Francos Militärputsch in Spanisch-Marokko, mit dem heute vor 90 Jahren der Spanische Bürgerkrieg begann.
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9: Mit Manfred Götzke einen schönen guten Morgen. Die Asylzahlen sinken in der EU seit Monaten und seit Juni gelten die neuen, harten Migrationsregeln an den EU-Außengrenzen. Die Bundesregierung will trotzdem weiter die deutschen Binnengrenzen kontrollieren. Wie das bei unseren Nachbarn in Polen ankommt, das besprechen wir gleich. Außerdem stellen wir den Mann vor, der heute Labour-Chef und schon Montag neuer Premierminister Großbritanniens werden dürfte. Und wir sprechen darüber, welche Erkenntnisse und Learnings Außenminister Wadefuhl von seiner Reise an die NATO-Nordflanke mitgebracht hat. Grenzkontrollen sind im Schengen-Raum bekanntlich nur in Ausnahmefällen und befristet vorgesehen. Deutschland und Österreich haben den Ausnahme aber längst zum Standardfall erklärt. Am Mittwoch hat der deutsche Innenminister Alexander Dobrindt klargemacht, dass er an den Grenzkontrollen festhalten will. Für die Bundesregierung zentraler Bestandteil der Anti-Migrationspolitik. Dass der EU-Migrationskommissar Brunner jetzt ein Ende der deutschen Kontrollen fordert, das scheint die Bundesregierung nicht weiter zu tangieren. Besonders verärgert ist man über diese Kontrollen schon seit langem in Polen. Vor einem Jahr hat die polnische Regierung als Reaktion Gegenkontrollen eingeführt. Über diesen Grenzstreit möchte ich mit unserer Polen-Korrespondentin Paulina Milling sprechen. Frau Milling, dass Dobrindt an den Kontrollen festhalten will, das dürfte in Polen gar nicht gut ankommen, oder?
10: Ja, das Thema ist ein großes Ärgernis. Es schwelt ja seit inzwischen knapp 2 Jahren. Was man bei den Analysen hier in Polen immer wieder zwischen den Zeilen liest, man interpretiert die Grenzkontrollen als eine innenpolitische Maßnahme, die die deutsche Regierung in diesem Wahljahr offenbar zu brauchen scheint. Und daher schwingt hier die Hoffnung mit, dass wenn die Landtagswahlen in Deutschland abgeklungen sind im Herbst, dass da von der deutschen Seite vielleicht Bewegung in die Sache kommen könnte. Das ist aber alles, was man so von den politischen Analysten, Politikwissenschaftlern zu hören bekommt oder zu lesen bekommt. Offiziell hat man sich zu der neuesten Entscheidung von Minister Dobrindt bisher nicht geäußert. Es gehört aber auch dazu, dass die polnische Regierung dazu nichts Neues sagen kann. Von der politischen Diskussion über diese Grenzkontrollen profitieren hier in Polen nur die Populisten, Rechtskonservativen, die radikalen Rechten. Die linksliberale Regierung ist eigentlich deutschlandfreundlich gestimmt und auch auf die Zusammenarbeit mit Berlin aus. Aber sie kann effektiv nichts gegen die Grenzkontrollen unternehmen und hat im Prinzip auch nichts zu vermelden, als nur weiter zu kritisieren.
9: EU-Migrationskommissar Brunner fordert ein Ende der Kontrollen, weil es auch kaum noch irreguläre Grenzübertritte geben soll, sagt er. Deckt sich das mit Ihren Informationen?
10: Absolut. Das ist etwas, was in Polen immer wieder betont wird. Polen hat ja seine östliche Grenze, die Grenze zu Belarus, die zugleich ja auch die EU-Außengrenze ist, massiv verstärkt. Hoher Metallzaun ist aufgebaut worden. Es gibt Videoüberwachung und regelmäßige Patrouillen. Und es gibt den Migrationsdruck aus Belarus raus kaum. Es werden offenbar kaum Migranten aus dieser Richtung geschickt und es gibt auch offizielle Zahlen. Zum Vergleich, Verteidigungsminister Kosiniak-Kamysz teilte im Juni mit, 2023 gab es mehr als 25.000 Mal solche Übertrittsversuche. Und das polnische Innenministerium hatte vor knapp einem Monat die Zahlen für dieses Jahr bisher veröffentlicht. Es waren 215 Versuche, also 25.000 und 215 in diesem Jahr. Das ist wirklich wenig. Deshalb fragt man sich hier, wie verhältnismäßig sind diese Grenzkontrollen überhaupt?
9: Ja, eine gute Frage. Sowohl in Polen als auch in vielen deutschen Bundesländern sind ja jetzt Sommerferien. Wie wirken sich die Kontrollen da zurzeit aus? Gibt es große Staus?
10: Ja, Ferien sind verkehrsmäßig ja ein Phänomen für sich, aber man muss auch sagen, was man bisher auch beobachtet hat, also in dem normalen Grenzverkehr, die Grenzkontrollen sind deutlich zu spüren und zu sehen. Ich war mehrmals an verschiedenen Grenzübergängen und habe es gesehen, dass die Staus aus Deutschland Richtung Polen kaum da sind. Sie haben ja eingangs erwähnt, Polen hat als Reaktion auf die deutschen Grenzkontrollen auf seiner Seite auch angefangen zu kontrollieren. Aber ich würde sagen, das ist eher aus innenpolitischen Gründen, um den Populisten den Wind aus den Segeln zu nehmen. Und man sieht, dass eben der Verkehr sich Richtung Deutschland staut. Und das ist für die Grenzregionen richtig ärgerlich. Polen ist ein Transitland, es gibt viel Lieferverkehr. Wenn die Lkw nicht im Stau auf der Autobahn stehen wollen, dann weichen sie aus, verstopfen die Landstraßen, Städte und Siedlungen im Grenzgebiet und auch für die Pendler ist die Wartezeit im Stau richtig unangenehm.
9: Nach dieser Einführung der Kontrollen haben sich in Polen ja Bürgerwehren gebildet, die Migranten im Grenzgebiet aufspüren wollten, also die von Deutschland dann angeblich nach Polen kommen. Gibt es diese Gruppen noch?
10: Ja, es waren Aktivisten, die sich Ruch Obrony Granic nannten, kurz ROG, also eine Bewegung zum Schutz der Grenzen, wenn man das übersetzt. Sie sind eher rechtspopulistisch bis rechtsextrem einzuordnen. Die sind weiterhin aktiv. Man sieht, dass sie bei Social Media Videos posten, dass sie weiterhin entlang der Grenze fahren. Aber man muss einordnen, es sind nicht zahlreiche Personen. Also diese Gruppen sind nicht groß. Vor wenigen Wochen waren sie hier in Warschau zum Beispiel aktiv, rund um den Hauptbahnhof. Sie tragen dann knallgelbe oder knallgrüne Westen mit Aufschriften, um den Eindruck zu erwecken, sie seien zum Beispiel von der Stadt oder von irgendeiner Behörde. Und die haben Menschen angegangen, die ausländisch aussehen, haben die angehalten, angerempelt, angeblich auch versucht zu prüfen, ob sie rechtmäßig sich in Polen aufhalten. Die sind also weiterhin aktiv, aber wie gesagt nicht zahlreich.
9: Polen ist verärgert über die Dauerkontrollen an den Grenzen. Darüber habe ich mit Paulina Milling in Warschau gesprochen. Herzlichen Dank. King of the North, so nennen seine Anhänger den Labour-Politiker Andy Burnham. Und im Game of Downing Street 10 hat er offenbar gewonnen. Heute wird Andy Burnham, der vor ein paar Wochen noch Bürgermeister von Manchester war, voraussichtlich Vorsitzender der Partei. Und schon am Montag könnte er neuer Premierminister werden. Und Keir Starmer, den unbeliebtesten Premierminister der britischen Geschichte, ablösen. Aber wird mit dem charismatischen, rhetorisch brillanten Burnham wirklich alles besser in UK? Und wofür steht dieser Mann überhaupt? Christine Heuer berichtet.
11: Es ist leichter zu sagen, was Andy Burnham nicht ist, als zu sagen, was er ist. Vor allem ist der King of the North kein Keir Starmer. Burnham, 1970 in Aintree bei Liverpool geboren, war 9 Jahre lang Bürgermeister von Greater Manchester. Der Everton- und Oasis-Fan ist pragmatisch, nicht bürokratisch. Er sucht den großen Wurf, keine Lösungen im Klein-Klein. Und er verbreitet gern gute, keine schlechte Laune.
12: Good morning, everybody.
11: Als designierter Premierminister hat Burnham eine einzige Rede gehalten. In Manchester, nicht in London. Die im Saal versammelten Sozialdemokraten hingen an seinen Lippen. Labour, so viel ist klar, sehnt sich nach Führung und einem neuen Aufbruch.
12: Are you ready for this?
11: Seine politische Karriere hat Burnham unter New Labour gemacht. Zuletzt war er Gordon Browns Gesundheitsminister.

0: with the more of the same approach that has got us here. I am going to give Britain the circuit breaker it needs.
1: Dabei setzt Andy Burnham auf zweierlei: Manchesterism und den Makerfield-Test. Manchesterism, eine pragmatische Dezentralisierung, ist seine große politische Idee. Der Makerfield-Test, ihr Maßstab. Jede Entscheidung muss sich daran messen lassen, ob sie den Alltag der Menschen in Orten wie seinem neuen Wahlkreis im Nordwesten Englands tatsächlich verbessert.
2: We now come to Andy Burnham, member for Makerfield.
1: Bei seiner Vereidigung als neuer Abgeordneter im Unterhaus empfingen die Sozialdemokraten den Mann, der gerade Keir Starmer gestürzt hatte, wie einen Heilsbringer. Auf den Oppositionsbänken spottete jemand, Burnham sei nicht der Messias. Naughty Boy, böser Junge, konterte Burnham, der in Cambridge Literatur studiert hat. Es ist ein Zitat aus dem Monty Python-Film Das Leben des Brian. Seine Leichtigkeit wird bei den Britinnen und Briten gut ankommen. Doch über seine konkreten politischen Pläne rätseln sie immer noch. Genauso wie über Burnhams Kabinett und die politische Ausrichtung seiner Regierung. Er selbst gehört dem linken Labour-Flügel an, doch das galt auch für Keir Starmer, bevor er die Partei später in die politische Mitte führte. Kritiker werfen dem neuen Parteichef vor, nicht stringent genug zu sein. Vor einem knappen Jahr sehnte der mit einer Niederländerin verheiratete Politiker öffentlich die Rückkehr der Briten in die Europäische Union herbei. Später wollte er das so nicht mehr sagen, weil es beim Wahlkampf in Makerfield nicht gut angekommen wäre. Manche begegnen Andy Burnham nach wie vor mit Skepsis, sagt dieser Korrespondent auf Sky News. Sie fragen sich, ob er wirklich hält, was er verspricht, oder ob er vor allem geschickt sein eigenes Image pflegt. Als Bürgermeister von Manchester hat Burnham sich zur Marke gemausert. Seine Social-Media-Accounts zeigen ihn als Avatar. Beim Wahlkampf in Makerfield kam er ohne seinen Nachnamen aus und auch ohne Hinweis auf seine Partei. Vote Andy for us. Mehr musste er nicht auf seine Plakate drucken lassen. Burnhams Erkennungsmerkmale, dunkler Haarschopf, schwarze Brille, große braune Augen, sind auch der Opposition nicht entgangen. Im Unterhaus spottete Tory-Chefin Cammy Badenoch über den scheidenden Premierminister Keir Starmer. Er habe eine Kehrtwende nach der anderen vollzogen, um seine Partei zu beschwichtigen. Nun habe sie ihn trotzdem fallen lassen für ein paar Wimpern und ein schwarzes T-Shirt.
3: They've abandoned him. And what for? A pair of eyelashes and a black T-shirt.
1: Andy Burnham wäre nicht Andy Burnham, hätte er sich diese Vorlage entgehen lassen. Auf X postete der kommende Premierminister ein Video, in dem er mit den Wimpern klimpert und das T-Shirt inspiziert, das er am Leibe trägt.
4: It's dark blue, actually.
5: Ja, so viel Präzision muss sein. Heute wird der stets gut gelaunte Andy Burnham Labour-Chef in Großbritannien und Christine Heuer hat ihn uns vorgestellt. Außenminister Johann Wadephul war diese Woche im hohen Norden unterwegs, da wo Europa direkt an Russland grenzt, an der NATO-Nordflanke. Erst in Norwegen, dem NATO-Gründungsmitglied, dann in Finnland, dem NATO-Neuzugang. Der Außenminister wollte unter anderem wissen, wie die Staaten bei Verteidigung und Zivilschutz aufgestellt sind, die 1550 Kilometer Grenze mit Russland teilen. Und auch die geopolitische Situation in der Arktis war Thema der Reise. Steffen Wurzel aus unserem Hauptstadt Studio hat Wadephul die Woche über begleitet. Steffen, ich fand einen Satz von Wadephul bemerkenswert, den ich gestern gelesen habe. Wir müssen da komplett umdenken. Was hat den Außenminister so beeindruckt?
6: Ja, genau. Diese Szene, diese Situation, in der Johann Wadephul diesen Satz gesagt hat, das war gestern Vormittag in Helsinki in einem der zahlreichen Zivilschutzanlagen, man könnte auch sagen Bunkeranlagen, die es dort gibt. Das sind also ja Schutzräume, bunkerartig gesichert, also mit solchen Druckschutztüren. Die meisten dieser Anlagen liegen unter privaten Gebäuden oder unter Geschäftsgebäuden. Die gehören da dazu. Es gibt aber auch eben öffentliche Zivilschutzanlagen und Wadephul hat gestern so eine Anlage besucht. 6000 Leute passen da rein. Und das war dann hier diese Szene.
7: Ich glaube, wir müssen einfach komplett umdenken. Das muss man wirklich schon sagen. Aber ich meine, was haben wir in den letzten Jahren gemacht? Was haben wir seit 22 gemacht? Haben wir irgendetwas erreicht? Wir denken darüber nach, vielleicht solche Anlagen zu errichten.

0: müssen einfach das Mindset komplett ändern. Wir müssen Tempo deutlich erhöhen.
1: Also das, was Johann Wadephul, der Bundesaußenminister von der CDU, hier sagt, ist einfach, ich bin hier beeindruckt von dem, was ich hier erlebe, wie diese Zivilschutzanlagen hier organisiert sind, wie die auch aussehen. Und das Zweite ist eben, wir brauchen sowas in Deutschland auch. Und ich hatte so den Eindruck, da war eine ernsthafte Beeindruckung dabei, das war nicht abgelesen.
2: Welche Erkenntnisse hat Wadephul noch aus Finnland mitgebracht?
1: Naja, was sich durchgezogen hat durch diese mehrtägige Reise nach Nordeuropa, Wadephul war ja eben Anfang der Woche auch in Norwegen, bevor es dann nach Finnland weiterging. Was sich durchgezogen hat, war dieser Appell. Also in meinen eigenen Worten würde ich sagen, Landesverteidigung, das Vorbereitetsein auf Krisen und Bedrohungen, das eben Finnland, aber auch Norwegen sehr gut verinnerlicht haben, das geht eben weit übers Militärische hinaus. Das war sozusagen die Erkenntnis von Johann Wadephul und seiner Delegation. Und das hänge, das haben wir ja eben auch gehört, mit dem Mindset dieser Gesellschaften zu tun, also mit den Grundeinstellungen. Ja, und dazu gehört eben nach Ansicht von Johann Wadephul, um bei diesem Beispiel Zivilschutz zu bleiben, auch die Art und Weise, wie diese Zivilschutzanlagen, die er dort angeschaut hat, aufgebaut sind. Das würde er gerne mit nach Deutschland mitnehmen. Viele dieser riesigen Anlagen dienen in Friedenszeiten, in Normalzeiten einfach als ja unterirdische Sport- und Freizeitanlagen. Da, wo wir oder wo Wadephul mit seiner Delegation und uns Journalisten gestern drin waren, da haben wir gesehen, Kinderspielplatz, Fitnesscenter, ein Schnellrestaurant, eine Skateboardanlagen, Fußballfelder und so weiter. Also das sind keine toten Gebäude, tote Infrastruktur, sondern die werden sinnvoll genutzt. Ja, und sowas kann sich Wadephul eben auch in Deutschland vorstellen. Jetzt kommt der Haken. Er ist dafür natürlich gar nicht zuständig im Bundeskabinett. Das liegt bei Bundesinnenminister Alexander Dobrindt von der CSU.
2: Da müsste er vielleicht auch noch mal in den Norden reisen. Du warst ja gestern mit dem Außenminister an der finnisch-russischen Grenze. Wie hast du die Stimmung da wahrgenommen?
1: Genau, das ist so 2 Stunden östlich von Helsinki. Da war der Außenminister. Dieser kleine Ort heißt Valima, ganz im Südosten Finnlands. Das ist eigentlich ein kleiner Ort, der hat sich aber in den letzten Jahrzehnten zu einem riesigen, wichtigen, ja, touristisch kann man nicht sagen, aber zu einem reisewichtigen Ort entwickelt. Ganz einfach, weil dort in Hochzeiten rund 3 Millionen Menschen jedes Jahr hin und her gefahren sind. Mit Autos, mit Reisebussen vor allen Dingen zwischen Finnland und Russland. Vor dem Überfall Russlands der Ukraine war das natürlich. So, und seit gut 2 Jahren ist dieser Grenzübergang, so wie alle anderen Personengrenzübergänge zwischen Finnland und Russland, komplett dicht. Was man dort sieht, sind Schranken, Stacheldraht. Man kommt da auch gar nicht ohne weiteres so hin mehr. Kameras, Überwachungssysteme. Also man hört da die Grillen zirpen. Man sieht dort die schwer bewaffneten Grenzschützerinnen, Schützer der Finnen stehen. Punkt. Und das war's. Das war sehr eindrucksvoll. Johann Wadephul sagte dann auch, das ist hier eine Grenze, die geht uns natürlich auch an. Das ist nicht einfach nur eine finnische Außengrenze.
2: Gestartet hat die Reise von Wadephul in Norwegen, im hohen Norden, in einem NATO-Hauptquartier, das als Radar und Sonar der NATO gilt. Wie muss man sich das vorstellen?
1: Genau, das war Anfang der Woche. Da konnte Johann Wadephul besuchen das Hauptquartier der norwegischen Streitkräfte. Das ist eingebaut in die norwegischen Berge, wirklich bunkerartig. Diese Anlage selbst, diesen Bau, gibt es seit Anfang der 60er, aber 2009 haben sich dann eben die norwegischen Streitkräfte entschieden, wir setzen unser Hauptquartier in der NATO-Relevanz natürlich auch in diese Berge rein. Also man wird dort vor einem tunnelartigen Eingang von einem Garagentor abgesetzt und musste Johann Wadephul erstmal mehrere hundert Meter in diesen stollenartigen Tunnel reinmarschieren. Und dann sind da riesengroße Räume mit digitalen Screens und so weiter, wo überwacht wird, gesteuert wird, auch geplant wird. Wie ist die Lage rund um Norwegen, im Nordmeer, in der Arktisregion, was ist los? Auch im Weltraum, zu Wasser, zu Lande, in der Luft, im Cyberraum. Das hatte schon etwas, doch sehr Mysteriöses auf eine Art und Weise. Vor allem, weil auch da wieder uns das natürlich angeht. Norwegen ist NATO-Partner. Und letztlich dreht sich dann natürlich auch alles um die russische Bedrohung, die in Norwegen Norwegen ist NATO-Gründungsmitglied, schon seit vielen Jahrzehnten als Bedrohung eben wahrgenommen wird. Ganz einfach, weil da auch die russischen Atom-U-Boote direkt da oben am Nordpolarkreis vorbeifahren. Wenn die in den Atlantik fahren, fahren die da oben an der Nordspitze Norwegens natürlich vorbei.
2: Du warst jetzt eine Woche mit dem Außenminister unterwegs. Welche Begegnung fandest du besonders spannend?
1: Ja, ich hatte ja, du hattest mir den Hinweis ja geschickt. Ich musste da wirklich nachdenken, weil es sind mehrere, ja, sehr interessante Gespräche, die ich da persönlich führen konnte. Das eine war wirklich gestern an dieser Grenze im Südosten von Finnland mit einem jungen Grenzschützer in Valima, den ich interessant fand, gar nicht mal so sehr als Grenzschützer, das auch, aber vor allem, weil er dort aus der Region kommt. Und er sagte, die Tatsache, dass hier kein Grenzverkehr mehr ist, dass das wirklich gestoppt hat, hat natürlich nicht nur eine sicherheitsrelevante Funktion, sondern auch wirtschaftlich. Also da, wo es früher geboomt hat, wo Hotels, Bed-and-Breakfast-Läden waren, Shopping-Center und so weiter, ist nichts mehr. Das hat diese Region ärmer gemacht. Und dann fragte ich, was macht es dann da mit euch, mit eurer Familie, mit deinen Freunden, Bekannten? Und er sagte, er hat die Frage gar nicht verstanden. Er sagte, naja, das ist doch unsere nationale Pflicht und letztlich auch als europäischer Staatsbürger, diese Grenze muss dicht sein, damit wir mit der Bedrohung klarkommen. Und das fand ich doch sehr beeindruckend, dass er diese, ja, wirtschaftlichen, finanziellen Fragen komplett zurückgestellt hat.
2: Steffen Wurzel aus unserem Hauptstadtstudio, er hat Außenminister Johann Wadefuhl diese Woche an die NATO-Nordflanke begleitet. Vielen Dank. Ja, und das war Europa heute für heute mit Manfred Götzke. Bis hierhin, danke fürs Zuhören und Ihnen einen angenehmen Freitag.
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4: Uhr, die Nachrichten. Mindestens 17 Krankenkassen und kassenärztliche Vereinigungen haben einem Medienbericht zufolge millionenschwere Verluste mit Investments in Immobilienfonds erlitten. Nach Angaben von NDR, WDR und Süddeutscher Zeitung gerieten diese Fonds in Schieflage und die Institutionen verloren mindestens 170 Millionen Euro ihrer Einlagen. Den Recherchen zufolge sind unter anderem die KKH, die Pronova BKK, die Novitas, die AOK Bremen sowie die kassenärztlichen Vereinigungen aus Baden-Württemberg, Hessen, Schleswig-Holstein, Berlin, Bremen und Westfalen-Lippe betroffen. Die Organisationen unterliegen strengen Vorschriften, wie sie das Geld der Beitragszahler investieren dürfen. Im Sozialgesetzbuch 4 ist geregelt, dass die Anlage besonders risikoarm sein muss. Bei russischen Luftangriffen auf die Stadt Odessa im Süden der Ukraine sind in der vergangenen Nacht 2 Menschen getötet worden. Eine Rakete habe ein Wohnhaus getroffen, dabei seien auch mehrere Menschen verletzt worden, teilte der stellvertretende Bürgermeister Filatov weiter mit. Das Verteidigungsministerium in Moskau erklärte, in Odessa und der Stadt Chornomorsk sei die Infrastruktur in den Häfen unter Beschuss genommen worden. Die Ukraine setzte ihrerseits ihre Drohnenangriffe auf russische Ziele im Schwarzen Meer fort. 12 weitere Schiffe seien getroffen worden, teilte der Kommandeur der ukrainischen Drohnenstreitkräfte Brovdi auf Telegram mit. Der CDU-Außenpolitiker Röttgen hat der US-Regierung unter Präsident Trump vorgeworfen, sie habe sich im Iran-Krieg in eine Sackgasse manövriert. Trump wisse schlicht und einfach nicht, wie er weiter vorgehen solle, sagte Röttgen im Deutschlandfunk. Deswegen sei es in der Rede Trumps an die Nation mit keinem Wort um den Iran-Krieg gegangen. Stattdessen sei das Augenmerk auf ein altbekanntes Anliegen Trumps gelegt worden, erklärte Röttgen. In seiner Ansprache hatte Trump erklärt, China habe einen groß angelegten Hackerangriff auf US-Wahldaten vorgenommen. Die US-Streitkräfte und der Iran haben ihre gegenseitigen Angriffe fortgesetzt. Agenturberichten zufolge richteten sich die US-Attacken auf Ziele in der iranischen Provinz Lorestan. Iranische Medien berichteten von Angriffen auf den Flughafen von Iran Shah, auf eine Brücke in der Hafenstadt Bandar Hamir und einen Eisenbahnknotenpunkt in Bandar Abbas. Mindestens 7 Menschen seien getötet worden. Getroffen wurde auch der Hafen von Chabahar am Golf von Oman, wie ein Foto belegen soll, das US-Verteidigungsminister Hegseth veröffentlichte. In dem dortigen Seegebiet enterten amerikanische Soldaten ein Frachtschiff. Die iranischen Revolutionsgarden attackierten nach eigenen Angaben eine US-Kommandozentrale im syrischen Al-Tanf. Auch Ziele in Kuwait und Bahrain wurden wieder beschossen. In Japan hat das Parlament wie erwartet eine Änderung des seit 1947 geltenden Kaiserhausgesetzes verabschiedet. Damit will die konservative Regierung von Ministerpräsidentin Takaichi die Zukunft der Monarchie durch Adoptionen sichern. So soll es künftig wieder möglich sein, männliche Mitglieder ehemaliger Seitenlinien in die Kaiserfamilie aufzunehmen. Hintergrund der Entscheidung ist, dass es für die Nachfolge des amtierenden Kaisers Naruhito gegenwärtig nur 3 Anwärter gibt. Der Bruder des Tenno, dessen 19 Jahre alter Sohn, sowie Naruhitos Onkel, der bereits 90 ist. Auch fortan dürfen nur männliche Nachfahren der männlichen Familienlinie des Kaisers auf den Thron. Prinzessin Aiko bleibt damit die Übernahme der Herrschaft verwehrt. In Nordrhein-Westfalen bekommen Medizinstudenten, die sich für 10 Jahre als Landarzt verpflichten würden, mehr Chancen auf einen Studienplatz. Wie das Wissenschafts- und Gesundheitsministerium in Düsseldorf mitteilen, wird die Quote ab dem kommenden Wintersemester erhöht. Somit könnten 25 Studienplätze mehr als bisher vergeben werden. Nach Erhebungen des Zentralinstituts für die kassenärztliche Versorgung fehlen 2030 bis zu 9000 Hausärzte in Deutschland, vor allem auf dem Land. Der Wetterbericht, die Lage. Bei geringen Luftdruckgegensätzen ist eine schwülwarme Luftmasse wetterwirksam, die allmählich Richtung Südosten verdrängt wird. Die Vorhersage. Wechselnd bewölkt mit Schauern und teils kräftigen Gewittern, örtlich Unwettergefahr durch Starkregen, Hagel und Orkanböen. Im Nordwesten meist trocken. Höchstwerte 23 bis 30 Grad. Morgen unterschiedlich bewölkt, im Süden und Südosten gebietsweise Schauer und Gewitter. Temperaturen 20 bis 27 Grad. Am Sonntag im Norden und Osten sowie im Südosten Schauer und Gewitter, im Westen und Südwesten eher sonnig, 17 bis 25 Grad. Das waren die Nachrichten.
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5: Mit Andreas Mein herzlich willkommen. Vor 800 Jahren ist Franziskus in Assisi gestorben. Was dieser Heilige der katholischen Kirche den Menschen heute sagen kann, darüber spreche ich mit Bruder Thomas Freitel. Er ist Franziskaner-Minorit in Assisi. Ein Gespräch, das wir Anfang der Woche aufgezeichnet haben. Dazu herzlich willkommen. Franz von Assisi ist vermutlich der beliebteste Heilige der katholischen Kirche, auch weit über sie hinaus. Er sagte sich von seinem Vater los, um ein Leben in Armut und als Bettelmönch zu führen. Er träumte davon, seine Kirche wieder aufzubauen, im Kleinen wie im Großen. Es schlossen sich immer mehr Männer an, dann auch Frauen. Am Ende entstand aus dieser Armuts- und Spiritualitätsbewegung eine der größten Ordensgemeinschaften. Bis heute ist Franziskus' Wirkung immens. Auch Bruder Thomas Freidel hält viel von diesem Heiligen. Bruder Thomas, geboren 1967 in der Pfalz, ist Franziskaner-Minorit im Kloster Sacro Convento in Assisi. Als Pilgerseelsorger kümmert er sich um deutschsprachige Besucher. Ich habe ihn vor einem Jahr kennengelernt, als ich von Florenz nach Assisi gewandert bzw. gepilgert bin. Damals haben Thomas Freidel und ich uns verabredet. Und nun, im Sommer 2026, reden wir über diesen Jahrestag. Vor 800 Jahren starb Franz von Assisi. Bruder Thomas, Sie begehen in Assisi das ganze Jahr über diesen Todestag. Gestorben ist Franziskus aber am 3. Oktober 1226. Aber wann und wie zeichnet sich ab, dass es mit Franziskus zu Ende geht?
6: Ja, er war schon in seinen letzten Lebensjahren zunehmend körperlich auch krank und schwach geworden. Da gab es verschiedene Probleme. Er hatte von seiner Reise ins Heilige Land sich eine Augenkrankheit zugezogen. Innere Organe waren beschädigt. Also da hat er verschiedene gesundheitliche Probleme gehabt. Und deswegen wollte er dann auch zurück in seine Heimatstadt, um hier dann sein Leben zu beenden. Also das war schon auch für ihn selber vorhersehbar.
5: In welcher Verfassung befindet sich zu dieser Zeit die Gemeinschaft der Brüder?
6: Die ist schon sehr groß geworden durch viele, die eben sich der Gemeinschaft angeschlossen haben. Man spricht von mehreren tausend, vielleicht 3000, manche sagen 5000. Also das heißt, der Orden ist schon bestätigt. Er ist verbreitet auch über Europa hinaus. Es gibt schon Niederlassungen im Heiligen Land oder vor allem dann in Syrien vorher. Es ist schon einiges geschehen und wir haben auch schon angefangen, in die Städte zu gehen und Klöster in den Städten zu gründen und in der Seelsorge mitzuarbeiten. Also ein großer Unterschied zu den allerersten Zeiten, wo Franziskus noch mit zwei Handvoll Gefährten als Wanderprediger durchs Land gezogen ist. Da hat sich schon viel verändert.
7: Wenn ich es richtig sehe, gibt es zu dieser Zeit schon auch so etwas wie eine Regel. Seit rund 800 Jahren wird kontrovers diskutiert, ob Franziskus einen Orden gründen wollte. Sie gehören dem Orden an. Ich tippe mal, Sie sagen, er wollte einen Orden.
6: Am Anfang sicherlich nicht. Also am Anfang steht, dass er erkannt hat, was für ihn wichtig ist, was er leben wollte, nämlich das Evangelium streng befolgen und in Besitzlosigkeit als Wanderprediger und Tagelöhner, das war seine ursprüngliche Idee. Das war dann auch noch realisierbar für eine überschaubare Zahl von Weggefährten, aber dann hat sich das sehr entwickelt und die Gemeinschaft wird größer, es braucht Strukturen, das hat Franziskus selber dann auch sehen müssen und die Abfassung der Ordensregel, das war für ihn dann ein mühsamer Prozess. Erst der dritte Entwurf sozusagen war geeignet und wurde dann vom Papst bestätigt. 1223. Also das war für ihn kein einfaches Kapitel, aber er hat dann schon gesehen, es kommen eben Brüder unterschiedlicher Art und es braucht dann doch verschiedene Strukturen und Regelungen.
7: War es ihm am Anfang zu starr oder was waren seine Probleme?
6: Er wollte keine Festlegung durch eine Ordensregel für ihn selber. Er meinte, das Evangelium als Lebensregel ist genug. In der speziellen Ausprägung der Brudergemeinschaft mit den Gelübden von Armut, Ehelosigkeit und Gehorsam. Und ansonsten das Evangelium als Grundlage, das genügt. Aber dann, wie gesagt, waren dann doch verschiedene Dinge genauer zu regeln. Und dafür braucht es eben die Regel und es war auch kirchlich so vorgeschrieben, wenn man dann eine offiziell bestätigte Gemeinschaft sein will.
7: Mal aus der Sicht von heute, was ist der für Sie der Kern seiner Spiritualität, die Sie persönlich bis heute motiviert und Franziskaner Menorit sein lässt?
6: Franziskus ist, er sieht sich angeschaut von Christus im Gebet vor dem Kreuz von San Damiano. Er begegnet den Aussätzigen vorher. Das heißt, er hat eine existenzielle Erfahrung, die ihn dazu bringt, den Egoismus zu überwinden. Er geht der Frage nach Gott nach und er entdeckt die Lebensform Jesu. Er entdeckt das Evangelium als Richtschnur. Er findet seine persönliche christliche Berufung. Ein Leitbild für ihn ist dann eben die Wanderpredigt der Apostel, der ersten Gefährten Jesu. Deswegen ist ja die Gemeinschaft noch lange Zeit überhaupt nicht sesshaft. Also er hat dieses Ideal. Was natürlich dazu kommt, ist also einmal Evangelium leben in Armut. Und Armut heißt bei Franziskus vieles, vor allem auch Verzicht auf Machtausübung. Dann sein Blick auf die Schöpfung im Sonnengesang ausgedrückt, dass er in der Schöpfung die Spur zu Gott hin sieht und in den Geschöpfen eben auch Spuren zu Gott erkennt, also die Unmittelbarkeit seiner Begegnung mit Gott. Das alles macht irgendwie seine faszinierende Persönlichkeit aus, was damals schon besonders war und was sich irgendwie so erhalten hat. Wenn man uns Brüder so fragt, wer ist Franziskus für dich, dann antworten eigentlich die meisten immer, er ist für mich ein Weggefährte auf meinem Lebens- und Glaubensweg.
7: Jetzt nochmal zu seinem Tod vor 800 Jahren. Er stirbt ja nicht direkt in Assisi, beziehungsweise dem, was heute die Altstadt ist, oben auf dem Hügel, sondern er lässt sich in die Portiuncula bringen, ein Rückzugsort der Brüder, mit einer Kapelle unten im Tal. Was verbindet er mit diesem Ort? Welche Botschaft sendet er damit?
6: Er wählt bewusst diesen Sterbeort an dieser kleinen Kapelle, die ihm sehr wichtig war, wo er eigentlich, ja, man kann sagen, wo ist jetzt der Gründungsort der Gemeinschaft? Man kann es dort in gewissem Sinne festmachen. Diese kleine Kapelle wird für ihn ein wichtiger Bezugspunkt und er macht sogar bei seinem Armutsverständnis da eine Ausnahme, weil er den Brüdern sagt, bleibt dort und verlasst diesen Ort nicht. Wichtig ist, diese Kapelle ist ihm wichtig, der Ort ist ihm heilig und er lässt sich
8: gezielt dorthin bringen, um dort sein Leben zu beenden.
7: Bruder Thomas Freidel, Franziskanerminorit in Assisi, im Deutschlandfunk, in der Sendung Tag für Tag aus Religion und Gesellschaft. Bruder Thomas, mit einem Blick jetzt auf dieses Jahr, 800 Jahre Franziskus. In solchen Jahren, im letzten Jahr war es dann auch noch das Heilige Jahr, ausgerufen vom Papst. Da kommen natürlich besonders viele Pilgerinnen und Pilger. Gerade auch vor dem Hintergrund all jener Debatten zur Säkularisierung Europas. Wie entwickeln sich die Besucherzahlen bei Ihnen?
8: Die sind durchaus steigend, nicht jetzt massiv steigend. Es bleibt am Ende eigentlich so fast jedes Jahr bei irgendwie zwischen 4 bis 5 Millionen oder so in etwa. Das schwankt immer so ein bisschen. Also da muss man natürlich bedenken, Assisi ist ja für die Menschen etwas Vielfältiges, kann man sagen. Also wir haben ein sehr vielfältiges Publikum hier. Menschen, die sich für die Kunst interessieren, die vom Glauben motiviert sind, junge Menschen, die hierher kommen. Also es ist schon immer so, dass Assisi mehr ist als jetzt nur ein katholischer Wallfahrtsort, der eine ganz bestimmte Zielgruppe da anspricht. Und das ist auch gut so, das ist auch schön für unsere Arbeit hier. Die Vielfalt ist da sehr groß und deswegen, viele sind auch fasziniert natürlich von der schönen Landschaft, von der Natur hier. Es ist so ein Gesamtbild irgendwie, was da zusammenkommt. Und egal inwieweit sich jetzt jemand persönlich als Pilger oder als religiös aktiv bezeichnet, was die Menschen irgendwie vermuten und wo sie ganz richtig vermuten, meiner Meinung nach, man sieht in Franz von Assisi eine Art Sehnsuchtsgestalt. Ganz einfach gesagt, der Einsatz für Frieden und Gerechtigkeit, der Blick auf die Schöpfung, die Verbindungsschiene zu Gott oder wie auch immer ich das bezeichne. Also man hat das irgendwo schon im Gespür drin. Das ist ein Mensch, der verkörpert diese Dinge, nach denen wir uns alle eigentlich sehnen. Er lebt im Einklang mit der Schöpfung. Er hat diese Verbindung zu Gott und er ist ein Mensch des Friedens, was es ja in verschiedenen Episoden seines Lebens immer wieder gezeigt wird und hervortritt. Allein schon seine Reise ins Heilige Land und die Begegnung mit dem Sultan von Ägypten und alle diese Dinge. Und das zieht die Menschen an, das spüren oder das merken oder wissen die schon, egal wie viel detaillierte Kenntnis sie jetzt über das Leben von Franziskus überhaupt haben oder nicht.
7: Viele nehmen dann ein sogenanntes Taukreuz mit, das T-förmige Franziskuskreuz, und tragen es fortan. Wo und wie tragen Sie es?
8: Ich trage es dann, wenn ich mal mein Ordensgewand nicht anhab, also sozusagen als Ersatz. Dieses Zeichen, es kommt ja beim Propheten Ezechiel, Hesekiel im Alten Testament vor, als Segens- und Rettungszeichen, und Franziskus hat es da übernommen. Es war auch damals nicht so unbekannt. Also Franziskus verwendet dieses Tau dann gezielt als Segenszeichen, auch als Kreuzsymbol, zeichnet es auf Dokumente und so wird es dann zum Wappenzeichen auch der ganzen franziskanischen Ordensfamilie. Heute ist es wahrscheinlich so bekannt wie schon lange nicht mehr, also vor allem eben in Assisi, aber es ist auch ein bisschen auf die franziskanische Familie beschränkt, dieses Zeichen.
7: Noch etwas typisch Franziskanisches, wenn ich das so sagen darf. Sie verabschieden sich gern mit Pace e Bene. Was es bedeutet, ist klar, Frieden und alles Gute. Was verbinden Sie persönlich mit diesem Gruß?
8: Ein Franziskusforscher hat mal einen Artikel darüber geschrieben und gesagt, ein franziskanischer Gruß, der nicht von Franziskus stammt. Und das stimmt so. Es ist nicht wörtlich von Franziskus genommen, Friede und Heil, Friede und alles Gute. Man müsste eigentlich ganz originalgetreu, müsste man so abwandeln und zu sagen, Il Signore ti dia pace, der Herr schenke dir den Frieden. Das ist eigentlich die Formel, wie sie Franziskus selber verwendet hat. Aber Pace e Bene ist natürlich inhaltlich genauso auch richtig. Es ist nur nicht ganz wortgetreu vom Ursprung her. Das gilt zu unterscheiden.
7: In diesen chaotischen, disruptiven und hektischen Zeiten, da suchen ja viele Menschen nach Ruhe und Stille und Einkehr. Nun sind die Franziskaner kein primär kontemplativer Orden, sondern überaus aktiv. Oder missverstehe ich Sie?
8: Durchaus richtig, aber wenn ich jetzt in unsere Konstitutionen schaue, also diese dieses Gesetzeswerk, wo unsere Ordensregel nochmal umgesetzt wird ins praktische Leben. Da heißt es eigentlich an einer Stelle, in unserer Lebensform ist das beschauliche Leben eng mit dem tätigen Leben verbunden. Also das heißt, es geht eigentlich um eine Art von beschaulichem Leben, der Verbindung mit Gott, was sowieso da sein soll und da drinnen dann dieses aktive Leben sich abspielt. Das ist also ohnehin so etwas, aber es stimmt natürlich, wir zählen nicht zu den ausdrücklich kontemplativen Orden, aber Franziskus selber hat es ja schon so gemacht. Er hat sich immer mit wenigen Gefährten, auch zeitweise in einzelne Laien zurückgezogen, zur Besinnung, zum Gebet. Und das ist für uns schon auch so ein Thema, auch jetzt in unserem Alltag hier. Wir sind hier sehr eingespannt in den Diensten für die Menschen, die kommen, die ja glücklicherweise kommen. Das ist ja das Schöne hier. Aber da muss man dann schon auch sagen, wir haben unsere gemeinsamen Gebetszeiten. Aber man sucht sich dann auch noch mal selber so eine Zeit der Stille jeden Tag. Und vielleicht an manchen Tagen ist da ein bisschen mehr Zeit dafür. Das ist für uns schon auch ein wichtiges Thema. Ganz bestimmt.
7: Was wird in Ihren Gemeinschaften darüber hinaus debattiert? Wohin geht die franziskanische Reise in der Zukunft?
8: Das ist natürlich auch eine Frage, die uns beschäftigt. Wir sehen einerseits die Anziehungskraft, die Franz von Assisi hat, auch der gute Ruf, der uns da oft vorausgeht. Also es ist manchmal auch beschämend, wie viel Sympathie oder wie viel positive Vorgabe die Menschen uns da entgegenbringen. Wir selber bemühen uns, Zeugnis zu geben, so gut wir können. Natürlich ist es auch immer geprägt von dem Kontinent und von den Umständen, in denen wir leben. Und wir, ich meine, das ist jetzt nichts Unbekanntes oder Neues. Wir haben in Europa und auch in Nordamerika ja schon seit Jahrzehnten eine Veränderung der Gesellschaft, auch in Bezug auf die Kirche, in Bezug auf die geistlichen Berufungen und so. Also das heißt, wir sind zahlenmäßig rückgängig in Europa und Nordamerika. Wir sind zahlenmäßig wachsend, vor allem in Afrika und Asien. So könnte man sagen, also man kommt fast so in die Versuchung zu sagen, ja, vielleicht liegt so in den nächsten Jahrzehnten unsere Zukunft eher in anderen Erdteilen und weniger jetzt hier in unserem alten Europa. Das ist natürlich eine Sache, die sich immer mal wieder auch ändern kann. Das hat es ja in der Geschichte schon öfter gegeben. Nur es prägt halt im Moment bei uns so ein wenig die Stimmung, dass man halt, wir müssen umstrukturieren, wir müssen reduzieren, wir müssen Standorte aufgeben und das ist nicht immer ganz einfach. Umso wichtiger dann, dass wir selber unsere persönliche Berufung entschieden und in Freude leben und halt auch damit rechnen und leben, dass es Veränderungen gibt. Und wie wir mit denen dann zurechtkommen, und das ist so etwas, was uns beschäftigt. Wir haben jetzt viele junge Mitbrüder aus anderen Ländern der Welt, die bis vor vielleicht 20 Jahren noch als Missionsgebiet galten. Sie selber, viele studieren in Rom, auch bei uns hier im Haus. Wir sind ja hier 55 Brüder aus 23 verschiedenen Nationen. Das hat sich auch nochmal sehr internationalisiert in den letzten Jahren. Wir scherzen manchmal darüber, wir hier in Assisi, wir sind sehr ortsgebunden, wir Brüder, aber man hat die ganze Welt ständig im Blick, weil wir Brüder aus der ganzen Welt hier haben und dadurch spricht man viel über die Situationen. Auch die Brüder, die zum Beispiel aus Afrika zu uns kommen, die interessieren sich sehr für Europa und warum ist die Situation der Gesellschaft, der Kirche, warum ist das hier so? Da gibt es schon auch einen lebendigen Austausch untereinander.
7: Papst Franziskus war Jesuit, Papst Leo ist Augustiner. Es gab schon 4 Franziskaner-Minoriten auf dem Stuhl Petri, wenn ich das richtig sehe. Also auch wenn die römisch-katholische Kirche nicht nur aus dem Papst besteht. Aber wie wichtig sind Ordensleute im Vatikan, der ja auch von Assisi nicht so weit entfernt ist, jedenfalls heutzutage mit funktionierenden italienischen Bahnen nicht?
8: Also im Vatikan und auch in der Weltkirche, es ist schon interessant zu sehen. Einerseits haben wir in den Orden durchaus auch diese rückgängigen Zahlen und so, aber Ordensleute selber sind immer auch noch sehr im Blick im Vatikan. Papst Franziskus selber hat ja eine ganze Menge von Ordensleuten zu Bischöfen ernannt. Das ist dann zwar immer auch für uns so ein bisschen zweischneidige Sache, denn dann sind natürlich gute Mitbrüder, die wir auch im Orden brauchen, sind halt dann mit anderen Aufgaben beschäftigt. Aber es ist auch ein Zeichen auch der Anerkennung. Papst Franziskus vor allem hat einen besonderen Typ gesucht, so von Mensch für das Bischofsamt und so. Und das hat er wohl in den Ordensleuten gefunden. Und jetzt bei Papst Leo gibt es auch ähnliche Anzeichen. Er selber ist ja als Augustiner, er gehört ja eigentlich zu einem Orden, der uns von der Struktur her sehr nahe ist. Diese Augustiner-Eremiten sind auch im hohen Mittelalter entstanden und unsere Theologie ist augustinisch geprägt. Also da ist eigentlich eine große Nähe da. Und er, also allein schon, dass wir jetzt den zweiten Papst in Folge haben, der Ordensmann ist, auch in Deutschland, wie ich höre, gibt es jetzt in der Bischofskonferenz einen Vorsitzenden, der Ordensmann ist. Also irgendwie schätzt man sie und braucht sie anscheinend doch, die Ordensleute, auch für solche Positionen. Und dafür steht man dann auch zur Verfügung, auch wenn es eigentlich in unserem Lebensentwurf nicht vorgesehen ist.
7: Was macht eine leitende Ordensfrau oder ein leitender Ordensmann anders als ein Bischof, der keinem Orden angehört?
8: Tja, also wir haben demokratische Strukturen in den Ordensgemeinschaften. Es wird viel miteinander überlegt, miteinander entschieden. Die Leitungsaufgaben werden auf gewisse Zeit übergeben an die Einzelnen. Also wir Ordensleute sind grundsätzlich, was das Thema Obrigkeit angeht, anders geprägt. Also durch dieses Gemeinschaftliche im Orden, natürlich auch mit den Problemen, die es da geben kann. Also demokratische Wahlen sind ja auch nicht immer etwas, was automatisch zur Zufriedenheit aller funktioniert. Aber da ist irgendwie eine andere Grundvoraussetzung da, dass man eben auch das immer als Dienst sieht, der auf Zeit übertragen ist. Ich meine, das von dem Dienst, da spricht man in der Kirche ja insgesamt viel. Jeder Bischof betont es als allererstes, dass er ja zum Dienst geweiht ist. Aber es hat vielleicht bei uns nochmal ein anderes Gesicht durch die persönliche Erfahrung und durch die Lebensentscheidung. Also ich denke, niemand, das dürfte man mit Sicherheit sagen können, niemand tritt in irgendeine Ordensgemeinschaft ein mit dem geheimen Plan im Hintergrund, hoffentlich schaffe ich es mal bis zum Bischof oder gar zum Kardinal. Also das ist etwas sehr, sehr, das wäre ein absoluter Widerspruch. Sondern wenn, dann trifft diese Ernennung immer den Einzelnen von außen her und oft nach langem Zögern und Bedenken nimmt man das dann an. So habe ich es also bei einigen Mitbrüdern, bei einigen habe ich das so erlebt, die jetzt in der Papst Franziskus Zeit Bischof geworden sind. Es ist eine andere Grundvoraussetzung bei uns.
7: Bruder Thomas, nun sind in Deutschland rund die Hälfte der Menschen konfessionsfrei und ein Viertel ist evangelisch. Und auch die, die bei Ihnen als Pilgerin oder Pilger ankommen, sind nicht alle kirchlich gebunden. Inwieweit gehen diese Menschen in Resonanz mit dem, was ja man wohl als das Franziskanische bezeichnen würde?
8: Also zunächst, ich hier bei meiner Arbeit hier, ich frage nie jemanden nach seiner Konfession und nach seiner religiösen Einstellung. Wer hierher kommt, interessiert sich. Wer hierher kommt, sucht etwas, möchte etwas. Und ich kenne einige Leute, die regelmäßig hierher kommen nach Assisi, für die hier das der Ort ihrer kirchlichen Beheimatung ist. Sie haben sie zu Hause nicht, diese Beheimatung in der Kirche, aus welchen Gründen auch immer. Und hier haben sie das. Und das ist das Schöne bei dieser Arbeit hier. Es geht jetzt mal nicht um die ganze Frage der Institution, um das alles, sondern es geht um die Grundlage, um die Inhalte, um das, was wir eben mit Franziskus und seiner Art, das Evangelium zu leben, verbinden. Und das spricht die Menschen an, das macht sie nachdenklich. Natürlich bleiben noch viele Fragen, aber ich sehe den Ort hier auch vor allem als einen Ort, der zum Nachdenken anregt. Über mein eigenes Leben, was stelle ich mir vor, was ist für mich so die Frage nach Gott? Das hängt ja bei Franziskus mit dem Schöpfungsverständnis zusammen. Wer ist Gott für mich? Er kommt mir entgegen durch die Geschöpfe und das verändert dann auch meine Einstellung zur Wirklichkeit, zur Welt, zur Schöpfung. Um solche Gedanken geht's hier. Und das interessiert die Menschen, also die hierher kommen, die suchen danach, die fragen. Also das erlebe ich jeden Tag hier bei den Führungen in der Basilika, dass das die Menschen anspricht und dass sie da eine Sehnsucht haben.
7: Großartige Führungen, wenn ich das mal einfach so einflechten darf. Wenn jemand noch nie in Assisi war, was ist aus Ihrer Sicht der Ort in Assisi, den viele gesehen haben sollten, also quasi Ihr Herzensort?
8: Also da ist zunächst mal wichtig, die Ursprungsorte, die Orte, die also mit dem Leben des Franziskus in Verbindung stehen, da ist San Damiano so der Ort seiner Berufung. Eigentlich müsste man auch unten diesen Ort, der ist nun immer so präsent und immer so schön gestaltet, wo die Aussätzigen gelebt haben, denen er begegnet ist. Ja, und dann die Portiunkula-Kapelle, also die Orte seines Lebens. Und hier, was unser Ort hier, die Grabeskirche, die ja nach seinem Tod entstanden ist erst, das ist halt nochmal ein Ort, an dem so die Botschaft in Architektur und Malerei sichtbar ist und der eigentlich alles nochmal zusammenfasst, was so thematisch ist. Also so machen es ja auch die meisten. Ich muss sagen, ich bin jetzt seit bald 20 Jahren hier und habe auch schon vor über 30 Jahren hier aushilfsweise diese Arbeit gemacht. Und ich muss sagen, die Gruppen, die hierher kommen, da hat sich die Qualität gesteigert. Da sind die meisten, bleiben mehrere Tage, gehen intensiv den Spuren des Franziskus nach, verbringen hier wirklich so was Ähnliches wie Besinnungstage. Und dann erschließt sich das Ganze so nach und nach. Und an jedem Ort gibt es ein bestimmtes Thema, das eben auch mit meinem Leben zu tun hat. Das Thema Leben in Gemeinschaft, das Thema Leben in Stille, das Thema der Frage nach Gott. Bei uns hier ist es natürlich auch nochmal die Frage mit dem Tod und mit dem Grab. Es ist ja, wir leben ja in einer Zeit, in der sich die Begräbniskultur ändert und das Grab des Franziskus ist vielleicht auch nochmal ein Denkanstoß für viele Menschen heute. Ja, was bleibt am Ende von mir und was bedeutet ein Grab im christlichen Sinn? Welche Botschaft des Lebens, welche Botschaft der Hoffnung steckt dahinter? Das ist dann hier vielleicht auch nochmal so ein Schwerpunkt.
7: Bruder Thomas Freidel, Franziskanerminorit und Ansprechpartner für deutschsprachige Besucherinnen und Pilger in Assisi, von ihm zuletzt erschienen unter anderem mit Franziskus und Clara Assisi erleben, spirituelle Streifzüge durch die Stadt, ein besinnliches Reisehandbuch. Bruder Thomas, danke, dass Sie sich die Zeit genommen haben. Danke für das Gespräch.
8: Ich danke Ihnen und ja, il Signore vi dia la pace, der Herr schenke Ihnen und allen den Frieden.
7: Pace e bene.
8: Pace e bene.
7: Und gleich kommen hier die Nachrichten und danach die Sendung Lebenszeit mit Dörte Hinrichs. Ihr Thema: Schlummern, Träumen, Wachen. Sind wir besessen vom perfekten Schlaf? Mit diesem Hinweis geht Tag für Tag zu Ende. Ich bin Andreas Mein. Danke fürs Zuhören. Danke, dass Sie dabei sind.

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1: Zehn Uhr, die Nachrichten. Zunächst die Übersicht. Mehrere Krankenkassen und kassenärztliche Vereinigungen haben einem Bericht zufolge millionenschwere Verluste mit Investments in Immobilienfonds erlitten. Der Grünen-Co-Vorsitzende Banaschak hat Unionsfraktionschef Spahn aufgerufen, sich zur Vaterschaft mithilfe einer Leihmutter aus den USA zu äußern. Der CDU-Außenpolitiker Röttgen hat US-Präsident Trumps jüngste Rede an die Nation als Ausdruck einer tiefen Ratlosigkeit bezeichnet. Die Meldungen im Einzelnen. Mindestens 17 Krankenkassen und kassenärztliche Vereinigungen haben einem Medienbericht zufolge millionenschwere Verluste mit Investments in Immobilienfonds erlitten. Nach Angaben von NDR, WDR und Süddeutscher Zeitung gerieten diese Fonds in Schieflage und die Institutionen verloren mindestens 170 Millionen Euro ihrer Einlagen. Den Recherchen zufolge sind unter anderem die KKH, die Pronova BKK, die Novitas, die AOK Bremen sowie die kassenärztlichen Vereinigungen aus Baden-Württemberg, Hessen, Schleswig-Holstein, Berlin, Bremen und Westfalen-Lippe betroffen. Die Organisationen unterliegen strengen Vorschriften, wie sie das Geld der Beitragszahler investieren dürfen. Im Sozialgesetzbuch 4 ist geregelt, dass die Anlage besonders risikoarm sein muss. Der Grünen-Co-Vorsitzende Banaschak hat Unionsfraktionschef Spahn dazu aufgerufen, sich zur Vaterschaft mithilfe einer Leihmutter aus den USA zu äußern. Banaschak sagte dem Fernsehsender Welt TV, es sei immer besser, wenn man im Einklang mit dem lebe, was man in sein eigenes Programm schreibe. Der CDU-Politiker Spahn und sein Mann haben einen Sohn, der von einer Leihmutter aus den USA auf die Welt gebracht wurde. Nicht nur aus der Opposition, sondern auch aus der Unionsfraktion gab es kritische Stimmen dazu. Die Schatzmeisterin der Frauenunion, Rosin, forderte Spahns Rücktritt. Leihmutterschaft sei aus guten ethischen Gründen in Deutschland verboten, sagte sie den Funke-Medien. Wer dieses Verbot durch eine Auslandslösung umgehe, setze sich über den Geist des deutschen Gesetzes hinweg. Der Musiker Danger Dan hat nach der Absage seines Auftritts in einer ZDF-Fernsehshow dem Sender Zensur vorgeworfen. Es sei ein furchtbares Zeichen, dass ZDF-Intendant Himmler anfange, antifaschistische Lieder zu zensieren, sagte Dan dem Magazin Spiegel. Für die 100. Ausgabe der Sendung Die Anstalt war der Musiker zusammen mit dem Pianisten Igor Levit zunächst mit dem Lied Keine Angst eingeladen worden, das sich mit dem Widerstand gegen Rechtsextremismus befasst. Das ZDF argumentiert, der Liedtext könne als Aufruf zur Gewalt verstanden werden. Ein solcher Aufruf stünde im klaren Widerspruch zu den Programmrichtlinien des zweiten deutschen Fernsehens. Wohnungseigentümer dürfen grundsätzlich Klimaanlagen einbauen. Das entschied der Bundesgerichtshof in Karlsruhe. Voraussetzung für den Einbau sei jedoch, dass die Rechte der anderen Eigentümer nicht übermäßig beeinträchtigt würden. Eine eventuelle Lärmbelästigung durch das Gerät spiele für die Erlaubnis keine Rolle, erklärten die Richter. Geklagt hatten Wohnungseigentümer aus Berlin, die auf ihrem Balkon ein sogenanntes Klimasplit-Gerät einbauen wollten. Ihr Antrag wurde bei einer Eigentümerversammlung aber abgelehnt. Sie zogen vor Gericht, am Landgericht Berlin II zuletzt mit Erfolg. Die Eigentümergemeinschaft legte daraufhin Revision ein. Sie kritisierte unter anderem, es bestünde durch Geräusche, Kondenswasser oder Abluftwärme die ernsthafte Möglichkeit der Minderung des Miet- oder Verkaufswerts der benachbarten Wohnungen. Der CDU-Außenpolitiker Röttgen hat US-Präsident Trumps jüngste Rede an die Nation als Ausdruck einer tiefen Ratlosigkeit bezeichnet. Im Irankrieg hätten sich die USA in eine Sackgasse manövriert, sagte Röttgen im Deutschlandfunk. Trump wisse schlicht und einfach nicht, wie er weiter vorgehen wolle. Deswegen sei in der Rede mit keinem Wort um den Irankrieg gegangen. Stattdessen sei das Augenmerk auf ein altbekanntes Anliegen Trumps gelegt worden, erklärte Röttgen. In seiner Ansprache hatte Trump China den größten Hackerangriff auf Wahldaten in der Geschichte vorgeworfen. Man werde Dokumente freigeben, die schockierende Schwachstellen im amerikanischen Wahlsystem aufzeigten. China habe sich über mehrere Jahre hinweg mehr als 200 Millionen Datensätze von US-Wählern angeeignet, behauptete der US-Präsident. Die Regierung von US-Präsident Trump will die Aufenthaltsdauer für ausländische Journalisten in den Vereinigten Staaten deutlich begrenzen. Visa sollen künftig nur noch 240 Tage gelten, statt wie bisher mehrere Jahre. Sie können aber verlängert werden. Wie das US-Heimatschutzministerium weiter mitteilte, soll für chinesische Berichterstatter die Dauer sogar auf 90 Tage verkürzt werden. Die Behörde begründet die Änderung mit der Notwendigkeit, Visa-Inhaber besser überprüfen zu können. Bisher war es ausländischen Journalisten erlaubt, so lange in den USA zu bleiben und zu arbeiten, wie sie die Visa-Voraussetzungen erfüllen. Chinas Staats- und Parteichef Xi Jinping hat auf der Weltkonferenz für künstliche Intelligenz in Shanghai zu Regulierungsmaßnahmen und internationaler Kooperation aufgerufen. Die Entwicklung der KI dürfe nicht das Werk eines einzelnen Landes sein, sagte er bei der Eröffnungszeremonie. Nötig seien Vorschriften und Systeme zur Technologieüberwachung. KI müsse stets unter menschlicher Kontrolle bleiben. Die Konferenz in der chinesischen Metropole dauert noch bis Montag. KI-Entwickler und Nutzer aus aller Welt beraten über die Leistungsfähigkeit und die Zukunft der Technologie. Mit dabei sind auch Wissenschaftler aus Deutschland. In Japan hat das Parlament wie erwartet eine Änderung des seit 1947 geltenden Kaiserhausgesetzes verabschiedet. Damit will die konservative Regierung von Ministerpräsidentin Takaichi die Zukunft der Monarchie durch Adoptionen sichern. So soll es künftig wieder möglich sein, männliche Mitglieder ehemaliger Seitenlinien in die Kaiserfamilie aufzunehmen. Hintergrund der Entscheidung ist, dass es für die Nachfolge des amtierenden Kaisers Naruhito gegenwärtig nur 3 Anwärter gibt. Der Bruder des Tenno, dessen 19 Jahre alter Sohn, sowie Naruhitos Onkel, der bereits 90 ist. Auch fortan dürfen nur männliche Nachfahren der männlichen Familienlinie des Kaisers auf den Thron. Prinzessin Aiko bleibt damit die Übernahme der Herrschaft verwehrt. Und hier noch einmal die Übersicht. Mehrere Krankenkassen und kassenärztliche Vereinigungen haben einem Bericht zufolge millionenschwere Verluste mit Investments in Immobilienfonds erlitten. Der Grünen-Co-Vorsitzende Banaschak hat Unionsfraktionschef Spahn aufgerufen, sich zur Vaterschaft mithilfe einer Leihmutter aus den USA zu äußern. Der CDU-Außenpolitiker Röttgen hat US-Präsident Trumps jüngste Rede an die Nation als Ausdruck einer tiefen Ratlosigkeit bezeichnet. Das Wetter. Wechselnd bewölkt mit Schauern und teils kräftigen Gewittern. Örtlich Unwettergefahr durch Starkregen, Hagel und Orkanböen. Im Nordwesten meist trocken. Höchstwerte 23 bis 30 Grad. Morgen unterschiedlich bewölkt, im Süden und Südosten gebietsweise Schauer und Gewitter, Temperaturen 20 bis 29 Grad. Die weiteren Aussichten: am Sonntag im Norden und Osten sowie im Südosten Schauer und Gewitter, im Westen und Südwesten eher sonnig, 17 bis 25 Grad. Das waren die Nachrichten.
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2: Mit Dörte Hinrichs am Mikrofon herzlich willkommen. Wie haben Sie heute Nacht geschlafen? Haben Sie was Schönes geträumt? Sind Sie auf Ihre 7 bis 8 Stunden Schlaf gekommen? Oder macht Ihnen vielleicht gerade das Wetter zu schaffen, die Hitze der letzten Wochen, die vielen auch mit der leichtesten Bettdecke den Schlaf erschwert hat? Jede dritte Person in Deutschland hat Probleme, ein- oder durchzuschlafen, zeigen Zahlen des Robert-Koch-Instituts. Mit verschiedenen Methoden versuchen Menschen nachzuhelfen. Die einen setzen auf digitale Einschlafhilfen wie Schlaf-Apps oder Schlaftracker, andere auf Magnesium oder Melatonin. Der Markt für den perfekten Schlaf, der boomt wie nie zuvor. Wir tracken unsere Schritte, unsere Kalorien und jetzt auch jede Minute in der Nacht. Wir tun alles für die perfekte Regeneration, um tagsüber maximal zu funktionieren. Das paradoxe Ergebnis: der Druck steigt, die Schlafqualität sinkt. Warum sind so viele Menschen schlaflos? Was sagt die Schlafforschung dazu? Und welche Erfahrungen machen Sie mit Ein- und Durchschlafhilfen? Was halten Sie von digitalen Tools, um besser zu schlafen? Und kreisen wir vielleicht viel zu viel um den perfekten Schlaf? Wir sind gespannt auf Ihre Meinung, auf Ihre Erfahrungen. Rufen Sie uns an unter 00800 4464 4464 oder schreiben Sie eine Mail an lebenszeit@deutschlandfunk.de. Schlummern, träumen, wachen. Sind wir besessen vom perfekten Schlaf? Das fragen wir heute in der Lebenszeit. Und viele Menschen, schlafen die eigentlich gut? Und was hilft Menschen, um gut zu schlafen? Das wollte meine Kollegin Katinka Albracht von Passanten auf der Straße wissen und hat sie auch gefragt, wie es überhaupt um ihren Schlaf steht.
3: Ich schlafe ganz gut grundsätzlich, außer wenn ich von Lärm gestört werde, dann wache ich relativ schnell auf. Also ich habe jetzt nicht diese Einschlafproblematik, aber wenn ich die habe, dann habe ich mir tatsächlich diese progressive Muskelentspannung angewöhnt. Aber das ist jetzt nichts, was ich jeden Tag mache, um einzuschlafen.
4: Momentan nicht. Es ist zu warm. Ventilator an, Fenster zu, Rollladen runter. Was man halt tun kann.
5: Ich würde sagen, ich habe einen relativ gesunden Schlafrhythmus. Hörbücher höre ich ganz gerne zum Einschlafen, aber da kommt man meistens über 5 Minuten nicht hinaus.
6: Nicht gut.
7: Boah. Wenn ich das wüsste, dann könnte ich es ändern. Von der Qualität her nicht gut, würde ich sagen. Weniger Stress wahrscheinlich am Tag, ja.
8: Ich habe gerade Urlaub, deswegen ja, lang und gut, ja. Nicht immer. Also es ist unterschiedlich, würde ich sagen, auch gerade was in meinem Leben so los ist, was bei der Arbeit los ist. Ich habe jetzt angefangen, weniger am Handy zu scrollen, nachts oder abends.
9: Ja, manchmal sehr gut. Manchmal schlafe ich ein und wache am nächsten Morgen wieder auf. Und dann gibt es Tage, wo ich 3 Mal in der Nacht auf. Das kommt aufs Wetter drauf an. Wenn es so heiß ist, dann wird mir alles zu warm. Es kommt drauf an, ob ich das Fenster auflassen kann oder nicht.
10: Nee, es war irgendwann mal super. Ich habe geschlafen wie ein Baby. Und seit, keine Ahnung, 1,5 Jahren oder so ist es einfach vorbei. So, einschlafen geht immer noch, aber durchschlafen ist übel.
2: Ja, einige sind recht unzufrieden mit ihrem Schlaf und haben verschiedene Methoden entwickelt, um ihn zu verbessern. Darüber und warum es für viele Menschen so wichtig geworden ist, den Schlaf zu optimieren, diskutieren wir auch mit unseren Gästen. Das sind Dr. Christine Blume, Psychologin, Schlafforscherin und Schlaftherapeutin an der Universität Basel. Herzlich willkommen, Frau Blume.
11: Guten Morgen.
2: Guten Morgen auch an Dr. Hans-Günther Wees, Leiter des interdisziplinären Schlafzentrums im Pfalz-Klinikum in Klingenmünster. Guten Morgen und schön, dass auch Sie dabei sind.
12: Ja, einen schönen guten Morgen in die Runde.
2: Frau Blume, fangen wir mal mit Ihnen an. Viele kennen Sie ja möglicherweise auch aus dem Podcast über Schlafen von Deutschlandfunk Nova, wo Sie allwöchentlich Fragen rund um den Schlaf nachgehen. Sie beschäftigen sich als Schlafforscherin natürlich permanent mit dem Schlaf. Raubt Ihnen das auch manchmal selbst den Schlaf oder sind Sie inzwischen Schlafprofi?
11: Ich bin zum Glück mit einem guten Schlaf von Natur aus, würde ich sagen, gesegnet. Aber ich glaube auch, das Wissen, was ich im Lauf meiner Karriere über den Schlaf erworben habe, das entspannt mich ehrlich gesagt eher und lässt mich eher darauf vertrauen, dass die Natur das schon alles so richtig eingerichtet hat und dass man ja da auch nicht zu viel dazwischen funken sollte.
2: Okay. Herr Wies, wie ist es bei Ihnen als Leiter des Schlafzentrums im Pfalzklinikum Klingenmünster? Sie treffen dort ja auch viele schlaflose Menschen. Wir haben ja auch einige von Ihnen in der Umfrage gehört, die Probleme damit haben. Verändert das auch den Blick auf den eigenen Schlaf bei Ihnen?
12: Eigentlich nicht. Ich habe mir die Unbekümmertheit, was das Schlafen können oder auch mal nicht schlafen können angeht, bewahren können. Manchmal ist es so, da denke ich dann auch darüber nach, Mensch, was erzählst du eigentlich immer deinen Patienten, was sie tun sollen? Ich will damit sagen, gelegentlich gehört auch mal ein etwas unrunderer Schlaf dazu oder wenn man in Lebenskrisen ist, dann darf man auch gerne mal für ein paar Tage oder wenige Wochen schlechter schlafen. Aber allgemein sage ich immer, ich weiß ja, wie es geht und von dem her schlafe ich im Allgemeinen sehr gut.
2: Gut, dann können wir Sie beide schon mal beglückwünschen zum guten Schlaf, den Sie haben. Aber wir haben ja auch gehört, Fragen beim Robert-Koch-Institut haben ergeben, doch dass viele Menschen Probleme haben beim Schlafen. Woran liegt es, dass so viele Menschen so schlaflos sind? Gibt es da Erkenntnisse aus der Forschung?
11: Ja, also ein Faktor, der wurde ja auch von einer Person zumindest genannt, ist sicher der Stress. Oder man könnte auch sagen, Stress ist eigentlich der größte Feind des Schlafes. Und es liegt daran, dass wenn man sich vorstellt, was ist Stress eigentlich, dann ist es eben ein Zustand des Körpers, der uns eigentlich in eine optimale Lage versetzen soll, um Gefahren zu begegnen, um uns zu verteidigen oder zu fliehen. Jetzt sind viele Menschen heute im Dauerstress, nicht nur beruflich, sondern wir erleben auch Freizeitstress und irgendwie gehört es vielleicht manchmal sogar fast zum guten Ton, sagen zu können, du, ich bin voll im Stress. Und das bringt uns natürlich in einen Zustand, der ja hier nicht mehr der Flucht oder Verteidigung dient, sondern eigentlich dysfunktional wird. Und jetzt kann man sich aber leicht vorstellen, Flucht und Verteidigung, das wäre denkbar ungünstig, wenn wir da einfach dann irgendwie einnicken würden.
2: Klar.
11: Das ist, die sind gegensätzlich einfach, diese beiden Zustände. Und das ergibt eben oder begründet auch, warum Stress einem guten Schlaf eigentlich vollkommen entgegensteht.
6: Und dieser Stress, ja, sagen Sie auch, Herr Wes, ist das auch, was Sie beobachten bei Ihren Patienten, dass der Stress einfach zugenommen hat und viele Menschen so schlaflos macht?
12: Ja, ich denke, das ist ein wichtiger Faktor. Wir sind ja jetzt auch in einer allgemeinen weltpolitischen Lage, wo es viel mehr Sorgen, Nöte und Ängste gibt. Ich denke, dass so in den letzten Jahren begonnen mit der Corona-Krise, der Ukraine-Krieg, viele Menschen auch in persönliche, wirtschaftliche, gesundheitliche Nöte kommen. Und das ist natürlich auch Anspannung, das ist Stress, wie die Frau Blume gesagt hat. Und das führt dazu, dass Probleme mit dem Schlaf eher zunehmen. Aber auf der anderen Seite ist es, glaube ich, auch so, dass unser Bewusstsein für den Schlaf und dass er das wichtigste, das bedeutsamste Regenerations- und Reparaturprogramm ist, was der Mensch überhaupt nur hat, auch das hat in den letzten Jahren zugenommen. Und wenn man mehr auf seinen Schlaf achtet, dann kann das auch zu einer vermehrten Selbstbeobachtung, erhöhten Anspannung führen, was einmal den Schlaf schlechter macht, wenn man viele Wearables nutzt, um seinen Schlaf selber zu vermessen.
6: Also technische Geräte, um den Schlaf zu überprüfen, genau. Mit Smartwatches zum Beispiel.
12: Mhm. Genau, ja. Aber auch in der Medizin ist es so, dass das Bewusstsein gestiegen ist und wir wahrscheinlich heute leichter die Diagnose stellen einer Insomnie, also einer Ein- und Durchschlafstörung, was dann auch die Zahlen etwas nach oben gehen lässt, was die Häufigkeit von Schlafstörungen angeht.
6: Jetzt haben Sie schon ein wichtiges Stichwort und Fremdwort gesagt, Insomnie, die Schlafstörung. Wann spricht man denn überhaupt von einer Schlafstörung?
12: Ja, man spricht dann von einer Schlafstörung. Im Allgemeinen sagen wir, wenn man über 4 Wochen hinweg mindestens 3-mal pro Woche so schlecht schläft, dass man sich auch am Tage beeinträchtigt fühlt. Wenn das Ganze über 3 Monate geht, dann sprechen wir schon von einer chronischen Schlafstörung.
11: Und, genau, und vielleicht an der Stelle kann man es auch nochmal abgrenzen von Schlafproblemen. Also Herr Wes hat vorhin schon vollkommen richtig gesagt, niemand schläft immer gut. Mhm. Und der auch mal schlechter werdende Schlaf, der gehört einfach zum Leben dazu. Genauso wie man nicht jeden Tag unglaublich fröhlich ist, sondern es gibt eben auch Tage, an denen fühlt man sich nicht so wohl oder ist vielleicht auch schlechtere Stimmung. Und genauso ist es auch mit dem Schlaf. Und das bedeutet eben auch, wenn man mal schlecht schläft oder eben gerade in einer stressigen Phase, wo man auch noch sagen kann, ich weiß doch, dass das momentan einfach, ja, es ist einfach eine Phase, in der klappt das nicht so gut. Ich weiß aber auch, wenn diese Phase vorbei ist, dann wird der Schlaf wieder schlechter. Dann sprechen wir eben eher von Schlafproblemen. Die betreffen ungefähr 1/3 der Menschen. Die Insomnie, die eben dann über dieses Dauerkriterium, auch ein Häufigkeitskriterium definiert ist und die eben auch mit einbezieht, dass es Beeinträchtigungen am Tag gibt. Also die Insomnie ist eine 24-Stunden-Erkrankung, sagen wir auch. Die geht eben dann über diese leichteren Schlafprobleme hinaus. Genau, also so kann man das voneinander abgrenzen. Und nach neuesten Studien betrifft die Insomnie so ungefähr 12% der Menschen. Was natürlich immer noch sehr viel ist, aber weniger als 30%.
6: Also das heißt, man muss ein bisschen gelassen bleiben, wenn mal die eine Nacht nicht so gut war wie die andere. Dann gibt es auch immer die Stundenzahl, die man sagt, ja, ich brauche mindestens meine 8 Stunden. Andere sagen, 9 sind noch besser. Andere sagen, 7 reichen. Das eine ist die Schlafdauer, das andere die Schlafqualität. Was ist denn überhaupt guter Schlaf?
12: Ja, guter Schlaf haben wir dann, wenn wir

0: die optimal wäre oder eine gewisse Dauer von Tiefschlaf zum Beispiel.
1: Nee, und ja, vielleicht auch, um das nochmal
0: Frau Blume,
1: und das nochmal in Beziehung zu setzen zu Insomnie, das, was Herr Wees gerade gesagt hat, ist eben, die Insomnie ist subjektiv definiert. Und was zum Beispiel diese Schlaftracker, die Fitnessuhren, die uns am Morgen eine Rückmeldung heute geben über zum Beispiel die Tiefschlafmenge, tun es, sie bringen uns eigentlich weg von diesem subjektiven Gefühl und auch vielleicht der Antwort auf diese Frage, habe ich eigentlich gut geschlafen, und lenken den Fokus auf so messbare Parameter. Und da muss man aber immer sagen, wir sind im Schlaflabor total schlecht darin, Schlafqualität, also subjektive Schlafqualität mit objektiven Messmethoden, mit objektiven Indikatoren zu beschreiben. Und ich bezweifle, dass das jetzt irgendwelche Technikunternehmen plötzlich können. Und man weiß zum Beispiel gerade bei der Tiefschlafmenge, da gibt es gute Studien dazu, die Tiefschlafmenge ist nicht ausschlaggebend dafür, wie ich am Morgen das Gefühl habe, geschlafen zu haben.
0: Okay, das ist ja etwas, was vielleicht viele denken, sie müssten eine gewisse Menge an Schlaf gehabt haben, damit er gut ist. Und nun gibt es ja, was Sie auch ansprachen, wir schon gehört haben, diese Vermessung des Schlafes, diese Optimierung mit Schlaftrackern zum Beispiel. Viele wollen ihren Schlaf kontrollieren und verbessern. Das ist ja jetzt ein boomender Markt an Einschlafhilfen, Tracking-Methoden. Wie ist der eigentlich entstanden und warum ist es so wichtig geworden, dass ich jetzt auch noch meinen Schlaf kontrolliere? Das ist ja so ein bisschen die unkontrollierte Zeit meines Lebens. So ein Drittel des Lebens verschlafen wir. Wir haben das nicht so unter Kontrolle, wie gut er ist. Er kommt über uns plötzlich oder auch mühselig, aber wir können ihn nicht so gut kontrollieren. Und wollen wir viele ihn auch noch optimieren? Wie erklärt man das? Gibt es da Erkenntnisse, warum das so wichtig geworden ist, diesen Schlaf zu vermessen?
2: Ich denke, dass es vor allem in der jüngeren Generation initial ein größeres Interesse an dem Thema Schlaf gab und diesen auch selber zu vermessen, weil da hatte man plötzlich Zugang zu dieser Blackbox. Man hat nicht nur seinen Puls gemessen, wenn man joggen war oder andere Körperparameter. Plötzlich konnte man auch den Schlaf vermessen. Das hat auf der einen Seite auch etwas Positives, dass wir gerade einen Bewusstseinswandel erleben, was den Schlaf angeht, dass er viel mehr geschätzt wird. Früher hatten viele die Haltung, um es mit Rainer Werner Fassbinder zu sagen, schlafen kann ich noch, wenn ich tot bin. Und da haben wir heute ein anderes Bewusstsein. Das ist sicherlich positiv. Aber wenn man es übersteigert, diese Selbstbeobachtung und diese Selbstoptimierung, dann kann das wiederum selber zu Schlafproblemen führen. Wir sprechen dann von einer sogenannten Orthosomnie, die darauf begründet, dass man eben ja, sich im Schlaf perfekt, was den Schlaf angeht, perfektionieren möchte. Und das ist mit Anstrengung, mit Stress verbunden, Selbstoptimierung. Und das wirkt dann paradox auf den Schlaf zurück. Und ich habe manche meiner Patienten, muss ich tatsächlich sagen, hören Sie auf, Ihren Schlaf zu vermessen, um sie wieder zurückzuführen zu einer gewissen Unbekümmertheit, Entspanntheit, was das Schlafen angeht. Weil nur dann, wenn wir völlig tiefenentspannt sind, auf einer gedanklichen, auf einer gefühlsmäßigen Ebene, dann kann der Schlaf von alleine auftreten.
0: Diese Tiefenentspannung ist offensichtlich in heutigen Zeiten gar nicht so einfach zu bekommen. Frau Blume, wie ist das bei Ihnen? Sie haben ja auch mit Patienten zu tun. Was kriegen Sie da für Rückmeldungen? Ist es der Stress oder ist es auch bei denen, die sagen, ich muss einfach besser schlafen und ich möchte ihn auch gerne kontrollieren?
1: Also ich glaube, es ist in den allermeisten Fällen irgendeine Art von Stress, die zumindest mal in der Vergangenheit da war. Ob das so klassisch ist, Stress bei der Arbeit oder auch im Studium, Prüfungszeit oder aber auch eine schwere Diagnose, eine Erkrankung. Also auch all das kann ja Stress sein, bis hin auch zu zwischenmenschlichen Problemen. Und das steht schon häufig am Beginn einer Insomnie. Und was dann aber auch passiert, ist eben, und Herr Wees hat es auch gerade schon angesprochen, ist so eine Fokussierung auf den Schlaf. Und die findet oft erstmal auch unabhängig von Schlaftrackern oder Fitnessuhren statt, die das natürlich fördern können. Aber gerade in so kognitiven Modellen der Insomnie steht eben dieser Fokus auf den Schlaf, auf den schlechten Schlaf, aber auch auf die Tagessymptome, die dann dem schlechten Schlaf zugeschrieben werden, die stehen da im Zentrum. Und eben über diese Fokussierung, über eine übermäßige Beschäftigung mit dem Schlaf,

0: aus der dann ja ein Druck, besser schlafen zu müssen, erwächst. Dadurch erklärt man sich teilweise eben dann, dass es zu einer Insomnie auch kommt. Und da können eben die Schlaftracker, die, wie Herr Wes auch gesagt hat, sicher auch positive Anteile haben, weil sie uns ja rückspiegeln. Das ist ein wichtiger Teil unseres Lebens. Das ist ein wichtiger Gesundheitsfaktor, wenn auch nicht der einzige. Aber gerade was diese Fokussierung auf den Schlaf anbelangt, mit Indikatoren wie der Body Battery oder dem Schlafscore, den wir am Morgen da sehen, können natürlich auch die Tracker diesen Fokus auf den Schlaf oder vielleicht auch den nicht so guten Schlaf fördern.
1: Gut, und jetzt gucken wir mal, ob wir schon einen ersten Hörer in der Leitung haben. Schönen guten Morgen.
2: Hallo.
1: Hallo, mit wem habe ich das Vergnügen?
2: Elias Bier.
1: Herr Bier, wie sieht es bei Ihnen aus mit dem Schlaf?
2: Ich habe in meiner Schulzeit so normal geschlafen, also mal irgendwie schlaflos und mal nicht. Und dann habe ich eine Ausbildung zum Tischler gemacht und bin jeden Morgen um 5 oder 5.30 Uhr aufgewacht und habe körperlich gearbeitet. Und seitdem fällt mir das Schlafen nicht mehr schwer. Also wir haben uns immer in der Ausbildung dann die Schlafgeschichten erzählt, wie wir in der Bahn eingeschlafen sind und zu weit gefahren sind oder so. Und die Ausbildung ist so jetzt seit einem Jahr auch vorbei. Mhm. Und ich studiere jetzt und kann schlafen, wann ich möchte, mehr oder weniger, aber die Schlafqualität hat nicht abgenommen. Also ich schlafe wahnsinnig gut.
1: Wunderbar, kann man Sie beglückwünschen, Herr Bier. Ja. Sie sind noch jung, sind 23 Jahre. Ich gebe das auch mal in die Runde hier. Ist es vielleicht auch so eine Altersfrage, bestimmte Phasen im Leben, wo man besser schläft als junger Mensch vielleicht als später, wenn man älter ist?
0: Ja, bestimmt. Aber ich denke, was bei Herrn Bier auch der Fall sein könnte, ist, dass er Schlafprobleme hatte und die eigentlich dann durch die Ausbildung etwas selbst therapiert hat. Denn wenn man um 5.30 Uhr aufsteht, was dann passiert, ist, dass man häufig eher zu wenig Zeit im Bett verbringt. Also dass man zum Beispiel, wenn man jetzt um 11 ins Bett geht, dann sind es halt bis um 5 Uhr morgens nur 6 Stunden oder vielleicht 6,5. Das reicht bei den meisten Menschen nicht aus und dann steigt im Lauf des Tages oder auch über die Arbeitswoche hinweg das, was wir den sogenannten Schlafdruck nennen. Also man könnte sagen, unser stärkstes inneres Schlafmittel, das steigt richtig an und das fördert den Schlaf. Denn was man einfach sagen kann, ist, wenig Schlaf ist nun mal der beste Prädiktor für Schlaf. Und vielleicht hat Herr Bier in diesem konstanten eher Schlafdefizit dann gelernt, dass er sehr gut schlafen kann und hat das jetzt eben auch mitgenommen. Und das ist tatsächlich auch der wirksamste therapeutische Ansatz, den wir in der Behandlung der Insomnie nutzen, die Begrenzung der im Bett verbrachten Zeit.
1: Ah, okay, man soll gar nicht so lange wie möglich probieren zu schlafen und sich zu wälzen, sondern irgendwann auch aufzustehen.
0: Genau, also die Zeit im Bett sollte man begrenzen. Wir machen das bei uns in der Schlafambulanz minimal auf 6 Stunden. Es gibt auch Kolleginnen und Kollegen, die noch niedriger gehen. Man begrenzt diese Zeit, um die Patientinnen und Patienten in eine Schlafmangelsituation auch zu bringen. Es wird weniger Zeit wach im Bett verbracht. Und was man häufig dann auch zusätzlich noch empfiehlt, ist, dass man, wenn man nicht einschlafen oder wieder einschlafen kann, dass man dann eben aufsteht und sich nicht im Bett quält.
1: Herr Bier, an Sie nochmal die Frage. Man hört ja oft von jungen Menschen, dass die vielleicht eher ihren Schlaf tracken. Machen Sie das oder haben Sie Freunde, die das machen?
2: Nicht, dass ich wüsste.
1: Okay. Herr Wies, Sie wollten noch was ergänzen?
3: Nein, hat sich ja übrig. Ich dachte, Sie haben mich angesprochen. Also, hatte ich Sie nicht richtig verstanden?
1: Nein, alles gut. Herr Bier, ich danke Ihnen, für Sie uns erzählt haben, wie toll Sie schlafen und wie gut Ihnen das auch gelungen ist, auch trotz wechselnder und frühen Aufstehzeiten. Und wenn man jetzt mal rausgeht am Wochenende und ja vielleicht auch mal eine kürzere Nacht hat, holen Sie das dann nach? Können Sie das auch dann ausgleichen?
2: Ich glaube schon, ja.
1: Gut. Ganz
2: wie auch immer. Als ein weiterer Grund, eine Handwerksausbildung zu machen.
1: Die Handwerksausbildung. Gut, das ist vielleicht nochmal ein Tipp, auch ja, mit so einer Ausbildung sich an bestimmte Rhythmen auch zu gewöhnen und ja, auch richtige Zeiten zu haben. Das ist sicher auch etwas, was wir noch im Laufe dieser Sendung diskutieren können. Sie können uns weiterhin anrufen unter 00800 4464 4464 oder eine Mail schreiben an lebenszeit@deutschlandfunk.de. Wir diskutieren heute zum Thema Schlummern, Träumen, Wachen. Sind wir besessen vom perfekten Schlaf? Und was macht das eigentlich mit uns? Und was macht das mit Ihnen? Und ja, wie kann man auch den Stress möglicherweise reduzieren? Wir sind da auch dankbar, wenn Sie irgendwelche Ideen und Tipps haben. Rufen Sie uns gerne an. Nach den Nachrichten hören wir uns wieder.

0: 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Bundeskanzler Merz und Frankreichs Präsident Macron haben ihre Beratungen über die künftige Verteidigungszusammenarbeit beider Länder begonnen. Merz und Macron trafen mit den Ministern des gemeinsamen Sicherheits- und Verteidigungsrats in einem Hangar auf dem Fliegerhorst Nörvenich in Nordrhein-Westfalen zusammen. Den Gesprächen, die später im Schloss Augustusburg in Brühl fortgesetzt werden, kommt nach dem Aus für den gemeinsamen FCAS-Kampfjet besondere Bedeutung zu. Bei dem Treffen soll es auch um die engere Zusammenarbeit bei der nuklearen Abschreckung gehen, die Macron und Merz im März angekündigt hatten. Es wird damit gerechnet, dass deutsche Soldaten im Herbst an einer französischen Nuklearübung teilnehmen. Die NSU-Unterstützerin Susanne E. ist zu 2 Jahren Haft auf Bewährung verurteilt worden. Das Oberlandesgericht Dresden sprach die Frau der Unterstützung einer terroristischen Vereinigung und in einem Fall der Beihilfe zu einer schweren räuberischen Erpressung mit Waffen schuldig. Laut Bundesanwaltschaft soll Susanne E., der als NSU-Mittäterin verurteilten Beate Zschäpe, mehrfach ihre Identität geliehen haben, als diese im sächsischen Zwickau im Untergrund lebte. Die Ankläger hatten eine Freiheitsstrafe von 4 Jahren gefordert. Die Verteidigung hatte auf Freispruch plädiert. Die Neonazi-Terrorzelle NSU hatte nach 2000 zunächst unerkannt 10 Morde in ganz Deutschland verübt. Der Grünen-Co-Vorsitzende Banaschak hat Unionsfraktionschef Spahn dazu aufgerufen, sich zur Vaterschaft mit Hilfe einer Leihmutter aus den USA zu äußern. Banaschak sagte dem Fernsehsender Welt TV, es sei immer besser, wenn man im Einklang mit dem lebe, was man in sein eigenes Programm schreibe. Der CDU-Politiker Spahn und sein Mann haben einen Sohn, der von einer Leihmutter aus den USA auf die Welt gebracht wurde. Nicht nur aus der Opposition, sondern auch aus der Unionsfraktion gibt es kritische Stimmen dazu. Die Schatzmeisterin der Frauenunion Rosin forderte Spahns Rücktritt. Leihmutterschaft sei aus guten ethischen Gründen in Deutschland verboten, sagte sie den Funke Medien. Wer dieses Verbot durch eine Auslandslösung umgehe, setze sich über den Geist des deutschen Gesetzes hinweg. Bei russischen Luftangriffen auf die Stadt Odessa im Süden der Ukraine sind in der vergangenen Nacht 2 Menschen getötet worden. Eine Rakete habe ein Wohnhaus getroffen. Dabei seien auch mehrere Menschen verletzt worden, teilte der stellvertretende Bürgermeister Filatov weiter mit. Das Verteidigungsministerium in Moskau erklärte, in Odessa und der Stadt Chornomorsk sei die Infrastruktur in den Häfen unter Beschuss genommen worden. Die Ukraine setzte ihrerseits ihre Drohnenangriffe auf russische Ziele im Schwarzen Meer fort. 12 weitere Schiffe seien getroffen worden, teilt der Kommandeur der ukrainischen Drohnenstreitkräfte Brovdi auf Telegram mit. Der CDU-Außenpolitiker Röttgen hat der US-Regierung unter Präsident Trump vorgeworfen, sie habe sich im Iran-Krieg in eine Sackgasse manövriert. Trump wisse schlicht und einfach nicht, wie er weiter vorgehen solle, sagte Röttgen im Deutschlandfunk. Deswegen sei es in der Trump-Rede an die Nation mit keinem Wort um den Iran-Krieg gegangen. Stattdessen sei das Augenmerk auf ein altbekanntes Anliegen Trumps gelegt worden, erklärte Röttgen. In seiner Ansprache hatte Trump erklärt, China habe einen groß angelegten Hackerangriff auf US-Wahldaten vorgenommen. Der Musiker Danger Dan hat nach der Absage seines Auftritts in einer ZDF-Fernsehshow dem Sender Zensur vorgeworfen. Es sei ein furchtbares Zeichen, dass ZDF-Intendant Himmler anfange, antifaschistische Lieder zu zensieren, sagte Dan dem Magazin Spiegel. Für die 100. Ausgabe der Sendung Die Anstalt war der Musiker zusammen mit dem Pianisten Igor Levit zunächst mit dem Lied Keine Angst eingeladen worden, das sich mit dem Widerstand gegen Rechtsextremismus befasst. Das ZDF argumentiert, der Liedtext könne als Aufruf zu Gewalt verstanden werden. Ein solcher Aufruf stünde im klaren Widerspruch zu den Programmrichtlinien des 2. deutschen Fernsehens. Das Wetter. wechselnd bewölkt mit Schauern und teils kräftigen Gewittern. Örtlich Unwettergefahr durch Starkregen, Hagel und Orkanböen. Im Nordwesten meist trocken, Höchstwerte 23 bis 30 Grad. Morgen unterschiedlich bewölkt, im Süden und Südosten gebietsweise Schauer und Gewitter. Temperaturen 20 bis 27 Grad. Die weiteren Aussichten: am Sonntag im Norden und Osten sowie im Südosten Schauer und Gewitter. Im Westen und Südwesten eher sonnig, 17 bis 25 Grad. Das waren die Nachrichten.
1: Kennen Sie das? Der Wecker klingelt um 6:30. Sie checken den Schlaftracker an Ihrem Handgelenk oder Ihre Schlaf-App und die sagt vielleicht 80 zu 100 zu wenig Tiefschlaf, zu viele Unterbrechungen, kurzum, Sie haben schlecht geschlafen. Und plötzlich fühlen Sie sich auch genauso. Oder Sie haben einen guten Score und gehen ausgeschlafen in den Tag. Wie auch immer, ob mit oder ohne Tracker, wie wir schlafen, das merken wir nicht nur persönlich, sondern das wird auch gesellschaftlich offensichtlich immer wichtiger. Schlummern, träumen, wachen, sind wir besessen vom perfekten Schlaf, darüber diskutieren wir weiter in der Lebenszeit bis 11.30 Uhr. Und wir fragen auch natürlich nach Ihren Schlaferfahrungen, ob und wenn ja, wie Sie ihn versuchen zu verbessern und ob wir zunehmend eine unausgeschlafene Gesellschaft sind mit all Ihren Folgen. Rufen Sie uns an unter 00800 4464 4464 oder schreiben Sie eine Mail an lebenszeit@deutschlandfunk.de. Weiter mit dabei sind Dr. Christine Blume, Psychologin, Schlafforscherin und Schlaftherapeutin an der Universität Basel und Dr. Hans-Günther Wees, Leiter des interdisziplinären Schlafzentrums im Pfalz-Klinikum in Klingen-Münster. Und wir haben vorhin schon einiges gehört von Herrn Bier, dem jungen Hörer, der mit einer Handwerksausbildung und den sehr frühen Aufstehzeiten ganz gut zurechtgekommen ist und jetzt auch die Umstellung mit dem Studium mit vielleicht anderen Zeiten. Das bringt ja so ein bisschen das Thema ein, Rhythmen, sind die eigentlich wichtig für den Schlaf? Dass ich immer zur gleichen Zeit ins Bett gehe, dass ich auch je nachdem gucke, was ich für ein Schlaftyp bin, ob ich Eule oder Lerche bin, wie sehr muss ich das berücksichtigen? Kann ich darüber hinausgehen? Kann ich das verändern für eine Weile? Frau Blume, wie sieht das aus mit diesen Rhythmen? Wie wichtig sind die für den guten Schlaf?
2: Also ein regelmäßiger Schlaf- und Wachrhythmus ist etwas, wofür unser Körper dankbar ist. Denn unser Körper und speziell unsere innere Uhr, die im Gehirn sitzt und tickt in einem ungefähr 24-Stunden-Rhythmus, die ist einfach sehr dankbar, wenn sie vorhersagen und vorhersehen kann, wann wir das nächste Mal ins Bett gehen und dann auch wieder aufwachen. Man könnte dazu noch argumentieren, dass unser Körper in der Regel ungefähr 16 Stunden Wachheit benötigt, um dann eben auch lange genug wach gewesen zu sein, um gut schlafen zu können. Also auch da empfiehlt es sich, oder aus dieser Perspektive empfiehlt es sich einfach, einen regelmäßigen Schlaf-Wach-Rhythmus einzuhalten. Ich würde aber auch empfehlen, das nicht zu übertreiben. Also man darf auch mal später ins Bett gehen, gerade wenn wir jetzt auch an soziale Aktivitäten denken, eine Feier beispielsweise, dann würde ich immer auch empfehlen, auch eine Feier wahrzunehmen und dann vielleicht mal einen sauren Apfel zu beißen, dass man dann etwas später ins Bett geht. Der Körper kann auch mit solchen Dingen umgehen und soziale Aktivitäten wissen wir oder ein soziales Netz ist wie der Schlaf auch ein wichtiger Gesundheitsfaktor. Jetzt hatten Sie noch nach den sogenannten Chronotypen gefragt. Also das ist das, was wir in der Wissenschaft beschreiben mit oder das Wort, was wir in der Wissenschaft benutzen für Frühtypen oder Spättypen, also für eine Präferenz, für ein gewisses Schlaf und ein gewisses Wachfenster. Und diese Präferenz ist tatsächlich in weiten Teilen genetisch bestimmt. Das heißt auch, dass wir uns zwar in einem gewissen Rahmen anpassen können, aber eine Eule, also ein extremer Spättyp, wird nie zu einer Lerche werden und umgekehrt, man kann den Chronotyp nicht umtrainieren. Und aus dieser Perspektive ist es doch durchaus hilfreich, wenn man so ein bisschen weiß, welcher Chronotyp man ist, wann ein guter Einschlafzeitpunkt für sich selbst und den eigenen Körper ist, um das dann eben entsprechend auch zu nutzen.
1: Herr Wees, kennen Sie auch diese Typen? Sind da bestimmte Typen, Eule oder Lerche, wenn man es mal so sagen will, verstärkt vertreten unter denen, die Schlafprobleme haben?
3: Also es verhält sich so, dass die Normaltypen und die Spättypen, wenn man sich von der Zu-Bett-Geh-Zeit einmal anschaut, dass die so grob gesagt zwischen 23 Uhr und 2 Uhr ins Bett gehen würden und morgens dann am liebsten eigentlich zwischen 7 Uhr und 9 Uhr oder halb 10 Uhr aufstehen würden. Und das ist eindeutig die Mehrheit. Frühtypen, die tatsächlich so wie beim durchschnittlichen Deutschen morgens um 6.18 Uhr der Wecker klingelt, ihren biologischen Rhythmus haben, also abends zwischen 21 und 22 Uhr gut ins Bett gehen können und morgens von alleine um 6 Uhr aufwachen, die sind in einer absoluten Minderheit. Und aus dieser Perspektive heraus tickt eigentlich unsere Gesellschaft nicht richtig. Die Arbeit, die Schule beginnt für viele viel zu früh und das führt dann auch über die Arbeitswoche hin betrachtet zu einem leichten Schlafdefizit. Je nach Chronotyp kann das auch ein Stück weit ausgeprägter sein, dieses Schlafdefizit. Und vielen geht es ja dann Freitagmorgens so, wenn da der Wecker klingelt, dass es ihnen unheimlich schwer fällt, sich von ihrem Kissen zu trennen. Und die sagen sich dann, Gott sei Dank, morgen ist Samstag, genau, da kann ich meinen Schlaf wieder nachholen. Aber dieses Schlafnachholen, das geht nur bedingt. Also es ist schon so, dass wir uns, wenn wir am Wochenende länger schlafen, uns dann wieder wacher, ausgeschlafener fühlen. Aber diese fehlende Regeneration und Reparatur, die da mit dem verkürzten Schlaf über die Arbeitswoche hinweg eben stattgefunden hat, das machen wir nicht mehr so einfach wett. Das wäre genauso, wie wenn wir unter der Woche immer, ja, Junkfood zu uns nehmen beispielsweise und meinen, wir könnten das dann am Wochenende mit Bioernährung wieder wettmachen. Es wäre schon gut und hilfreich, wenn wir jede Nacht eigentlich so viel schlafen, wie das ganz individuell unterschiedlich unsere Gene vorgeben. Das wäre sicherlich im Sinne eines gesunden Lebens sehr hilfreich.
1: Nun ist es ja so, dass Sie sagten das auch gerade, dass wir am Arbeitsplatz oder in der Schule, in der Kita, alles fängt relativ früh an. Und es gibt ja auch Studien, die, glaube ich, sagen, dass wenn man gerade in diesen jungen Altersphasen ein bisschen später starten würde, dann würde das eigentlich vielen zugute kommen. Es gibt einige Schulen, die experimentieren bereits damit, dass sie das später anfängt. Und obwohl so ein großes Bewusstsein darüber ist, wie wichtig Schlaf ist, scheint sich das ja nicht so durchzusetzen. Gibt es da Erklärungen oder gibt es da vielleicht andere Länder und Erfahrungen oder Studien, wo das schon anders gemacht wird und vielleicht auch sich auf den Schlaf positiv auswirkt?
2: Also es gibt meines Wissens immer wieder Versuche, das zu verändern. Das sind aber dann einzelne Schulen. Also in Nordrhein-Westfalen gab es mal eine Schule, ich weiß gar nicht, ob die das noch machen. In der Schweiz gibt es mittlerweile auch Schulen, die das machen. Aber es sind eben einzelne Schulen und nicht eine generelle Umstellung auf einen späteren Schulbeginn. Man muss dazu sagen, gerade bei jüngeren Kindern ist dieser Konflikt dann auch mit den von der inneren Uhr vorgegebenen Rhythmen nicht so stark, aber gerade so im Lauf der Pubertät entwickeln sich Menschen eben in Richtung eines Spättyps. Also sie werden nicht alle Spättypen oder Eulen, aber der Rhythmus verlagert sich eben nach hinten, auch aufgrund biologischer Reifungsprozesse des Gehirns. Und das führt dazu, dass eben dieser Konflikt mit diesen frühen Anfangszeiten immer größer wird. Im Lauf des Lebens dann, so 40, 50, da oder mit 40 und 50 Jahren, da wird dann der Konflikt auch wieder etwas weniger ausgeprägt. Aber ja, wie Herr Wes gesagt hat, unsere Gesellschaft ist ausgerichtet eigentlich auf Frühtypen. Und was man aus diesen Studien, die zum Beispiel den Schulbeginn etwas nach hinten verschoben haben oder Schülerinnen und Schülern die Möglichkeit gegeben haben zu wählen, schon sieht, ist, dass wenn man denen eine Stunde am Morgen mehr Schlafzeit einräumt, dann nutzen sie das. Also es führt auch nicht dazu, dass die dann alle später ins Bett gehen und noch eine Runde gamen am Abend oder so oder länger am Handy hängen. Dieses Argument hört man nämlich häufig, sondern es führt tatsächlich dazu, dass diese Stunde fast komplett auch für den Schlaf genutzt wird. Was man allerdings auch gesehen hat, gerade bei dieser Schule in Nordrhein-Westfalen, ist, dass wenn man Schülerinnen und Schülern das dann freistellt, wann sie anfangen wollen, dann wird das nicht von sehr vielen Schülerinnen und Schülern genutzt. Und eine Erklärungsmöglichkeit wäre natürlich, naja, die ganze Gesellschaft drumherum, die tickt eben immer noch in diesem anderen Rhythmus. Das heißt, wünschenswert wäre es eben, wenn wir auch als Gesellschaft uns flexibler zeigen, wenn wir auch mehr Flexibilität Flexibilität und ja, mehr Raum den individuellen Rhythmen einräumen.
1: Genau, dass man auch versucht, da diese Bedingungen vielleicht zu bessern, die äußeren Rahmenbedingungen. Das eine ist, was man persönlich machen kann und natürlich auch, was kann der Staat vielleicht machen, was können auch Arbeitgeber machen. Es gibt ja auch Gleitzeitmodelle, man kann auch für sich bei einigen Firmen flexibel anfangen. Das kommt ja vielleicht auch dem Schlafrhythmus entgegen, wenn andere ja mit Schichtarbeit wahrscheinlich ein ganz besonderes Problem haben, auf ihren Schlaf zu kommen. Herr Weest, sind das auch Fälle, die Sie haben in Ihrer Praxis dann?
3: Ja, Schichtarbeit ist tatsächlich mit einem höheren Risiko für Schlafprobleme, für Schlafstörungen verbunden. Und wir haben da viele Fälle bei unseren Patientinnen und Patienten. Wir sind auch selber in Unternehmen aktiv, wo wir im Rahmen des betrieblichen Gesundheitsmanagements Schichtmitarbeitende tatsächlich schulen im Umgang mit den einzelnen Schichten. Da ist für jede einzelne Schicht, ob Früh-, Spät- oder Nachtschicht, ein anderer Umgang notwendig. Aber auch die innere Haltung ist was ganz, ganz Entscheidendes. Um nur so ein Beispiel zu sagen, die Frühschicht, die man ja aus einer chronobiologischen Perspektive, wo man sagen könnte, da schläft man überwiegend noch in der Nacht, die ist für viele eine ganz große Herausforderung und sehr unbeliebt, auch oft bei denjenigen, die man eher dem Frühtypen zuordnen würde, also wo die Frühschicht ihnen ziemlich nahe kommt, einfach der Tatsache geschuldet, dass man von der inneren Haltung her sich vor einer Frühschicht abends unter Druck setzt. Du hast wenig Zeit zum Schlafen, du musst früh aufstehen. Jetzt schlaf mal schnell. Man hat so die ganze Nacht vor seinem inneren Auge die Uhr, den Wecker. Man hat Sorge, dass man vielleicht auch verschlafen könnte. Und diese Beschäftigung mit der Uhr, mit der Zeit und dass man doch schnell schlafen müsse, das führt dann wieder zu solchen Schlaferwartungsängsten, wie wir sagen. Also so ein Druck, schlafen zu müssen. Und Druck ist Anspannung oder Stress. Und damit wird der Schlaf eher schlechter. Was ich damit sagen möchte, bei den Schichtmitarbeitenden ist sicherlich der wechselhafte Schlafrhythmus eine Ursache für die Schlafstörungen. Aber es hat auch sehr viel damit zu tun, wie man damit umgeht, welche inneren Haltungen man entwickelt. Und da kann man Schichtmitarbeitenden sehr gut helfen, so wie wir das auch dann im Rahmen des betrieblichen Gesundheitsmanagements oft machen und wie wir auch unsere Patienten dann behandeln. Man kann auch bei Schichtarbeit oft zu einem deutlich besseren Schlaf gelangen.
1: Wie machen Sie das dann konkret?
3: Ja, wir machen das tatsächlich so, wie ich das angedeutet habe, dass wir vor allem immer erstmal bewusst machen, wo kommt die Schlafstörung her, wie ist sie entstanden. Das ist bei unseren therapeutischen Bemühungen ein ganz wesentlicher Punkt, dass der Patient versteht, egal ob er jetzt in Schicht arbeitet oder Normalschicht ist, dass er versteht, wie er sich selber schlaflos macht, dass er versteht, wie seine Schlafstörung entstanden ist. Die Frau Blume hat es bereits ausgeführt, da ist Stress ein ganz großer Faktor, aber er ist vor allem dann ein großer Faktor, wenn man den Stress mit ins Bett nimmt. Ja. Grundsätzlich haben wir ja alle Stress am Tage und wir können das gar nicht verhindern, aber die entscheidende Fähigkeit ist dann eben auch, dass es einem gelingt, abends, bevor man ins Bett geht, den Stress abzulegen, sich von seinem Alltag zu distanzieren, sich zu entpflichten von den großen, den kleinen Aufgaben des Lebens, sich entpflichten von den großen und kleinen Sorgen, um so dann in eine entspannende, schlafförderliche Haltung zu kommen. Und da erlebe ich das ganz häufig, dass die Patienten, wenn sie das verstanden haben, wie sie sich schlaflos machen, dass sie eben nicht innerlich Feierabend machen können, dann brauchen die gar nicht mehr viele Methoden, Tipps, Tricks, die es da überall zu lesen gibt oder die auch wir Professionelle zur Verfügung haben. Manche können dann schon ihr Verhalten von alleine so verändern, dass es mit dem Schlaf wieder besser gelingt.
1: Das ist vielleicht auch eine Hilfe für einen Hörer, der uns geschrieben hat, dass er eigentlich keine Schlafprobleme hat, aber die Arbeitszeiten von 6 bis 18 und 18 bis 6 jeweils 2 bis 3 Tage am Stück und auch an Wochenenden, die entsprechen nicht seinem Schlafrhythmus. Und nach vielen erfolglosen Experimenten hat er eine Psychologie finden können mit verschiedenen Schlaftabletten für Tages- und Nachtschicht zum Einschlafen helfen die. Und er will aber gezielt darauf aufmerksam machen, dass in der Arbeitswelt ein gesundes gesunder Schlafrhythmus kaum möglich ist. Also vielleicht bringt das ja nochmal einige zum Überdenken, was man vielleicht da machen kann, weil es geht ja auch darum, dass man gesunde Menschen haben möchte, die ja nicht nur arbeitsfähig sind, sondern auch gut durch den Tag und durchs Leben kommen. Mal sehen, wie das bei Herrn Schönwald aus Baden-Württemberg aussieht, der jetzt in der Leitung ist. Schönen guten Tag, Herr Schönwald.
4: Schönen guten Tag in die Runde, hallo.
1: Herr Schönwald, wie viel Aufmerksamkeit schenken Sie im Schlaf? Wie viel Schlaf brauchen Sie und wie gut und gesund ist er?
4: Ja, also wie gut und gesund, das kann ich jetzt nicht ganz so beurteilen, aber ich brauche relativ wenig Schlaf. Also bei mir gibt es Wochen, wo ich tatsächlich mit 3 bis 4 Stunden Schlaf eigentlich durchkomme und aber auch keine Erschöpfungssymptome oder zumindest mir es nicht fühle. Ich war schon immer jemand, der relativ früh aufgestanden und auch spät ins Bett gegangen ist. Jetzt mit Selbstständigkeit ist auch viel Arbeit dann oft noch abends irgendwie dann drin. Und ich wollte einfach mal wissen, ich habe auch kein Problem mehr mit Einschlafen. Also wenn ich dann schlafen gehe, kann ich schlafen, falle auch relativ schnell dann in Schlaf. Aber wenn ich zu lange schlafe, dann bin ich eher so, dass ich mich erschöpft fühle.
1: Mhm. Mhm. Mhm. Wann ist eigentlich zu lange schlafen? Gibt es da auch eine Zeit, was das heißt, zu lange schlafen?
2: Frage. Also aus einer Forschungsperspektive würde man sagen, nein. Also es gibt auch Studien, die damit experimentiert haben, dass man Menschen dann auch im Schlaflabor eine sehr lange Zeit, in der sie schlafen durften, zur Verfügung gestellt hat. Und da merkt man, wenn so dieses anfängliche Schlafdefizit, dieses Leichte, was eben viele von uns, mich eingeschlossen, im Alltag häufig mit sich herumtragen, wenn das abgebaut ist, dann pendeln sich die Menschen bei ungefähr die meisten Menschen so bei ungefähr 8 bis 9 Stunden ein. Wir sagen laut den internationalen Empfehlungen 7 bis 9 Stunden pro Nacht für gesunde Erwachsene. Das ist so ein ganz guter Orientierungspunkt. Das heißt auch, zu viel schlafen kann man in dem Sinne eigentlich nicht. Und auch unsere Modelle, auch die Forschung kann das nicht richtig erklären, warum man sich dann, wenn man zum Beispiel jetzt in der Nacht von Samstag auf Sonntag oder Freitag auf Samstag so richtig ausschläft, warum man sich dann manchmal am Tag etwas müder fühlt, sogar als wenn man weniger geschlafen hat. Da muss man aber mit bedenken, also die Situation am Tag ist ja dann eine andere, man muss nicht arbeiten. Das heißt auch dieser Stress, dieser leichte Stress, den auch Herr Wes gerade angesprochen hat, der manchmal so durch den Arbeitsalltag ja auch trägt, der fehlt. Das heißt, es ist mehr Raum da, auch auf einer biologischen Ebene für Entspannung, auch für Müdigkeit, die man dann eben spürt. Es kann dadurch sein, dass man dieses Schlafdefizit dann noch stärker spürt. Man kann auch ein starkes Schlafdefizit nicht in einer Nacht ausgleichen. Auch das spürt man dann möglicherweise. Und ein Faktor, der eher so auch aus der Perspektive der inneren Uhr dazu beitragen könnte, ist auch, dass man dann häufig eben am Morgen erst später aufsteht. Das heißt auch, dass das erste Tageslicht, was dann auf die Augen trifft, eher später auf die Augen trifft. Und auch das könnte dazu beitragen, dass man sich dann am Tag nicht ganz so fit fühlt, weil es eben auch eine Abweichung vom Rhythmus der sonstigen Tage gibt.
1: Jetzt haben Sie ja erzählt, Herr Schönwald, dass Sie mit ganz wenig Stunden auskommen. Und gleichzeitig hört man ja immer wieder, man braucht so und so viele Stunden Schlaf. Es ist gut für die Regeneration des Gehirns und für die Gesundheit insgesamt, zum Erinnern, um leistungsfähig zu sein, um gesund zu bleiben, für die Immunabwehr. Ist es denn so, dass man sagen kann, wenn ich tatsächlich nur wenig Stunden Schlaf habe, muss ich mir Sorgen machen um die Gesundheit? Geht es bei Ihnen so, Herr Schönwald, dass Sie sich da manchmal auch Sorgen machen?
4: Das Wissen, dass natürlich der Schlaf sozusagen eigentlich wichtig ist und das Ganze ist klar. Ich habe auch noch 2 kleine Kinder, die natürlich dann die Nacht über auch noch
1: sie auf fordern. Trab halten.
4: Das heißt, da ist dann natürlich auch der Schlaf im Endeffekt einfach auch noch mal ein bisschen noch weniger. Ich tue mir dann immer, also jetzt gerade auch, was die Dame gerade gesagt hat, dass es dann halt länger dauert, bis man dann auf diese 8 Stunden einpendelt. Wahrscheinlich muss ich dann über mal einige Wochen sozusagen versuchen, lang zu schlafen, damit ich da wieder einpeile. Aber ich bin schon immer auch bezüglich der inneren Uhr jemand gewesen, der halt pünktlich um 6 Uhr, also ich brauche keinen Wecker, nichts, sondern jetzt aktuell ist 5, aber jetzt 6 Uhr bin ich immer wach gewesen. Und auch meine Kinder entwickeln fast das Ähnliche, dass die morgens um 5, obwohl sie noch schlafen könnten und noch nicht im Kindergarten oder sowas müssten, einfach aufstehen und wach sind.
1: Und sie haben keine Beeinträchtigung deshalb. Ich brauche einfach weniger Schlaf, komme damit aus und Ja, das ist ja auch.
4: Ich persönlich habe da wenig Beeinträchtigung. Natürlich gibt es, wenn man dann auch einen Tag körperlich hart war, irgendwie mit viel Sport oder sowas, dann merke ich das natürlich schon. Dann ist man am Abend dann schon irgendwann auch müde. Aber jetzt in den normalen Tagen habe ich da jetzt kein Problem mit der Leistungsfähigkeit. Also als Selbstständiger muss so Leistung immer kommen.
1: Genau. Und der Stress ist es auch nicht, der Sie dann abhält vom Schlafen.
4: Nicht unbedingt, weil wenn ich mich hinlege, kann ich auch sofort schlafen. Also da ist jetzt auch keine Problematik mit Einschlafen oder dass ich mich dann von rechts nach links wälze und so weiter und so fort. Also da kann ich mich dann hinlegen.
1: Da beglückwünsche ich Sie dazu und toll, dass Sie uns das erzählt haben. Und ich gehe jetzt weiter zu einem, der sich mit dem Schlaf auch beruflich quasi beschäftigt. Das ist Jens Rosenbaum, Journalist und Hoteltester, Herausgeber des Fachmagazins Schlafen Spezial. Schönen guten Tag, Herr Rosenbaum.
5: Schönen guten Morgen.
1: Guten Morgen, Herr Rosenbaum. Kennen Sie denn das Geheimnis guten Schlafs?
5: Das Wichtigste ist, dass wir in der Natur ihren Weg machen lassen und zu wenig daran rumfuschen. Ich denke, das, was heute in der Sendung schon gesagt worden ist, trifft es sehr genau auf den Kopf, dass wir Schlaf auch schon entdeckt haben als Leistungssport, wo wir irgendwie performen wollen. Das ist alles völlig falsch. Wir sollten eher auf die innere Uhr achten. Der Körper sagt einem schon, wann man müde ist, und dann auch einfach mal schlafen gehen, statt nochmal ins Handy zu gucken.
1: Und nun machen Sie das ja auch, dass Sie versuchen, ja, bei Hotels, glaube ich, zu testen. Wie steht es da eigentlich um die Ausstattung, dass die Hotelbesucher auch gut schlafen können? Nimmt man zunehmend ein Augenmerk auch auf diesen Bereich, also dass der Schlaf wichtig ist, dass das auch ein Kriterium ist, nach dem Motto, es gibt ja viele Hotelbewertungen, kann man sagen, das ist ein Kriterium, hier habe ich super geschlafen, oder ist das individuell, ob ich gerade auf dieser oder jenen Matratze besser schlafe, oder kann man da auch räumlich etwas schaffen, damit der Schlaf gefördert werden kann?
5: Fangen wir damit an, dass für nach einer Studie 98% für alle Hotelgäste der Schlaf und das Bett das wichtigste Kriterium sind. Aber es gibt tatsächlich nur ein einziges Hotelbewertungsportal, wo man konkret über das Bett Angaben machen kann. Ansonsten muss man das quasi im Freitext verarbeiten. Das zeigt, dass da eine gewisse Lücke ist. Und auch die Hotels verdienen zwar mit Schlaf Geld, denn ohne Betten keine Gäste, aber ganz ehrlich wissen ganz viele nicht genau, was sie da eigentlich tun sollen, um den Schlaf ihrer Gäste zu optimieren. Jetzt ist kein Hotel absichtlich schlecht. Vieles hat auch ein bisschen mit der Branche und ihrer Entwicklung zu tun. Man muss sich einfach mal vor Augen halten, an den ganzen Hotelakademien gibt es nicht wirklich Kurse zum Thema Bett und Schlaf. Das heißt, es ist für die ein Ausrüstungsgegenstand. Da wird da reingestellt, gerne nach Preis entschieden. Und oft ist die gedrechselte Nachttischlampe doppelt teuer wie die ganze Bettausstattung.
1: Was kann man denn sensiblen Hotelschläfern raten? Wie kann man so einen besseren Hotelschlaf auch erreichen? Und ist ja gerade, wenn man gehört hat, viele wollen ihren Schlaf optimieren, das scheint immer wichtiger zu sein in dieser Gesellschaft. Gibt es da Kriterien, wo man sagt, das ist auf jeden Fall hilfreich?
5: Also was man natürlich unterscheiden muss zwischen einem Business-Gast, der vielleicht nur für ein oder zwei Nächte kommt, der kann wenig beeinflussen. Wenn jemand längere Zeit an einem Ort verweilt, hat er natürlich einen viel höheren Einfluss auf den Schlaf. Wenn nur eine Nacht in der Fremde bin, bis der Körper sich an dieses eine Bett gewöhnt hat, da ist die Nacht ja schon wieder vorbei. Aber man kann als Gast natürlich vorher schauen, sind die Betten eigentlich für mich passend, die dort sind. Also man darf nicht vergessen, wer beispielsweise über 1,80 Meter ist, bräuchte schon ein bisschen Übergröße, um sich im Bett auch wirklich wohl zu fühlen. Also hat das Bett beispielsweise Überlänge, wenn ich selber 1,90 bin. Stellt das Hotel ein Kissenmenü zur Verfügung, damit ich das für mich passende Kopfkissen finde? Oder ich nehme gleich schon mein Idealkissen mit, wenn ich den Platz im Koffer habe. Das geht bis dahin. Ich kenne Hotelgäste, die ihre Zudecke mitnehmen, weil sie Schwierigkeiten haben, mit der Bettausstattung in Hotels zurechtzukommen. Also man kann sich, wenn man empfindlich ist, schon sehr gut darauf vorbereiten, zu einem Hotel zu gehen. Aber viel wichtiger ist natürlich auch, dem Hotel zu sagen, wenn etwas nicht in Ordnung war. Es gibt einige Hotels, die haben das Grundprinzip von Schlaf nicht verstanden und packen aus Kostengründen ein Brett unter die Matratze. Das reduziert natürlich erheblich den Schlaf.
1: Also da muss man auch für eine entpassende Unterlage sorgen, die.
5: Da sollte man auf jeden Fall das Hotel darauf hinweisen, dass man das nicht hat. Und wenn sie das von ausreichend Gästen hören, werden die es auch irgendwann abstellen. Aber ganz viele Gäste kommen auch ins Hotel schon mit der Ahnung, naja, das ist Hotel, ich muss halt mit Kompromissen und gucken nicht wirklich nach und beschweren sich auch selten.
1: Jetzt ist die Leitung nicht ganz so gut, wie wir das erhofft haben, aber das waren schon mal ganz, ganz wichtige Hinweise, dass man auch in der Umgebung, in der Schlafumgebung einiges machen kann, um den Schlaf zu verbessern und natürlich auch ja, Hotels vielleicht zunehmend auf diesen Faktor achten, weil der Schlaf so wichtig geworden ist in unserer Gesellschaft. Schlummern, Träumen, Wachen, sind wir besessen vom perfekten Schlaf? Das ist unser Thema heute in der Lebenszeit und da wollen wir gleich nach den Nachrichten auch noch weiter diskutieren. Es sind auch diverse Mails schon eingetroffen, die wir gleich noch weiter zitieren wollen. Sie können uns auch anrufen unter 00800 4464 4464 oder eben eine Mail schreiben an lebenszeit@deutschlandfunk.de. Wir sind gespannt, vielleicht kennen Sie noch Methoden, wie man besser schlafen kann, ob es Ihnen überhaupt wichtig sind. Vielleicht haben Sie Erfahrung auch mit dem Tracking, vielleicht hilft Ihnen das auch, den Schlaf zu überwachen. Wir sind gespannt, was Sie zu sagen haben, was Ihre Erfahrungen sind.

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1: Uhr, die Nachrichten. In einem weiteren Prozess um die Neonazizelle NSU ist eine Frau zu 2 Jahren Haft auf Bewährung verurteilt worden. Das Oberlandesgericht Dresden sprach Susanne E. der Unterstützung einer terroristischen Vereinigung und in einem Fall der Beihilfe zu einer schweren räuberischen Erpressung mit Waffen schuldig. Laut Bundesanwaltschaft soll Susanne E., der als NSU-Mittäterin verurteilten Beate Zschäpe, mehrfach ihre Identität geliehen haben, als diese im sächsischen Zwickau im Untergrund lebte. Die Ankläger hatten eine Freiheitsstrafe von 4 Jahren gefordert. Die Verteidigung hatte auf Freispruch plädiert. Die Neonazi-Terrorzelle NSU hatte nach 2000 zunächst unerkannt 10 Morde in ganz Deutschland verübt. Mindestens 17 Krankenkassen und kassenärztliche Vereinigungen haben einem Medienbericht zufolge millionenschwere Verluste mit Investments in Immobilienfonds erlitten. Nach Angaben von NDR, WDR und Süddeutscher Zeitung gerieten diese Fonds in Schieflage und die Institutionen verloren mindestens 170 Millionen Euro ihrer Einlagen. Den Recherchen zufolge sind unter anderem die KKH, die Pronova BKK, die Novitas, die AOK Bremen sowie die kassenärztlichen Vereinigungen aus Baden-Württemberg, Hessen, Schleswig-Holstein, Berlin, Bremen und Westfalen-Lippe betroffen. Die Organisationen unterliegen strengen Vorschriften, wie sie das Geld der Beitragszahler investieren dürfen. Im Sozialgesetzbuch 4 ist geregelt, dass die Anlage besonders risikoarm sein muss. Wohnungseigentümer dürfen grundsätzlich Klimaanlagen einbauen. Das entschied der Bundesgerichtshof in Karlsruhe. Voraussetzung für den Einbau sei jedoch, dass die Rechte der anderen Eigentümer nicht übermäßig beeinträchtigt würden. Eine eventuelle Lärmbelästigung durch das Gerät spiele für die Erlaubnis keine Rolle, erklärten die Richter. Geklagt hatten Wohnungseigentümer aus Berlin, die auf ihrem Balkon ein sogenanntes Klimasplittgerät einbauen wollten. Ihr Antrag wurde bei einer Eigentümerversammlung aber abgelehnt. Sie zogen vor Gericht am Landgericht Berlin II, zuletzt mit Erfolg. Die Eigentümergemeinschaft legte daraufhin Revision ein. Sie kritisierte unter anderem, es bestünde durch Geräusche, Kondenswasser oder Abluftwärme die ernsthafte Möglichkeit der Minderung des Miet- oder Verkaufswerts der benachbarten Wohnungen. Bundeskanzler Merz und Frankreichs Präsident Macron haben ihre Beratungen über die künftige Verteidigungszusammenarbeit beider Länder begonnen. Merz und Macron trafen mit den Ministern des gemeinsamen Sicherheits- und Verteidigungsrats in einem Hangar auf dem Fliegerhorst Nörvenich in Nordrhein-Westfalen zusammen. Den Gesprächen, die später im Schloss Augustusburg in Brühl fortgesetzt werden, kommt nach dem Aus für den gemeinsamen FCAS-Kampfjet besondere Bedeutung zu. Bei dem Treffen soll es auch um die engere Zusammenarbeit bei der nuklearen Abschreckung gehen, die Macron und Merz im März angekündigt hatten. Es wird damit gerechnet, dass deutsche Soldaten im Herbst an einer französischen Nuklearübung teilnehmen. Auch in der vergangenen Nacht hat es Unwetter mit Starkregen und Sturmböen gegeben. In Karlsruhe wurde ein Mensch von einem umstürzenden Baum erschlagen. Straßen und Wege waren blockiert. Hunderte Rettungskräfte rückten aus und pumpten zahlreiche Keller leer. Um die vielen Aktionen zentral zu koordinieren, rief die Stadt eine sogenannte außergewöhnliche Einsatzlage aus. Auch im Saarland richteten Starkregen, Windböen und Blitzeinschlag Schäden an. Besonders betroffen war Saarbrücken. Bereits in den vergangenen Tagen hatte es in mehreren Regionen Verletzte und Zerstörungen durch Unwetter gegeben. Für mehrere Bundesländer, darunter Rheinland-Pfalz, Baden-Württemberg, Hessen und Brandenburg, warnt der Deutsche Wetterdienst heute vor teils kräftigen Gewittern, örtlich mit Starkregen, Hagel und Sturmböen. Der Wetterbericht, die Lage. Bei geringen Luftdruckgegensätzen ist eine schwülwarme Luftmasse wetterwirksam, die allmählich Richtung Südosten verdrängt wird. Die Vorhersage? Wechselnd bewölkt mit Schauern und teils kräftigen Gewittern, örtlich Unwettergefahr durch Starkregen, Hagel und Orkanböen. Im Nordwesten meist trocken, Höchstwerte 23 bis 30 Grad. Morgen unterschiedlich bewölkt, im Süden und Südosten gebietsweise Schauer und Gewitter. Temperaturen 20 bis 29 Grad. Die weiteren Aussichten. Am Sonntag im Norden und Osten sowie im Südosten Schauer und Gewitter. Im Westen und Südwesten eher sonnig, 17 bis 25 Grad. Das waren die Nachrichten.
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2: Mit Dörte Hinrichs am Mikrofon. Schlummern, träumen, wachen. Das sind ja drei Zustände, die unser ganzes Leben durchziehen. Früher, da war der Schlaf vielleicht die unantastbare Nacht. Heute ist er eine hart umkämpfte Ressource. Schlaflosigkeit gilt als die neue Volkskrankheit. Und der Markt für Schlafgadgets boomt weltweit. Gewichtsdecken, Melatonin-Gummis und smarte Matratzen versprechen Erlösung. Doch die Menschheit, sie schläft einfach nicht besser. Im Gegenteil, die Sehnsucht nach Schlaf, die erzeugt oft Stress. Das haben wir eben auch schon gehört in der Diskussion. Und in der Lebenszeit, fragen wir noch bis 11.30 Uhr, sind wir besessen vom perfekten Schlaf. Wir sind gespannt auf Ihre Meinung, Ihre Erfahrungen. Rufen Sie uns an unter 00800 4464 4464 oder schreiben Sie eine Mail an lebenszeit@deutschlandfunk.de. Wie wichtig ist Erholung, das Schlummern und Träumen in diesen getakteten Zeiten für Sie? Wie gehen Sie damit um? Sind Sie gelassen, wenn Sie vielleicht auch mal eine nicht so gute Schlafphase haben? Lassen Sie es uns gerne wissen und wir diskutieren weiter mit Dr. Christine Blume, Psychologin, Schlafforscherin und Schlaftherapeutin an der Universität Basel und mit Dr. Hans-Günther Wees, Leiter des interdisziplinären Schlafzentrums im Pfalz-Klinikum in Klingenmünster. Und jetzt möchte ich Sophie Gelegenheit geben, hier einzusteigen mit in die Diskussion. Sie ruft uns aus Berlin an. Schönen guten Tag, Sophie.
3: Hallo.
2: Erzählen Sie uns, wie halten Sie es mit dem Schlaf?
3: Ich habe 10 Jahre im Kreißsaal gearbeitet, im Schichtdienst als Hebamme. Und da war es einfach so, dass ich fand keinen Schichtdienst, also keine Schicht gut. Dann beim Frühdienst muss ich um 4:40 aufstehen, der Spätdienst ging oft bis nach 23 Uhr und der Nachtdienst ist natürlich sowieso immer ganz schön heftig gewesen. Und ich weiß, wie unglaublich müde und auch so vernebelt ich mich oft gefühlt habe. Und seit 4 Jahren arbeite ich jetzt nicht mehr im Schichtdienst. Und es ist einfach so eine bessere Lebensqualität. Und deswegen, ja, habe ich einfach eine sehr, sehr große Achtung vor allen, die diese Arbeit machen. Weil es ist ja nun mal so, dass Kinder zu jeder Tages- und Nachtzeit geboren werden. Aber es ist einfach schon eine ganz schöne Einschränkung für die Menschen, die das leisten.
2: Das ist etwas, was ja auch schon von anderer Seite kam, dass dieser Schichtdienst so schwierig ist. Wie sind Sie denn damit umgegangen in diesen Zeiten? Also wir haben vorhin gehört, es macht einen noch mehr Druck, wenn man weiß, oh, ich muss morgen aber ganz früh aufstehen. War das bei Ihnen auch so?
3: Ja, das war gelegentlich so, aber ich muss sagen, eigentlich habe ich immer gut geschlafen, aber es hat halt trotzdem nie gereicht. Also obwohl ich auf die Stunden gekommen bin und auch nicht ständig wach war, war ich trotzdem einfach manchmal so krass müde, wie ich es jetzt gar nicht mehr bin.
2: Das wollen wir mal hören, wie das Frau Blume vielleicht sieht oder Herr Wees.
3: Gerne.
2: Genau. Wenn man sagt, also wie unsere Hörerin als Hebamme, ein Schichtdienst, das lässt sich nicht vermeiden, dass es den gibt und man ist vielleicht erlöst, wenn man da rauskommt. Kann man trotz Schichtdienst auch einen guten Schlaf haben oder ist das per se unmöglich? Frau Blume?
4: Ja.
2: Oder Herr Wees, genau.
4: Dann antworte ich mal. Mhm. Es ist schon so, dass viele Mitarbeitende in Schichtsystemen eigentlich relativ gut schlafen können. Ich glaube, das ist die große Mehrheit erstmal. Aber die Studien zeigen uns auch, dass durch Schichtarbeit es ein höheres Risiko gibt für Ein- und Durchschlafstörungen und dass auch gewisse Gesundheitsrisiken sich etwas höher darstellen, wie wenn man nicht in Schicht arbeitet. Und das liegt ja auch ein Stück weit auf der Hand. Der Mensch ist seit Anbeginn der Menschheit, seit den grauen Vorzeiten, ein tagaktives Lebewesen. Und nachts, wenn es dunkel wird, da zieht er sich zurück und schläft und regeneriert und repariert. Und die Schichtarbeit, die gibt es jetzt seit 1890 ungefähr. Da wurde sie erstmals erwähnt. Das ist so der Übergang gewesen von der Agrargesellschaft zur Industriegesellschaft. Und es sind noch keine 150 Jahre. Und da kann sich unser Organismus noch nicht gut daran gewöhnt haben, dass wir jetzt eben diese wechselnden Arbeitszeiten und vor allem auch wechselnden Schlafenszeiten haben. Und daraus resultieren dann doch eben die häufigeren Schlafprobleme und auch gesundheitlichen Risiken, die damit einhergehen. Aber ich möchte noch mal betonen, Wir brauchen die Schichtarbeit. Es wurde gerade schon erwähnt. Stellen Sie sich vor, wir im Gesundheitssystem, die Polizei, die Feuerwehr, würden alle abends um 17 Uhr Feierabend machen und am nächsten Tag wieder um 7 Uhr wieder auf der Matte stehen. Das wäre nicht gut in unserer Gesellschaft. Auch natürlich wäre es so, dass die Produktivität leiden würde ohne Schichtarbeit. Das ist ein Thema. Aber es ist mir wichtig zu sagen, es kommen doch aus meiner Erfahrung der größere Teil relativ gut damit zurecht. Und dem anderen Teil kann man aber auch ein Stück weit helfen, besser zu schlafen, trotz dieses Handicaps eben der unregelmäßigen Schlafzeiten.
2: Ich frage mal an unsere Hörerin Sophie in Berlin, haben Sie irgendwas unternommen, um dann ja für Ihren Schichtdienst gewappnet zu sein, damit Sie ausgeschlafen sind? Haben Sie irgendwie was gedacht, dann schlafe ich besser, weil ich muss jetzt sehen, dass ich auch ja früh am Abend schon wieder einschlafe? Haben Sie da, es gibt ja einige Sachen, die, was weiß ich, Melatonin-Sprays oder was auch immer, das schreibt uns auch eine Hörerin, ist das eine wichtige Einschlafhilfe? Haben Sie irgendwas in dieser Art genommen?
3: Tatsächlich nicht, aber ich brauche das noch nicht, aber ich habe einfach super viel geschlafen. Also ich bin vom Frühdienst manchmal um 18 Uhr ins Bett gegangen. Und das ist natürlich dann auch einfach super früh und dann habe ich nicht mehr so viel vom Tag gehabt. Aber also das war irgendwie mein Umgang damit, dass ich sehr, sehr viel geschlafen habe.
2: Und das ist dann ja auch ja jetzt wahrscheinlich gut, dass Sie jetzt nicht mehr im Schichtdienst sind.
3: Ja,
2: ich danke Ihnen, dass Sie ja uns angerufen haben, Ihre Erfahrungen geschildert haben und dass diese Veränderung für Sie ja auch sehr positiv war. Da möchte ich noch mal fragen, wie ist das mit dem Schichtdienst, wenn man jetzt, wie wir unsere Hörerin gehört haben, macht ein paar Jahre vielleicht aus und dann komme ich in einen normalen Dienst. Wenn man ein Leben lang Schichtdienst macht, muss man dann mit entsprechenden Konsequenzen rechnen, gesundheitlich, wenn das nicht nur eine vorübergehende Phase ist?
0: Also die Studienlage, die sagt schon, dass Schichtarbeit ein Risikofaktor ist für verschiedenste auch körperliche Konsequenzen. Und ich glaube, das müssen wir einfach auch so offen sagen. Also Herz-Kreislauf-Erkrankungen, aber auch Stoffwechselerkrankungen. Man wird aber, und das ist ein statistisches Problem oder vielleicht auch gut, man wird nie sagen können, eine Person X entwickelt eine körperliche Erkrankung aufgrund des Schichtdienstes. Also man muss sich vorstellen, das sind große Stichproben, teilweise von vielen tausenden Personen, die man da untersucht, wo man solche Zusammenhänge dann findet. Aber man wird nie sagen können, oder man darf auch nicht schlussfolgern, jetzt wenn man zum Beispiel irgendwie so, ich nenne einfach mal eine Zahl, wenn man sagt, das Risiko steigt um 30%, dann bedeutet das nicht, dass eine Person, die ihr Leben lang Schicht arbeitet, ein um 30% höheres Risiko hat, sondern das sind eben Gruppenstatistiken, die wir nennen und die darf man nicht auf den Einzelfall übertragen. Dennoch zeigt es uns natürlich, dass guter Schlaf etwas sein sollte, nach dem wir alle streben und dass man auch, wenn man das verhindern kann, besser nicht in Schichten arbeiten sollte. Aber eben, wir haben es auch gerade schon gesagt, es ist nun mal so, dass unsere Gesellschaft auch ohne Menschen, die Schichten arbeiten, und das schließt übrigens auch die Kolleginnen und Kollegen im Schlaflabor mit ein, unsere Gesellschaft, die funktioniert ohne Schichtarbeit, ohne Nachtarbeit nicht.
2: Und das macht ja vielleicht auch manchmal noch mehr Druck. Also man weiß, wenn Sie sagen, okay, man liest immer ständig, ich brauche guten Schlaf, damit ich gesund bleibe, damit ich regeneriere, damit ich aber auch fit bin bei der Arbeit. Ich muss leistungsfähig sein. Das ist ja etwas, was vielleicht noch einen zusätzlichen Druck macht auch, der dann dieses Schlafen noch weiter verhindert, oder?
0: Ja, genau. Und ich glaube, auch in diesem Zwiespalt bewegen sich Menschen wie Herr Wesen und ich häufig, weil wir natürlich sagen und das auch nach außen transportieren in die Öffentlichkeit, dass Schlaf etwas Wichtiges ist. Aber es kann eben auch zusätzlichen Druck machen. Und ich glaube, was man sich vor Augen halten muss, ist, dass das Beste, was man tun kann, ist, sich um so guten und ausreichenden Schlaf wie möglich zu bemühen. Aber nicht alle Menschen werden mit gutem Schlaf gesegnet sein und manchmal, also auch ich schaffe das häufig unter der Woche nicht auf meine benötigten 8 bis 8,5 Stunden zu kommen. Ich hole dann auch am Wochenende nach, aber mit all dem Wissen, was ich habe, gehe ich da auch mit einer gewissen Entspanntheit hinein. Und ja, der Schlaf ist ein wichtiger Gesundheitsfaktor, aber er ist nicht der einzige. Und er ist vielleicht auch nicht mal der wichtigste. Also ich glaube, auch das muss man festhalten. Er ist aber, und das ist die gute Nachricht, er ist ein modulierbarer Faktor. Also Dinge wie unsere Gene beispielsweise, die Erbausstattung, die wir mitbekommen, die können wir nicht verändern. Aber beim Schlafen, da gibt es Möglichkeiten, diesen zu verbessern. Und das ist auch das, was Herr Wes und ich tagtäglich in der Praxis mit Patientinnen und Patienten sehen und tun, dass wir versuchen, Menschen wieder zu besserem Schlaf zu verhelfen.
2: Und da gibt es viele Fragen von unseren Hörern. Wir haben eben schon gesagt, eine Hörerin hat uns geschrieben, sie hätte zeitweise ein Melatonin-Spray verwendet, dann aber gehört, dass es bei älteren Menschen nicht schnell genug abgebaut wird. Nun wird seit einiger Zeit Magnesium als schlaffördernd propagiert. Ist das wirklich eine problemlose Möglichkeit? Können Sie dazu was sagen, Herr Wes, vielleicht Sie?
4: Ja, also es gibt ja sehr viele Schlafhilfen, die propagiert werden, von den rezeptpflichtigen Schlafmitteln bis zu den nicht rezeptpflichtigen Schlafmitteln. Da muss man wissen, dass bei all diesen Substanzen geht es immer darum, dass man diese schlafförderliche Ruhe und Entspannung herbeiführt, sodass der Schlaf auftreten kann. Wenn wir die rezeptpflichtigen Schlafmittel beispielsweise nehmen, dann haben die meistens eine sedierende, also eine müde machende Wirkung. Aber das alles Entscheidende ist immer die anspannungslösende Wirkung, sodass man eben in diese schlafförderliche Grundhaltung kommt. Genauso ist es bei den frei verkäuflichen Schlafmitteln, den pflanzlichen Schlafmitteln zumeist, die man selbst in der Apotheke kaufen kann. Auch die haben eben so eine anspannungslösende Wirkung. Und wenn die ausreichend ist, dann führt es dazu, dass man besser oder leichter einschläft als ohne. Aber man muss sich bewusst sein, dass viele dieser Substanzen nicht nur Wirkung, sondern auch Nebenwirkungen haben. Viele Schlafmittel, auch rezeptpflichtige Schlafmittel, führen zu Gewöhnungen und Abhängigkeiten. Wir haben in Deutschland je nach wissenschaftlicher Studie zwischen 1 und 2 Millionen Menschen, die an Schlafmittel gewöhnt oder abhängig davon sind. Das heißt, das ist eine Abhängigkeit auf Rezept. Das muss man auch so deutlich sagen. Und was man auch sagen muss, all diese Substanzen haben in aller Regel keine kausale Wirkung. Das heißt, wir doktern so ein bisschen an dem Symptom herum. Das ist wie so ein chemischer Hammerschlag auf den Kopf, sodass die Betreffenden eben in diese entspannte Grundhaltung kommen können, dass der Schlaf auftritt. Und viel besser ist es ja, wenn die Menschen zu ihrer eigenen Schlaftablette werden. Das heißt, wenn sie selbst diesen Zustand herbeiführen können von Entspannung, sodass der Schlaf auftreten kann. Und das machen die Frau Blume und ich und alle anderen, die in der Schlafmedizin sich mit Insomnien beschäftigen, eben wenn wir dann diese kognitiv-verhaltenstherapeutischen Techniken unseren Patienten beibringen, dann gilt das eher als eine kausale Therapie. Dann hat der Patient wieder gelernt zu schlafen.
2: Das ist vielleicht auch eine Hilfe für Frau Blomeyer aus Konstanz, die uns gerade angerufen hat. Schönen guten Tag, Frau Blomeyer.
5: Ja, guten Tag.
2: Wie steht es um Ihren Schlaf?
5: Also mein Schlaf, ich bin jetzt schon über 80 und der war immer mein Leben lang eigentlich gut. Ich kann auch gut einschlafen meistens. Gehe auch schon später ins Bett, weil ich denke, dann ist die Wahrscheinlichkeit größer, also so gegen 12 Uhr oder 11:30 Uhr. Und dann lese ich eine halbe Stunde und dann schlafe ich ein. Und dann wache ich aber nach 2 Stunden wieder auf und kann dann nicht mehr einschlafen. Und auch die ganzen Entspannungsübungen und alles Mögliche, das hilft manchmal, aber eigentlich nicht. Und das ist aber nicht jede Nacht so, sondern eine Nacht schlafe ich dann wieder durch. Und es gibt also keine Veränderung, nicht, dass ich an dem einen Abend, was weiß ich, Wein getrunken habe und am anderen nicht oder so. Und jetzt ist meine Frage, ob das generell im Alter einfach sich verändert und man vielleicht nicht mehr so viel Schlaf braucht.
2: Ja, das ist sicher eine Frage, die viele beschäftigt. Herr Wes, wie sieht das aus? Verändert sich das im Laufe des Lebens, das Schlafbedürfnis?
4: Das Schlafbedürfnis verändert sich gar nicht so sehr, wie man das früher immer angenommen hat. Der ältere Mensch, der braucht nicht bedeutsam weniger Schlaf, als er das im 40. oder 50. Lebensjahr benötigt hat. Im Gegenteil, in unserer Gesellschaft ist es so, dass wenn man dann in die Rente geht und nicht mehr früh raus muss, dass dann die Älteren viel mehr schlafen als diejenigen, die eben noch im Arbeitsleben stehen. Eines ist mir aber an dieser Stelle ganz wichtig zu

0: deswegen so stark, weil viele meiner Patienten, und das wird bei der Frau Blume nicht anders sein, die kommen immer wieder zu mir und sagen, ich möchte so gern mal wieder durchschlafen. Und dieser Druck, durchschlafen zu müssen, nachts nicht aufwachen zu dürfen, das alleine kann schon wieder auch eine Durchschlafstörung verursachen, weil wenn ich dann nachts aufwache und es bricht die Katastrophe aus und ich schaue auf den Wecker und ich fange an zu rechnen, dann bringe ich mich in so eine Unruhe, dass das Wiedereinschlafen gar nicht möglich ist. Und für viele ist es schon sehr entlastend zu wissen, dass man nachts aufwachen darf, wiederholt aufwachen darf. Das ist etwas völlig Natürliches und war für die Spezies Mensch überlebenswichtig.
1: Frau Blumeyer, ist das für Sie eine Hilfe zu akzeptieren, dass es einfach sich verändert?
2: Ja, aber wenn man dann 3 Stunden wach liegt, gehört das auch dazu, oder?
3: Nee, und das ist, glaube ich, etwas, um da nochmal einzusteigen, auch, also Sie sagten auch, es ist nicht jede Nacht so, das ist ganz typisch, auch für eine, wäre auch typisch für eine Insomnie, dass nicht jede Nacht betroffen ist. Also, oder anders gesagt, es muss nicht jede Nacht betroffen sein, damit man eine Schlafstörung hat. Was wir da wirklich empfehlen würden, ist aufzustehen. Wenn man so 20 Minuten kann man sich Zeit geben, und wenn man das innerhalb dieser Zeit nicht schafft, dann wieder in den Schlaf zurückzufinden, dann lieber aufstehen. Und das sage ich nicht, damit man sich dann Druck macht und das Gefühl hat, oh, ich muss jetzt schnell einschlafen, sonst muss ich aufstehen, sondern diese Zeit, die man da wach im Bett liegt, die kann unheimlich quälend sein. Und da empfehle ich immer zu sagen, hey, also das muss ich mir wirklich nicht antun, dann stehe ich lieber auf und beschäftige mich mit etwas, je nachdem, wann das jetzt am Morgen ist. Jetzt wird es gerade ja auch sehr früh noch hell, dann kann man vielleicht auch etwas, sich auf den Balkon setzen, ein Buch vornehmen oder so, etwas machen, was einem in dieser Situation vielleicht sogar gut tut. Und erst dann wieder ins Bett zurückkehren und es mit dem Schlafen versuchen, wenn man das Gefühl hatte, jetzt bin ich wieder so schläfrig, dass ich mir vorstellen kann, wieder einzuschlafen. Und was auch manchmal in dieser Situation noch hilft, wir haben es im Lauf der Sendung schon einmal gesagt, die beste Voraussetzung für Schlaf ist weniger Schlaf. Das führt vielleicht auch gerade bei Ihnen dazu, dass es eben nicht jede Nacht stattfindet. Also eine Nacht wenig Schlaf führt dazu, dass Sie in der nächsten Nacht schlafen können. Und das können Sie aber auch in dieser Situation, in der Sie da im Bett liegen und nicht mehr einschlafen können, wirklich sich vor Augen führen und sagen, okay, dann stehe ich jetzt auf, ich mache jetzt einfach das Beste draus. Den Tag, den überstehe ich schon so oder so. Und in der nächsten Nacht habe ich eben dann die Chance darauf, dass es wieder besser wird mit dem Schlafen.
1: Frau Blumeyer, das ist vielleicht ein Rat für
2: Vielen
1: Sie.
2: Dank, ein guter Tipp, ja.
1: Genau. Ich hoffe, er hilft bei Ihnen beim Einschlafen und Durchschlafen, Frau Blumeyer. Jetzt begrüße ich Herrn Bedesen aus Frankfurt. Schönen guten Tag.
4: Morgen.
1: Herr Bedesen, wie steht es um Ihren Schlaf?
4: Ich weiß nicht mehr, was das ist, Schlaf.
1: Oh.
4: Also ich habe seit 16 Jahren massive chronische Insomnie, bei der nichts, aber auch gar nichts hilft. Also ich habe zwei Neurologen, die haben schon alle möglichen, auch Psychopharmaka, mir probiert, nur mal einen Tipp. Es gibt ein Schlafmittel namens Zolpidem. Das soll man maximal eine nehmen. Dann schläft man wie ein Murmeltier. Ich nehme 2 ab und zu und schlafe genau dann 3 Stunden davon, dann bin ich wieder fit. Also bei mir wirken keine normalen Mittel.
1: Und haben Sie sich außerdem noch Hilfe geholt? Also wenn Sie sagen Schlafmittel, wir haben natürlich auch von der Gefahr von Schlafmitteln gesprochen, was die Nebenwirkungen betrifft.
4: Ja, ich weiß, dass man da abhängig werden kann. Ja, das
1: genau.
4: Ist mir schon klar.
1: Und dass man sagt, es gibt ja auch andere verhaltenstherapeutische Maßnahmen. Ist das eine Option? Wir haben ja schon einiges davon gehört, was zum Beispiel Herr Wees und Frau Blume auch machen in ihrer Praxis. Haben Sie solche Versuche schon unternommen?
4: Ich habe unheimlich viel darüber gelesen und mache dann auch so manchmal so Sachen, die aber auch nicht helfen. Also ich weiß jetzt, ich soll dann und dann essen, ich soll dann da wegen mir Atemübungen machen oder irgend so, und so alle möglichen Sachen, die nichts mit Medikamenten zu tun haben. Aber ich denke, wenn man 16 Jahre nicht schläft, also mein einen Arzt hat mal zu mir gesagt, nehmen Sie Schlaftabletten. Bevor Sie an Ihrer Schlaflosigkeit sterben, werden Sie lieber süchtig. War ein guter Spruch. Ja. Versuch es zu vermeiden.
1: Eine heftige Maßnahme. Herr Wees, was kann man unserem Hörer in Bedesen raten, wenn man das schon so chronisch geworden ist?
0: Also ich denke tatsächlich, da hat keine kausale Therapie bisher stattgefunden. Und es ist genau das, was ich vorhin angedeutet habe. Wenn man nur mit Schlafmitteln behandelt, dann ist das am Symptom herumgedoktert. Und es gibt Menschen, die aus welchen Gründen auch immer nicht gut auf Schlafmittel reagieren mit einem guten Schlaf. Aber was dabei entsteht,

0: steht, wenn ich von einem Medikament zum anderen gehe und keines hilft, ich trage zur Chronifizierung der Schlafstörung bei, weil ein Schlafmittel ja immer am Symptom arbeitet und nicht an der Ursache. Und ich habe jetzt schon auch herausgehört, dass nicht-medikamentöse Strategien versucht wurden, aber nicht im Sinne einer Therapie. Da geht es nicht darum, bei solchen schweren Schlafstörungen, was isst man am Abend, wann isst man, wie ist das Verhalten. Mit diesen Schlafhygieneregeln wird man in aller Regel eine Schlafstörung nicht ausreichend behandeln können.
1: Ist mir aufgefallen, ich hatte so ein Schlafprotokoll, was ich ausgefüllt habe, das hat alles nichts genützt.
0: Ja, da brauchen Sie eine professionelle Behandlung, eine verhaltenstherapeutische Behandlung. Und dann kann man sehen, wie man Sie da zu einem besseren Schlaf führen kann und wie man sie auch langsam von den Schlafmitteln dann wieder wegbringt.
1: Ja, ich bin nicht abhängig von den Schlafmitteln. Ich nehme die nur, wenn es mir wirklich bis oben steht. Wenn ich die ganze Nacht da liege und dann irgendwann so einmal die Woche oder zweimal die Woche nehme ich entweder eine Tabor oder zwei Zolpidem. Aber ich bin da nicht abhängig von.
2: Das ist ja schon mal gut.
3: Ja, aber das ist wahrscheinlich dann keine körperliche Abhängigkeit, aber wenn man weiß, dass gerade die psychische Abhängigkeit, wenn man es eben nicht konsistent, also nicht jeden Abend nimmt, sondern nur dann, wenn es ganz, ganz schlimm ist, wir nennen das so eine intermittierende Einnahme, dass das eher eine psychische Abhängigkeit befördert. Und vielleicht auch nochmal, um das nochmal zu stützen, was auch Herr Wees sagt. Ich glaube, wir beide, Herr Wees und auch ich, wir haben beide auch in unserer Praxis schon Menschen gesehen, die seit 16, 17, seit 20, 25 Jahren schwere Schlafstörungen haben und bei denen wir das aber auch mit einer kognitiven Verhaltenstherapie bei Insomnie, also eine spezielle Schlaftherapie, wirklich recht gut hinbekommen haben. Das heißt nicht immer, also es soll kein Heilsversprechen sein, es gibt natürlich auch Menschen, bei denen das nicht wirkt, auch das gehört zur ganzen Story dazu, aber wir sehen ja auch, es gibt auch Menschen, bei denen Medikamente nicht wirken. Im Idealfall kann es dann auch bedeuten, dass man, wenn man diese Therapie macht und dann merkt, das wirkt aber noch nicht ausreichend, dann kann man im zweiten Schritt immer noch überlegen, nimmt man ein Medikament mit dazu, aber ein Medikament sollte nie die Methode der ersten Wahl sein.
2: Vielleicht ein Hinweis für Sie, Herr Bedesen, verhaltenstherapeutische Maßnahmen in Anspruch zu nehmen, die ja möglicherweise auch helfen und dann auch das Ganze bei der Ursache so ein bisschen gepackt. Denn wir haben noch ganz viele Mails bekommen, auch wie sieht es aus mit Apps, mit Musik, elektronischen Noise und Experimentalklängen, helfen die? Was ist mit den Apps, digitalen Apps, die auch teilweise über die Krankenkassen angeboten werden, fragt uns eine Hörerin. Was kann man dazu noch sagen? Wie können die unseren Schlaf befördern und unseren Schlaf auch optimieren, was ja viele machen wollen?
3: Also ich denke mal, gerade was diese Apps wie Noise oder Podcast hören oder so anbelangt, auch das geht in Richtung einer symptomatischen Behandlung. Da kann man natürlich sich überlegen, wenn das ein leichtes Schlafproblem ist, dann kann man das durchaus auch mal ausprobieren. Aber wenn das Problem dann persistiert, also sich nicht einfach von alleine wieder verzieht, dann muss man einfach nicht symptomatisch, sondern kausal behandeln. Und da sagt unsere Leitlinie ganz klar, das ist die kognitive Verhaltenstherapie bei Insomnie. Jetzt wissen wir natürlich um die Situation der Psychotherapie, gerade in Deutschland. Und da muss man sagen, sind diese Apps, die auch von den Krankenkassen finanziert werden, die digitalen Gesundheitsanwendungen, sicher etwas, was für viele Menschen auch hilfreich sein kann. Die haben diese spezielle Insomnietherapie quasi in den digitalen Raum übertragen. Und wenn man es schafft, auch am Ball zu bleiben, das ist da häufig die Hürde, dann helfen die auch wirklich vielen Menschen sehr gut. Es kann aber auch sein, dass man jemand ist, der sagt, Apps, das ist nicht so wirklich was für mich. Ich brauche diesen persönlichen Kontakt. Und würde ich empfehlen, diese App als vielleicht zwischenzeitlichen Versuch zu nehmen, um auch Wartezeiten zu überbrücken, bis ich dann eben eine Therapie bei einem niedergelassenen Therapeuten oder einer Therapeutin bekomme. Also auch da, das ist etwas, das kann man nutzen und das sollte man auch meiner Ansicht nach nutzen.
2: Das nehmen wir mal als Schlusswort. Wir haben gehört, den perfekten Schlaf, den gibt es nicht, aber wir wissen, was möglicherweise uns um den Schlaf bringt und vielleicht auch helfen könnte. Vielen Dank, Dr. Christine Blume, Schlafforscherin und Schlaftherapeutin an der Uni Basel und Dr. Hans-Günther Wees, Leiter des interdisziplinären Schlafzentrums im Pfalz-Klinikum in Klingenmünster und auch vielen, vielen Hörern und Hörerinnen, die sich beteiligt haben an der Sendung. Noch weiter eintauchen kann man in dem Podcast über Schlafen mit Christine Blume hier beim DLF Nova. Danke fürs Zuhören, sagt Dörte Hinrichs. Kommen Sie wach durch den Tag und später gut in eine erholsame Nacht.
4: 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Mindestens 17 Krankenkassen und kassenärztliche Vereinigungen haben einem Medienbericht zufolge millionenschwere Verluste mit Investments in Immobilienfonds erlitten. Nach Angaben von NDR, WDR und Süddeutscher Zeitung gerieten diese Fonds in Schieflage und die Institutionen verloren mindestens 170 Millionen Euro ihrer Einlagen. Den Recherchen zufolge sind unter anderem die KKH, die Pronova, BKK, die Novitas, die AOK Bremen sowie die kassenärztlichen Vereinigungen aus Baden-Württemberg, Hessen, Schleswig-Holstein, Berlin, Bremen und Westfalen-Lippe betroffen. Die Organisationen unterliegen strengen Vorschriften, wie sie das Geld der Beitragszahler investieren dürfen. Im Sozialgesetzbuch 4 ist geregelt, dass die Anlage besonders risikoarm sein muss. Der Grünen-Co-Vorsitzende Banaschak hat Unionsfraktionschef Spahn dazu aufgerufen, sich zur Vaterschaft mit Hilfe einer Leihmutter aus den USA zu äußern. Banaschak sagte dem Fernsehsender Welt TV, es sei immer besser, wenn man im Einklang mit dem lebe, was man in sein eigenes Programm schreibe. Der CDU-Politiker Spahn und sein Mann haben einen Sohn, der von einer Leihmutter aus den USA auf die Welt gebracht wurde. Nicht nur aus der Opposition, sondern auch aus der Unionsfraktion gibt es kritische Stimmen dazu. Die Schatzmeisterin der Frauenunion Rosin forderte Spahns Rücktritt. Leihmutterschaft sei aus guten ethischen Gründen in Deutschland verboten, sagte sie den Funke Medien. Wer dieses Verbot durch eine Auslandslösung umgehe, setze sich über den Geist des deutschen Gesetzes hinweg. In einem weiteren Prozess um die Neonazizelle NSU ist eine Frau zu 2 Jahren Haft auf Bewährung verurteilt worden. Das Oberlandesgericht Dresden sprach Susanne E. der Unterstützung einer terroristischen Vereinigung und in einem Fall der Beihilfe zu einer schweren räuberischen Erpressung mit Waffen schuldig. Laut Bundesanwaltschaft soll Susanne E. der als NSU-Mittäterin verurteilten Beate Zschäpe mehrfach ihre Identität geliehen haben, als diese im sächsischen Zwickau im Untergrund lebte. Die Ankläger hatten eine Freiheitsstrafe von 4 Jahren gefordert. Die Verteidigung hatte auf Freispruch plädiert. Die Neonazi-Terrorzelle NSU hatte nach 2000 zunächst unerkannt 10 Morde in ganz Deutschland verübt. Die US-Streitkräfte und der Iran haben ihre gegenseitigen Angriffe fortgesetzt. Agenturberichten zufolge richteten sich die US-Attacken auf Ziele in der iranischen Provinz Lorestan. Iranische Medien berichteten von Angriffen auf den Flughafen von Iran-Schahr, auf eine Brücke in der Hafenstadt Bandar Hamir und einen Eisenbahnknotenpunkt in Bandar Abbas. Mindestens 7 Menschen seien getötet worden. Getroffen wurde auch der Hafen von Shahbahar am Golf von Oman, wie ein Foto belegen soll. Das US-Verteidigungsminister Hegseth veröffentlichte. In dem dortigen Seegebiet enterten amerikanische Soldaten ein Frachtschiff. Die iranischen Revolutionsgarden attackierten nach eigenen Angaben eine US-Kommandozentrale im syrischen Al-Tanf. Auch Ziele in Kuwait und Bahrain wurden wieder beschossen. In Polen hat Präsident Nawrocki die vom Parlament beschlossene Ehe ohne Trauschein gestoppt. Er lege sein Veto gegen das Gesetz über eingetragene Lebenspartnerschaften ein, wie der Staatschef in Warschau erklärte. Grundsätzlich sei er nicht gegen die Regelung rechtlicher Fragen für unverheiratete Paare, sagte Nawrocki in einer Videobotschaft. Doch das Gesetz schaffe eine Quasi-Ehe und könne nicht mit seiner Zustimmung rechnen. Die Regelung zählt zu den Reformen, die die Mitte-Links-Koalition von Regierungschef Tusk bei ihrem Amtsantritt versprochen hatte. Das Gesetz sieht vor, dass 2 volljährige Personen vor einem Notar einen entsprechenden Vertrag schließen können. Die eingetragene Lebenspartnerschaft soll dann auch für gleichgeschlechtliche Paare gelten. Die rechtskonservative Oppositionspartei PiS hatte sich schon während der parlamentarischen Beratung gegen das Gesetz gewandt. Das Wetter. Wechselnd bewölkt mit Schauern und teils kräftigen Gewittern. Örtlich Unwettergefahr durch Starkregen, Hagel und Orkanböen. Im Nordwesten meist trocken. Höchstwerte 23 bis 30 Grad. Morgen unterschiedlich bewölkt, im Süden und Südosten gebietsweise Schauer und Gewitter, Temperaturen 20 bis 27 Grad. Die weiteren Aussichten: am Sonntag im Norden und Osten sowie im Südosten Schauer und Gewitter, im Westen und Südwesten eher sonnig, 17 bis 25 Grad. Das waren die Nachrichten. 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
5: Mit Malte Hennig am Mikrofon. Schön, dass Sie mit dabei sind. Der Emissionshandel ist das zentrale Instrument in der EU, um die Klimaziele zu erreichen. Aber es ist auch ein zentrales Instrument, über das sehr oft diskutiert wird und das wohl auch reformiert werden soll. Und die EU-Kommission, die stellt heute ihre Pläne für so eine Reform vor. Und das macht sie tatsächlich in diesen Minuten, tritt sie vor die Presse. Damit unsere Korrespondentin noch ein bisschen zuhören können, schalten wir gleich vor ihr, zu ihr, und schauen aber zuerst noch auf ein anderes Thema, was auch mit Emissionen zu tun hat. Wenn es nämlich um den Emissionshandel geht, dann geht es ja meistens um das CO2, das schädliche Gas fürs Klima. Und es geht darum, dass dieses Gas reduziert werden soll in den Emissionen. Es gibt aber auch noch andere Treibhausgase, die relevant sind für die menschengemachte Erderwärmung. Und das ist zum Beispiel Methan. Das bildet sich unter anderem im Magen einer Kuh, auf Mülldeponien und bei der Förderung fossiler Brennstoffe. Deutschland und Algerien, die haben gestern eine Absichtserklärung unterzeichnet, die mehr Zusammenarbeit bei der Minderung von Methanemissionen in der Öl- und Gasproduktion bringen soll. Hintergrund davon ist, dass in Zukunft mehr LNG, also Flüssiggas, aus Algerien nach Deutschland geliefert werden soll und damit in die EU. Über die Wirkung und Ursachen von Methanemissionen habe ich kurz vor der Sendung mit Thorsten Sachs gesprochen. Er ist Leiter der Arbeitsgruppe Earth Atmosphere Interactions am Helmholtz-Zentrum für Geoforschung. Herr Sachs, kurz zu Beginn noch mal ganz grundsätzlich die Frage: Wie relevant ist Methan, wenn es um den Klimawandel geht? Also wie schädlich ist es?
6: Ja, Methan ist das zweithäufigste Treibhausgas. Also wenn man jetzt Wasserdampf mal rauslässt, Wasserdampf, CO2 und dann Methan. Und das ist insofern relevant, als dass es eine sehr viel höhere Klimawirksamkeit hat als CO2. Von daher trägt das schon wesentlich dazu bei, hat aber den großen Vorteil in Anführungsstrichen, dass es nicht so lange in der Atmosphäre verbleibt wie das CO2.
5: Aber welche Auswirkungen ganz konkret hat Methan? Warum ist es so viel schädlicher als jetzt zum Beispiel CO2?
6: Weil pro Molekül Methan eine stärkere Erwärmung verursacht wird als mit einem CO2-Molekül.
5: Wenn Sie jetzt sagen, das geht vergleichsweise schneller aus der Atmosphäre wieder weg, aber wie merken wir trotzdem die Auswirkungen von Methan jetzt auf das Erdklima bezogen?
6: Die merken wir durch eine zusätzliche Erwärmung. Da habe ich jetzt keine Zahl parat, wie viele Grad oder Zehntel Grad das sind. Aber das Methan, was in die Atmosphäre gelangt, führt zu einer weiteren Erwärmung, die wir dann auch spüren, genauso wie die Erwärmung, die durch CO2 verursacht wird. Was ich meine mit, es bleibt nicht so lange in der Atmosphäre, ist, dass es nach durchschnittlich 10, 12 Jahren, glaube ich, wird es wieder abgebaut. Beim CO2 ist ja ein großes Problem, dass es sich über Jahrhunderte oder Jahrtausende anreichert in der Atmosphäre. Das heißt, je länger man wartet, das zu reduzieren, desto größer wird das Problem. Beim Methan hat man eher die Chance, einen schnellen Effekt zu erreichen, weil es diese kürzere Verweilzeit in der Atmosphäre hat.
5: Lassen Sie uns mal kurz schauen, wo kommt denn das Methan aber her? Das wird, habe ich gelesen, zu 2/3 sind das menschengemachte Ursachen. Aber wo kommt denn das her? Was sind so Hauptquellen für die Methanemissionen?
6: Genau, 2/3 menschengemacht, und davon sind die beiden größten Anteile sind fossile Energiewirtschaft und Landwirtschaft. Und dann noch zu einem geringeren Maße Brände, wenn man die auch in die menschengemachten Emissionen reinrechnet. Aber die beiden Hauptbeiträger sind Energiewirtschaft und Landwirtschaft. Ach so, und Abfallwirtschaft habe ich noch vergessen, kommt auch noch dazu.
5: Kurz zur Landwirtschaft, das ist dann dieser Fakt, der oft eher, glaube ich, ein bisschen belächelt wird, der pupsenden Kühe?
6: Ja, genau, das kommt aber auch nicht hinten raus, sondern vorne, weil es Wiederkäuer sind. Genau, es ist viel Viehhaltung, aber auch Nassreisanbau zum Beispiel, gerade in Südostasien zum Beispiel. Die Reisfelder sind eine große Methanquelle. Aber das sind die beiden Hauptquellen in der Landwirtschaft.
5: Sie haben auch angesprochen, die fossile Energieproduktion. Deutschland und Algerien, die haben gestern eine Absichtserklärung unterzeichnen, dass sie eben die Methanemissionen im Öl- und Gassektor verringern wollen. Wie groß sind denn tatsächlich die Methanemissionen in dieser Industrie und wie problematisch auch?
6: Der fossile Energiesektor, der trägt ungefähr 35% der Methanemissionen bei, also 35% der menschengemachten Emissionen. Und da ist vor allem ein großes Potenzial, durch Einsatz des aktuellen Stands der Technik diese Emissionen zu reduzieren. Also das sind Leckagen zum Beispiel, also vor allem Leckagen upstream, also nah an der Produktionsstelle. Und wir wissen, also gerade auch aus Europa, dass das gut reduzierbar ist. Ich glaube, in Europa hat man da ziemlich Fortschritte gemacht in den letzten Jahren, außerhalb aber eben noch nicht so. Und ich denke, auf dieses Potenzial wird sich das beziehen, was da jetzt verabredet wird.
5: Das heißt, wie relevant ist es, dass eben politisch solche Absichtserklärungen unterzeichnet werden, damit eben wirklich aktiv Schritte unternommen werden?
6: Ja, ich denke, das ist ein wichtiger Schritt. Also man hat sich ja auch das Ziel gesetzt, im Global Methane Pledge die Emissionen um 30% zu senken bis 2030. Und das schafft man halt nicht in Europa allein, wenn man das Gas von außerhalb bezieht. Von daher muss man da schon auch dann in den Versorgungsländern mit darauf einwirken, dass solche leicht behebbaren Dinge gelöst werden, zumal das ja auch im Prinzip spült das ja auch zusätzliches Geld in die Kasse, wenn man das nicht durch Leckagen oder Abfackeln entweichen lässt, kann man dran verdienen.
5: Und Herr Sachs, wenn Sie sagen, leicht kann man die Methanemissionen reduzieren, was sind denn das für konkrete Maßnahmen, die leicht umsetzbar wären?
6: Also das sind zum einen, bei der Ölförderung fällt Gas ja oft auch häufig mit an und wird dann schlicht und ergreifend abgefackelt, weil man halt das Öl haben möchte. Das kann man sicherlich anders lösen, indem man es nicht abfackelt, sondern zusätzlich halt das Gas fördert und nutzt. Und zum Zweiten sind es dann oft einfach die technischen Anlagen, also Tanks, Kompressorstationen, Pipelines, die nie ganz dicht sind. Also insbesondere auch so an Ventilen und so weiter und wo man einiges unternehmen kann. Ach so, und das Dritte sind verlassene Bohrungen, die dann normalerweise ja verblombt werden, wo aber jetzt neuere Studien zeigen, dass auch da noch häufig Emissionen stattfinden.
5: Danke Ihnen, Herr Sachs, für diese Zeit bis hierhin und das Gespräch.
6: Gerne.
5: Das war Thorsten Sachs vom Helmholtz-Zentrum für Geoforschung. Und die offizielle Verkündung der Reformpläne der EU-Kommission zum Emissionshandel, die verschiebt sich weiterhin noch ein bisschen. Deswegen verschieben wir auch noch die Schalte zu unserer Korrespondentin etwas weiter nach hinten und kommen zunächst noch zu einem anderen Thema, das, so sagen es Fachleute, aber auch mit dem Klima zu tun hat, nämlich dem Thema Waldbrände. Sie haben vielleicht die Bilder und die Berichte dazu gesehen. Die kanadische Metropole Toronto, die ist zurzeit eingehüllt in eine gelblich trübe Wolke und hat wohl die zurzeit schlechteste gemessene Luftqualität weltweit. Grund dafür sind schwere Waldbrände im Nordwesten der Provinz Ontario. Und der Rauch davon ist auch bis nach New York gezogen. Und das könnte das WM-Finale am Sonntag beeinflussen. Aber auch in Deutschland, also gar nicht so weit weg, da gibt es in diesem Jahr schon Waldbrände. Aktuell zum Beispiel im Müritz-Nationalpark. Da brennen inzwischen rund 360 Hektar Wald. Zuständig für die Brandbekämpfung in Deutschland sind Länder und Kommunen. Oft sind die damit aber überfordert. Deswegen unterstützt der Bund, zum Beispiel mit Hubschraubern. Viele fragen sich aber, ob die Unterstützung vom Bund tatsächlich reicht beim Thema Waldbrand. Katrin Aue.
7: Wassermarsch. Oft hilft nur noch ein Löschhubschrauber gegen Wald- und Flächenbrände. Letztes Jahr sind in Deutschland gut 2600 Hektar Wald abgebrannt. Das ist etwa die Größe der Insel Norderney. Und auch in diesem Jahr brennt die trockene Vegetation wie Zunder. Ende Juni etwa in der sächsischen Gorischheide. Dort hat, wie vielerorts, alte Munition im Boden die Arbeiten erschwert. Mirko Pollmer, Bürgermeister der Gemeinde Zeithain, überschlägt die Kosten im MDR.
8: Alleine was an Fahrzeugen und an Kameraden da war, dann wird das wieder eine 500.000 sein. Die Kommunen sind am Limit und jährlich so eine Entwicklung, das kann eine Gemeinde Zeithain, so eine kleine Gemeinde, kann das nicht jedes Jahr stemmen.
7: Zumal mit der Erderwärmung das Risiko für Waldbrände steigt. Fachleute sagen, grundsätzlich sind die Feuerwehren in Deutschland gut aufgestellt. Auf die tendenziell steigende Zahl an Waldbränden sei reagiert worden. Mehr Spezialfahrzeuge angeschafft zum Beispiel, Feuerwehrleute weitergebildet. Aber das sei in den Bundesländern unterschiedlich ausgeprägt. Es gebe noch Handlungsbedarf, sagt auch Finn-Christopher Brüning vom Deutschen Städte- und Gemeindebund.
9: Wir reden halt nicht über einen lokalen klassischen Brand, wenn wir über Waldbrände und Vegetationsbrände reden. Das sind halt Risiken, die kann keine Kommune alleine abdecken. Und deswegen ist es ganz, ganz wichtig, dass wir eine Solidarität unter den Feuerwehren haben und auch vor allen Dingen Amtshilfe aller staatlichen Ebenen funktioniert.
7: Bei allen staatlichen Ebenen ist der Bund mitgemeint. Dabei sind offiziell die Länder und Kommunen zuständig für den Brandschutz und Brandbekämpfung. Bundesinnenminister Alexander Dobrindt von der CSU betont, dass der Bund längst Unterstützung leiste. Bundeswehr und Bundespolizei schicken Hubschrauber. Das THW ist oft zur Stelle. Für die Zukunft verweist Dobrindt zudem auf den gerade geschlossenen sogenannten Pakt für den Bevölkerungsschutz.
10: Die Länder mit ihren Kompetenzen im Bereich der Feuerwehren, im Bereich der Rettungsdienste, die werden von uns ja mit Gerät entsprechend unterstützt, um die zivile Verteidigung oder für die zivile Verteidigung auch einen Dienst leisten zu können. Der kann in vielen Fällen aber eben auch für die Katastrophenhilfe genutzt werden. Und deswegen in diesem Sinne leisten wir als Bund in der Tat einen Beitrag dazu, um solche oder andere Katastrophen zu bekämpfen.
7: Allerdings hätte der Bund noch andere Hebel, betont der Forstwissenschaftler und Feuerökologe Alexander Held vom European Forest Institute. Beim Waldumbau zum Beispiel. Denn Wald brennt besonders oft und lang dort, wo er gegen Trockenheit schlecht gerüstet ist, etwa in Nadelbaumforsten.
11: Natürlich ist dieser Waldumbau nicht alleine Aufgabe des Waldbesitzers, sondern es ist eigentlich gesamtgesellschaftliches Interesse, dass wir gesunde, multifunktionale Wälder haben, weil der multifunktionale Wald, wie sagt man, das Schweizer Taschenmesser im Klimawandel ist und uns in vielfältiger Weise hilft, mit den Folgen des Klimawandels umzugehen.
7: Deshalb brauche es mehr Förderung beim Waldumbau, auch vom Bund. Und dann ist da noch das Grundsätzliche. Die tendenziell zunehmende Trockenheit durch die Erderwärmung. Der Expertenrat für Klimafragen hat der Bundesregierung vor kurzem attestiert, sie tue nicht genug, um die Klimaschutzziele zu erreichen. Dabei wäre auch das ein Hebel, um das Risiko für Waldbrände zu verringern.
5: Der Emissionshandel der EU. Vereinfacht gesagt läuft er so, dass Unternehmen, die CO2 ausstoßen müssen, Zertifikate kaufen, damit sie das klimaschädliche Gas weiter ausstoßen dürfen. Das ist ein System, das es schon länger gibt. Viele argumentieren, es ist zentral für den Klimaschutz, aber die europäischen Unternehmen vor allem, die sagen auch immer wieder, das ist zu teuer und zu kompliziert. Und deswegen wird schon länger darüber diskutiert und es soll eben auch reformiert werden. Ich habe es eben schon angekündigt. Und ich habe auch angekündigt, dass die EU-Kommission heute ihre Vorschläge vorstellt, aber es verschiebt sich immer weiter nach hinten. Ich bin jetzt trotzdem verbunden mit meiner Korrespondentin Annabel Brokkus, die für uns das im Blick hat. Annabel, warum ist es denn so kompliziert? Warum verschiebt sich jetzt allein die Ankündigung der Reformvorschläge immer weiter nach hinten?
12: Ja, die Ankündigung hätte eigentlich schon vor fast anderthalb Stunden kommen können, aber die Kommissare diskutieren noch über die letzten Feinheiten. Die haben auch in dieser Woche schon viel diskutiert, die verschiedenen Kabinette. Das Kabinett des Klimakommissars Wopke Hoekstra, des Wettbewerbsfähigkeitskommissars Stefan Séjourné. Und das zeigt eigentlich, wie schwierig das ist, hier dieses Klimaschutzinstrument oder auch die Maßnahmen zum Klimaschutz ambitioniert zu gestalten und gleichzeitig auch das Ziel der Wettbewerbsfähigkeit in Europa zu stärken. Und wir haben diese Polarisierung auch in den letzten Monaten gesehen, was das Klimaschutzinstrument des Emissionshandels angeht. Gerade Unternehmen wie zum Beispiel Thyssen, Arcelor, BASF, aber auch Mitgliedsländer Polen, Tschechien, Italien, Ungarn haben früh angefangen zu sagen, wir können den Emissionshandel, so wie er ist, nicht länger tragen. Wir schaffen das nicht, diese Dekarbonisierungsziele, die damit festgelegt sind. Am Anfang haben sie sogar noch gesagt, wir müssen den Emissionshandel abschaffen. Das ist aktuell keine Forderung mehr, aber es ist die Forderung, ihn deutlich anzupassen, weil er laut den Unternehmen zu teuer für sie ist. Er Arbeitsplätze kostet, man die Produktion abwandern müsste in Zukunft. Das ist bisher noch nicht passiert, aber die Analysefabrik Bruegel weist auch darauf hin, dass diese schwierigen Dekarbonisierungsschritte noch kommen in der Zukunft. Also das ist sozusagen die Seite, die den Emissionshandel in den letzten Monaten angegriffen hat.
5: Und wir merken es eben, es wird weiter diskutiert bis kurz vor Schluss. Es sind trotzdem schon so ein bisschen was bekannt, wie denn jetzt reformiert werden soll.
12: Ja, in den letzten Wochen ist einiges durchgedrungen und die EU-Kommission hat auch klargemacht, sie will eben diese Balance schaffen, den Unternehmen, die noch hinterherhängen, die noch nicht so viel dekarbonisiert haben, die zu unterstützen und gleichzeitig aber diejenigen, die vorangegangen sind, die schon viel investiert haben, die auch weiter zu unterstützen, dass sich auch für die dieses Geschäftsmodell grüner Stahl zum Beispiel lohnt. Und deswegen wird die Kommission vorschlagen, mehr CO2-Zertifikate länger auszugeben. Aktuell gilt ja, dass die Industrie und die Energieerzeuger 2039 praktisch klimaneutral werden sollen, weil es dann keine Zertifikate mehr gibt. Dieser Zeitraum wird jetzt gestreckt bis in die 2040er Jahre rein. Dadurch werden dann Klimaschutzinvestitionen nach hinten verschoben. Außerdem soll es länger kostenlose Zertifikate geben. Das ist für die Industrie wichtig, gerade wenn sie außerhalb der EU exportieren will. Da hat sie einen Wettbewerbsnachteil in Ländern, wo es keinen CO2-Preis gibt. Und diese kostenlosen Zertifikate sollen aber an Bedingungen geknüpft werden, dass Unternehmen sie nur bekommen, wenn sie einen Dekarbonisierungsplan vorlegen und veröffentlichen. Und auch dann im zweiten Schritt nur, wenn sie diesen Dekarbonisierungsplan auch umsetzen. Also das wird gestaffelt von der EU-Kommission. Und es soll auch, die Kommission will auch mit diesen Bedingungen so weit gehen, dass sollten die Unternehmen dann tatsächlich die Produktion außerhalb der EU verlagern, dann müssten sie die kostenlosen Zertifikate zurückzahlen.
5: Vielleicht kurz noch zum Abschluss. Wir haben es gehört, es gibt viel Kritik am Emissionshandel selbst. Aber gibt es denn jetzt auch schon Kritik, dass reformiert werden soll? Also dass da Ideen vorgebracht werden, dass es reformiert wird, das System?
12: Ich habe es vorhin schon kurz angedeutet. Es gibt diese Vorreiterunternehmen, zu denen zum Beispiel Saarstahl gehören in Deutschland oder auch die Salzgitter AG, die einfach schon viel investiert haben, die Geschäftsmodelle aufgebaut haben, eben mit grünen Technologien und die auch diesen Investitionsanreiz durch den Emissionshandel weiter brauchen. Die sind natürlich auch laut geworden in den vergangenen Monaten. Dazu kommen auch noch Länder, die das auch unterstützt haben, die nordischen Länder, Spanien, die Niederlande. Und die haben natürlich versucht einzuwirken auf die Kommission, damit genau diese Balance gehalten werden kann zwischen Vorreitern und zwischen, wie ich sie nenne, Nachzüglern.
5: Die EU-Kommission stellt Reformpläne für den EU-Emissionshandel vor. Informationen waren das von meiner Kollegin Annabel Brockhus. Vielen Dank bis hierhin dafür. Wir werden im Laufe des Tages weiter darüber berichten. Die Planetary Health Diet, die setzt darauf, mehr pflanzliche und weniger tierische Lebensmittel zu essen. Mit dieser Form der Ernährung sollen vor allem zwei Dinge erreicht werden: gesündere Menschen und weniger Belastung für die Umwelt. Verbunden ist die Planetary Health Diet eng mit der Eat Lancet Commission. Das ist ein Zusammenschluss internationaler Wissenschaftlerinnen und Wissenschaftler aus unterschiedlichen Fachbereichen. Und eine aktuelle Studie in diesem Kontext kommt jetzt zu dem Schluss, dass eine Transformation der Ernährung hin zu mehr pflanzlichen und damit auch gesünderen Lebensmitteln die Landwirtschaft weltweit deutlich verändern würde. Unter anderem weniger Fläche würde dann für den Anbau verbraucht werden und die Umwelt- und Gesundheitskosten würden niedriger ausfallen, als es bei einem Weitermachen wie bisher der Fall wäre. So steht es in der Studie. Und darüber kann ich jetzt mit Martin Keim sprechen. Er ist Agrarwissenschaftler und Direktor des Zentrums für Entwicklungsforschung an der Universität Bonn. Guten Tag, Herr Keim.
13: Hallo, guten Tag, Herr Hennig.
5: Wie notwendig ist eine Transformation der Ernährung und auch damit der Landwirtschaft zu mehr pflanzlichen Lebensmitteln?
13: Na, sie ist schon wichtig, also zentral wichtig, weil zum einen sind ganz, ganz viele Menschen ungesund ernährt, zu wenig, aber auch zu viel, vor allen Dingen unausgewogen, und das hat eben schlimme Gesundheitsfolgen. Zum anderen geht es aber um Umwelt und Klima. Also Ernährung ist für rund 30% des Klimawandels verantwortlich, ist für rund 80% des Biodiversitätsverlusts auf dem Land verantwortlich, dadurch, dass wir immer mehr Fläche brauchen, um Lebensmittel zu produzieren. Und dieser Umweltwandel hat wiederum negative Auswirkungen auf die Landwirtschaft, also wie viel wir produzieren können, weil es immer mehr Hitze und Wetterextreme gibt. Also wir sägen sehr, sehr stark an dem Ast, auf dem wir sitzen, und deswegen ist ein Weiter-so tatsächlich nicht auszudenken.
5: Die aktuelle Studie, über die wir reden, die argumentiert, wenn wir uns verändern zu mehr Pflanzen in der Ernährung. Das würde bedeuten weniger Flächennutzung, mehr Produktivität. Sie haben es angesprochen, weniger Umweltbelastung. Aber geht das so einfach? Wo sind denn da die Hürden?
13: Naja, die Hürden sind natürlich die, dass über 8 Milliarden Menschen ihre Präferenzen ausleben. Und na klar, gibt es Präferenzen, vor allen Dingen, wenn Menschen reicher werden, auch mehr tierische Produkte zu konsumieren. Wir sehen das also jetzt nicht mehr so stark bei uns. Da geht es nicht unbedingt hoch pro Kopf. Aber wir sehen das in Regionen in Asien und Afrika, wo also, wenn die Menschen reicher werden, sie auch automatisch mehr tierische Produkte konsumieren. Und insofern ist natürlich die Frage, wie schaffen wir es, hier die Präferenzen zu verändern? Da kann die Politik unterstützen. Das wäre mit Blick auf Umwelt und Klima wirklich notwendig, aber das ist kein leichter Weg. Also das schaffen wir ja bei uns schon so gut wie nicht. Und in Ländern, wo es eben gewissermaßen einen Nachholbedarf gibt, geht es auch nicht. Ich will aber auch sagen, es geht gar nicht darum, dass wir alle vegan werden, weil na klar haben Fleisch, Eier, Milch auch wichtige Nährstoffe, nur wir dürfen es eben nicht übertreiben und die Eat Lancet Ergebnisse sagen ja auch gar nicht, dass alle vegan leben müssen, sondern ein niedriger bis moderater Verzehr von tierischen Produkten, das funktioniert durchaus, aber eben nicht in den großen Mengen, wie wir das in Europa und auch in Nordamerika beobachten.
5: Wenn wir jetzt mal ganz konkret auf die Agrarwirtschaft schauen zum Beispiel, wenn die sich jetzt auf den Weg machen würde, mehr pflanzliche Lebensmittel für den menschlichen Konsum anzubauen, vielleicht zum Beispiel weniger für den tierischen Konsum, wäre das einfach machbar oder würde das die Betriebe vor große Probleme stellen?
13: Wir müssen natürlich insgesamt schauen, dass die Nährstoffe, die jetzt stark auch aus der tierischen Produktion kommen, also Eiweiß, aber auch Vitamine, Mineralstoffe, dass die dann stärker aus pflanzlichen Quellen kommen. Und für Eiweiß eignen sich Hülsenfrüchte besonders gut, also Erbsen, Bohnen, Linsen. Für Vitamine, Spurenelemente natürlich auch Obst und Gemüse. Es braucht schon eine große Umstellung, weil ausreichend Hülsenfrüchte und Obst und Gemüse weltweit werden derzeit nicht produziert. Und deswegen braucht es eben, um dahin zu kommen, nicht nur Veränderungen im Konsum, sondern auch in der Landwirtschaft. Und das setzt voraus, dass die richtigen Sorten für diese unterschiedlichen Arten vorhanden sind, die Landwirte auch anbauen können und wollen und damit einen ausreichenden Ertrag und dann auch Gewinn erwirtschaften. Also es bedarf eben schon einer umfassenden Änderung.
5: Sie haben es eben in Ihrer ersten Antwort schon angedeutet, aber wenn wir noch mal ein bisschen genauer drauf schauen, die konventionelle Landwirtschaft gerade aktuell, vor allem auch mit Blick auf die Tierhaltung, wie gravierend sind die Folgen davon für Gesundheit und Umwelt?
13: Also die Tierhaltung ist ein wirklich großer Faktor. Ungefähr 2/3 der Treibhausgasemissionen aus dem Bereich Landwirtschaft und Ernährung sind auf die Tierhaltung und den Konsum tierischer Produkte zurückzuführen. Und das lässt sich ähnlich auch für Biodiversität berechnen. Und insofern konventionelle Landwirtschaft. Wir haben vor allen Dingen in den letzten Jahrzehnten darauf gesetzt, günstig Lebensmittel, günstig vor allen Dingen Kalorien zu produzieren, aber eben nicht genug auf gesunde Ernährung und gesunde Umwelt. Und deswegen brauchen wir jetzt ein Umdenken. Aber ein Umdenken heißt nicht unbedingt zurück zu romantischen Vorstellungen. Denn die Vorstellung, dass wir heute über 8 und morgen 10 Milliarden Menschen mit einer Landwirtschaft wie vor 200 Jahren, nämlich ohne Düngemittel und ohne Technologien ernähren könnten, die wird nicht funktionieren. Das ist naiv. Wir brauchen durchaus eine hochproduktive Landwirtschaft, die auch neue Technologien beinhalten muss, aber die müssen eben anders sein als die Technologien von gestern. Mit weniger synthetischen Inputs und smarter und vielfältiger vor allen Dingen, nicht nur auf Getreide und Ölsaaten bezogen.
5: Herr Keim, Sie haben es eben auch schon angesprochen, es geht ja auch um Ernährungsgewohnheiten weltweit, die ändert man vielleicht nicht einfach so. Haben Sie ein Gefühl dazu, was müsste sich zuerst ändern? Erst die Landwirtschaft, erst die Ernährungsgewohnheit oder müsste zuallererst die Politik die Leitlinien setzen?
13: Also ich glaube, es muss ein Miteinander sein. Präferenzen kann man nicht politisch verordnen, jedenfalls nicht in demokratischen Systemen. Aber wir müssen gleichzeitig versuchen, Anreize zu schaffen. Da können auch steuerliche Anreize für unterschiedliche Lebensmittel eine Rolle spielen. Wir müssen Technologien und neue Wertschöpfungsketten für pflanzliche oder pflanzenbasierte Lebensmittel vorantreiben. Das ist nicht ein Entweder-Oder. Hier muss also Gesellschaft sich verändern und Politik muss das unterstützen.
5: Sagt Martin Keim von der Universität Bonn. Herr Keim, vielen Dank für Ihre Zeit und das Gespräch bis hierhin.
13: Ich danke Ihnen.
5: Und das war Umwelt und Verbraucher für heute. Ihnen vielen Dank fürs Zuhören. Hier geht's gleich weiter mit den Informationen am Mittag. Noch einen guten Tag.
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15: Uhr, die Nachrichten, zunächst die Übersicht. Im Schloss Augustusburg bei Köln beraten die Regierungen Deutschlands und Frankreichs über eine Ausweitung der Zusammenarbeit. Mehrere Krankenkassen und kassenärztliche Vereinigungen haben einem Bericht zufolge Millionenverluste mit Investments in Immobilienfonds erlitten. In Großbritannien soll Andy Burnham heute an die Spitze der regierenden Labour-Partei rücken und damit Keir Starmer auch als Premierminister folgen. Die Meldungen im Einzelnen. Die Regierungen Deutschlands und Frankreichs beraten bei Köln über die Zusammenarbeit beider Länder. Im Schloss Augustusburg in Brühl spricht die Ministerrunde über eine generelle Intensivierung der Beziehungen. Am Morgen hatte auf dem Militärflugplatz Nörvenich unter der Leitung von Bundeskanzler Merz und Frankreichs Präsident Macron der deutsch-französische Verteidigungs- und Sicherheitsrat getagt, um die erstmalige Beteiligung Deutschlands an einer französischen Nuklearübung zu beschließen. Für den Nachmittag ist eine Pressekonferenz vorgesehen. Im Schloss Augustusburg hatte 1962 der damalige französische Präsident de Gaulle Bundeskanzler Adenauer einen deutsch-französischen Freundschaftsvertrag angeboten. Daraus entstand der Élysée-Vertrag, der bis heute die Grundlage der Zusammenarbeit beider Länder ist. Mindestens 17 Krankenkassen und kassenärztliche Vereinigungen haben einem Medienbericht zufolge millionenschwere Verluste mit Investments in Immobilienfonds erlitten. Nach Angaben von NDR, WDR und Süddeutscher Zeitung gerieten diese Fonds in Schieflage und die Institutionen verloren mindestens 170 Millionen Euro ihrer Einlagen. Den Recherchen zufolge sind unter anderem die KKH, die Pronova BKK, die Novitas, die AOK Bremen sowie die kassenärztlichen Vereinigungen aus Baden-Württemberg, Hessen, Schleswig-Holstein, Berlin, Bremen und Westfalen-Lippe betroffen. Die Organisationen unterliegen strengen Vorschriften, wie sie das Geld der Beitragszahler investieren dürfen. Im Sozialgesetzbuch 4 ist geregelt, dass die Anlage besonders risikoarm sein muss. Der Grünen Co-Vorsitzende Banaschak hat Unionsfraktionschef Spahn dazu aufgerufen, sich zur Vaterschaft mit Hilfe einer Leihmutter aus den USA zu äußern. Banaschak sagte dem Fernsehsender Welt TV, es sei immer besser, wenn man im Einklang mit dem lebe, was man in sein eigenes Programm schreibe. Der CDU-Politiker Spahn und sein Mann haben einen Sohn, der von einer Leihmutter aus den USA auf die Welt gebracht wurde. Nicht nur aus der Opposition, sondern auch aus der Unionsfraktion gibt es kritische Stimmen dazu. Die Schatzmeisterin der Frauenunion, Rosin, forderte Spahns Rücktritt. Leihmutterschaft sei aus guten ethischen Gründen in Deutschland verboten, sagte sie den Funke-Medien. Wer dieses Verbot durch eine Auslandslösung umgehe, setze sich über den Geist des deutschen Gesetzes hinweg. In einem weiteren Prozess um die Neonazi-Zelle NSU ist eine Frau zu 2 Jahren Haft auf Bewährung verurteilt worden. Das Oberlandesgericht Dresden sprach Susanne E. der Unterstützung einer terroristischen Vereinigung und in einem Fall der Beihilfe zu einer schweren räuberischen Erpressung mit Waffen schuldig. Laut Bundesanwaltschaft soll Susanne E., der als NSU-Mittäterin verurteilten Beate Zschäpe, mehrfach ihre Identität geliehen haben, als diese im sächsischen Zwickau im Untergrund lebte. Die Ankläger hatten eine Freiheitsstrafe von 4 Jahren gefordert. Die Verteidigung hatte auf Freispruch plädiert. Die Neonazi-Terrorzelle NSU hatte nach dem Jahr 2000 zunächst unerkannt 10 Morde in ganz Deutschland verübt. Der abgesagte Auftritt des Musikers Danger Dan in einer ZDF-Fernsehsendung stößt auf Kritik. Danger Dan selbst warf ZDF-Intendant Himmler vor, antifaschistische Lieder zu zensieren. Das sei ein skandalöser Eingriff in die Kunst- und Meinungsfreiheit, sagte er Spiegel Online. Der Musiker bestritt den Vorwurf des ZDF, sein Lied »Keine Angst« könne als Aufruf zu Gewalt verstanden werden. Er sollte es zusammen mit dem Pianisten Igor Levit in der Satiresendung »Die Anstalt« vortragen, wurde jedoch kurzfristig wieder ausgeladen. Das Team der Sendung kritisierte die Entscheidung der ZDF-Intendanz auf Instagram als mutlos. Der Vorsitzende des Deutschen Journalistenverbandes Beuster schrieb auf LinkedIn, man müsse den Song und den Inhalt nicht gut finden, aus seiner Sicht sei er aber von der Kunstfreiheit gedeckt. Wer die AfD ins Programm ein- und Danger Dan auslade, habe Angst oder ein Problem mit seinem Kompass, erklärte Beuster. Wohnungseigentümer haben ein Anrecht darauf, ein Klimagerät auf ihrem Balkon einbauen zu lassen. Eine Hausgemeinschaft muss dies grundsätzlich gestatten, entschied der Bundesgerichtshof in Karlsruhe und wies damit deren Revision zurück. Die Hausgemeinschaft hatte argumentiert, der zusätzliche Lärm könne den Wert der anderen Wohnungen mindern. Der BGH befand jedoch, solche auftretenden Geräusche seien in der Regel kein Grund, den Einbau nicht zu gestatten. Nach dem Rücktritt des britischen Premierministers Starmer bekommt die Regierungspartei Labour heute einen neuen Vorsitzenden. Die Kür des früheren Bürgermeisters von Manchester, Burnham, ist Formsache. Es gibt keine Gegenkandidaten. Burnham hatte sich zuvor die Unterstützung der großen Mehrheit der Labour-Abgeordneten gesichert. In Großbritannien ist der Vorsitzende der Regierungspartei zugleich auch Premierminister. Am kommenden Montag soll Burnham von König Charles III. Mit der Regierungsbildung beauftragt werden. Bis zur Amtsübergabe behält Premier Starmer noch formal seinen Posten. Er war im Juni wegen fehlenden Rückhalts in seiner Partei zurückgetreten. Burnham wird der 7. britische Regierungschef binnen 10 Jahren. In Polen hat Präsident Nawrocki die vom Parlament beschlossene Ehe ohne Trauschein gestoppt. Er lege sein Veto gegen das Gesetz über eingetragene Lebenspartnerschaften ein, wie der Staatschef in Warschau erklärte. Grundsätzlich sei er nicht gegen die Regelung rechtlicher Fragen für unverheiratete Paare, sagte Nawrocki in einer Videobotschaft, doch das Gesetz schaffe eine Quasi-Ehe und könne nicht mit seiner Zustimmung rechnen. Die Regelung zählt zu den Reformen, die die Mitte-Links-Koalition von Regierungschef Tusk bei ihrem Amtsantritt versprochen hatte. Das Gesetz sieht vor, dass 2 volljährige Personen vor einem Notar einen entsprechenden Vertrag schließen können. Die eingetragene Lebenspartnerschaft soll dann auch für gleichgeschlechtliche Paare gelten. Die rechtskonservative Oppositionspartei PiS hatte sich schon während der parlamentarischen Beratung gegen das Gesetz gewandt. Der CDU-Außenpolitiker Röttgen hat US-Präsident Trumps jüngste Rede an die Nation als Ausdruck einer tiefen Ratlosigkeit bezeichnet. Im Irankrieg hätten sich die USA in eine Sackgasse manövriert, sagte Röttgen im Deutschlandfunk. Trump wisse schlicht und einfach nicht, wie er weiter vorgehen solle. Deswegen sei es in der Rede mit keinem Wort um den Irankrieg gegangen. Stattdessen sei das Augenmerk auf ein altbekanntes Anliegen Trumps gelegt worden, erklärte Röttgen. In seiner Ansprache hatte Trump China den größten Hackerangriff auf Wahldaten in der Geschichte vorgeworfen. Man werde Dokumente freigeben, die schockierende Schwachstellen im amerikanischen Wahlsystem aufzeigten. China habe sich über mehrere Jahre hinweg mehr als 200 Millionen Datensätze von US-Wählern angeeignet, behauptete der US-Präsident. Und hier noch einmal die Übersicht. Im Schloss Augustusburg bei Köln beraten die Regierungen Deutschlands und Frankreichs über eine Ausweitung der Zusammenarbeit. Mehrere Krankenkassen und kassenärztliche Vereinigungen haben einem Bericht zufolge Millionenverluste mit Investments in Immobilienfonds erlitten. In Großbritannien soll Andy Burnham heute an die Spitze der regierenden Labour-Partei rücken und damit Keir Starmer auch als Premierminister folgen. Abschließend der Wetterbericht, zunächst die Lage. Bei geringen Luftdruckgegensätzen ist eine schwülwarme Luftmasse wetterwirksam, die allmählich Richtung Südosten verdrängt wird. Die Vorhersage: wechselnd bewölkt mit Schauern und teils kräftigen Gewittern, örtlich Unwettergefahr durch Starkregen, Hagel und Orkanböen. Im Nordwesten meist trocken, Höchstwerte 23 bis 30 Grad. Morgen unterschiedlich bewölkt, im Süden und Südosten gebietsweise Schauer und Gewitter, Temperaturen 20 bis 29 Grad. Und die weiteren Aussichten: am Sonntag im Norden und Osten sowie im Südosten Schauer und Gewitter, im Westen und Südwesten eher sonnig, 17 bis 25 Grad. Das waren die Nachrichten.
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16: Heute mit Silvia Engels. Herzlich willkommen. Sie haben es mitbekommen. Unionsfraktionschef Spahn und sein Partner haben öffentlich gemacht, dass sie als Familie ein Kind großziehen werden, das nach einer Leihmutterschaft in den USA geboren worden ist. Seitdem sieht sich Spahn dem Vorwurf der Doppelmoral gegenüber, denn Leihmutterschaft ist in Deutschland verboten und Jens Spahn hat sich in der Vergangenheit immer kritisch zu Leihmutterschaften geäußert. Dazu sagte der ehemalige Vorsitzende des Deutschen Ethikrates, Peter Dabrock, gestern in der ARD.
17: Ich habe ein gewisses Störgefühl dabei, wenn jemand, der Regeln für andere macht, dann selber zumindest im legalen Graubereich handelt und Wein trinkt und Wasser für andere predigt. Da sollte man anders vorgehen.
16: Soweit Peter Dabrock, und Kritik an Jens Spahns Verhalten kommt nun von vielen Seiten, auch aus der Union selbst. Wir sprechen dazu mit Hubert Hüppe. Er ist unter anderem ehemaliger Vorsitzender der Bundestagskommission Ethik und Recht, war lange Unionsabgeordneter und ist heute Vorsitzender der Seniorenunion. Zuvor haben wir im Programm Einzelheiten zur gestrigen Rede von US-Präsident Trump, die sich ja vor allem mit dem Wahlrecht in den USA befasste. Und wir blicken nach Dresden. Dort gab es ein Urteil gegen eine mutmaßliche Unterstützerin der Terrorgruppe NSU.

0: Gestern hielt Donald Trump eine Rede zur Nation. Beobachter hatten erwartet, dass er sich zum weiteren US-Vorgehen im Krieg gegen den Iran äußern würde, doch das blieb aus. Stattdessen säte der US-Präsident einmal mehr Zweifel am Wahlsystem der USA. Hintergrund sind die bevorstehenden Abstimmungen im Herbst zur Neuzusammensetzung des Kongresses. Hier sind Trumps Republikaner vielfach in Umfragen im Hintertreffen. Anne Schneider hat die Rede verfolgt.
1: US-Präsident Donald Trump hat das amerikanische Wahlsystem erneut scharf kritisiert. In einer Rede an die Nation sprach er von Manipulation, Korruption und ausländischer Einflussnahme.
2: Put together, these disclosures reveal an election system so broken and so vulnerable.
1: Zusammengenommen zeigen diese Enthüllungen ein Wahlsystem, das so anfällig ist, dass es kaum zu verteidigen ist. Millionen von Wählerdaten befinden sich in den Händen ausländischer Regierungen und unsere Wahl- und Auszählungssysteme sind Manipulationen und Hackerangriffen ausgesetzt.
2: Manipulation and corruption.
1: Gleichzeitig veröffentlichte das Weiße Haus bislang geheime Dokumente zur Wahlsicherheit. Sie sollen unter anderem zeigen, dass China große Mengen amerikanischer Wählerdaten gesammelt hat. Außerdem wirft Trump Behörden vor, Hinweisen auf Wahlbetrug und Unregelmäßigkeiten nicht konsequent nachgegangen zu sein. Nach Angaben des Präsidenten habe das Heimatschutzministerium zudem rund 278.000 Nicht-US-Bürger in Wählerverzeichnissen identifiziert.
2: The People's Republic of China carried out what
1: China hat nach unseren Erkenntnissen 220 Millionen Datensätze amerikanischer Wähler in die Hände bekommen, der größte bekannte Wahldatenhack der Geschichte.
2: 220 million US voter files.
1: Neu sind diese Vorwürfe allerdings nicht. Trump behauptet seit Jahren, dass das Wahlsystem anfällig für Betrug sei. Seine Niederlage gegen Joe Biden bei der Wahl 2020 hat er bis heute nicht anerkannt. Und wer unter Trump politisch aufsteigt, will, sollte es mit diesem Thema besser nicht zu genau nehmen. Das zeigte unter anderem die Anhörung des heutigen Fed-Chefs Kevin Warsh im Bankenausschuss des Senats. Die demokratische Senatorin Elizabeth Warren stellte ihm da eine eigentlich einfache Frage.
3: So, independence takes courage.
4: Unabhängigkeit braucht Mut. Wir fangen einfach an. Hat Donald Trump die Wahlen im Jahr 2020 verloren?
1: Eine klare Antwort blieb Warsh schuldig. Stattdessen verwies er auf die Unabhängigkeit der Notenbank. Sicherheitsexperten warnen allerdings davor, aus den jetzt veröffentlichten Dokumenten vorschnelle Schlüsse zu ziehen. Dass China Daten sammelt und versucht, Einfluss zu nehmen, sei seit Jahren bekannt, erklärt Beth Senner, ehemalige Vizedirektorin des Nationalen Nachrichtendienstes auf CNN. Aber ich wäre sehr überrascht, wenn sich Beweise dafür finden würden, dass China das Wahlsystem tatsächlich verändert hat. Entscheidend ist, hätte das das Wahlergebnis beeinflusst. Bislang lautet die Antwort der meisten Gerichte, Wahlbehörden und Ermittler nein. Zwar wurden auch bei der Wahl 2020 einzelne Fehler und Betrugsfälle festgestellt, Belege für einen systematischen Betrug, der den Wahlausgang zugunsten Bidens verändert hätte, wurden jedoch nicht gefunden. Trotzdem drängt Trump weiter auf den sogenannten Save America Act. Der Gesetzentwurf würde einen dokumentierten Nachweis der US-Staatsbürgerschaft bei der Wählerregistrierung vorschreiben. Kritiker halten das Problem für deutlich kleiner, als Trump es darstellt, und befürchten zusätzliche Hürden für rechtmäßige Wähler. Die Debatte über Wahlen ist damit längst mehr als eine technische Frage der Wahlsicherheit. Für Republikaner geht es um den Schutz der Integrität von Wahlen. Demokraten und viele Experten argumentieren dagegen, dass nachgewiesene Fälle unberechtigter Stimmabgaben selten seien und strengere Regeln vielen legalen Wählern neue Hürden auferlegen könnten. Die Auseinandersetzung dürfte die amerikanische Politik bis zu den Zwischenwahlen weiter prägen.
0: Aus Washington, Anne Schneider.

0: Politiker haben grundsätzlich ein Recht darauf, ihr Privatleben so zu führen, wie sie es gestalten möchten. Das wird sich mancher gedacht haben, als der Partner von Unionsfraktionschef Spahn bekannt machte, dass die beiden mithilfe einer Leihmutterschaft in den USA nun gemeinsam ein Kind großziehen. Doch die Angelegenheit ist eben nicht nur privat, da Jens Spahn sich in der Vergangenheit mehrfach sehr klar gegen Leihmutterschaften ausgesprochen hatte. Sie sind in Deutschland zudem verboten und sie widersprechen auch einem CDU-Parteitagsbeschluss. Seit gestern ist deshalb eine politische Debatte entbrannt. Friederike Sittler fasst sie zusammen.
1: Vor über 10 Jahren schon äußerte sich Jens Spahn in einem Männermagazin darüber, wie es sei, als schwuler Mann kinderlos zu sein. Es verlange ein großes Maß an Demut zu akzeptieren, nicht auf natürlichem Weg Vater werden zu können. Er wisse nicht, ob er diese aufbringen könne. Nun ist er nicht selbst leiblicher Vater geworden, aber sein Mann. In Deutschland verboten, in den USA erlaubt. Ein Vertrag mit einer Leihmutter. Die Öffentlichkeit erfuhr am Mittwoch durch einen Instagram-Post vom Vaterglück. Der Kanzler sagte gestern,
2: dass ich bereits am letzten Freitag von Jens Spahn darüber informiert worden bin, dass er und sein Mann Eltern werden. Ich habe ihm dazu gratuliert.
1: Nun könnte die Entscheidung allen ethischen Bedenken zum Trotz eine reine Privatsache sein. Auch der Vizekanzler Lars Klingbeil beispielsweise gratulierte. Rechtlich erwarten Spahn keine Folgen. Das Problem aber ist, dass Jens Spahn sich als Politiker früher gegen die Leihmutterschaft ausgesprochen hatte und dass beim CDU-Parteitag im Februar die Position der Partei nochmal bekräftigt wurde. Und zu dem Zeitpunkt mussten Spahn und sein Mann den Vertrag in den USA längst geschlossen haben. Der Parteitagsbeschluss:
3: Angesichts ethischer, rechtlicher und praktischer Bedenken gegenüber Leihmutterschaft bekräftigt die CDU Deutschlands ihre Forderung, Leihmutterschaft, auch in altruistischen Modellen, in Deutschland weiterhin zu verbieten, um Missbrauch, Ausbeutung und gesundheitliche Risiken zu verhindern.
1: Die CDU spricht sich also nicht nur gegen die Leihmutterschaft aus, wenn der Frau, die das Kind austrägt, Geld gezahlt wird. Sie spricht sich auch dagegen aus, wenn beispielsweise eine Schwester einer ungewollt kinderlosen Frau deren Kind austrägt, also altruistisch handelt. In der aktuellen Debatte aber wird vor allem der kommerzielle Aspekt und die Ausbeutung der das Kind austragenden Frau thematisiert. So sagte in Deutschlandfunk Kultur die Ethikprofessorin Sigrid Graumann von der Evangelischen Hochschule Rheinland-Westfalen-Lippe:
4: Diejenigen, die hier vor allem dran verdienen, sind aber die Leihmutteragenturen. Und da geht es um hohe Summen, da geht es um ein ganz großes Geschäft, das auch international am Zunehmen ist. Und die Leihmütter selbst sind in den allermeisten Fällen prekär lebende, eher ärmere Frauen, die im Grunde damit auch einer Ausbeutung ausgesetzt sind.
1: In den USA sei es zudem so, dass oft in den Verträgen festgehalten werde, wie sich die Frau während der Schwangerschaft zu verhalten habe und welche Untersuchungen sie machen müsse, so Graumann. Längst ist die private Entscheidung des CDU-Fraktionschefs Jens Spahn Auslöser einer politischen Debatte. Von politischer Glaubwürdigkeit und Doppelstandards spricht beispielsweise der gesundheitspolitische Sprecher der Grünen Janosch Dahmen. In der Union sind es zunächst nur vereinzelte Stimmen, so aus der Seniorenunion und der CDA, der christlich-demokratischen Arbeitnehmerschaft. Doch die Stimmen werden lauter und die Landesvorsitzende der Frauenunion in Thüringen, Marion Rosin, forderte gar den Rücktritt Spahns. Wer das deutsche Verbot mit einer Auslandslösung umgehe, setze sich über den Geist des deutschen Gesetzes hinweg.
0: Informationen von Friederike Sittler. Und am Telefon ist nun Hubert Höppe. Lange Jahre saß er für die CDU im Bundestag. Derzeit ist er Vorsitzender der Seniorenunion. Guten Tag, Herr Höppe.
5: Schönen guten Tag, Frau Engert.
0: Sie selbst haben sich, ich zitiere, geschockt gezeigt über die Entscheidung von Jens Spahn,

0: sind Kaufverträge, wo der Kunde König ist und die Frau und die Kinder nichts zu sagen haben.
1: Bevor wir auf Jens Spahn gehen, weil Sie das gerade so stark in den Vordergrund heben, schauen wir auf diese ethische Frage, die ja in der Tat schon lange geführt wird, auch in Deutschland. Sie selbst haben gerade auch zitiert, dass viele Kritiker argumentieren, gerade Beispiele im Ausland würden zeigen, dass vielfach ärmere Frauen so ausgenutzt werden. Würde das nicht dafür sprechen, eine Regelung in Deutschland zu finden, die man so absichert, dass Frauen hier eben nicht ausgenutzt werden, sondern das nach freiem Willen entscheiden?
0: Es sind ja die sozialen Verhältnisse. Ich habe noch nie erlebt, in dem ganzen Geschäft, was es gibt, mit Ausnahme dieser, weiß ich nicht, ganz Ausnahmefälle, wo die Schwester das Kind austrägt. Aber ich habe nie erlebt, dass eine reiche Frau für eine arme Frau oder einen armen Mann ein Kind ausgetragen hat. Es gibt da natürlich ein soziales Gefälle. Das macht doch keine Frau mal eben so, dass sie sagt, ich lass mich künstlich befruchten, nimm noch das Risiko einer Präeklampsie auf, weil ich eine Fremdeizellspende haben muss. Ich muss wie in vielen Verträgen dann auch noch einen Kaiserschnitt machen. Man nicht dieses Kind dann eine Behinderung während der Geburt bekommt. Das macht keine Frau. Das macht sie deswegen, weil sie wirtschaftlich abhängig ist und da unterscheidet sich die USA nicht von dem globalen Süden oder von der Ukraine, wo es ja sozusagen Produktionsstätten gibt für Kinder.
1: Dann haben wir hier Ihre ethische Position zu diesem Thema schon mal abgefragt. Dann kehren wir jetzt zurück zu Jens Spahn und auf eine etwas andere Ebene dieser Debatte. Denn es geht hier ja einfach auch um den Vorwurf der Doppelmoral. Spahn selbst argumentiert, er habe seine privaten Ansichten nie zum Gegenstand parteipolitischer Forderungen gemacht. Er plädiert hier also für eine Trennung zwischen Privatem und Politik. Lassen Sie das gelten?
0: Nein, das lasse ich nicht gelten. Weil einfach, wenn man in einer solchen Position ist, dann muss man für das deutsche Recht stehen. Man kann möglicherweise das ja auch falsch finden. Ich finde es nicht falsch. Aber selbst wenn man es falsch findet, darf man in so einer Position nicht sagen, ich habe das Geld, ich habe die Macht, ich mache das jetzt und anderen bleibt es weiter verboten. Das ist einfach, ich finde, nicht akzeptabel, diese Auffassung. Denn von Politikern erwartet man auch irgendwo eine Vorbildfunktion. Und man darf nicht den Eindruck erwecken, dass das nicht gilt, was man für andere meint, dass es gelten soll, mit Recht gelten soll. Und das ist, glaube ich, das Problem, dass wir ja eh in einer großen Diskussion sind, wie glaubwürdig sind Politiker und das wirkt halt nicht glaubwürdig.
1: Um das nochmal sicherzustellen, rein rechtlich ist Jens Spahn kein Rechtsbruch vorzuwerfen. Der biologische Vater ist der Partner von Jens Spahn und die Leihmutterschaft fand auf US-Boden statt. Aber Sie haben es natürlich schon angesprochen, Spahn ist nicht irgendwer, sondern Fraktionschef der Union im Bundestag. Wenn er in einer wichtigen Frage anders agiert als die Rechtslage ist, anders als ein Parteitagsbeschluss ist und auch anders als er selber jahrelang als Gegner von Leihmutterschaften argumentiert hat. Ist er dann als Fraktionschef noch der Richtige oder sollte er zurücktreten?
0: Ja, ich habe mir gedacht, dass Sie die Frage stellen. Aber das muss natürlich die Fraktion selber entscheiden. Also ich glaube, dass es schon eine Belastung für die Fraktion ist. Und deswegen wäre es vielleicht nicht schlecht, wenn man sich da ernsthafte Gedanken und er sich vielleicht auch ernsthafte Gedanken darüber macht, ob er an dieser Position richtig ist. Aber das muss die Fraktion entscheiden. Ich höre auch Stimmen, die sehr kritisch jetzt sind und auch so genauso geschockt waren wie ich, weil sie ihm das einfach auch nicht zugemutet haben.
1: Wie viele Stimmen hören Sie denn? Denken Sie, dass der Rückhalt in der Fraktion schwindet? Wir haben ja jetzt schon einige Stimmen auch aus Landesverbänden. Zunächst auch haben wir auch Mecklenburg-Vorpommern gerade dazu bekommen, die in der Tat einen Rücktritt nahelegen. Hören Sie Stimmen, dass das auch die Fraktion selber erreicht?
0: Also ich habe ja noch Kontakt, weil ich war ja bis zum letzten Jahr noch Abgeordneter und ich gehe ja auch noch in die Fraktion als Vorsitzender der Seniorenunion, gehöre auch dem Bundesvorstand an. Es traut sich keiner offen zu sagen, aber es gibt schon sehr viel Unmut über diese Situation. Auch von aktiven Abgeordneten, die sich aber jetzt noch nicht raustrauen, sondern wahrscheinlich auch die Diskussion abwarten. Aber es ist natürlich auch taktisch nicht sehr schön, jetzt in der Sommerpause so ein Thema zu haben, wo die Glaubwürdigkeit der Politik besonders gefragt ist, gerade bei den Landtagswahlen, wo wir hoffen,

0: dass es eben nicht dazu kommt, dass radikale Parteien dort die Mehrheit haben.
1: Sie sagen es, Sie kennen die Fraktion sehr gut. Kippt das zu Lasten von Jens Spahn, der ja schon einige Kritikpunkte in früheren anderen Debatten auf sich gezogen hat?
0: Also so nah bin ich jetzt auch nicht dran. Die wissen das wahrscheinlich selber nicht. Die Fraktion, es ist ja Sommerpause, ist nicht mehr zusammengekommen. Wenn das vor 2 Wochen gesagt hätte, wäre das wahrscheinlich nochmal eine ganz andere Situation gewesen. Aber ich kann mir vorstellen, dass seine Situation dadurch nicht besser geworden ist. Und alles, was ich höre, ist, geht darauf hin. Sie müssen ja auch vorstellen, es war ja die Frauenunion, die den Antrag eingebracht hat, weil sie natürlich sagt, es trifft zuerst Frauen, die ausgebeutet werden. Ja, die, wo dann immer gesagt hat, sei alles selbstbestimmt, es ist nicht selbstbestimmt. Denen wird alles vorgeschrieben, weil alles ist ein großes Geschäft und dieses Geschäft ist auf die Kunden ausgerichtet, nicht auf die Frau, übrigens auch nicht auf das Kind, sondern es geht darum, ein Produkt zu verkaufen, möglichst makellos, möglichst das richtige Geschlecht. Und das ist, ja, die UN nennt das Sklaverei. Und das sind jetzt nicht meine Worte, aber das ist immerhin die Sonderberichterstatterin, die es überall untersucht hat und die auch sagt, dass es in den USA nicht besser ist als in anderen Ländern, sondern dass es immer darum geht, dass Frauen ausgebeutet werden und auch natürlich sich einer gewissen gesundheitlichen Gefahr aussetzen. Und
1: ja,
0: zu sagen, man hat hinterher noch Kontakt mit den Frauen, das halte ich für unwahrscheinlich, weil gerade deswegen haben sie eine Fremdeispende, damit sie keine Beziehung zu dem Kind entwickeln.
1: Herr Hüppel, ja. Ihr ethisches Argument ist angekommen. Ich komme noch mal zur Politik zurück. Wir haben auch gerade im Beitrag gehört, Bundeskanzler Friedrich Merz hatte Spahn und seinem Partner zum Nachwuchs gratuliert. Das mag persönlich gut gemeint sein, aber wünschen Sie sich hier zusätzlich ein anderes Verhalten des Bundeskanzlers, der zumindest auch auf die Bruchlinie zur Partei aufmerksam macht und auch auf die Spannungen hinweist, die das zumindest in dieser rechtlichen Grauzone nun mal hat?
0: Ich glaube, das wird nochmal ein Thema werden. Selber auch nur nebenbei, wo vor 3 Tagen vor Bekanntgabe erfahren. Ich denke mal, dass der Kanzler darüber auch noch mal mehr nachdenken muss. Und ich kann mir auch vorstellen, dass er nicht amused ist. Und ich kann mir auch vorstellen, dass das ein Thema in der Partei wird. Und es ist natürlich noch, kommt hinzu, es ist Sommerpause, da werden solche Nachrichten besonders intensiv wahrgenommen. Und dafür wird es keine Sondersitzung geben, aber wir hatten ja schon einen ähnlichen Fall mit Herrn Streeck. Das fanden schon viele nicht so gut, aber ich auch nicht. aber jetzt ist natürlich wirklich die Frage, es ist eine Partei, es ist eine Fraktion, die immer dafür stand, für den Schutz der Frauen und der Kinder. Und wenn dann der Fraktionsvorsitzende meint, er könne, obwohl es in Deutschland auch verboten ist, es mit seiner Macht und mit seinem Geld aushebeln, das kommt bei vielen nicht gut an.
1: Herr Hüppe, wenn ich zwischen den Zeilen lese, würden Sie nicht auf die politische Zukunft von Jens Spahn in seinem Spitzenamt wetten?
0: Ich wette grundsätzlich nicht, so man ja nicht. Noch nicht mal beim Fußball. Ich glaube, es macht es ihm nicht einfacher. Ich weiß nicht, ob er das vorher bedacht hat, wahrscheinlich schon. Aber die Reaktion auch in den Medien, selbst von denen, die es grundsätzlich gar nicht mal so für falsch halten, ist natürlich sehr fatal. Und das hilft uns nicht. Und weder unserer Partei noch der Fraktion und auch nicht insgesamt der Regierung.
1: Hubert Hüppe, der Chef der Seniorenunion. Wir sprachen mit ihm über die Debatte, die rund um das Verhalten von Fraktionschef Spahn entstanden ist. Vielen Dank für Ihre Zeit heute Mittag.
0: Gern geschehen. Wiedersehen.
1: Wiedersehen. 12:30 Uhr wird es. 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
1: Uhr, die Nachrichten. Bundeskanzler Merz und Frankreichs Präsident Macron sind mit ihren Ministerinnen und Ministern in Brühl zu Beratungen zusammengekommen. Bei den Regierungskonsultationen soll es unter anderem um das europäische Satellitennetz IRIS, um gemeinsame KI-Vorhaben und kritische Rohstoffe gehen. Beide Seiten wollten zudem die Verhandlungen für den mehrjährigen EU-Haushalt vorbereiten, um sie möglichst vor dem Wahljahr 2027 abzuschließen. Merz empfing Macron mit militärischen Ehren vor dem Schloss Augustusburg, wo der französische Präsident de Gaulle Bundeskanzler Adenauer 1962 einen deutsch-französischen Freundschaftsvertrag angeboten hatte. Daraus entstand der Élysée-Vertrag, der bis heute die Grundlage der Zusammenarbeit beider Länder ist. Kurz nach der Begrüßung überflogen ein französischer Kampfjet und ein Eurofighter der Bundeswehr das Schloss. Das US-Militär hat den Iran die 6. Nacht in Folge angegriffen und dabei Brücken und einen Kontrollturm in einem Hafen zum Einsturz gebracht. Nach iranischen Angaben wurden mindestens 38 Menschen getötet und Hunderte verletzt. Teheran räumte erstmals auch Schäden an der Energieinfrastruktur ein und forderte die Menschen im Süden des Landes auf, weniger Strom zu verbrauchen. Die US-Angriffe auf Straßen- und Eisenbahnbrücken zielten offenbar darauf ab, zentrale Verbindungen nach Bandar Abbas, dem wichtigsten Hafen des Landes, zu zerstören. Der Iran reagierte mit Angriffen gegen die mit den USA verbündeten Staaten Kuwait und Bahrain sowie Katar. Die Behörden dort lösten zweimal Luftalarm aus und forderten die Bevölkerung auf, Schutz zu suchen. In einem weiteren Prozess um die Neonazizelle NSU ist eine Frau zu 2 Jahren Haft auf Bewährung verurteilt worden. Das Oberlandesgericht Dresden sprach Susanne E. der Unterstützung einer terroristischen Vereinigung und in einem Fall der Beihilfe zu einer schweren räuberischen Erpressung mit Waffen schuldig. Laut Bundesanwaltschaft soll Susanne E., der als NSU-Mittäterin verurteilten Beate Zschäpe, mehrfach ihre Identität geliehen haben, als diese im sächsischen Zwickau im Untergrund lebte. Die Ankläger hatten eine Freiheitsstrafe von 4 Jahren gefordert. Die Verteidigung hatte auf Freispruch plädiert. Die Neonazi-Terrorzelle NSU hatte nach dem Jahr 2000 zunächst unerkannt 10 Morde in ganz Deutschland verübt. In Deutschland hält der Trend zu mehr Baugenehmigungen an. Im Mai wurden nach Angaben des Statistischen Bundesamtes 21.000 neue Genehmigungen erteilt. Das war ein Zuwachs von knapp 25% gegenüber dem Vorjahresmonat. Von Januar bis Mai wurden demnach bundesweit rund 105.000 Wohnungen in neuen und bestehenden Gebäuden genehmigt. Das waren rund 15% mehr als im Vorjahreszeitraum. Die Genehmigungen gelten als Frühindikator für die Bautätigkeit. Tatsächlich wurden in Deutschland nur sehr wenige Wohnungen fertiggestellt. 2 Jahre nach dem Einsturz eines Hotels in Kröv an der Mosel hat die Staatsanwaltschaft Trier Anklage gegen den Statiker erhoben. Die Behörde teilte mit, dem Beschuldigten werde unter anderem fahrlässige Tötung in 2 Fällen sowie Baugefährdung vorgeworfen. Er habe verkannt, dass das Gebäude einsturzgefährdet gewesen sei und akuter Handlungsbedarf bestanden habe. Der Mann bestreitet laut Staatsanwaltschaft die Vorwürfe. Im August 2024 war in dem Fachwerkhaus ein Stockwerk eingebrochen. 2 Menschen starben, 7 Menschen waren stundenlang unter Trümmern begraben. In Japan hat das Parlament wie erwartet eine Änderung des seit 1947 geltenden Kaiserhausgesetzes verabschiedet. Damit will die konservative Regierung von Ministerpräsidentin Takaichi die Zukunft der Monarchie durch Adoptionen sichern. So soll es künftig wieder möglich sein, männliche Mitglieder ehemaliger Seitenlinien in die Kaiserfamilie aufzunehmen. Auch fortan dürfen nur männliche Nachfahren der männlichen Familienlinie des Kaisers auf den Thron. Prinzessin Aiko bleibt damit die Übernahme der Herrschaft verwehrt. Abschließend das Wetter. Wechselnd bewölkt mit Schauern und teils kräftigen Gewittern, örtlich Unwettergefahr durch Starkregen, Hagel und Orkanböen. Im Nordwesten meist trocken, Höchstwerte 23 bis 30 Grad. Morgen unterschiedlich bewölkt, im Süden und Südosten gebietsweise Schauer und Gewitter, Temperaturen 20 bis 29 Grad. Das waren die Nachrichten.
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2: In Dresden wurden heute vor dem Oberlandesgericht noch einmal Erinnerungen wach. Schwierige Erinnerungen an die Mordserie des rechtsextremistischen NSU, der aus rassistischen Gründen bis 2007 10 Morde verübte. Als einzige überlebende Hauptbeteiligte wurde Beate Zschäpe 2018 als Mittäterin zu lebenslanger Haft verurteilt. Nun stand mit Susanne E. in Dresden eine mutmaßliche Unterstützerin von Beate Zschäpe während ihrer Zeit im Untergrund vor Gericht. Sie wurde am Vormittag zu 2 Jahren auf Bewährung verurteilt und im Gerichtssaal in Dresden hat es für uns Alexandra Gerlach beobachtet. Sie ist uns nun live zugeschaltet. Frau Gerlach, wie begründet das Gericht die Verurteilung?
3: Ja, man muss mal zunächst sagen, dass das Gericht mit diesem Urteil von 2 Jahren, die wiederum zur Bewährung ausgesetzt sind, auch für eine Dauer von 3 Jahren, deutlich unter der Forderung der Bundesanwaltschaft blieb. Die hatten nämlich 4 Jahre gefordert. Und begründet wurde zunächst einmal überhaupt die Verurteilung, weil dieses ist ja eines der letzten Verfahren in diesem NSU-Komplex gesamt, den wir ja jetzt seit 15 Jahren eigentlich haben. Und hier sollte geklärt werden, inwieweit diese Susanne E., die hier vor Gericht stand, tatsächlich wusste von den Taten des NSU, inwieweit sie wusste, wie gefährlich der NSU war und dass er gemordet hat. Das stand offenbar zunächst mal zur Diskussion. Sie hat auch selber sich überhaupt nicht geäußert in diesem Verfahren. Der Staatsschutzsenat hat jedoch dann erdrückende Indizien dafür gefunden, dass die Angeklagte eine ganz enge Vertraute von Beate Zschäpe war und sie vor allen Dingen nach dem Abschluss der tödlichen Taten unterstützt hat, indem sie Beate Zschäpe mehrfach ihre Identität zur Verfügung gestellt hat, in Form zum Beispiel einer Krankenkarte für den Besuch des Zahnarztes, für die Übergabe der Bahncard, damit Beate Zschäpe ein Ausweisdokument zur Hand hatte, wenn sie sich ausweisen musste. Und last not least hat die Angeklagte, die Beate Zschäpe und auch Uwe Bernhard zum Wohnmobil gefahren, das dann für den letzten Sparkassenüberfall eingesetzt wurde. Und hier hat eben dann der Staatsschutzsenat die Angeklagte für schuldig befunden, wegen Unterstützung einer terroristischen Vereinigung in 3 Fällen und davon in einem Fall in Tateinheit mit besonders schwerer räuberischer Erpressung. Das war die Begründung für die Strafe insgesamt und für die Indizien, die also der Senat als bewiesen gesehen hat. Und warum die Strafe so kurz ausgefallen ist im Vergleich zu dem, was eigentlich gefordert worden war, hat das Gericht ganz klar gesagt, es gibt erstens der Zeitraum dieser Handlungen, die Angeklagte vorgenommen hat, lag außerhalb der mörderischen Vorfälle und dieser schlimmen rassistischen Überfälle. Außerdem hat sie eine gute Sozialprognose und sie war vorher nicht vorbestraft. Und das Gericht sah es auch als erwiesen an, dass ihr Ehemann André Eminger, dass dieser sie dazu verleitet haben soll, diese Taten sozusagen zu begehen, indem er sie überredet hat oder wie auch immer, ihre Identität zur Verfügung zu stellen, damit Beate Zschäpe weiterhin im Untergrund leben konnte und dann auch auf die Flucht gehen konnte.
2: Wie hat denn Susanne E., wie hat ihre Verteidigung auf dieses Urteil reagiert?
3: Überhaupt nicht. Ich habe immer wieder, es ist ein bisschen schwer in diesem Gerichtssaal, die Beteiligten alle so richtig zu sehen. Die Spiegelscheiben, also es sind eigentlich Scheiben, aber die sind extrem spiegelig. Man sieht also ganz wenig. Aber sie saß im Grunde ganz zart und auch relativ klein zwischen ihren Verteidigern. Sie hat überhaupt keine Regung gezeigt. Sie hat so einen Kurzhaarschnitt, so ein bisschen mit blonden Strähnchen. Und man konnte überhaupt nicht lesen in ihrem Gesicht, was sie eigentlich denkt. Und ihre Verteidiger haben auch nichts gesagt. Sie haben sich auch eben nach Abschluss des Verfahrens nicht geäußert. Es ist also auch ein bisschen jetzt offen, wie es eigentlich weitergeht. Die Bundesanwaltschaft hat sich dahingehend zufrieden geäußert, dass man überhaupt nach dieser langen Verfahrensdauer noch mal zu einem Ergebnis kommen konnte mit den Ermittlungen und sieht darin die Stärkung des Rechtsstaates, dass man auch nach 15 Jahren Verfahrensdauer, übrigens auch ein wichtiger Anhaltspunkt für die verkürzte Strafe, das fand die Richterin nämlich, wäre einfach zu lang, zu viel und dies bedürfe einer Erörterung auch hinsichtlich der Rechtswidrigkeit, was die Länge dieses Gerichtsverfahrens angeht, zum NSU-Komplex. Die Bundesanwaltschaft hat sich dahingehend eben zufrieden gezeigt, dass es überhaupt noch zu Erkenntnissen gekommen ist und wie die jetzt weiter verfahren werden, wissen wir nicht. Die Bundesanwaltschaft hat keine Fragen zugelassen nach dem Statement.
2: Ein Urteil im Zusammenhang des NSU-Prozesses wurde heute in Dresden gefällt. Alexandra Gerlach brachte uns auf den Stand. Vielen Dank für diese Live-Information.

0: Sie haben es vielleicht schon in den Nachrichten gehört. Recherchen von NDR, WDR und Süddeutscher Zeitung haben sich mit dem Finanzgebaren mehrerer gesetzlicher Krankenkassen befasst. Demnach sollen mindestens 17 Krankenkassen und kassenärztliche Vereinigungen Beitragsgelder in fragwürdige Immobilienfonds investiert haben. Mindestens 170 Millionen Euro seien dadurch verloren gegangen. Lea Eichhorn über die Rechercheergebnisse.
1: Eigentlich müssen Krankenkassen und kassenärztliche Vereinigungen mit dem ihnen anvertrauten Geld vorsichtig umgehen. Wenn sie Geld am Finanzmarkt anlegen, dann nur konservativ und risikoarm. So steht es im Sozialgesetzbuch. Die Recherchen zeigen nun aber, mindestens 170 Millionen Euro sind in fragwürdigen Fonds verschwunden. Die Haushaltspolitikerin und Grünen-Bundestagsabgeordnete Paula Pichotta ist alarmiert.
2: Das ist schon sehr viel Geld, auch für eine Krankenkasse. Und das ist schlicht und ergreifend den Versicherten nicht vermittelbar. Das untergräbt das Vertrauen in die Sicherheit des Beitragsgelds bei den Krankenkassen.
1: 28 Krankenkassen und kassenärztliche Vereinigungen sollen über Umwege in fragwürdige Fonds der Verius Capital AG investiert haben, sagt ein Insider. 17 Kassen und kassenärztliche Vereinigungen konnten NDR, WDR und SZ identifizieren. Eine davon ist die Kassenärztliche Vereinigung Baden-Württemberg, kurz KVBW. Das Investment schien besonders lukrativ zu sein. Nach Angaben der Fondsbetreiber wurden jährlich mehr als 7% Zinsen gezahlt. Nach Ansicht des unabhängigen Finanzanalysten Stefan Leupfinger hätte die KVBW da stutzig werden müssen.
3: Wenn ich in einer Phase, wo die Zinsen ja niedrig waren, sehr niedrig waren, teilweise sogar im Minusbereich lagen, eine Rendite bekomme, die halt wirklich weit über 5 liegt, dann muss jeder wissen, der ein bisschen was von Kapitalanlagen versteht, dass hier entsprechende Risiken drin stecken.
1: Inzwischen verklagt die KV Baden-Württemberg unter anderem die Verius Capital AG und die Hauck Aufhäuser Lampe Privatbank. Der Vorwurf, die Finanzinstitute hätten die KVBW über das Risiko des Investments getäuscht. Insgesamt hat sie rund 50 Millionen Euro investiert. Der Großteil des angelegten Geldes habe sich in Luft aufgelöst, heißt es in der Klage wörtlich. Doch es stellt sich die Frage, hat der Vorstand der KV die Finanzprodukte ausreichend geprüft? Auf detaillierte Fragen dazu antwortet die KVBW nur mit einem Satz.
4: Die KVBW äußert sich grundsätzlich nicht zu ihren Finanzanlagen.
1: Die beschuldigten Finanzinstitute bestreiten, die KV getäuscht zu haben. Die Investoren seien umfassend über die Geldanlage und die damit verbundenen Risiken aufgeklärt worden. Auch bundesweit tätige Krankenkassen haben Geld mit den Verius-Fonds verloren. Darunter unter anderem die kaufmännische Krankenkasse KKH, die Bahn BKK und die Pronova BKK. Details zu ihren Investments möchten die Kassen nicht nennen. Finanzanalyst Stefan Leupfinger stellt fest,
3: da hat allerdings nicht nur die Institution versagt, sondern auch die Aufsicht für solche Institutionen komplett versagt. Also das ist wirklich etwas, wo hoffentlich am Ende der Gesetzgeber daraus seine Lehren zieht und die Regularien verändert, noch strenger Kontrollen einführt. Das ist ein Skandal, wenn das Geld hier verzockt wurde.
0: Lea Eichhorn berichtete über die Recherchen von NDR, WDR und Süddeutscher Zeitung.
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0: Sie hören schon, zu etwas ganz anderem. Bei der WM fehlt nur noch das Spiel um Platz 3 und das Finale. Marina Schweizer aus unserer Sportredaktion jetzt hier im Studio. Ist denn alles parat für den großen Schlusspunkt?
6: Ja, das meiste schon, aber eben nur das, was die Ausrichter selbst in der Hand haben. Erst gestern ist in Chicago ein Spiel in der US-Fußballliga MLS ausgefallen, wegen der schlechten Luftqualität. Der Rauch von Waldbränden in Kanada vernebelt gerade Millionenstädte wie Chicago oder auch New York. Im Osten der USA. ARD-Reporter Jens-Jörg Rieck ist schon jetzt in New York City, wo ja quasi einmal über den Fluss hinweg in New Jersey das Finale am Sonntag ausgetragen wird. Wie schlimm ist es denn aktuell und kann das dem Finale gefährlich werden?
7: Ja, es war ein krasses Phänomen in der Stadt. Ich war im Ground Zero in diesem Museum. Ich bin so um 15 Uhr rein gestern und auch um zu gucken, sind da Fans? Wie ist das? Ist natürlich auch eine der Sehenswürdigkeiten in New York und bin wieder raus um 18 Uhr und alles war gelb. Und natürlich guckt man auf sein Handy und denkt, um Himmels Willen, was denn jetzt hier passiert, die Luft. Es ist so, dass natürlich es ein Faktor ist, heute Morgen, wir haben jetzt 6.45 Uhr hier Ortszeit, sieht das Ganze schon ein bisschen freundlicher aus. Und ich gehe auch davon aus, auch wenn es inzwischen natürlich irgendwelche Katastrophenmeldungen gab, dass das Finale ausfallen muss, dass das Finale gespielt werden kann am Sonntag. Das ist mein Stand jetzt.
6: Möglicherweise, weil es ja Niederschlag geben soll morgen. Es ist ja das wichtigste Fußballspiel überhaupt. Das kann man, glaube ich, schon sagen, zumindest das immer einmal alle 4 Jahre. Und der Rasen macht Probleme. Wie kann das sein?
7: Ja, das war ja schon ein Thema, als die deutsche Mannschaft da auch noch gespielt hat und im Turnier war, wir erinnern uns, leider nur sehr kurz daran. Das ist natürlich auch der Tatsache geschuldet, dass das gar kein richtiges Fußballstadion ist, dass die Unterlage eher für den American Football ist, weil die Giants dort ihre Arena haben und die New York Jets, also die beiden Hauptstadt- oder Großstadtclubs, die dann über den Hudson rüber nach New Jersey fahren. Und das Ganze hat eine ganz dünne Unterlage und es ist auch sehr trocken, selbst wenn immer wieder gewässert wird, ist das eher so ein Eindruck, als ob man auf einem Teppich unterwegs ist. Nicht perfekt, aber man wird spielen können.
6: 25 Minuten Halbzeitshow sind ja jetzt von der FIFA bestätigt worden. Entgegen der Fußballregeln, kann man sagen. Jetzt könnte man ja sagen, ist doch eigentlich nett, so eine kleine Show-Einlage oder vielleicht auch mehr Zeit, um mal auf Toilette zu gehen. Warum wird das von vielen so kritisch gesehen?
7: Ja, es ist natürlich gegen die alten traditionellen Regeln, Viertelstunde Pause, daran ist man gewöhnt. Wir werden es in der Bundesliga bei dieser Viertelstunde auch in der kommenden Saison, sage ich jetzt schon für alle Traditionalisten, belassen. Aber es ist natürlich eine Tendenz. Also es ist nicht zum ersten Mal, vielleicht der Hinweis auch bei der Copa America, also der Südamerika-Meisterschaft, war die Show schon so lang. Es gab eine verlängerte Show schon bei diesem Finale der Club-WM. In der Tat ist ja die Halbzeitshow selbst, wir haben gestern die Einweisung uns hier angeschaut, nur 11 Minuten lang. Man wundert sich, wie das gehen soll. Madonna, Shakira, die K-Pop-Band, BTS, Justin Bieber, Coldplay. Ich könnte noch weiterreden, dann wären die 11 Minuten fast vorbei. Also es sind so viele dabei. Aber es dauert eben 6 Minuten, das Ganze aufzubauen. Und es dauert auch 6 Minuten, das Ganze wieder abzubauen. Und dann kann es erst weitergehen. Deswegen 25 Minuten. Und das Ganze, und das war wieder so ein typischer Trump, wird dann auch mit seiner Anwesenheit vergoldet. Er hat schreiben lassen, der US-Präsident. Seine Anwesenheit wird die meistgesehene, sicherste und erfolgreichste WM aller Völker und Zeiten krönen, sozusagen. Das war die Pressemitteilung des Weißen Hauses. Passend zur XXL-Show in Sachen Fußball. Jetzt zum ersten Mal eine XXL-Halbzeitpause.
6: Danke nach New York an Jens-Jörg Rieck. Ja, und die Liste der Politprominenz auf der Finaltribüne, die füllt sich allmählich. Nicht nur Spaniens Ministerpräsident Sanchez, auch das spanische Königspaar wird mit beiden Töchtern da sein. Argentiniens Präsident Milei hat abgesagt, angeblich aus Aberglaube. Er wolle nicht mit seinem Glücksritual brechen, WM-Spiele vom Präsidentensitz aus zu verfolgen. Und dafür wird, wir haben es gehört, sein Freund Donald Trump da sein. Und an der Seite von FIFA-Chef Infantino wohl auch den WM-Pokal übergeben dürfen. Und für einen slowenischen Schiedsrichter und seine Assistenten gibt es schon jetzt Grund zur Freude. Sie sind von der FIFA fürs Finale eingeteilt worden. Eine große Auszeichnung natürlich. Felix Gerhardt.
8: Der Slowene Slavko Vincic wird das Finale am Sonntag leiten. Für ihn ist es der dritte Einsatz bei dieser Weltmeisterschaft und gleichzeitig der Karrierehöhepunkt. Vor 2 Jahren pfiff Vincic bereits das Champions-League-Finale zwischen Real Madrid und Borussia Dortmund. Unterstützt wird Vincic unter anderem von Bastian Dankert aus Rostock, der als Videoassistent im Einsatz sein wird. Für Dankert ist es insgesamt schon der 12. Einsatz bei 3 WM-Teilnahmen. DFB-Schiedsrichterboss Knut Kircher lobte Dankert als weltweit anerkannten Videoschiedsrichter mit jahrelanger Topspielerfahrung.
6: Und dann gibt es ja morgen noch das Spiel um Platz 3 zwischen Frankreich und England. Für Thomas Tuchel ist das jetzt eine besondere, auch deprimierende Situation.
9: Keiner dieser Spieler oder der französischen Spieler möchte dieses Spiel spielen. Sie wollen das Finale spielen. Wir haben alles gegeben, um im Finale zu sein und jeder spielt, um die Weltmeisterschaft zu gewinnen. Aber es ist, wie es ist.
6: Spiel um Platz 3 in Miami, morgen am Samstag um 23 Uhr.
10: Vielen Dank an Marina Schweizer und nach der internationalen Presseschau und den Nachrichten geht's hier weiter, unter anderem dann zu den Reformen des europäischen Emissionshandels, die die EU-Kommission umsetzen will.
11: 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Themen sind die Rede an die Nation von US-Präsident Trump, der bevorstehende Wechsel an der Spitze der britischen Regierung und die Entlassung des ukrainischen Verteidigungsministers Fedorow. Donald Trump hat in seiner Rede erneut Zweifel an zurückliegenden Wahlen geäußert. Dazu schreibt die britische Financial Times: Trump bemüht sich, das Wahlsystem als kaputt und anfällig darzustellen und holt dabei Behauptungen über Ausländer in den Wählerverzeichnissen und anfällige Wahlautomaten wieder aus der Versenkung. Die Äußerungen kommen wenige Monate vor den Zwischenwahlen, bei denen die Partei des jeweiligen Präsidenten erfahrungsgemäß starke Verluste erleidet. Angesichts des sich hinziehenden Iran-Kriegs, der die Verbraucherpreise in die Höhe treibt, deuten Meinungsumfragen auf ein gutes Ergebnis für die Demokraten hin. So die Einordnung der Financial Times aus London. Die Zeitung USA Today erläutert: Jede Einmischung in unsere Wahlen, sei sie aus dem Ausland oder aus dem Inland, sollte als echte Bedrohung angesehen und entsprechend behandelt werden. Das Vertrauen der Amerikaner in die Wahlen ist für unsere Demokratie von entscheidender Bedeutung. Doch Trumps Besessenheit von einer gestohlenen Wahl im Jahr 2020 lenkt von dem ab, was die Bürger derzeit tatsächlich beschäftigt. Die Amerikaner verdienen eine ehrliche Antwort darauf, wie lange der Krieg mit dem Iran noch andauern wird und wie das Ergebnis am Ende aussehen wird. Wir brauchen keine weiteren Versprechungen Trumps, dass der Konflikt fast vorbei sei, betont USA Today, die in Arlington erscheint. Die japanische Zeitung Nihon Keizai Shimbun ergänzt: Die großen Fernsehsender ABC, NBC und CNN haben die Rede nicht einmal übertragen und die anderen Medien, auch die konservativen Fox oder Wall Street Journal, behandeln sie nicht als Top-Meldung. Mit der erneuten Wiederholung seiner Behauptung über die Manipulation bei der Wahl 2020 oder seiner neuen, aber wenig überzeugenden Kritik an China, war die Rede in der Tat so inhaltsleer, dass die Entscheidung der Medien völlig nachvollziehbar ist. Wahrscheinlich wollte Trump zumindest seine republikanischen Anhänger erreichen. Ob das erfolgreich war, darf bezweifelt werden. Auffällig ist außerdem, dass sich seine ohnehin leichtsinnigen Entscheidungen in letzter Zeit besonders häufen, wie die Idee mit der 20% Gebühr für die Hormuzdurchfahrt zeigt, hebt Nihon Keizai Shimbun aus Tokio hervor. In Großbritannien soll der Labour-Politiker Andy Burnham heute Parteichef und am Montag Premierminister werden. Die spinnen, die Briten, meint die finnische Zeitung Hyvyt Statsbladet aus Helsinki. Ein Premier verliert das Vertrauen und tritt zurück. Kein Minister oder Parlamentarier hat genug Unterstützung, um ihm nachzufolgen. Stattdessen wird ein Bürgermeister gewählt, der hinter den Kulissen die Parteispitze davon überzeugt, dass er nicht nur das Handwerk des Parteichefs und Premiers beherrscht, sondern auch noch die Partei erneuern kann. Bei uns wäre das ein Gedankenspiel. In Großbritannien ist es Realität. Niemand wollte Burnham herausfordern. Das zeigt, wie groß die Verzweiflung bei Labour ist. Aber das ist selten eine gute Voraussetzung für eine gründliche Erneuerung, warnt Hyvyt Statsbladet aus Helsinki. Andy Burnham ist zum Erfolg verdammt, glaubt das norwegische Dagbladet. Die Partei erträgt keine Experimente mehr. Burnham hat eine breite Basis, aber es wird schwierig sein, den Auftrag der Wähler umzusetzen, die Einwanderung unter Kontrolle und die Wirtschaft in Gang zu bringen. Eine harte Nuss wird die Position des Landes außerhalb der EU, denn eine Mehrheit der Briten bereut inzwischen den Brexit. Das aber wird ein anderer Prozess als die Reparatur einer havarierten Partei. Burnham hat dafür jetzt erstmal 3 Jahre und in der Politik ist das ein langer Zeitraum. Die Tories verschlissen am Ende ein Premier pro Jahr, erinnert Dagbladet aus Oslo. Auch der britische Independent verweist auf die Herausforderungen in der Außenpolitik. Einer der wenigen Ratschläge, die Starmer Burnham gegeben hat, lautet, dass Außenpolitik und innenpolitische Agenda so eng miteinander verknüpft sind wie seit dem Ende des Kalten Krieges nicht mehr. Man muss kein geopolitisches Genie sein, um zu erkennen, wie sich die Ereignisse in der Straße von Hormus entscheidend auf die Lebenshaltungskosten in jeder Volkswirtschaft auswirken können. Insbesondere in einer, die so stark vom Handel abhängig ist wie Großbritannien. Wenn es Burnham gelingt, seine politischen Talente, die Starmer größtenteils fehlten, mit den Fähigkeiten zu verbinden, die für eine globale Rolle erforderlich sind, könnte er sogar die Leistungen des Mannes übertreffen, den er bald ablösen wird, erklärt The Independent aus London. Thema in der polnischen Zeitung Rzeczpospolita ist die Absetzung des ukrainischen Verteidigungsministers Fedorow. Fedorow war zweifellos der fähigste Minister in der jüngsten Geschichte der Ukraine. Während seiner 6-monatigen Amtszeit trieb er den Aufbau einer riesigen Drohnenarmee voran, die die besetzte Krim lahmlegte und in Russland eine beispiellose Treibstoffkrise auslöste. Warum verliert er seinen Posten ausgerechnet in einer so entscheidenden Phase des Krieges? Eines steht fest. Im 5. Jahr des Krieges gegen Russland durchlebt die Ukraine eine schwere Führungskrise. Letztlich könnten sich die verfehlten Personalentscheidungen von Präsident Selenskyj, die möglichen Proteste und das drohende Chaos in Kiew als gefährlicher für die Ukraine erweisen als Wladimir Putins auf der Stelle tretende Armee, stellt Rzeczpospolita aus Warschau fest. Auch die estnische Zeitung Postimees versteht die Entscheidung nicht. Fedorow wechselte erst vor einem halben Jahr vom Posten des Digitalministers ins Verteidigungsministerium, wo er innerhalb von Rekordzeit Beschaffungsaufträge digitalisieren ließ, Drohnenprogramme ausbaute, die Entwicklung von Raketen beschleunigte und eine Rekrutierungs- und Personalreform durchsetzte. Natürlich muss er dabei Leuten in die Quere gekommen sein. Präsident Selenskyj steht seit Jahren unter unmenschlichem Druck und wir merken, dass er zunehmend erschöpft wirkt. Ein müder Mensch wird nervös und kann Fehler begehen. Aber gerade ein politischer Superstar wie Selenskyj sollte in der Lage sein, unerwartete Entscheidungen ausreichend zu begründen, verlangt Postimees aus Tallinn. Die schweizerische Neue Zürcher Zeitung führt aus: Nach eigener Darstellung stieß Fedorow mit vielen Reformvorschlägen auf den Widerstand der Militärführung. Sein Konflikt mit dem Oberbefehlshaber Oleksandr Sirski eskalierte zuletzt derart, dass Fedorow den Präsidenten zur Entlassung des Generals aufrief. Fedorow hat den Bogen offensichtlich überspannt und zur Führungskrise beigetragen. Sicher ist, dass die Hauptverantwortung für die Misere beim Präsidenten liegt. Dieser hätte sicherstellen müssen, dass so unterschiedliche Persönlichkeiten wie ein militärischer Haudegen und ein internetaffiner Turnschuhminister zusammenarbeiten können. Dass der Konflikt derart ausartete, kann nur eine Seite freuen: die russischen Aggressoren. Ist die Neue Zürcher Zeitung überzeugt? Die chinesische Zeitung Jiefang Ribao verweist auf die erfolgreichen Angriffe der ukrainischen Armee auf die russische Energieversorgung und auf Schiffe im Schwarzen Meer. Anstelle des klassischen Stellungskrieges sind zunehmend asymmetrische Abnutzungsstrategien sowie psychologische Kriegsführung getreten. Der entscheidende Faktor zu diesem Erfolg ist es, dass es der Ukraine gelungen ist, ein innovatives System für die Entwicklung und Produktion von Drohnen aufzubauen. Dies bedeutet jedoch nicht, dass die Ukraine dadurch den Kriegsverlauf oder gar den Ausgang des Konflikts grundlegend wenden kann, auch wenn Russland zunächst einmal in die passive Rolle gedrängt worden ist. Es bleibt dabei, dass Russland angreift und die Ukraine sich verteidigt. Mit diesem Zitat aus Jiefang Ribao aus Shanghai endet die Presseschau. Die Redaktion hatte Andreas Diehl, Sprecherin war Ildiko Filius.
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15: 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Die Nachrichten. Zunächst die Übersicht. Die EU-Kommission schlägt vor, die Regeln für den Emissionshandel und damit den Klimaschutz zu lockern. Unionsfraktionschef Spahn wird wegen der Inanspruchnahme einer Leihmutter in den USA mit Rücktrittsforderungen aus der eigenen Partei konfrontiert. Der Musiker Danger Dan wirft dem ZDF wegen der Absage seines Auftritts in der Sendung Die Anstalt Zensur vor. Die Meldungen im Einzelnen. Die EU-Kommission will die Regeln für den Emissionshandel mit Verschmutzungsrechten für Kohlendioxid lockern. Geplant ist, dass die jährliche Obergrenze für den CO2-Ausstoß der Industrie ab 2031 langsamer sinkt als bisher vorgesehen. Unternehmen könnten dadurch länger mehr Treibhausgase ausstoßen. Im Gegenzug sollen sie mehr finanzielle Unterstützung erhalten, wenn sie verbindlich in klimafreundliche Verfahren investieren. Vorgesehen ist auch, dass es in bestimmten Bereichen mehr kostenlose Zertifikate gibt. Änderungen am Emissionshandel waren insbesondere von der Industrie gefordert worden. Die Grünen kritisierten die Vorschläge der Kommission als Rückschlag für den Klimaschutz. Die klimapolitische Sprecherin der Grünen Bundestagsfraktion, Badum, sagte der Nachrichtenagentur Reuters, den Emissionshandel jetzt aufzuweichen, bestrafe die Vorreiter und belohne die Sitzenbleiber. Die Vorschläge der Kommission gehen nun in die Verhandlungen im Rat der 27 EU-Länder und im Europaparlament. Der Emissionshandel ist das zentrale Instrument der EU im Kampf gegen den Klimawandel. Er soll einen Anreiz schaffen, in sauberere Technologien zu investieren. Wohnungseigentümer haben ein Anrecht darauf, auf ihrem Balkon ein Klimagerät einbauen zu lassen. Eine Hausgemeinschaft muss dies grundsätzlich gestatten, entschied der Bundesgerichtshof in Karlsruhe und wies damit deren Revision zurück. Die Hausgemeinschaft hatte argumentiert, der zusätzliche Lärm könne den Wert der anderen Wohnungen mindern. Der BGH befand jedoch, solche auftretenden Geräusche seien in der Regel kein Grund, den Einbau nicht zu gestatten. Der CDU-Vorsitzende in Mecklenburg-Vorpommern, Peters, hat angesichts der Vaterschaft von Unionsfraktionschef Spahn mithilfe einer Leihmutter in den USA dessen Rücktritt gefordert. Spahn habe sich in voller Absicht über in Deutschland geltendes Recht hinweggesetzt und sei nicht mehr tragbar, sagte Peters der Bild-Zeitung. Ähnlich äußerte sich die Schatzmeisterin der Frauenunion, Rosin. Leihmutterschaft sei aus guten ethischen Gründen in Deutschland verboten, sagte sie den Funke Medien. Der Vorsitzende der Seniorenunion, Hüppe, schloss sich der Rücktrittsforderung nicht an. Er sagte im Deutschlandfunk, dies sei Sache der Fraktion selbst. Der CDU-Politiker betonte aber, Spahn untergrabe mit seinem Handeln die Glaubwürdigkeit der Union. Der Grünen-Co-Vorsitzende Banaschak rief Spahn auf, sich zu der Leihmutterschaft zu äußern. Es sei immer besser, wenn man im Einklang mit dem lebe, was man in sein eigenes Programm schreibe, sagte Banaschak dem Fernsehsender Welt TV. In einem weiteren Prozess um die Neonazi-Zelle NSU ist eine Frau zu 2 Jahren Haft auf Bewährung verurteilt worden. Das Oberlandesgericht Dresden sprach Susanne E. der Unterstützung einer terroristischen Vereinigung und in einem Fall der Beihilfe zu einer schweren räuberischen Erpressung mit Waffen schuldig. Laut Bundesanwaltschaft soll Susanne E., der als NSU-Mittäterin verurteilten Beate Zschäpe, mehrfach ihre Identität geliehen haben, als diese im sächsischen Zwickau im Untergrund lebte. Die Ankläger hatten eine Freiheitsstrafe von 4 Jahren gefordert. Die Verteidigung hatte auf Freispruch plädiert. Die Neonazi-Terrorzelle NSU hatte nach dem Jahr 2000 zunächst unerkannt 10 Morde in ganz Deutschland verübt. Bundeskanzler Merz und Frankreichs Präsident Macron sind mit ihren Ministerinnen und Ministern in Brühl zu Beratungen zusammengekommen. Bei den Regierungskonsultationen soll es unter anderem um das europäische Satellitennetz IRIS², um gemeinsame KI-Vorhaben und kritische Rohstoffe gehen. Beide Seiten wollten zudem die Verhandlungen über den mehrjährigen EU-Haushalt vorbereiten, um sie möglichst vor dem Wahljahr 2027 abzuschließen. Merz empfing Macron mit militärischen Ehren vor dem Schloss Augustusburg, wo der französische Präsident de Gaulle, Bundeskanzler Adenauer 1962 einen deutsch-französischen Freundschaftsvertrag angeboten hatte. Daraus entstand der Élysée-Vertrag, der bis heute die Grundlage der Zusammenarbeit beider Länder ist. Kurz nach der Begrüßung überflogen ein französischer Kampfjet und ein Eurofighter der Bundeswehr das Schloss. Das US-Militär hat den Iran die sechste Nacht in Folge angegriffen und dabei Brücken und einen Kontrollturm in einem Hafen zum Einsturz gebracht. Nach iranischen Angaben wurden mindestens 38 Menschen getötet und Hunderte verletzt. Teheran räumte erstmals auch Schäden an der Energieinfrastruktur ein und forderte die Menschen im Süden des Landes auf, weniger Strom zu verbrauchen. Die US-Angriffe auf Straßen- und Eisenbahnbrücken zielten offenbar darauf ab, zentrale Verbindungen nach Bandar Abbas, dem wichtigsten Hafen des Landes, zu zerstören. Der Iran reagierte mit Angriffen gegen die mit den USA verbündeten Staaten Kuwait und Bahrain sowie Katar. Die Behörden dort lösten zweimal Luftalarm aus und forderten die Bevölkerung auf, Schutz zu suchen. In Polen hat Präsident Nawrocki die vom Parlament beschlossene Ehe ohne Trauschein gestoppt. Er lege sein Veto gegen das Gesetz über eingetragene Lebenspartnerschaften ein, wie der Staatschef in Warschau erklärte. Grundsätzlich sei er nicht gegen die Regelung rechtlicher Fragen für unverheiratete Paare, sagte Nawrocki in einer Videobotschaft, doch das Gesetz schaffe eine Quasi-Ehe und könne nicht mit seiner Zustimmung rechnen. Die Regelung zählt zu den Reformen, die die Mitte-Links-Koalition von Regierungschef Tusk bei ihrem Amtsantritt versprochen hatte. Das Gesetz sieht vor, dass zwei volljährige Personen vor einem Notar einen entsprechenden Vertrag schließen können. Die eingetragene Lebenspartnerschaft soll dann auch für gleichgeschlechtliche Paare gelten. In Japan hat das Parlament wie erwartet eine Änderung des seit 1947 geltenden Kaiserhausgesetzes verabschiedet. Damit will die konservative Regierung von Ministerpräsidentin Takaichi die Zukunft der Monarchie durch Adoptionen sichern. So soll es künftig wieder möglich sein, männliche Mitglieder ehemaliger Seitenlinien in die Kaiserfamilie aufzunehmen. Auch fortan dürfen nur männliche Nachfahren der männlichen Familienlinie des Kaisers auf den Thron. Prinzessin Aiko bleibt damit die Übernahme der Herrschaft verwehrt. Der abgesagte Auftritt des Musikers Danger Dan in einer ZDF-Fernsehsendung stößt auf Kritik. Danger Dan selbst warf ZDF-Intendant Himmler vor, antifaschistische Lieder zu zensieren. Das sei ein skandalöser Eingriff in die Kunst- und Meinungsfreiheit, sagte er Spiegel Online. Der Musiker bestritt den Vorwurf des ZDF, sein Lied »Keine Angst« könne als Aufruf zu Gewalt verstanden werden. Er sollte es zusammen mit dem Pianisten Igor Levit in der Satiresendung »Die Anstalt« vortragen, wurde jedoch kurzfristig wieder ausgeladen. Das Team der Sendung kritisierte die Entscheidung der ZDF-Intendanz auf Instagram als mutlos. Der Vorsitzende des Deutschen Journalistenverbandes, Beuster, schrieb auf LinkedIn, man müsse den Song und den Inhalt nicht gut finden. Aus seiner Sicht sei er aber von der Kunstfreiheit gedeckt. Wer die AfD ins Programm ein- und Danger Dan auslade, habe Angst oder ein Problem mit seinem Kompass, erklärte Beuster. Zwei Jahre nach dem Einsturz eines Hotels in Kröv an der Mosel hat die Staatsanwaltschaft Trier Anklage gegen den Statiker erhoben. Die Behörde teilte mit, dem Beschuldigten werde unter anderem fahrlässige Tötung in zwei Fällen sowie Baugefährdung vorgeworfen. Er habe verkannt, dass das Gebäude einsturzgefährdet gewesen sei und akuter Handlungsbedarf bestanden habe. Der Mann bestreitet laut Staatsanwaltschaft die Vorwürfe. Im August 2024 war in dem Fachwerkhaus ein Stockwerk eingebrochen. Zwei Menschen starben, sieben Menschen waren stundenlang unter Trümmern begraben. Und hier noch einmal die Übersicht. Die EU-Kommission schlägt vor, die Regeln für den Emissionshandel und damit den Klimaschutz zu lockern. Unionsfraktionschef Spahn wird wegen der Inanspruchnahme einer Leihmutter in den USA mit Rücktrittsforderungen aus der eigenen Partei konfrontiert. Der Musiker Danger Dan wirft dem ZDF wegen der Absage seines Auftritts in der Sendung Die Anstalt Zensur vor. Abschließend das Wetter. Wechselnd bewölkt mit Schauern und teils kräftigen Gewittern. Örtlich Unwettergefahr durch Starkregen, Hagel und Orkanböen. Im Nordwesten meist trocken. Höchstwerte 23 bis 30 Grad. Morgen unterschiedlich bewölkt, im Süden und Südosten gebietsweise Schauer und Gewitter. Temperaturen 20 bis 29 Grad. Das waren die Nachrichten.
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0: Weiter mit Silvia Engels und diesen Themen. Emissionshandel, die EU-Kommission plant Lockerungen. Machtkampf zwischen dem AfD-Bundesverband und der NRW-Landesgliederung vertiefen sich die Spannungen. Ausladung wegen eines umstrittenen Textes lässt das ZDF den Musiker Danger Dan nicht auftreten. Und Amtswechsel. Andy Burnham wird heute neuer Labour-Parteichef. Doch beginnen wollen wir mit der Politik zwischen Paris und Berlin. Gerade erst hatten die deutsch-französischen Verteidigungsbeziehungen ja einen ordentlichen Dämpfer erfahren. Nach jahrelangen Planungen scheiterte das gemeinsame Luftkampfsystem FCAS. Und deshalb geht es beim deutsch-französischen Ministerrat heute im nordrhein-westfälischen Brühl auch darum, symbolträchtige Gemeinsamkeiten nach vorn zu stellen. Colomber Krieg über den Auftakt.
16: Bundeskanzler Friedrich Merz und Frankreichs Präsident Emmanuel Macron haben sich heute früh in einem Flugzeughangar im nordrhein-westfälischen Nörvenich beraten. Schon gestern Abend hatte Macron deutlich gemacht, welche Themen bei den deutsch-französischen Regierungskonsultationen im Vordergrund stehen. Vor laufenden Kameras sagte Macron, man werde auf die großen internationalen Themen zurückkommen. Er nannte die Ukraine und die Lage im Nahen und Mittleren Osten. Es gehe um Frieden und Sicherheit in Europa. Die Priorität liege bei Sicherheit, Verteidigung und gemeinsamen Fähigkeiten. Man wolle eine neue Dynamik erzeugen. Auf den Flieger Horst Nörvenich waren gestern zwei Kampfjets verlegt worden, ein deutscher Eurofighter und eine französische Rafale. Merz und Macron ließen sich heute zeigen, wie an den Flugzeugen Wartungsarbeiten durchgeführt werden. Das hat symbolische Bedeutung, denn die Rafale kann Atomwaffen tragen. Macron hatte Deutschland zuvor mehrfach angeboten, die nukleare Abschreckung Frankreichs auf Deutschland auszuweiten. Beim Ministerrat soll darüber gesprochen werden. Laut Medienberichten sollen im Herbst erstmals deutsche Soldaten an einer französischen Nuklearübung teilnehmen. Die Regierungskonsultationen, die heute fortgesetzt werden, sollen auch ein Bild der Einigkeit vermitteln. Denn seit dem Scheitern des gemeinsamen Kampfflugzeugprojekts FCAS gilt das Verhältnis beider Länder als belastet. Bundeskanzler Merz verwies gestern Abend vor einem Abendessen unter vier Augen mit Macron auf die gemeinsamen Termine der zurückliegenden Tage.
17: Es ist eine Woche, in der wir uns schon zum zweiten Mal sehen. Wir hatten Gelegenheit, am Anfang der Woche in Paris die Koalition der Willigen im Élysée zu treffen. Und wir haben am Dienstagmorgen auch gemeinsam teilgenommen als Gäste des französischen Staatspräsidenten an der Militärparade zum Nationalfeiertag der Franzosen. Das war, wenn ich das noch einmal sagen darf, Emmanuel, ein wirklich bewegendes Ereignis. Herzlichen Dank für die nicht selbstverständliche Einladung.
16: Zum FCAS-Projekt heißt es von beiden Regierungen, es sei mehr als nur ein Flugzeug gewesen und werde in Form einer sogenannten Combat Cloud fortgeführt, einer Dateninfrastruktur, die verschiedene Waffensysteme miteinander vernetzen soll. In Nörvenich tagte am Vormittag der deutsch-französische Verteidigungs- und Sicherheitsrat. Der eigentliche Ministerrat kommt nun auf Schloss Augustusburg in Brühl zusammen. Auf der Tagesordnung stehen neben Verteidigungsfragen die Wettbewerbsfähigkeit in der EU und gemeinsame Forschungs- und Entwicklungsprojekte. Es ist der letzte Ministerrat mit Macron. Bei der Präsidentschaftswahl im Mai kann er nicht mehr antreten. Chancen auf den Wahlsieg hat unter anderem Marine Le Pen vom rechtspopulistischen Rassemblement National. Ihre Partei lehnt es ab, andere Länder unter den französischen Atomschirm zu nehmen. Beide Regierungen stehen damit unter Zeitdruck, noch vor der Wahl feste Vereinbarungen zu treffen.
0: Der Bericht von Colomba Krieg. Um den CO2-Ausstoß in der Europäischen Union zu reduzieren, ist der europäische Emissionshandel seit Jahren eines der Hauptinstrumente. Grob gesagt geht es darum, dass Unternehmen Zertifikate für den Ausstoß klimaschädlicher Gase erwerben müssen. Die Menge der Zertifikate sinkt seit Jahren kontinuierlich und dadurch werden sie teurer. Und dadurch wiederum lohnen sich für Firmen Klimaschutzinvestitionen zunehmend mehr. Das ist der Grundgedanke. Heute nun hat die EU-Kommission Vorschläge vorgelegt, um diesen Emissionshandel zu reformieren. Annabel Brockus, unsere Korrespondentin, ist uns zugeschaltet. Was plant hier die Kommission?
18: Kurz gesagt schlägt die EU-Kommission vor, dass Industrien mehr und länger CO2 ausstoßen dürfen als bisher geplant und etwa 7 bis 9 Jahre länger, so die ersten Einschätzungen. Bisher galt nämlich, dass die Industrie und Energie 2039 praktisch klimaneutral sein sollte. Dann sollte es keine Zertifikate mehr geben. Diese Zertifikate soll es jetzt länger geben und die Unternehmen sollen auch länger kostenlose Zertifikate bekommen, nämlich bis 2038 statt wie geplant bis 2034. Diese kostenlosen Zertifikate wird die EU-Kommission aber an Bedingungen knüpfen. Unternehmen sollen 80% der Zertifikate bekommen, wenn sie einen Dekarbonisierungsplan, also einen Investitionsplan vorlegen und beschließen. Und 20% der Zertifikate dann, wenn dieser Plan auch umgesetzt wird. Das heißt also, wenn Investitionen wirklich auch fließen, zum Beispiel in neue Produktionsstätten, in neue emissionsarme Technologien und Maschinen. Sollten Unternehmen die Produktion in Länder außerhalb der EU verlagern, dann müssten sie die kostenlosen Zertifikate zurückzahlen. Außerdem schlägt die EU-Kommission vor, neue Sektoren in den Emissionshandel aufzunehmen, zum Beispiel die Müllverbrennung, zum Beispiel Privatjets und auch internationale Flüge an den Drehkreuzen Abu Dhabi, Dubai und Istanbul.
0: Damit kommt man also denjenigen entgehen, die zum Schutz der europäischen Industrien den CO2-Ausstoß wieder deutlich preiswerter machen wollen?
18: Na, man gibt den Unternehmen zumindest mehr Zeit und hat dann auch die Hoffnung, dass in dieser Zeit sich die Technologien weiterentwickeln, mit denen man gut und kostengünstig Emissionen sparen kann. Gleichzeitig muss man aber auch bedenken, je später Unternehmen investieren, desto teurer wird es für sie, weil ja trotzdem der CO2-Preis weiter steigt und die Zertifikate knapper werden. Und die EU macht ihren Bedingungen auch klar, die Unternehmen müssen investieren, um klimaneutral zu werden. Da kommen sie nicht drumherum. Und ganz allgemein muss man sagen, es war von vornherein eine schwierige Balance, die die EU-Kommission da ausbalancieren musste, zwischen den Unternehmen und den Ländern gesagt haben, das ist zu teuer, die Emissionshandel, das können wir nicht leisten. Und den Unternehmen, die vorher viel investiert haben und gesagt haben, wenn ihr den Emissionshandel schwächt, dann schwächt das wiederum unsere Geschäftsmodelle, wie zum Beispiel den grünen Stahl.
0: Wie fallen die Reaktionen aus und wie geht's nun weiter?
18: Erste Reaktionen gibt es schon aus dem Europäischen Parlament. Der CDU-Klimapolitiker Peter Liese sagt, es ist ein guter Tag für den Klimaschutz, für die Wettbewerbsfähigkeit und für die Arbeitsplätze in Europa. Er wird wahrscheinlich den Emissionshandel für das Parlament auch verhandeln. Grüne Abgeordnete sehen das anders und sagen, der Vorschlag schwächt massiv die Klimaziele. Und Claudia Kempfert vom Deutschen Institut für Wirtschaftsforschung hat nochmal darauf hingewiesen, dass die Industrie Unterstützung brauchen bei der Transformation, aber nicht diesen Aufschub, den die EU-Kommission jetzt gewähren will. Jetzt sind Parlament und Mitgliedsländer dran, diesen Vorschlag zu prüfen, zu verhandeln. Und damit wollen sie schon Anfang 2027 fertig sein, damit sie auch rechtzeitig die Ausgabe der CO2-Zertifikate anpassen können.
0: Vielen Dank für diese frischen Informationen an Annabel Brockhus. Der Nordrhein-Westfälische Landesverband der AfD ist der bundesweit größte der Partei. Und dieser Landesverband ist seit Jahren notorisch zerstritten. Der Kampf zwischen sogenannten Gemäßigten und sogenannten Radikalen ist in eine neue Runde gegangen, seitdem es um die Listenwahlaufstellung für die nächste Landtagswahl geht. Mittlerweile hat sich der Bundesvorstand, der in Teilen als gesichert rechtsextremistisch eingestuften Partei, eingeschaltet. Er hat den Abbruch des in Teilabschnitten laufenden NRW-Landesparteitags der AfD gefordert. Nadine Lindner beobachtet für uns das Geschehen. Frau Lindner, heute Morgen gab es nun erneut eine Sitzung des AfD-Landesvorstands NRW. Wie ist die aktuelle Situation?
19: Ja, die aktuelle Situation ist, dass die Wahlversammlung für die Landesliste in Mahl in Nordrhein-Westfalen weitergeht. Wenn man sich jetzt den Livestream anschaut, dann sieht man Wahlvorgänge, Urnen werden durch die Gegend getragen. Das wirkt mittlerweile relativ geordnet. Es geht ja um die Landesliste für die Landtagswahl in Nordrhein-Westfalen im Frühjahr 2027. Offenbar, so berichten es Beobachter vor Ort, haben einige Delegierte den Versammlungsort schon aus Protest verlassen. Das kann ich aber von hier jetzt nicht verifizieren. Andere Videoausschnitte in den sozialen Netzwerken, die zeigen wirklich turbulente Szenen von diesem Morgen in Mahl. Wortgefechte, Buhrufe von einem Parteitag der Schande war dann die Rede. Und das ist auch wenig verwunderlich, weil die letzten 24 Stunden waren bemerkenswert. Ein Machtkampf zwischen dem Landesverband Nordrhein-Westfalen und dem Bundesvorstand, wie ihn die AfD in langer Zeit nicht gesehen hat. Die Kurzfassung ist so, dass der AfD-Bundesvorstand gestern nach einer Telefon Pressekonferenz eine Aufforderung an den Landesverband Nordrhein-Westfalen gerichtet hat, diese Wahlversammlung abzubrechen. Die Begründung ist, es habe Bedrohung gegen Delegierte gegeben, man könne jetzt nicht ordnungsgemäß weiterwählen. Am Vormittag hat sich dann aber der Landesvorstand in Nordrhein-Westfalen dagegen entschieden. Die Botschaft von Landeschef Martin Vinzenz ist, wir machen weiter. Und das ist auch das, was jetzt in Mal passiert. Ich gehe aber davon aus, dass da mit sozusagen das letzte Wort noch nicht gesprochen ist. Am Montag wird sich wohl der AfD-Bundesvorstand dann noch mal mit der Sache befassen.
0: Wie konnte es eigentlich zu diesem Chaos in NRW kommen? Und dämpft das die Wahlchancen der AfD in diesem Bundesland?
19: Also für die AfD könnte es wirklich, wenn es jetzt sozusagen zum Worst Case, also zum schlechtesten Fall kommt, die Teilnahme an der Landtagswahl 2027 gefährden. Nämlich dann, wenn die Landes

0: Lager, das unterlegen war, was sich rund um den Bundestagsabgeordneten Matthias Helfferich gruppiert, aus lauter Frust so viele Kandidaten ins Rennen geschickt hat, dass die Wahlversammlung blockiert wurde, weil es einfach zu viele Kandidaten waren. Gesteuert wurde das über eine Chatgruppe, an der offenbar auch zwei Angehörige des Bundesvorstands der AfD beteiligt waren, Sven Tritschler und Maximilian Kneller. Man sieht aber innerhalb dieses größten Landesverbandes in Nordrhein-Westfalen schon seit Jahren Richtungskämpfe, wo sich persönliche und ideologische Animositäten überlagern. Im Kern geht es um das Lager rund um Martin Vinzenz, den für AfD-Verhältnisse gemäßigt auftretenden Landesvorsitzenden, gegen das eher völkisch orientierte Lager rund um Matthias Helfferich. Dahinter verbirgt sich dann auch ein bisschen die Frage, wie nah oder fern will sich eigentlich die AfD in dieses völkische Milieu auch hin zu Begriffen wie Remigration eigentlich begeben.
1: Information zum Streit zwischen NRW und dem Bundesverband der AfD. Vielen Dank dafür. Themenwechsel. Danger Dan gilt als Musiker und Kabarettist, der sich seit Jahren gegen Rechtsextremismus engagiert. Dabei testet er auch rechtliche Grenzen der Meinungs- und Kunstfreiheit regelmäßig aus. Eigentlich sollte er Gast in der ZDF-Satire-Sendung Die Anstalt sein und dabei seinen neuen Song Keine Angst präsentieren, doch das ZDF hat ihn ausgeladen. Zugeschaltet ist unsere Korrespondentin und Rechtsexpertin Gudula Geuter. Mit welcher Begründung hat das ZDF hier den Auftritt gestoppt?
2: Ja, es geht um ein aktuelles Lied von Daniel Pongratz alias Danger Dan, das der zusammen mit dem klassischen Pianisten Igor Levit präsentieren wollte. Titel Keine Angst. Das ist eine Art Anleitung zum Zusammenschluss gegen Rechtsextremisten, von dem es am Ende des Liedes heißt, juristisch werde die Grauzone geschrammt. Und da heißt es unter anderem in der dritten Strophe, wir legen sie lang, fangt an zu trainieren. Es gibt dann einen Hinweis auf die Möglichkeit, selbst angegriffen zu werden. Am Schluss werden Lila, Gucci, Maya und Nanook lieb gegrüßt. Gemeint sein dürften Linksextremisten um Lina E. teilweise verurteilt wegen Gewalttaten. Warum hat das ZDF den Auftritt gestoppt? In der Erklärung heißt es, Zitat, der Text des Liedes kann als Aufruf zu Gewalt verstanden werden. Ein solcher Aufruf stünde in klarem Widerspruch zu den Programmrichtlinien des ZDF. Und dieser zweite Satz ist wichtig, der macht deutlich, dass es hier nicht unbedingt nur um die strafrechtliche Bewertung durch das Justizariat ging, sondern eben auch um die Richtlinien. Die sind bei öffentlich-rechtlichen Medienhäusern sehr viel strenger als das Strafrecht, gerade wenn es um Umgang mit Gewalt geht. Ohne dass ich das hier im Ergebnis bewerten wollte, in jedem Fall geht es bei solchen Richtlinien auch darum, Dinge wahrheitsgetreu von verschiedenen Seiten darzustellen. Schwierig bei Satire. Aber dass das ZDF in diese Richtung argumentiert, das lässt sich ableiten aus einem weiteren Teil seiner Erklärung, nämlich dass dieser Widerspruch, gemeint ist der zu den Programmrichtlinien, im Anschluss als die mehr als siebenminütige Live-Performance auf der Bühne nicht aufzulösen gewesen wäre. Und dazu gehört noch ein weiterer Punkt in der Erklärung, man wolle das Lied später journalistisch einordnen.
1: Vor welchem Hintergrund der vergangenen Jahre ist denn dieses Geschehen nun einzuordnen?
2: Es geht ja nicht einfach um die strafrechtliche Bewertung. Es hat gerade im rechtsextremen Spektrum natürlich auch schon Verurteilungen wegen Liedtexten gegeben. Es geht ja hier eher um das Spiel mit der Grenze des rechtlich Relevanten, wie Sie es eben auch schon gesagt hatten, mit Kunst- und Meinungsfreiheit auf der anderen, Senderverantwortung auf der anderen Seite. Danger Dan selbst hat auch schon nach dem Liedtext des früheren Songs alles von der Kunstfreiheit gedeckt, ähnlich und offen mit Grenzen gespielt. Das hatte, soweit ich das beurteilen kann, in dem Fall keine rechtlichen Folgen. In anderer Hinsicht kann man auch an Jan Böhmermann denken und seine ganz bewusste Provokation mit der, wie er selbst gesagt hat, Schmähkritik gegen den türkischen Präsidenten Recep Tayyip Erdogan. Anders gelagert als hier, deshalb, weil es damals noch den Straftatbestand der Beleidigung von Organen und Vertretern ausländischer Staaten gab. Da hatte die Staatsanwaltschaft Mainz das Verfahren schließlich eingestellt. Die Parallele ist eben das ganz bewusste Spiel mit den Grenzen des Rechts.
1: Ganz kurz noch, wie verläuft nun die ja schon bekannte Debatte des Pro und Contra?
2: Danger Dan und Levit nehmen die Entscheidung des ZDF einen Eingriff in die Meinungs- und Kunstfreiheit. Dieser autoritär antifaschistisches Liedgut werde verboten. Auch das Team der Anstalt hat sich von der Ausladung distanziert. Auf der anderen Seite wird in Medien das Lied analysiert, indem auch zum Beispiel zur Veröffentlichung der Daten von Rechtsextremisten aufgerufen wird. Dann mit der Frage, wer definiert das? Und auch vom Vorwurf der Selbstjustiz ist in Medien teilweise die Rede.
1: Vielen Dank für die Informationen und Einordnungen an Gudula Goy. Und wir gehen nach London, denn in Großbritannien läuft der Übergang im Premierministeramt nun auf die letzte Phase zu. Andy Burnham wird heute als Nachfolger von

0: Keir Starmer zum Labour-Parteichef werden und Beobachter erwarten, dass er Anfang der Woche dann auch Premierminister in Downing Street wird. Christina Heuer live zugeschaltet aus London. Gerade äußert sich Andy Burnham. Wie hat er sich bisher positioniert?
1: Er tritt entschlossen auf, entschlossener, optimistischer, energiegeladener, als wir das von seinem Vorgänger, muss man jetzt fast schon sagen, also jedenfalls seinem Vorgänger im Vorsitz der Labour-Partei, Keir Starmer, gekannt hat. Das ist eine, da herrscht eine ganz andere Energie. Er hat zu Beginn seiner Rede, er redet jetzt seit ungefähr 5 Minuten, hat er Geschlossenheit seiner Partei angemahnt. Er hat gesagt, wir werden die Rechte nicht schlagen, wenn wir uns intern streiten. Auch in Großbritannien sind die Rechtspopulisten die große Herausforderung. Es geht darum, Reform UK, die Partei von Nigel Farage, aus der Regierung herauszuhalten. Und er hat Andy Burnham gesagt, dass der Moment heute, dass das ein stolzer und emotionaler Moment für ihn ist. Und dann hat er aber gleich, und das fand ich interessant, zu Keir Starmer übergeleitet und ihm gedankt. Wir hören uns das mal an.
2: I am ready to lead and to build on the foundation laid by one person more than any other. Under Keir Starmer's leadership, we went from our worst defeat to one of the best victories in our history. Today we thank Keir for his service to our party and to our country.
1: Das ist schon bemerkenswert, dass er nach diesem doch unschönen Wechsel als erstes Keir Starmer Raum gibt in dieser Rede und dem nun scheidenden Premierminister noch einmal Dank sagt.
0: Einige Akzente hat er gesetzt. Sind denn auch schon inhaltliche Konzepte Burnhams für die ja großen innenpolitischen Herausforderungen Großbritanniens bekannt?
1: Wir wissen so gut wie gar nichts über seine konkreten politischen Pläne. Das ist eben die Kehrseite dieses Wechsels an der Spitze der Labour-Partei. Es hat ja keinen Gegenkandidaten gegeben, keinen Wettbewerb, keine öffentliche Debatte deshalb. Deshalb musste sich Andy Burnham in den letzten Wochen kaum einmal Fragen stellen. Er wird heute in dieser Rede, die er jetzt eben hält, er wird bekräftigen, dass er viel Macht von London in die Regionen und Gemeinden übertragen will, dass er einen neuen Pfad einschlagen möchte, das erste Mal, wie er sagt, seit 40 Jahren, also seit Margaret Thatcher. Er kündigt eine ganz neue Art von Regierungspolitik an, unashamedly sozialdemokratisch, wie er sagt. Aber was das alles konkret bedeutet, welche Gesetze es zur Folge haben wird, was genau er plant, das wird Andy Burnham auch heute noch nicht verraten.
0: Noch kurz zum Schluss. Er war ja zuletzt Lokalpolitiker. Können denn die internationalen Partner schon rechnen, auf was sie sich einstellen müssen?
1: Also das ist noch viel unklarer als seine innenpolitischen Pläne. Er hat einfach keine außenpolitische Agenda. Wir wissen, dass er sehr europafreundlich ist, dass er vielleicht israelkritischer ist als Keir Starmer, dass er gegenüber Donald Trump möglicherweise etwas offensiver auftreten möchte. Aber auch hier, was das konkret bedeutet, ist bisher eine Leerstelle. Was nicht zu erwarten ist, sind grundsätzliche Kehrtwenden bei den wichtigen außen- und sicherheitspolitischen Themen, bei der Ukraine etwa oder bei der NATO.
0: Andy Burnham auf dem Sprung zu Downing Street. Vielen Dank an Christine Heuer. Und damit enden diese Informationen am Mittag. Hier übernimmt gleich Eva Bahner mit der Wirtschaft am Mittag. Und im Namen des Mittagsteams dank Silvia Engels für ihr Interesse.
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4: 13.30 Uhr. Die Nachrichten. Der CDU-Vorsitzende in Mecklenburg-Vorpommern, Peters, hat den Rücktritt von Unionsfraktionschef Spahn gefordert. Spahn habe sich mit der Entscheidung für eine Leihmutter in den USA in voller Absicht über in Deutschland geltendes Recht hinweggesetzt, sagte Peters der Bild-Zeitung. Damit sei er nicht mehr tragbar. Ähnlich äußerte sich die Schatzmeisterin der Frauenunion, Rosin. Leihmutterschaft sei aus guten ethischen Gründen in Deutschland verboten, sagte sie den Funke-Medien. Der Vorsitzende der Seniorenunion, Hüppe, schloss sich der Rücktrittsforderung nicht an. Er sagte im Deutschlandfunk, Spahn untergrabe mit seinem Handeln aber die Glaubwürdigkeit der Union. Der Grünen-Co-Vorsitzende Banaschak rief Spahn auf, sich zu der Leihmutterschaft zu äußern. Es sei immer besser, wenn man im Einklang mit dem lebe, was man in sein eigenes Programm schreibe, sagte Banaschak dem Fernsehsender Welt TV. Die Deutsche Bahn muss künftig mehr Wettbewerber im Fernverkehr zulassen. Das entschied die Bundesnetzagentur nach einem vorläufigen Beschluss Ende Juni nun endgültig. Die Infrastrukturtochter der Bahn muss damit auf stark genutzten und jetzt schon ausgelasteten Streckenabschnitten künftig mindestens 25% der Kapazitäten an andere Unternehmen vergeben. Behördenchef Müller erklärte, mehr Wettbewerb habe das Potenzial, bessere Angebote für die Fahrgäste zu schaffen und bringe Bewegung in den Fernverkehr in Deutschland. Hintergrund sind die Pläne von Italo. Der private italienische Betreiber von Hochgeschwindigkeitszügen will ab April 2028 auch in den deutschen Fernverkehr einsteigen. Mehrere Bundesländer und die Bahn sehen die Pläne kritisch. Möglich sind auch rechtliche Schritte gegen den Beschluss. Die EU-Kommission will die Regeln für den Emissionshandel mit Verschmutzungsrechten für Kohlendioxid lockern. Geplant ist, dass die jährliche Obergrenze für den CO2-Ausstoß der Industrie ab 2031 langsamer sinkt als bisher vorgesehen. Unternehmen könnten dadurch länger mehr Treibhausgase ausstoßen. Im Gegenzug sollen sie mehr finanzielle Unterstützung erhalten, wenn sie verbindlich in klimafreundliche Verfahren investieren. Änderungen am Emissionshandel waren insbesondere von der Industrie gefordert worden. Die Vorschläge der Kommission werden jetzt von den 27 EU-Ländern und im Europaparlament beraten. Der Emissionshandel ist das zentrale Instrument der EU im Kampf gegen den Klimawandel. Er soll einen Anreiz schaffen, in sauberere Technologien zu investieren. Bundeskanzler Merz und Frankreichs Präsident Macron sind mit ihren Ministerinnen und Ministern in Brühl zu Beratungen zusammengekommen. Bei den Regierungskonsultationen soll es unter anderem um das europäische Satellitennetz IRIS², um gemeinsame KI-Vorhaben und kritische Rohstoffe gehen. Beide Seiten wollten zudem die Verhandlungen für den mehrjährigen EU-Haushalt vorbereiten, um sie möglichst vor dem Wahljahr 2027 abzuschließen. Merz empfing Macron mit militärischen Ehren vor dem Schloss Augustusburg, wo der französische Präsident de Gaulle Bundeskanzler Adenauer 1962 einen deutsch-französischen Freundschaftsvertrag angeboten hatte. Daraus entstand der Élysée-Vertrag, der bis heute die Grundlage der Zusammenarbeit beider Länder ist. Kurz nach der Begrüßung überflogen ein französischer Kampfjet und ein Eurofighter der Bundeswehr das Schloss. Der US-Unternehmer und Investor Peter Thiel erhält den Axel Springer Award 2026. Wie der Medienkonzern in Berlin mitteilte, würdige man eine Persönlichkeit, die die technologischen, wirtschaftlichen und gesellschaftlichen Debatten der Zeit nachhaltig geprägt habe. Thiel ist Mitgründer des Zahlungsdienstleisters PayPal und des Überwachungssoftware-Konzerns Palantir. Der Deutsche Journalistenverband kritisierte die Entscheidung. Diese sei mit den Werten des Springer-Konzerns nicht vereinbar. Thiel sei die Galionsfigur der libertären Strömungen in den USA, der demokratische Regeln und die soziale Marktwirtschaft mit Füßen trete, erklärte der DJV-Vorsitzende Beuster. Abschließend das Wetter. Wechselnd bewölkt, gebietsweise Schauer und teils kräftige Gewitter, örtlich Unwettergefahr durch Starkregen, Hagel und Orkanböen, im Nordwesten meist trocken, Höchstwerte 23 bis 30 Grad. Das waren die Nachrichten.
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5: Heute mit Eva Bahner im Studio. Herzlich willkommen. Die Deutsche Bahn bekommt echte Konkurrenz im Fernverkehr vom italienischen Unternehmen Italo. Die Bundesnetzagentur hat heute dafür grünes Licht gegeben. Mehr dazu gleich in dieser Sendung, in der wir auch auf ein Urteil des Bundesgerichtshofs blicken zum Einbau von Klimaanlagen in Eigentümergemeinschaften. Was ist da erlaubt und was nicht? Zunächst aber zum Emissionshandel. Wir haben es gerade in den Nachrichten gehört. Die EU muss den Emissionshandel an ihr neues 2040er Klimaziel anpassen. Ein durchaus wirksames Klimaschutzinstrument, das es ja schon seit über 20 Jahren gibt und das vereinfacht so funktioniert: Wenn Unternehmen klimaschädliche Emissionen ausstoßen, müssen sie in der Regel sogenannte Verschmutzungsrechte kaufen. In der anhaltenden Wirtschaftskrise ist der Widerstand in der deutschen Industrie oder zumindest in Teilen der deutschen Industrie besonders groß geworden. Und heute Mittag hat die EU-Kommission nun ihre Reformvorschläge vorgestellt. Frage an unsere Brüssel-Korrespondentin Annabel Brockhus. Ist sie der Industrie denn jetzt entgegengekommen?
6: Auf den ersten Blick kann man sagen, ja. Es war ja die Forderung mancher Unternehmen, nicht aller, das ist immer wichtig hier zu sagen, dass das kein homogenes Unternehmensbild ist, dass die Menge der CO2-Zertifikate nicht so schnell sinken soll und dass die Unternehmen damit länger CO2 ausstoßen dürfen. Das wird die EU-Kommission auch so anpassen. Und wenn das so kommt, dann hätten die Unternehmen tatsächlich auch 7 bis 9 Jahre mehr Zeit, klimaneutral zu werden und dementsprechend dann auch in ihre Dekarbonisierung zu investieren. Gleichzeitig muss man immer im Hinterkopf haben, dass je später Unternehmen investieren in Dekarbonisierung, desto teurer wird es für sie, weil der CO2-Preis bleibt ja und der steigt auch weiter, auch wenn vielleicht nicht so stark wie ursprünglich vor diesen Reformvorschlägen geplant. Weil die EU-Kommission hat heute auch noch mal gesagt, sie will explizit keinen Preisdeckel für den CO2-Ausstoß.
5: Und dann gibt es ja auch noch die kostenlosen Zertifikate, die einige Unternehmen, die ja besonders im internationalen Wettbewerb stehen, zugeteilt bekommen. Die wird es in Zukunft auch noch geben und wird das großzügiger jetzt gehandhabt?
6: Die wird es in Zukunft weiter geben. Ich würde aber nicht sagen großzügiger, sondern nur länger, nämlich bis 2038 statt bis 2034. Und die EU-Kommission will diese kostenlosen Zertifikate an Bedingungen knüpfen, damit die Unternehmen auch tatsächlich investieren, sagen sie, und sich nur nicht nur einfach diese kostenlosen Zertifikate in die Tasche stecken. Und die Bedingungen der Kommission sehen vor, dass sie 80% der kostenlosen Zertifikate bekommen, wenn sie einen Investitionsplan beschließen. Manche haben auch 20 Jahre nach Emissionshandel immer noch keinen. Und die anderen 20% der Zertifikate bekommen, wenn sie tatsächlich investieren in neue Produktionsstätten, in neue Anlagen. Und sollte ein Unternehmen doch ins Ausland abwandern, außerhalb der EU, weil es sagt, die Bedingungen hier sind zu teuer, dann müssten die kostenlosen Zertifikate auch zurückgezahlt werden.
5: Das sind jetzt die Vorschläge der EU-Kommission. Wie geht es da jetzt weiter?
6: Das EU-Parlament und die Mitgliedsländer werden sich die Vorschläge genau angucken, auch die Industrie natürlich, aber Parlament und Mitgliedsländer sind die beiden, die über diesen Gesetzesvorschlag verhandeln müssen. Und sie wollen auch schon bis Anfang 2027 fertig sein, damit sie dementsprechend die Ausgabe der Zertifikate anpassen können.
5: Soweit Informationen von Annabel Brockhus. Vielen Dank dafür. Und diese Reformvorschläge für den europäischen Emissionshandel, die nehmen wir mit in den Frankfurter Börsensaal zu Claudia Werle. Wie sieht man denn an den Finanzmärkten auf den Emissionshandel? Also sieht man ihn eher als Chance oder auch als Wachstumsbremse?
7: Ja, und darüber möchte ich jetzt sprechen mit David Kohl vom Bankhaus Julius Bär. Herr Kohl, zunächst der Emissionshandel. Ist das wirklich ein Nachteil für europäische Unternehmen?
8: Naja, es ist natürlich eine Kostenbelastung, die europäische Unternehmen haben und die andere Unternehmen nicht haben. Das heißt, neben den ganzen anderen Kostenunterschieden ist es ein Kostenblock, der in einigen Industrien durchaus groß sehr viel ausmachen kann. Insbesondere wenn man sehr stromintensiv, sehr energieintensiv produziert, dann kommt das zum Tragen und dann hat man einen Kostennachteil.
7: Die EU-Kommission versucht ja jetzt so einen Spagat, Emissionshandel ja, aber der Druck auf die Firmen soll dann doch nicht ganz so groß sein, Treibhausgase zu reduzieren. Gehen die Maßnahmen Ihrer Meinung nach in die richtige Richtung?
8: Naja, man muss sich fragen, ob der Emissions- oder die Einführung dieser Zertifikate wirklich das erwünschte Resultat haben. Also wirklich anzureizen, dass diese Firmen eben nicht zumachen, und das machen viele, sondern tatsächlich investieren und damit weniger von diesen Zertifikaten benötigen und damit Zertifikate auf den Markt kommen. Und das kann man eigentlich relativ leicht ablesen, indem man sich den Preis für diese Zertifikate anschaut. Und da muss man festhalten, dass der eher nach oben gegangen ist, immer wieder. Und das bedeutet, es gibt nicht genug Zertifikate, weil eben nicht so viele frei werden. Es wird nicht so viel investiert, tatsächlich für CO2 zu vermeiden. Und da muss man schon vielleicht sich zu überlegen, ob man hier die Industrie überfordert hat mit diesem Anreizsystem, die Kosten zu stark nach oben getrieben hat. Und von daher ist diese Reform ein vorsichtiger Schritt, hier die Kostenentlastung etwas voranzutreiben.
7: Eine Chance oder eher eine Wachstumsbremse?
8: Also ich würde es nicht zu hoch aufhängen, dass das jetzt wirklich entscheidend ist, dass das Wachstum in der Europäischen Union dann wirklich einen Sprung nach oben macht. Es ist bestimmt etwas, was etwas den Gegenwind reduziert. Es ist, wie gesagt, eine Kostenbelastung, die jetzt weniger stark ins Gewicht fallen sollte. Und wir reden hier nicht von 2026, auch nicht von 2027, sondern dann von den Wachstumsbedingungen in 2030 und 2031.
7: Was hat das System denn bislang gebracht?
8: Es hat bestimmt dazu geführt, dass man dieses als Kosten wahrnimmt und damit auch, dass eine Investitionsentscheidung geworden ist. Kann ich mit einer bestimmten Investition eben diese Zertifikate einsparen? Ich kann sie ja dann als Unternehmen tatsächlich zu Geld machen. Und das sehen dann auch natürlich die Börsianer, dass Unternehmen hier die richtigen Investitionsentscheidungen treffen. Und es führt dann natürlich zur Reduktion dann von CO2. Es trägt dazu bei. Die Frage, die auch jetzt wieder diskutiert wurde, ist die Frage der Geschwindigkeit. Geht man da zu schnell voran? Kann man überhaupt solche unternehmerischen Entscheidungen in diesem Umfeld der EU tätigen, wo man wirklich schnell CO2 reduzieren kann? Und da ist man wohl zu der Einsicht gekommen, so schnell geht das leider nicht.
7: Was schlagen Sie vor?
8: Gut, man muss sich natürlich fragen, ob das wirklich ein gangbarer Weg ist. Wir dürfen nicht vergessen, Klimawandel ist ein globales Phänomen. Das heißt, die EU hat hier natürlich die Maßgabe rausgegeben, wir machen das und alle machen mit. Der Rest der Welt macht mit. Wenn man hier nicht richtig vorankommt und sich das irgendwann eingestehen muss, dann muss man sich natürlich fragen, ob man nicht mehr Mittel dafür einsetzt, sich hier anzupassen an den Klimawandel, als tatsächlich hier als Vorreiter in der Welt wirklich zu dienen und sagen, wir können auch CO2 reduzieren.
7: Sagt David Kohl vom Bankhaus Julius Bär.
5: Soweit also Einschätzungen zum Emissionshandel. Es gibt da noch eine gute Nachricht für den Euroraum. Der Inflationsdruck, der hat etwas nachgelassen. Im Juni lag die Inflationsrate bei 2,8%. Das hat Eurostat heute Vormittag gemeldet. Wie kommt das denn an?
7: Ja, damit wurde die erste Schätzung bestätigt. Viele Volkswirte hatten das auch in dieser Form erwartet. Wenn die Teuerung nachlässt, dann sinkt natürlich auch für die Zentralbank der Druck, die Leitzinsen hochzuhalten, und werden die Zinsen gesenkt, während in anderen Wirtschaftsräumen sie stabil bleiben oder sogar höher sind, dann werden Geldanlagen in Euro einfach weniger attraktiv. Investoren ziehen Kapital ab. Wenn wir jetzt auf den Euro schauen, der gibt heute etwas nach.
5: Und wie sieht es mit dem DAX aus?
7: Der ist deutlich im Minus, minus 0,7%, jetzt bei 24.763 Punkten. Das hat mit Inflationssorgen etwas zu tun. Im Nahen Osten wird weiter gekämpft. Je länger der Krieg dort dauert, desto gravierender sind die Folgen für die Wirtschaft. Wenn Öl teurer wird, hat das Auswirkungen auf die Inflationsentwicklung. Dann natürlich der Technologiesektor. In diesen Tagen lassen sich ja viele große Tech-Konzerne in die Geschäftsbücher schauen. Viele berichten von steigenden Umsätzen, von steigenden Gewinnen. Das schlägt sich aber nicht automatisch in steigende Aktienkurse nieder. Kleine Makel in den Bilanzen reichen aus und Anleger nehmen das zum Anlass, Gewinne mitzunehmen.
5: Es gibt Berichte darüber, dass das Land Niedersachsen helfen will bei einer Lösung für den Standort Osnabrück. Es geht um Volkswagen. Hilft das der VW-Aktie?
7: VW-Aktie jetzt 0,5% im Minus. Der VW-Konzern hatte ja schon angekündigt, die Produktion in einigen Werken herunterzufahren oder nach neuen Nutzungsmöglichkeiten zu suchen. Was das Werk in Osnabrück betrifft, da war eine Kooperation mit einem israelischen Konzern geplant. Es sollten Bauteile für ein Raketenabwehrsystem hergestellt werden. Der Deal steht auf der Kippe. Das wiederum hat mit einem Veto von Großaktionär Katar zu tun. Und jetzt geht es um Art und um Umfang der Beteiligung des Landes Niedersachsen.
5: Und der Streamingdienst Netflix, der macht mehr Umsatz und Gewinn. Der Aktie hilft das aber gar nicht.
7: Das ist richtig. Die Aktie heute im Computerhandel 9% im Minus. Investoren sorgen sich unter anderem um das Wachstumspotenzial des Unternehmens. Der Streamingmarkt ist zunehmend umkämpft. Es gibt auch Konkurrenten wie Disney und Paramount und Netflix konkurriert inzwischen auch stärker mit Plattformen wie YouTube oder TikTok.
5: Schauen wir noch auf den Rentenmarkt.
7: Die Umlaufrendite ist von 3,11 auf 3,10% gesunken und die Feinunze Gold wird mit $3,992,81 gehandelt.
5: Börseninformationen von Claudia Werle waren das. Vielen Dank nach Frankfurt. Die Deutsche Bahn bekommt Konkurrenz im Fernverkehr. Das italienische Bahnunternehmen Italo will ab 2028 auch auf deutschen Strecken mitmischen. Und die Deutsche Bahn muss, das hat die Bundesnetzagentur jetzt heute entschieden, dafür auch Platz machen. Ob das eine gute Nachricht ist für Bahnreisende, weil die Ticketpreise eventuell fallen, oder eine schlechte, weil das Schienennetz ohnehin schon überlastet ist, wird sich wohl erst noch zeigen. Die Deutsche Bahn und auch einige Bundesländer, die sehen den Einstieg der Italiener in jedem Fall kritisch, im Gegensatz zur Bundesnetzagentur. Aus Bonn berichtet Jörg Sauerwein.
9: Es sei ein guter Tag für Bahnkunden, sagt Daniela Brönstrup, die stellvertretende Präsidentin der Bundesnetzagentur. Denn mit der heutigen Entscheidung werde der faire Wettbewerb auf der Schiene gestärkt. Die Konkurrenz der Deutschen Bahn soll künftig einen besseren Zugang zum Netz bekommen. Auch dort, wo es auf den Fernverkehrsstrecken besonders eng ist, müssen künftig mindestens 25% der Kapazitäten an Wettbewerber gehen. Ein Antrag des italienischen Unternehmens Italo war der Ursprung für die heutige Entscheidung und ein Zeichen dafür, wie attraktiv der deutsche Fernverkehr auf der Schiene ist, heißt es von der Netzagentur. Mit der Entscheidung sorge man dafür, dass sich für Italo die Investitionen in neue Züge auch lohnen können. Denn jetzt ist der Zugang auch zu ausgelasteten und attraktiven Strecken, wie zum Beispiel von München nach Frankfurt oder Berlin, für die Italiener garantiert. Beim Fahrgastverband ProBahn begrüßt man die Entscheidung zwar grundsätzlich, allerdings fürchtet man genauso wie bei der Eisenbahnergewerkschaft EVG, dass sich Italo nur die Rosinen, also besonders dass lukrative Strecken rauspicken könnte. Als Folge könnten der Deutschen Bahn dann Einnahmen verloren gehen, die sie brauche, um auch nicht so attraktive Strecken zu bedienen. Diese Sorge teilt die Bundesnetzagentur jedoch nicht. Sie habe an erster Stelle für möglichst mehr Wettbewerb zu sorgen, heißt es aus Bonn.
5: Jörg Sauerwein berichtete. Lange war sie verpönt als nicht besonders klimafreundlich. Inzwischen ist die Klimaanlage aber äußerst gefragt bei den Hitzerekorden, die wir in diesem Jahr schon sehr früh sehen. Doch was müssen Wohnungseigentümer beim Einbau beachten und darf die Klimaanlage auf dem Balkon und was ist, wenn die Nachbarn etwas dagegen haben, weil das Gerät zum Beispiel Lärm macht? Dazu hat der Bundesgerichtshof heute entschieden. Aus Karlsruhe dazu Christoph Kielbach.
10: Im Sommer ist Klaus Henke immer wieder auf seinem Balkon, gerade wenn es so heiß ist. Um der Hitze entgegenzuwirken, will er eigentlich eine Klimaanlage in seiner Eigentumswohnung einbauen.
11: Weil mir seit Jahren eigentlich oder seit Jahrzehnten Wärme auf den Geist geht. Ich habe also Schwierigkeiten damit. In der Kälte kann man entfliehen. Kann man sich was anziehen, kann man ins Warme gehen irgendwie. Eine Hitze, wenn sich etwas aufgehitzt heizt hat, kommt man einfach nicht weg. Das ist das Problem dabei.
10: Sein Vorhaben, ein sogenanntes Split-Gerät installieren. Also eine Klimaanlage mit einem Bauteil innen in der Wohnung und einem an der Außenwand des Hauses, in Klaus Henkes Fall auf dem Balkon. Für dieses Außenbauteil benötigt er aber eigentlich einen Beschluss der Wohnungseigentümergemeinschaft im Mehrfamilienhaus. Und den gab es nicht, denn andere Wohnungseigentümer fürchteten unter anderem Lärmbelästigungen durch den späteren Betrieb der Klimaanlage. Klaus Henke klagte gegen diese Weigerung der Wohnungseigentümergemeinschaft. Heute sprach der Bundesgerichtshof in letzter Instanz ein Grundsatzurteil. Solche Klimaanlagen dürfen grundsätzlich eingebaut werden. Bettina Brückner, die Vorsitzende Richterin des 5. Zivilsenats.
12: Der Betrieb einer den üblichen Anforderungen entsprechenden Klimaanlage ist im sozialen Miteinander in gewissen Grenzen hinzunehmen.
10: Wo genau diese Grenzen liegen, ergebe sich dann im konkreten Einzelfall. Dabei sei auch zu bedenken, dass sich andere Wohnungseigentümer auch nach dem Einbau einer Klimaanlage immer noch wehren könnten.
12: Wenn, und ich betone das Wort wenn also die Nutzung der Klimaanlage in den anderen Einheiten zu Lärmstörungen führen sollte, dann hätten die betroffenen Wohnungseigentümer emissionsschutzrechtliche Abwehransprüche nach dem bürgerlichen Gesetzbuch. Sache des störenden Wohnungseigentümers, also des Betreibers der Klimaanlage, wäre es in diesem Fall, die Störung zu beheben. Dabei kann allerdings zivilrechtlich die Stilllegung einer Klimaanlage in aller Regel nicht verlangt werden. Vorrangig kann es zu zeitlichen Nutzungsbeschränkungen kommen.
10: Wohnungseigentümer wie Klaus Henke dürfen also prinzipiell Klimasplitgeräte anbringen. Auf das Einverständnis der anderen Wohnungseigentümer kommt es dabei nicht an. Sie müssen eine Klimaanlage gestatten, es sei denn, es ist schon von Anfang an klar, dass es zu erheblichem Lärm kommt. Der Bundesgerichtshof hat heute ein Urteil mit breiten Wirkung gefällt, auf das sich auch andere Wohnungseigentümer berufen können.
5: Soweit Christoph Kehlbach. Tief unter Wasser funktionieren weder herkömmliches Bewegen noch die übliche Kommunikation, für den Menschen zumindest. Das Unternehmen Evologix will aber genau das erreichen, arbeiten und forschen unter Wasser und orientiert sich dabei an tierischen Vorbildern, an Delfinen und an Pinguinen. Wie das geht, dazu das Firmenporträt von Jan Tolzmann.
13: 1979. Irgendwo am Rand der Antarktis. Ein junger Wissenschaftler kniet über eine Eiskante und blickt ins Wasser. Unter ihm schießen Pinguine durch das dunkle Blau. Sein Name Rudolf Banasch.
14: Ich sah die Pinguine unter Wasser und die Fliegen unter Wasser. Da dachte ich, das ist ein tolles Gebiet, da mache ich meine Promotion drüber.
13: Fast 50 Jahre später steht mitten auf einer grünen Wiese in Berlin-Adlersdorf sein Unternehmen. Die Evologix GmbH. Fast wirkt das Firmengelände mit seinen weißen Gebäuden selbst wie eine große Polarstation. Im Inneren des Unternehmens dröhnt das Surren von Elektroschraubern durch die Eingangshalle. Fast überall stehen zwischen Werkbänken, Lagerräumen und Computern Expeditionskisten, Bojen, Wasserbecken und Modems. Erst auf den zweiten Blick fallen Unterwasserroboter ins Auge, die irgendwie aussehen wie die Meeresbewohner selbst. Also wie Mantas, Haie und Pinguine. Neben Unterwasserkommunikationssystemen das Kerngeschäft des Unternehmens.
14: Wir haben das Wesentlichste ja natürlich jetzt die Form übernommen. Also fusionieren wir das Fortschrittlichste von der Technik mit unseren Erkenntnissen aus der Biologie.
13: Langsam gleitet ein autonomer Unterwasserroboter, der aussieht wie ein Kaiserpinguin, durch ein Wasserbecken. Der Quadruin, über 110 cm lang und 25 Kilo schwer, mit an Bord Sensoren, Kameras und KI. Das Besondere, der Roboter kann sogar unter Wasser kommunizieren. Das Unternehmen löst damit ein riesiges Problem, denn WLAN und Funk funktionieren dort in der Regel nicht. Das Zauberwort heißt Bionik, also der Versuch, sich Strukturen, Prozesse und Konstruktionen von der Natur abzuschauen und in eigene innovative Produkte zu integrieren. Die Natur wird hier zum Entwicklungsbüro für Hochtechnologie. Und der Name Evologix ist Programm. Die Entwickler versuchen, der Logik der Evolution zu folgen. Ein Schlüssel, die Sprache der Delfine.
14: Und der Trick ist, die singen. Die benutzen also den ganzen Frequenzraum und gehen locker über mehrere Oktaven, chirpen, zwiepen, tirillieren. Und da war die Entscheidung für uns, jetzt probieren wir mal ein singendes Modem zu bauen, praktisch nach bionischem Vorbild. Und das hat geklappt und das funktioniert und das ist die beste Übertragungstechnik heute unter Wasser.
13: Die Idee aus der Delfinenwelt wird zum Exportschlager. Das Berliner Unternehmen verkauft seine Unterwassertechnik inzwischen weltweit. Denn wer in der Tiefsee kommunizieren möchte, braucht genau solche Systeme. Zu den Kunden zählen Forschungseinrichtungen, Offshore-Firmen oder Küstenwachen. Auch die NATO arbeitet bei der maritimen Kommunikation mit der Technik aus Berlin. Je nach Ausstattung kosten die Systeme mehrere hunderttausend Euro. Spezialtechnik für extremen Druck, eisiges Wasser und Einsätzen fernab jeder Küste. Begonnen hat alles vor über 25 Jahren mit gerade einmal 4 Mitarbeitern. Heute beschäftigt die Evologix GmbH mehr als 280 Menschen. Fast 90% von ihnen wurden in den vergangenen 3 Jahren eingestellt. Zwar kann sich die Evologix GmbH über volle Auftragsbücher freuen, konkurriert aber direkt mit den großen internationalen Technologiekonzernen. Trotz dieser Konkurrenz wächst die Firma rasant.
14: Wir reden nicht um prozentuales Wachstum, sondern exponentielles Wachstum. Also die Umsätze haben sich verdoppelt bis verdreifacht jedes Jahr.
13: Das Unternehmen steht nicht still. Aus einer Werkstatt brummt ein Motor. Ingenieure testen einen neuen Antrieb. Mittlerweile hat der Wissenschaftler, Abenteurer und Gründer Rudolf Banasch das Ruder an seinen Sohn übergeben. Ab den 2030er Jahren könnten ihre Roboter unter dem Eis fremder Monde eingesetzt werden. Zusammen mit ihren Partnern wollen sie
15: auf einem Jupitermond eine Sonde absetzen, die sich durch das Eis schmilzt und dann ein kleines Fahrzeug aussetzen, was dort nach Spuren von Leben sucht. Und da sind wir mit dem AWI zusammen im Gespräch, um jetzt erste Tests in der Antarktis im Gletschersee zu machen und da durchs Eis zu schmelzen und solche Versuche, erstmal Vorversuche zu machen. Und so geht das von der Tiefsee praktisch bis in den Weltraum.
13: Angefangen hat alles mit Beobachtungen unter dem Eis der Antarktis. Jahrzehnte später entsteht daraus Technik für extreme Welten. Noch testen sie ihre Systeme hier auf der Erde. Aber die Reise ihrer Roboter könnte irgendwann weit über die Ozeane hinausführen.
15: Die Zukunft beginnt jetzt. Die Zukunft ist heute. Und da müssen wir uns orientieren. Und ich glaube, der Enthusiasmus ist da. Die Kanonen sind geladen praktisch, der Grips ist bis zum Rand gefüllt und die Ideen. Und da sehen wir jetzt die Möglichkeit zuzupacken.
13: Die Pinguine begleiten Rudolf Banasch seit fast 50 Jahren. Vielleicht beginnt die Zukunft tatsächlich dort, wo für ihn damals alles begann. Unter dem Eis der Antarktis.
5: Jan Tolzmann war das über Evologix. Bundesfinanzminister Klingbeil und Justizministerin Hubig haben neue Vorschläge gegen Steuerhinterziehung vorgestellt. Die sind heute Thema in der Wirtschaftspresseschau.
16: Die Süddeutsche Zeitung führt aus: Hinter dem Aktionsplan steht der politische Wille des Vizekanzlers, wirklich etwas zu ändern. Das ist noch keine Behördenreform, aber es ist schon mal einiges. Denn Finanzkriminelle lassen sich nur abschrecken, wenn sie fürchten, aufzufliegen. Die längeren Aufbewahrungsfristen und die höheren Haftstrafen, die Klingbeil auch will, sind dagegen in vielen Fällen nur symbolisch. Kein Steuerhinterzieher rechnet, ob er für 200.000 Euro illegales Zusatzeinkommen 3 Monate länger ins Gefängnis geht oder nicht. Es geht um die Frage, ob man damit durchkommt. Die Frankfurter Rundschau hält die geplanten Strafverschärfungen für überfällig. Allerdings schießen der Finanzminister und seine SPD-Parteikollegin über das Ziel hinaus. Sie wollen auch die Möglichkeit abschaffen, sich durch eine Selbstanzeige freizukaufen, wie es Klingbeil ausdrückt. Tatsächlich ist die strafbefreiende Selbstanzeige im Bereich der Steuern im deutschen Recht eine Ausnahme. Denn ohne die freiwillige Offenlegung würde der Fiskus womöglich nie etwas von den nicht deklarierten Erträgen erfahren. Dann verlöre er doppelt. Ihm entginge nicht nur die Nachzahlung, sondern auch der künftige Ertrag aus dem bislang unversteuerten Vermögen. Die Südwestpresse aus Ulm meint, höhere Strafen in schweren Fällen tragen hoffentlich zur Abschreckung bei. Noch wichtiger könnte sich die Idee erweisen, Ermittlungsaktivitäten in einem gemeinsamen Zentrum beim Zoll zu bündeln. Es muss Schluss damit sein, dass der Staat es Großbetrügern auch noch leicht macht, indem unterschiedliche Behörden, typisch Deutschland, aneinander vorbeiarbeiten. Dieser Plan ist richtig. Jetzt kommt es auf eine entschiedene Umsetzung an. Die Hitzewelle im Juni hat Schätzungen zufolge die deutsche Wirtschaft mehr als 6 Milliarden Euro gekostet. Das Handelsblatt schreibt: Das ist keine Prognose für 2050, sondern die Rechnung für die letzten 2 Juniwochen in diesem Jahr. Deutschland diskutiert aktuell vor allem über Bürokratieabbau und China-Zölle. Zu Recht. Währenddessen führt die Hitze uns aber live vor, was sie kostet. Ab 35 Grad nähern sich die Schäden der Milliardengrenze pro Tag. Die Debatte um den Standort ist lückenhaft, solange sie den Hitzefaktor ausklammert, der schon heute nachweislich Milliarden kostet und jedes Jahr teurer wird.
5: Soweit die Wirtschaftspresseschau. Die Landtagswahl in Sachsen-Anhalt und die Folgen für die Konferenz der Ministerpräsidenten, das ist gleich eins der Themen in Deutschland heute hier nach den Nachrichten, dann mit Sabine Demmer am Mikrofon. Ich sage an dieser Stelle vielen Dank für Ihr Interesse an der Wirtschaft. Im Studio war Eva Bahner.
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4: Uhr, die Nachrichten. Zunächst die Übersicht. Die EU-Kommission schlägt vor, die Regeln für den Emissionshandel und damit den Klimaschutz zu lockern. Andy Burnham ist neuer Vorsitzender der britischen Labour-Partei und wird damit künftig auch die Regierung führen. Aus der CDU kommen Forderungen nach einem Rücktritt von Unionsfraktionschef Spahn. Die Meldungen im Einzelnen. Die EU-Kommission will die Regeln für den Emissionshandel mit Verschmutzungsrechten für Kohlendioxid lockern. Geplant ist, dass die jährliche Obergrenze für den CO2-Ausstoß der Industrie ab 2031 langsamer sinkt als bisher vorgesehen. Unternehmen könnten dadurch länger mehr Treibhausgase ausstoßen. Im Gegenzug sollen sie mehr finanzielle Unterstützung erhalten, wenn sie verbindlich in klimafreundliche Verfahren investieren. Vorgesehen ist auch, dass es in bestimmten Bereichen mehr kostenlose Zertifikate gibt. Änderungen am Emissionshandel waren insbesondere von der Industrie gefordert worden. Die Grünen kritisierten die Vorschläge der Kommission als Rückschlag für den Klimaschutz. Die klimapolitische Sprecherin der Grünen Bundestagsfraktion, Badum, sagte der Nachrichtenagentur Reuters, den Emissionshandel jetzt aufzuweichen, bestrafe die Vorreiter und belohne die Sitzenbleiber. Die Vorschläge der Kommission gehen nun in die Verhandlungen im Rat der 27 EU-Länder und im Europaparlament. Andy Burnham ist neuer Vorsitzender der britischen Labour-Partei. Die Entscheidung fiel auf einem Sonderparteitag in London. Es gab keinen Gegenkandidaten. Burnham hatte sich zuvor die Unterstützung der großen Mehrheit der Labour-Abgeordneten gesichert. Der frühere Bürgermeister von Manchester wird damit automatisch auch neuer Premierminister und tritt die Nachfolge von Keir Starmer an. Burnham soll am Montag von König Charles mit der Regierungsbildung beauftragt werden. Bis zur Amtsübergabe behält Starmer noch formal seinen Posten als Premier. Er war im Juni wegen fehlenden Rückhalts in seiner Partei zurückgetreten. Burnham wird der 7. britische Regierungschef binnen 10 Jahren. Der polnische Präsident Nawrocki hat sein Veto gegen ein Gesetz eingelegt, das die Rechte für Paare ohne Trauschein gestärkt hätte. Mit dem Vorhaben sollten eingetragene Lebenspartnerschaften durch sogenannte Partnerschaftsverträge eingeführt werden. Dies wäre insbesondere gleichgeschlechtlichen Paaren zugute gekommen. Nawrocki begründete seine Entscheidung damit, dass durch das Gesetz der besondere Schutz der Ehe untergraben werde. Dies könne er als Hüter der Verfassung nicht akzeptieren. Ministerpräsident Tusk äußerte sich verärgert. Das Veto des Präsidenten sei Ausdruck der Verachtung für die Menschen und ihr Recht auf Glück. Die Regelung zählt zu den Reformen, die die Mitte-Links-Koalition bei ihrem Amtsantritt versprochen hatte. Der CDU-Vorsitzende in Mecklenburg-Vorpommern, Peters, hat den Rücktritt von Unionsfraktionschef Spahn gefordert. Spahn habe sich mit der Entscheidung für eine Leihmutter in den USA in voller Absicht über in Deutschland geltendes Recht hinweggesetzt, sagte Peters der Bild-Zeitung. Damit sei er nicht mehr tragbar. Zuvor hatte bereits die Schatzmeisterin der Frauenunion, Rosin, Spahn den Rücktritt nahegelegt. Leihmutterschaft sei aus guten ethischen Gründen in Deutschland verboten, sagte sie den Funke-Medien. Der Vorsitzende der Seniorenunion, Hüppe, sagte im Deutschlandfunk, Spahn untergrabe mit seinem Handeln die Glaubwürdigkeit der Union. Der Grünen-Co-Vorsitzende Banaschak rief Spahn auf, sich zu der Leihmutterschaft zu äußern. Es sei immer besser, wenn man im Einklang mit dem lebe, was man in sein eigenes Programm schreibe, sagte Banaschak dem Fernsehsender Welt TV. In einem weiteren Prozess um die Neonazi-Zelle NSU ist eine Frau zu 2 Jahren Haft auf Bewährung verurteilt worden. Das Oberlandesgericht Dresden sprach Susanne E. der Unterstützung einer terroristischen Vereinigung und in einem Fall der Beihilfe zu einer schweren räuberischen Erpressung mit Waffen schuldig. Laut Bundesanwaltschaft soll Susanne E. der als NSU-Mittäterin verurteilten Beate Zschäpe mehrfach ihre Identität geliehen haben, als diese im sächsischen Zwickau im Untergrund lebte. Die Ankläger hatten eine Freiheitsstrafe von 4 Jahren gefordert. Die Verteidigung hatte auf Freispruch plädiert. Die Neonazi-Terrorzelle NSU hatte nach dem Jahr 2000 zunächst unerkannt 10 Morde in ganz Deutschland verübt. Die Münchner Generalstaatsanwaltschaft hat Haftbefehl gegen einen Moldawier wegen des Verdachts auf sicherheitsgefährdende Spionage erwirkt. Die Behörde erklärte, der Mann solle eine Drohne über das Firmengelände eines deutschen Rüstungsunternehmens gelenkt haben. Es bestehe der Verdacht, dass er sicherheitsrelevante Bilder und Videos über Angelegenheiten der Landesverteidigung gemacht habe, um sie an eine ausländische Stelle oder verbotene Gruppe weiterzugeben. Der 37-Jährige war am Mittwoch nach Hinweisen aus der Bevölkerung festgenommen worden. Er kam in Untersuchungshaft. In Russland ist ein Blogger festgenommen worden, der sich kritisch über Präsident Putin und den Krieg gegen die Ukraine geäußert hat. Die staatliche Nachrichtenagentur TASS meldet unter Berufung auf Ermittlungsbehörden, Ilja Remjelesko werde die Verbreitung von Falschinformationen über das Militär vorgeworfen. Ihm drohten im Falle einer Verurteilung bis zu 10 Jahre Haft. Remjelesko hatte im März ein Manifest ins Internet gestellt, in dem er Putin zum Rücktritt aufforderte. Der Krieg in der Ukraine habe Millionen Menschen das Leben gekostet und die russische Wirtschaft ruiniert. Vor der Veröffentlichung des Manifests galt der Blogger als Unterstützer Putins. Das US-Militär hat den Iran die 6. Nacht in Folge angegriffen und dabei Brücken und einen Kontrollturm in einem Hafen zum Einsturz gebracht. Nach iranischen Angaben wurden mindestens 38 Menschen getötet und Hunderte verletzt. Teheran räumte erstmals auch Schäden an der Energieinfrastruktur ein und forderte die Menschen im Süden des Landes auf, weniger Strom zu verbrauchen. Die US-Angriffe auf Straßen- und Eisenbahnbrücken zielten offenbar darauf ab, zentrale Verbindungen nach Bandar Abbas, dem wichtigsten Hafen des Landes, zu zerstören. Der Iran reagierte mit Angriffen gegen die mit den USA verbündeten Staaten Kuwait und Bahrain sowie Katar. Die Behörden dort lösten 2-mal Luftalarm aus und forderten die Bevölkerung auf, Schutz zu suchen. Bundeskanzler Merz und Frankreichs Präsident Macron sind mit ihren Ministerinnen und Ministern in Brühl zu Beratungen zusammengekommen. Bei den Regierungskonsultationen soll es unter anderem um das europäische Satellitennetz IRIS, um gemeinsame KI-Vorhaben und kritische Rohstoffe gehen. Beide Seiten wollten zudem die Verhandlungen für den mehrjährigen EU-Haushalt vorbereiten, um sie möglichst bis zum kommenden Frühjahr abzuschließen. Dann endet die Amtszeit von Präsident Macron. In mehreren europäischen Ländern wird 2027 gewählt. Merz empfing Macron mit militärischen Ehren vor dem Schloss Augustusburg, wo der französische Präsident de Gaulle, Bundeskanzler Adenauer 1962, einen deutsch-französischen Freundschaftsvertrag angeboten hatte. Daraus entstand der Élysée-Vertrag, der bis heute die Grundlage der Zusammenarbeit beider Länder ist. Der abgesagte Auftritt des Musikers Danger Dan in einer ZDF-Fernsehsendung stößt auf Kritik. Danger Dan selbst warf ZDF-Intendant Himmler vor, antifaschistische Lieder zu zensieren. Das sei ein skandalöser Eingriff in die Kunst- und Meinungsfreiheit, sagte er Spiegel Online. Der Musiker bestritt den Vorwurf des ZDF, sein Lied »Keine Angst« könne als Aufruf zu Gewalt verstanden werden. Er sollte es zusammen mit dem Pianisten Igor Levit in der Satiresendung »Die Anstalt« vortragen, wurde jedoch kurzfristig wieder ausgeladen. Das Team der Sendung kritisierte die Entscheidung der ZDF-Intendanz auf Instagram als mutlos. Der Vorsitzende des Deutschen Journalistenverbandes, Beuster, schrieb auf LinkedIn, man müsse den Song und den Inhalt nicht gut finden, aus seiner Sicht sei er aber von der Kunstfreiheit gedeckt. Wer die AfD ins Programm ein- und Danger Dan auslade, habe Angst oder ein Problem mit seinem Kompass, erklärte Beuster. Und hier noch einmal die Übersicht. Die EU-Kommission schlägt vor, die Regeln für den Emissionshandel und damit den Klimaschutz zu lockern. Andy Burnham ist neuer Vorsitzender der britischen Labour-Partei und wird damit künftig auch die Regierung führen. Aus der CDU kommen Forderungen nach einem Rücktritt von Unionsfraktionschef Spahn. Und abschließend noch kurz das Wetter. Wechselnd bewölkt, gebietsweise Schauer und teils kräftige Gewitter. Örtlich Unwettergefahr durch Starkregen, Hagel und Orkanböen. Im Nordwesten meist trocken, Höchstwerte 23 bis 30 Grad. Das waren die Nachrichten.
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17: gute Nachricht schon mal vorweg. Zum Wochenende hin soll es kühler werden. Doch die Wasserknappheit bleibt in vielen Teilen Deutschlands. So haben einige Kommunen schon Verbote ausgesprochen, zum Beispiel was die Nutzung des eigenen Pools angeht oder die Gartenbewässerung. In Ostwestfalen-Lippe soll eine Trinkwasserampel beim Wassersparen helfen. Und das schauen wir uns an. Eines unserer heutigen Themen. Ich bin Sabine Demmer. Schön, dass Sie eingeschaltet haben zu unserem Blick in die Bundesländer.

0: Den Vorsitz der Konferenz der deutschen Ministerpräsidenten übernimmt traditionell zum 1. Oktober eines jeden Jahres ein anderes Bundesland. Dieses Jahr ist Sachsen-Anhalt an der Reihe. Jetzt wird in Sachsen-Anhalt ja am 6. September ein neuer Landtag gewählt. Und schaut man sich die aktuellen Umfragewerte an, dann liegt die AfD deutlich vorne und erreicht 41%. Dahinter folgt die CDU mit gerade mal 23%. Es könnte also das erste Mal einen Ministerpräsidenten geben, der aus den Reihen der AfD kommt. Und diese Person würde dann auch den Vorsitz der Ministerpräsidentenkonferenz übernehmen. Darüber möchte ich jetzt mit Nadine Lindner sprechen. Frau Lindner, vielleicht können Sie uns zuallererst erklären, wofür dieses Gremium, also die Ministerpräsidentenkonferenz, überhaupt zuständig ist.
1: Ja, ich finde, diese Ministerpräsidentenkonferenz, das ist schon ein interessanter Zuschnitt, weil zum einen gibt es sie schon relativ lange, aber das Gremium hat keinen Verfassungsrang. Und das ist ja rund um diese ganzen Treffen, wo man die Ministerpräsidentenkonferenz, glaube ich, oder wo sie viele dann das erste Mal so richtig wahrgenommen haben, rund um die Schutzmaßnahmen während der Corona-Pandemie, ist das ja immer schon thematisiert worden. Nämlich, dass es ein Gremium der Absprache ist, wenn man sich so die Texte zur Ministerpräsidentenkonferenz durchliest, taucht dann immer mal wieder der Begriff Gremium der Selbstkoordination der Länder auf. Also das heißt, Ziel dieser Beratungen und Absprachen ist es, eine gemeinsame Position der Länder untereinander erstmal zu ermitteln und dann diese Position gegenüber dem Bund, also das heißt der Bundesregierung, in wichtigen Fragen zu vertreten, aber außerhalb des normalen Gesetzgebungsverfahrens, weil anders als der Bundesrat ist diese Ministerpräsidentenkonferenz kein Verfassungsorgan, das heißt ganz praktisch, die Beschlüsse haben schon politisches Gewicht, aber sie haben eben keine Gesetzeskraft, anders beim Bundesrat. Und das Vorsitzland, das ist quasi Hauptkoordinator, das organisiert die Konferenzen, das versucht die Tagesordnung schon mal irgendwie aufzusetzen und versucht dann halt auch bei widerstreitenden Interessen zwischen den einzelnen Bundesländern zu vermitteln. So könnte man das ungefähr beschreiben.
0: Die Ministerpräsidentenkonferenz, die tagt viermal im Jahr. Also Sie haben schon ein bisschen was erzählt, aber welche Bedeutung, welchen Einfluss hat dieses Gremium?
1: Ja, Einfluss ist vor allem ein koordinierendes. Das ist die Absprache der Interessen der Länder, die Formulierung der Interessen der Länder, um dann auf den Bund entsprechend einzuwirken und auch bestimmte Interessen durchzusetzen.
0: Wenn den Vorsitz der Ministerpräsidentenkonferenz im Herbst ein AfD-Politiker übernehmen würde, inwiefern könnte das für die Zusammenarbeit der Regierungschefs problematisch werden?
1: Ja, also ehrlicherweise sehe ich da mehrere Schwierigkeiten, wobei man vielleicht auch vorab sagen muss, dass es schon lohnt, auf die Zeitschiene nochmal zu gucken. Der Wechsel innerhalb des Vorsitzes der MPK ist auf den 1. Oktober festgelegt und läuft dann regulär bis zum 30. September des Folgejahres. Wenn man sich anschaut, dass die Wahl in Sachsen-Anhalt am 6. September ist und die erste geplante Landtagssitzung in Sachsen-Anhalt dann erst am 6. Oktober ist, dann wird aber noch nicht der neue Ministerpräsident gewählt, sieht man also, dass sehr wahrscheinlich dann zum 1. Oktober immer noch Sven Schulze, der jetzige CDU-Ministerpräsident, im Amt sein wird, möglicherweise dann auch noch eine ganze Weile geschäftsführend im Amt bleibt, weil die Umfragen legen es im Moment nahe, dass die AfD eine Chance hat, hier die Alleinregierung zu formen, aber es ist nicht automatisch dann der Fall. Es könnte auch sein, dass Sachsen-Anhalt auf eine lange, sehr komplizierte Phase der Regierungsbildung zusteuert. Und in dieser Zeit wäre dann immer noch Sven Schulze der Ministerpräsident. Also da muss man sehen, wann dann überhaupt dieser Switch, dieser Wechsel hin zur AfD kommen könnte, wenn er überhaupt kommt. Wenn es so sein sollte, sehe ich zum Beispiel Probleme, dass andere Länder dann nicht mit der AfD kooperieren in diesem Gremium, dass es vielleicht Abstimmungen geben wird, die nicht einstimmig, sondern 15-1 ausgehen werden. Und ich bin auch mal gespannt, wie es mit der Medienarbeit weitergeht. Traditionell ist es ja so, dass nach den Ministerpräsidentenkonferenzen der Kanzler, wenn er dabei ist, und auch der Vorsitzende der Ministerpräsidentenkonferenz und andere Personen gemeinsam vor die Presse gehen. Und ich kann mir kaum vorstellen, dass Bundeskanzler Friedrich Merz dann Lust hat, neben einem Ministerpräsidenten der AfD, Ulrich Siegmund, zu sitzen. Aber es sind auch Punkte, wo ich das Gefühl habe, da kann auch die Ministerpräsidentenkonferenz selbst noch einiges entscheiden, wie sie eigentlich selber weiter fortfahren will.
0: Wir reden ja heute ganz viel im Konjunktiv, wenn es so kommen sollte. Bei welchen Themen konkret könnte es denn schwierig werden?
1: Also da gibt's schon eine ganze Liste, wenn man sich anschaut, über was sich die MPK bislang so Gedanken gemacht hat. Da geht's um Themen wie die Migration. Ich hatte den Umgang mit der Corona-Pandemie schon angesprochen. Es geht auch um den Umgang mit der Ausbreitung des Wolfes. Es geht um das Deutschland-Ticket. Es geht aber auch um Vorbereitung von wichtigen Staatsverträgen, zum Beispiel im Medienbereich. Und da würde ich sagen, klingeln ja einige Begriffe schon ziemlich in den Ohren, weil man weiß, dass die AfD da sehr dezidiert andere Positionen vertritt als jetzt die Parteien des etablierten Spektrums. Also das heißt, wenn es jetzt um sowas geht wie Pandemie-Schutzmaßnahmen. Natürlich gibt es im Moment jetzt keine Pandemie. Man will ja auch nicht hoffen, dass eine neue kommt. Aber da könnte es dann schon so sein, dass dann ein AfD-Ministerpräsident wirklich einen grundsätzlich anderen Kurs verfolgt. Möglicherweise, wenn man weiter an der Einstimmigkeit festhält, dann auch Entscheidungen blockieren kann. Wobei das auch eine Variante ist, wo ich das Gefühl habe, dass man sich darüber Gedanken macht im Kreise der MPK, mehr auf Mehrheitsentscheidungen zu setzen und weniger auf die Einstimmigkeit.
0: Die Landtagswahl in Sachsen-Anhalt und die Folgen für die Konferenz der Ministerpräsidenten. Darüber sprach ich mit Nadine Lindner. Vielen Dank für das Gespräch.

0: Meine Pflanzen im Garten, die lassen gerade ordentlich die Köpfe hängen. Ich versuche sie jeden Abend zu gießen. Und während sich meine Hortensien darüber freuen, habe ich gleichzeitig ein schlechtes Gewissen. Wegen der Wasserknappheit in Deutschland. Immer mehr Landkreise und Kommunen versuchen, die Nutzung des Wassers offiziell zu reglementieren. So hat München diese Woche zum Beispiel verboten, einen privaten Pool zu benutzen oder die Rasenflächen zu bewässern. Hohe Strafen können da fällig werden. In Ostwestfalen-Lippe wurde eine Trinkwasserampel eingeführt. Da kann sich jeder auf der Internetseite ansehen, ob die zum Beispiel auf Rot steht und was das für die Menschen bedeutet. Dem Beke hat sich das mal erklären lassen.
1: Wer die Tür zum Rheinwasserbehälter im Wasserwerk in Hille öffnet, dem schlägt feuchte, kühle Luft entgegen. Schon auf der Türschwelle ist es gefühlt einige Grad kühler. Ein angenehmer Kontrast zu den knapp 30 Grad Celsius, die an diesem Nachmittag draußen herrschen. 22 Brunnen fördern Wasser aus der Tiefe. Es durchläuft Filter und landet dann hier im Rheinwasserbehälter, von wo es an die Haushalte verteilt wird. Unaufhörlich strömt Wasser aus dem dicken Rohr. Tausende Liter jede Minute. Doch es reicht derzeit nicht.
2: Wir haben festgestellt, dass die Verbräuche in den letzten Wochen auf Rekordhöhe sind. Solche hohen Wasserverbräuche haben wir sonst nie gehabt im Gebiet des Wasserbeschaffungsverbandes am Wien.
1: Lars Bökenkröger, CDU-Bürgermeister von Bad Oeynhausen, ist stellvertretender Verbandsvorsteher. Vier Kommunen haben sich zum Wasserbeschaffungsverband am Wien zusammengeschlossen. 100.000 Menschen im Nordosten von Nordrhein-Westfalen versorgt der Verband mit sauberem Trinkwasser.
2: Und das stellt uns dann vor die Situation, dass wir zunehmend Wasser auch von anderen Kommunen benötigen. Und da sind wir darauf angewiesen, dass uns dann aber auch die vertraglich zugesagten Mengen geliefert werden. Und das ist nicht immer möglich, weil andere Kommunen natürlich auch vor der Situation stehen, dass der Verbrauch gestiegen ist.
1: Deshalb ist die Trinkwasserampel des Verbands schon Mitte Juni zunächst von grün auf gelb gesprungen, ein paar Tage später dann auf rot. Gärten sollen dann nicht mehr bewässert und Pools nicht mehr befüllt werden, so der Appell. Doch der Appell allein hat nicht gereicht. Ende Juni wechselte die Ampel deshalb von Rot auf Ausnahmezustand.
2: Die letzte Maßnahme war dann auch eine ordnungsbehördliche Verordnung, bei der wir als beteiligte Kommunen das Befüllen von Pools und die Bewässerung von Gärten untersagen müssen, unter Strafe stellen müssen, um dann auch den Verbrauch ein Stück weit in den Griff zu bekommen.
1: Dadurch habe sich der Wasserverbrauch etwas normalisiert. Trotzdem steht die Ampel weiter auf Ausnahmezustand. Wasserverschwendung ist somit seit Wochen verboten. Wer beim Rasensprengen oder Poolbefüllen erwischt wird, den erwartet ein Bußgeldverfahren. Doch mit dem Erwischen ist das so eine Sache, sagt Volker Müller-Ulrich. Er ist bei der Stadt Bad Oeynhausen für Öffentlichkeitsarbeit zuständig. Bei ihm läuft die Hotline für Fragen rund um die Wassersparverordnung auf. Und er hat gemeinsam mit anderen Mitarbeitenden der Stadtverwaltung das Ordnungsamt auf Streife unterstützt, als die Verordnung in Kraft getreten ist.
3: Wir waren im gesamten Stadtgebiet unterwegs und haben hier und da mal Menschen angetroffen, die gegossen haben.

0: Androhung von Strafen gut.
1: Ja, ist ja richtig so. Irgendwann wird es sehr kostbar werden. Die Leute stöhnen jetzt rum, es wird noch schlimmer werden mit Wasser. Ist alles selbstverständlich, duschen, ne? Läuft ja, läuft ja.
0: Andere haben weniger Verständnis, so wie diese Frau, die ihren Namen lieber nicht im Radio hören will.
2: Es ist halt schade, weil ich soll meinen Garten nicht gießen. Das heißt, ich lasse das jetzt vertrocknen, Insekten kommen dann nicht mehr. Es ist so, dass hier auch Wasserknappheit ist zu Zeiten, wo in ganz Deutschland ausreichend Wasser da ist. Deswegen glaube ich nicht daran, dass wirklich nur die Hitze und die Trockenheit hier schuld ist, weil wir haben es ja wirklich schon seit Jahren.
0: Tatsächlich hatte der Wasserbeschaffungsverband am Wien in den vergangenen Jahren immer wieder Probleme, im Sommer ausreichend Trinkwasser bereitzustellen. Daraufhin wurde ein weiterer Hochbehälter mit 10.000 Kubikmetern Fassungsvermögen gebaut, als Puffer für Spitzenverbräuche. Ein neuer Brunnen wurde in Betrieb genommen. Für einen weiteren läuft gerade das Genehmigungsverfahren, erklärt Lars Bökenkröger.
3: Das reicht allerdings nicht aus, weil die Fördermengen, die wir hier im Gebiet des Wasserbeschaffungsverbandes am Wien selbst fördern können, das ist zu wenig für den Verbrauch. Da gibt es dann eben auch Grenzen.
0: An ihre Grenzen kommen auch andere Kommunen. Ein Besuch bei den Stadtwerken Bielefeld, rund 40 Kilometer von Bad Oeynhausen entfernt. Nils Neusel-Lange ist hier verantwortlich für Netze und Infrastruktur. Bielefeld habe eine recht komfortable Ausgangslage. Es gebe sehr gute Grundwasservorkommen. Aber
4: das System kommt zunehmend unter Druck, sowohl weil der Verbrauch steigt, als auch weil die Gewinnung immer anspruchsvoller wird. Wenn wir über den Sommer sehr viel Wasser verbrauchen, dann sinkt der Grundwasserstand und dann kommt es stark darauf an, wie der sich dann in den Herbst- und Wintermonaten auch wieder erholt. Und davon hängt dann auch ab, wie viel Wasser, Rohwasser man zur Verfügung hat für die kommende warme Periode des Jahres.
0: Das heißt, wenn es jetzt regnet, bedeutet das nicht, gleich wieder mehr Wasser fördern zu können. Für die Trinkwasserversorgung war der Regen des vergangenen Winters entscheidend. Im Dezember vergangenen Jahres war es viel zu trocken. Der Grundwasserstand konnte sich nicht ausreichend erholen. Das führt jetzt zu Problemen.
5: Mit einer Trinkwasserampel möchte man die Menschen sensibilisieren, um Wasser zu sparen, Tim Beke berichtete.

0: von der Hand in den Mund leben. Sie kennen dieses Sprichwort sicherlich, aber in immer mehr Städten und Gemeinden nehmen Menschen das wörtlich. Einfach mal den Apfel vom Wegesrand pflücken oder ein paar Brombeeren vom Strauch. Doch Achtung, stehen Baum und Strauch auf einem Privatgrundstück, ist das Pflücken rechtlich gesehen Diebstahl. In Berlin gibt es jetzt das Projekt Mundraub. Das ist eine Plattform, wo auf einer interaktiven Karte angezeigt wird, wo Obstbäume, Beerensträucher, aber auch Nüsse und Kräuter zu finden sind. Und zwar die offiziell geerntet werden dürfen. Also völlig legal und kostenlos. Anja Nils berichtet.
1: Hier sind Brombeeren, genau. Die sind aber eben noch nicht reif. Ne? Das dauert noch ein bisschen.
2: Also es sind so viele Kirschen.
1: Wir können hier am Kienbergpark, am Hang, auch Äpfel, Birnen, ich glaube sogar Esskastanien finden.
2: Vielen Walnüsse, richtig viele Walnüsse.
1: Walnüsse kann man hier finden.
2: Felsenbirne sehr viel.
1: Und hier auf der Wiese, da steht wahrscheinlich auch das eine oder andere essbare Kraut rum.
3: Anja Fiedler und Kai Gildhorn haben extra ein Körbchen mitgebracht. Im Kienbergpark im Berliner Bezirk Marzahn ernten sie regelmäßig und kostenfrei aus einem öffentlichen Park auf den heimatlichen Tisch. Anja Fiedler kümmert sich für den Bezirk Marzahn darum, dass das für alle leichter möglich wird.
2: Also Marzahn hat jetzt seit letztem Jahr das Pilotprojekt Pflück mich ausgerufen, da hier ist Ernten ausdrücklich erwünscht. Der Bezirk möchte, dass alles auf öffentlichen Flächen geerntet wird und man darf für den Eigenbedarf ernten. Also es sind wirklich einige Tonnen, die anfallen, die von den Bäumen runterfallen. Und außerdem ist es natürlich richtig gutes Obst.
3: Und das dürfe nicht vergammeln und alle sollten etwas davon haben, dachte sich Kai Gildhorn und hat deshalb die Plattform Mundraub ins Leben gerufen. Auf einer interaktiven Karte im Netz wimmelt es nur so von farbigen Punkten in Parks, an Straßen oder Waldrändern. Nicht nur in Marzahn, sondern deutschlandweit. Und jeder kann mitmachen.
1: Man kann essbare Bäume im öffentlichen Raum dort eintragen. Also nicht nur Bäume, übrigens auch Kräuter, Bärlauch oder Knoblauchsrauke oder sowas. Aber auch Büsche mit Himbeeren, Brombeeren, Apfelbäumen, Nussbäume. Also alles, was irgendwie

0: messbar ist, kann man dort verzeichnen und dann können andere Menschen diese Bäume finden und dann auch beernten.
1: 1 Million Zugriffe hat die Seite pro Jahr. Wer ernten will, sollte das allerdings rücksichtsvoll tun. Privatgrundstücke sind tabu.
0: Also wir appellieren an die Leute, an die Nutzer, dass sie wirklich sehr genau gucken und dass sie sich erkundigen, ob das wirklich öffentlich ist. Aber es gibt auch mittlerweile eine interessante Initiative, die kommt vom Landwirtschaftsministerium, das nennt sich Gelbes Band, dass einige Gemeinden, mittlerweile sogar um die 1000, gelbe Bänder um die Bäume schlingen und die besagen dann, dass man diese Bäume abernten kann.
2: Man erntet nur so viel, wie man wirklich zu Hause auch verarbeiten kann. Und die Tiere wollen noch was essen, der Baum will noch wachsen, dass beide glücklich sind auch nach der Ernte, sowohl der Mensch als auch der Baum oder der Strauch.
1: Das klappt hier in Berlin-Marzahn prima. In den umliegenden Hochhäusern leben viele Menschen mit wenig Geld. Unter anderem für sie sind die vielen Apfel- und Birnbäume im Kienbergpark auch gepflanzt worden, sagt Kai Gildhorn.
0: Man möchte ja auch die Menschen, die hier eben in diesen, ich sag mal, Plattenbausiedlungen leben, so ein bisschen Naturerlebnis ermöglichen. Also Leute, die keinen Garten haben, dass sie rausgehen können mit den Kindern und mal zeigen können, hey, die Äpfel, die sind eben nicht im März reif, wenn man die im Supermarkt kriegt, sondern erst im September, Oktober.
1: Dabei seien die vielen Obstbäume und Beerensträucher aber auch aus ökologischer Sicht ein Gewinn für den Park, meint Anja Fiedler.
2: Je mehr Artenvielfalt wir hier in der Stadt haben, umso besser. Auch andere laben sich natürlich an diesen Früchten, Insekten, Tiere. Man erhält ja so eine ganze Ökologie, wenn da einfach verschiedene Bäume und auch Obstbäume im Stadtraum sind. Sie filtern die Luft.
1: Und sie sorgen außerdem dafür, dass es im Winter Marmelade oder Apfelmus gibt. Und wenn die Obstbäume abgeerntet sind, gibt es im Park auch noch andere essbare Alternativen.
2: Also gerade die frischen Bäume, Lindenblätter schmecken wie Salat. Eigentlich so wie Kopfsalat. Sehr, sehr zart. Und eines meiner Lieblingssachen, daraus mache ich fast alles, das sind Fichtenspitzen. Da mache ich Salz draus, Eis, Pesto.
0: Oder mit klarem Ansatz hat man Fichtenlikör. Geht auch, ja.
2: Ich fände es schön, wenn einfach diese Schätze direkt um die Ecke, ja, mehr genutzt und sichtbarer werden. Und dann, ja, auf die Bäume, fertig, los.
3: 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Und damit darf ich mich an dieser Stelle von Ihnen verabschieden. Kommen Sie gut ins Wochenende. Ich bin Sabine Demmer. Schönen Tag.

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1: 14.30 Uhr, die Nachrichten. In der CDU mehren sich die Rücktrittsforderungen an Unionsfraktionschef Spahn, nachdem er mit Hilfe einer Leihmutter Vater geworden ist. Der CDU-Vorsitzende in Mecklenburg-Vorpommern, Peters, sagte der Bild-Zeitung, Spahn habe sich in voller Absicht über in Deutschland geltendes Recht hinweggesetzt. Damit sei er nicht mehr tragbar. Die Vorsitzende der Gruppe der Frauen der Unionsfraktion im Bundestag, Heil, sagte der FAZ, Frauen dürften weder zum Sex gekauft noch als Brutkasten missbraucht werden. Zuvor hatte bereits die Schatzmeisterin der Frauenunion Rosin Spahn den Rücktritt nahegelegt. Leihmutterschaft sei aus guten ethischen Gründen in Deutschland verboten, sagte sie den Funke-Medien. Spahn und sein Ehemann hatten sich dafür entschieden, ihr Kind von einer Leihmutter in den USA austragen zu lassen. Als Bundesgesundheitsminister hatte der CDU-Politiker 2020 noch dafür gestimmt, dass die Leihmutterschaft in Deutschland verboten bleibt. Andy Burnham ist neuer Vorsitzender der britischen Labour-Partei. Die Entscheidung fiel auf einem Sonderparteitag in London. Es gab keinen Gegenkandidaten. Burnham hatte sich zuvor die Unterstützung der großen Mehrheit der Labour-Abgeordneten gesichert. Der frühere Bürgermeister von Manchester wird damit automatisch auch neuer Premierminister und tritt die Nachfolge von Keir Starmer an. Burnham soll am Montag von König Charles mit der Regierungsbildung beauftragt werden. Bis zur Amtsübergabe behält Starmer noch formal seinen Posten als Premier. Er war im Juni wegen fehlenden Rückhalts in seiner Partei zurückgetreten. Burnham wird der 7. britische Regierungschef binnen 10 Jahren. Der polnische Präsident Nawrocki hat sein Veto gegen ein Gesetz eingelegt, das die Rechte für Paare ohne Trauschein gestärkt hätte. Mit dem Vorhaben sollten eingetragene Lebenspartnerschaften durch sogenannte Partnerschaftsverträge eingeführt werden. Dies wäre insbesondere gleichgeschlechtlichen Paaren zugute gekommen. Nawrocki begründete seine Entscheidung damit, dass durch das Gesetz der besondere Schutz der Ehe untergraben werde. Dies könne er als Hüter der Verfassung nicht akzeptieren. Ministerpräsident Tusk äußerte sich verärgert. Das Veto des Präsidenten sei Ausdruck der Verachtung für die Menschen und ihr Recht auf Glück. Die Regelung zählt zu den Reformen, die die Mitte-Links-Koalition bei ihrem Amtsantritt versprochen hatte. Die Münchner Generalstaatsanwaltschaft hat Haftbefehl gegen einen Moldawier wegen des Verdachts auf sicherheitsgefährdende Spionage erwirkt. Die Behörde erklärte, der Mann solle eine Drohne über das Firmengelände eines deutschen Rüstungsunternehmens gelenkt haben. Es bestehe der Verdacht, dass er sicherheitsrelevante Bilder und Videos über Angelegenheiten der Landesverteidigung gemacht habe, um sie an eine ausländische Stelle oder verbotene Gruppe weiterzugeben. Der 37-Jährige war am Mittwoch nach Hinweisen aus der Bevölkerung festgenommen worden. Er kam in Untersuchungshaft. Der europäische Flugzeugbauer Airbus hat einen Großauftrag aus China erhalten. Die staatliche Fluggesellschaft Air China und eine Tochterfirma orderten laut einer Mitteilung 55 Flugzeuge. Der Gesamtwert der Bestellung belaufe sich auf rund 12,4 Milliarden Dollar. Mit dem Kauf will Air China demnach seine Kapazitäten erweitern und die Flotte mit treibstoffeffizienteren Flugzeugen modernisieren. Die Auslieferung der A350-Maschinen und der A320neo-Flugzeuge sei für den Zeitraum von 2029 bis 2032 geplant. In Deutschland hält der Trend zu mehr Baugenehmigungen an. Im Mai wurden nach Angaben des Statistischen Bundesamtes 21.000 neue Genehmigungen erteilt. Das war ein Zuwachs von knapp 25% gegenüber dem Vorjahresmonat. Von Januar bis Mai wurden demnach bundesweit rund 105.000 Wohnungen in neuen und bestehenden Gebäuden genehmigt. Das waren rund 15% mehr als im Vorjahreszeitraum. Die Genehmigungen gelten als Frühindikator für die Bautätigkeit. Tatsächlich wurden in Deutschland nur sehr wenige Wohnungen fertiggestellt. Abschließend das Wetter. Wechselnd bewölkt, gebietsweise Schauer und teils kräftige Gewitter. Der Deutsche Wetterdienst warnt vor Unwettern in Baden-Württemberg, Sachsen-Anhalt und Thüringen. Im Nordwesten meist trocken. Höchstwerte 23 bis 30 Grad. Das waren die Nachrichten.
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2: Aller Orten Unruhe auf dem Arbeitsmarkt. 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

0: Die Zahl junger Menschen ohne Berufsabschluss verharrt auf einem Rekordniveau. Fast 2,9 Millionen Menschen zwischen 20 und 34 Jahren sind es in Deutschland. Das zeigte der Berufsbildungsbericht Ende vergangenen Jahres. Ein Armutszeugnis für unser Bildungssystem. Allerdings sieht es nicht in allen Bundesländern gleich schlecht aus. In Hessen beispielsweise wurde vor knapp 10 Jahren ein Schulversuch gestartet, der sich als Erfolgsmodell erwiesen hat. BÜR, Berufsfachschule zum Übergang in Ausbildung. Diese richtet sich an junge Menschen, die noch Orientierung für ihren beruflichen Weg brauchen oder gar keinen Schulabschluss haben. Jetzt soll BÜR in nahezu allen beruflichen Schulen in den Regelbetrieb gehen. Was die Schulform so erfolgreich macht, hat Afanasia Zwick für uns herausgefunden.
1: Der 16-jährige Miguel Dines schleift aus einem Stück Blech schon seine zweite Herzform, während seine Mitschüler noch an ihrer ersten schneiden.
2: Also auf jeden Fall ist Metall der beste Bereich gewesen bis jetzt. Tatsächlich war ich erstmal im Holzbereich, weil ich eigentlich Schreiner oder Architekt werden wollte. Aber durch Herr Kietzschei habe ich jetzt nochmal Metall ausprobiert und es hat mir wirklich gefallen.
1: Tim Kietzschei unterrichtet den handwerklichen Bereich Metall als eine von 6 Fachrichtungen an der Philipp-Holzmann-Schule.
3: Wenn du das Blech hier bearbeiten willst, dann musst du das einfach hier so eng einspannen.
1: Die berufliche Schule in Frankfurt nimmt seit 2017 am hessenweiten Schulversuch BÜR teil. Heißt, sie bündelt ihre unterschiedlichen beruflichen Schulformen in der sogenannten Berufsfachschule zum Übergang in Ausbildung, kurz BÜR. Ab 2027/28 soll die Schulform zum Standard werden, denn sie bringe mehr Azubis hervor als die üblichen Schulformen, resümiert Christian Lannert, der den Schulversuch an der TU Darmstadt evaluiert.
4: Wir wissen, dass ungefähr ein Drittel der Schüler in Stufe 1 in Ausbildung gehen, ein Drittel gehen in Stufe 2 und von einem Drittel wissen wir es nicht.
1: Wer im ersten Jahr der sogenannten Stufe 1 einen passenden Ausbildungsplatz findet, kann direkt die Schule verlassen. Wer noch keinen Platz hat oder nach einem höheren Abschluss strebt, geht weiter in Stufe 2. Doch in BÜR sei nicht der Abschluss das Ziel, sondern die Berufsfindung, sagt Christian Lannert.
4: Wir unterstützen den Schüler, bis er in der Lage ist, in eine Ausbildung zu gehen. Und dann geht er ja trotzdem wieder 3 Jahre zur Schule, aber mit der Perspektive, einen Beruf zu erlernen. Wenn man das alles aber nicht tut, dann sitzt er da einfach nur Zeit ab. Und mit ihm passiert biografisch eigentlich nichts. Und das ist schade und das will die BÜR eben ändern.
1: Durch mehrwöchigen Fachpraxisunterricht, wie bei Tim Kietzschei.
3: Wir unterrichten ja wirklich die Anlagenmechanik, das ist Sanitär, Heizung, Lüftung, Klima. Wenn wir das mit diesen Blechen halt fertig haben, dann müssen die so Kupferrohr löten, Kupferrohr pressen. Und da versuchen wir dann, denen das so zu zeigen, was in diesem Beruf stattfindet, damit die sehen, ist dieser Beruf was für die.
1: Ob in der Metall-, Holz-, Bau- oder Agrartechnik, die Jugendlichen rotieren durch alle Bereiche, die die jeweilige Schule anbietet und absolvieren diverse Praktika. Sich fachlich erstmal nicht festlegen zu müssen, ist außerdem charakteristisch für BÜR. Den Schüler Miguel hat das auf die richtige Spur gebracht.
2: Ich habe bei einer Metallmanufaktur gearbeitet und ich habe sogar einen Ausbildungsplatz angeboten bekommen.
1: Den Praktikumsplatz in der Metallmanufaktur hat ihnen die Schule vermittelt. Der Aufbau einer Betriebskartei, die Azubis sucht, ist eine weitere Säule der berufsschulischen Reform, erklärt die BÜR-Leiterin der Philipp-Holzmann-Schule Doris Hartmann. Sie koordiniert ein 60-köpfiges Kollegium, das unter anderem aus der Sozialpädagogik und Berufswegeplanung besteht. Während die einen Kontakte zu Betrieben knüpfen, kümmern sich die anderen bei den Jugendlichen um soziale Fähigkeiten. Diese und der praktische Unterricht zählen ebenso viel wie Mathe, Deutsch und Co. Doris Hartmann.
5: Es wird kompetenzbasiert unterrichtet und bewertet. Das ist jetzt in BÜR noch mal ein bisschen detaillierter. Es geht direkt um, wie zuverlässig ist der Schüler, wie ist seine Pünktlichkeit, wie stark ist sein Durchhaltevermögen.
1: Für Firmen viel wesentlicher als Noten. So das Ergebnis der Betriebsstudie, die an der TU Darmstadt für die Evaluation durchgeführt wurde. Christian Lannerts Kollege Dirk Schlagentweit erklärt.
6: So zeigt sich auch aus der Studie, dass ungefähr 3/4 der befragten Betriebe den Praktikantinnen und Praktikanten einen Ausbildungsplatz anbieten. Somit kann man eigentlich sagen, dass das Praktikum in der BÜR ein echter Türöffner sein kann. Also es ist nicht mehr nur ein Praktikum im Sinne von Orientierung, sondern aus Sicht der Unternehmen ein Rekrutierungsinstrument.
1: Besonders wichtig für die Schüler, Zuversicht und eine Zukunftsidee, sagt Doris Hartmann von der Philipp-Holzmann-Schule. Beides hat auch die 17-jährige Emmy Pühl während BÜR gefunden.
7: Das Selbstvertrauensgefühl ist definitiv zurückgekommen. Ich bin viel offener, ich bin viel extrovertierter und ich habe mich nicht geschämt.
1: Die Büherleiterin Doris Hartmann fügt hinzu:
5: Deswegen braucht es Schule, die sagt, kommt bitte alle zu uns, wir gucken, was wir mit euch machen. Und bei uns können sie die Dinge oft auch mit nach Hause nehmen und sozusagen auch anderen Menschen präsentieren und damit eben auch der Familie zeigen, dass sie etwas können, dass sie etwas geleistet haben und so eine Selbstwirksamkeit erfahren, die sie vielleicht vorher dann doch manchmal nicht mehr erlebt haben.
1: Aus Tim Kietscheis Fachunterricht haben in diesem Schuljahr 3 Jugendliche die Ausbildung begonnen. Miguel könnte der Nächste sein, denn er habe Talent, sagt sein Lehrer. Und wer die Ausbildung abschließt, hat den Realschulabschluss automatisch in der Tasche. Der 16-Jährige sagt:
2: Es war dann dieser letzte Schlüssel, den ich finden wollte, in welchem Bereich ich gehen wollte. Das ist gut gewesen, deswegen denke ich, jetzt werde ich auch im Metallbereich bleiben.
1: Circa 12.000 Schüler und Schülerinnen werden durch BÜHR auf kurzem Weg in die Ausbildung gehen können, sobald die neue Schulform hessenweit eingeführt ist.

0: Job-to-Job-Erprobung. Mit diesem Begriff wartet die Bundesarbeitsministerin Bärbel Baas auf. Dabei geht es nicht um Job-Hopping, auch nicht um eine grundsätzliche Joborientierung, sondern um eine neue Möglichkeit für Beschäftigte, deren Arbeitsplatz gefährdet ist. Sie sollen eine neue Stelle zunächst testen können, ohne dafür ihren bisherigen Arbeitsvertrag zu kündigen oder sich gleich verbindlich an einen neuen Arbeitgeber zu binden. Die wirtschaftliche Schwächephase in Deutschland und der Strukturwandel, der in mehreren Branchen mit einem erheblichen Stellenabbau verbunden ist, machen neue Arbeitsmarktinstrumente nötig. Wie die geplante Job-to-Job-Erprobung einzuschätzen ist, das will ich besprechen mit Professor Enzo Weber vom Institut für Arbeitsmarkt- und Berufsforschung. Schönen guten Tag, Herr Professor Weber.
1: Hallo, Frau Jahn.
0: Ist diese Job-to-Job-Erprobung eine grundsätzlich gute Idee?
1: Das ist auf jeden Fall eine gute Idee, weil wir im Moment sehen, ja, die Industrie sackt ab, aber es gibt schon auch neue Möglichkeiten, die man da hätte. Also zum Beispiel, wenn Maschinenbauer aus der Automobilindustrie rausgehen und dann in der Windkraftindustrie neu anfangen, da weiß man natürlich erstmal nicht so genau Bescheid. Es ist zwar auch Maschinenbau, aber es ist nicht das eigene Produkt. Es ist nicht der Markt, in dem man seit 20, 30 Jahren drin war. Da muss man einfach mal ausprobieren können, damit mehr Bewegung reinkommt und die Leute nicht klammern an den alten Geschäftsmodellen, die dann irgendwann halt doch zum Scheitern verurteilt sind. Und deswegen ausprobieren, diese Möglichkeiten geben, das ist wirklich der richtige Weg.
0: Ein Weg für Arbeitgeber, um überflüssiges Personal abzubauen und für Arbeitnehmer, um drohender Arbeitslosigkeit zu entgehen?
1: Also das hat eigentlich Vorteile für alle Beteiligten. Wenn man sich im Moment vorstellt, da sind Industrien, die sind unter Druck, die müssen sich restrukturieren, ob sie wollen oder nicht. Und das heißt auch Beschäftigung abbauen, die muss man ins Auge sehen. Und das, da sind sie darauf angewiesen, dass das wirklich schnell über die Bühne gehen kann, damit sie sich dann auch fangen können und wieder neu entwickeln. Gleichzeitig brauchen die Beschäftigten eine neue Perspektive. Die wollen ja auch nicht auf dem sinkenden Schiff sitzen bleiben. Und die neuen Firmen, die suchen nach Arbeitskräften, also in denselben Berufen, gerade technischen Berufen, in denen im Moment die Arbeitslosigkeit steigt, sind die Leute trotzdem überdurchschnittlich knapp. Das heißt, wir müssen da Bewegung reinbringen und eine solche Testmöglichkeit, erstmal in einen neuen Job reinzugehen, um dann nach ein paar Wochen zu sagen, okay, ich kann vielleicht noch nicht alles in dem Job, aber ich kann es mir auf jeden Fall vorstellen. Das ist wichtig.
0: Welche Orientierungshilfen sind notwendig, damit Arbeitnehmer Branchen auch identifizieren können, die zu ihnen passen, also zu ihren Qualifikationen oder zu ihren Kompetenzen, auch zu ihren Interessen?
1: Also ganz wichtig ist, dass wir da Paketlösungen schnüren. Einfach nur jetzt so ein Probearbeiten allein reicht auch nicht, sondern Paketlösungen heißen, wir müssen wirklich individuell gut beraten, damit man eben auch über Anwendungen, über Märkte, in denen man bisher nicht so drin war, dann gut Bescheid weiß, wo werden die eigenen Grundfähigkeiten auch gebraucht. Und das ist nämlich ganz oft der Fall. Wir müssen dann eine gezielte Vermittlung haben, damit man die Jobs auch identifizieren kann. Und wir brauchen eine wirklich sinnvolle Qualifizierungspolitik. Und das heißt übrigens ganz oft nicht auf breiter Basis umschulen in ganz andere Berufe, sondern wirklich fortentwickeln in neue Anwendungen, aber mit den eigenen Grundkompetenzen. Und das ist ganz wichtig, denn jetzt das halbe Land umzuschulen, das ist ja auch überhaupt nicht realistisch.
0: Ja, und aus der Vergangenheit kennt man ja die Umschulungsschleifen. Der einen Umschulung folgte die nächste und die Betroffenen, die brachte es oft nicht wieder in den Arbeitsmarkt. Welche flankierenden Maßnahmen sind notwendig? Also wie muss Fort- und Weiterbildung mitgedacht werden bei diesem Job-to-Job-Prozess?
1: Also ganz wichtig ist, wenn wir traditionellerweise Weiterbildung fördern, dann ist eine Voraussetzung, die Jobs müssen fortbestehen. Also das ist so der Gedanke, wir fördern die Weiterentwicklung von Menschen im Betrieb und wenn dann öffentliches Geld reingehen soll, dann müssen die Jobs aber auch erhalten werden. Und hier sind wir in einer anderen Situation. Hier sind wir in einer Situation, wo die Jobs nicht erhalten werden, sondern wo es absehbar ist, dass sie wegfallen werden oder zumindest stark restrukturiert. Und dementsprechend brauchen wir für solche Fälle auch eine Weiterbildungsförderung, die sagt, ja, wir machen das gerade auch, wenn die Jobs nicht fortbestehen, sondern wenn absehbar ist, die Menschen werden auf andere Jobs wechseln. Also eine durchgängige Qualifizierungsförderung von dem einen Job, der endet, zu dem nächsten, der beginnt. Das ist wichtig und das kann man auch in Netzwerken mit den beteiligten Firmen machen.
0: Eine ganz zentrale Frage bleibt aber für den Arbeitnehmer. Wohin könnte mein beruflicher Weg gehen in Zeiten, in denen sich der Arbeitsmarkt so massiv verändert durch die technologische Transformation, dass kaum abzusehen ist, welche Jobs Zukunft haben?
1: Also genau dafür braucht man eine wirklich gute Beratung, denn das ist etwas, das vielleicht jemand, der eine Expertise in einer Branche wie zum Beispiel Automobil aufgebaut hat, nicht ohne weiteres sehen und wissen kann, wo große Teile dieser Expertise auch in ganz anderen Branchen gebraucht werden. Das ist wirklich eine Frage von arbeitsmarktpolitischer Beratung, die dann in Netzwerken mit den Firmen, mit den Personalverantwortlichen, mit den Beschäftigten zusammen dann auch zum Tragen kommen muss. Da muss man wirklich individuell Fall für Fall arbeiten, damit man die besten Möglichkeiten findet, wo wirklich auch die eigenen Stärken am meisten zählen, in welchem Job die am dringendsten gebraucht werden. Und diese Möglichkeiten gibt es. Heute gibt es zum Beispiel die Arbeitsmarktdrehscheiben, die folgen genau diesem Konzept. Und dann ist es auch eine Frage natürlich von Finanzierung. Also im Moment gehen viele Menschen mit Abfindung aus ihren Jobs raus. Viele ziehen sich dann allerdings in die Frührente zurück oder bleiben in der Arbeitslosigkeit hängen. Mein Vorschlag war, fördern wir doch stattdessen die Abfindungen genau dann, wenn man in den nächsten Job wechselt. Also man sollte seine Abfindung über 5 Jahre zum Beispiel verteilt vom neuen Erwerbseinkommen steuerlich absetzen können, damit man genau nochmal so einen finanziellen Schub bekommt in so einer schwierigen Phase, wo man so einen Jobwechsel machen muss. Das würde wirklich Bewegung reinbringen. Das hat die Koalition auch aufgenommen. Von daher habe ich wirklich Hoffnung, dass wir aus dieser Arbeitsmarkterstarrung dann in den nächsten Jahren auch rauskommen können.
0: Professor Enzo Weber vom Institut für Arbeitsmarkt- und Berufsforschung zur geplanten Job-to-Job-Erprobung für Beschäftigte, deren Arbeitsplatz gefährdet ist. Danke Ihnen, Herr Weber.
1: Gern geschehen.

0: Mehr Flexibilität auf dem Arbeitsmarkt in wirtschaftlich schwierigen Zeiten erhofft sich die Bundesregierung nicht nur durch das Job-to-Job-Modell. Sie will auch an den Kündigungsschutz ran und es Unternehmen erleichtern, Mitarbeiter länger befristet zu beschäftigen. Was von diesen Reformen zu erwarten ist, darüber redet meine Kollegin Regina Brinkmann in der morgigen Ausgabe von Campus und Karriere mit Kritikern und Befürwortern dieser Reformpläne. Und sie ist jetzt bei mir im Studio. Lassen Sie uns zunächst mal auf diese Pläne schauen. Was will die schwarz-rote Regierungskoalition verändern?
1: Ja, bislang konnten Unternehmen ihre Mitarbeiter maximal 2 Jahre befristet beschäftigen. Geht es nach der Bundesregierung, soll das künftig doppelt so lange möglich sein, also insgesamt 4 Jahre. Und Unternehmen können dann bis zu 6-mal einen befristeten Vertrag ausstellen, ohne Angabe von Gründen. Deshalb ist in der Diskussion auch immer die Rede von der sogenannten sachgrundlosen Befristung.
0: Ja, wie kommen diese Pläne der Bundesregierung an?
1: Unterschiedlich, muss man sagen. Unternehmensvertreter zum Beispiel begrüßen die erstmal so ganz grundsätzlich, denn mit der Flexibilität bei der Einstellung und Kündigung von Mitarbeitern könnten sie auch mehr Stellen schaffen und die leichter wieder abbauen, wenn das Unternehmen doch nicht so viel Umsatz erwirtschaftet wie geplant. So argumentiert auch der Unternehmer Thomas Hoppe, der morgen bei uns zu Gast sein wird. Er hätte sich aber auch durchaus noch mehr Lockerungen beim Arbeitsrecht vorstellen können, hat er mir erzählt.
0: Thomas Hoppe vertritt also die Perspektive der Unternehmer in der Runde. Wer wird noch mitdiskutieren?
1: Ja, wir sind auch verabredet mit der Arbeitsrechtlerin Johanna Wenkebach. Mit ihr sprechen wir darüber, was die Reformen eigentlich für die Beschäftigten bedeuten. Sie bringt die gewerkschaftliche Perspektive mit ein. Als Justiziarin bei der IG Metall sieht sie die Reformen entsprechend kritisch. Aus ihrer Sicht weichen sie den Schutz von Beschäftigten auf. Andere Kritiker bemängeln, dass es Berufseinsteiger künftig noch schwerer hätten, einen festen Job zu bekommen. Befürworter wiederum sehen in der längeren Befristung auch Chancen, weil sich dann eben auch mehr am Arbeitsmarkt bewege, zum Beispiel indem Stellen schneller wieder neu besetzt werden oder weil mehr neue Stellen und Jobs entstehen. Das sind schon mal so ein paar Pro- und Kontrapositionen zu den Arbeitsmarktreformen. Aber wir möchten natürlich nicht nur von unseren Expertinnen und Experten hören, wie sie die ganze Reform einordnen, sondern eben halt auch von Ihnen als Hörende, wie Sie die Reformpläne denn nun finden. Brauchen Unternehmen tatsächlich mehr Flexibilität, wenn sie Beschäftigte einstellen oder wenn sie ihnen auch kündigen wollen? Welche Chancen, aber auch Risiken gehen damit einher? Welche Erfahrungen haben Sie auch selbst mit befristeten Arbeitsverträgen?
0: Ja, und wer mitdiskutieren möchte, der kann es tun. Wie immer können Sie uns kostenfrei anrufen unter 00800 44 64 44 64. Nochmal 00800 44 64 44 64. Sie erreichen uns auch per Mail an campus@deutschlandfunk.de oder Sie schicken eine WhatsApp-Nachricht an 01735358089. Auch diese Nummer nochmal für die WhatsApp-Nachrichten 01735358089.

0: Das Medizinstudium ist in Deutschland eines der teuersten Studiengänge, aber für die Studierenden kostenlos. Trotzdem finden sich nicht genug Ärzte, die eine Praxis in ländlichen Gegenden übernehmen wollen. Etliche Bundesländer haben deshalb eine Landarztquote eingeführt. Wer sich verpflichtet, später mal auf dem flachen Land zu arbeiten, bekommt einen erleichterten Zugang zum Studium. Baden-Württemberg hat noch einen draufgesetzt. Dort gibt es zusätzlich die ÖGD-Quote. Denn nach dem Studium im Gesundheitsamt zu arbeiten, gehört ebenfalls nicht zu den beliebtesten Berufszielen von Medizinstudierenden. ÖGD steht für öffentlichen Gesundheitsdienst. Thomas Wagner wollte wissen, wie die ÖGD-Quote funktioniert und hat sich an der Uni Ulm umgehört.
1: Wanner, wie bist du denn ins Studium gekommen?
2: Also ich bin nicht direkt durchs Abitur reingekommen. Ich hatte nur den Schnitt von 1,5. Deshalb musste ich noch dieses Jahr dann noch ein FSJ machen und einen Medizinertest.
3: Ich habe Abi gemacht in Köln. Ich hatte 1,2. Dann habe ich Medizinertest auch gemacht.
4: Die Hürden zur Aufnahme ins Medizinstudium sind nach wie vor hoch, stellen die drei Medizinstudierenden im ersten Semester fest, die sich in einer Pause in einem Aufenthaltsraum der Universität Ulm treffen. Julius Frech, Connor Schöner und Daniel Sadré haben es dennoch geschafft. Und schon jetzt haben Sie Vorstellungen zu Ihrer beruflichen Zukunft.
3: Ich würde gerne Neurochirurgie machen.
2: Was ich mir vorstellen könnte, wäre die Augenheilkunde, also die Ophthalmologie.
1: Allgemeinmedizin oder innere Medizin, irgendwie sowas würde mich zurzeit am meisten interessieren.
4: Keinem kommt über die Lippen, später einmal als Arzt bei einem Gesundheitsamt arbeiten zu wollen. Wobei genau da in Baden-Württemberg seit neuestem die Regel gilt.
5: Ja, Abiturnote ist nicht entscheidend,
4: sagt Ursula Hesse-Dahlheimer vom Baden-Württembergischen Ministerium für Soziales, Arbeit und Gesundheit und kommt auf eine neue Zugangsmöglichkeit zum Medizinstudium zu sprechen, abseits von guten Abiturnoten. Gemeint ist die ÖGD-Quote und ÖGD steht für öffentlichen Gesundheitsdienst.
5: Wir haben also 10 Studienplätze für diese ÖGD-Quote pro Jahr, 2 pro Hochschule, Beginn ist immer im Wintersemester.
4: Heißt, 10 Studienplätze stehen an den 5 baden-württembergischen Unis, die Medizin anbieten, pro Semester für Bewerberinnen und Bewerber offen, die sich im Rahmen der ÖGD-Quote bewerben. Wer zugelassen wird, geht allerdings 2 ganz entscheidende Verpflichtungen ein, so Ursula Hesse-Dahlheimer.
5: Die Hauptverpflichtung ist, dass ich nach dem erfolgreichen Bestehen des Studiums eine Weiterbildung zum Facharzt für öffentliches Gesundheitswesen mache. Die läuft 60 Monate, da muss ich verschiedene Stationen durchlaufen, längere Zeit im öffentlichen Gesundheitsdienst, aber durchaus auch 2 Jahre in der sogenannten patientenunmittelbaren Versorgung. Das kann in der Klinik sein, das kann in der Praxis sein. Also, das ist die Weiterbildung. 5 Jahre.
4: Soweit der erste Teil der Verpflichtung der Medizinstudierenden am ÖGD-Programm. Doch es gibt noch einen zweiten Teil. Da
5: muss ich 10 Jahre im öffentlichen Gesundheitsdienst, überwiegend wird es die Gesundheitsämter in den Landratsämtern betreffen, tätig sein.
4: Zwar ohne Einser-Abitur auf vereinfachtem Weg ins Medizinstudium kommen, sich aber im Gegenzug für insgesamt 15 Jahre für Ausbildung und Arbeit im öffentlichen Gesundheitsdienst verpflichten. Ob dieses Angebot attraktiv ist, darüber sind die Meinungen geteilt unter den Ulmer Medizinstudierenden.
2: Ich kann mir vorstellen, dass es halt die wenigsten mit der klassischen ärztlichen Tätigkeit verbinden, dass es viel Bürokratie ist und ich glaube, dass das halt auch viele abschreckt.
1: Ehrlich gesagt, glaube ich, man setzt sich auch zu wenig damit auseinander, so, weil man sich eher denkt, dass halt im Amt arbeiten auch eher was Langweiliges an sich hat.
6: Ich glaube, dass es vielen die Chance gibt, Medizin zu studieren, auch wenn sie halt eben nicht den Schnitt haben.
4: Sagen Connor Schöne, Julius Frech und Charlotte Axer. Immerhin, auf die ersten 10 Plätze, die jüngst im Rahmen der baden-württembergischen ÖGD-Quote vergeben wurden, hatten sich zuvor über 30 Interessentinnen und Interessenten beworben. Diejenigen, die zum Zuge kamen, wurden in einem Punktesystem ausgewählt, bei dem ein Bewerbungsgespräch eine Rolle spielte, aber auch praktische Erfahrungen in medizinverwandten Berufen wie Rettungssanitäter. Dass die ÖGD-Quote für manche dann doch attraktiv ist, sorgt im baden-württembergischen Gesundheitsministerium für ein wenig Erleichterung, denn die Personalnot in den Gesundheitsämtern wird immer größer, rechnet Ursula Hesse-Dahlheimer vor.
5: Fachärztin für öffentliches Gesundheitswesen, die sind im Durchschnitt 56 Jahre alt. Die scheiden dann doch relativ bald aus.
4: Das Konzept der ÖGD-Quote orientiert sich deutlich sichtbar an der Landarztquote, die es bereits seit ein paar Jahren in mehreren Bundesländern gibt.
7: Es ist ja so, dass man sich da bewerben kann. Man wird halt anhand von anderen Eignungen oder anderen Qualifikationen, zum Beispiel ehrenamtliche Tätigkeiten oder andere Berufserfahrungen, solche Dinge halt ausgewählt.
4: Sagt Annika Vogt, die ihr Medizinstudium in Ulm nur beginnen konnte, weil sie eine Verpflichtung eingegangen ist. 10 Jahre lang muss sie nach dem Studium als Ärztin in einer ländlichen Region arbeiten. Für sie ist es eine akzeptable Bedingung.
7: Also ich hatte das Gefühl, es ist nicht so, dass man so stupide einfach die Patienten abarbeitet, sondern dass man wirklich die Patienten kennt, die Patientengeschichte, dass man länger, über einen längeren Zeitraum einfach mit Patienten zusammenarbeitet.
4: Und vielleicht findet sich ja für angehende Ärztinnen und Ärzte eine vergleichbare Motivation, um über eine Laufbahn im Gesundheitsamt nachzudenken.
0: So viel aus der Bildungswelt für heute. Mein Name ist Thekla Jahn und noch ein kleiner Nachklapp. Heute ist Welt-Emoji-Day und die Kollegen von Corso Kunst und Pop, die fragen sich gleich nach 3 Uhr, wie verändern Emojis unsere Kommunikation?

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1: Uhr, die Nachrichten. Der CDU-Politiker und Unionsfraktionsvorsitzende Spahn sieht sich Rücktrittsforderungen aus der eigenen Partei ausgesetzt, nachdem er mit Hilfe einer Leihmutter aus den USA Vater geworden ist. Der CDU-Vorsitzende in Mecklenburg-Vorpommern, Peters, sagte der Bild-Zeitung, Spahn habe sich in voller Absicht über in Deutschland geltendes Recht hinweggesetzt. Damit sei er nicht mehr tragbar. Auch die Schatzmeisterin der Frauenunion, Rosin, legte Spahn den Rücktritt nahe. Kritik kam außerdem von der Gruppe der Frauen in der Unionsfraktion. Die Vorsitzende Heil sagte der Frankfurter Allgemeinen, Frauen dürften weder zum Sex gekauft noch als Brutkasten missbraucht werden. Der Chef der nordrhein-westfälischen Staatskanzlei, Liminski, sagte im Interview der Woche des Deutschlandfunks, Spahn sei mit der Umgehung deutscher Bestimmungen einen Konflikt eingegangen. Auf die entstandene Glaubwürdigkeitsfrage müsse er nun Antworten finden. Leihmutterschaft ist in Deutschland verboten. Als Bundesgesundheitsminister hatte Spahn im Jahr 2020 dafür gestimmt, dass das so bleibt. In Deutschland befinden sich fast 150.000 Personen auf freiem Fuß, gegen die ein Haftbefehl vorliegt. Das geht aus einer Antwort der Bundesregierung auf eine parlamentarische Anfrage der Grünen hervor, die der deutschen Presseagentur vorliegt. Darunter sind auch fast 100 sogenannte Gefährder. Damit sind Menschen gemeint, denen die Sicherheitsbehörden schwere politische Straftaten zutrauen, etwa einen terroristischen Anschlag. Rund 15.000 Fahndungen betreffen den Angaben zufolge Personen, die wegen Gewalttaten gesucht werden. Rund 2.500 der Fahndungen sind Mord und Totschlag zuzuordnen. Die EU-Kommission will die Regeln für den Emissionshandel mit Verschmutzungsrechten für Kohlendioxid lockern. Geplant ist, dass die jährliche Obergrenze für den CO2-Ausstoß der Industrie ab 2031 langsamer sinkt als bisher vorgesehen. Unternehmen könnten dadurch länger mehr Treibhausgase ausstoßen. Im Gegenzug sollen sie mehr finanzielle Unterstützung erhalten, wenn sie verbindlich in klimafreundliche Verfahren investieren. Vorgesehen ist auch, dass es in bestimmten Bereichen mehr kostenlose Zertifikate gibt. Änderungen am Emissionshandel waren insbesondere von der Industrie gefordert worden. Die Grünen kritisierten die Vorschläge der Kommission als Rückschlag für den Klimaschutz. Die Vorschläge der Kommission gehen nun in die Verhandlungen im Rat der 27 EU-Länder und im Europaparlament. Andy Burnham ist neuer Vorsitzender der britischen Labour-Partei. Die Entscheidung fiel auf einem Sonderparteitag in London. Es gab keinen Gegenkandidaten. Burnham hatte sich zuvor die Unterstützung der großen Mehrheit der Labour-Abgeordneten gesichert. Der frühere Bürgermeister von Manchester wird damit automatisch auch neuer Premierminister und tritt die Nachfolge von Keir Starmer an. Burnham soll am Montag von König Charles mit der Regierungsbildung beauftragt werden. Bis zur Amtsübergabe behält Starmer noch formal seinen Posten als Premier. Er war im Juni wegen fehlenden Rückhalts in seiner Partei zurückgetreten. Burnham wird der 7. britische Regierungschef binnen 10 Jahren. Die USA haben 7 amerikanische Entwicklungshelfer, die im Kongo gegen den Ebola-Ausbruch im Einsatz waren, in einem Quarantänezentrum in Kenia untergebracht. Das bestätigte der Leiter der Hilfsorganisation der Nachrichtenagentur Reuters. Hintergrund seien neue Reisebeschränkungen der US-Regierung. Danach müssen alle US-Bürger, die aus der Demokratischen Republik Kongo zurückkehren, vor ihrer Einreise 3 Wochen in einem Drittland verbringen. Gegen den Bau der Isolierstation auf einem Luftwaffenstützpunkt in Kenia hatte es wochenlang Proteste gegeben. Zudem ordnete das oberste Gericht in Nairobi den Stopp der Bauarbeiten an. Die Protestierenden befürchteten, dass sich das Virus durch das Quarantänezentrum auch in Kenia verbreiten könnte. Abschließend das Wetter. Wechselnd bewölkt, gebietsweise Schauer und teils kräftige Gewitter. Der Deutsche Wetterdienst warnt vor Unwettern in mehreren Bundesländern. Im Nordwesten meist trocken, Höchstwerte 23 bis 30 Grad. Morgen unterschiedlich bewölkt, im Süden und Südosten örtlich Schauer und Gewitter. Temperaturen 20 bis 29 Grad. Das waren die Nachrichten.
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2: Mit Paulus Müller. Winke-Smiley. Okay, das funktioniert im Radio nicht so gut mit den Emojis. Im Text würde ich jetzt noch den peinlich berührten Affen mit den Händen vor dem Gesicht hinterher schicken. Heute ist World Emoji Day. Wir fragen gleich, warum sind die kleinen Smileys, Herzchen und Co. so beliebt? Außerdem, Danger Dan und Igor Levit werden einen neuen Song nicht wie geplant in der Satire-Sendung Die Anstalt aufführen. Das hat die ZDF-Geschäftsleitung entschieden. Wir schauen drauf und fragen, ist der Song tatsächlich ein Aufruf zur Gewalt? Das hier ist Charlotte O.C. Start of Summer.

0: Charlotte O.C. kommt aus Blackpool. Das ist eine der ärmsten Städte in England. Mit dem Song Start of Summer will sie das schöne Gefühl der Leichtigkeit hervorholen, sagt sie, dass sie früher gespürt hat, wenn der Sommer vor der Tür stand. Der Sänger Danger Dan und der Pianist Igor Levit sollten eigentlich nächsten Dienstag zusammen ihren neuen Song Keine Angst aufführen in der ZDF-Satire-Sendung Die Anstalt. Eigentlich, denn das ZDF hat den Auftritt abgesagt und das sorgt für große Aufregung. Kolja Unger aus dem Corso-Team verrät uns, was das für ein Song ist und wie das ZDF den Schritt begründet.
1: Die Ausladung von Danger Dan und Igor Levit in Die Anstalt kam von ganz oben. Auf Deutschlandfunk-Anfrage begründet das ZDF seine Entscheidung damit, der Text des Liedes stehe im Widerspruch mit seinen Programmrichtlinien. Keine Angst ist inhaltlich ein Aufruf zum Widerstand gegen Rechtsextremismus. Er könne aber, so das ZDF, auch als Aufruf zur Gewalt verstanden werden.
2: 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Keine Angst, nehmt es selber in die Hand. Die sehen gefährlich aus, aber wir legen sie lang.
1: Ein Ausschnitt aus Keine Angst. Der Song endet mit einem Gruß an Lina, Gucci, Maya und Nanook. Linksextremistinnen, die teilweise auch wegen Gewalttaten zu Gefängnisstrafen verurteilt wurden. Im Spiegel-Interview streitet der Sänger und Texter Danger Dan den Vorwurf einer fehlgeleiteten Heldenverehrung ab. Er lehne grundsätzlich Gewalt ab, sehe aber große Mängel in der staatlichen Bekämpfung von Rechtsextremismus, so dass es wichtig sei, dass sich auch ZivilistInnen Neonazi-Gruppen in den Weg stellten. Mit welchen Mitteln? Das bleibt offen. Vor dem geplanten Auftritt teilte uns das ZDF mit, wurde diskutiert, auch mit der Geschäftsleitung. Man sei zu dem Ergebnis gekommen, dass der Widerspruch zwischen Widerstand gegen Rechtsextremismus und Legitimierung von Gewalt auch in einer sich an den Song anschließenden Diskussion nicht aufzulösen sei. Es wurde eine Auseinandersetzung mit dem Lied an einer anderen Stelle im Programm in Aussicht gestellt. Ganz so einig ist man sich beim ZDF dann vermutlich aber doch nicht gewesen. Das Team um die Moderatoren Klaus von Wagner, Max Uthoff und Maike Kühl hat sich heute von der Absage an Danger Dan und Igor Levit distanziert. Nennen sie mutlos. Wir hätten es als öffentlich-rechtliche Pflicht gesehen, das Lied zu präsentieren und danach zu diskutieren, schrieben sie auf Instagram.
0: Das Thema können wir jetzt vertiefen mit Maximilian Steinbeiß, Journalist, Schriftsteller und Jurist. Er betreibt den Verfassungsblog. Hallo, Herr Steinbeiß.
3: Hallo.
0: Die Geschäftsführung des ZDF sieht da im Song Keine Angst einen Aufruf zur Gewalt, haben wir gehört. Sehen Sie den auch?
3: Den sehe ich so nicht. Ich sehe einen Aufruf zur Antifa, zum Antifaschismus. Und in der heutigen Medienlandschaft ist man da oft sehr schnell bei der Hand, sozusagen da gleich einen Aufruf zur Gewalt drin zu vermuten. Also man gibt manche Teile dieses Songs, über die kann man in der Hinsicht sicherlich streiten, aber so pauschal kann ich das nicht erkennen.
0: Naja, die Textzeile Keine Angst, nehmt es selber in die Hand, die sehen gefährlich aus, aber wir legen sie lang, also langlegen heißt ja jemanden zu Boden bringen, gewaltsam, die könnte darauf hindeuten und dann die angesprochenen Mitglieder von linken Gruppierungen, die ja zum Teil eben auch wegen gefährlicher Körperverletzung und Bildung einer kriminellen Vereinigung verurteilt worden sind zu Freiheitsstrafen, dann zu grüßen, das ist doch auch relativ explizit.
3: Selbst wenn es so wäre, ne? Also selbst wenn man da tatsächlich einen impliziten Aufruf zur Gewalt drin erkennen will, dann hat man es hier immer noch mit dem Schutzbereich der Kunstfreiheit zu tun. Und das ist nochmal ein ganz eigenes Thema. Also wir sehen im Gangster-Rap in ganz vielen Kontexten die Beschäftigung mit Gewalt und zwar auch die positive Beschäftigung mit Gewalt. Und das muss im Rahmen von Kunst möglich bleiben und damit auch im Rahmen des öffentlich-rechtlichen Rundfunks ausstrahlbar bleiben. Und es bleibt ja immer noch die Möglichkeit, sozusagen sich davon zu distanzieren, wenn man das für nötig hält. Aber man ist viel zu schnell bei der Hand mit der Forderung, sozusagen den öffentlichen Raum von diesem Thema insgesamt freizuhalten. Und das finde ich im höchsten Grade bedenklich.
0: Es gab ja in der letzten Zeit immer mal wieder Fälle, wo der öffentlich-rechtliche Rundfunk zurückgerudert ist, aus Angst vor, naja, einem Shitstorm von rechts zum Beispiel. Würden Sie sagen, da kann man dem ZDF genau sowas vielleicht auch vorwerfen in diesem Fall?
3: Also zumindest kann man schon auf den Gedanken kommen. Und das ist ja, wie gesagt, wie Sie es auch erwähnt haben, jetzt nicht so ein isolierter Einzelfall. Also es gibt generell so ein Klima zu sagen, wir haben es jetzt da mit einer rechtsextremen Partei zu tun, die voller Nazis ist und die sind auch irgendwie kurz davor, in einem Bundesland womöglich jetzt hier die Macht zu ergreifen und in ihre Hände zu bekommen, exekutive und legislative Staatsgewalt. Aber irgendwie kriegen wir die ja nun nicht verboten. Und daraus sozusagen den Gegenschluss zu ziehen, deswegen muss man sie irgendwie behandeln, als sei das eine ganz normale Partei. Und diese Forderung auch an die Zivilgesellschaft zu richten.
0: Ist ja
3: Entschuldigung.
0: Sie meinen da die AfD und die würde das sicherlich anders sehen. Aber es ist ja auch spannend vor dem Hintergrund, dass das Lied Das ist alles von der Kunstfreiheit gedeckt, das Danger Dan ja aufgeführt hat im ZDF damals, im ZDF-Magazin von Jan Böhmermann, auch mit Igor Levit. Und das hat auch damals für Diskussionen gesorgt. Auch da wurden Gewaltaufrufe gesehen. Da hat das ZDF ja gesagt, nee, das wird gesendet offenbar.
3: Ja, und es ist nun mal von der Kunstfreiheit gedeckt und auch das ZDF ist Träger eines Grundrechts, nämlich der Rundfunkfreiheit. Und wenn das ZDF der auf diese Art und Weise mit ihrer Verantwortung umgeht, muss es sich die Frage gefallen lassen, wer eigentlich noch zuhören will, wenn sich das nächste Mal das ZDF darüber beklagt, dass vielleicht ihre Grundfunkfreiheit eingeschränkt werden soll. Also sozusagen diese vorbeugende, defensive Haltung, sich sozusagen auf den Rücken zu legen vor den autoritären Gefahren, die wir alle auf uns zukommen sehen, und sich auch vorbeugend dieser Forderung nach Neutralität, nach Äquidistanz, nach dem Verzicht auf die eigene Urteilsfähigkeit gegenüber autoritären Kräften in diesem Lande zu beugen, zeigt, glaube ich, einen Umgang auch mit der eigenen Freiheit, die ich im höchsten Grade problematisch finde.
0: Sie haben ja schon die Rolle der Kunst und das Zusammenspiel von Kunst und Gewalt angesprochen. Filme, Computerspiele, Wagner-Opern, alles immer wieder voll von Gewalt. Und Kunst ist eben der Raum, wo auch Gewaltfantasien ausgelebt werden können. Aber in diesem Song ist es ja fast schon explizit ein Aufruf. Es ist ja nicht wie bei von der Kunstfreiheit gedeckt, naja, eben so eine Fantasie im Konjunktiv formuliert. Ist ja schon was
3: also
0: anderes.
3: Also wozu ruft der Song denn auf? Der Song ruft auf zu antifaschistischer Solidarität. Die Zivilgesellschaft soll zusammenhalten und sich organisieren und sich vorbereiten und zwar durchaus auch auf den Fall, dass es mit dem Recht als solchem zu tun bekommt. Also es geht ja hier gerade nicht mehr um einen Fall, wo man einen anderen zivilgesellschaftlichen Akteur vielleicht nur bekämpfen muss, sondern wo man den in Gestalt der rechtssetzenden und der rechtserhaltenden Gewalt des Staates bekämpfen muss. Und das ist in dem Begriff ziviler Ungehorsam und ziviler Widerstand gefasst. Und dazu ruft dieser Song auf. Und jetzt gibt es da drin Akteure, die auch zu gewalttätigen Mitteln greifen. Zu denen würde ich immer Abstand halten. Und sozusagen, das ist der Teil, über den man da streiten kann. Aber das heißt noch lange nicht, dass daraus ein Gebot folgt, sozusagen den öffentlichen Raum von solchen künstlerischen Positionierungen freizuhalten zu müssen.
0: Im Interview mit dem Spiegel sagt Danger Dan, dass er da eher sowas wie Notwehr sieht in der Situation, wo der Staat ja rechter Gewalt schon in vielen Regionen, vor allem im ländlichen Raum, nichts mehr entgegensetzen kann. Würden Sie das auch so sehen?
3: Also natürlich ist diese Notwehrargumentation eine, mit der man sehr vorsichtig umgehen muss. Ne? Also sich sozusagen gegen das Recht auf eine Notwehrsituation zu berufen, da kommt man in sehr schwierige Gewässer. Aber wir sind halt auch in schwierigen Gewässern. Es ist ja nicht von der Hand zu weisen, dass da auch einfach was dran ist an der Diagnose, dass in vielen Teilen Deutschlands und zwar nicht nur in Ostdeutschland, tatsächlich sozusagen die Staatsgewalt, die Exekutivgewalt kein verlässlicher Partner ist im Kampf gegen die Abwehr dieser Gefahren.
0: Wir diskutieren jetzt über diesen Song. Das hätten wir nicht gemacht, wenn das ZDF den gesendet hätte, sehr wahrscheinlich jedenfalls. Würden Sie sagen, für den Song war das jetzt ein Gewinn sozusagen, weil alle werden über ihn reden?
3: Das weiß ich nicht und das interessiert mich auch nicht. Also ob das jetzt gut oder schlecht für das Geschäft von Danger Dan ist, sondern ich glaube, man muss schon diesen Vorgang als solchen ernst nehmen. Hier ist, glaube ich, wird der öffentlich-rechtliche Rundfunkgestalt des ZDFs seinem Auftrag nicht gerecht.
0: Das Gespräch mit Maximilian Steinbeiß habe ich vor der Sendung aufgezeichnet. Urlaub nach einer Trennung, das kann heilsam sein oder einen tiefer reinschubsen in den Liebeskummer. Der Sänger Florian Paul verarbeitet in seinem Song Blick aufs Meer genauso eine Erfahrung und streckt dann den sonnengebrannten Mittelfinger Richtung Ex.

0: Heute ist Welt-Emoji-Tag. Nutzen Sie die kleinen Smileys, Daumen, Herzchen und Co. Sie sind ja längst zum Standard geworden in der digitalen Kommunikation. Mittlerweile nicht nur in privaten Nachrichten, zum Beispiel im Familienchat, sondern sie werden auch eingesetzt in Firmenposts, in sozialen Netzwerken, in Newslettern und. Wie prägen Emojis unsere Kommunikation und wie wird sich das alles vielleicht entwickeln? Da konnte ich mit Dirk von Gehlen drüber sprechen. Er ist Journalist bei der Süddeutschen Zeitung, Direktor des digitalen Think Tank des SZ-Instituts. Hallo.
1: Hallo, schönen guten Tag.
0: Herr von Gehlen, Sie sind ein richtiger Emoji-Fan, oder? Also wenn man sich Ihre Homepage anschaut, dann springen die einem sozusagen ins Gesicht.
1: Absolut. Ich finde, Emojis machen, auch wenn sie negativ eingesetzt werden, fast immer gute Laune und sie sind eine tolle Bereicherung für die Sprache.
0: Inwiefern sind sie denn eine Bereicherung?
1: Ich glaube, dass sie der Schriftsprache eine Dimension gegeben haben, die wir von der gesprochenen Sprache in Gestik, Mimik und Betonung kennen. Das geschriebene Wort ist ja sehr schwer damit aufzuladen und durch Emojis kann man das sehr deutlich, manche würden sagen zu deutlich, mit aufladen. Also sie verleihen im Wortsinne dem geschriebenen Wort Gestik und Mimik und das finde ich toll.

0: die sind dann für die jeweilige Gruppe nur zu lesen und haben dann in der Gruppe eine eigene Bedeutung. Denn das ist das Tolle an Sprache, dass wir über Dialekte zum Beispiel schon immer unsere Gruppenzugehörigkeit transportiert haben. Und das können wir heute auch in Schriftsprache mit Emojis machen.
1: Und die Emojis sind ja längst aus dem privaten Chat ausgetreten, ne? Also wenn man sich zum Beispiel offizielle Posts von Firmen bei LinkedIn anguckt, dem sozialen Netzwerk, das eher mit Arbeit und Geschäft verbunden wird, aber auch in Newslettern von Firmen, in Werbung und so weiter. Woran liegt das?
0: Ich glaube, das ist ein bisschen ein Versuch, sich anzubiedern an eine junge Generation, indem man versucht, diese Emojis einzusetzen, um damit zu signalisieren, hey, wir sind genauso pfiffig wie du. Früher haben große Geldinstitute dafür ein Skateboard ins Schaufenster gehängt. Ich glaube, das funktioniert nicht immer und es führt vor allen Dingen dazu, dass die, die man so erreichen will und die das als anbiedernd empfinden, sich wieder neue Wege suchen. Also das Nicht-Verstehen oder das nur für die Gruppe verstanden sein, das ist schon auch wichtig. Also um es aus einer Jugendperspektive zu sagen, dass man eine eigene Sprache hat, die sich von der der Eltern unterscheidet, das ist bedeutsam. Und die älteren Zuhörerinnen und Zuhörer können das in ihrer eigenen Jugend vielleicht erinnern. Da war das nämlich auch nicht anders. Da wurde es halt mit anderen Methoden gemacht. Aber diese Abgrenzung, eine eigene Sprache zu haben, die gehört, glaube ich, zum Erwachsenwerden dazu.
1: Kenne ich von meinen jugendlichen Kindern die Nachrichten, die die so schreiben, da bin ich manchmal komplett ratlos, was denn dieses Emoji jetzt genau bedeuten soll. Aber wenn das so ist, ne, dann ist das, was die Firmen da versuchen, dann wahrscheinlich eher für die ältere Generation, um zu signalisieren, wir gehen mit dem Geist und wir sind voll hip oder was?
0: Wie gesagt, ein bisschen das Skateboard im Schaufenster. Da traut man dann dem Bankberater auch nicht zwingend zu, dass er selber Skateboard fährt. Das ist ein Versuch, Gegenwärtigkeit auszudrücken. Und ich will mich da gar nicht nur drüber lustig machen. Das gestaltet natürlich Sprache auch weiter. Und es sorgt auch dafür, dass Emojis in der Schriftsprache sehr viel präsenter sind. Und insofern finde ich das schon gut. Es hört aber nicht auf. Das ist vielleicht die Erkenntnis, die man daraus ziehen kann. Es geht halt immer weiter und durch die Benutzung verändern sich dann auch die Bezüge und die Bedeutungen. Und das ist eigentlich das Faszinierende an Sprache, dass sie eben nicht unveränderlich, sondern immer weiter angepasst wird.
1: Was total auffällt, wenn man mal mit KI-Sprachsystemen gearbeitet hat, die Texte zum Beispiel ausspucken, die machen da auch gerne Emojis rein und arbeiten damit. Wie kommt denn das?
0: KI ist am Ende ein Spiegel. Also da kommt raus, was vorher reingelegt wurde. Und das, was wir heute als Sprachmodelle benutzen, ist ganz oft einfach gelernt aus dem, was im Internet so publiziert wurde. Und das zeigt, dass wir viele Emojis im Internet benutzen. Und dann versucht das Sprachmodell, das so zu imitieren und so zu tun, als sei dieses Sprachmodell jetzt ein Emoji-benutzender Mensch. Am Ende ist es ein bisschen wie in den Spiegel schauen und winken und sich dann wundern, dass der Spiegel zurückwinkt.
1: Können Sie sich auch vorstellen, dass irgendwann die Emojis weniger werden, weil man nicht in den Verdacht geraten möchte, das ist mit KI geschrieben?
0: Ja, also ich kann mir durchaus vorstellen, dass die übermäßige Nutzung oder die starke Nutzung, die wir gerade erleben, auch wieder zurückdreht und dass man dann in bestimmten Gruppen Emojis auch weniger oder vielleicht auch gar nicht benutzt. Der entscheidende Punkt ist aber, dass Sprache sich schon immer an Gruppen gerichtet hat. Ich habe gerade kurz von Dialekten gesprochen. Mhm. Dialekte funktionieren so, dass man in bestimmten Regionen des Landes bestimmte Sachen benennt und in anderen das dann gar nicht versteht. Also das Kerngehäuse eines Apfels wird in ganz unterschiedlichen Regionen sehr unterschiedlich genannt. Und damit signalisiert man sich selber und den anderen, dass man zu dieser Gruppe gehört. Und so funktioniert Sprache im Digitalen, glaube ich, sehr oft, dass sie Gruppenzugehörigkeit ausdrücken will.
1: Also das heißt, die Emojis werden uns begleiten, aber sie werden sich auch weiter verändern mit unserer Sprache. Danke, Dirk von Gehlen, und Herzchen-Emoji für Sie.
0: Danke, Herzchen-Emoji zurück.
1: Das war's von Corso für heute. Morgen gibt es dann ganz viel frische Musik vom Rapper Upsilon zum Beispiel und von Nia Archives. Und wir schauen morgen nochmal, was die von der Bundesregierung beschlossenen Kürzungen bei der Kulturförderung für die Popmusik bedeuten. Einladen oder canceln, wie umgehen mit der AfD, Thema gleich bei Nachredaktionsschluss. Ich bin Paulus Müller und schicke Sie jetzt noch mit der tollen Stimme der australischen Musikerin Keita Alexander ins Wochenende. Viel Spaß mit Worth It.

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1: Uhr 15:30. Die Nachrichten. Die EU-Kommission will die Regeln für den Emissionshandel mit Verschmutzungsrechten für Kohlendioxid lockern. Geplant ist, dass die jährliche Obergrenze für den CO2-Ausstoß der Industrie ab 2031 langsamer sinkt als bisher vorgesehen. Unternehmen könnten dadurch länger mehr Treibhausgase ausstoßen. Im Gegenzug sollen sie mehr finanzielle Unterstützung erhalten, wenn sie verbindlich in klimafreundliche Verfahren investieren. Änderungen am Emissionshandel waren insbesondere von der Industrie gefordert worden. Die Vorschläge der Kommission werden jetzt von den 27 EU-Ländern und im Europaparlament beraten. Der Emissionshandel ist das zentrale Instrument der EU im Kampf gegen den Klimawandel. Er soll einen Anreiz schaffen, in sauberere Technologien zu investieren. Andy Burnham ist neuer Vorsitzender der britischen Labour-Partei. Die Entscheidung fiel auf einem Sonderparteitag in London. Burnham hatte sich zuvor die Unterstützung der großen Mehrheit der Labour-Abgeordneten gesichert. Der frühere Bürgermeister von Manchester wird damit automatisch auch neuer Premierminister und tritt die Nachfolge von Keir Starmer an. Burnham soll am Montag von König Charles mit der Regierungsbildung beauftragt werden. Er wird der siebte britische Regierungschef binnen 10 Jahren. In der CDU mehren sich die Rücktrittsforderungen an Unionsfraktionschef Spahn, nachdem er mit Hilfe einer Leihmutter Vater geworden ist. Der CDU-Vorsitzende in Mecklenburg-Vorpommern, Peters, sagte der Bild-Zeitung, Spahn habe sich in voller Absicht über in Deutschland geltendes Recht hinweggesetzt. Damit sei er nicht mehr tragbar. Die Vorsitzende der Gruppe der Frauen der Unionsfraktion im Bundestag, Heil, sagte der FAZ, Frauen dürften weder zum Sex gekauft noch als Brutkasten missbraucht werden. Spahn und sein Ehemann hatten sich dafür entschieden, ihr Kind von einer Leihmutter in den USA austragen zu lassen. Als Bundesgesundheitsminister hatte der CDU-Politiker 2020 noch dafür gestimmt, dass die Leihmutterschaft in Deutschland verboten bleibt. Die Deutsche Bahn muss künftig mehr Wettbewerber im Fernverkehr zulassen. Das entschied die Bundesnetzagentur nach einem vorläufigen Beschluss Ende Juni nun endgültig. Die Infrastrukturtochter der Bahn muss damit auf stark genutzten und jetzt schon ausgelasteten Streckenabschnitten künftig mindestens 25% der Kapazitäten an andere Unternehmen vergeben. Hintergrund sind die Pläne von Italo. Der private italienische Betreiber von Hochgeschwindigkeitszügen will ab April 2028 auch in den deutschen Fernverkehr einsteigen. Mehrere Bundesländer und die Bahn sehen die Pläne kritisch. Möglich sind auch rechtliche Schritte gegen den Beschluss. In Deutschland befinden sich fast 150.000 Menschen auf freiem Fuß, gegen die ein Haftbefehl vorliegt. Das geht aus einer Antwort der Bundesregierung auf eine parlamentarische Anfrage der Grünen hervor, die der deutschen Presseagentur vorliegt. Darunter sind auch fast 100 sogenannte Gefährder. Damit sind Menschen gemeint, denen die Sicherheitsbehörden schwere politische Straftaten zutrauen, etwa einen terroristischen Anschlag. Rund 15.000 Fahndungen betreffen den Angaben zufolge Personen, die wegen Gewalttaten gesucht werden. Rund 2.500 der Fahndungen sind Mord und Totschlag zuzuordnen. Die Verbraucherzentrale Sachsen und über 300.000 Kläger haben einen Prozess um Werbespots beim Streamingdienst Amazon Prime Video verloren. Das bayerische oberste Landesgericht wies die Sammelklage ab. Demnach habe Amazon weder in den Vertragsbestimmungen Werbefreiheit versprochen, noch sei der Streamingdienst entsprechend vermarktet worden. Der kostenpflichtige Streamingdienst Prime Video war ursprünglich weitestgehend werbefrei. Amazon hatte vor 2 Jahren seine Nutzer per Mail informiert, begrenzt Werbung zu schalten. Abschließend das Wetter. Wechselnd bewölkt, gebietsweise Schauer und teils kräftige Gewitter. Der Deutsche Wetterdienst warnt vor Unwettern in mehreren Bundesländern. Im Nordwesten meist trocken, Höchstwerte 23 bis 30 Grad. Morgen unterschiedlich bewölkt, im Süden und Südosten örtlich Schauer und Gewitter, Temperaturen 20 bis 29 Grad. Und die weiteren Aussichten, am Sonntag im Norden und Osten sowie im Südosten Schauer und Gewitter, Im Westen und Südwesten eher sonnig, 17 bis 25 Grad. Das waren die Nachrichten.
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2: Mit Stefan Beuting. Parteien sind die Organe der politischen Willensbildung. Und die Aufgabe des öffentlich-rechtlichen Rundfunks ist es, hier abzubilden, zu hinterfragen, auch die jeweiligen Personen aus den Parteien einzuladen, mit ihnen ins Gespräch zu kommen. Nach dem Gutachten der Gesellschaft für Freiheitsrechte, das auf 1500 Seiten darlegt, wieso die AfD verboten werden könnte, seitdem stellt sich erneut und dringlich die Frage, wie sollten Medien, wie sollte der öffentlich-rechtliche Rundfunk mit der AfD umgehen? Und darum geht's heute in Nachredaktionsschluss, dem Medienpodcast. Kritik an dieser derzeitigen Praxis, die hat uns Alexander Pleschka geschickt. Und Herr Pleschka ist jetzt bei uns. Hallo, Herr Pleschka. Was kritisieren Sie?
3: Ich kritisiere, dass die AfD bei Interviews, vor allem im öffentlich-rechtlichen Rundfunk, aber auch grundsätzlich in der deutschen Medienlandschaft, genauso behandelt wird wie andere Parteien auch. Und würde mir wünschen, dass gerade vor dem Hintergrund, was Sie gerade skizziert haben, die anders behandelt wird. Sprich, dass man sie nicht mit ihnen Interviews führt, also nicht mit ihnen spricht, sondern über ihnen. Das liegt einfach daran, dass ihre Art und Weise, Interviews zu führen, jetzt der AfD-Politiker, sehr fragwürdig ist und auch so grundsätzliche Werte in Frage stellt und bei den Zuhörern und Zuschauern im öffentlichen rechtlichen Rundfunk dann auch den Eindruck hinterlässt, dass die Partei eigentlich eine normale Partei ist, sprich man normalisiert sie. Es gibt den Medienstaatsvertrag, da steht drin, dass der öffentlich-rechtliche Rundfunk die Würde schützen und achten soll und auch die demokratischen Bedürfnisse der Bürger erfüllen soll. Und gerade vor dem Hintergrund gibt es da einfach einen klaren Auftrag. Und auch die Entstehungsgeschichte nach dem Zweiten Weltkrieg, die ist ja ganz klar so entstanden, der öffentlich-rechtliche Rundfunk, nach den Untaten unserer Großeltern oder Urgroßeltern. Und stellen Sie sich eine Tagesschau-Sendung vor zu irgendeinem x-beliebigen Gesetzesvorhaben oder Vorschlag, dann werden Vertreter aller Parteien eingeladen und sagen ihre Meinung zu dem Vorschlag, den jetzt meinetwegen die Regierung gemacht hat, alle Oppositionsparteien. Und es wird nicht deutlich, dass es da vielleicht doch einen Unterschied gibt. Der Zuhörer oder Zuschauer denkt dann, ja, das ist eine ganz normale Partei. Es ist wie auf der gleichen Ebene wie die Grünen oder die Linken. Da gibt es keinen Unterschied. Und es führt zu so einer Normalisierung. Und es wird nicht kenntlich gemacht, Moment, in Teilen ist diese Partei rechtsextremistisch, demokratiefeindlich. Dann der zweite Punkt wäre, wenn man ausführlichere Interviews führt, dass dann häufig die AfD, dass sich auch nicht an die Spielregeln hält, die es gibt. Es kommt dann entweder zu Diskriminierungen von Minderheiten oder sie hinterfragt auch den öffentlich-rechtlichen Rundfunk und stellt den in Frage und trägt dazu zu einer Erosion der, ja, der Demokratie letztlich bei.
2: Mit in dieser Runde jetzt zugehört haben noch Ann-Kathrin Müller, die für den Spiegel über die AfD berichtet. Hallo Ann-Kathrin.
4: Hallo.
2: Und mit zugehört hat auch Corbinian Frenzel, Deutschlandfunk Kultur, Moderator und Co-Autor mit Julia Reuschenbach eines Buches namens Defekte Debatten. Und ich würde mal gerne mit dir, Corbinian Frenzel, einsteigen. Wir duzen uns, sind ja so Kollegen im Haus. Corbinian, was hast du gehört bei Herrn Pleschka? Wir sind ja, also wir, wenn man das jetzt mal so in einem großen Rahmen sagt, beim Deutschlandfunk ein Sender, der zuweilen mit AfD-Politikern, Politikerinnen spricht, auch in Interviews.
5: Über die Haltung der AfD zum russischen Angriffskrieg möchten wir sprechen. Am Telefon ist Rüdiger Lukassen, Mitglied des Verteidigungsausschusses des Deutschen Bundestages, ehemaliger Oberst der Bundeswehr, der auch bei der NATO Dienst getan hat. Bei der Bundestagswahl trat er im Wahlkreis Euskirchen, Rhein-Erft-Kreis in Nordrhein-Westfalen an. Guten Morgen.
6: Schönen guten Morgen, Herr Heinemann.
7: Und jetzt ist am Telefon Ulrich Siegmund, Co-Fraktionschef der AfD im Landtag von Sachsen-Anhalt und Spitzenkandidat seiner Partei für die Landtagswahl im September. Er vertritt die Landkreise Stendal und Salzwedel. Herr Siegmund, guten Morgen.
8: Einen schönen guten Morgen, Herr Gries.
9: Am Telefon ist Beatrix von Storch. Sie ist stellvertretende Vorsitzende der AfD-Bundestagsfraktion. Guten Morgen, Frau von Storch.
10: Guten Morgen, Frau Engels. Vielen Dank für die freundliche Begrüßung.
2: Wie geht's dir damit, wenn du diese Kritik hörst?
4: Ich kann diese Kritik einerseits sehr nachvollziehen und ich empfinde sie als eine gute staatsbürgerliche Grundhaltung, sehr kritisch darauf zu schauen, was wir tun und welche Verantwortung wir als öffentlich-rechtlicher Rundfunk haben, was im wahrsten Sinne des Wortes über den Äther geht, was wir verbreiten. Und gleichzeitig habe ich aber innerlich, als Herr Pleschka gesprochen hat, auch an vielen Stellen einen Widerspruch in mir aufkommen hören, weil ich glaube, so berechtigt sein Anspruch als Zuhörer, als Zuschauer öffentlich-rechtlicher Programme ist, so sehr haben wir aber auch als Öffentlich-Rechtliche nochmal eine besondere Rolle, nämlich eine Rolle, in der wir aufpassen müssen, inwieweit wir uns selbst ermächtigen dürfen, bestimmte Festlegungen zu machen. Also als Zuhörer, Herr Pleschka, dürfen Sie natürlich sagen, dass Sie die AfD als rechtsextremistisch, als antidemokratisch empfinden und dass Sie es brandgefährlich finden. Als öffentlich-rechtlicher Sender müssen wir immer gucken, auf welcher Grundlage dürfen wir eine solche Entscheidung treffen? Haben wir dafür genug Anhaltspunkte? Haben wir dafür genug journalistische Anhaltspunkte? Und haben wir dafür letztendlich auch genug Anhaltspunkte, die eben rechtfertigen, dass etwas im Debattenraum weniger oder gar nicht stattfindet, was ganz offensichtlich aber auch gesagt und gedacht und eben auch ganz konkret gewählt wird. Und aus guten Gründen, auch das ist eine Lehre aus der NS-Zeit, haben wir ein starkes Grundgesetz, das festlegt, wer sozusagen wirklich vom politischen Diskurs ausgenommen werden darf. Das sind individuelle Beschränkungen, die man gegenüber einzelnen Personen verhängen darf. Und das ist natürlich diese große Frage des Parteiverbots. Also wenn wir feststellen, da ist eine Partei, der man das wirklich so nachweisen kann, dass das Bundesverfassungsgericht zu dem Ergebnis kommt, dass diese Partei im politischen Wettbewerb nicht mehr teilnehmen darf, dass es zum Parteiverbot kommt, dann ist es gegeben. Alle Stufen vorher, deswegen bin ich da so zurückhaltend, birgen die Gefahr einer journalistischen Selbstermächtigung. Auf welcher Grundlage? Diese Frage müssen wir immer stellen. Sie haben natürlich den Bundesverfassungsschutz und die Verfassungsschutzämter der Länder hier erwähnt und zitiert mit den Einstufungen, die aber, auch das muss man dazu sagen, ja im Moment gerade in gewisser Weise auf Eis liegen. Also auch diese Aussage, gesichert rechtsextrem, muss das Bundesamt für Verfassungsschutz gerade sozusagen ruhen lassen, ja, bis es gerichtlich geklärt ist. Und ich glaube, ganz viel schreit sozusagen nach dieser großen Klärung, wo steht eigentlich die AfD? Für mich ist die Frage, können wir als Journalistinnen und Journalisten diese Entscheidung quasi vorwegnehmen und das angesichts einer Situation, wo wir nicht von einer 5- oder 7% Partei sprechen, sondern von einer Partei, die offenbar mit ihren Ideen, mit ihrer Programmatik einen größeren Teil der deutschen Öffentlichkeit mittlerweile auch erreicht. Also wo wir auch sagen könnten, Gebührenzahlerinnen und Gebührenzahler würden vielleicht, wenn sie sagen, demokratische Bedürfnisse, dieses demokratische Bedürfnis haben, zu hören, was die Partei, die sie vielleicht im Moment präferieren, zu bestimmten Punkten zu sagen hat.
3: Also der öffentlich-rechtliche Rundfunk ist nicht steuerfinanziert, sondern durch die Beiträge, weil es Staatsferne geben soll. Und Staatsferne bedeutet eben, dass man auch Distanz zur Opposition hat und nicht nur zur Regierung. Dann ist der öffentlich-rechtliche Rundfunk eben an die Verfassung gebunden. Und wenn da deutlich wird, dass es diese Verstöße gibt und das ist ja ein ganz wichtiger Punkt, Menschen, die in der Partei sind und vielleicht noch nicht als gesichert rechtsextrem gelten, sich nicht von ihnen distanzieren, dann kann man da auch als öffentlich-rechtlicher Rundfunk eingreifen.
2: Ann-Kathrin Müller, Sie haben aufmerksam zugehört. Jetzt liegen hier diese beiden Positionen auf dem Tisch. Und interessant ist ja, dass der Spiegel jetzt nicht diesen in Anführungsstrichen Ballast hat, dass er auch noch diesen öffentlich-rechtlichen Anspruch hat, sondern er kann ganz eigene publizistische Entscheidungen treffen. Wie sieht man das beim Spiegel?
10: Also vielleicht eine Vorbemerkung, auch der öffentlich-rechtliche Rundfunk kann eigene Entscheidungen treffen. Es gilt nämlich die Redaktionsfreiheit. Es gilt auch die abgestufte Chancengleichheit und bestimmte Regeln, gerade in Wahlkämpfen und so. Aber ich würde da einmal Herrn Frenzel widersprechen wollen, dass es jetzt nicht so ist, als gäbe es da ganz klare Regeln. Es hat auch, soweit ich weiß, noch keine öffentlich-rechtliche Sendeanstalt versucht, mal zu gucken, wie ein Gericht das einschätzen würde. Also so ein bisschen mehr Wehrhaftigkeit würde ich mir da schon wünschen im Sinne von, wie weit muss man denen da entgegenkommen. Aber klar, der Spiegel ist ein privates Medium, finanziert über Abos und Anzeigen. Und wir haben tatsächlich vor inzwischen 8 Jahren die Entscheidung getroffen, keine Interviews mehr mit AfD-Politikern zu machen. Und das, bevor man sie als rechtsextrem bezeichnen konnte.
2: Gab es da so einen Punkt, der das ausgelöst hat, der diese Entscheidung wie so ein Katalysator vielleicht so ja hervorgebracht hat?
10: Also ich mache es jetzt seit 7 Jahren. Insofern war ich da nicht konkret dran beteiligt, aber ich meine mich zu erinnern, dass es ein Interview mit Björn Höcke gab, wonach man gesagt hat, dass es einfach letztlich dann doch, egal wie kritisch man die Fragen stellt, sehr viel Raum bietet für diese Positionen, die man dann auch nicht gut kontern kann in einem schriftlichen Interview. Also das wurde mündlich geführt, aber ja aufgeschrieben, weil man eben die ganzen Falschaussagen und die Desinformation und das völkische Gedankengut, man will ja eigentlich Fragen stellen als Journalist und Antworten bekommen, und wenn man dann aber so viele Sätze da kommen, wo man eigentlich Kontext liefern müsste, damit die Leserinnen und Leser das dann auch einfach wissen, wo das herkommt, wo vielleicht bestimmte ideologische Grundlagen da sind bei Herrn Höcke oder so, dann sind die Fragen plötzlich sehr lang. Und deswegen haben wir uns entschieden, dass das eben in dem Format, was wir haben, nicht funktioniert. Und das wäre auch so ein bisschen mein Wunsch an den öffentlich-rechtlichen Rundfunk. Also zum einen nochmal wirklich zu überlegen, was ist genau unser Auftrag? Es wurde vorhin schon gesagt, es geht eben darum, das demokratische Bedürfnis zu erfüllen. Und ich frage mich schon manchmal, ob das demokratische Bedürfnis ist, sie einfach so viel vorkommen zu lassen oder nochmal in sich zu gehen, zu überlegen, wenn wir sagen, wir wollen sie immer wieder interviewen, dann doch die Formate entsprechend anzupassen, weil wir hatten so eine Partei halt sehr lange in Deutschland nicht. Deswegen kann man auch nicht einfach sagen, naja, aber das Format, das gibt's jetzt schon 10, 20, 30 Jahre, das haben wir immer so gemacht, sondern da eben zu überlegen, welches Format kann passen, um diese sehr spezifische Rhetorik, die die AfD ja entwickelt hat, zu entwaffnen ein Stück weit.
4: Ich werde, wenn ich da direkt darauf reagieren darf, grundsätzlich gar nicht widersprechen, dass es eine redaktionelle Einordnung braucht, dass es redaktionelle Hoheiten gibt, genau zu gucken, was ist das richtige Mittel, was ist die richtige journalistische Umgehensweise. Also das ist kein eunuchisches Neutralitätsgebot, bei dem sozusagen nach Prozentanteilen im Bundestag die Parteien entsprechend Sendezeit kriegen. So ist es natürlich nicht. Und insofern würde ich auch sagen, es gibt auch bestimmte Politikerinnen und Politiker der AfD, bei denen man festgestellt hat, dass Interviews nichts bringen. Also dass die so geführt werden, dass die eigentlich die ganze Zeit Störmanöver gefahren werden. Also dass, um jetzt in den viel bemühten Fußballvergleichen zu sprechen, eigentlich die ganze Zeit faul gespielt wird. Da darf man aus meiner Sicht und muss man rote Karte zeigen und muss sich auch nicht auf jedes Gespräch einlassen. Ich mache mir bloß Sorgen, was wir für ein öffentliches Bild haben. Und auch in der Wahrnehmung derjenigen, und bei der AfD haben wir es ja mit einer Partei zu tun, die enorm gewachsen ist über die letzten Jahre. Also wo wir feststellen, das ist jetzt nicht ein harter Kern von 5 oder 10%, wo man sagen könnte, die erreicht man eh nicht, sondern wir haben gemerkt über die letzten wenigen Jahre, dass da enormer Zulauf war. Was ist mit diesen Menschen, die da irgendwo so in diesem Bereich sind, dass sie das zum Teil attraktiv finden und nicht? Wie nehmen die uns Öffentlich-Rechtliche wahr? Sind wir sozusagen ein Ort, an dem die Debatten dieser Republik einigermaßen fair ausgeleuchtet werden? Oder haben wir einen Teil dieser Öffentlichkeit im Prinzip schon verloren gegeben? Also für mich ist es ein normatives Argument, kein legalistisches einerseits. Und es kommt dazu, dass es auch eine strategische Frage ist. Also die Frage, ist es eigentlich klug? Oder entstehen da dabei nicht Situationen, wo Menschen, die vielleicht ideologisch überhaupt gar nicht gefestigt sind, sondern ein bisschen schwanken, den Eindruck kriegen, da wird nicht sozusagen mit gleichem Maß gemessen, und das nur als ein Beispiel. Aber was wäre das für eine Meinungslandschaft, wenn das beispielsweise gar nicht mehr stattfinden würde? Ich würde mir Sorgen machen, dass unsere Öffentlichkeit und wie wir sie abbilden, so zerfällt, wie wir das in den Vereinigten Staaten zum großen Teil sehen. Und ich glaube, dann ist das Kind wirklich richtig im Brunnen und da kriegen wir es nicht mehr raus.
11: Mein Gefühl ist so ein Stück weit, wir sind jetzt nicht so weit aufeinander zugekommen, sondern haben uns gut ausgetauscht über unsere jeweiligen Positionen. Vielleicht trotzdem nochmal die Frage so zum Schluss, gibt es so einen Punkt im jeweils anderen, in Anführungsstrichen, Meinungslager, so der doch ein Stück weit überzeugt hat und zum Nachdenken anregt? Würde ich gerne mit Ann-Kathrin Müller anfangen, dann Corbinian Frenzel und dann Herr Pleschka.
10: Also ich finde es an sich okay zu sagen, dann muss sie erst verboten sein, wenn man sie gar nicht mehr senden will. Dann gibt es allerdings auch nichts mehr über die Partei zu senden, weil es gibt sie ja nicht mehr. Interessanterweise war das halt vor ein paar Jahren noch anders. Da hieß es ja, wenn sie teilweise rechtsextrem ist, dann machen wir was. Wenn sie gesichert rechtsextrem ist, machen wir was anderes. Und letztlich sieht man in den Ländern, wo sie so eingestuft ist, dann eben nicht so eine sehr andere Medienbehandlung. Insofern weiß ich nicht, ob das am Ende dann das schlagende Argument sein kann.
4: Also um auf diese Frage einzugehen, ne? Also was gibt mir zu denken? Ich hinterfrage diese Position, diese grundsätzliche, die ich da habe, zunehmend. Natürlich auch mit Blick auf die AfD und wie sie sich entwickelt hat. Und bin eigentlich ursprünglich mal von einem sehr libertären Verständnis von Meinungsfreiheit und von Repräsentanz ausgegangen und merke, wie sich das bei mir verschiebt, weil ich natürlich auch sehe, wie die AfD im Prinzip an vielen Stellen im Debattenspiel nicht mitspielen will, sondern die ganze Zeit faul spielt. Damit muss man umgehen. Ich glaube aber, dass man damit in der konkreten Situation umgeht, durch klare Sanktionierung von Politikern, bei denen wir wissen, Interviews machen keinen Sinn. Und durch den Versuch an anderer Stelle aber diesen Dialog aufrechtzuerhalten. Also ich will es noch nicht aufgeben. Ich will noch nicht aufgeben, dass wir von einer geteilten Öffentlichkeit in diesem Land ausgehen müssen, wo wir bestimmte Menschen im Prinzip dann auch nicht mehr erreichen. Das ist sozusagen meine große Hoffnung. Aber ich bin voller Zweifel und das wird genährt durch die Argumentation von Ann-Kathrin Müller und von Alexander Pleschka und allen, die das so sehen.
3: Also ich nehme mit, dass man ganz klar im Auge behalten muss, was passiert mit den Menschen, die sich dann nicht mehr repräsentiert fühlen, sprich dieser Spalt in der Öffentlichkeit, gerade dass man dann so amerikanische Verhältnisse hat. Das ist wirklich ein wichtiger Punkt, über den wir vielleicht auch zu wenig gesprochen haben. Mir wäre es da wichtig, dass es auch soziale Medien gibt, die öffentlich-rechtlich kuratiert werden. Denn dort sind die und dort radikalisieren die sich und da würden sie dann hin abwandern. Aber es ist jetzt nochmal ein ganz neuer Punkt. Und grundsätzlich finde ich nach wie vor sehr wichtig, dass also Journalisten da im Sinne einfach des Grundgesetzes arbeiten.
11: Vielen Dank an diese Runde. Das war nach Redaktionsschluss zum Thema, wie umgehen mit der AfD zwischen ignorieren und Bühne bieten. Mit dabei waren der DLF-Hörer Alexander Pleschka, Ann-Kathrin Müller, die beim Nachrichtenmagazin Der Spiegel über die AfD berichtet, und mein Kollege Corbinian Frenzel von Deutschlandfunk Kultur, Moderator und Buchautor aus Berlin. Das hier, was Sie gehört haben, war die Kurzversion. Die ausführlichere Langversion finden Sie in der Deutschlandfunk-App. Und wenn Sie jetzt mal eine Frage haben oder was kritisieren möchten oder mit uns in irgendeiner Weise ins Gespräch kommen möchten, dann schreiben Sie uns doch gerne an nachredaktionsschluss@deutschlandfunk.de. Dann melden wir uns, schauen und vielleicht reden wir dann miteinander. Ich bin Stefan Beuting, auf bald.

0: Shalom. Jüdisches Leben heute.
1: Mit Micha Guttmann willkommen am Freitagnachmittag, am Vorabend des Schabbat. Im 2. Jahrhundert vor unserer bürgerlichen Zeitrechnung sollten die Einwohner von Judäa dazu gezwungen werden, ihren Glauben zu verleugnen und heidnischen Göttern zu opfern. Es kam zu einem Aufstand, der von Judas Makkabäus angeführt wurde. Der Kampf war erfolgreich und Judas Makkabäus ging in die Geschichte ein. Er ist Namensgeber eines jüdischen Sportvereins, dem heute in 65 Ländern rund 450.000 Menschen angehören. Josephine Jannert hat Mitglieder von Maccabi Berlin getroffen.
2: Der Sportverein Maccabi will jüdischen Menschen eine Heimat sein. In Deutschland hat er rund 5.500 Mitglieder und in Berlin 6 Abteilungen, unter anderem für Fußball, Tennis, Schach und rhythmische Sportgymnastik. Hier spricht man Deutsch, Englisch, Hebräisch, Russisch und einige andere Sprachen. Die Sportschützen treffen sich jeden Dienstag an einem Gebäude am Rande Berlins. Hier haben sie eine Schießbahn gemietet. Heute sind 15 Frauen und Männer zwischen Mitte 20 und Mitte 60 erschienen. Jeder hat eine Sicherheitseinweisung bekommen und trägt jetzt Ohrenschutz und Schutzbrille. Denn die Patronenhülsen, die beim Schießen austreten, sind heiß und gefährlich.
3: Dann muss man sich erstmal hier auch in der Halle anmelden für die Versicherung. Es müssen alle versichert sein. Und dann muss man sich selber nochmal in die Anwesenheitsliste eintragen und sagen, wie viel Schuss man schießt und welche Kaliber man schießt.
4: Wir schießen vorrangig mit Großkaliberwaffen. Das sind also im Normalfall schon sehr sportlich ausgelegte Pistolen. Das heißt, sie verschießen zwar dieselbe Munition, wie die Polizei verschießt. Sie sind im Normalfall etwas schwerer, weil das beim sportlichen Schießen für mehr Präzision sorgt. Wir haben auch Gewehre, auch halbautomatische Gewehre.
2: Heute sind viele Menschen gekommen, die zum ersten Mal eine Waffe in der Hand halten. Deshalb beginnen die Sportschützen mit einer kurzen Distanz, 15 Meter zur Zielscheibe. Die ist rund und schwarz-weiß, so wie beim Bogenschießen.
4: Das, was man aus amerikanischen Filmen oder Krimis sieht, dass irgendwie auf so Man-Targets menschliche Silhouetten geschossen wird, das tun wir in Deutschland überhaupt nicht. Das ist auch ausdrücklich unerwünscht und, soweit ich weiß, von den meisten Verbänden auch absolut ausgeschlossen.
2: Während 4 Personen schießen, stehen die anderen Maccabi-Mitglieder ein paar Meter entfernt und unterhalten sich. Viele kennen sich seit langem, weil sie dieselbe Synagoge besuchen und auch sonst mal ein Bier zusammen trinken.
5: Für mich ist Schießen tatsächlich so ein bisschen wie Meditation, weil es ganz stark auch darauf ankommt, dass man den Atem mit dem Körper in Einklang bringt. Weil sonst trifft man das Ziel nicht, sonst wackelt man einfach. Und mir war natürlich wichtig, dass so, ich sag mal, braunes Gedankengut im Schießverein nicht zu suchen hat. Und da dachte ich, ja, bin ich wahrscheinlich bei Maccabi an der richtigen Adresse und das stimmt auch.
3: Grundsätzlich hat sich natürlich unsere Situation allgemein geändert, sage ich jetzt für die Juden in Deutschland. Wir haben auch nebenan Kriegsgebiete. Auf vielen Ländern dieser Erde gibt es nach wie vor Krieg. Das war, glaube ich, jetzt für uns in Deutschland noch nie so nah wie in den letzten Jahren seit des Ukraine-Kriegs.
6: Also warum ich zum Schießen komme, ist es genau, dass dieses diffuse auch Gefühl von Unsicherheit, das man bekommen hat und dem man dann ein bisschen so entgegenwirken möchte für ihr eigenes Sicherheitsgefühl.
2: Dieses Gefühl teilen viele, besonders seit dem Angriff auf Israel am 7. Oktober 2023. In den vergangenen 3 Jahren hat die Abteilung Sportschießen bei Maccabi Berlin deshalb einen großen Zulauf.
4: Der Schießsport ist vermutlich das schlechteste Mittel, um physisch gegen das Unsicherheitsgefühl anzukämpfen, weil wir machen reines Sportschießen, das ist von allem, was jetzt irgendwie militärischem oder Combat-Schießen betrifft, ziemlich weit entfernt. Und das deutsche Waffenrecht gibt einfach nicht her, dass man sich mit der eigenen Waffe schützen kann. Das ist bestimmt bei vielen Leuten, die zum ersten Mal zum Skisport kommen, irgendwo so etwas, was in einem Hinterwinkel des Gehirns gerade noch aktiv ist. Den Zahn müssen wir den Leuten dann relativ schnell ziehen.
2: Viele Sportschützen erzählen, dass sie sich in manchen Gegenden Berlins nicht mit T-Shirts oder Aufnähern als Anhänger eines jüdischen Sportvereins zu erkennen geben wollen. Sie haben schon mal scheele Blicke oder Pöbeleien erlebt oder kennen jemanden, dem das passiert ist. Mit der Aggressivität in der Gesellschaft wächst auch das Interesse an Selbstverteidigung. Bei Maccabi Berlin wird im Herbst eine Gruppe mit dem Training von Krav Maga beginnen. Der Ringer Immi Lichtenfeld erfand diese Kampfsportart in den 1930er Jahren in Bratislava und entwickelte sie nach seiner Auswanderung in Israel weiter.
4: Bei Krav Maga haben wir jetzt für die erste Gruppe tatsächlich ein bisschen das Ziel, etwas robustere Leute, so ab 16 aufwärts, auszubilden, die idealerweise irgendwann nicht nur in der Lage sind, auf sich selbst aufzupassen, sondern auch auf andere. Maccabi braucht zum Beispiel auch Ordner. Das ist von dem Deutschen Fußballbund vorgeschrieben, dass bei Ligaspielen der Verein Ordner stellen muss. Und da hätten wir natürlich ganz gern Leute, die wir auch selber ausgebildet haben.
1: Josephine Jannert hat Mitglieder von Maccabi Berlin getroffen. Und das war's für heute. Am Mikrofon war Michael Gutmann. Guten Tag und Shalom.

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6: . 16 Uhr, die Nachrichten. Zunächst die Übersicht. Bei den deutsch-französischen Regierungskonsultationen ist eine weitere Zusammenarbeit im Bereich Verteidigung vereinbart worden. Die EU-Kommission schlägt vor, die Regeln für den Emissionshandel und damit den Klimaschutz zu lockern. Aus der CDU kommen Forderungen nach einem Rücktritt von Unionsfraktionschef Spahn. Die Meldungen im Einzelnen. Deutschland und Frankreich wollen ihre Zusammenarbeit im Bereich Verteidigung verstärken. Das kündigten Bundeskanzler Merz und Präsident Macron nach den bilateralen Regierungskonsultationen in Brühl bei Köln an. Merz sagte, angesichts der enormen Herausforderungen, etwa durch die Bedrohung Europas durch Russland, stehe man zusammen. Er kündigte an, dass die Bundeswehr erstmals in diesem Jahr an einer Nuklearübung der französischen Armee teilnehmen werde. Die deutschen Soldaten sollten sich auch im konventionellen Bereich beteiligen. Der Bundeskanzler erklärte, für die Sicherheit in Europa sei eine weitere Unterstützung der Ukraine entscheidend. Macron betonte, Deutschland und Frankreich müssten noch viel stärker kooperieren. Wenn Berlin und Paris sich nicht einig seien, werde Europa nicht vorankommen und die Herausforderungen bewältigen. Anfang Juni waren Gespräche über die Entwicklung des gemeinsamen Kampfjets FCAS gescheitert. Die Münchner Generalstaatsanwaltschaft hat Haftbefehl gegen einen Moldawier wegen des Verdachts auf sicherheitsgefährdende Spionage erwirkt. Die Behörde erklärte, der Mann solle eine Drohne über das Firmengelände eines deutschen Rüstungsunternehmens gelenkt haben. Es bestehe der Verdacht, dass er sicherheitsrelevante Bilder und Videos über Angelegenheiten der Landesverteidigung gemacht habe, um sie an eine ausländische Stelle oder verbotene Gruppe weiterzugeben. Der 37-Jährige war am Mittwoch nach Hinweisen aus der Bevölkerung festgenommen worden. Die EU-Kommission will die Regeln für den Emissionshandel mit Verschmutzungsrechten für Kohlendioxid lockern. Geplant ist, dass die jährliche Obergrenze für den CO2-Ausstoß der Industrie ab 2031 langsamer sinkt als bisher vorgesehen. Unternehmen könnten dadurch länger mehr Treibhausgase ausstoßen. Im Gegenzug sollen sie mehr finanzielle Unterstützung erhalten, wenn sie verbindlich in klimafreundliche Verfahren investieren. Änderungen am Emissionshandel waren insbesondere von der Industrie gefordert worden. Die Grünen kritisierten die Vorschläge der Kommission als Rückschlag für den Klimaschutz. Die Vorschläge der Kommission gehen nun in die Verhandlungen im Rat der 27 EU-Länder und im Europaparlament. Andy Burnham ist neuer Vorsitzender der britischen Labour-Partei. Die Entscheidung fiel auf einem Sonderparteitag in London. Es gab keinen Gegenkandidaten. Burnham hatte sich zuvor die Unterstützung der großen Mehrheit der Labour-Abgeordneten gesichert. Der frühere Bürgermeister von Manchester wird damit automatisch auch neuer Premierminister und tritt die Nachfolge von Keir Starmer an. Burnham soll am Montag von König Charles mit der Regierungsbildung beauftragt werden. Bis zur Amtsübergabe behält Starmer noch formal seinen Posten als Premier. Burnham wird der 7. britische Regierungschef binnen 10 Jahren. Der CDU-Politiker und Unionsfraktionsvorsitzende Spahn sieht sich Rücktrittsforderungen aus der eigenen Partei ausgesetzt, nachdem er mithilfe einer Leihmutter aus den USA Vater geworden ist. Der CDU-Vorsitzende in Mecklenburg-Vorpommern, Peters, sagte der Bild-Zeitung, Spahn habe sich in voller Absicht über in Deutschland geltendes Recht hinweggesetzt. Damit sei er nicht mehr tragbar. Auch die Schatzmeisterin der Frauenunion, Rosin, legte Spahn den Rücktritt nahe. Kritik kam außerdem von der Gruppe der Frauen in der Unionsfraktion. Die Vorsitzende Heil sagte der Frankfurter Allgemeinen, Frauen dürften weder zum Sex gekauft noch als Brutkasten missbraucht werden. Der Chef der nordrhein-westfälischen Staatskanzlei, Liminski, sagte im Interview der Woche des Deutschlandfunks, Spahn sei mit der Umgehung deutscher Bestimmungen einen Konflikt eingegangen. Auf die entstandene Glaubwürdigkeitsfrage müsse er nun Antworten finden. Leihmutterschaft ist in Deutschland verboten. Als Bundesgesundheitsminister hatte Spahn im Jahr 2020 dafür gestimmt, dass das so bleibt. In Kiew und anderen Städten der Ukraine gibt es weiter Proteste gegen die Personalpolitik von Präsident Selenskyj. Nach Angaben der staatlichen Nachrichtenagentur Ukrinform fordern die Demonstranten vor allem die Wiedereinsetzung von Verteidigungsminister Fedorow. Zudem verlangten viele eine Entlassung des Oberkommandierenden der Armee Sirski. Selenskyj hatte bei einer größeren Regierungsumbildung den erst seit einem halben Jahr amtierenden Verteidigungsminister diese Woche entlassen. Der 35-Jährige, der als Reformer gilt, hatte sich mit General Sirskyj überworfen. Bei einem mutmaßlich iranischen Angriff auf die Energieinfrastruktur in Kuwait sind schwere Schäden entstanden. Nach Behördenangaben wurden Anlagen zur Stromerzeugung und Meerwasserentsalzung getroffen. Die Menschen in Kuwait wurden aufgerufen, ihren Stromverbrauch zu reduzieren. Die iranischen Revolutionsgarden hatten Angriffe auf Kuwait bestätigt. Man habe aber nur militärische Ziele angegriffen, sowie Standorte der US-Streitkräfte in Kuwait. In der Nacht hatte die US-Armee mehrere Ziele im Iran bombardiert, unter anderem Brücken und Verkehrsverbindungen zu einem wichtigen iranischen Hafen. Die Deutsche Bahn muss künftig mehr Wettbewerber im Fernverkehr zulassen. Das entschied die Bundesnetzagentur nach einem vorläufigen Beschluss Ende Juni nun endgültig. Die Infrastrukturtochter der Bahn muss damit auf stark genutzten und jetzt schon ausgelasteten Streckenabschnitten künftig mindestens 25% der Kapazitäten an andere Unternehmen vergeben. Behördenchef Müller erklärte, mehr Wettbewerb habe das Potenzial, bessere Angebote für die Fahrgäste zu schaffen und bringe Bewegung in den Fernverkehr in Deutschland. Hintergrund sind die Pläne von Italo. Der private italienische Betreiber von Hochgeschwindigkeitszügen will ab April 2028 auch in den deutschen Fernverkehr einsteigen. Der abgesagte Auftritt des Musikers Danger Dan in einer ZDF-Fernsehsendung stößt auf Kritik. Danger Dan selbst warf ZDF-Intendant Himmler vor, antifaschistische Lieder zu zensieren. Das sei ein skandalöser Eingriff in die Kunst- und Meinungsfreiheit, sagte er Spiegel Online. Der Musiker bestritt den Vorwurf des ZDF, sein Lied »Keine Angst« könne als Aufruf zu Gewalt verstanden werden. Er sollte es zusammen mit dem Pianisten Igor Lewitz in der Satiresendung »Die Anstalt« vortragen, wurde jedoch kurzfristig wieder ausgeladen. Das Team der Sendung kritisierte die Entscheidung der ZDF-Intendanz auf Instagram als mutlos. Der Vorsitzende des Deutschen Journalistenverbandes Beuster schrieb auf LinkedIn, wer die AfD ins Programm ein- und Danger Dan auslade, habe Angst oder ein Problem mit seinem Kompass. Und hier noch einmal die Übersicht. Bei den deutsch-französischen Regierungskonsultationen ist eine weitere Zusammenarbeit im Bereich Verteidigung vereinbart worden. Die EU-Kommission schlägt vor, die Regeln für den Emissionshandel und damit den Klimaschutz zu lockern. Aus der CDU kommen Forderungen nach einem Rücktritt von Unionsfraktionschef Spahn. Das Wetter. Wechselnd bewölkt, gebietsweise Schauer und teils kräftige Gewitter. Der Deutsche Wetterdienst warnt vor Unwettern in mehreren Bundesländern. Im Nordwesten meist trocken. Höchstwerte 23 bis 30 Grad. Und nun das Wetter und die Temperaturen von 14 Uhr. Berlin bedeckt bei 26 Grad. Köln-Bonn stark bewölkt 26. Helsinki wolkenlos 23, Stockholm leicht bewölkt 28, Oslo wolkig 25, London leicht bewölkt 28, Kopenhagen wolkenlos 26, Amsterdam bedeckt 22, Brüssel leicht bewölkt 24, Zürich leicht bewölkt 29, Paris wolkig 26, Nizza leicht bewölkt 30, Barcelona leicht bewölkt 30, Madrid wolkenlos 31, Mallorca leicht bewölkt 31, Malaga leicht bewölkt 36, Lissabon wolkig 27, Wien wolkig 33, Prag stark bewölkt 26, Warschau leicht bewölkt 30, Budapest leicht bewölkt 33, Belgrad leicht bewölkt 33, Bukarest wolkig 32, Venedig wolkenlos 28, Rom wolkenlos 33, Athen leicht bewölkt 35, Larnaca leicht bewölkt 36, Istanbul wolkenlos 32, Ankara wolkig 28, Moskau wolkenlos 21, Kiew leicht bewölkt 26, Algier leicht bewölkt 36. Das waren die Nachrichten.
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7: Im Studio ist Maike Albart. Herzlich willkommen. Die Eisdiele und der Eissalon waren im 17. Jahrhundert Orte, an denen sich Frauen im öffentlichen Raum unbehelligt allein aufhalten konnten. Das war damals eine Sensation. Mehr zur Kulturgeschichte des Gelatos gibt es gleich passend zur Jahreszeit. Einen Science-Fiction-Roman über das Universum stellen wir Ihnen außerdem vor. Zuerst geht es aber um eine amerikanische Avantgarde-Schriftstellerin, Verlegerin, Kunstsammlerin und Saloniere, die in Paris zu Hause war, Gertrude Stein. Eine Rose ist eine Rose ist eine Rose. Das haben Sie bestimmt schon einmal gehört. Es ist das sicherlich berühmteste Zitat von ihr. Es stammt aus einem Gedicht. Stein war besessen von Sprache und auch sonst eine genussvoll schräge Erscheinung. Jetzt hat Deborah Levy, 1959 in Johannesburg geboren und eine Expertin für literarische Seancen mit Dichtern, ein Buch über Gertrude Stein geschrieben. Darin pickt sie Details aus dem Alltag der Exzentrikerin auf und verknüpft sie assoziativ mit ihren Werken. Mein Jahr in Paris mit Gertrude Stein heißt der Band. Nico Bleutke hat ihn gelesen.
8: Landkarten waren für Gertrude Stein eigene Welten. Wenn sie zusammen mit ihrer Lebensgefährtin Alice B. Toklas in ihrem alten Ford durch Frankreich reiste, studierte sie mit großer Begeisterung Ortsnamen, Wegweiser oder Reklametafeln und feierte vor allem den Klang einzelner Wörter. Zugleich verbanden sich ihr Straßen und Dörfer zu einem Netz von Beziehungen. Wie in ihren Texten waren beim Unterwegssein Sprache, Formen und die Struktur von Räumen oft wichtiger als Geschehnisse oder die Psychologie von Menschen. Dabei wurde das öffentliche Bild Steins gleichermaßen durch ihr Schreiben wie durch Anekdoten über ihr Leben geprägt. Reichlich Stoff bot etwa der kulturelle Salon, den sie in Paris betrieb und zu dem auch eine Sammlung moderner Kunst gehörte, mit Werken von Cézanne bis Picasso. Oder ihre Vorliebe für das Essen. Nicht zufällig hat ihre Lebensgefährtin ein eigenes Alice B. Toklas Kochbuch geschrieben. Über den Zusammenhang von Leben und Schreiben bei Stein gibt es inzwischen nicht nur zahllose Abhandlungen, sondern auch einige Romane. Monique Trong lässt in ihrem Erstling Steins vietnamesischen Koch von der großen Poetessa erzählen. Ihr Kollege Samuel M. Stewart wiederum hat zwei Krimis veröffentlicht, in denen Stein und Toklas als Ermittlerinnen gemeinsam auf Spurensuche gehen. Nun hat sich auch Deborah Levy Steins Leben vorgenommen. Doch das Buch beginnt mit einem kalauenden Abgesang auf die eigene Arbeit.
9: Stein hatte mir so viele Steine in den Weg gelegt, in den Weg zum Verständnis. Sie glaubte nicht daran. Manchmal, wenn ich eines ihrer verwirrenden und verführerischen Werke las, wollte ich es in die Tonne treten. Sie sehnte sich danach, dass die Lesenden sie fanden. Dennoch konnte es ein Teil von ihr kaum ertragen, gefunden zu werden.
8: Levys Erzählerin arbeitet mit einem altbekannten literarischen Trick. Sie berichtet immer wieder über das Schreiben ihres Buches, speziell über die Schwierigkeiten und dass sie es wohl nie beenden werde. Und genau in der Reflexion über dieses mögliche Scheitern entsteht der Text. Dazu bricht sie Steins experimentelles Schreiben und deren hehre Kunstvorstellung an ihrem eigenen ernüchternden Pariser Alltag. Parallel zu ihren Stein-Studien plauscht sie mit dem Kioskbesitzer von nebenan, beobachtet den Wiederaufbau von Notre Dame, denkt ihrerseits über das Kochen und Essen nach und erzählt von Reisen quer durch Frankreich, auf denen allerdings die neueste Messenger-Nachricht viel wichtiger ist als der Blick auf die Landkarte. Vor allem aber unterhält sie sich mit ihren guten Freundinnen Eva und Fanny. Hauptgesprächsstoff der drei ist Evas entlaufener Kater Bob.
9: Bob war Liebe. Schwarzes Fell, weißer Bauch, weiße Pfoten, sein rechtes Ohr kleiner als das linke, viel kleiner, so klein wie der kleinste Menschenzeh.
8: Was der verschwundene Kater indes mit Gertrude Stein zu tun haben könnte, bleibt genauso offen wie die Frage, warum die Erzählerin ein ums andere Mal Steins Aversion gegen ein realistisches Schreiben bejubelt, selbst aber in der Sprache des Realismus, wie es heißt, verharrt. Gleichzeitig bedient sie sich in ihren Passagen über Steins Leben jener einfachen, psychologisierenden Herleitungen, die sich die große Avantgardistin in ihren Texten doch gerade versagt hatte. Der Salon, den Stein gemeinsam mit ihrem Bruder Leo betrieb, soll ein nach außen verlagerter Geschwisterkonflikt gewesen sein. Das Schreiben vor allem eine Methode, allem aus dem Weg zu gehen. Und die ganze Idee der Moderne, der sich Stein verpflichtet fühlte, ist bei Levy letztlich nichts anderes als der Versuch, wie sie schreibt, nicht man selbst zu sein. Dazu gibt es immer wieder pointenhafte Thesen. Ein Satz wie:
9: Gertrude Stein sollte zu einer Legende werden, zu einer Leitfigur der literarischen Moderne.
8: Klingt eher nach Werbeslogan als nach einer originellen Idee. Und die Formulierung:
9: Sie hatte keine Ahnung von dem, was sie da tat. Sie machte es einfach. Alle Kunst muss so beginnen.
8: Ist vermutlich eines der größten Klischees über Kunst. Dabei wendet sich Levy in ihrem Buch immer wieder der Frage zu, was Heimat sein könnte, und sei es in der Sprache. Sie denkt über Immigration und Exil nach, über Liebeskonstellationen und, durchaus gelungen, über das Aufbrechen von Rollenzuschreibungen und die Unabhängigkeit von Frauen. Doch dem eigenen Anspruch, ein einfallsreiches Gespräch mit Gertrude Stein zu führen und nebenbei auch noch ein Porträt der künstlerischen Moderne zu entwerfen, wird sie am Ende nicht gerecht. Ebenso wenig der erfolgreichen Suche nach einer eigenen literarischen Form. Einmal schreibt sie:
9: Komposition, von lateinisch componere, bedeutet zusammenstellen oder alle Teile zusammenbringen.
8: Von dieser Kunst hätte man sich in dem Buch mehr gewünscht.
7: Nico Bleutke über Deborah Levy, Mein Jahr in Paris mit Gertrude Stein, übersetzt von Marion Hertle, Aki Verlag, 159 Seiten, 24 Euro. Um das Heraufbeschwören zukünftiger Welten geht es im nächsten Roman, Science Fiction von Damien Ober. Damien Ober ist ein sehr erfolgreicher Drehbuchautor. Er schrieb an den Serien The OA und Dominion mit. Nach seinem Foto müsste er etwa 60 Jahre alt sein, vielleicht auch etwas älter. Sein Debüt wurde gefeiert, auch jemand wie T.C. Boyle hat sich dafür begeistert. Voidverse heißt sein neues Buch, in dem es um einen galaktischen Trümmerhaufen geht. Darin landen wir nämlich. Überraschenderweise haben sich dort auch Menschen eingerichtet. Hartmut Kasper ist in diesem abgründigen Raum herumspaziert.
10: Willkommen im Voidverse. Hier gibt es eigentlich nichts. Keine Planeten, keine Sterne, keine Galaxien. Lediglich mehr oder weniger große Felsbrocken, die in einen unermesslichen Abgrund stürzen, in dem ganz andere als unsere Naturgesetze gelten. Diese Felsenwelten sind allerdings bewohnt, erstaunlicherweise von Menschen. Woher gekommen und welche Kapriolen die Evolution geschlagen haben mochte, bleibt offen. Wie überhaupt manches offen bleibt, fast wie in einer riesenwüchsigen Kurzgeschichte. Tatsächlich beruht der Roman auf Damien Obers Short Story »The Endless Sink«, also das endlose Sinken aus dem Jahr 2014. Die Grundidee bleibt identisch. Hier wie dort leben die Menschen auf Felseninseln, die, mal größer, mal kleiner, mal dichter, mal weniger dicht bewohnt, in eine bodenlose Tiefe fallen. Umgeben sind diese Felsenwelten von einer Art rauschendem, saugenden Äther, einem Weltenmeer, durch das man von Felsen zu Felsen sinken, steigen oder seitwärts reisen kann. Natürlich ausreichend proviantiert.
11: Mit Pillen und Tropfen.
10: Eine Felseninsulanerin ist Emery, deren Sohn an einer Wundentzündung zu sterben droht. Da landet eines Tages die Sinkerin Avon, eine Void-Reisende, auf Emerys Welt und erzählt von einem Felsen, auf dem sich ein Heilmittel finden ließe. Und Emery, die eigentlich Bodenständige, aber seit wann ist Science-Fiction bodenständig, macht sich mit Avon auf den Weg in die Leere. Die Beschaffung des Medikamentes und die Heilung gelingen rasch. Aber das ist nur die Ouvertüre zum größer angelegten Geschehen. Avon, die Sinkerin, ist nämlich auf der Suche nach dem sogenannten Konstrukt, einer räuberischen Rieseninsel, die andere Felsen brutal überfällt, ausplündert und zerstückelt, um sich die Trümmer einzuverleiben. Ein Monstrum, halb Pirateninsel, halb Parasit. Avons Mission? Rache. Auf dem Konstrukt wurde einst ihre Mutter ermordet. In einem YouTube-Vortrag über das Void-Versum erklärt Damien Ober, dass die Idee des Romans etwas durchaus Archetypisches habe. Schließlich stürzten wir alle, stürze alles, gehe am Ende alles zugrunde. Dem kann man zustimmen oder nicht. Die Felseninseln, die hier ins Nichts sinken, sind durchaus vielgestaltige, farbenprächtige Miniaturwelten mit je eigenen Miniaturgeschichten. Dennoch ist ihnen allen ein Gepräge gemeinsam, ein ländlich-kleinstädtisches Wasserzeichen. Es ist, als wäre, was hier stürzt, ein zerbrochenes, zertrümmertes, im Detail entstelltes, aber immer noch erkennbares US-Amerika mit seinen populären Mythen, hier waffenstarren angriffslustig, dort cowboyhaft um die braven Kühe besorgt oder im Truthahnzüchtergewerbe. Die Geschichte führt die Leserschaft denn auch?
11: Tiefer hinein, an den großen Reduktionsbottichen vorbei, an den Knochenpressen, Wicklern, die Truthahnkadaver zu glänzenden Bündeln verschnürten. Die Wände waren mit schwarz gestrichenen Rohren ausgekleidet, die vor Hitze dampften und klapperten und klirrten. Truthahninnereien, wir pumpen sie so schnell hindurch, dass sich alles verflüssigt. Weniger Reibung, schnellere Auslieferung, schnellere Rückkehr, mehr Umsatz, höherer Gewinn. Es verkauft sich gut.
10: Ein großer Trost, dass sich kapitalistisches Wirtschaften selbst dort bewährt, wo alles in den bodenlosen Abgrund taumelt. Voidverse folgt keinem durchdachten, ausgeklügelten Plot. Die Handlung ist charaktergetrieben. Ober, der sich als Drehbuchautor für fantastische Streaming-Serien einen Namen gemacht hat, berichtet, dass er sich Avon, die Sinkerin, als eine Art Clint Eastwood vorgestellt habe, als Fremdling, der in die Stadt kommt und die Dinge in Bewegung bringt. Denn friedlich geht es in der großen Leere nicht eben zu. Es wird geschossen mit Federpistolen, Bolzenschleudern und Kettengewehren. Es wird mit Messern geworfen, mit Äxten geschlagen und mit Schwertern gefochten.
11: Ein einziger Atemzug Stille breitete sich in der Halle aus. Dann verschwamm ihr Schwert in einer rotierenden Bewegung

0: als steigenden Protagonisten gern zu immer neuen Miniaturwelten, gespannt, was sich auf dieser oder jener Felseninsel tut. Da fällt manches Plothole in der großen Nichtigkeit des Voidversums nicht allzu sehr ins Gewicht.
1: Alles ist möglich, wenn du weit genug reist.
0: Was vermutlich in sämtlichen Universen gilt. Wer sich aber auf den Weg macht, der vergesse nicht,
1: Pillen und Tropfen
0: mitzunehmen. Diese literarische Reise ins Voidverse lohnt.
2: Hartmut Kasper über Voidverse von Damien Ober, übersetzt von Bernhard Kempen. Es gibt wohl kaum einen größeren Genuss an diesen heißen Tagen, als ein Eis zu essen. Un gelato, wie die Köstlichkeit auf Italienisch heißt. Und das wissen die meisten, weil auch in Deutschland die Eisdielen italienisches Terrain sind. Eine kleine Kulturgeschichte der Eistüte hat Peter Peter vorgelegt. Aber ich muss noch nachtragen, in welchem Verlag Hartmut Kaspers Buch erschienen ist, das er vorgestellt hat. Voidverse liegt bei Heine vor, 432 Seiten für 18 Euro. Also, die kleine Kulturgeschichte der Eistüte von Peter Peter, Gelato, italienische Eiszeiten heißt es. Guten Tag.
3: Ja, guten Tag oder auch Buongiorno, wenn wir schon über Italien reden.
2: Ja, Buongiorno. Woran liegt es denn, dass wir Eis immer mit Italien verbinden?
3: Ich glaube, es liegt hauptsächlich an der Eismission, würde ich fast sagen, der Eismacher aus den Dolomiten. Die beginnen ungefähr ab 1860, 1870 ihre Heimat zu verlassen und erst nach Wien zu gehen und dann nach Deutschland zu gehen und dort Eisdielen aufzumachen. Was war damals so neu? Die Preise wurden günstiger. Für Gelato braucht man Eis. Damals begann man mit der Herstellung von Stangeneis, das konnte man kaufen. Dann gab es Züge, die das Stangeneis transportiert haben und schließlich wurde auch der Rübenzucker billiger. Das heißt, die sind zu uns gekommen und haben das Eis, das vorher ein extrem teures aristokratisches Vergnügen war, uns nahegebracht.
2: Bei Ihnen lese ich, dass die Eishistoriker beim Gelato vom Ursprung in Sizilien ausgehen. Das ist ja erst einmal verblüffend, dass ausgerechnet im heißesten Teil Italiens mit Schnee operiert wird. Wie kam es denn dazu?
3: Ja, zur Goethezeit gibt es einen herrlichen Text. Das ist also eine Schneehungersnot, das Schlimmste wäre, was Sizilien treffen könnte. Wir haben ja Schnee oben am Ätna und wir haben diese arabische Tradition, Schnee aus den Bergen runterzubringen, um Fruchtsäfte zu kühlen. Das ist dann so eine Art Sorbet. Also da geht das europäische Eis tatsächlich los, vor 1000 Jahren ungefähr.
2: Weiß man denn Näheres sonst noch über den Ursprung?
3: Ja, ursprünglich haben wir archäologische Zeugnisse, teilweise auch Reiseberichte, Marco Polo und so, dass es eben entlang der Seidenstraße, also in Syrien, in Irak, in Persien und auch in China, tatsächlich eine Tradition gab, Eis oder Schnee aufzubewahren. Ob da wirklich Speiseeis rausgekommen ist oder einfach nur eisgekühlte Getränke, das ist heute schwer zu sagen.
2: Ja, bei Ihnen kommt ja vor, Peter Peter, dass Eis, Sie haben es auch gerade schon ein bisschen umrissen, zu einem Volksgut wird. Vorher war es aber Teil der aristokratischen Kultur, vor allem in Süditalien. Wurde es dann günstiger? War das denn auch so ein Gedanke, diese Speise zu demokratisieren oder was stand dahinter?
3: Ja, das war mit Sicherheit so ein Gedanke. Was diese Dolomiteneismacher dann gemacht haben, die haben halt ganz kleine Portionen verkauft. Diese Eiskugel, das konnte sich jedes deutsche Bambino auch leisten. Das heißt, das Eis wird auf einmal irgendwo erschwinglich. Es ist auch nicht mehr mit einem großen Salon und einem Fest verbunden, sondern es ist eine Alltagsfreude.
2: Bei Ihnen, Peter Peter, spielt auch die Sozialgeschichte eine Rolle. Sie erzählen von Paris und den Cafés, die es dort gab. Wann begann das und welche Funktion hatte damals die Eisdiele?
3: 1689 geht ein Sizilianer, Procopio de Cultellis, nach Paris und eröffnet das Café Procop. Und das war schon auch eine Sensation. Es gab dort eben Sorbets, also gekühlte Eisgetränke. Es gab natürlich auch Kaffee. Aber sozialgeschichtlich war das natürlich was Neues. Also schauen Sie sich einfach irgendwelche Historienfilme an, was es vorher gab. Irgendwelche Wüstentavernen, wo der Alkohol floss und die Männerwitze auch flossen. Das auf einmal ein gesitteter Platz mit eleganten Spiegeln, schön und auch gar nicht so Alkohol. Das heißt, es war auf einmal ein Platz, wo auch Damen oder ehrbare Frauen, sage ich mal, sich wohlgefühlt haben.

0: Die Geschichte der Eissalons ist auch eng verknüpft mit der Geschichte des Kaffeehauses.
1: Da muss man natürlich auch Wien erwähnen. Das ist auch eine Station in Ihrem Band über das Gelato. Das Emanzipatorische, war das da auch wichtig, was Sie jetzt gerade so ein bisschen erwähnt haben?
0: Ja, ich habe auch darüber gelesen. Also wie hieß das da? Café Taroni am Graben ursprünglich. Das ist jetzt vor den Dolomiten-Eismachern, ja. Das war ein Platz, wo auf einmal eben Damen oder Frauen in der Öffentlichkeit saßen und etwas konsumierten. Heute ist das für uns so selbstverständlich, aber das sind die ersten Schritte dazu, ja.
1: Allein in Rom gibt es 1400 Gelaterie, lese ich bei Ihnen. Und jeder hat vermutlich seinen Lieblingsladen. Wie machen das die italienischen Eismacher, den Ketten und auch der Tendenz, dass Eis nur noch industriell hergestellt wird, zu widerstehen? Wie funktioniert das rein wirtschaftlich?
0: Das ist eine recht überraschende Angelegenheit. Also man dachte eigentlich so ab den 1980ern, 1990ern spätestens, dass die kleinen Eisdielen eher verschwinden. Aber ich sehe ein ganz großes Revival. Das hängt einfach, sagen wir, mit dem persönlichen Ansprache zusammen. Diese Eisdielen, das ist einfach ein Erlebnis, auch designmäßig. Also vor allen Dingen oben in Mailand und Turin, diese blitzenden Eisdielen. Das macht Spaß, da reinzugehen, wie in eine Cocktailbar. Das ist das eine. Und ansonsten eben eine unglaubliche Drive, neue Erfindungen, dass man auch regionale Obstsorten verwendet, so wie Slow Food, oder dass man es auch überlegt, wie man vielleicht ein bisschen Alkohol ins Eis reinbringt. Das heißt, die Szene ist wirklich in Bewegung und ist absolut faszinierend, was sich da alles findet, wenn es auch nach wie vor wunderbares, traditionelles Vanille- und Schokoladeeis gibt.
1: Es ist für die Italiener eine umfassend sinnliche Erfahrung, das Gelato. Vielen Dank, Peter Peter.
0: Ich bedanke mich auch und viel Spaß mit dem nächsten Gelato. Es gibt mittlerweile auch in Deutschland ganz gute Eisdielen.
1: Im Studio war Maike Albart. Ein schönes Wochenende.
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3: Uhr, die Nachrichten. Das CDU-Präsidium wird sich auf seiner nächsten Sitzung mit der Entscheidung von Unionsfraktionschef Spahn für eine Leihmutterschaft befassen. Das kündigte Bundeskanzler Merz bei einer Pressekonferenz in Brühl an. Er sehe nicht, dass an der geltenden Rechtslage Änderungen vorgenommen werden sollten. Über alles andere werde man im Präsidium sprechen. Spahn und sein Ehemann hatten sich entschieden, mit Hilfe einer Leihmutterschaft in den USA Eltern zu werden. Er sieht sich deswegen Rücktrittsforderungen aus der eigenen Partei ausgesetzt. Der CDU-Vorsitzende in Mecklenburg-Vorpommern, Peters, sagte der Bild-Zeitung, Spahn habe sich in voller Absicht über in Deutschland geltendes Recht hinweggesetzt. Auch die Schatzmeisterin der Frauenunion, Rosin, legte Spahn den Rücktritt nahe. Deutschland und Frankreich wollen ihre Zusammenarbeit bei Schlüsseltechnologien wie künstlicher Intelligenz, Raumfahrt und Kernfusion sowie bei der Verteidigung ausbauen. Das vereinbarten beide Seiten bei einem deutsch-französischen Ministerrat auf Schloss Augustusburg in Brühl bei Köln. Bundeskanzler Merz wies auf die im März vereinbarte Zusammenarbeit beider Länder bei der nuklearen Verteidigung hin. Man schlage in der Abschreckung einen neuen gemeinsamen Weg ein. Die Bundeswehr werde in diesem Jahr erstmals an einer Nuklearübung der französischen Armee teilnehmen. Beide Länder betonten auch die Bedeutung des geplanten europäischen Satellitensystems IRIS², das mit etwa 300 eigenen Satelliten die Abhängigkeit von anderen Anbietern reduzieren soll. Auch in anderen Themenfeldern wollen Deutschland und Frankreich enger zusammenarbeiten, unter anderem beim Schutz von Jugendlichen bei Social Media. Der polnische Präsident Nawrocki hat sein Veto gegen ein Gesetz eingelegt, das die Rechte für Paare ohne Trauschein gestärkt hätte. Mit dem Vorhaben sollten eingetragene Lebenspartnerschaften durch sogenannte Partnerschaftsverträge eingeführt werden. Dies wäre insbesondere gleichgeschlechtlichen Paaren zugute gekommen. Nawrocki begründete seine Entscheidung damit, dass durch das Gesetz der besondere Schutz der Ehe untergraben werde. Dies könne er als Hüter der Verfassung nicht akzeptieren. Ministerpräsident Tusk äußerte sich verärgert. Das Veto des Präsidenten sei Ausdruck der Verachtung für die Menschen und ihr Recht auf Glück. Die Regelung zählt zu den Reformen, die die Mitte-Links-Koalition bei ihrem Amtsantritt versprochen hatte. In Deutschland befinden sich fast 150.000 Menschen auf freiem Fuß, gegen die ein Haftbefehl vorliegt. Das geht aus einer Antwort der Bundesregierung auf eine parlamentarische Anfrage der Grünen hervor, die der Deutschen Presseagentur vorliegt. Darunter sind auch fast 100 sogenannte Gefährder. Damit sind Menschen gemeint, denen die Sicherheitsbehörden schwere politische Straftaten zutrauen, etwa einen terroristischen Anschlag. Rund 15.000 Fahndungen betreffen den Angaben zufolge Personen, die wegen Gewalttaten gesucht werden. Rund 2.500 der Fahndungen sind Mord und Totschlag zuzuordnen. Der europäische Flugzeugbauer Airbus hat einen Großauftrag aus China erhalten. Die staatliche Fluggesellschaft Air China und eine Tochterfirma orderten laut einer Mitteilung 55 Flugzeuge. Der Gesamtwert der Bestellung belaufe sich auf rund 12,4 Milliarden Dollar. Mit dem Kauf will Air China demnach seine Kapazitäten erweitern und die Flotte mit treibstoffeffizienteren Flugzeugen modernisieren. Die Auslieferung der A350-Maschinen und der A320neo-Flugzeuge sei für den Zeitraum von 2029 bis 2032 geplant. Im Nordosten Spaniens breiten sich die Waldbrände weiter aus. Nach Angaben der Regionalregierung von Aragonien wurde bereits eine Fläche von mehr als 12.000 Hektar zerstört. Das Feuer sei weiterhin außer Kontrolle. 5 Ortschaften in der Provinz Saragossa wurden evakuiert. Mehr als 1.100 Menschen mussten ihre Häuser verlassen. Auch in der benachbarten Region Navarra wurden Bewohner in Sicherheit gebracht. Das Wetter. Wechselnd bewölkt, gebietsweise Schauer und teils kräftige Gewitter. Der Deutsche Wetterdienst warnt vor Unwettern in mehreren Bundesländern. Im Nordwesten meist trocken, Höchstwerte 23 bis 30 Grad. Morgen unterschiedlich bewölkt, im Süden und Südosten örtlich Schauer und Gewitter, Temperaturen bei 20 bis 29 Grad. Das waren die Nachrichten.
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4: Mit Lennart Pyritz, schön, dass Sie dabei sind. Bei uns geht es heute um einen kühlen, erdähnlichen Exoplaneten in nur 49 Lichtjahren Entfernung. Weil der auch noch eine stabile Atmosphäre zu haben scheint, rückt er gerade ins Zentrum der Suche nach außerirdischem Leben. Zuerst geht es aber um die Lebensbedingungen hier unten auf dem heißen Heimatplanet Erde. Die lange Hitzewelle im Juni hat Spuren in Europa hinterlassen, denn sie war extrem und hat die Gesundheit, Natur und Infrastruktur stark belastet. Wie genau diese Hitzewelle entstanden ist und welche Folgen sie hatte, auch für die Energiesysteme in Europa, für Windkraft, Solaranlagen und Kraftwerke, das hat jetzt das interdisziplinäre Forschungsprojekt Center for Disaster Management and Risk Reduction Technology rekonstruiert. Daran beteiligt war auch Michael Kunz, Professor am Institut für Meteorologie und Klimaforschung des Karlsruher Instituts für Technologie. Mit ihm habe ich vor der Sendung gesprochen und zuerst gefragt, wie außergewöhnlich war diese Hitzewelle im Juni?
5: Die Hitzewelle war sehr außergewöhnlich. Wir haben ein vergleichbares Ereignis bisher noch nicht gesehen, insbesondere weil die Hitzewelle auch im Juni auftrat, ein Zeitraum, der normalerweise nicht von extremen Hitzeepisoden geprägt ist. Wir hatten an vielen Stationen neue Rekorde in Deutschland, 252 Stationen, die neue Allzeit-Maximum-Temperaturen aufwiesen. Dann das Außergewöhnliche war auch nochmal die großräumige Ausdehnung. Also es war ja natürlich nicht nur Deutschland betroffen, sondern das zog sich so über den Streifen von Frankreich, Deutschland, Tschechien, Polen, Schweiz. Was außergewöhnlich war, waren eben nicht nur die hohen Temperaturen, sondern auch die lange Andauer. Sowas hatten wir noch nie beobachtet. Wir haben bei uns in Karlsruhe eine Station, die seit 1779 Daten aufzeichnet. Und das haben wir mal verglichen und das können wir sehen, so lang und so hoch waren die Temperaturen noch nie. Und das betrifft jetzt nicht nur die Maximumtemperaturen, sondern vor allem auch die Minimumtemperaturen. Sowas hat man noch nie, nicht mal annähernd beobachtet in den letzten 250 Jahren. Und das ist natürlich die Minimumtemperatur, ist ganz entscheidend auch für das Wohlbefinden und für Gesundheitsaspekte.
4: Das wäre Stichwort tropische Nächte.
5: Das sind genau diese tropischen Nächte. Da gab es auch einen neuen Rekord, Minimumtemperatur von 29,4 Grad. also Minimumtemperatur, da in den frühen Morgenstunden knapp 30 Grad, sowas hat man noch nicht beobachtet.
4: Lag dem auch eine besonders außergewöhnliche Wetterlage zugrunde?
5: Also die Wetterlage, die wir da hatten, die war bestimmt durch zwei Tiefdruckgebiete. Eins lag über der Iberischen Halbinsel, eins so über dem Schwarzmeer und dazwischen hat man Hochdruckgebiet. Und dieses Hochdruckgebiet, das ist dann das Entscheidende. Da sinkt die Luft ab, beim Absinken erwärmt sie sich. Zusätzlich haben wir dann noch die Einströmung aus südlichen Richtungen von warmen Luftmassen und die Kombination, die sorgt dafür, dass die Temperaturen sehr hoch sind. Ist jetzt aber eine Wetterlage, die schon immer mal wieder vorkommt. Ist jetzt nicht außergewöhnlich. Also bei Hitzewellen haben wir meistens diese Wetterlage.
4: Welche Rolle hat denn der Klimawandel dabei gespielt? Dazu gab es dann ja auch schon sehr schnell Attributionsanalysen, beispielsweise vom Imperial College in London.
5: Das ist klar, dass bei solchen außergewöhnlichen Extremen der Klimawandel eine entscheidende Rolle spielt. Die Attributionsforschung oder die Studien, die Sie angesprochen haben, die konnten sehr eindeutig zeigen, eine solche Temperatur wäre vor 50 Jahren praktisch unmöglich gewesen, im Juni, muss man dazu sagen. Und ohne den Klimawandel schätzen die Kollegen, dass es um 3,5 Grad weniger heiß gewesen wäre. Also man kann sagen, für die Ausprägung war der Klimawandel mitentscheidend.
4: Dann schauen wir mal auf die Folgen. Herr Kunz, Sie haben jetzt in Ihrer Studie auch die Folgen der Hitze für das Energiesystem in Deutschland bewertet. Wie wirkt sich denn so eine Hitzewelle aus, zum Beispiel auf Wind- und Solarkraft?
5: Bei der Solarkraft, da ist es einfach so, natürlich durch die starke zusätzliche Einstrahlung haben wir hier eine deutlich erhöhte Energieproduktion. Die hat in Deutschland hier geschätzt um 31% zugenommen. Auf der anderen Seite durch die Hochdruckwetterlage hat der Wind sich stark abgeschwächt. Da haben wir eine Einbuße von ungefähr 30%. Insgesamt hat sich das ganz gut ausgeglichen. Wo wir dann natürlich ein Problem haben, die Temperatur steigt ja nicht nur an Land, auf den Landflächen, sondern auch im Bereich der Flüsse. Und das sorgt dafür einerseits, dass der Wirkungsgrad der Großkraftwerke, der Wärmekraftwerke sinkt. Andererseits mussten einige Kraftwerke abgeschaltet werden. In Frankreich insbesondere wurden ein paar Kernkraftwerke abgeschaltet oder in ihrer Leistung gedrosselt. In Deutschland gab es keine Abschaltung in dem Sinn, da war es nicht ganz so prekär tatsächlich. Wenn die Temperatur der Flüsse ansteigt, da gibt es ein Regelwerk, da darf nicht noch höheres Kühlwasser eingeleitet werden, weil es sonst zu einem massiven Fischsterben kommt, einfach weil der Sauerstoffgehalt deutlich abnimmt.
4: Hat der zusätzliche Energieverbrauch durch Klimaanlagen in Europa oder auch in Deutschland für deutliche Sprünge im Energieverbrauch gesorgt?
5: In Deutschland können wir das nicht beobachten. Da ist die Durchdringung mit Klimaanlagen noch relativ gering. Wir haben es abgeschätzt, Faktor 1,8%. In Frankreich war das deutlich höher. Da sehen wir dann tatsächlich, oder in anderen Ländern, da sehen wir einen deutlichen Peak, aber nicht in Deutschland.
4: Wie konnte sich die Hitzewelle im Juni aufbauen und welche Folgen hatte sie für die Energiesysteme in Europa? Darüber habe ich mit dem Meteorologen Michael Kunz gesprochen. Überflutungen in Peru, Dürre und Waldbrände in Indonesien, welche Folgen ein starker El Niño für den Pazifikraum hat, ließ sich zuletzt um den Jahreswechsel 2015-16 beobachten. Dass sich das natürliche Klimaphänomen, das die Wind- und Meeresströmung durcheinander bringt, auch im kommenden Herbst und Winter drastisch auswirken könnte. Dafür verdichten sich gerade die Anzeichen. Fachleute vom Europäischen Wetterzentrum rechnen sogar damit, dass der stärkste El Niño der Geschichte vor der Tür stehen könnte. Vor diesem Hintergrund lässt eine Studie im Fachmagazin Science Advances aufhorchen. Sie beschreibt, wie sich mit einem künstlichen Eingriff in das regionale Wettersystem über den Pazifik ein El Niño abschwächen ließe. Thomas Schröder hat die Details.
6: Eine Sache möchte Catherine Wickey gleich vorab klären.
7: Wir arbeiten seit 4 Jahren an dieser Studie und sie befindet sich seit 2 Jahren im Peer-Review-Verfahren. Es ist also reiner Zufall, dass sie gerade jetzt veröffentlicht wird, wo es so aussieht, als stünde uns ein gewaltiges El Niño-Ereignis bevor.
6: In der aktuellen Studie beschäftigen sich Wickey und ihre Kollegen mit einem speziellen Geoengineering-Verfahren. Ein künstlicher Eingriff ins Klimasystem namens Marine Cloud Brightening.
8: Beim Marine Cloud Brightening werden winzige Partikel in die untere Atmosphäre eingebracht. Die Idee dahinter ist, dass diese winzigen Partikel, beispielsweise Meersalz, bei der Wechselwirkung mit den Wolken zahlreiche kleine Wolkentröpfchen bilden. Die führen dazu, dass die Wolkenoberflächen Sonnenlicht effektiver ins All zurückwerfen und den darunterliegenden Ozean kühlen.
6: Erklärt die Mitautorin der Studie Jessica Wan von der Universität Chicago. Die Idee der Forscher war es, diese Methode regional anzuwenden, also dort, wo sich der El Niño zunächst ausbildet, im Südostpazifik. Die Maßstäbe sind dennoch gigantisch. Auf einer Fläche, die 7% des Weltmeeres ausmacht, müssten unzählige Schiffe Aerosole in die untere Atmosphäre pusten, um so die Tröpfchen in den Wolken zu verkleinern, die Wolken von oben aufzuhellen und dadurch mehr Sonnenlicht ins All zurückzuwerfen. So sollen die atmosphärischen Rückkopplungseffekte hinter einem El Niño gedämpft werden.
7: Unsere grobe Schätzung ergab, dass man etwa 2% der weltweiten Schiffsflotte benötigen würde, um die Wolken im gesamten südöstlichen subtropischen Pazifik aufzuhellen.
6: Praktisch ist die Menschheit noch weit davon entfernt, Marine Cloud Brightening auf so großer Fläche anwenden zu können. Die Natur hat den Forschern aber ein Vorbild geliefert. Die Waldbrände in Australien im Jahr 2020 hatten ebenfalls viele Aerosole produziert und zu einer Wolkenaufhellung in der fraglichen Pazifikregion gesorgt. Mithilfe dieser Vorlage konnten die Forscher modellieren, welchen Effekt eine künstliche Wolkenaufhellung hätte.
7: Wir haben die Auswirkungen dieser Aufhellung bei zwei Ereignissen untersucht, von denen wir wussten, dass es sich um sehr große historische El Niño-Ereignisse handelte. In beiden Fällen wurde die Stärke des darauffolgenden El Niño erheblich verringert.
6: Dabei haben die Forscher die Wolkenaufhellung mit unterschiedlichen Startpunkten und unterschiedlich lang simuliert. Selbst wenn sie erst im Winter, dem El Niño-Höhepunkt, begann, war noch ein abmildernder Effekt zu sehen.
7: Aber um wirklich effektiv zu sein, muss man mit der Wolkenaufhellung sofort beginnen, wenn ein El Niño sicher vorhergesagt werden kann. Denn dann hat man noch die Chance, diese Rückkopplung zu unterbrechen, die dazu führen, dass sich eine Art Baby-El Niño zu einem ausgewachsenen El Niño entwickelt.
6: Das würde bedeuten, man müsste die Wolkenaufhellung etwa 9 Monate von Juni bis Februar betreiben. Aber sollte man das tun? Während Ricky selbst sich bei dieser Frage zurückhält, warnt Johannes Quaas, Atmosphärenphysiker an der Universität Leipzig, vor einer Anwendung. Man sei derzeit noch gar nicht in der Lage, die weltweiten positiven und negativen Konsequenzen eines solchen Eingriffs zu quantifizieren.
9: Für mich sind wissenschaftliche, akademische Studien wie die vorliegende sinnvoll. Nicht unbedingt, um zu lernen, will man es wirklich machen und wenn ja, wie, sondern um auch allgemein das Klimasystem und die Mechanismen besser zu verstehen.
4: Thomas Schröder über die Idee, einen El Niño durch einen gezielten Eingriff ins Wettersystem abzuschwächen. Wenn die Erde zunehmend heißer und unbewohnbar werden sollte und auch Geoengineering nicht helfen kann, geht das Leben dann vielleicht auch an anderer Stelle weiter, auf Planeten außerhalb des Sonnensystems? Mehr als 6000 solcher Exoplaneten wurden inzwischen entdeckt. Auf vielen ist außerirdisches Leben schwer vorstellbar, denn es sind riesige Gasbälle, frostige Eiswelten oder glühend heiße Weltraumbrocken. Manche Exoplaneten scheinen aber lebensfreundliche Bedingungen zu bieten. Einen dieser Kandidaten hat ein US-Team jetzt genauer untersucht und stellt im Fachmagazin Science ein vielversprechendes Ergebnis vor. Frank Grotelüschen hat mit einem der Studienautoren gesprochen.
10: Ich halte das für eine spannende Entdeckung. Sie rückt den Exoplaneten LHS-1140b ins Zentrum der Suche nach außerirdischem Leben.
11: Der Astrophysiker Colin Cherubim sieht sich einer heißen Sache auf der Spur. Gemeinsam mit seinem Team hat er den Exoplaneten LHS-1140b genauer unter die Lupe genommen. Der wurde 2017 entdeckt, ein Felsplanet wie die Erde, aber fast doppelt so groß und 5-mal so schwer. Er ist nur 49 Lichtjahre von uns entfernt und umkreist einen roten Zwerg, einen kleinen, leuchtschwachen Stern in der habitablen Zone, also in einem Abstand, in dem es weder zu heiß noch zu kalt ist, damit flüssiges Wasser existieren kann. Gute Voraussetzungen für die Entstehung von Leben, aber eine fehlte noch.
10: Eine Atmosphäre, die, wie wir glauben, für das Leben unverzichtbar ist. Sie hält das Wasser auf dem Planeten und schützt seine Oberfläche vor Strahlung.
11: Indizien, dass LHS-1140b eine Atmosphäre besitzt, gab es zwar schon, doch Cherubim und seine Leute suchten nach einem Beweis. Also starteten sie im September 2024 eine Messkampagne mit einem Teleskop in Chile.
10: Wir wählten eine Nacht, in der der Planet von der Erde aus gesehen vor seinem Stern vorbeizog. Dabei durchquert ein Teil des Sternenlichts die Atmosphäre des Planeten. Und unser Teleskop lieferte eine Art spektralen Fingerabdruck, der zeigte, vom Planeten entweicht Helium ins All.
11: Im Prinzip könnte zwar auch der rote Zwerg, also der Heimatstern des Planeten, Heliumsignale liefern, oder die Signale könnten aus der Erdatmosphäre kommen. Das aber glaubt Colin Cherubin nach monatelangen Analysen ausschließen zu können. Für ihn bleibt nur eine Erklärung. Das Helium stammt aus der Atmosphäre des Planeten und dürfte dort schon seit langem vorhanden sein.
10: Wir wissen, dass der Stern mindestens 3,1 Milliarden Jahre alt ist und damit auch der Planet. Das Helium dürfte es schon bei seiner Geburt gegeben haben. Es stammt aus der Zeit des Urknalls. Und dass wir dieses Helium nach 3 Milliarden Jahren noch immer nachweisen können, zeigt, der Planet muss seine Atmosphäre die ganze Zeit über gehalten haben.
11: Was nicht heißt, dass die Atmosphäre ausschließlich aus Helium besteht. Sie könnte weitere Gase enthalten, die konnte Cherubin mit seiner Messmethode aber nicht nachweisen. Doch als das Team ein Jahr später die Messungen wiederholte, erlebte es eine Überraschung. Das Heliumsignal war verschwunden. Aber dafür könnte es Erklärungen geben, meint Cherubin.
10: Womöglich verändert sich die Form und Struktur der entweichenden Atmosphäre. Oder der Stern könnte, ähnlich wie die Sonne, einen magnetischen Aktivitätszyklus durchlaufen. Und das würde die Aufheizung der Atmosphäre und die Menge des entweichenden Heliums beeinflussen.
11: Deshalb ist sich Cherubin sicher, LHS L40b, ein Exoplanet vor unserer kosmischen Haustür, besitzt eine Atmosphäre. Und das macht ihn zu einem Kandidaten für so etwas wie eine zweite Erde.
10: Ich möchte betonen, bislang gibt es keinerlei Hinweise auf Leben auf diesem Planeten. Wir wissen jedoch, dass er größtenteils aus Gestein besteht, vermutlich viel Wasser besitzt und von einer Atmosphäre umgeben ist. Damit ist LHS 1140b derzeit wohl der beste Ort außerhalb unseres Sonnensystems, um nach außerirdischem Leben zu suchen.
11: Vorausgesetzt, der Astrophysiker liegt richtig. Mit höher entwickeltem Leben ist dort eher nicht zu rechnen. Dazu ist der Planet vermutlich zu kalt. Doch schon der Nachweis einfachster Einzeller wäre eine handfeste Sensation.
4: Eine Atmosphäre um einen erdähnlichen Exoplaneten weckt Hoffnung bei der Suche nach außerirdischem Leben. Ein Beitrag von Frank Grotelüschen. Erst vor kurzem hat eine Studie im renommierten Fachjournal Science für Aufsehen gesorgt. Fledermäuse, genauer Riesenabendsegler, erbeuten und fressen nachts in der Luft Zugvögel. Fachleute hatten Vogelfedern im Kot der Fledermäuse entdeckt und konnten das unerwartete Jagdverhalten schließlich mit Laboranalysen und Biologgern am Körper der Tiere nachweisen. Dabei hätte es auch einen Besuch im Museum getan. Die Jagdstrategie der Fledermäuse wurde nämlich schon vor mehr als 400 Jahren auf einem Bild von Jan Breugel dem Älteren dokumentiert, wie jetzt eine Studie im Fachmagazin PNAS gezeigt hat. Michael Stang über kunstvolle Wissenschaft.
12: Manche Gemälde bergen auch Jahrhunderte, nachdem sie erstellt wurden, noch Überraschungen. Genau nach solchen Details sucht Miguel Clavero. Der Ökologe von der biologischen Station Doñana des spanischen Forschungsrats in Sevilla scannt mit seinem Team systematisch alte Malereien, um daraus Informationen über vergangene Ökosysteme zu gewinnen. Nun untersuchte er das Gemälde Allegorie der Luft, gemalt im Jahr 1611 von Jan Breugel dem Älteren.
13: Breugel hat Allegorien zu den vier Elementen gemalt und dies ist die Allegorie der Luft. Es enthält mythologische Figuren sowie eine Vielzahl von Tieren, die mit dem Element Luft in Verbindung stehen. Für Breugel waren dies vor allem Vögel. Dementsprechend sind auf dem Gemälde zahlreiche Vogelarten dargestellt. Es lassen sich mehr als 60 Arten eindeutig identifizieren. Und es gibt vier Fledermäuse.
12: Das Bild zeigt Urania, die griechische Muse der Sternenkunde, die neben Fledermäusen und Vögeln auch von Engeln und dem Gott Helios umgeben ist. Stutzig wurde Miguel Clavero, als er eine Fledermaus entdeckte, die einen Vogel im Maul trägt.
14: But usually don't eat birds.
12: Fledermäuse fressen normalerweise keine Vögel. Oder doch? Die erste Analyse ergab, dass es sich bei der Fledermaus um den Riesenabendsegler handelt, die größte europäische Fledermausart. Miguel Clavero bat eine Kollegin um Hilfe, die auf diese Tiere spezialisiert ist. Deren Team hatte erst im vergangenen Dezember im Fachmagazin Science ein ungewöhnliches Jagdverhalten beschrieben. Dass Riesenabendsegler aktiv Vögel jagen, und zwar in rund einem Kilometer Höhe. Beute sind meist kleine Singvögel, also Zugvögel, die auf dem Weg ins Sommer- oder Winterquartier sind und deshalb auch nachts fliegen. Die gemeinsame Bildanalyse ergab, der flämische Maler hatte genau dieses Verhalten schon 1611 auf Leinwand gebannt.
15: Brueghel kann die eigentliche Jagd unmöglich selbst beobachtet haben, da sie nachts und in großer Höhe stattfindet. Unsere Vermutung ist, dass er über indirekte Hinweise verfügte. Vielleicht gab es Überreste von Vögeln in Fledermauskolonien oder jemand hatte ihm berichtet, dass die Fledermäuse Vögel fressen.
12: Fest steht, Jan Brueghel, der Ältere, war Perfektionist, der mit einer enormen Detailtreue naturalistisch malte. Einige der im Gemälde dargestellten Tiere sehen zwar etwas verformt aus, dies könnte aber daran liegen, dass dem Maler nur ausgestopfte oder in Flüssigkeiten konservierte Tiere vorlagen und ihm somit nicht lebensecht als Modell dienten. Die Studie zeige, wie wichtig die Digitalisierung alter Gemälde sei und dass sie öffentlich zugänglich gemacht werden, so Miguel Clavero.
15: Gemälde bieten eine sehr schöne und bisweilen eindrucksvolle Darstellung der Beziehung von Mensch und Natur. Sie zugänglich zu machen, eröffnet vielfältige Möglichkeiten, neues Wissen darüber zu gewinnen, wie die biologische Vielfalt in der Vergangenheit beschaffen war, wie die Menschen sie nutzten und welches Wissen sie darüber besaßen.
12: Und nur so ließen sich auch systematisch Details entdecken, wie etwa eine Fledermaus, die hoch im nächtlichen Himmel einen kleinen Singvogel erbeutet.
4: Wissenschaftlich gerade erst beschrieben, aber schon vor 400 Jahren auf Leinwand gebannt. Michael Stang über Fledermäuse, die in der Luft Vögel fangen. Und luftig geht's auch weiter in der ersten Meldung von heute mit Lucian Haas.
16: Riesengleitbeutler springen kürzer als bisher gedacht. Diese Beuteltiere aus Australien können auf imposante Weise durch die Lüfte gleiten, indem sie ihre Beine von sich strecken und dabei die Haut dazwischen aufspannen, wie einen fliegenden Teppich. Bisher wurden den Riesengleitbeutlern Gleitstrecken von bis zu 100 Metern zugeschrieben. Diese Zahl basiert auf einer 85 Jahre alten Studie. Forschende der Australian National University haben nun in freier Wildbahn nachgemessen, unter anderem mit modernen Laserscannern und Nachtsichtkameras. Das Ergebnis? Im Schnitt legen die Riesengleitbeutler nur 19 Meter pro Gleitsprung zurück. Diese Erkenntnis ist wichtig für den Naturschutz, denn die als gefährdet eingestuften Tiere brauchen dichten Wald mit eng stehenden Bäumen. Straßen oder abgeholzte Flächen könnten für sie größere Hindernisse darstellen als bisher gedacht.
4: Erkältungswellen können Herzinfarkte fördern.
16: Wenn im Herbst und Winter mehr Menschen an Grippe, RSV oder Corona erkranken, dann sterben in dieser Zeit auch mehr Menschen an Herz-Kreislauf-Erkrankungen. Das berichten Forschende des Max-Planck-Instituts für Evolutionsbiologie im Fachjournal PLOS Global Public Health. Für die Studie haben sie Daten aus Deutschland ausgewertet, die einen Zeitraum von 14 Jahren umfassen. Demnach stieg die Sterblichkeit durch Herz-Kreislauf-Krankheiten immer in den Perioden, in denen das Robert-Koch-Institut viele Atemwegsinfekte meldete. Das lässt sich damit erklären, dass die Infektionen Entzündungen im Körper auslösen. Diese erhöhen vorübergehend auch das Risiko für Herzinfarkt und Schlaganfall. Impfungen gegen Infektionskrankheiten wie Influenza können auch hier vorbeugend helfen.
4: Wichtig für jede Party, unser Gehirn kann zwei Gesprächen gleichzeitig folgen.
16: Das zeigt eine Studie von Forschenden des Trinity College Dublin. Sie wurde im Fachjournal PLOS Biology veröffentlicht. In Experimenten hörten Versuchspersonen zwei Unterhaltungen gleichzeitig, eingebettet in Partylärm. Dabei haben die Forschenden die Hirnaktivität per EEG gemessen. Die Probanden mussten zwischendurch zudem Fragen zum Inhalt des Gehörten beantworten. Es zeigte sich, wenn die Aufmerksamkeit von einem Sprecher zum anderen wechselt, geschieht das nicht abrupt. Es gibt eine kurze Übergangsphase, in der im Gehirn beide Gespräche gleichzeitig verarbeitet werden. Sie dauert jedoch nur wenige Sekunden.
4: KI entpuppt sich als Duckmäuser.
16: Offenbar zensiert sich künstliche Intelligenz selbst, wenn es um Kritik an autoritären Staaten geht. Das zeigt eine Studie des unabhängigen Oversight Boards von Meta. Die Studienautoren haben untersucht, wie sich Chatbots großer Anbieter, darunter OpenAI, Meta, Anthropic und DeepSeek, bei Anfragen zu politisch kritischen Inhalten verhalten. Durch die Bank zeigte sich, die KI-Modelle üben an Regierungen, die die Meinungsfreiheit stark einschränken, deutlich seltener Kritik. Offenbar tendiert die KI dazu, die Zensurregeln solcher Staaten zu übernehmen, anstatt Meinungsfreiheit und Menschenrechte in den Vordergrund zu stellen.
4: Und die letzte Meldung, Wärme und Kälte werden von denselben Nervenzellen wahrgenommen.
16: Bisher galt die Lehrmeinung, dass es dafür unterschiedliche Gruppen von Sinneszellen gibt. Forschende am Max-Delbrück-Zentrum in Berlin haben in Experimenten mit Mäusen jedoch überraschend festgestellt, dass das Temperaturempfinden nicht in kalt und warm getrennt ist. Die Temperaturfühler in der Haut werden vor allem durch Kälte aktiviert. Wird es wärmer, nimmt ihre Aktivität nur kontinuierlich ab. Dafür ist ein einzelnes Eiweißmolekül namens TRPM8 verantwortlich. Es dient in der Membran der Nervenzellen als Ionenkanal, der sich je nach Temperatur mehr oder weniger weit öffnet.
17: Sternzeit, 17. Juli. Der Sonnentrick für die Himmelsrichtungen. Heute reicht ein Blick an den Nachthimmel und schon kann man sehr genau die Himmelsrichtungen angeben. Einfach den Polarstern anpeilen, der steht genau Richtung Norden. Im Rücken ist dann Süden, links Westen, rechts Osten. In der Antike aber gab es keinen Polarstern. Natürlich leuchtete unser heutiger Nordweiser auch damals schon, aber er stand noch nicht am Pol. Denn die Erdachse eiert mit einer Periode von rund 26.000 Jahren. Vor einigen Jahrtausenden zeigte sie nicht auf Polaris. Der war damals ein unauffälliger Stern irgendwo am Nordhimmel. Wer sich einst in Ägypten oder Griechenland beim Bau von Tempeln oder Pyramiden an den Himmelsrichtungen orientieren wollte, hat ein anderes Himmelsobjekt beobachtet, die Sonne. Die zeigt extrem genau, wo Norden, Süden, Osten und Westen sind. Man braucht lediglich einen sonnigen Tag und einen Schattenstab. Dieses Experiment kann man ganz einfach zu Hause nachmachen. Man zeichnet den Schattenwurf eines Stabes oder Obelisken von Sonnenauf- bis Untergang auf. Genau die Mitte gibt die Südrichtung an. Die restlichen Himmelsrichtungen ergeben sich dann sofort. Führt man diese Messung über ein ganzes Jahr durch, lassen sich Osten und Westen direkt bestimmen. Die Ostrichtung ist genau die Mitte der extremen Sonnenaufgangspunkte. Westen liegt in der Mitte der extremen Untergangspunkte. Auch ohne Kompass, Navigationsgerät oder Polarstern lassen sich die Himmelsrichtungen präzise bestimmen. Ganz einfach mit Sonnenlicht und Schatten.
4: Heute mit praktischem Tipp in der Sternzeit mit dem Sonnentrick für die Himmelsrichtung geht Forschung aktuell für heute zu Ende. Mein Name ist Lennart Pyritz. Schön, dass Sie dabei waren. Tschüss und bis bald.
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3: Die Nachrichten. Das CDU-Präsidium will sich nach den Worten von Bundeskanzler Merz mit dem Fall Spahn und dessen Entscheidung für eine Leihmutterschaft befassen. Merz sagte in Brühl, ihm sei bewusst, dass das Thema menschlich, juristisch und ethisch viele Menschen bewege. Es gebe in Deutschland zur Leihmutterschaft eine klare Rechtslage und er sehe nicht, dass Änderungen vorgenommen werden sollten. Über alles Weitere werde man auf der nächsten Präsidiumssitzung sprechen, sagte der CDU-Vorsitzende. Spahn sieht sich wegen der Umstände seiner Vaterschaft Rücktrittsforderungen aus der eigenen Partei ausgesetzt. Der CDU-Vorsitzende in Mecklenburg-Vorpommern, Peters, sagte der Bild-Zeitung, Spahn habe sich in voller Absicht über in Deutschland geltendes Recht hinweggesetzt. Auch die Schatzmeisterin der Frauenunion, Rosin, legte dem 46-Jährigen den Rücktritt nahe. Nach der Absage eines Auftritts des Musikers Danger Dan im ZDF hat der Sender Aufarbeitung zugesagt. Die Sendung Aspekte werde sich morgen in einer Sonderausgabe mit dem Lied Keine Angst und Danger Dans Widerstand gegen Rechtsextremismus befassen, erklärte das ZDF in Mainz. Außerdem werde sich am Dienstag die Sendung Die Anstalt mit der Ausladung auseinandersetzen. In der Anstalt hatte der Musiker ursprünglich auftreten sollen. Das ZDF begründete die Absage damit, dass Keine Angst einen Aufruf zur Gewalt enthalte. Welche Textstelle gemeint ist, sagte das ZDF nicht. Danger Dan sprach von einem skandalösen Eingriff in die Kunstfreiheit. ZDF-Intendant Himmler zensiere antifaschistische Lieder, sagte der Musiker Spiegel Online. Der Vorsitzende des Deutschen Journalistenverbandes, Beuster, schrieb auf LinkedIn, wer die AfD ins Programm ein- und Danger Dan auslade, habe Angst oder ein Problem mit seinem Kompass. Deutschland und Frankreich wollen ihre Zusammenarbeit bei Schlüsseltechnologien wie künstlicher Intelligenz, Raumfahrt und Kernfusion sowie bei der Verteidigung ausbauen. Das vereinbarten beide Seiten bei einem deutsch-französischen Ministerrat auf Schloss Augustusburg in Brühl bei Köln. Bundeskanzler Merz sagte, man schlage in der Abschreckung einen neuen gemeinsamen Weg ein. Die Bundeswehr werde in diesem Jahr erstmals an einer Nuklearübung der französischen Armee teilnehmen. Beide Länder betonten auch die Bedeutung des geplanten europäischen Satellitensystems IRIS², das mit etwa 300 eigenen Satelliten die Abhängigkeit von anderen Anbietern reduzieren soll. Andy Burnham ist neuer Vorsitzender der britischen Labour-Partei. Die Entscheidung fiel auf einem Sonderparteitag in London. Es gab keinen Gegenkandidaten. Burnham hatte sich zuvor die Unterstützung der großen Mehrheit der Labour-Abgeordneten gesichert. Der frühere Bürgermeister von Manchester wird damit automatisch auch neuer Premierminister und tritt die Nachfolge von Keir Starmer an. Burnham soll am Montag von König Charles mit der Regierungsbildung beauftragt werden. Bis zur Amtsübergabe behält Starmer noch formal seinen Posten als Premier. Er war im Juni wegen fehlenden Rückhalts in seiner Partei zurückgetreten. Burnham wird der 7. britische Regierungschef binnen 10 Jahren. Bei einem mutmaßlich iranischen Angriff auf die Energieinfrastruktur in Kuwait sind schwere Schäden entstanden. Nach Behördenangaben wurden Anlagen zur Stromerzeugung und Meerwasserentsalzung getroffen. Die Menschen in Kuwait wurden aufgerufen, ihren Stromverbrauch zu reduzieren. Die iranischen Revolutionsgarden hatten Angriffe auf Kuwait bestätigt. Man habe aber nur militärische Ziele angegriffen, sowie Standorte der US-Streitkräfte in Kuwait. In der Nacht hatte die US-Armee mehrere Ziele im Iran bombardiert, unter anderem Brücken und Verkehrsverbindungen zu einem wichtigen iranischen Hafen. Im Nordosten Spaniens breiten sich die Waldbrände weiter aus. Nach Angaben der Regionalregierung von Aragonien wurde bereits eine Fläche von mehr als 12.000 Hektar zerstört. Das Feuer sei weiterhin außer Kontrolle. 5 Ortschaften in der Provinz Saragossa wurden evakuiert. Mehr als 1.100 Menschen mussten ihre Häuser verlassen. Das Wetter. Wechselnd bewölkt, gebietsweise Schauer und teils kräftige Gewitter. Der Deutsche Wetterdienst warnt vor Unwettern in mehreren Bundesländern. Im Nordwesten meist trocken, Höchstwerte 23 bis 30 Grad. Das waren die Nachrichten.
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19: Mit Birgit Becker am Mikrofon und im Programm ein Schwerpunkt beim wichtigsten Klimaschutzinstrument, das es gibt in der Europäischen Union. Der sogenannte Zertifikatehandel, kurz ETS, European Emission Trading System. Diesen Zertifikatehandel will die EU reformieren. Sie will erklärtermaßen die Industrie entlasten. Und nun ist die Frage, geht diese Entlastung zulasten des Klimaschutzes oder gelingt da eine Balance, der Industrie in einer erwiesenermaßen schwierigen Lage zur Seite zu stehen, ohne den Klimaschutz unter die Räder zu bringen. Zu all dem gleich mehr. Und zum Start aber dieser Zertifikatehandel, dieser ETS. Wie funktioniert der überhaupt? Eva Bahner dazu.
20: Vereinfacht gesagt müssen Unternehmen, wenn sie klimaschädliche Emissionen ausstoßen, Verschmutzungsrechte vorweisen, sogenannte CO2-Zertifikate. Diese Zertifikate werden an Energiebörsen gehandelt. Wenn Unternehmen aus der Stahl-, Aluminium- oder Chemieindustrie oder auch Strom- und Wärmeproduzenten also besonders klimafreundlich produzieren, können sie Zertifikate dort auch verkaufen. Wer wenig emittiert, profitiert also. Wer viel emittiert, zahlt drauf. Der CO2-Preis schwankt mit der Menge an Zertifikaten im Umlauf. Derzeit liegt der Preis bei 80 Euro pro Tonne in der EU. Da die EU ihre Klimaziele erreichen will, wird die Zahl der verfügbaren Zertifikate schrittweise reduziert, damit der CO2-Preis steigt und der Anreiz größer wird für Unternehmen, in klimafreundliche Technologien zu investieren. Allerdings müssen nicht alle Unternehmen Zertifikate kaufen. Die EU verteilt auch kostenlose CO2-Zertifikate an Hersteller in Branchen, in der Chemie- und Stahlindustrie etwa, die international unter sehr großem Wettbewerbsdruck stehen, um zu verhindern, dass sie ihre Produktion ins Ausland verlagern. Seit der Einführung des Emissionshandels vor über 20 Jahren hat sich der Treibhausgasausstoß in den betroffenen Sektoren, vor allem Industrie- und Energiewirtschaft, halbiert. Den größten Klimaschutzeffekt hatte die Energiewende, also die Umstellung von Kohle auf Gas und dann von Gas auf erneuerbare Energien. Derzeit deckt der Emissionshandel 40% aller EU-Emissionen ab. Wenn der neue Emissionshandel für Verkehr und Gebäude ab 2028 dazukommt, wären es 75% aller EU-Emissionen.
19: Eva Barner, wie der ETS funktioniert und wie er weiterentwickelt werden soll. Aber erst einmal wird er verändert. Und das geschieht ausdrücklich mit dem Wunsch, die Industrie in Europa zu entlasten, die ja unter erheblichem Druck steht. Der Faktor Trump, Russlands Angriffskrieg auf die Ukraine, der USA-Iran-Krieg, Chinas Überkapazitäten, die Europas Märkte überschwemmen. Das ist der Rahmen für die Änderungen am ETS, die die Kommission jetzt plant. Thomas Spickhofen erklärt, was passieren soll.
0: Unser Emissionshandel in der EU, kurz ETS, der ist das Kernstück der europäischen Klimapolitik, versichert Wupke Hoekstra, der Klimakommissar der Europäischen Union.
21: No other policy instrument in Europe.
0: Kein anderes politisches Instrument hat den Emissionsausstoß in ähnlichem Maße reduziert. Das ist ein phänomenales Werkzeug in unserer Instrumentenbox für die Klimapolitik.
21: In our climate toolbox.
0: Trotzdem will die Kommission daran gehen. Zum einen, weil die einheimischen Unternehmen verstärkt unter Druck der globalen Konkurrenz geraten sind, die mit Staatssubventionen gefördert wird. Aber die europäischen Unternehmen selbst tun auch noch zu wenig, kritisiert Hoekstra. Und dann sind da noch die Mitgliedstaaten, die zu wenig Geld aus dem ETS in die Reduzierung der CO2-Emissionen stecken. Die Mitgliedstaaten erhalten rund 80% der ETS-Gewinne, aber gerade einmal 10% davon gehen wirklich in die Dekarbonisierung. Dabei war das immer das Versprechen. Der ETS sollte keine Steuer sein, sondern ein Motor für die Dekarbonisierung der Industrie. Nun will die Kommission der Industrie entgegenkommen, aber auch die Daumenschrauben anziehen. Eine Zeit lang wird es mehr Zertifikate für den Emissionshandel geben als ursprünglich geplant. Das nimmt etwas den Druck von den Unternehmen, ihren Ausstoß an Kohlendioxid runterzufahren. Es streckt den Zeitraum und reduziert die Kosten. Aber das Geld, das durch den ETS reinkommt, soll gezielter und vollständiger in Klimaschutzmaßnahmen in Europa gehen. Außerdem weitet die Kommission das ETS-System aus, zum Beispiel auf den Luft- und auf den Schiffsverkehr. Unsere Vorschläge, sagt Klimakommissar Hoekstra und betont das auch gleich doppelt, sind voll auf einer Linie mit den Klimazielen für 2040.
21: Today's proposal sets a trajectory that is fully in line, and I would like to underline it, fully in line with the EU's 2040 climate goals.
0: Und das meint, gemessen am Stand von 1990 sollen bis 2040 90% weniger Treibhausgase ausgestoßen werden und 2050 soll die Klimaneutralität erreicht sein. Ein guter Tag fürs Klima sei das, findet Peter Liese von den Christdemokraten im Europaparlament. Jeder, der den ETS stoppen oder ganz abschaffen wollte, muss nun sehen, dass das nicht passieren wird. Der ETS wird bleiben und er wird denen Vorteile bringen, die in Klimaneutralität investieren.
22: In climate neutrality.
0: Timo Wölken, der umweltpolitische Sprecher der Sozialdemokraten, ist dagegen enttäuscht.
23: So werden nur 85% der CO2-Emissionen in den ETS-Sektoren eingespart, auch wenn wir gerade verankert haben, gesetzlich, dass 90% eingespart werden müssen.
0: Den Ausgleich über internationale Klimagutschriften und mögliche CO2-Entnahmen aus der Atmosphäre findet Wölken nicht sicher genug. Auch die Verpflichtung zu Investitionen in Europa reichen ihm noch nicht.
23: Soziale Konditionalität, dass also auch Arbeitsplätze erhalten bleiben, kommt uns Sozialdemokraten aber deutlich zu kurz. Also dieses Paket ist insgesamt eine Enttäuschung und muss dringend verbessert werden.
0: Die Gelegenheit dazu wird kommen, denn der Vorschlag der Kommission braucht noch die Zustimmung der Mitgliedsländer und des Europäischen Parlaments.
19: Thomas Spickhofen war das. Also die EU-Kommission plant, den europäischen Zertifikatehandel zugunsten der Industrie zu lockern. Wie wird das nun von den Unternehmen gesehen, die sehr interessiert sind am Klimaschutz, die dort Vorreiter sind, die in Klimaschutz schon stärker als andere investiert haben? Solche Unternehmen haben sich in der Stiftung Klimawirtschaft zusammengeschlossen, müssen sich da auch prüfen lassen, ob da den schönen Worten auch Taten folgen. Und was diese Unternehmen nun von den Lockerungen, Umweltverbände sagen, den Rückschritten beim Zertifikatehandel halten, das habe ich vor der Sendung die Vorständin der Stiftung Klimawirtschaft gefragt, Sabine Nallinger. Also Lockerungen, wirft das die Unternehmen zurück, die beim Klimaschutz schon weiter sind? Also werden die Vorreiter bestraft?
1: Also es gab auch schon Vorschläge, die den Emissionshandel noch viel weiter zurückgenommen hätten. Aber ich würde mal als erste Einschätzung verhalten sagen, dass der Spagat, den die EU vorgenommen hat, gelungen ist, nämlich den Industrieunternehmen noch Luft zu lassen, im internationalen, globalen Wettbewerb und weiterhin wettbewerbsfähig zu sein, aber auch die Klimaziele einzuhalten und tatsächlich eben in Dekarbonisierungstechnologien zu investieren. Es scheint so, dass der Spagat tatsächlich gelungen ist und auch die Vorreiterunternehmen vielleicht leicht schon aufatmen können, dass sie tatsächlich auch weiterhin in ihre Dekarbonisierung investieren können.
19: Leichtes Aufatmen, warum? Und andererseits, was wäre denn noch schlimmer gewesen?
1: Naja, wir haben ja jetzt den Reduktionsfaktor weniger steil sozusagen.
19: Genau, müssen Sie erklären.
1: Das heißt also, dass jetzt sozusagen die Zertifikate nicht so schnell aus dem Markt kommen, wie es schon mal geplant war und die Unternehmen deswegen ein bisschen mehr Zeit haben bei der Dekarbonisierung. Aber da waren noch wesentlich höhere Werte schon im Spiel gewesen. Das heißt also, alle Unternehmen, die sich bis heute schon auf den Weg gemacht haben und jetzt befürchtet haben, dass die Klimaziele gänzlich in Frage gestellt werden, wird nicht stattfinden und sie werden tatsächlich weiterhin jetzt auch in die Dekarbonisierung eben investieren können, weil die EU, und das ist der zweite Punkt, der sehr, sehr wichtig ist, jetzt festgelegt hat, dass tatsächlich ein erheblicher Teil der Einnahmen, der durch die Zertifikate, die von der Industrie gekauft werden, tatsächlich wieder zurückfließen in die Industrie, damit die tatsächlich ihre Hausaufgaben machen kann und in die Transformation, in die Dekarbonisierung, in klimafreundliche Technologien investieren kann.
19: Das heißt, man hat immer so ein bisschen hin und her geschoben, wie viel Erleichterung, / Verwässerung auf der einen Seite und wie viel Reduktionsziel, / wie viel Klimaschutz auf der anderen.
1: Genau, ganz genau. Also, weil wir müssen ja noch mal schauen, die Transformation, vor der wir jetzt stehen, ist ja eine politisch gewollte. 2015 hat die Staatengemeinschaft international beschlossen, eben, dass wir das 1,5-Grad-Ziel einhalten wollen. Die EU hat es so übertragen, dass sie gesagt hat, bis 2050 wollen wir klimaneutral sein, Deutschland sogar 5 Jahre früher. Und die Transformation war nur in Teilen technologiegetrieben. Wir haben nämlich jetzt Dekarbonisierungstechnologien. Im Wesentlichen geht es da um eine Elektrifizierung neben Gebäude und dem Mobilitätsbereich eben auch die Industrie, die ihre Industrieprozesse jetzt elektrifizieren muss. Und das Ganze müssen wir bis 2050 europaweit vonstatten laufen. Das heißt, die Industrie muss jetzt massiv investieren. Und es war eben befürchtet worden, dass wir die Industrie überfordern mit dem schon schwierigen internationalen Märkten, in denen wir eben im Wettbewerb stehen. Und deswegen ist die Europäische Kommission nochmal sozusagen an den ETS herangegangen und hat jetzt geschaut, wie sie sowohl die Industrie jetzt nicht zu sehr treiben kann in ihren Klimaschutzbemühungen, sodass sie tatsächlich eben das Ganze jetzt etwas reduziert stattfindet, aber immer noch ambitioniert genug. Deswegen ist meine Einschätzung eben verhalten positiv, dass die Vorreiterunternehmen, wenn wir das die nächsten Tage jetzt mit spitzem Stift ausrechnen, tatsächlich richtig investiert haben in die Dekarbonisierung und diese Industrien jetzt aufatmen können.
19: Weil Sie die Vorreiterunternehmen genannt haben, ein paar Beispiele, welche sind das?
1: Naja, bei uns sind viele Unternehmen der Grundstoffindustrie und der chemischen Industrie, also sowohl der Zementindustrie wie Heidelberg Materials, aber auch der Stahlindustrie wie Thyssen und auch Salzgitterstahl, die Wacker Chemie, und die haben alle schon massiv investiert in den letzten Jahren. Wir reden da von Milliardenbeträgen, eben auf das Versprechen hin, dass tatsächlich auch die Klimaziele, die die EU sich gegeben hat, die sich Deutschland gegeben hat, auch tatsächlich Bestand haben in der Politik. Bei der Chemie geht es vor allem um Elektrifizierung. Beim Stahl geht es vor allem letztendlich auch um eine Elektrifizierung, wobei wir da so hohe Temperaturen haben, dass wir da auch neben Strom auch vor allem Wasserstoff brauchen. Und beim Zement geht es vor allem darum, dass wir die Emissionen, die man beim Zement, und die sind erheblich bei der Zementindustrie, wieder die CO2-Ausstöße, die die Zementindustrie macht, wieder zurückführen kann in ein Kreislaufsystem, das nennt man CCS-System, sodass auch die Zementindustrie sozusagen in der Lage ist, ja, eben klimaneutral zu werden, indem das CO2 abgefangen wird.
19: Anderer Aspekt dabei, wie genau sieht das aus mit diesen kostenlosen Zertifikaten, die es nun befristet geben soll und dann auch nur für Unternehmen, die in Europa im Klimaschutz investieren? Wie sehen das Ihre Mitglieder? Kann das funktionieren?
1: Also erstens mal ist es ja ein Zeichen, dass die Europäische Union die Industrie jetzt tatsächlich auch mit Finanzmitteln unterstützen möchte, weil die Zuteilung von kostenlosen Zertifikaten bedeutet für Unternehmen, die sich rechtzeitig und frühzeitig schon vollständig mit Zertifikaten eingedeckt haben, bis 2050 jetzt auch kostenlose Zertifikate bekommen und diese dann handeln können. Das ist letztendlich, wenn Sie so wollen, Frau Becker, wie wenn die Industrie da von der EU Geld bekommt. Und die Unternehmen, die noch nicht genügend Zertifikate eingekauft haben, die bekommen eben jetzt einige Zertifikate sozusagen geschenkt, für die, die sie eben kein Geld ausgeben müssen. Von daher sind es letztendlich Subventionen für die Industrie. Und das, auch das ist ein gutes Zeichen, weil wir eben gerade doch tatsächlich sehr heftig im internationalen Wettbewerb stehen und deswegen auch jeden Monat gerade 10.000 Arbeitsplätze in der Industrie verlieren.
19: Sie sagten das eben, Transformation sieht je nach Branche anders aus. Für die Zementhersteller sind da die Emissionen wichtig, für den Stahl der möglichst grüne Wasserstoff und für die Chemie. Neben dieser Reform des europäischen Emissionshandels ist ja heute auch ein Plan zur Elektrifizierung vorgestellt worden. Da geht es darum, die Abhängigkeit von Öl und Gas zu verringern und zugleich natürlich beim Klimaschutz weiterzukommen. Wo sind denn bei der Elektrifizierung die größten Hürden?
1: Also erstmal ist das Ergebnis heute, dass der Reformentwurf, der vorgestellt worden ist, was die Elektrifizierung angeht, ein recht ambitionierter, nämlich bis 2040 soll ja die Elektrifizierung auf 46%, also verdoppelt werden. Da sind wir in der Bundesrepublik und auch das Wirtschaftsministerium noch weit davon entfernt. Und das Ganze will man eben erreichen, indem der Strompreis gedeckelt wird im Verhältnis zum Gaspreis. Also der Strom darf maximal doppelt so teuer sein wie der Gaspreis. Nachdem Stromerzeugung viel effizienter ist als Gas, bedeutet das sozusagen, dass das für die Industrie jetzt recht schnell eben interessant wird. Das heißt im Gebäudebereich, dass die Wärmepumpen viel interessanter werden, im Verkehrsbereich eben die Elektrofahrzeuge und in der Industrie tatsächlich die Elektrifizierung. Wir reden ja von der All-Electric Society, also letztendlich, um eine klimaneutrale Gesellschaft hinzubekommen, müssen wir alle Bereiche elektrifizieren. Und damit hat die EU heute erstmal einen sehr ambitionierten Plan vorgelegt, mit dem wir uns sehr gut anfreunden können. Wir als Stiftung haben 50% gefordert. Jetzt stehen gerade in dem Entwurf 46% drin. Das ist ein bisschen weniger. Aber das wird dazu führen, dass Wärmepumpen eben attraktiv werden, dass E-Fahrzeuge attraktiv werden und dass es für die Industrie tatsächlich attraktiv wird, zu elektrifizieren.
19: Und zugleich hat die Bundesregierung gerade die Förderung für Wärmepumpen zurückgedreht und wir haben festgestellt, dass die Gelder, die aus dem Zertifikatehandel ja auch in den Klimatransformationsfonds fließen, im Zuge der Haushaltsnöte doch für andere Projekte, viele sagen, zweckentfremdet werden. Da hat die EU jetzt einen guten Plan und die Bundesrepublik konterkariert den?
1: Naja, der Plan muss ja jetzt noch von der Kommission beschlossen werden. Wenn der tatsächlich so beschlossen werden wird, dann muss natürlich die Bundesregierung nachjustieren. Und Sie, Frau Becker, Sie haben einen ganz wichtigen Punkt angesprochen. Wir haben ja einen Klima- und Transformationsfonds und der wird gerade richtig geplündert und zweckentfremdet. Die ETS-Gelder vom Emissionshandel, die Gelder fließen ja auch in diesen Fonds. Und deswegen muss die Bundesregierung jetzt eben transparent nachweisen, dass die Gelder des Emissionshandels eben mindestens zur Hälfte eben wieder in die Industrie zurückfließen, und zwar zurückfließen eben für klimaneutrale Technologien, um die zu fördern und zu unterstützen und zu subventionieren. Also ich sehe da, dass die Bundesregierung doch einige Hausaufgaben jetzt machen muss.
19: Sabine Nallinger war das, sie ist die Vorständin der Stiftung Klimawirtschaft. Das ist ein Zusammenschluss von Unternehmen, die sich besonders für Klimaschutz einsetzen wollen. Und ganz anderes Thema von den Sozialversicherungen, also Krankenkassen, Rentenversicherung, Pflegeversicherung, Arbeitslosenversicherung werden Milliardensummen verwaltet. Beitragseinnahmen.

0: habt Lea Eichhorn dazu.
1: Eigentlich müssen Krankenkassen und kassenärztliche Vereinigungen mit dem ihnen anvertrauten Geld vorsichtig umgehen. Wenn sie Geld am Finanzmarkt anlegen, dann nur konservativ und risikoarm. So steht es im Sozialgesetzbuch. Die Recherchen zeigen nun aber, mindestens 170 Millionen Euro sind in fragwürdigen Fonds verschwunden. Die Haushaltspolitikerin und Grünen-Bundestagsabgeordnete Paula Pichotta ist alarmiert.
2: Das ist schon sehr viel Geld, auch für eine Krankenkasse. Und das ist schlicht und ergreifend den Versicherten nicht vermittelbar. Das untergräbt das Vertrauen in die Sicherheit des Beitragsgelds bei den Krankenkassen.
1: 28 Krankenkassen und kassenärztliche Vereinigungen sollen über Umwege in fragwürdige Fonds der Verius Capital AG investiert haben, sagt ein Insider. 17 Kassen und kassenärztliche Vereinigungen konnten NDR, WDR und SZ identifizieren. Eine davon ist die Kassenärztliche Vereinigung Baden-Württemberg, kurz KVBW. Das Investment schien besonders lukrativ zu sein. Nach Angaben der Fondsbetreiber wurden jährlich mehr als 7% Zinsen gezahlt. Nach Ansicht des unabhängigen Finanzanalysten Stefan Leupfinger hätte die KVBW da stutzig werden müssen.
3: Wenn ich in einer Phase, wo die Zinsen ja niedrig waren, sehr niedrig waren, teilweise sogar im Minusbereich lagen, eine Rendite bekomme, die halt wirklich weit über 5 liegt, dann muss jeder wissen, der ein bisschen was von Kapitalanlagen versteht, dass hier entsprechende Risiken drin stecken.
1: Inzwischen verklagt die KV Baden-Württemberg unter anderem die Verius Capital AG und die Hauck Aufhäuser Lampe Privatbank. Der Vorwurf, die Finanzinstitute hätten die KVBW über das Risiko des Investments getäuscht. Insgesamt hat sie rund 50 Millionen Euro investiert. Der Großteil des angelegten Geldes habe sich in Luft aufgelöst, heißt es in der Klage wörtlich. Doch es stellt sich die Frage, hat der Vorstand der KV die Finanzprodukte ausreichend geprüft? Auf detaillierte Fragen dazu antwortet die KVBW nur mit einem Satz.
4: Die KVBW äußert sich grundsätzlich nicht zu ihren Finanzanlagen.
1: Die beschuldigten Finanzinstitute bestreiten, die KV getäuscht zu haben. Die Investoren seien umfassend über die Geldanlage und die damit verbundenen Risiken aufgeklärt worden. Auch bundesweit tätige Krankenkassen haben Geld mit den Verius-Fonds verloren. Darunter unter anderem die kaufmännische Krankenkasse KKH, die Bahn BKK und die Pronova BKK. Details zu ihren Investments möchten die Kassen nicht nennen. Finanzanalyst Stefan Leupfinger stellt fest,
3: da hat allerdings nicht nur die Institution versagt, sondern auch die Aufsicht für solche Institutionen komplett versagt. Also das ist wirklich etwas, wo hoffentlich am Ende der Gesetzgeber daraus seine Lehren zieht und die Regularien verändert, noch strenger Kontrollen einführt. Das ist ein Skandal, wenn das Geld hier verzockt wurde.
1: Bundesweit tätige Krankenkassen unterstehen der Aufsicht des Bundesamts für Soziale Sicherung. Das betont auf Anfrage, die Krankenkassen würden ihre Investmententscheidungen autonom treffen. Die Grünen-Politikerin Paula Pichotta würde es durchaus befürworten, die Gesetzeslage nachzuschärfen, vor allem mit Blick auf kleine Kassen.
2: Umso kleiner die werden, umso niedriger ist natürlich der Personalkörper, den die haben, um sowas professionell zu machen. Und ob an der Stelle die kleinsten Kassen in der Lage sind, das ordentlich zu machen, auch in einer Welt, wo die Finanzprodukte ja immer komplizierter werden, da kann man durchaus ein Fragezeichen dahinter machen.
1: Am Ende werden Gerichte klären müssen, wer schuld ist am Verlust der Beitragsgelder.
0: Lea Eichhorn war das und damit zu einem Ort, wo auch spekuliert wird, auch nicht immer erfolgreich, an die Börse, zu Claudia Wehrle. Und zu einer überraschenden Nachricht. Die kommt vom Statistischen Bundesamt und danach haben die Unternehmen in Deutschland ein so dickes Auftragspolster wie seit Jahren nicht mehr, präzise wie seit einem Jahrzehnt nicht mehr. Im Moment haben wir nicht eigentlich Krise. Claudia, wie erklärt sich das denn?
5: Ja, die Bestellungen wuchsen im Mai um 1,7% im Vergleich zum Vormonat. Diese positive Entwicklung hängt unter anderem mit dem Maschinenbau zusammen, aber auch bei den Herstellern von Datenverarbeitungsgeräten und elektronischen und optischen Erzeugnissen, da läuft es gut. Ja, die äußeren Rahmenbedingungen sind schwierig geworden. Viele Unternehmen haben mit Standortbedingungen zu kämpfen. Das drückt auch auf die Stimmung. Ein Ökonom hat sich dahingehend geäußert, dass sich jetzt eine Trendwende abzeichnet. Er spricht von Bodenbildung, noch nicht vom Start für einen langen Aufschwung, aber es sei endlich mal wieder ein optimistischeres Bild der deutschen Industrie.
0: Hat die Börse darauf reagiert? Für die gibt es aber auch noch ganz andere Themen.
5: Ja, und die sind im Moment eher im Fokus. Da geht es um den Nahen Osten. Dort wird wieder gekämpft. Große Sorgenkind ist momentan die Tech-Branche. Viele Unternehmen aus der Branche

0: lassen sich in die Geschäftsbücher schauen in diesen Tagen. Eigentlich läuft das ganz gut, nur mittlerweile machen sich viele Sorgen, ob und wenn ja, wann sich die hohen Investitionen auszahlen werden. Momentan werden schon kleine Makel in der Bilanz zum Anlass genommen, Aktien zu verkaufen. Und zudem fürchten Anleger, dass auch andere Branchen in Mitleidenschaft gezogen werden könnten. An den asiatischen Börsen gab es zu Wochenschluss deutliche Verluste. Der DAX jetzt 0,4% tiefer, er fällt auf 24.813 Punkte.
1: Was es auch noch gab, eine Inflationszahl für den Euroraum, die bestätigte Zahl, also keine Überraschung, aber recht hoch eben.
0: Und zwar liegt sie jetzt bei 2,8%, wie das Statistikamt Eurostat in Luxemburg mitteilte. Die erste Schätzung wurde bestätigt. 2,8%, das ist deutlich höher, als das die Währungshüter bei der Europäischen Zentralbank für angemessen halten. Die Energiepreise steigen und das dürfte sich dann in den kommenden Monaten entsprechend bei der Inflationsentwicklung auswirken.
1: Eines noch, Apple ist jetzt wieder wertvoller in den Augen der Börse als der Chipkonzern Nvidia. Merkwürdig, Nvidia steht ja für den KI-Boom.
0: Ja, das ist richtig. Und dieser Hype um KI hat in den vergangenen Monaten auch für kräftige Kursgewinne gesorgt. Dass Apple jetzt wieder den Schritt nach vorne gemacht hat, hängt damit zusammen, dass die Aktien deutlich zugelegt haben.
1: Blicken wir noch auf den Euro, auf die Anleihen und auf den frischen Goldpreis.
0: Der Euro 1,1440 $, die Umlaufrendite von 3,11 auf 3,10% gesunken und die Feinunze Gold wird mit 4.007,18 $ gehandelt.
1: Claudia Werle war das mit dem Börsenbericht. Vielen Dank. Gleich nach den Nachrichten Kultur heute. Hier verabschiedet sich Birgit Becker. Danke fürs Zuhören und einen schönen Tag.
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3: Uhr, die Nachrichten. Deutschland und Frankreich wollen ihre Zusammenarbeit bei Schlüsseltechnologien wie künstlicher Intelligenz, Raumfahrt und Kernfusion sowie bei der Verteidigung ausbauen. Das vereinbarten beide Seiten bei einem deutsch-französischen Ministerrat auf Schloss Augustusburg in Brühl bei Köln. Bundeskanzler Merz wies auf die im März vereinbarte Zusammenarbeit beider Länder bei der nuklearen Verteidigung hin. Man schlage in der Abschreckung einen neuen gemeinsamen Weg ein. Die Bundeswehr werde in diesem Jahr erstmals an einer Nuklearübung der französischen Armee teilnehmen. Beide Länder betonten auch die Bedeutung des geplanten europäischen Satellitensystems IRIS², das mit etwa 300 eigenen Satelliten die Abhängigkeit von anderen Anbietern reduzieren soll. Auch in anderen Themenfeldern wollen Deutschland und Frankreich enger zusammenarbeiten, unter anderem beim Schutz von Jugendlichen bei Social Media. Das CDU-Präsidium will sich, nach den Worten von Bundeskanzler Merz, mit dem Fall Spahn und dessen Entscheidung für eine Leihmutterschaft befassen. Merz sagte in Brühl, ihm sei bewusst, dass das Thema menschlich, juristisch und ethisch viele Menschen bewege. Es gebe in Deutschland zur Leihmutterschaft eine klare Rechtslage und er sehe nicht, dass Änderungen vorgenommen werden sollten. Über alles Weitere werde man auf der nächsten Präsidiumssitzung sprechen, sagte der CDU-Vorsitzende. Spahn ist wegen der Umstände seiner Vaterschaft mit Rücktrittsforderungen aus der eigenen Partei konfrontiert. Der CDU-Vorsitzende in Mecklenburg-Vorpommern, Peters, sagte der Bild-Zeitung, Spahn habe sich in voller Absicht über in Deutschland geltendes Recht hinweggesetzt. Auch die Schatzmeisterin der Frauenunion, Rosin, legte dem 46-Jährigen den Rücktritt nahe. Die Deutsche Bahn muss künftig mehr Wettbewerber im Fernverkehr zulassen. Das entschied die Bundesnetzagentur nach einem vorläufigen Beschluss Ende Juni nun endgültig. Die Infrastrukturtochter der Bahn muss damit auf stark genutzten und jetzt schon ausgelasteten Streckenabschnitten künftig mindestens 25% der Kapazitäten an andere Unternehmen vergeben. Behördenchef Müller erklärte, mehr Wettbewerb habe das Potenzial, bessere Angebote für die Fahrgäste zu schaffen und bringe Bewegung in den Fernverkehr in Deutschland. Hintergrund sind die Pläne von Italo. Der private italienische Betreiber von Hochgeschwindigkeitszügen will ab April 2028 auch in den deutschen Fernverkehr einsteigen. Mehrere Bundesländer und die Bahn sehen die Pläne kritisch. Möglich sind auch rechtliche Schritte gegen den Beschluss. Zwei Jahre nach dem Einsturz eines Hotels in Kröv an der Mosel hat die Staatsanwaltschaft Trier Anklage gegen den Statiker erhoben. Die Behörde teilte mit, dem Beschuldigten werde unter anderem fahrlässige Tötung in zwei Fällen sowie Baugefährdung vorgeworfen. Er habe verkannt, dass das Gebäude einsturzgefährdet gewesen sei und akuter Handlungsbedarf bestanden habe. Der Mann bestreitet laut Staatsanwaltschaft die Vorwürfe. Im August 2024 war in dem Fachwerkhaus ein Stockwerk eingebrochen. Zwei Menschen starben, sieben Menschen waren stundenlang unter Trümmern begraben. Der US-Unternehmer und Investor Peter Thiel erhält den Axel Springer Award 2026. Wie der Medienkonzern in Berlin mitteilte, würdige man eine Persönlichkeit, die die technologischen, wirtschaftlichen und gesellschaftlichen Debatten der Zeit nachhaltig geprägt habe. Thiel ist Mitgründer des Zahlungsdienstleisters PayPal und des Überwachungssoftware-Konzerns Palantir. Der Deutsche Journalistenverband kritisierte die Entscheidung. Diese sei mit den Werten des Springer-Konzerns nicht vereinbar. Thiel sei die Galionsfigur der libertären Strömungen in den USA und trete demokratische Regeln sowie die soziale Marktwirtschaft mit Füßen, erklärte der DJV-Vorsitzende Beuster. Das Wetter. Für den Abend warnt der Deutsche Wetterdienst vor Unwettern in mehreren Bundesländern. In der Nacht in der Südosthälfte und auch im Nordosten Deutschlands nachlassende Schauer und Gewitter. Sonst einige Auflockerungen. Von Nordwesten dichte Wolken und an der Nordsee etwas Regen, sonst meist trocken. Abkühlung auf 19 bis 12 Grad. Am Tag unterschiedlich bewölkt, im Süden und Südosten örtlich Schauer und Gewitter bei 20 bis 29 Grad. Das waren die Nachrichten.
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4: Mit Jörg Biesler, guten Tag. Und mit einigen Liedzeilen, über die seit gestern Abend diskutiert wird.
5: Und die

0: Wenn ihr zusammen kämpft, dann kann es funktionieren.
1: Ein kurzer Ausschnitt aus dem Lied Keine Angst von Danger Dan, das das ZDF nicht senden will. Es könne verstanden werden als Aufruf zur Gewalt. In jedem Fall provoziert es. Bei Kultur heute gleich eine kurze Geschichte der Provokation als künstlerische Strategie. Außerdem das deutsche Filmerbe. Mit einem Förderprogramm sind in den letzten Jahren etwa 7% des historischen Filmmaterials gesichert worden. Was mit dem Rest passiert, ist ungewiss. Und wir schauen auf ein ganz neues Material. Möbeldesign mit Algen und Pilzen. Strategien im Kampf gegen Rechts werden im Song Keine Angst von Danger Dan besungen. Der Rapper sollte in der nächsten Ausgabe des Kabarettformats Die Anstalt im ZDF zu hören sein. Aber er wurde wieder ausgeladen, weil sein Text eben als Aufruf zur Gewalt verstanden werden könnte, sagt das ZDF. Klar ist, Keine Angst provoziert. Über Provokation als künstlerische Strategie habe ich mit Miriam Kroll gesprochen, stellvertretende Direktorin des Stadtmuseums Aachen und Kuratorin der Ausstellung Beat the System. Provokation, Kunst. Und ich habe sie gefragt, seit wann die Provokation eigentlich zu den künstlerischen Praxen zählt.
2: Es startete alles nach dem Zweiten Weltkrieg. In den 60er Jahren hat die Fluxusbewegung da viel bewegt. Man ist rausgegangen aus den Institutionen, raus aus dem Museum, raus aus der Galerie, rein in die Gesellschaft, in den öffentlichen Raum, hat da verschiedene Performances gemacht und wollte damit jeden und jede ansprechen. Und das hat auch ganz gut funktioniert. Aber die Inhalte, die die Künstlerinnen und Künstler da vermitteln wollten, waren oftmals künstlerischer Art. Also es blieb auch vielen Menschen sehr verschlossen. Also es war keine politische Botschaft darin zu finden. Aber es war ein guter Vorläufer, um dann in den 70er Jahren eher politisch agieren und künstlerisch arbeiten zu können.
1: Man hat also erstmal die Praktiken erprobt, bevor man sie dann auch auf die Gesellschaft konkret angewendet hat. Was sind denn das für Praktiken? Wie funktionieren die?
2: Künstlerinnen und Künstler benutzen natürlich ihre ureigensten Mittel, ästhetische Mittel. Das sind natürlich in der bildenden Kunst zum Beispiel Werke in den 60er, 70er Jahren, die sexuelle Tabus aufgebrochen haben durch die Motive, die gewählt worden sind, die Skandale verursacht haben. In den 70er Jahren gab es Performance-Kunst, die Leute provoziert haben, indem zum Beispiel Menschen nackt aufgetreten sind oder Körperflüssigkeit in der Öffentlichkeit abgesetzt haben. Und in der Musik sind es natürlich die Texte. Also das geht dann von den deutschen Liedermachern bis hin vielleicht zur Punkbewegung in England, die durchaus eine ganze Jugendkultur mit angeschoben haben, eine Jugendbewegung mit angeschoben haben und wo halt diese Wut auf die politisch-gesellschaftlichen Verhältnisse sich auch an der Musik entzündet haben und eine Protestbewegung ausgelöst haben. Und das sind dann doch ganz besondere ästhetische Mittel, also Dinge, die direkt über Emotionen funktionieren.
1: Die Provokation ist sozusagen das Mittel, mit dem das Ganze passiert. Die Funktion wäre jetzt wiederum aus der Gesellschaft betrachtet, Denkräume zu erweitern, Dinge auszuprobieren, auszutesten, wie in einer Art Labor, was an Leben, an gesellschaftlichem Miteinander vielleicht noch möglich wäre, außer dem, was es schon gibt?
2: Das auf jeden Fall. Also wenn man zum Beispiel jemanden nimmt wie Joseph Beuys, der ja Kunst und Leben miteinander verzahnen wollte, der war Ende der 60er und Anfang der 70er Jahre eine ganz wichtige Figur. Er hat ja wirklich mit Menschen gearbeitet, hat versucht, die Kluft, die vielleicht zwischen Kunst und Leben besteht, einzureißen, indem er durch Performances, durch Gesprächsrunden, durch politische Arbeit immer weiter vorangeschritten ist. Also das war dann doch ein Vorreiter, der ja dann auch die Grünen mit stark unterstützt hat mit seinen Visionen und auch der Partei damit einen gewissen Auftrieb gegeben hat. Also ja, ich denke schon, dass das ein ganz wichtiges Mittel ist.
1: Die Rezipientinnen und Rezipienten, die müssen sich zur Kunst dann ja auch verhalten, sonst funktioniert das Ganze nicht. Gerade wird intensiv darüber diskutiert, ob der Text von Danger Dan nun noch zulässig ist oder nicht. Er spielt ganz sicher mit der Idee von Gewaltausübung, ohne das aber konkret zu benennen. Er ist also interpretationsbedürftig. Mit so einer Interpretationsbedürftigkeit wird der Rezipient, die Rezipientin quasi ins Kunstwerk verwickelt, muss sich dazu verhalten und das ist die künstlerische Strategie?
2: Auf jeden Fall. Die Interpretationsbedürftigkeit ist ein ganz wichtiges Moment von Kunst, denn die eigenen Gedanken können ja nur die Gesellschaft vorantreiben. Man muss sich positionieren und das ist, glaube ich, bei vielen Künstlern ganz wichtig, dass die Menschen, die sich mit ihrem Werk auseinandersetzen, sich besser darüber klar werden, wo stehe ich, was ist mir wichtig. Und das kann die Kunst vorantreiben, dass man sich selbst positionieren muss, dass das eigene Denken relevant ist, um auch verschiedene gesellschaftliche Probleme nochmal genauer zu analysieren und sich dann auch dagegen stellen zu können. Also der Widerstand, den Künstler vielleicht auf ihre künstlerische Art erstmal ins Leben rufen wollen, der kann nur passieren, wenn Menschen sich weiter damit beschäftigen, sich auseinandersetzen und ihren eigenen Weg damit suchen.
1: Und um die Menschen quasi dazu zu zwingen, sich damit auseinanderzusetzen, ist der Skandal ein probates Mittel. Scheint mir, wenn sich alle aufregen, ist damit automatisch größtmögliche Öffentlichkeit geschaffen.
2: Der Skandal ist ein wunderbares Mittel, um Öffentlichkeit zu generieren. Also ich denke da an Christoph Schlingensief, der in den 2000er Jahren eine besondere Aktion während der Wiener Festwochen gestartet hat. Es gab einen Big Brother Container in Wien und es gab eine Webseite und die Möglichkeit abzustimmen, wie bei Big Brother jeden Tag einen Asylbewerber da rauszuwählen und wieder zurückzuführen ins Heimatland. Er hat das gemacht, um halt auf die politischen Verhältnisse und auch natürlich auf die Asylpolitik des Landes Österreich aufmerksam zu machen. Und das war ein Riesenskandal, der ganz lange nachgeklungen ist in der Presse, in der Öffentlichkeit und wirklich die Diskussion angefacht hat. Der wollte was verändern. Und es ist ihm ganz oft auch gelungen.
1: Miriam Kroll über künstlerische Provokation, durchaus Motor gesellschaftlicher Entwicklung. Und das trifft auch auf die Arbeit des niederländischen Duos Klarenbeck und Droos zu. Es forscht zu Nachhaltigkeit und will Design und Leben verändern. Mit Materialien, die kreislauffähig sind und keine Stoffe enthalten, die nur in begrenzten Mengen vorhanden sind, wie zum Beispiel Öl. Sie verwenden Lebewesen aus der Natur, wie Algen, Seetang oder Pilze, und bauen daraus Möbel. Die zeigt jetzt die Münchner Pinakothek der Moderne. Unusual heißt die Ausstellung, die Julian Ignatowitsch gesehen hat.
3: Ein Stuhl aus Pilzmyzel, ein Vorhang aus Seetang oder Glas aus Mikroalgen. Was wir in dieser Ausstellung sehen, ist nicht nur unusual, ungewöhnlich, wie der Ausstellungstitel suggeriert, sondern vielmehr unglaublich. Das Design der Zukunft und ein neuer Weg der Produktion, wie Erik Klarenbeck sagt, der die Objekte zusammen mit seiner Frau Mathje Droos als Duo Klarenbeck und Droos entwirft und produziert. Wir versuchen herauszufinden, wie man aus einer einzigen Zelle, einer Alge oder eines Pilzes ganze Produkte heranwachsen lassen kann, die letztlich der Anfang eines Kreislaufs sind. Es geht darum, neue Kreisläufe und neue Infrastrukturen zu erschaffen.
4: So it's about building these new cycles, about building these new infrastructures.
3: Nicht weniger als eine Revolution der Warenproduktion strebt das Künstlerduo an. Eine nachhaltige Warenproduktionsrevolution. Das fängt beim Rohstoff an. Myzel, Moos oder Algen sind organische Materialien, die vielfach vorhanden sind und leicht und schnell im Labor gezüchtet werden können. Anders als zum Beispiel Kunststoff, der aus Erdöl hergestellt wird, oder Aluminium, das energieintensiv verarbeitet werden muss. Die Verarbeitung übernimmt im Falle des Myzel-Stuhls das natürliche Wachstum des Pilzes. Auch das spart Energie. Und am Ende seiner Lebensdauer ist so ein Myzel-Stuhl oder Algengeschirr, anders als zum Beispiel Plastik, kompostierbar und kehrt einfach in den natürlichen Biokreislauf zurück. Darüber hinaus binden Algen CO2 und kühlen ihre Umgebung.
4: So it has a lot of ecological benefits.
3: Das hat also sehr viele ökologische Vorteile. Deswegen forschen wir auf diesem Gebiet. Im Moment ist die Herstellung natürlich noch teurer, weil die Infrastruktur und das Wissen für diese speziellen Verfahren noch begrenzt sind. Die Chancen sind aber groß. Es gibt viel Hoffnung für die Zukunft, erklärt Klarenbeck. Biodesign trifft Hightech. Die meisten ihrer Objekte druckt das Künstlerduo im 3D-Drucker mit Hilfe von künstlicher Intelligenz. Ein Verfahren, das Klarenbeck und Droos erfunden haben und das den Weg in die Massenproduktion ermöglicht. Noch sind die meisten Ausstellungsstücke Einzel- oder Sonderanfertigungen, wie eben der Pilzmyzelstuhl. Dieser erinnert optisch an eine organisch geschwungene Sandstein- oder Korallenformation mit rauer Oberfläche und Löchern. Aus dem Prototyp wuchsen noch echte Pilze. Das letzte Modell der Serie wirkt klarer und praktikabler. Kuratorin Angelika Nollert meint, mit der Materialinnovation geht auch eine Forminnovation einher.
5: dass sie auf einmal Möbel haben. Würde man sie in die Natur stellen, in den Wald stellen, dass es eigentlich wie normal aussieht, als ob es sozusagen daraus emporgewachsen wäre. Und das finde ich jetzt für den Verbraucher interessant. Auf einmal habe ich einen Stuhl, der so aussieht, als wäre er wirklich gewachsen und gar nicht jetzt 3D gedruckt.
3: Keine Frage, das organische Material beeinflusst das Design. Gleichzeitig ist es aber auch extrem wandel- und anpassbar, was das Künstlerduo damit beweist, dass es bereits Massenprodukte, wie zum Beispiel das Essensgeschirr im Flugzeug, Plastikblumentöpfe oder Verpackungselemente, kopieren ließ aus nachhaltigen Biomaterialien. Die reinen Produktionskosten sind zwar noch hoch, aber
6: I think it's really about giving value.
3: Das ist nicht immer die entscheidende Frage, meint Mathje Dross. Wir müssen den ganzen Produktionsprozess evaluieren, sodass Anfang und Ende, Abbau- und Recyclingkosten ebenfalls berücksichtigt werden. Es ist tatsächlich ein großes Vorhaben, eine Revolution, eine Utopie, die Clarnbeck und Dross erreichen wollen. Deswegen patentieren sie ihre Ideen auch nicht, sondern setzen auf Open Source und Wissensaustausch, damit ihre Möbel und Interieurs nicht ungewöhnlich und unglaublich bleiben, sondern bald in unseren Wohn- und Esszimmern den Alltag bereichern.
1: Nachhaltiges Möbeldesign mit neuen Materialien in der Münchner Pinakothek der Moderne. Zu einem anderen Materialwechsel. Analoges Filmmaterial ist abgelöst worden von digitaler Technik. Die historischen Bestände sind kaum mehr vorführfähig und müssen konserviert und digitalisiert werden. 10 Millionen Euro jährlich gibt es dafür, finanziert von der bundeseigenen Filmförderungsanstalt und den Ländern. Doch 2028 läuft das Programm aus und schon jetzt sind einige Bundesländer ausgestiegen und Kulturstaatsminister Wolfram Weimer hat den Anteil des Bundes um 30% reduziert. Ich habe den Filmhistoriker Andreas Kötzing gefragt, was die Kürzungen für Folgen haben.
7: Naja, kurzfristig haben wir es erstmal mit einer Absenkung der Mittel zu tun, wie Sie das beschrieben haben. Das ist für sich genommen schon mal dramatisch, denn tatsächlich haben wir es ja nach wie vor mit der Situation zu tun, dass ganz viele Filmmaterialien von akutem Zerfall bedroht sind, uns verloren zu gehen drohen. Aber noch dramatischer ist das Auslaufen dieses Filmerbe-Förderprogramms 2028. Das ist ja von Anfang an tatsächlich nur auf 10 Jahre angelegt gewesen. Wenn es also keine entsprechende Initiative gibt, dieses Programm über 2028 hinaus zu verlängern, dann wird es wirklich schlimm. Weil dann stehen den Kinemathiken, dann stehen den Stiftungen, dann stehen den Filmarchiven schlicht und ergreifend keine Gelder mehr für weitere Digitalisierungen zur Verfügung. Und das wäre wirklich dramatisch.
1: Die Digitalisierung ist auch notwendig, um das Material überhaupt vorführen zu können, weil die meisten Kinos gar keine analogen Abspielgeräte und auch kein Fachpersonal mehr dafür haben. Lassen Sie uns mal einen Blick auf die Mengen werfen. Das Programm zur Digitalisierung, das läuft seit 7 Jahren. Wie viel ist denn inzwischen geschafft?
7: Das kommt darauf an, worauf genau man sich bezieht. Die Zahl, die im Raum steht, sind, dass wir tatsächlich bislang nur 7% des deutschen Filmerbes tatsächlich erhalten haben auf einem digitalen Weg. Und wenn man tatsächlich auf die reine Kinoauswertung, also auf Kinospielfilme, Kinodokumentarfilme hinuntergeht, dann sind es sogar noch deutlich weniger. Also das ist nicht sehr viel. Und das liegt nicht daran, dass zu wenig oder zu langsam digitalisiert wird oder dass es da keine Initiativen gibt, sondern das Geld reicht schlicht und ergreifend tatsächlich nicht aus. Also die Unterfütterung ist von Anfang an sehr gering gewesen und es war auch klar, dass es damit niemals gelingen würde, das gesamte Filmerbe zu erhalten. Von dem Gedanken haben sich, glaube ich, auch inzwischen alle Beteiligten an dieser Diskussion verabschiedet. Es kann nur um eine Priorisierung gehen, aber diese Mittel, die dort jetzt im Raum stehen, das noch einmal um 20 Jahre zu verlängern, wir reden über 200 Millionen Euro für diese gesamten 20 Jahre, das ist gemessen am Haushalt der Bundesregierung wahrlich nicht viel Geld. Und wenn man sich anschaut, was tatsächlich auf dem Spiel steht, dann ist es wirklich der Verlust von kulturellem Erbe, vielleicht das wichtigste Medium des 20. Jahrhunderts. Und das ist dann auch unwiederbringlich. Also deswegen muss man tatsächlich über diese Summe reden und sagen, das kann eigentlich nicht scheitern daran, dass man nicht in der Lage ist, das Geld dafür zur Verfügung zu stellen, dass wenigstens die wichtigsten Filme erhalten bleiben, auch auf einer digitalen Version.
1: Warum ist das eigentlich so aufwendig, die analogen Filme, die ja dann meist auf 35 oder 16 Millimeter Material gedreht wurden, zu digitalisieren?
7: Es ist ein sehr aufwendiger Prozess, der dazu gehört. Es braucht eine Farbabstimmung, einen Abgleich zum Original. Es muss sich um den Ton gekümmert werden. Häufig, wenn noch beteiligte Künstler leben, passiert das natürlich auch im Austausch mit den Regisseurinnen und Kameraleuten. Und das fordert Zeit, das ist aufwendig. Und es ist ja mit dem reinen Digitalisat auch nicht getan. Also diese Filme müssen entsprechend aufbereitet werden, damit sie den Kinos zur Verfügung gestellt werden, damit sie dann auch wirklich öffentlich sichtbar sind. Ein Digitalisat, das auf einer Festplatte im Archiv liegt, das hilft ja erstmal niemandem weiter. Also es ist ein größerer, ein umfangreicher Prozess. Und wir haben in den letzten Jahren, finde ich, durchaus erlebt, dass es sehr erfolgreich geklappt hat, diese digitalisierten Filme auch in die Öffentlichkeit zu bringen. Sie sind dadurch sichtbarer in den Kinos. Es ist leichter für die Kinos, sie zu zeigen. Und gleichzeitig gibt es Streaming-Angebote, wie zum Beispiel Selects von der Deutschen Kinemathek, die einmal im Quartal eine ganze Auswahl von wirklich tollen Filmen aus der deutschen Filmgeschichte öffentlich präsentieren, kostenlos zugänglich für alle. Und das sind genau die Formate, die auf dem Spiel stehen. Wenn wir diese Förderung tatsächlich auf null zurückfahren sollten ab 2028, dann wird es da keine neuen Angebote mehr geben.
1: Jetzt ist das ja grundsätzlich ein berechtigtes Interesse, die Dinge zu erhalten. Man weiß ja auch nicht, mit welchem Blick zukünftige Forscherinnen und Forscher auf das Material gucken, also was die eigentlich interessieren wird. Archive sind immer interessiert daran, so viel wie möglich zu erhalten, weil man eben den zukünftigen Blick nicht vorhersehen kann und nicht weiß, was wichtig sein wird. Aber wenn die Technik so aufwendig ist, wenn das Verfahren so kostspielig ist, muss man dann nicht vielleicht auch ein bisschen stärker sortieren oder vielleicht die Digitalisierung in unterschiedlichen Qualitätsstufen vornehmen?
7: Ja, das ist natürlich genau der springende Punkt. Welche Strategie steckt jetzt eigentlich langfristig hinter dieser Digitalisierung? Ich glaube, das ist auch die Debatte, die wirklich in der Öffentlichkeit geführt werden muss. Bislang liegt das so ein bisschen in der Verantwortung der Institutionen. Und das ist auch vernünftig, weil die am ehesten einschätzen können, welches Material akut bedroht ist und welches möglichst zeitnah gesichert werden muss. Aber es gibt natürlich auch eine gewisse Priorisierung im Hinblick auf die Wichtigkeit. Also, dass man sagt, diese Filme werden stark nachgefragt. Die müssen vielleicht als erstes digitalisiert werden. Aber da wird eine Diskussion zwangsläufig stattfinden müssen in den nächsten Jahren. Denn wie gesagt, von dem Gedanken, dass wir alles digitalisieren können, alles digital erhalten können, davon haben sich alle Beteiligten verabschiedet. Dazu müssten noch viel, viel größere finanzielle Mittel zur Verfügung gestellt werden. Es wird wahrscheinlich allein auch aus zeitlichen Gründen gar nicht möglich sein, weil Material von vor 1933, das ist jetzt schon so akut vom Zerfall bedroht, dass man das gar nicht mehr schaffen kann.
1: Der Filmhistoriker Andreas Kötzing über die schwierige Sicherung des deutschen Filmerbes. Auch an anderen Stellen fehlt Geld für die Kultur. Die öffentliche Hand spart, auch an den Theatern, vor allem in den unterfinanzierten Kommunen. Dagegen gibt es Protest. Gibt es aber nicht vielleicht auch Strategien, mit denen die Kulturbetriebe sich selbst eine sichere Zukunft entwickeln können? Darüber denken wir nach in Kultur heute. Vorschläge von unserem Theaterkritiker Michael Lages.
8: Optionen in der Krise immer gern. Aber für das Theater sollen sie gedacht und realisiert werden, mutig und offensiv, nicht defensiv und kleingeistig gegen sie. Markantes Beispiel für diese Defensive, sogar auf hoher kulturpolitischer Ebene, ist der sogenannte Theaterpakt. Der wurde unter dem Dach des Deutschen Bühnenvereins geschlossen, also der Arbeitgeberorganisation der Stadt und Staats sowie vieler Privattheater. Das Ziel, mittel- und langfristig soll wieder Planungssicherheit für die Theater hergestellt werden. Sie wollen und sollen also wieder sicher sein können, dass zum Beispiel Städte, aber auch Bundesländer über mehrere Jahre hin verlässlich eine Summe in die von ihnen getragenen Theaterbetriebe investieren. Dabei müssen zwingend auch die Tarifsteigerungen berücksichtigt werden, auf die Arbeitnehmerinnen und Arbeitnehmer Anspruch haben, auch im Kulturbetrieb. Aktuell führen gerade die aber immer mal wieder zu Etatkürzungen in Oberhausen, beim Nationaltheater in Mannheim oder an den Münchner Kammerspielen, alle getragen von den Kommunen. Diese Bühnen haben den Kürzungen im Theaterpakt zugestimmt. Seit langem allerdings wird immer zuerst an der Kultur gespart. Speziell kleinere und kleinste Theater arbeiten längst am Minimum der Möglichkeiten, sozusagen in der untersten Schwundstufe. Und immer noch werden sie in die Defensive gedrängt. Schuld an diesem Zwang zur Selbstverteidigung ist eine Legende, die schon seit 50 Jahren rauf und runter gebetet wird, dass nämlich Kultur nur eine freiwillige Aufgabe sei, vor allem in den Kommunen. Die Interpretation des Wortes freiwillig als verzichtbar ist natürlich falsch. Richtig ist, die Investition in Kultur ist freier Wille der Städte, also gestaltbar. Freiwilligkeit in diesem Sinne ist als Einladung zu lesen, das Kulturprofil einer Stadt, das mindestens so wichtig ist wie das Wirtschaftsprofil, frei zu gestalten. Das politische Bewusstsein dafür aber muss endlich wieder geweckt und gestärkt werden. Das könnte dann zum Beispiel bedeuten und wäre eine Option für einen Schritt aus der Krise, dass regional verankerte Gastspielhäuser, also die städtischen Theater ohne Ensembles, die von reisenden Produktionen bespielt werden, Residenzen stiften für Ensembles der freien Szene. Die bekämen einen festen und technisch ziemlich ordentlich ausgestatteten Probenort im Tausch gegen einige Gastspielaufführungen am Ende der Residenzperiode. Und die kleineren Häuser, ob nun in Hameln, Neumünster oder Schweinfurt, hätten plötzlich eine attraktive Uraufführung im Spielplan. Eine ähnliche Kooperation zwischen freier Szene hier sowie Stadt- und Staatstheatern da war vor Jahren unter Federführung der Bundeskulturstiftung entstanden. Also bitte in Strukturen denken, in Produktionsprozessen und politische Pressure Groups gründen und stützen. In Niedersachsen etwa begann die von Theatermacherinnen und Machern gegründete Aktion Rette dein Theater vor Jahren damit, alle Abgeordneten im Landtag zu nerven. Proteste und Demonstrationen folgten. Wie viel das genützt hat? Sicher immer noch nicht genug, aber gerade lobt Andreas Döring, Hausherr am winzigen Schlosstheater in Celle, das Land als wieder verlässlichen Partner. Das klingt doch gut. Und das ist auch ein Appell für mehr Fantasie der Politik wie der Theaterleitungen, effektivere Strukturen frei zu gestalten. Und auch das Publikum ist natürlich gefordert. Stärkt euren Theatern den Rücken gegen jeden Widerstand. Die neue Saison beginnt Mitte August in Neustrelitz und Castrop-Rauxel, in Halberstadt und Quedlinburg, überall halt im eigentlich doch stärksten Theaterland der Welt.
1: Michael Lages über Strategien der Theater in Zeiten des Sparens. Die Kulturmeldung mit Henning Hubert beginnen mit der Leipziger Buchmesse. Die hat ein neues Konzept für Gastländer.
9: Im kommenden März heißt das Programm der Leipziger Buchmesse beziehungsweise Europa und macht Schluss mit dem bislang üblichen einen Gastland und der Idee einer vermeintlich homogenen Nationalliteratur. Stattdessen werden Polen, Deutschland und Frankreich sich den Auftritt teilen. Die Messe schreibt, so soll viel mehr zwischen den Zeilen gelesen werden, zwischen den Sprachen, zwischen allen Identitätszuschreibungen. Die Aufgabe teilen sich die drei Kulturinstitute der Staaten, das Polnische Institut, das Institut Français und das Goethe-Institut. Im Film Kevin allein in New York war Schauspielerin Brenda Fricke die gutherzige Frau mit den Tauben. In ihrem Heimatland Irland gehörte sie zu den angesehensten Schauspielerinnen ihrer Generation. Jetzt ist Fricke gestorben. 1990 bekam sie für ihren Auftritt im Drama Mein linker Fuß einen Oscar für die beste Nebendarstellerin als erste irische Schauspielerin. Jüngst hatte Brenda Fricke ihre Memoiren veröffentlicht mit dem Titel She Died Young. Sie wurde 81 Jahre alt. Erst hieß es in Düsseldorf, alte Oper weg, neue hin. Oberbürgermeister Keller von der CDU stoppte im Juni allerdings das Milliardenprojekt. Zu teuer. Gestern Abend hat auch der Stadtrat entsprechende Ratsbeschlüsse für ein neues Opernhaus aufgehoben. Damit wird es in Düsseldorf das 2021 noch gewünschte Opernhaus der Zukunft nicht geben. Jetzt ist es laut Stadtverwaltung das Ziel, die sanierungsbedürftige Deutsche Oper am Rhein langfristig zu sichern. In 8 Tagen ist es soweit, 150 Jahre Bayreuther Festspiele. Eröffnet wird diesmal ja nicht mit einer langen Richard-Wagner-Oper, sondern mit der vergleichsweise kurzen 9. Symphonie von Ludwig van Beethoven. Das dürfte insbesondere Bayerns Ministerpräsident Söder freuen. Heute hat die Stadt Bayreuth bekannt gegeben, wer noch am 25. Juli über den roten Teppich auf dem grünen Hügel schreiten wird. Bundeskanzler Merz und Ex-Kanzlerin Merkel wollen kommen, ebenso die Ministerpräsidenten Haseloff und Özdemir. Angekündigt hat sich auch Kulturstaatsminister Weimer, ebenso wie die Bundeskabinettsmitglieder Bär und Dobrindt. Beethoven-Fan Wagner hatte beim Konzert zur Grundsteinlegung des Festspielhauses Beethovens 9. dirigiert. Seitdem ist sie drin im Kanon der dort aufführbaren Werke.
1: Die Kulturmeldung mit Henning Hubert. Vielen Dank. Die Wahl von Andy Burnham zum neuen Labour-Vorsitzenden und Rücktrittsforderungen gegen Jens Spahn. Das sind Themen in den Informationen am Abend nach den Nachrichten im Deutschlandfunk. Bei Kultur heute am Mikrofon war Jörg Biesler. Einen guten Abend.
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10: Uhr die Nachrichten. Zunächst die Übersicht. Das CDU-Präsidium soll sich mit der Entscheidung von Unionsfraktionschef Spahn befassen, in den USA eine Leihmutter zu engagieren. Deutschland und Frankreich haben in Brühl ihre Pläne für eine vertiefte Zusammenarbeit im Bereich Verteidigung konkretisiert. Die EU-Kommission schlägt vor, die Regeln für den Emissionshandel und damit den Klimaschutz zu lockern. Die Meldungen im Einzelnen. Das CDU-Präsidium will sich nach den Worten von Bundeskanzler Merz mit dem Fall Spahn und dessen Entscheidung für eine Leihmutterschaft befassen. Merz sagte, ihm sei bewusst, dass das Thema menschlich, juristisch und ethisch viele Menschen bewege. Es gebe in Deutschland zur Leihmutterschaft eine klare Rechtslage und er sehe nicht, dass Änderungen vorgenommen werden sollten. Über alles Weitere werde man auf der nächsten Präsidiumssitzung sprechen, sagte der CDU-Vorsitzende. Spahn ist wegen der Umstände seiner Vaterschaft mit Rücktrittsforderungen aus der eigenen Partei konfrontiert. Der CDU-Vorsitzende in Mecklenburg-Vorpommern, Peters, sagte der Bild-Zeitung, Spahn habe sich in voller Absicht über in Deutschland geltendes Recht hinweggesetzt. Auch die Schatzmeisterin der Frauenunion, Rosin, legte dem 46-Jährigen den Rücktritt nahe. Leihmutterschaft ist in Deutschland verboten. Als Gesundheitsminister hatte sich Spahn 2020 dafür eingesetzt, dass das so bleibt. Nun sagte er der Bild-Zeitung, er sei beim Thema Leihmutterschaft lange zerrissen gewesen. Über einen Rücktritt könne nur die Unionsfraktion entscheiden. Deutschland und Frankreich wollen militärisch enger zusammenarbeiten. Das kündigten Bundeskanzler Merz und Präsident Macron nach bilateralen Regierungskonsultationen in Brühl bei Köln an. Merz sagte, angesichts der enormen Herausforderungen, etwa durch die Bedrohung Europas durch Russland, werde man in der Abschreckung einen neuen gemeinsamen Weg einschlagen. Die Bundeswehr werde erstmals in diesem Jahr an einer Nuklearübung der französischen Armee teilnehmen. Merz betonte, auch bei der Entwicklung von Aufklärungs- und Raketenfrühwarnsystemen werde man kooperieren. Macron sagte, nur wenn Berlin und Paris sich einig seien, werde Europa vorankommen und die Herausforderungen bewältigen. Er betonte, die künftige Kooperation bei der nuklearen Abschreckung habe nicht zum Ziel, dass Deutschland sich an der Finanzierung französischer Atomwaffen beteiligt. Anfang Juni waren Gespräche über die Entwicklung des gemeinsamen Kampfjets FCAS gescheitert. Die Münchner Generalstaatsanwaltschaft hat Haftbefehl gegen einen Moldawier wegen des Verdachts auf sicherheitsgefährdende Spionage erwirkt. Die Behörde erklärte, der Mann solle eine Drohne über das Firmengelände eines deutschen Rüstungsunternehmens gelenkt haben. Es bestehe der Verdacht, dass er sicherheitsrelevante Bilder und Videos über Angelegenheiten der Landesverteidigung gemacht habe, um sie an eine ausländische Stelle oder verbotene Gruppe weiterzugeben. Der 37-Jährige war am Mittwoch nach Hinweisen aus der Bevölkerung festgenommen worden. Er kam in Untersuchungshaft. In einem weiteren Prozess um die Neonazi-Zelle NSU ist eine Frau zu 2 Jahren Haft auf Bewährung verurteilt worden. Das Oberlandesgericht Dresden sprach Susanne E. der Unterstützung einer terroristischen Vereinigung und in einem Fall der Beihilfe zu einer schweren räuberischen Erpressung mit Waffen schuldig. Laut Bundesanwaltschaft soll Susanne E. der als NSU-Mittäterin verurteilten Beate Zschäpe mehrfach ihre Identität geliehen haben, als diese im sächsischen Zwickau im Untergrund lebte. Die Neonazi-Terrorzelle NSU hatte nach dem Jahr 2000 zunächst unerkannt 10 Morde in ganz Deutschland verübt. Die EU-Kommission will die Regeln für den Emissionshandel mit Verschmutzungsrechten für Kohlendioxid lockern. Geplant ist, dass die jährliche Obergrenze für den CO2-Ausstoß der Industrie ab 2031 langsamer sinkt als bisher vorgesehen. Unternehmen könnten dadurch länger mehr Treibhausgase ausstoßen. Im Gegenzug sollen sie mehr finanzielle Unterstützung erhalten, wenn sie verbindlich in klimafreundliche Verfahren investieren. Vorgesehen ist auch, dass es in bestimmten Bereichen mehr kostenlose Zertifikate gibt. Änderungen am Emissionshandel waren insbesondere von der Industrie gefordert worden. Die Grünen kritisierten die Vorschläge der Kommission als Rückschlag für den Klimaschutz. Die Vorschläge der Kommission gehen nun in die Verhandlungen im Rat der 27 EU-Länder und im Europaparlament. Andy Burnham ist neuer Vorsitzender der britischen Labour-Partei. Die Entscheidung fiel auf einem Sonderparteitag in London. Es gab keinen Gegenkandidaten. Burnham hatte sich zuvor die Unterstützung der großen Mehrheit der Labour-Abgeordneten gesichert. Der frühere Bürgermeister von Manchester wird damit automatisch auch neuer Premierminister und tritt die Nachfolge von Keir Starmer an. Burnham soll am Montag von König Charles mit der Regierungsbildung beauftragt werden. Bis zur Amtsübergabe behält Starmer noch formal seinen Posten als Premier. Er war im Juni wegen fehlenden Rückhalts in seiner Partei zurückgetreten. Burnham wird der 7. britische Regierungschef binnen 10 Jahren. Bei einem mutmaßlich iranischen Angriff auf die Energieinfrastruktur in Kuwait sind schwere Schäden entstanden. Nach Behördenangaben wurden Anlagen zur Stromerzeugung und Meerwasserentsalzung getroffen. Die Menschen in Kuwait wurden aufgerufen, ihren Stromverbrauch zu reduzieren. Die iranischen Revolutionsgarden hatten Angriffe auf Kuwait bestätigt. Man habe aber nur militärische Ziele angegriffen sowie Standorte der US-Streitkräfte in Kuwait. In der Nacht hatte die US-Armee mehrere Ziele im Iran bombardiert, unter anderem Brücken und Verkehrsverbindungen zu einem wichtigen iranischen Hafen. Die Deutsche Bahn muss künftig mehr Wettbewerber im Fernverkehr zulassen. Das entschied die Bundesnetzagentur nach einem vorläufigen Beschluss Ende Juni nun endgültig. Die Infrastrukturtochter der Bahn muss damit auf stark genutzten und jetzt schon ausgelasteten Streckenabschnitten künftig mindestens 25% der Kapazitäten an andere Unternehmen vergeben. Behördenchef Müller erklärte, mehr Wettbewerb habe das Potenzial, bessere Angebote für die Fahrgäste zu schaffen und bringe Bewegung in den Fernverkehr in Deutschland. Hintergrund sind die Pläne von Italo. Der private italienische Betreiber von Hochgeschwindigkeitszügen will ab April 2028 auch in den deutschen Fernverkehr einsteigen. Mehrere Bundesländer und die Bahn sehen die Pläne kritisch. Das ZDF hat präzisiert, warum ein Auftritt des Musikers Danger Dan in der Sendung Die Anstalt kurzfristig abgesagt wurde. Man sei zu dem Schluss gekommen, dass der Text des Liedes Keine Angst als Anleitung zum politischen Extremismus verstanden werden könne. Er propagiere Selbstjustiz und schließe rechtswidrige Taten und Gewalt nicht aus, teilte das ZDF in Mainz mit. Die Sendung Aspekte werde sich morgen in einer Sonderausgabe mit Danger Dans Widerstand gegen Rechtsextremismus befassen. Die Ausladung des Musikers werde außerdem am Dienstag Thema in der Sendung Die Anstalt sein. Dort hatte er ursprünglich auftreten sollen. Danger Dan warf ZDF-Intendant Himmler Zensur und einen Eingriff in die Kunstfreiheit vor. Der Vorsitzende des Deutschen Journalistenverbandes Beuster schrieb auf LinkedIn, wer die AfD ins Programm ein- und Danger Dan auslade, habe Angst oder ein Problem mit seinem Kompass. Der Schweizer Radprofi Mauro Schmid hat die 13. Etappe der Tour de France gewonnen. Auf dem fast 206 Kilometer langen Teilstück von Dole nach Belfort kam er vor dem Kolumbianer Harold Tejada und dem Briten Tom Pidcock ins Ziel. Das gelbe Trikot des Gesamtführenden trägt weiterhin der Slowene Tadej Pogacar. Die irische Schauspielerin Brenda Fricker ist im Alter von 81 Jahren gestorben, dies teilte ihr Agent mit. In Irland gehörte Fricker zu den angesehensten Schauspielerinnen ihrer Generation. International bekannt wurde sie durch ihre Rolle in Mein linker Fuß, für die sie 1990 mit einem Oscar ausgezeichnet wurde. In Erinnerung dürfte sie aber vor allem durch ihren Auftritt als obdachlose Taubendame in Kevin allein in New York bleiben. Und hier noch einmal die Übersicht. Das CDU-Präsidium soll sich mit der Entscheidung von Unionsfraktionschef Spahn befassen, in den USA eine Leihmutter zu engagieren. Deutschland und Frankreich haben in Brühl ihre Pläne für eine vertiefte Zusammenarbeit im Bereich Verteidigung konkretisiert. Die EU-Kommission schlägt vor, die Regeln für den Emissionshandel und damit den Klimaschutz zu lockern. Das Wetter. Für den Abend warnt der Deutsche Wetterdienst vor Unwettern in mehreren Bundesländern. In der Nacht in der Südosthälfte und auch im Nordosten Deutschlands nachlassende Schauer und Gewitter, sonst einige Auflockerungen, von Nordwesten dichte Wolken und an der Nordsee etwas Regen, sonst meist trocken. Abkühlung auf 19 bis 12 Grad. Morgen unterschiedlich bewölkt, im Süden und Südosten örtlich Schauer und Gewitter, Temperaturen 20 bis 29 Grad. Das waren die Nachrichten.
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1: Am Freitagabend mit Thielko Gries herzlich willkommen zu dieser Sendung. Wir schauen gleich nach Brühl. Die deutsche und die französische Regierung und die Regierungschefs haben sich dort getroffen. Außerdem ein Thema in dieser Sendung. Jens Spahn ist Vater geworden. Als schwuler Mann ist er auf eine Art und Weise allerdings Vater geworden, die er und seine Partei in Deutschland ablehnen. Darüber hören wir auch mehr. Und ruft der Musiker Danger Dan in seinem Song »Keine Angst« zu Gewalt auf? Die ZDF-Spitze lässt ihn jedenfalls nicht in der Satire-Sendung Die Anstalt auftreten. Nach dieser Sendung der Hintergrund um 18.40 Uhr heute zu den Protesten in Albanien. Friedrich Merz, der deutsche Bundeskanzler, wird voraussichtlich ab Herbst des kommenden Jahres mit einem anderen französischen Präsidenten zusammenarbeiten müssen oder dürfen oder auch einer Präsidentin. Wenn also beide Seiten in der bekannten Konstellation noch etwas voranbringen wollen, dann wird es Zeit. Macron und seine Regierung, Merz und seine Regierung, die haben sich heute im Rheinland getroffen, im Schloss Augustusburg in Brühl. Ob es Ergebnisse gab, zählbare, das fasst uns Jonas Panning zusammen.
12: Die Marseillaise, die französische Nationalhymne, schallt durch den Ehrenhof von Schloss Augustusburg in Brühl. Ein einzigartiges Rokoko-Ensemble, auch Klein Versailles genannt. Hier dürften sich der französische Staatspräsident Emmanuel Macron und seine Minister wohlgefühlt haben. Bundeskanzler Friedrich Merz hatte ihn am Vormittag mit militärischen Ehren in der Kleinstadt südlich von Köln empfangen. Merz erinnerte an die historische Bedeutung des Ortes für die deutsch-französischen Beziehungen.
13: Es war der erste Besuch eines französischen Staatsoberhauptes nach zwei Weltkriegen in Deutschland. Hier in Augustusburg hat de Gaulle Konrad Adenauer den Vorschlag unterbreitet, den dann wenige Monate später unterschriebenen Élysée-Vertrag abzuschließen.
12: Schon damals hatte Frankreich der Bundesrepublik angeboten, ihr Staatsgebiet mit Hilfe französischer Atomwaffen zu schützen. Doch dazu kam es nicht.
13: Aber die Welt, in der wir heute leben, erfordert neue Antworten.
12: So Merz, der mit seinem französischen Kollegen bereits am Vormittag in einer Wartungshalle eines Militärflugplatzes in der Nähe zusammengekommen war. Thema die nukleare Abschreckung, im Hintergrund ein französischer Rafale-Kampfjet, der in der Lage ist, Atomwaffen zu verschießen.
13: Wir schlagen in der Abschreckung einen neuen gemeinsamen Weg ein,
12: sagte der Kanzler zum Abschluss des deutsch-französischen Ministerrates, um gleich darauf konkrete Verabredungen vorzustellen.
13: In der neu geschaffenen strategischen Steuerungsgruppe durchdenken wir, mit welchem Mix an Fähigkeiten wir unsere gemeinsame Abschreckung in Zukunft weiter steigern können. Und neben dieser Arbeit an einer gemeinsamen Doktrin werden wir auch die konventionellen deutschen Kräfte noch in diesem Jahr an einer nuklearen Übung der französischen Streitkräfte beteiligen.
12: Es war bereits das vierte Aufeinandertreffen mit dem französischen Präsidenten in dieser Woche. Es boten sich also ausreichend Gelegenheiten, um über das Verhältnis beider Länder zu sprechen, das in den letzten Wochen gelitten hatte. Anfang Juni war das deutsch-französische Kampfjet-Projekt FCAS geplatzt. In Brühl klang der französische Präsident hierzu eher schmallippig.
14: Wir bedauern das. Das ist natürlich nicht besonders optimal in jeglicher Hinsicht. Wir sind uns dessen bewusst, dass der FCAS gescheitert ist, und daraus haben wir Lehren gezogen, denn wir wollen nun eine neue Governance auflegen, um dafür zu sorgen, dass für Verteidigungsprojekte die Governance verbessert wird.
12: So sollen Komponenten aus dem Kampfjet-Projekt weiter verfolgt werden, zum Beispiel die Vernetzung von Waffensystemen. Dafür soll eine sogenannte Combat Cloud entwickelt werden. Auf dem Feld der Wirtschaftspolitik übten Merz und Macron scharfe Kritik an China. Jeden Tag verzeichneten die EU-Staaten ein Handelsdefizit von 1 Milliarde Euro, so der Bundeskanzler.
13: Ich möchte keinen neuen Handelskonflikt mit China, aber ich möchte einen offenen Dialog über diese Ungleichgewichte. Und diese Ungleichgewichte gehen zu Lasten unserer Industrie. Und daran kann im Grunde auch China kein Interesse daran haben, denn wir sind voneinander abhängig.
12: Merz forderte die Europäische Union auf, hier nun schnell zu Entscheidungen zu kommen. In Schloss Augustusburg begann die deutsch-französische Freundschaft. Mehr als 60 Jahre danach wurden die Gemeinsamkeiten betont. Im kommenden Frühjahr steht in Frankreich die Präsidentschaftswahl an. Die extrem rechte Marine Le Pen könnte auf Macron folgen, auch wenn man nicht allen Umfragen glauben sollte, sagte der französische Präsident heute. Und der deutsche Bundeskanzler?
13: Die deutsche Hand bleibt immer ausgestreckt zur vertieften und vertrauensvollen Zusammenarbeit mit Frankreich. Ganz unabhängig davon, wie die Wählerinnen und Wähler in unseren beiden Ländern entscheiden.
15: Jonas Panning über die deutsch-französischen Regierungskonsultationen in Brühl im Rheinland. In der CDU rumort es gibt sogar Rücktrittsforderungen, und zwar gegen Jens Spahn, den Unionsfraktionschef im Deutschen Bundestag, aus der eigenen Partei. Grund ist, dass Jens Spahn Vater geworden ist, gemeinsam mit seinem Mann. Der hat eine Samenspende gegeben. Eine Leihmutter hat das Kind zur Welt gebracht. Das Kind kam in den Vereinigten Staaten zur Welt. Während allerdings medizinische Schritte, die die Leihmutterschaft ermöglichen, in Deutschland verboten sind, was eben auch Position der CDU ist. Jetzt steht der Vorwurf der Doppelmoral im Raum und deshalb auch einige einzelne Rücktrittsforderungen. Diese Diskussion ist vielschichtig, wird auf mehreren Ebenen geführt. Friederike Sittler führt uns durch.
16: Erstmal wurde gratuliert. Das gehört sich schließlich so, wenn die Nachricht von einer Geburt die Runde macht. So sagte der Kanzler gestern am Rande einer Pressekonferenz.
17: Dass ich bereits am letzten Freitag von Jens Spahn darüber informiert worden bin, dass er und sein Mann Eltern werden. Ich habe ihm dazu gratuliert.
16: Die Öffentlichkeit hatte erst am Mittwoch durch einen Instagram-Post vom Vaterglück erfahren. Über die Gratulationen hinaus wurde erstmal vor allem hinter vorgehaltener Hand geredet und gewartet, wer sich wann zur politischen Dimension äußern würde. Früh dabei der Vorsitzende der Seniorenunion, Hubert Hüppe, hier im Deutschlandfunk.
18: Wenn man in einer solchen Position ist, dann muss man für das deutsche Recht stehen. Selbst wenn man es falsch findet, darf man in so einer Position nicht sagen, ich habe das Geld, ich habe die Macht, ich mache das jetzt und anderen bleibt es weiter verboten. Das ist einfach nicht akzeptabel, diese Auffassung. Denn von Politikern erwartet man auch irgendwo eine Vorbildfunktion.
16: Inzwischen sind die ersten Rücktrittsforderungen laut geworden aus der eigenen Partei. Begonnen damit hatte die Vorsitzende der Frauenunion in Thüringen, Marion Rosin. Wer das deutsche Verbot mit einer Auslandslösung umgehe, setze sich über den Geist des deutschen Gesetzes hinweg. Mechthild Heil, Vorsitzende der Gruppe der Frauen in der Unionsfraktion, sagte der FAZ, dass Frauen weder zum Sex gekauft noch als Brutkasten missbraucht werden dürften. In Deutschlandfunk Kultur beschrieb die Ethikprofessorin Sigrid Graumann von der Evangelischen Hochschule Rheinland-Westfalen-Lippe das Machtgefälle zwischen denen, die das Kind quasi in Auftrag geben, und den Frauen, die es zur Welt bringen.
19: Diejenigen, die hier vor allem dran verdienen, sind aber die Leihmutteragenturen. Und da geht es um hohe Summen, da geht es um ein ganz großes Geschäft, das auch international am Zunehmen ist. Und die Leihmütter selbst sind in den allermeisten Fällen prekär lebende, eher ärmere Frauen, die im Grunde damit auch einer Ausbeutung ausgesetzt sind.
16: Als Politiker hatte Jens Spahn immer die Linie seiner Partei vertreten, die zuletzt im Februar auf dem Parteitag der CDU bekräftigt wurde, das Verbot der Leihmutterschaft. Der Privatmann Jens Spahn hatte schon vor über 10 Jahren den Blick darauf gelenkt, dass er als schwuler Mann durchaus einen Kinderwunsch habe. Es verlange ein großes Maß an Demut zu akzeptieren, nicht auf natürlichem Weg Vater werden zu können. Er wisse nicht, ob er diese aufbringen könne. Seit dieser Woche weiß die Öffentlichkeit, wie er sich entschieden hat. Zuerst geäußert hat er sich nun in dem Podcast Ronsheimer. Er schildert darin, dass er lange mit seinem Partner zusammen gerungen und sich informiert habe.
20: Es gibt die Fragen von auch kirchlicher Moral, ethischen Prinzipien, der entsprechenden Klarheit. Und gleichzeitig gibt es das Leben. das weiß ich eben als Christ auch, als Katholischer zumal, dass das eine die reine Lehre ist und das andere das echte Leben. Und dass das manchmal kein Schwarz und Weiß hat und keine einfachen Entscheidungen.
16: Kanzler Friedrich Merz sagte heute, dass das Thema viele Menschen bewege. Gleichwohl:
0: Wir haben dazu in Deutschland eine klare Rechtslage. Wir haben in der CDU einen Parteitagsbeschluss. Ich sehe nicht, dass an der Rechtslage oder an dem Parteitagsbeschluss Änderungen vorgenommen werden sollen. Und alles Weitere werden wir in der nächsten Sitzung des Präsidiums der CDU Deutschlands besprechen.
16: Jens Spahn hat schon so manche Krise überstanden. Diese aber kratzt am Grundverständnis seiner Partei, der Christlich-Demokratischen Union.
15: Das ist eine gravierende Debatte, die da gerade läuft. Und in dieser Debatte hat sich auch Nathanael Liminski zu Wort gemeldet. Liminski ist Chef der Staatskanzlei von NRW-Ministerpräsident Hendrik Wüst. Alles Christdemokraten und Schwergewichte in der Partei. Liminski sagte im Interview der Woche hier im Deutschlandfunk:
21: Mit Blick auf die Union, ich glaube, dass Jens Spahn den Konflikt sieht und sich ja dementsprechend auch schon dazu geäußert hat, dass das eine Frage ist, die sich in erster Linie an ihn richtet, weil es ja keine Entscheidung eines Gremiums der CDU war, so vorzugehen. Und daher ist das etwas, wozu er sicherlich auch noch mehr Text finden wird.
15: Nathanael Liminski. Und so viel erst einmal zu diesem Thema. Damit gehen wir über den Ärmelkanal nach Großbritannien. Großbritannien bekommt einen neuen Premierminister. Und wenn nichts Gravierendes mehr dazwischen kommt, dann wird es am Montag Andy Burnham sein, der neue Regierungschef in London. Nach britischen Gepflogenheiten ist ein wichtiger Schritt zuvor, die Parteiführung einer der beiden großen Parteien zu übernehmen. In diesem Fall der Labour-Partei. Seit heute ist der 56-jährige nun Labour-Parteivorsitzender. Aus London ist zugeschaltet Lisa Maria Röhling. Frage an Sie, Frau Röhling. Burnham gilt ja als populär sowohl in der Partei als auch in der Bevölkerung. Warum?
22: Weil er sehr nahbar auftritt. Also wir haben heute auch schon mit Menschen hier vor Ort gesprochen, die sehr deutlich gesagt haben, er wirkt sehr mit seinem Arbeiterhintergrund, mit seinem Hintergrund aus Manchester, als ob er die Probleme der Menschen besser versteht und das auch besser kommunizieren kann. Als ob er mehr im Fokus hat, was die Menschen wirklich brauchen und wie er das Land voranbringen kann. Und das vergleichen sie dann mit Keir Starmer, der immer so einen etwas distanzierteren Eindruck gemacht hat. Der wirkte, als ob er sehr steif ist. Und da sind schon sehr große Gegensätze aufeinander getroffen.
15: Welche Erfahrungen hat er vorzuweisen in der britischen Politik?
22: Ja, also er war jetzt über 10 Jahre der Bürgermeister in Manchester. Das ist im Norden Englands. Er hat davor auch schon im Parlament gesessen, hat also auch schon die Londoner Politik sozusagen von innen gesehen, kennt also beide Seiten der Politik in Großbritannien. Also diese sehr zentrale Verwaltung. Das ist ja ganz anders als in Deutschland, dass sozusagen vieles auch in den Regionen aus London verwaltet und auch regiert wird. Und dann eben dieses Regionale, das eben auch mit dieser zentralen Verwaltung zusammenarbeiten muss und da die Probleme ganz nah anzugehen. Und das hat einen großen Erfahrungsschatz mitgebracht und vor allen Dingen auch viele Erfahrungen und politische Ideen, die er jetzt unter Manchesterism zusammenfasst und jetzt eben auch mit nach London bringen möchte.
15: Was hat Andy Burnham sich innenpolitisch für das Land, für Großbritannien vorgenommen?
22: Also sein ganz großer Fokus liegt auf eben diesem Manchesterism, auf zum Beispiel Wirtschaftsaufschwung. Da hat er in Manchester tatsächlich sehr viel geschafft in den vergangenen Jahren. Also Manchester geht es wirtschaftlich so gut wie wenigen anderen Städten in Großbritannien. Dann will er ganz viel zum Beispiel für den Wohnungsbau tun, also viel mehr öffentliche Sozialwohnungen oder ähnliches bauen. Er will auch dafür sorgen, dass diese Zentralisierung, die er ja sozusagen auch schon erlebt hat, die er auch sehr kritisiert, zurückgebaut wird. Er plant eine

0: Ja, der Zeit, bevor er jetzt am Montag dann offiziell Premier wird, tatsächlich in all seinen Reden so gehalten hat, dass noch nicht so ganz klar ist, wie sein außenpolitischer Kurs aussehen wird. Er hat sich schon bekannt zur Koalition der Willigen und auch zum bisherigen Ukraine-Kurs Großbritanniens. Er hat auch gesagt, dass er eng mit der EU zusammenarbeiten will, aber er hat Hoffnungen gedämpft, dass es mit ihm einen Wiedereintritt in die EU gibt. Er sagt, diese ganzen Brexit-Diskussionen, die sind zu weit gegangen, die bringen das Land nicht voran. Der Brexit sei nun vollzogen. Und damit müsse man jetzt einfach arbeiten.
1: Lisa Maria Röhling live aus London. Ganz herzlichen Dank dorthin. Und wir kommen zurück nach Deutschland zu einer Diskussion, die in der Kultur, in der Medienpolitik in diesen Tagen geführt wird. Es geht um einen Song, der 7 Minuten und 7 Sekunden lang ist. Der Refrain, sein Refrain ist gleichzeitig sein Titel, Keine Angst. Geschrieben hat den Song Danger Dan. Der Song ist neu. Danger Dan wollte ihn in der nächsten Ausgabe der ZDF-Satire-Sendung Die Anstalt aufführen, aber wurde von ZDF ganz oben gestoppt, wohl vom Intendanten selbst. Teile des Songs, argumentiert das ZDF, könnten als Gewaltaufruf gelesen werden. Das hat eine Diskussion ausgelöst, über Kunstfreiheit zum Beispiel. Meine Kollegin Gudula Geuter habe ich vor dieser Sendung gefragt, was genau an dem Song Keine Angst als problematisch betrachtet werden könnte.
2: Daniel Pongratz, alias Rapper Danger Dan, wollte zusammen mit dem klassischen Pianisten Igor Levit ein Lied präsentieren mit dem Titel Keine Angst. Das Lied ist veröffentlicht. Das heißt, es ging nicht um die Frage, ob, sondern wo es ausgestrahlt wird. Das ist eine Art Anleitung zum Zusammenschluss gegen Rechtsextremisten, von dem es am Ende des Liedes heißt, juristisch werde die Grauzone geschrammt. Und da heißt es unter anderem in der dritten Strophe, Zitat, die sehen gefährlich aus, aber wir legen sie lang, koordiniert euch, fangt an zu trainieren. Zitat Ende. Es gibt dann einen Hinweis auf die Möglichkeit, selbst angegriffen zu werden und am Schluss werden Lina, Gucci, Maya und Nanook lieb gegrüßt. Gemeinsam dürften Linksextremisten um Lina E. teilweise verurteilt wegen Gewalttaten.
1: Die Diskussion läuft in Teilen der Öffentlichkeit und darauf hat nun auch das ZDF reagiert am Nachmittag. Mit welchem Inhalt?
2: Also der Punkt ist ja, das ZDF hat den geplanten Auftritt gestoppt und hat am Nachmittag nochmal dazu eine Erklärung abgegeben. Da zitiere ich nochmal, nach intensiver redaktioneller Bewertung, in die auch das Justiziariat des ZDF eingebunden war, sind wir zu dem Schluss gekommen, dass der Text des Liedes als Anleitung zum politischen Extremismus verstanden werden kann, der Selbstjustiz propagiert und rechtswidrige Taten und Gewalt nicht ausschließt. Soweit das wörtliche Zitat. Es wird da auf eben die 4 Vornamen, die ich genannt habe, Bezug genommen, die eben identisch seien mit den 4 teilweise Verurteilten. Die erwähnte mögliche Interpretation als Aufruf zu Selbstjustiz kann sich auch noch möglicherweise auf eine andere Stelle des Liedes beziehen. Da heißt es in dem Songtext, dass man unter anderem Namen von Rechtsextremisten in der Vergangenheit auch schon veröffentlicht hätte. Und das ZDF schreibt dann weiter, Text und Aussage des Liedes erforderten eine gründliche journalistische Einordnung und Befassung. Die wird dann auch angekündigt für die morgige Aspekte-Sendung, also am Samstag. Da werde sich auch das Team der Anstalt, also der Sendung, in der das hätte ausgestrahlt werden sollen, kritisch mit der Ausladung auseinandersetzen, unter dem größeren Kontext Wehrhaftigkeit der Demokratie angesichts politischer Radikalisierung.
1: Frau Geuter, wenn jemand eine rechtliche Bewertung vornehmen wollte, wie könnte sie ausfallen?
2: Ja, dafür ist erstmal, glaube ich, wichtig zu sehen, dass es verschiedene Ebenen gibt, auf denen man das bewerten kann. Das ist wichtig deshalb, weil es hier eben nicht nur um Strafrecht geht. Auch die Erklärung des ZDF macht ja deutlich, es geht auch um die eigenen Regeln des Senders. Es gab eine frühere Erklärung, in der auch noch deutlicher auf die Richtlinien des Senders Bezug genommen wurde. Und die sind gerade bei öffentlich-rechtlichen Medienhäusern sehr viel strenger als das Strafrecht, gerade wenn es um den Umgang mit Gewalt geht. Das sind Abwägungen, die ich hier jetzt nicht treffen will. In jedem Fall geht es für einen Sender auch darum, Dinge wahrheitsgetreu von verschiedenen Seiten darzustellen. Das ist jetzt bei Satire schwierig. Ja. Aber es ist eben auch wichtig, auch bei Satire gibt es nicht nur die Kunstfreiheit, sondern es gibt auch eine Verantwortung des Senders. Trotzdem ist auch das eben nur, auch diese rechtliche Bewertung, wie immer sie dann ausfällt, nur ein Teil der Gesamtbewertung. Und für die wird dann auch noch wichtig sein zu wissen, wer kannte wann was, wie waren dann die Abläufe. Also zum Beispiel,

0: welche Rolle hat das Justiziariat gespielt und welche die Intendanz. In der Erklärung des ZDF hieß es jetzt am Nachmittag, man habe Danger Dan ein Gespräch angeboten, um die Entscheidung zu erläutern. Das habe er bisher nicht angenommen. Gleichzeitig räumt man da auch ein, dass die Absage kurzfristig gewesen sei. Den Unmut darüber könne man nachvollziehen.
1: Danke an Gudula Geuter. In Dresden ist der Prozess heute gegen eine Unterstützerin der rechtsextremen Terrorgruppe NSU zu Ende gegangen. Die Angeklagte hat NSU-Mitglieder, als diese im Untergrund lebten, unterstützt, befand das Gericht. Alexandra Gerlach.
2: Regungslos verfolgt die 45-jährige Angeklagte die Urteilsverkündung im Hochsicherheitsgerichtssaal des Dresdner Oberlandesgerichts. 2 Jahre Freiheitsstrafe auf Bewährung verhängt das Gericht wegen der Unterstützung einer terroristischen Vereinigung in 3 Fällen, davon in einem Fall in Tateinheit mit Beihilfe zur besonders schweren räuberischen Erpressung. Gerichtspressesprecherin Maike Schaaf.
3: Die Vorwürfe der Bundesanwaltschaft in ihrer Anklageschrift haben sich, so der Senat, in vollem Umfang bestätigt.
2: Demzufolge soll die Angeklagte Susanne E. ab 2007 mehrfach ihrer besten Freundin Beate Zschäpe ihre Identitätsdaten überlassen haben. Die inzwischen zu lebenslanger Haft verurteilte Rechtsterroristin Zschäpe konnte somit auch im Untergrund dank der Krankenversicherungskarte von Susanne E. gleich mehrere Zahnarztbesuche wahrnehmen und deren Bahncard als Ausweisersatz einsetzen. Schließlich soll Susanne E. Mitglieder des NSU zur Abholung eines Wohnmobils gefahren haben, das beim letzten Bankraub Ende 2011 eingesetzt wurde. Als Kernfrage im Prozess war zu klären, ob und inwieweit die Angeklagte Kenntnis von den Mordtaten des NSU-Trios hatte. Da sie sich selbst im Prozess nicht äußerte, musste der Senat sich auf zahlreiche Indizien stützen und kam doch zu einem eindeutigen Ergebnis.
3: Diese Frage hat der Senat ganz klar bejaht,
2: referiert Gerichtssprecherin Maike Schaaf. In der Begründung des Urteils bezeichnete die Vorsitzende Richterin Simone Herberger die Taten des NSU ab dem Jahr 2000 als wörtlich schlimmste und größte rassistische Anschlagsserie in der Geschichte der Bundesrepublik Deutschland, mit nicht wiedergutzumachenden Folgen für Opfer und Angehörige. Die Angeklagte Susanne E., die auch Ehefrau des zuvor bereits verurteilten NSU-Unterstützers und bekennenden Neonazis André E. ist, sei nicht naiv gewesen, so das Gericht. Beide hätten zu den ganz wenigen oder gar einzigen Vertrauten gehört, die ab 2006 Zugang zur Zwickauer Wohnung des Terrortrios hatten. Strafmildernd wirke in diesem Fall die lange Verfahrensdauer zum NSU-Komplex von inzwischen rund 15 Jahren. Darüber hinaus sei die Angeklagte, die auch vierfache Mutter ist, bislang nicht vorbestraft. Als strafmildernd wertete das Gericht außerdem die Tatsache, dass die Angeklagte Susanne E., motiviert durch ihren Ehemann, erst relativ spät zum NSU-Terrornetzwerk kam.
3: Von einem Zeitpunkt an, nachdem keine der schweren Straftaten, also insbesondere die rassistisch motivierten Morde, mehr stattgefunden haben.
2: Als Vertreter der Bundesanwaltschaft zeigte sich Oberstaatsanwalt Wolfgang Baroth nicht unzufrieden mit dem Urteil.
4: Neben dem Schuldspruch, dem wichtigen Schuldspruch hier in diesem Einzelfall, kommt dem Urteil aber auch grundsätzliche Bedeutung zu, weil es deutlich macht, dass Ermittlungen nach so langer Zeit noch zu Erfolg führen können und macht deswegen deutlich und ist Anspruch an die Bundesanwaltschaft, keinen Schlussstrich im Tatkomplex nationalsozialistischer Untergrund zu ziehen.
2: Ob Anklage oder Verteidigung in Revision gehen werden, ist noch nicht klar.
1: Alexandra Gerlach aus Dresden. Innerhalb der Alternative für Deutschland stehen sich 2 Lager gegenüber, die sich gerade sichtbar und hörbar heftige Machtkämpfe liefern. Vordergründig geht es darum, im Landesverband Nordrhein-Westfalen Kandidaten aufzustellen für die kommende Landtagswahl im nächsten Jahr. Im Hintergrund und wahrscheinlich viel wichtiger geht es um Macht innerhalb der Partei, weit über Nordrhein-Westfalen hinaus. Das kann man alles sehen beim Landesparteitag, der gerade stattfindet in Marl im nördlichen Ruhrgebiet. Von dort meldet sich Benedikt Walter.
5: Der 4. Tag des Landesparteitags der NRW-AfD begann mit einer Brandrede außerhalb der Mehrzweckhalle in Marl, in der der Parteitag auch an diesem Wochenende stattfindet.
6: Wir gemeinsam haben es miteinander in der Hand, dass wir weiterhin diese Liste rechtssicher aufstellen.
5: Mit Megafon in der Hand ruft Parteilandeschef Vincent seinen Anhängern zu, sich von den Aufforderungen des AfD-Bundesvorstands nicht einschüchtern zu lassen. Dieser hatte in den letzten Tagen mehrfach gefordert, den Parteitag abzubrechen. Grund für die Forderung, die anhaltenden Auseinandersetzungen zwischen dem völkischen Flügel der Partei in NRW und dem gemäßigten Lager rund um Martin Vinzenz. Der Vorwurf, am ersten Parteitagswochenende hätten Vinzenz-Anhänger Mitglieder des anderen Lagers bedroht und bedrängt. Durchsetzen kann sich der AfD-Vorstand rund um Alice Weidel in Mahl mit seiner Forderung nicht. Eine Mehrheit der Delegierten stimmt gegen den Parteitagsabbruch. Ein Fehler, wie der Weidel vertraute und frisch gewählte stellvertretende AfD-Bundesvorsitzende Sven Tritschler meint.
7: Man hätte ja noch reichlich Zeit, das alles nochmal sauber neu aufzusetzen, aber man will jetzt auf Biegen und Brechen hier mit seiner kleinen Mehrheit durchregieren. Das kann man versuchen, muss halt dann auch mit den Folgen leben.
5: Eine Gruppe von AfD-Mitgliedern rund um Tritschler hatte am letzten Wochenende versucht, durch massenhaftes Nominieren von Kandidaten auf einen einzelnen Listenplatz den Parteitag lahmzulegen. Als am Morgen die Niederlage der Abbruchbefürworter feststeht, verlassen diese mehrheitlich das Parteitagsgelände. Seitdem laufen die Abstimmungen über die weiteren Listenplätze für die Landtagswahl NRW ohne größere Probleme. Trotz allen Streits glaubt Parteichef Vinzenz, dass sich auch die Auseinandersetzungen mit dem Bundesvorstand noch beisetzen lassen.
8: Alice Weidel ist, glaube ich, in Berlin von unseren Bundesvorstandsmitgliedern aus Nordrhein-Westfalen, die hier selber Interessen haben, nicht gut beraten. Und ich glaube, wenn wir jetzt mit ein bisschen Abstand zu den Wahlversammlungen darüber sprechen, wenn wir das nochmal ganz klar analysieren, dann werden wir da auch eher gemeinsam wieder drüber schmunzeln und gemeinsam dann natürlich auch in die Wahl 2027 starten.
5: Spätestens bis Sonntag soll die Kandidatenliste der AfD NRW stehen. Gleichzeitig gibt es aber weiterhin Spekulationen aus der Bundesspitze der Partei, NRW-Landeschef Martin Vinzenz per Vorstandsbeschluss absetzen zu wollen.
1: Benedikt Walter vom AfD-Landesparteitag NRW in Mahl.
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1: Jetzt sind die Stunden wirklich zählbar, die diese Fußballweltmeisterschaft noch dauert. Zwei Spiele gibt es noch. Morgen am Samstag das Spiel um Platz 3 zwischen Frankreich und England. Und das Finale dann am Sonntag Spanien gegen Argentinien. Christina Hövelanz ist bei mir aus unserer Sportredaktion. Das Endspiel findet ja in East Rutherford statt. Direkt an der, jetzt habe ich das so britisch ausgesprochen, liegt aber an der Stadtgrenze von New York. Ist da schon alles vorbereitet?
10: Es sieht so aus, dass alles vorbereitet ist. Der Rasen im Stadion soll zu 95% in Ordnung sein. Das hat Alan Ferguson gesagt. Das ist der Rasenchef beim Fußballweltverband FIFA. Hoffen wir, dass sie die 5% auch noch schaffen. Der Rasen in East Rutherford wurde bei den vorherigen Spielen von mehreren Spielern kritisiert als hart und uneben. Es war aber im Spielplan auch extra eine Pause von 2 Wochen vor dem Finale eingeplant worden, damit sich dieser Untergrund erholen kann, bevor am Sonntag dann die Argentinier und die Spanier kommen. Sorgen macht momentan aber dichter Rauch in der Region New York. Der ist von den starken Waldbränden in Kanada rübergezogen. Die Behörden haben die Bewohner in New York dazu aufgerufen, so wenig Zeit wie möglich im Freien zu verbringen. Das wird sich beim WM-Finale übermorgen dann nicht verhindern lassen. Es soll aber morgen auch noch regnen und das könnte den Rauch dann in Teilen vertreiben. Währenddessen hat die FIFA festgelegt, wer beim Finale zwischen Spanien und Argentinien im Schiedsrichterteam sein wird. Mit Videoschiedsrichter Bastian Dankert ist zumindest ein Deutscher beim Finale dabei. Henrik Lückhoff stellt ihn vor.
11: Bastian Dankert ist ein echter Experte als Videoschiedsrichter. Zum dritten Mal ist er bei einer WM im Einsatz. Beim aktuellen Turnier kam er bei insgesamt 12 Spielen zum Zug. Zudem saß er schon beim EM-Finale 2021 im Videoraum. Auch bei Endspielen in allen 3 europäischen Clubwettbewerben war er an den Monitoren, genauso bei der Club-WM im vergangenen Jahr. Das WM-Finale ist für den 46-jährigen Rostocker der Karrierehöhepunkt. In der Fußball-Bundesliga ist Dankert auch als Hauptschiedsrichter aktiv. Jetzt im WM-Finale assistiert er dem Slowenen Slavko Vincic, der auf dem Rasen das Sagen hat.
10: Und Vincic hat vor 2 Jahren bereits das Champions-League-Finale zwischen Real Madrid und Borussia Dortmund gepfiffen. Beim Finale im Stadion dabei sein werden auch US-Präsident Donald Trump und auch die spanische Königsfamilie mit König Felipe und Kronprinzessin Leonor. Tickets für ganz normale Fans gibt's auch noch auf der offiziellen Zweitmarktplattform der FIFA. Die kosten allerdings bis zu 2,3 Millionen Dollar. Ist also kein Schnäppchen. Das günstigste Ticket kostet auch immer noch gut 7.000 Dollar. Auf der Zweitmarktplattform können Fans ihre gekauften Tickets anbieten und den Preis ohne Obergrenze selbst bestimmen. Die FIFA verdient natürlich auch noch mit. Sie behält sowohl vom Käufer als auch vom Verkäufer 15% des Verkaufspreises ein. Und blicken wir noch auf das Spiel um Platz 3 oder das Finale um Bronze. So nennt die FIFA das seit dieser WM offiziell. Frankreich spielt gegen England. Morgen ist das. Und für beide Teams ist es wohl auch ein Aufraffen in Miami. Denn den großen Moment, den sie sich erhofft haben, den haben sie verpasst. Nämlich das Finale. Und so sagt Englands Trainer Thomas Tuchel:
11: Keiner dieser Spieler oder der französischen Spieler möchte dieses Spiel spielen. Sie wollen das Finale spielen. Wir haben alles gegeben, um im Finale zu sein, und jeder spielt, um die Weltmeisterschaft zu gewinnen. Aber es ist, wie es ist.
10: Man werde das professionell angehen, hat Tuchel auch noch gesagt. Für ihn geht es ja beim Spiel doch um ziemlich was. Die englische Presse, Fans, Ex-Nationalspieler, alle haben ihn zerrissen nach dem verlorenen Halbfinale gegen Argentinien. Seine Einwechslungen und taktische Umstellungen nach dem Führungstreffer der Engländer, die wurden kritisiert. Tuchels Vertrag läuft noch bis zur EM 2028. Daran soll sich auch nichts ändern, nach übereinstimmenden Medienberichten. Für die Stimmung in England und Tuchels Standing dort wäre es natürlich aber gut, wenn England dieses Spiel um Platz 3 morgen gewinnt.
1: Dankeschön, Christina Hövelanz aus unserer Sportredaktion, mit dem Blick auf die beiden verbleibenden Spiele bei der FIFA-Fußball-Weltmeisterschaft. Die EU-Kommission nimmt sich den Emissionshandel vor. Der Emissionshandel, der Handel mit Emissionszertifikaten, will ihn reformieren, will ihn auch weniger teuer machen für die Industrie. Das freut die Industrie, das besorgt Umweltpolitiker. Ein Thema, das Sie in dieser Sendung nicht gehört haben, über das wir aber alles Ausführliche haben in zusammengestellt haben in unserem Podcast Der Tag seit 17 Uhr in unserer Deutschlandfunk-App. Jetzt aber ist der Tag vollständig. Mein Name ist Thilko Gries. Bis bald.
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13: Proteste in Albanien. Kushners Luxushotel und die Flamingo-Revolution von Oliver Schosch.
14: Rama tritt zurück, wird hier skandiert. Gemeint ist der albanische Premierminister Edi Rama. Mit diesem Schlachtruf ziehen die Demonstranten durch die albanische Hauptstadt Tirana seit Ende Mai jeden Abend. Meistens kommen ein paar Tausend. An diesem Samstag Anfang Juli sind es Zehntausende. Nieder mit der Diktatur, rufen sie. Einige Demonstranten tragen rosafarbene Plakate in Flamingo-Form. Die Protestbewegung nennt sich Flamingo-Revolution. Denn der Auslöser der Proteste war das geplante Luxustourismusressort an der albanischen Küste, an der Nata-Lagune, wo viele Flamingos leben und bedroht sind. Als Hauptinvestor ist hier Jared Kushner vorgesehen, der Schwiegersohn von US-Präsident Donald Trump. Doch dieses Projekt ist nur der Auslöser der Proteste. Mittlerweile geht es um viel mehr, sagt Olsi Nika von der Umweltschutzorganisation Eco Albania, der bei den Protesten von Anfang an mit dabei ist.
15: Wir hatten schon immer Proteste, wo es um Naturschutz ging. Es waren aber meistens kleinere lokale Proteste gegen bestimmte lokale Bauprojekte. Und gleichzeitig haben in Tirana immer wieder die Anhänger des Oppositionsführers und Ex-Premiers Sali Berisha gegen die Regierung von Edi Rama protestiert. Das sind die zwei großen Parteien in Albanien und beide stehen für Korruption und eine Zusammenarbeit mit der organisierten Kriminalität. Jetzt bei der Flamingo-Revolution ist alles anders. Da protestiert die gesamte Bürgerschaft gegen die Regierung und gegen die größte Oppositionspartei. Die Leute sagen, genug ist genug. Seit dem Zusammenbruch des Kommunismus in Albanien haben wir 35 Jahre lang Regierungen gewechselt. Zwar nicht oft, aber wir haben sie gewechselt. Aber wir haben nie die Art des Regierens gewechselt.
14: Der Umweltaktivist Olsi Nika glaubt, dass die Flamingos in der Nata-Lagune nur zufällig zum Protestsymbol in Albanien geworden sind. Es hätte auch jeden anderen Auslöser geben können.
16: Is the showcase that shows how all these are being interlinked.
15: Der Fall ist ein Musterbeispiel dafür, wie die Dinge in Albanien funktionieren. An der Nata-Lagune gibt es, wie überall in Albanien, Streit um Landeigentum. Bürger wurden unrechtmäßig enteignet, eine korrumpierte Justiz hat das Land anderen Leuten zugesprochen, oft auch Geschäftemachern aus der organisierten Kriminalität. Und von dort fließt das Geld in die albanische Wirtschaft. Und wenn gebaut wird, ignoriert die Regierung oft jegliche Naturschutzgesetze und jegliche EU-Standards.
16: Is how Albania is ignoring totally the EU-Standards.
14: Der Strand von Zvernets befindet sich 2 Autostunden südlich von Tirana, etwa in der Mitte der albanischen Küste. Hier soll der Eingangsbereich zum Jared Kushner Luxusresort gebaut werden. Es gibt eine sichelförmige, wilde Bucht mit Klippen und goldgelbem Sand. Hinter dem Strand sind langgezogene Sanddünen mit Bäumen und Sträuchern, in denen die Grillen zirpen. Zum geplanten Kushner-Resort soll neben dem Strand von Svernetz auch die Insel Sazan gehören. Die sieht man ziemlich gut vom Strand aus mit ihren grün bewachsenen Hügeln. Sie liegt etwa 7 Kilometer weit draußen im Meer. Es ist eine verlassene ehemalige Militärinsel. Auf der Insel und am Strand soll laut den Plänen, die Jared Kushner veröffentlicht hat, eine eigenständige touristische Kleinstadt entstehen. Mit bis zu 10.000 Hotelzimmern und Luxusvillen und einem Yachthafen. Von einer Investitionssumme von über 4 Milliarden Euro ist die Rede. Jared Kushners Frau, Donald Trumps älteste Tochter Ivanka Trump, hat in ihrem Podcast erzählt, wie sie auf das Projekt in Albanien gekommen sind.
17: Ich arbeite zusammen mit meinem Mann an einem unglaublichen Projekt am Mittelmeer. Wir waren auf dem Schiff eines Freundes und haben einen Stopp gemacht, um zu schwimmen. So haben wir die Insel entdeckt. Wir sind dahin geschwommen. Wir sind barfuß bis zur Spitze der Insel hochgewandert und wir waren wie gefesselt von dieser Landschaft. Sie ist so schön.
14: Und dann spricht Ivanka Trump vermutlich unbewusst das Problem an.
17: Direkt gegenüber der Insel haben wir 5 Meilen Strand. Auf der einen Seite ist die Lagune, auf der anderen das Meer.
14: Das Tourismusressort ist auf einem schmalen Streifen Sand und Wald zwischen dem Meer und der Lagune geplant. Die Lagune beginnt direkt hinter den Dünen am Strand. Sie sieht aus wie ein riesiger See. Am Ufer der Lagune stapfen ein paar Reiher entlang. In der Ferne sieht man Pelikane schwimmen. Die Nata-Lagune ist eines der wichtigsten Ökosysteme des gesamten Mittelmeerraums. Über 20.000 Vögel kommen pro Jahr hierher. Es gibt rund 70 gefährdete Tierarten. Im Jahr 2021 hat die albanische Regierung einige Küstenabschnitte und Landstriche aus der Naturschutzzone Vjosa Nata herausgenommen, um hier bauen zu können. 2024 wurde dann per Abstimmung im Parlament beschlossen, dass sogenannte touristische Entwicklungen von strategischer Bedeutung auch inmitten von geschützten Nationalparks und Feuchtgebieten genehmigt werden dürfen. Das Jared Kushner-Projekt wurde von der Regierung als strategische Investition eingestuft. Das bedeutet ein beschleunigtes Genehmigungsverfahren weitgehend ohne Kontrollen. Premierminister Edi Rama hat bei diesem Projekt einen bemerkenswerten Einfluss, sagt Afrim Krasnici, ein unabhängiger Politikwissenschaftler aus Tirana, der früher mal albanische Staatspräsidenten politisch beraten hat.
18: In Svernes, you have mayor of city.
19: In Svernetz, wo der Strand ist, gibt es einen Bürgermeister, es gibt ein Stadtparlament, es gibt einen zuständigen Präfekten. Das ist sowas wie ein Landrat. Es gibt also viele lokale Behörden. Warum haben die nichts mitzureden? Wenn etwas Großes gebaut wird, dann ist Edi Rama gleichzeitig Premierminister und noch Landrat und Bürgermeister. Rama ist alles. Er ist die eine Person, die für alle die Entscheidung trifft.
14: Edi Rama hat wichtige Behörden unter seine Kontrolle gebracht, so zum Beispiel den Nationalen Territorialrat, das wichtigste Gremium für alle großen Bauentscheidungen in Albanien, und die albanische Investitionsentwicklungsagentur, die als Ansprechpartner für ausländische Milliardäre dient. Das heißt, alle Fäden laufen bei Edi Rama zusammen. Er kann Investoren akquirieren, Bauprojekte für sie in die Wege leiten und ihnen alle Behörden und Kontrollen vom Leibe halten. Die Planung des Kushner-Tourismus-Ressorts auf der Insel Sazan und am Strand von Svernetz lief völlig intransparent ab. Und dann tauchten plötzlich die fertigen Pläne in Jared Kushners Social-Media-Kanälen auf und in internationalen Medienberichten. Am 30. Mai kommt es zu Ausschreitungen am Strand von Svernetz. Es ist der Moment, der die Flamingo-Revolution auslöst. An der Stelle, an der der Eingang zum Luxusresort gebaut werden soll, ist ein Stacheldrahtzaun aufgestellt. Der Zugang zum Strand ist versperrt. Innerhalb der abgesperrten Zone stehen Bagger. Unter den Demonstranten ist der 68-jährige Rentner Minella Baliu. Er kommt aus Svernetz, wohnt aber in der Nachbarstadt Vlora. Er erzählt, was Ende Mai passiert ist.
15: Die haben unser Land gestohlen und wollten zeigen, dass es ihnen gehört. Die Castrati-Gruppe, einer der albanischen Investoren beim Luxusressort, hat den Zaun aufgestellt. Und da ist die Wut der Bürger hochgekocht. Denn der Strand und das Meer sind frei und gehören dem Volk.
14: Minella Baliou ist einer von mehreren Anwohnern, die juristisch gegen das geplante Tourismusprojekt an der Nata-Lagune vorgehen. Baliou hat Dokumente, dass ein großer Teil des Strandes, auf dem gebaut werden soll, seiner Familie gehört.
15: Ich bin einer der rechtlichen Eigentümer, aber ich habe mein Eigentum nie bekommen, obwohl ich alle erforderlichen Dokumente habe. 220 Hektar am Strand von Svernets, wo gebaut werden soll, gehören mir. Das Land wurde mir mit Hilfe gefälschter Dokumente gestohlen. Und dabei haben alle mitgemacht. Das Gericht, das Grundbuchamt, das Katasteramt. Das ist eine regelrechte Landmafia.
14: Minella Baliou hat eine Urkunde, die zeigt, dass sein Großvater das Land im Jahr 1933 gekauft hat, als Weideland an der Küste, um Schafe zu halten. Das war noch zu Zeiten des Königreichs Albanien. Im Jahr 1944 begann dann die Zeit des Kommunismus mit dem Diktator Enver Hoxha. 1946 gab es eine große Agrarreform. Alle privaten Landbesitzer wurden enteignet, ihr Besitz wurde verstaatlicht. Als dann Anfang der 90er Jahre der Kommunismus zusammenbrach, sollten alle ursprünglichen Eigentümer ihr Land zurückbekommen. Es gab entsprechende Gesetze in den Jahren 1993 und 2016. Doch Minella Baliou und seine Familie kamen nie zum Zug, weil der rechtliche Prozess sehr kompliziert wurde und sich lange hinzog. Und plötzlich holte sich ein anderer das Land.
15: Im Jahr 2003 habe ich meine Unterlagen vorgelegt und das Gericht in Vlora hat meinen Anspruch auf Eigentum anerkannt. Ich sollte mich damals an die Kommission zur Rückgabe des Eigentums wenden. Doch dann kamen der Geschäftemacher Arthur Shehu und sein Anwalt mit gefälschten Unterlagen und stoppten mich. Sie bestachen die Rückgabekommission und die Staatsanwaltschaft und sorgten dafür, dass gegen mich ein Strafverfahren eingeleitet wurde. Auf diese Weise verhinderten sie, dass ich mein Eigentum zurückbekommen konnte.
14: Arthur Shehu ist ein Albaner, der in Miami in den USA lebt. Er gilt als Schlüsselfigur der organisierten Kriminalität in Albanien und des internationalen Drogenhandels. Gegen ihn liegt ein albanischer Haftbefehl vor. Sein Anwalt Pelum Petritaj wurde wegen Urkundenfälschungen mehrfach verurteilt, insgesamt zu 10 Jahren Haft. Die unabhängige albanische Antikorruptionsstaatsanwaltschaft SPAC hat alle Vermögenswerte von Arthur Shehu eingefroren, unter anderem auch die Übertragungsrechte an den Strandflächen an der Nata-Lagune. Ob der Rentner Minella Baliou das Land seines Großvaters zurückbekommt, ist im Moment unklar. Doch für den Trump-Schwiegersohn Jared Kushner sind diese Konfiszierungen sehr relevant. Die britische Nachrichtenagentur Reuters berichtete Mitte Juli über den Kauf des Küstenstreifens. Reuters schreibt, dass die Entwicklerfirma des Kushner-Projekts Albania Land Development ein Stück Land vom mutmaßlichen Drogenschmuggler Arthur Shehu gekauft habe in Form von gefälschten Urkunden. Shehus Anwalt teilte Reuters mit, dass die Vorwürfe nicht stimmen würden. Shehu sei weder ein Drogenschmuggler noch ein Urkundenfälscher. Die albanische Antikorruptionsstaatsanwaltschaft sieht das nach wie vor anders. Nun gibt es also Vorwürfe, dass das Kushner-Projekt ein Naturschutzgebiet zerstören würde und dass die organisierte Kriminalität die Flächen beschafft habe mit Hilfe von gefälschten Urkunden. Und dennoch hat Premierminister Edi Rama das Projekt verteidigt, mehrfach. Als eine Reporterin des US-Nachrichtensenders MS Now gegenüber Rama das Projekt kritisierte, es sei nicht zum Wohle des albanischen Volkes, antwortete Rama in seiner gewohnt schroffen Art.
20: What does it mean? What does it mean? This is an ideological bullshit.
21: Was soll das heißen? Was soll das heißen? Das ist doch ideologischer Bullshit. Es ist eine Großinvestition in den Tourismus. Es wird spektakulär und natürlich wird es nicht für jeden zugänglich sein. Aber es wird Einkommen für alle bringen. Das Land wird profitieren. Es gibt noch kein fertiges Projekt. Es wird immer noch verhandelt. Und das nicht nur mit Jared Kushner. Auch eine der größten Firmen aus Katar ist mit dabei. Wenn Sie etwas gegen Donald Trump haben, dann gehen Sie doch in die USA, um ihn zu bekämpfen. Aber kommen Sie nicht hierher zu uns. Zu den Protesten kann ich nur sagen, je größer die Ambitionen sind, desto größer ist der Widerstand. Länder wachsen auf diese Art.
20: Bigger the ambition, bigger the resistance. And this is how countries grow.
14: In Albanien gibt es immer wieder den Verdacht, dass Edi Rama persönlich vom Kushner-Projekt profitiert. Diesen Vorwurf äußerte unter anderem der Politikwissenschaftler und ehemalige Präsidentenberater Afrim Krasniqi.
19: Wir sehen, dass die gleichen Oligarchen, die Tirana kontrollieren, dass die Informationen bekommen haben. Und so konnten sie dann das passende Stück Land an der Küste kaufen. Aber wer hat denen gesagt, dass genau hier das große Tourismusprojekt entsteht? Die Oligarchen sind Partner, mit denen Edi Rama zusammenarbeitet, und Rama hat die Oligarchen mit Kushner bekannt gemacht. Es gibt insgesamt 8 Oligarchen, denen das Land gehört, und dazu noch 2 Familienmitglieder von Edi Rama und eines vom Oppositionsführer Salih Berisha. Und ein Besitzer ist der mit Haftbefehl gesuchte Kriminelle Arthur Shehu. Das heißt, Edi Rama hat auch eine Verbindung hergestellt zwischen Kushner, Trump und diesem Typen.
14: Inwieweit Edi Rama finanziell von diesen Deals profitiert, ließ sich bislang nie beweisen. Die unabhängige albanische Antikorruptionsstaatsanwaltschaft SPAK hat einige hochrangige albanische Politiker wegen Korruption zu Fall gebracht. 2 Vizepremiers von Edi Rama und noch dazu über ein Dutzend Minister und weitere wichtige Politiker aus Ramas Umfeld. Selbst die Behörde, die Diela programmiert hatte, die berühmte albanische Antikorruptions-KI-Ministerin, war in Korruptionsaffären verstrickt. Nur um den Premier selbst scheint es eine Art Mauer zu geben. An ihn kommen die SPAK-Ermittler nicht heran oder sie wagen es nicht. Edi Rama hat unterdessen noch für weitere negative Schlagzeilen gesorgt, mit einer bemerkenswerten Aktion. Es wurde ein Buch veröffentlicht mit einem Vorwort von ihm, mit 800 Seiten und vielen Bildern von über 500 Megabauprojekten in Albanien. Luxusresorts an der Küste, Skyscraper in den Städten, Villen etc. Knapp über 50 dieser Projekte sind schon fertig gebaut, die anderen sind in Planung. Mit dem in englischer Sprache verfassten Buch wollte Edi Rama vor allem Investoren und Politiker aus dem Ausland beeindrucken und zeigen, wie rasant sich Albanien entwickle. Doch das Ganze ging nach hinten los, als es der investigative albanische Journalist Lorin Kadiu in die Hände bekam. Kadiu recherchierte zum Buch und deckte ein bemerkenswertes System hinter den Megabauprojekten auf. Ein regelrechtes Netzwerk zwischen Premierminister, internationalen Architekturbüros und dubiosen Investoren.
0: In many cases it shows how the Prime Minister invited the architects.
15: In vielen Fällen sieht man, wie der Premierminister Architekten nach Albanien eingeladen hat, um da zu bauen. Die Kommunikation ist dokumentiert. Alle reden immer über eine große Freiheit. Man ist frei von Ausschreibungen und von Prozeduren und frei davon, das Projekt der Öffentlichkeit vorstellen zu müssen. Und Premierminister Edi Rama erfüllt den Bauherrn persönlich alle Wünsche. Er schlägt den Architekten Bauprojekte manchmal per WhatsApp vor. Und wenn wir uns angeschaut haben, wo das Geld herkommt, dann sahen wir oft, dass es Ermittlungen gibt mit dem Hinweis Drogenschmuggel oder Geldwäsche. Das Projekt von Jared Kushner in der Nata-Lagune ist nur ein Beispiel für ein Bauprojekt in einem Naturschutzgebiet. Ich habe insgesamt 19 Projekte gezählt, in Naturschutzgebieten oder in unberührter Natur oder am Meer.
0: 19 Projekte in either protected areas or untouched nature and the seaside.
14: Edi Rama, du Verräter, Albanien ist keine Handelsware, skandieren die Demonstranten. Rama und seine Regierung scheinen sich ein bisschen unschlüssig darüber zu sein, wie sie mit den täglichen Protesten umgehen sollen. Einerseits gibt es Beteuerungen, dass man mit den Demonstranten in den Dialog treten wolle. Andererseits werden wilde Theorien über die Demonstranten verbreitet, unter anderem von Eriona Ismaili, Edi Ramas Ministerin für die Beziehungen zum Parlament.
3: Es gibt bei den Demonstranten einen großen Einfluss verschiedener externer Interessensgruppen. Zum einen stecken Feinde unseres Landes dahinter, wie der Iran. Aber auch unsere Konkurrenten im Bereich Tourismus stecken dahinter. Sie haben etwas dagegen, dass sich in Albanien ein Tourismus auf einem höheren Niveau entwickelt.
14: Andreas Schieder von den österreichischen Sozialdemokraten ist im EU-Parlament der ständige Berichterstatter für Albanien und leitet den Beitrittsprozess von EU-Seite aus mit. Er setzt auf einen baldigen EU-Beitritt Albaniens, doch die Proteste im Land beobachte man selbstverständlich sehr aufmerksam und alle Bauprojekte in Naturschutzgebieten würden selbstverständlich genau geprüft, so Schieder.
22: Da muss man als Europäische Union und insbesondere als Europäische Kommission, die ja sich alle Gesetze im Detail auch anschaut, die Ruhe der technisch sauberen Arbeit suchen. Das heißt, genau zu überprüfen, welche Gesetze gibt es, was sind die europäischen Regelungen, denn es ist die Flora-Fauna-Habitat-Richtlinie, das ist die Regelung, dass man sogenannte Umweltverträglichkeitsprüfungen für größere Projekte und dergleichen braucht und abwickeln muss.
2: Also Ihr Gefühl ist, so wie es jetzt gerade aussieht, so geht es wahrscheinlich nicht, oder?
22: Ja, wenn man es jetzt verkürzt sagen will, ja, absolut. Bin mir ziemlich sicher, dass die dieses Verhandeln einfach einmal in aller Klarheit ansprechen.
4: Die zuständige EU-Erweiterungskommissarin Marta Kos hat zuletzt Mitte Juli bei einem Treffen mit Premierminister Edi Rama in Brüssel klargemacht, dass das EU-Verhandlungskapitel 27 über Umwelt- und Klimawandel nur dann erfolgreich zum Abschluss gebracht werden kann, wenn Albanien seine Gesetzgebung an die europäischen Rechtsvorschriften anpasst. Vor allem das Gesetz, das strategische Investitionen in Naturschutzgebieten erlaubt, müsse zurückgenommen werden, so Kos. Den EU-Beitritt sieht Kos aber grundsätzlich nicht in Gefahr. Edi Rama strebt ihn nach wie vor für das Jahr 2030 an und will nach Montenegro, das 2028 anpeilt, das zweitschnellste Land unter den Beitrittskandidaten auf dem Westbalkan sein. Die Demonstranten in Tirana wollen aber weiterhin einen Systemwechsel in der albanischen Politik. Wie es da weitergeht, wie groß ihr Durchhaltevermögen ist, das ist völlig offen.
13: Das war der Hintergrund. Proteste in Albanien. 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
29: Die Nachrichten. Deutschland und Frankreich wollen militärisch enger zusammenarbeiten. Das kündigten Bundeskanzler Merz und Präsident Macron nach bilateralen Regierungskonsultationen in Brühl bei Köln an. Merz sagte, angesichts der enormen Herausforderungen, etwa durch die Bedrohung Europas durch Russland, werde man in der Abschreckung einen neuen gemeinsamen Weg einschlagen. Die Bundeswehr werde erstmals in diesem Jahr an einer Nuklearübung der französischen Armee teilnehmen. Merz betonte, auch bei der Entwicklung von Aufklärungs- und Raketenfrühwarnsystemen werde man kooperieren. Macron sagte, nur wenn Berlin und Paris sich einig seien, werde Europa vorankommen und die Herausforderungen bewältigen. Er betonte, die künftige Kooperation bei der nuklearen Abschreckung habe nicht zum Ziel, dass Deutschland sich an der Finanzierung französischer Atomwaffen beteiligt. Anfang Juni waren Gespräche über die Entwicklung des gemeinsamen Kampfjets FCAS gescheitert. Das CDU-Präsidium will sich nach den Worten von Bundeskanzler Merz mit dem Fall Spahn und dessen Entscheidung für eine Leihmutterschaft befassen. Merz sagte, ihm sei bewusst, dass das Thema menschlich, juristisch und ethisch viele Menschen bewege. Es gebe in Deutschland zur Leihmutterschaft eine klare Rechtslage und er sehe nicht, dass Änderungen vorgenommen werden sollten. Über alles Weitere werde man auf der nächsten Präsidiumssitzung sprechen, sagte der CDU-Vorsitzende. Spahn ist wegen der Umstände seiner Vaterschaft mit Rücktrittsforderungen aus der eigenen Partei konfrontiert. Der CDU-Vorsitzende in Mecklenburg-Vorpommern Peters sagte der Bild-Zeitung, Spahn habe sich in voller Absicht über in Deutschland geltendes Recht hinweggesetzt. Auch die Schatzmeisterin der Frauenunion Rosin legte dem 46-Jährigen den Rücktritt nahe. Leihmutterschaft ist in Deutschland verboten. Als Gesundheitsminister hatte sich Spahn 2020 dafür eingesetzt, dass das so bleibt. Nun sagte er der Bild-Zeitung, er sei beim Thema Leihmutterschaft lange zerrissen gewesen. Über einen Rücktritt könne nur die Unionsfraktion entscheiden. Bei einem mutmaßlich iranischen Angriff auf die Energieinfrastruktur in Kuwait sind schwere Schäden entstanden. Nach Behördenangaben wurden Anlagen zur Stromerzeugung und Meerwasserentsalzung getroffen. Die Menschen in Kuwait wurden aufgerufen, ihren Stromverbrauch zu reduzieren. Die iranischen Revolutionsgarden hatten Angriffe auf Kuwait bestätigt. Man habe aber nur militärische Ziele angegriffen, sowie Standorte der US-Streitkräfte in Kuwait. In der Nacht hatte die US-Armee mehrere Ziele im Iran bombardiert, unter anderem Brücken und Verkehrsverbindungen zu einem wichtigen iranischen Hafen. Bei einem israelischen Angriff im Gazastreifen soll es zahlreiche Opfer gegeben haben. Örtliche Ärzte im Flüchtlingslager Nuseirat sprachen von mindestens 7 Toten und 22 Verletzten, die an der Begräbnisfeier eines Palästinensers teilgenommen hatten. Vom israelischen Militär liegt bislang keine Stellungnahme vor. Israel und die militant-islamistische Hamas hatten sich nach 2 Jahren Krieg im Oktober auf ein Waffenruheabkommen verständigt. Ungeachtet dessen kommt es immer wieder zu Konfrontationen. Das Wetter. Für den Abend warnt der Deutsche Wetterdienst vor Unwettern in mehreren Bundesländern. In der Nacht in der Südosthälfte und auch im Nordosten Deutschlands nachlassende Schauer und Gewitter. Sonst einige Auflockerungen. Von Nordwesten dichte Wolken und an der Nordsee etwas Regen, sonst meist trocken. Abkühlung auf 19 bis 12 Grad. Morgen unterschiedlich bewölkt, im Süden und Südosten örtlich Schauer und Gewitter. Temperaturen 20 bis 29 Grad. Das waren die Nachrichten.
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5: Die Themen: In Deutschland wird über Leihmutterschaft diskutiert. Die EU-Kommission will niedrigere Energiepreise und weniger Klimaschutz. In dem Land Ukraine protestieren Menschen gegen die Entlassung von dem Verteidigungsminister. Jens Spahn ist ein wichtiger Politiker von der Partei CDU. Spahn ist mit einem Mann verheiratet. Jetzt sind die beiden Eltern geworden. Eine Frau in dem Land USA hat das Kind für die beiden bekommen. Das nennt man Leihmutterschaft. In vielen Teilen von dem Land USA ist Leihmutterschaft erlaubt. In Deutschland ist sie aber verboten. Deshalb gibt es Kritik an Jens Spahn. Einige CDU-Politiker fordern nun sogar den Rücktritt von Spahn. Er ist Vorsitzender von der Bundestagsfraktion von der CDU und der CSU. Der CDU-Chef in dem Bundesland Mecklenburg-Vorpommern heißt Daniel Peters. Er sagt, Spahn hat die Gesetze in Deutschland nicht respektiert. Der Chef von der Seniorenunion heißt Hubert Hüppe. Er sagt, die Mitglieder von der Partei CDU sind gegen Leihmutterschaft. Spahn war früher auch dagegen, jetzt nicht mehr. Bei einer Leihmutterschaft werden eine Samenzelle und eine Eizelle zusammengebracht. Der entstandene Embryo wird in die Gebärmutter von einer Frau eingesetzt. Dafür müssen Frauen oft Hormone nehmen. Das ist belastend für die Gesundheit. Eine Schwangerschaft kann auch gefährlich sein für die Gesundheit. Leihmütter bekommen oft Geld für die Geburt des Kindes. In Europa ist Energie sehr teuer. Die EU-Kommission will die Energie für Unternehmen jetzt billiger machen. Die Unternehmen sollen weniger für den Klimaschutz bezahlen. Die EU-Kommission will die Regeln dafür ändern. Noch sehen die Regeln so aus. Wenn Unternehmen Energie verbrauchen, stoßen sie oft Kohlendioxid aus. Kohlendioxid heißt auch CO2. CO2 ist nicht gut für das Klima. Wenn Unternehmen viel CO2 ausstoßen, müssen sie dafür Geld bezahlen. Wenn sie wenig CO2 ausstoßen, können sie sogar Geld bekommen. Im Laufe der Zeit sollen die Unternehmen immer weniger CO2 ausstoßen. Diesen Zeitraum will die EU-Kommission jetzt verlängern. Das heißt, die Unternehmen dürfen länger viel CO2 ausstoßen. Das ist nicht gut für den Klimaschutz. Aber die Energie wird so billiger. Nun müssen die Mitgliedstaaten und das EU-Parlament über diese Pläne beraten. Vor mehr als 4 Jahren hat Russland die Ukraine angegriffen. Seitdem wehrt sich die Ukraine gegen russische Soldaten, Panzer und Raketen. Der Präsident von der Ukraine heißt Volodymyr Selenskyj. Er hat jetzt Verteidigungsminister Michailo Fedorow entlassen. Viele Menschen sind darüber wütend. Sie protestieren jetzt bereits den 3. Tag gegen die Entlassung. Fedorow ist bei den Menschen in der Ukraine sehr beliebt. Manche Menschen glauben, dass Fedorow ein politischer Konkurrent für Präsident Selenskyj geworden ist. Sie denken, Selenskyj hat Angst um seine Macht. Fedorow hat viel verändert. Man nennt das auch Reformen. Fedorow hat die ukrainische Armee mit modernen Waffen ausgestattet, zum Beispiel mit Drohnen. Er hat auch etwas gegen die Korruption in der ukrainischen Armee getan. Korruption ist ein anderes Wort für Bestechung. Einige Generäle und Offiziere fanden die Reformen von Fedorow nicht gut. Es gab immer wieder Streit. Fedorow war nur ein 1/2 Jahr lang Verteidigungsminister.
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5: Unsere Themen: das ZDF und der EU-Emissionshandel. Eigentlich sollten der Sänger Danger Dan und der Pianist Igor Levitz mit ihrem neuen Song »Keine Angst« in der 100. Ausgabe der Satiresendung »Die Anstalt« auftreten. Das hat die Geschäftsleitung des Senders aber nun untersagt, weil nach ihrer Auffassung der Liedtext einen Aufruf zur Gewalt enthalte. Eine falsche Entscheidung zur falschen Zeit, kommentiert Kolja Unger.
6: »Keine Angst zu haben«. Das ist schwer angesichts der Zunahme rechtsextremer Gewalt, Normalisierung rechtsextremer Positionen im öffentlichen Diskurs und den Umfragewerten für gesichert rechtsextreme Parteien und Verdachtsfälle bei den anstehenden Landtagswahlen in Mecklenburg-Vorpommern und Sachsen-Anhalt. Nun hatte die zugegeben gerne mal tendenziös linke ZDF-Satiresendung Die Anstalt für ihre 100. Ausgabe geplant, sich dem Thema der politischen Radikalisierung und der Wehrhaftigkeit der Demokratie zu widmen. Gut so. Außerdem darf sie tendenziös sein, das ist Satire. Nur leider hatte die Anstalt ihre Rechnung ohne den ZDF-Intendanten gemacht. Der stoppte kurz vor der Aufzeichnung der Sendung den geplanten Auftritt der beiden Musiker Danger Dan und Igor Levit. Das ZDF begründete auf Deutschlandfunk-Anfrage seine Entscheidung wie folgt. Der Songtext könne als Aufruf zur Gewalt verstanden werden. Und zugegeben, im Text kommen Formulierungen in Bezug auf Rechtsextreme vor wie »Keine Angst, nehmt es selber in die Hand, die sehen gefährlich aus, aber wir legen sie lang.« Nur wenn eine Textzeile wie »Wir legen sie lang« in einem Song bereits als Aufruf zur Gewalt bewertet werden sollte, dann stehen doch bereits die allermeisten Rapper, Regisseure und Videospielentwicklerinnen mit einem Fuß im Knast. Danger Dan weist den Aufruf zur Gewalt von sich, aber selbst wenn man in seinem Text Gewalt herauslesen sollte, Gewaltfantasien sind ein legitimer Ausdruck innerhalb der Kunst. Und sollte es Bedenken geben, dass dem Publikum einer Satiresendung der Widerspruch zwischen der Bekämpfung von rechtsextremer Gewalt und antifaschistischer Gegengewalt nicht zuzumuten ist, dann sind die Ausmaße des Problems deutlich größere. Denn dann nämlich liegt der Verdacht nahe, dass die Geschäftsleitung des ZDF im vorauseilenden Gehorsam handelt. Insbesondere nachdem sie vor einigen Tagen eine Unterlassungserklärung gegenüber dem Milliardär Elon Musk unterzeichnet hat, der in der Vergangenheit häufiger den Schulterschluss mit Rechtsextremen gesucht hat. Der öffentlich-rechtliche Rundfunk wurde von den Alliierten gegründet als ein medienpolitisches Instrument, um die deutsche Bevölkerung vor einer erneuten Faschisierung zu schützen. Zu seinem Auftrag gehört es im Zuge dessen auch, ein breites Spektrum an künstlerischen Ausdrucksformen abzubilden, ausdrücklich auch kontroverse, meinungsstarke oder gesellschaftskritische. Diesem Auftrag hat sich die Geschäftsführung des ZDF nun verweigert. In Zeiten, in denen rechtsextreme Parteien immer mehr erstarken, da macht eine Ausladung von Danger Dan, Igor Levit und Keine Angst große Angst.
5: Die Europäische Kommission plant, den Emissionshandel in der EU, kurz ETS, aufzuweichen. Konkret will sie der europäischen Industrie mehr Zeit geben, um sich klimafreundlich umzubauen und will dafür den Handel mit Verschmutzungszertifikaten lockern. Der Plan könne Unternehmen noch teuer zu stehen kommen, meint Annabel Brockhus.
7: Die EU-Kommission ist Meisterin im Schönrechnen. Die Reform des Emissionshandelssystems soll nicht an den Klimazielen rütteln. Und gleichzeitig dürften Unternehmen etwa 10 Jahre länger CO2 ausstoßen. Klimakommissar Wopke Hoekstra verpackt es erstmal als gute Nachricht für die Industrie. Die Unternehmen bekommen mehr Zeit zu investieren. Aber ist das gut? Je später sie investieren, desto teurer wird es. Denn der Preis für die CO2-Zertifikate steigt trotzdem, wenn auch nicht mehr so schnell und so stark. Und für jede Tonne CO2, die Unternehmen ausstoßen, brauchen sie ein Zertifikat. Die Investitionen in den Klimaschutz verlagern sich also nach hinten. Anstatt vorausschauend zu investieren, immerhin gibt es den Emissionshandel seit mehr als 20 Jahren und immer noch Unternehmen, die keine Dekarbonisierungspläne haben, wird für manche Unternehmen kurz vor dem Ziel Klimaneutralität 2050 der dicke Hammer kommen. Das ist weder günstig noch unternehmerisch klug. Die Industrie hätte echte finanzielle Unterstützung gebraucht in dieser Phase, statt einen zeitlichen Aufschub. Jede Tonne CO2, die in den nächsten Jahren nicht in der Industrie oder der Energieerzeugung eingespart wird, muss woanders eingespart werden. Damit wächst der Druck zum Beispiel auf den Gebäude- und Verkehrssektor, die Landwirtschaft, wo es noch schwieriger ist, Emissionen einzusparen, etwa wegen Tierhaltung und Dünger. Die Hoffnung beruht darauf, dass es in den kommenden Jahren günstigere und bessere Technologien gibt, die allen Sektoren bei der Dekarbonisierung helfen. Das Prinzip Hoffnung ist aber kein Klimaschutzinstrument, der Emissionshandel schon. Und dazu noch eines, das funktioniert. Immerhin haben die betreffenden Sektoren Industrie und Energie in den letzten 20 Jahren ihre CO2-Emissionen halbiert. Und deswegen bleibt dieses Instrument auch. Daran lässt sich nicht rütteln. Da können die Unternehmen noch so viele Briefe schreiben und so oft öffentlich fordern, den Emissionshandel abzuschaffen, wie sie wollen. Die bisherigen Fakten überzeugen. Zur Rechnung der EU-Kommission gehört aber auch, sie kann sich gar nicht erlauben, das Emissionshandelssystem radikal umzubauen oder abzuschaffen. Das wäre der maximale Gesichtsverlust für die europäische Klimapolitik, die auch international Vorreiter sein will. Stattdessen hilft sich die Kommission also mit einem Vorschlag, der niemanden zufrieden macht und der schon gar nicht die laufende, polarisierte Debatte über die europäische Klimaschutzpolitik befrieden wird.
5: Sie hörten Kommentare von Kolja Unger und Annabel Brockhus. Die Redaktion der Sendung hatte Christoph Schäfer.
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8: Also den Leuten geht's allgemein, muss man ganz klar sagen, sehr schlecht. Also so schlecht wie seit Jahrzehnten nicht. Das Leben besteht insgesamt aus Improvisation und Suche, wie komme ich von A nach B, fährt gerade noch ein Bus oder nicht, weil es eben kein Benzin gibt. Wann kann ich mein Handy laden? Wann gibt's mal wieder 1-2 Stunden Strom? Woher bekomme ich das notwendige Diabetes-Medikament für meine Eltern? Also das sind so wirklich Fragen, die den Alltag gerade bestimmen.
9: Kuba steckt gerade in einer schweren Krise. Mangel gibt's dort schon lange, aber jetzt fehlt es eigentlich an allem. An Lebensmitteln, Medikamenten, Strom und vor allem an Öl. Obendrein gibt's immer wieder bedrohliche Töne vom großen Nachbarn USA.
10: Taking Cuba.
11: Cuba is ready to fall.
10: No energy, it's got no oil, it's got no money, it's got nothing.
11: Cuba, Cuba. Whether I free it, the United States and Cuba, take it. I think I could do anything I want with it.
9: Seeblockaden, Sanktionen und die Androhung von Strafzöllen gegen Länder, die Waren nach Kuba bringen wollen. So setzt Donald Trump Kuba unter Druck. Der US-Präsident sagt ganz offen, dass er sich vorstellen kann, in Kuba die Macht zu übernehmen. Und die Ölkrise könnte ein Hebel dafür sein. Der Konflikt zwischen den Nachbarn Kuba und USA, der ist nicht neu. Ihn gab es schon vor Donald Trump und das hat auch was mit Systemunterschieden zu tun. Kuba ist eine der letzten sozialistischen Planwirtschaften weltweit. Im Kalten Krieg also stand der Sozialismus gleich vor der US-amerikanischen Haustür. Wie konnte sich die Einparteiendiktatur in Kuba so lange halten, obwohl die USA immer wieder versucht haben, das Land zu isolieren oder sogar die Regierung zu stürzen? Und wie hat sich das Verhältnis beider Länder entwickelt? Ihr seid bei Der Rest ist Geschichte, ein Deutschlandfunk-Podcast. Ich bin Jörg Biesler.
8: Ohne Öl geht nichts. Also man braucht Öl für Autos, das ist klar. Man braucht Benzin. Man braucht Benzin auch für die Landwirtschaft. Keine Ernte, kein Transport von Lebensmitteln ist ohne Benzin möglich.
9: Jenny Barke ist ARD-Korrespondentin im Studio Mexiko und auch für Kuba zuständig.
8: Der Abtransport von Müll und auch die Verbrennung ist im Moment kaum mehr möglich. Also ich war das letzte Mal im Dezember in Kuba. Seitdem bekommen wir leider keine Wiesen mehr. Und damals stapelte sich schon der Müll in den Straßen. Und jetzt muss man ganz klar sagen, versinken einige Stadtteile Havannas. Der Gestank breitet sich aus in der Karibikwärme. Giftstoffe dringen in den Boden ein. Die gesundheitlichen Risiken steigen für Dengue, Zika und Chikungunya. Das sind Stechmückenkrankheiten, die können sich in stehendem Gewässer eben gut verbreiten. Und ja, also am folgenschwersten ist sicherlich, dass es kaum noch Strom gibt. Also die maroden Kraftwerke, die sind eh schon überaltert, funktionieren nur mit Öl, was es nicht gibt. 22 Stunden Stromausfälle sind häufig. Und ohne Strom funktioniert auch die Wasserversorgung nicht. Schulen und Betriebe schließen deshalb immer wieder.
9: Es geht den Menschen in Kuba also derzeit gar nicht gut. Und das ist auch eine Folge der US-Sanktionen. Aber eben nicht nur. Dass das Land so leidet unter der Aggression der Vereinigten Staaten, das liegt auch an eigenen Versäumnissen. In Havanna regiert Miguel Díaz-Canel, Präsident der Republik und zugleich Chef der Kommunistischen Partei, die laut Verfassung die einzige Partei ist. Es gibt gravierende Mängel bei Menschenrechten und der Rechtsstaatlichkeit. Und die kubanische Regierung rechtfertigt das mit der Verteidigung der sozialistischen Revolution.
8: Also ganz klar, man muss sagen, die Krise, die ist zum Teil hausgemacht. Jahrelang hat das Regime versäumt zu investieren, zu reparieren, zu dezentralisieren. Aber diese Krise, die die USA jetzt so bedrohlich werden lassen hat, die ist wirklich schlimm und katastrophal und humanitär für die Menschen einfach ja überhaupt nicht mehr stemmbar und leistbar, wie sie da überleben sollen.
9: Machen denn die Menschen da hauptsächlich die eigene Regierung für verantwortlich oder die Vereinigten Staaten?
8: Also ich denke, dass die Leute schon beide Seiten in den Blick nehmen. Also und das ist auch nochmal unterschiedlich, wen man in Kuba fragt. Es gibt da zum einen noch die älteren Kubaner, die stehen sicherlich schon noch hinter dem Regime oder sind zumindest dankbar, dass sie für viele Jahre und Jahrzehnte von den Sozialprogrammen zum Beispiel profitiert haben. Also es gab ja kostenlose Bildung, Grundversorgung mit Lebensmitteln, die sogenannten Librettas. Und damit wurde ja soziale Ungleichheit viele Jahre ausgeglichen und auch das viele Jahrzehnte gut funktionierende Gesundheitssystem. Darauf sind die noch stolz. Das gehört heute alles der Vergangenheit an, aber das trägt diese älteren Menschen. Und die sagen, die wollen kein Regime-Change, die wollen Ruhe und Frieden, die wollen auch nicht unter diesen aktuellen Bedingungen leiden. Und die sagen, das ist ganz klar die Verantwortung der USA. Und junge Menschen machen da eher das Regime verantwortlich und hoffen, dass es da einen Wandel gibt, dass durch den Druck der USA jetzt eben eine Marktöffnung kommt, ein Aufschwung, mehr Freiheiten.
9: Donald Trump droht Kuba mit einem Sturz der Regierung. Das hat er gerade auch im Iran versucht. Ermutigt durch seinen, sagen wir mal, Erfolg in Venezuela, wo er den Präsidenten Maduro erst anklagen und dann vom US-Militär kidnappen ließ. Den früheren kubanischen Präsidenten Raúl Castro hat die US-Justiz kürzlich auch angeklagt. Machen sich die Leute in Kuba da Sorgen, dass die USA auch eingreifen wie in Venezuela?
8: Ja, das schon definitiv. Ganz einfach. Also vielleicht vergleichen wir es mal mit Venezuela. Venezuela war ja auch ein lange schwelender Konflikt, den Trump immer weiter eskalieren lassen hat. Die Menschen dort haben aber zum Teil gehofft, dass die USA intervenieren, weil sie vor 1999, vor Hugo Chavez, Demokratie erlebt haben und die USA eher auch immer als Freund und Partner gesehen haben. Viele Menschen, gerade die reicheren Venezolaner, hatten viele Kontakte und sind teilweise am Wochenende zum Shoppen nach Miami geflogen. Kuba ist dann ein ganz anderer Fall. Die Menschen sind seit vielen Jahrzehnten vom Sozialismus geprägt, auch von einer Bildung, die immer wieder davon gesprochen hat, dass die USA der imperialistische Feind ist. Dieses Bild wurde aufgemacht, das hat für viel Sorgen gesorgt. Also die Menschen haben einfach eine sehr negative Einstellung zu den USA, auch das ambivalent. Aber sie wollen auf jeden Fall nicht, dass die USA intervenieren und die Geschicke des Landes leiten. Und davor ist wirklich eine große Angst im Land zu spüren. Und viele sagen auch, wir sind souverän, wir sind stolze Kubaner, wir wollen vielleicht, dass das Regime sich ändert, wir wollen vielleicht Marktöffnung. Und wir wollen natürlich, dass die Armut bekämpft wird, aber wir wollen auf jeden Fall nicht, dass Trump hier einmarschiert und entscheidet für uns.

0: Der Herbst 1492. Am Horizont vor Kuba tauchen drei Segelschiffe auf. Es sind die Schiffe von Christoph Kolumbus. Mit der Ankunft der europäischen Entdecker beginnt in Kuba eine neue Zeit. Die Taino, die auf der Insel leben, werden in der Folge durch Gewalt und Krankheiten praktisch ausgelöscht. In der ersten Hälfte des 16. Jahrhunderts wird Kuba offiziell spanische Kolonie. Und die Spanier bringen in den folgenden Jahrhunderten Hunderttausende Sklaven aus Afrika auf die Karibikinsel. Sie werden gezwungen, auf den Feldern zu arbeiten. Für Spanien ist das ein einträgliches Geschäft. Aber es gibt auch Widerstand. Die kubanischen Unabhängigkeitsbestrebungen führen zu mehreren Kriegen.
1: Im Laufe des 19. Jahrhunderts gab es erhebliche Widerstände gegen die spanische Kolonialherrschaft.
0: Stefan Rinke, Professor für die Geschichte Lateinamerikas an der Freien Universität Berlin.
1: Und das hatte damit zu tun, dass immer mehr Spanier einwanderten und in Kuba eine relativ privilegierte Rolle spielten. Das wiederum war denjenigen, die schon von Anfang an dort waren, in Häkchen, den sogenannten Kreolen, also den dort geborenen Nachfahren der Spanier aus der Kolonialzeit, natürlich ein Dorn im Auge. Gleichzeitig

0: Die USA, die schließlich zugunsten Kubas in die Auseinandersetzung mit der spanischen Kolonialmacht eingreifen. 1898 gewinnen sie den Spanisch-Amerikanischen Krieg und besetzen Kuba. Im Teller Amendment, einem Zusatz zur Kriegserklärung an die Spanier, hatten sich die USA verpflichtet, Kuba nicht zu annektieren, sondern dem Land die Unabhängigkeit zu geben. Die USA wollten keine Kolonialmacht sein, aber sie wollten auch Einfluss. Formal wird Kuba 1902 unabhängig, aber im kurz darauf beschlossenen Platt Amendment nehmen sich die USA das Recht heraus, in Kuba zu intervenieren, wenn die Stabilität der Regierung in Gefahr gerät. Auch die heutige US-Militärbasis und das Gefangenenlager in Guantanamo sind Folgen des Platt Amendments.
1: Da fragten sich auf Kuba viele, ja, was ist jetzt eigentlich mit uns? Was ist mit unserem Anteil? Denn sie sahen sehr schnell, dass die USA überhaupt keine Anstalten machten, Kuba in die Unabhängigkeit zu entlassen, wie das sich die Kubaner vorgestellt hatten, sondern mit dem sogenannten Platt Amendment zur kubanischen Verfassung sicherten sich die USA das Recht, in Kuba einzugreifen und wirtschaftlich dominierten US-Unternehmen sowieso weite Teile der Zuckerproduktion, dem großen Exportprodukt der Insel, des Handels und auch der Infrastruktur. Das heißt, Kuba war also zwar kein klassisches Kolonialgebiet mehr, aber auch noch lange nicht wirklich selbstbestimmt.
0: Es gibt also trotz formaler Unabhängigkeit eine enge Verflechtung zwischen den USA und Kuba. Und Kuba ist dabei abhängig von den USA, die sich auch immer wieder politisch einmischen, indem sie Politiker unterstützen, die ihren Interessen entsprechen.
1: Also wenn da jemand gewählt wurde oder an die Macht zu kommen drohte, der einem nicht genehm war, dann konnte man dort intervenieren und den genehmen eigenen Kandidaten in das Präsidentenamt bringen, um diese besondere Beziehung, wenn man das so nennen will, also diese starke Abhängigkeit aufrechtzuerhalten.
0: Dabei geht es den USA nicht immer um demokratische Werte. Sie unterstützen Politiker, die ihnen nützen. Einer davon ist Fulgencio Batista.
1: Eine Figur, die praktisch all das ausdrückt, was sich in den 30er Jahren am US-Interventionismus änderte. Und zwar alles unter dem Slogan der guten Nachbarschaft, die Franklin Delano Roosevelt 1933 bei seinem Amtsantritt als Präsident verkündete.
2: I made the following declaration. In the field of world policy, I would dedicate this nation to the policy of the good neighbor.
1: Er meinte also, es solle eine neue, respektvolle Nachbarschaft entstehen und keine brutalen Interventionen mehr vorkommen. Das wurde teilweise sogar auch umgesetzt. Allerdings hieß das nicht, dass man von US-Seite bereit gewesen wäre, hier jetzt wirklich auf den Einfluss in Lateinamerika und auch vor allem auch in Kuba, das einem ja so nahe lag, zu verzichten, sondern man versuchte dies nun auf andere Art und Weise abzusichern, also auf eine inoffizielle Art und Weise, auf eine Art und Weise, die nicht so offensichtlich war und die nicht die Kritik der Lateinamerikaner, der Kubaner am Imperialismus der USA wieder hervorrufen würde, denn die war in den 20er Jahren sehr, sehr stark gestiegen und da waren eben einflussreiche Persönlichkeiten in den einzelnen Ländern die wichtigen Kontaktleute. Batista war das in Kuba. Er war praktisch im Militär aufgestiegen, in der Miliz aufgestiegen, hatte enge Verbindungen zu den USA und war dann in den 40er Jahren zunächst auch Präsident gewesen.
0: Fulgencio Batista gewinnt 1940 die Präsidentschaftswahl. Er war schon zuvor ein wichtiger Strippenzieher in Militär und Politik mit Unterstützung der USA. 1944 endet seine Amtszeit. Batista zieht sich nach Florida zurück. Am 10. März 1952 putscht sich Batista mit Hilfe des Militärs zurück an die Macht, schwingt sich zum Diktator auf und setzt Teile der Verfassung außer Kraft. Die Kontrolle des Glücksspiels, das Kuba zu einem beliebten Ziel für US-Touristen macht, legt Batista in die Hände des amerikanischen Mafia-Bosses Meyer Lansky. Davon profitieren beide Seiten.
1: Ja, es war eine typische personalistische Diktatur, ein Regime, das korrupt und brutal war, das sich gewaltsam gegen die eigene Bevölkerung richtete, das politische Gegner verfolgte und wegschloss und immer mehr den nicht ungerechtfertigten Eindruck erweckte, dass es sich dabei vor allem um die Selbstbereicherung Batistas und seiner Familie handelte.
0: Angekündigt hatte Batista bei seiner Machtübernahme

0: der Bekämpfung der Korruption. Nun errichtet er einen Polizeistaat, der foltert und mordet. Das führt zu Protesten.
1: Die Stimmung hat sich im Laufe der 50er Jahre zugespitzt. Nach Batistas Militärputsch gab es von Beginn an eben viel Protest und Widerstand. Der wurde blutig niedergeschlagen, aber gleichzeitig regte sich in Lateinamerika überall eine Form von Protest gegen die soziale Ungleichheit, die zunahm in diesen Jahren. Die Bevölkerung wuchs und gleichzeitig wuchs eben auch die Armut und die extreme Armut. Die Verstädterung nahm zu und die Regierenden hatten wenig zu bieten, um die soziale Not abzufedern, im Falle Kubas eben gar nichts, sondern eigentlich nur brutale Gewalt, um den Widerstand zu unterdrücken. Fidel Castro war eine der Figuren dieses Widerstands.
0: Er und sein Bruder Raúl Castro sollten die Geschichte Kubas für immer verändern.
1: Er alleine war das nicht, der die Revolution sozusagen zum Sieg geführt hat. Das ist auch wiederum so ein Mythos der kubanischen Revolution, sondern der Widerstand war viel breiter. In den Städten gab es Untergrundnetzwerke, es gab schon Sabotageaktionen, Proteste. Gerade unter Studierenden war die Mobilisierung sehr stark und es kam auch zu Streiks unter den Arbeitern. Die von Fidel Castro dann angeführte Gruppe wurde dadurch bekannt, weil sie eben mit ihrem groß angelegten Angriff auf die Moncada-Kaserne 1953 scheiterte. Und weil Fidel Castros Aktion sehr viel Medienaufmerksamkeit erhielt und er ja auch wortgewaltig, wie er immer war, sich an die Öffentlichkeit wandte und seine These eben in die Welt setzte, dass er letztendlich Erfolg haben würde.
0: Der Angriff auf die Moncada-Kaserne scheitert. 50 der Angreifer werden getötet, Fidel und sein Bruder Raúl werden verhaftet. Aber selbst Niederlage und Verhaftung nutzt Fidel Castro für seine Sache. Vor Gericht verteidigt er sich selbst und sagt dabei einen Satz, der heute berühmt ist. Die Geschichte wird mich freisprechen. Das Gericht spricht ihn nicht frei. Die Brüder werden zu 10 und 15 Jahren Haft verurteilt. Schon nach 1,5 Jahren aber werden sie begnadigt, gehen ins Exil nach Mexiko und schmieden gleich wieder Pläne für eine Revolution.
1: Ja, sie kämpfen vor allem für die Absetzung, den Sturz Batistas, das Ende der Diktatur und für eine Reform der kubanischen Gesellschaft. Zunächst einmal ist offen, in welche Richtung das geht, aber es geht aber grundsätzlich darum, dass Kuba gerechter werden sollte, dass man die Armut bekämpfen wollte, dass man das Bildungssystem öffnen wollte, kurz, dass man das Land eigentlich in die Moderne führen wollte. Und das waren alles Ziele, die Fidel Castro und eben viele dieser bereits genannten Aktivistengruppierungen gemeinsam vertraten. Und in Mexiko lernte Castro dann ja auch den berühmten Che Guevara kennen, diesen Argentinier, der da gerade unterwegs war in Lateinamerika und der 1954 in Guatemala den Putsch gegen die dortige Regierung erlebt hatte. Und für beide ist dann sehr schnell klar, dass, wenn es darum geht, Kuba sozusagen zu befreien oder zu verändern, dass dann eben eine Auseinandersetzung mit den USA fast unvermeidlich sein wird. Und das war dann etwas, was im Hintergrund immer eine Rolle spielte. Aber zunächst erstmal ging es darum, Batista zu stürzen und eine neue Regierung aufzubauen.
0: Und dafür will Fidel Castro zurück nach Kuba. 1956 kauft er die Motorjacht Granma und sticht von Mexiko aus mit rund 80 Kämpfern Richtung Kuba in See. Dort führen sie in den schwer zugänglichen Bergen einen Guerillakrieg gegen Batistas Armee. Wie sie sagen, zur Befreiung Kubas. Mit dabei Che Guevara, dem es gelingt, viele für den Kampf gegen Batista zu motivieren. Das Sprachrohr der Revolutionäre ist ein Untergrundradio, das wahre und erfundene Berichte über Verbrechen der Regierung Batista und über Siege der Rebellen verbreitet.
1: Und hinzu kommt auch, dass Batista selber immer mehr an Rückhalt verlor. Seine Armee war ja schon demoralisiert und er selber hatte eigentlich seine Legitimität komplett verloren. Die USA spielten dabei auch eine sehr ambivalente Rolle. Lange Zeit war ja Batista für Washington ein verlässlicher Partner gewesen, vor allem weil Kuba wirtschaftlich eng an die USA gebunden war und Batista als Garant von Stabilität galt. Batista war einer von diesen Diktatoren, über die ein US-Politiker mal gesagt hat, sie sind, ich zitiere, Hurensöhne, aber sie sind unsere Hurensöhne, was so viel bedeutete, dass man zwar wusste, dass es sich da um schlimme Verbrecher handelte, aber dass man mit diesen bereit war zu kooperieren, weil sie eben nicht in Frage stellten, dass die USA die Hegemonialmacht der Hemisphäre war und weil sie vor allem auch sich ganz klar dem Kampf gegen den Kommunismus verschrieben hatten.
0: Die schaffen es tatsächlich, Batista zu stürzen. Ende 58 bricht die Macht zusammen. Waren die USA denn da beteiligt? Haben die versucht, ihn zu stützen oder haben die sich auch gegen ihn gewendet?
1: Als die Herrschaft Batistas immer instabiler wurde und die Repression dann auch international immer schwerer zu rechtfertigen war, fingen die USA an, sich von Batista zu distanzieren. Sie haben 1958 sogar ein Waffenembargo gegen Batista verhängt. Das war zwar letztlich nicht der Hauptgrund für den Sturz, aber es war doch ein deutliches Signal. Selbst sein, wenn man so will, wichtigster äußerer Partner glaubte nicht mehr an sein Überleben.
0: Am Neujahrstag 1959 flieht der Diktator Batista aus Kuba. Castros Truppen nehmen die Hauptstadt Havanna kampflos ein. Viele reiche Kubanerinnen und Kubaner, Ausländer und auch Batistas Mafiosi verlassen daraufhin die Insel. Nach seinem Sieg richtet Castro Revolutionstribunale ein, die die Anhänger Batistas in Schauprozessen zur Hinrichtung verurteilen.

0: Fidel Castro und Che Guevara, die werden, man kann sagen, weltumspannend zu so Lichtgestalten. Wahrscheinlich, weil man in ihnen doch im Wesentlichen Kämpfer gegen den Kapitalismus gesehen hat, oder?
1: Ja, eindeutig. Also es war damals die große Hoffnung, der Sieg der kubanischen Revolution, der löste weltweit enorme Enthusiasmus auf. Gerade auch in der Linken weltweit hat man sich damit solidarisch erklärt und man hoffte vor allem auch so etwas wie einen dritten Weg zu erleben, denn der Ostblock selber, der hatte ja doch viele bis dahin auch bereits enttäuscht. Und mit Kuba, mit Fidel Castro, schien ein neuer Weg möglich zu sein, der gerade die armen Völker aus Asien, Afrika und Lateinamerika in eine neue unabhängige Rolle bringen könnte. Das waren die großen Hoffnungen, die sich damit verbanden, und nicht alle davon wurden erfüllt.

0: Im Frühjahr 1959 besucht Fidel Castro Washington und versucht, die USA zu beruhigen. Seine Regierung, sagt er, sei nicht kommunistisch.
1: I have said very clear that we are not communists.
0: Naja, zwei in der Regierung sind schon erklärte Kommunisten, Raúl Castro und Che Guevara. Und sie verstaatlichen Unternehmen, darunter auch US-amerikanische, ohne Entschädigung. Als Reaktion verhängen die USA Sanktionen und brechen die diplomatischen Beziehungen ab. Und Präsident Dwight D. Eisenhower lässt einen Umsturz vorbereiten. Der Auslandsgeheimdienst CIA heuert dafür Exilkubaner an und bildet sie militärisch aus. So soll die Invasion aussehen wie ein kubanischer Aufstand. 1961 wird in den USA der Demokrat John F. Kennedy Präsident. Der kündigt einen Politikwechsel an. Er sagt, es wird unter keinen Umständen eine Intervention amerikanischer Streitkräfte auf Kuba geben. Heute wissen wir, es kam anders. Die Schweinebucht auf Kuba ist ein Paradies. Palmen, türkisblaues Meer, weiße Sandstrände und das ganze Jahr über sommerliche Temperaturen. Bekannt ist sie aber für etwas anderes. Am 17. April 1961 landen dort Schiffe mit rund 1500 bewaffneten Exilkubanern. Sie sollen die Bucht unter ihre Kontrolle bringen und einen Volksaufstand provozieren. Kennedy hatte zwar versprochen, nicht zu intervenieren, aber heimlich doch Eisenhowers Pläne weiterverfolgt. Die Invasion scheitert. Die kubanische Armee erwartet die Angreifer bereits mit schweren Waffen. Nach nur 3 Tagen ist die Gegenrevolution am Ende. Mehr als 100 Angreifer sterben, mehr als 1000 werden gefangen genommen.
2: Weil sich die US-Regierung vollkommen verrechnet hatte. Man war davon ausgegangen, dass wenn diese kubanischen, vom CIA trainierten Leute dort landen, dass sich dann eine große Aufstandsbewegung in Kuba diesen Invasoren anschließen würde. Das war aber nicht der Fall, sondern genau das Gegenteil trat ein. Für Castro konnte eigentlich gar nichts Besseres geschehen als dieser dilettantisch vorbereitete Versuch einer Invasion, die dann schnell niedergeschlagen wurde, und die Regierung von Castro schlachtete das dann propagandistisch aus, und von dem Moment an war jedem Kubaner offensichtlich, dass es die USA waren, die an allen Problemen sozusagen schuld waren, und immer wenn etwas schief lief, dann konnte man das auf den Einfluss der USA schieben.
0: Fidel Castro ruft nach der gescheiterten Intervention in Kuba den Sozialismus aus und nähert sich der Sowjetunion an. Auf einem berühmten Foto stößt Fidel Castro mit seinem Industrieminister Che Guevara auf das neue Bündnis an. Ausgerechnet mit 2 Flaschen Coca-Cola. Im Kalten Krieg steht Kuba nun auf der Seite der Sowjetunion und die USA haben nun eine kommunistische Insel direkt vor ihrer Haustür, nur rund 150 Kilometer von der US-Küste entfernt. US-Flugzeuge sind nun regelmäßig über Kuba unterwegs. Die Regierung will ganz genau wissen, was dort passiert. Denn die Sorge ist groß, dass die Sowjetunion nicht nur konventionelle Waffen an Kuba liefert. Atomraketen direkt vor der Haustür der USA wären eine ernste Bedrohung. Im Oktober 1962 entdeckt ein Spionageflugzeug tatsächlich sowjetische Atomraketen und Abschussrampen auf Kuba.
3: Good evening, my fellow citizens.
0: US-Präsident John F. Kennedy reagiert mit einer Seeblockade und er informiert die amerikanischen Bürgerinnen und Bürger in Fernsehansprachen.
3: To halt this offensive build-up, a strict quarantine on all offensive military equipment under shipment to Cuba is being initiated. All ships of any kind bound for Cuba, from whatever nation or port, where they're found to contain cargoes of offensive weapons, be turned back.
0: 13 Tage lang steht die Welt am Rand eines Atomkriegs. Doch schließlich gibt es einen Kompromiss. Die Sowjets holen ihre Raketen zurück. Im Gegenzug ziehen die USA ihre Raketen aus der Türkei ab. Dieser Teil des Deals wird aber 25 Jahre lang geheim gehalten. Fidel Castro ist zu diesem Handel nicht gefragt worden.
2: Richtig. Letztendlich haben sich Moskau und Washington über die Köpfe der Kubaner hinweg geeinigt. Die sowjetischen Schiffe drehten ab und die Atomsprengköpfe wurden abgebaut. Was das nach sich zog, war eine Erschütterung des Vertrauens von Castro in die UdSSR. Es bedeutete aber nicht, dass die Bindung an die Sowjetunion jetzt aufgegeben worden wäre. Dazu hatte man keine Möglichkeit. Man brauchte die Sowjetunion weiterhin und die Bindung vertiefte sich auch massiv. Die UdSSR wurden zum wichtigsten Handelspartner. Sie kauften kubanischen Zucker, lieferten Öl, Kredite und technische Hilfe. Kuba blieb also, wenn man so will, revolutionär im Ton, war aber ökonomisch und geopolitisch eng in den sowjetischen Block eingebunden.
0: Aber Che Guevara hat dann die Schnauze voll, hätte ich fast gesagt, von der Sowjetunion. Che Guevara ist enttäuscht von der Sowjetunion und der will dann nicht mehr mitmachen, geht dann nach Bolivien.
2: Ja, genau. Also es ist eine Dimension der kubanischen Revolution, die sich in den 60er Jahren entfaltet, ist, dass Kuba sich international nicht nur als kleiner Inselstaat sehen will, sondern als revolutionärer Akteur der sogenannten Trikont-Welt, also der drei Kontinente Asien, Afrika und Lateinamerika, die nun von Kuba in einen Kampf gegen Kolonialismus, Imperialismus und kapitalistische Vorherrschaft geführt werden sollte. Also Havanna inszenierte sich, wenn man so will, als Zentrum dieser globalen antiimperialistischen Bewegung. Die Trikontinentale Konferenz von 1966 in Havanna war dafür ein Schlüsselmoment. Der berühmte Text oder die berühmte Rede von Che Guevara, schaffen wir ein, zwei, drei, viele Vietnams, sind in diesem Zusammenhang entstanden. Man wollte also in Kuba nicht nur über die Revolution sprechen, sondern sie auch exportieren, inspirieren und materiell unterstützen. Das hatte auch eine symbolische Funktion. Kuba präsentierte sich quasi als Stimme des globalen Südens, obwohl der Begriff damals noch nicht gebräuchlich war, und als moralische Gegenmacht zu den USA.
0: Jetzt ist der Atomkrieg glücklicherweise nicht erfolgt, sondern man hat sich geeinigt. Die Sowjetunion zieht die Raketen ab. Die Amerikaner ziehen auch ein paar Raketen aus der Türkei ab. Gleichzeitig garantieren sie, Kuba greifen wir nicht mehr an. Ist das ein Schritt in mehr Freiheit für Kuba?
2: Naja, mehr Freiheit ist relativ, denn gleichzeitig galt ja das Embargo, was man noch unter Johnson eingesetzt hatte. Und das ließ natürlich Kuba wenig Entfaltungsspielraum. Die alten Beziehungen zu den USA waren dadurch gekappt. Und man war in Kuba natürlich auch abhängig von der Sowjetunion, von der Unterstützung durch den Ostblock.
0: Was war denn das für ein Leben in Kuba im sozialistischen System? Wir alle kennen die Bilder von den alten Autos, die da herumfahren, aber ganz gut in Ordnung sind, also die fahren noch. Da ist man offensichtlich ganz erfinderisch gewesen dabei, die Mängel, die es gab, zu umgehen oder sagen wir mal damit zu leben.
2: Naja, was man dort aufbaute, war ein sozialistisches System, das auf starke Mobilisierung, aber auch auf starke Kontrolle setzte. Der Staat baute also das Bildungswesen auf, eine Gesundheitsversorgung, soziale Programme. Das brachte für viele Kubaner durchaus Verbesserungen mit sich. Gleichzeitig aber entstand natürlich auch ein Parteiensystem ohne politische Konkurrenz, mit Überwachung, eingeschränkter Meinungsfreiheit und einem starken Anspruch des Staates, auch Kultur und Alltag ideologisch zu formen. Das zeigt sich besonders in den 60er und 70er Jahren. Wer als politisch unzuverlässig galt, wer von der offiziellen Linie abwich oder als abweichend wahrgenommen wurde, der geriet dann schnell unter Druck. Das bedeutete also Zensur, Berufsverbote, politische Ausgrenzung, alles das, was man im real existierenden Sozialismus in Europa auch kannte, all das war in Kuba auch vorhanden. Und es wurden auch Arbeitslager errichtet, in die man Regimekritiker, religiöse Gruppen, auch Homosexuelle einwies. Das machte also deutlich, dass die kubanische Revolution nicht nur ein Projekt sozialer Gleichheit war, sondern auch ein Staat der Konformität erzwang.
0: Fidel Castro ist da ziemlich lange an der Regierung, über Jahrzehnte. Ist er einer, der das garantiert, dass dieses System stabil bleibt? Das ist ja schon erstaunlich, dass es in der ganzen Zeit dieser Unterdrückungsapparat funktioniert hat.
2: Naja, Castro hatte natürlich ein großes Charisma, was für ihn sprach und was auch, wenn man sich zu der Zeit in Kuba bewegte, man mit Menschen sprach und sie auf die Probleme ansprach, dann erhielt man immer wieder zur Antwort, ja, wir wissen das, das sind riesige Probleme, aber Fidel ist daran nicht schuld, sondern Fidel weiß davon nichts, sonst hätte er das schon längst abgestellt. Also es ist praktisch, dieses Vertrauen in Fidel Castro war enorm und das war auch bis zu seinem Tod noch so. Also ich war selber auch immer wieder erstaunt, dass die Menschen ihm so zugejubelt haben und dass sie auch bereit waren, seine endlosen Reden sich stundenlang anzuhören und ihm zuzujubeln. Das war natürlich auch nicht immer freiwillig, das wissen wir aber. Aber es hatte doch einen großen Eindruck und davon profitierte die Revolution. Che Guevara war ja der Märtyrer der Revolution und Fidel Castro war der lebende Beweis des Weiterexistierens der Revolution.
0: Wie geht Amerika damit um, die Vereinigten Staaten? Man müsste sagen, mit den fast 30 Jahren zwischen 1962 und 1990?
2: Naja, die USA waren weiterhin vor allem darum bemüht, das Embargo aufrechtzuerhalten. Es gab auch immer wieder Attentatsversuche gegen Castro. Die sind wohl ungezählt, aber es ist nur das CIA, wie man heute weiß, hat da immer wieder Pläne geschmiedet und versucht, ihn loszuwerden, weil man auch dort erkannte, welche wichtige Position Castro in diesem kubanischen System innehatte. Er war sozusagen die Zentralfigur und man meinte in den USA, wenn er mal nicht mehr wäre, dann würde das System wohl implodieren.
0: Jetzt bricht aber 1991 die Sowjetunion zusammen. Der Kalte Krieg ist zu Ende. Was heißt das für Kuba?
2: Das war extrem schwierig für Kuba. Fidel Castro sprach ja Anfang der 90er Jahre von so einer Spezialperiode in Friedenszeiten, ausgelöst durch den Zusammenbruch der Sowjetunion, denn Kuba verlor damit seinen wichtigsten Handelspartner. Die Öllieferungen blieben aus, Kredite gab es nicht mehr. Das ganze System der Subventionen, auf dem die kubanische Wirtschaft jahrzehntelang aufgebaut hatte, brach zusammen. Und durch die zusätzliche Verschärfung des US-Embargos in den 90er Jahren wurde die ganze Sache noch zusätzlich verkompliziert. Das heißt, für die Menschen hieß das vor allem Mangel. Die Lebensmittel wurden noch knapper, der Treibstoff fehlte, der Strom fiel häufig aus. Öffentlicher Verkehr brach teilweise zusammen, auch die medizinische Versorgung, die Produktion, staatliche Dienstleistungen, all das litt stark. Und diese sogenannte Sonderperiode war also nicht nur eine Wirtschaftskrise auf dem Papier, sondern eine tiefe Krise des täglichen Lebens.
0: Ja, und es gibt auch Proteste. Also 1994 gibt's Proteste gegen Fidel Castro, das muss man sich vorstellen, die gab es lange nicht vorher. Die werden aber brutal niedergeschlagen. Also eine Chance, die Regierung selber zu bestimmen, bekommen die Kubanerinnen und Kubaner nicht?
2: Nein, das Castro-System bleibt eben monolithisch an der Macht und ist vor allem darum bemüht, eben diesen eigenen Machterhalt zu sichern. Da rückt man eigentlich kein Jota von dem bestehenden System ab, sondern verlässt sich weiterhin auf die brutale Unterdrückung jeglichen Widerstands. Die Menschen, wie Sie richtig sagen, protestieren dagegen. Aber nicht nur das, sie verlassen auch in Massen die Insel. Die Auswanderungswelle mit den sogenannten Balseros, also diesen Flüchtenden auf improvisierten Booten und Flößen, lässt das Problem auch international sichtbar werden. Es ist also eine Krise, die Kuba ins Mark trifft. Man versucht dann auf kubanischer Seite auch mit kleinen Reformen, die vorher ideologisch kaum denkbar gewesen wären, kleine Schritte zu machen. 1993 erlaubt der Staat kleine Privatbetriebe, man legalisiert den Besitz von US-Dollar, öffnet sich auch stärker für Überweisungen aus dem Ausland. Und das wird jetzt eben wichtig. Die Leute, die vorher geflohen waren oder die auch im Exil dort lebten, die schickten Geld zurück. Und man setzte jetzt verstärkt auch auf den Tourismussektor, auf ausländisches Kapital. Also in den 90er Jahren findet eine Transformation statt. Tourismus und Rücküberweisung von Exilkubanern werden zu den wichtigsten Quellen harter Devisen. Und das ersetzt ein Stück weit die frühere Abhängigkeit vom Zucker und vom Ostblock, sodass sich das Regime weiter über Wasser halten kann. Das Wichtige ist aber, dass diese Sonderperiode nicht nur eine vorübergehende Krise war, sondern ein Wendepunkt. Das Land blieb politisch, sozialistisch und autoritär, musste sich wirtschaftlich aber notgedrungen öffnen.
0: 2004 verletzt sich Fidel Castro bei einem Sturz schwer und dann zeichnet sich ab, dass allmählich vielleicht auch mal das Ende seiner Regierungszeit gekommen ist. Aber es gibt keine wirkliche Veränderung in Kuba, sondern sein Bruder Raúl übernimmt die Regierung und zwar 2008. Ändert sich da irgendwas?
2: Naja, man kann auch sagen, es ist eine neue Phase. Klar, Fidel, solange er lebt, ist er auch, als er nicht mehr offiziell der Führer der kubanischen Partei ist, nach wie vor so eine Projektionsfläche. Man denkt, er ist im Hintergrund immer noch da und man hat die große Hoffnung, dass er alles richten wird. Aber Raúl Castro, sein Bruder, ist ein deutlich weniger charismatischer Revolutionär, sondern er ist eher so der nüchterne Verwalter des Systems. Auch er hält am Einparteiensystem fest und auch er versucht, kleine, begrenzte Reformen umzusetzen. Hier und da mehr Spielräume für kleine private Geschäfte, vorsichtige wirtschaftliche Öffnung und auch ein pragmatischerer Regierungsstil, der dann vor allem auch deutlich wird, als Barack Obama 2016 die Insel besucht und hier erstmals die Hoffnung aufkeimt, dass der ewige Konflikt mit den USA endlich mal zu Ende gehen könnte.
4: Here comes the President of the United States and his family. He's about 30 steps away from touching down on soil that many felt an American president would never touch on.
0: 21. März 2016. Flughafen Havanna. Nieselregen. US-Präsident Barack Obama steigt lächelnd und winkend die Gangway der Air Force One herunter. Michelle Obama trägt ein geblümtes Sommerkleid. Die Töchter sind auch dabei und alle zusammen schlendern am Abend durch die historische Altstadt Havannas. Ein Familienausflug und gleichzeitig ein diplomatisches Ereignis, das in die Geschichte eingeht. Obama ist seit fast 90 Jahren der erste US-Präsident, der Kuba besucht. Inzwischen ist Raúl Castro auf seinen Bruder Fidel gefolgt und der ist pragmatischer. Das gemeinsame Ziel? Ein Ende der Eiszeit zwischen beiden Nationen.
2: Das schien ein historischer Moment zu sein, dass dieses festgefahrene Verhältnis zwischen Havanna und Washington sich normalisieren könnte. Aber im selben Jahr starb dann auch Fidel Castro und viele dachten, naja, nun wird es nicht mehr lange dauern, nun wird Kuba den großen Umbruch erleben. Raúl, sein Bruder, trat dann auch wenig später schrittweise von seinen Ämtern zurück und in Kuba trat eine neue Generation an. Wer aber dachte, dass damit auch ein Systemwechsel sich anbahnt, der wurde enttäuscht. Denn die neue Führung hat genauso versucht, das politische System zu bewahren und zugleich nur so viel zu reformieren, wie unbedingt notwendig, damit das System überlebensfähig bleibt. Es war also ein Wandel, der eintrat, aber kein Bruch.
0: Mit Raúl Castros Rückzug endet die Herrschaft der Castros in Kuba. Aber wie Stefan Rinke schon gesagt hat, das politische System bleibt. Ein Einparteienstaat, kontrolliert von der Kommunistischen Partei. Wer offen widerspricht, riskiert Repression. Viele Oppositionelle verlassen das Land. Besonders viele gehen in die USA, nach Florida. Dort gibt's eine große exilkubanische Community und die macht Druck auf Havanna. Und sie hat auch Einfluss auf die Kuba-Politik Washingtons, auch weil US-Außenminister Marco Rubio selbst Teil dieser Community ist. Ich spreche darüber nochmal mit unserer Korrespondentin Jenny Barke.
5: Genau, also er ist selbst Kind kubanischer Exilanten und hat es sich zum Ziel gemacht, das System zu stürzen. Das sagt er immer wieder ganz klar. Das wird auch oft als Racheakt oder Aufarbeitung seiner Traumata gelesen. Aber er ist auf jeden Fall ein großer Befürworter, das Regime zu stürzen. Und da setzt er viel Druck rein. Und ansonsten muss man sagen, dass die gesamte kubanische Exil-Community eine große Rolle in den USA spielt. Zum einen sind das natürlich alles Angehörige von Menschen, die noch in Kuba leben. Die schicken Geldüberweisungen, auch Lieferungen von Medikamenten, Kleidung und Lebensmittel. Das ist für viele Familien überlebenswichtig. Fast jeder in Kuba hat einen in den USA lebenden Verwandten. eben die meisten in Florida. Und ohne diese Exilgemeinschaft stünde die Insel noch schlechter da. Und gleichzeitig sind neben Marco Rubio viele dieser Exilgemeinde die treibende Kraft für die restriktive Politik Trumps. Also sie sind vor dem Sozialismus geflohen, vor dem Regime in Kuba, sei es wegen Perspektivlosigkeit, auch wegen schlechter Versorgung, wirtschaftlicher Probleme, aber viele auch aus politischen Gründen, weil sie wegen ihrer Kritik am System verfolgt worden sind. Und da gibt es einige Hardliner, die seit Jahren das System kippen sehen wollen. Und es ist eine starke Wählerschaft der Republikaner und Trumps. Und auch um ihre Stimmen zu erhalten, wird eben diese Politik gefahren. Aber ja, Exilkubaner werden von vielen auf der Insel auch kritisch gesehen. Also sie wurden von der Führung jahrelang auch als Verräter und Konterrevolutionäre dargestellt. Also auch hier ist das Verhältnis sehr ambivalent.
0: Vielen Dank an Jenny Barke und Stefan Rinke. In der nächsten Folge geht's um Geburtenkontrolle und Bevölkerungspolitik.
6: Es ist also eine schreckliche, einschneidende Politik gewesen mit wenig positiven Ergebnissen. Das wäre meine Bilanz.
0: Das Team dieser Folge: Recherche, Skript und Produktion: Josephine Kuban und Carina Schröder. Faktencheck: Lino Krukenberg. Redaktion: Monika Dittrich. Uns alle erreicht ihr unter derrestistgeschichte@deutschlandfunk.de. Und wir freuen uns über Post und lesen alles. Ich bin Jörg Biesler. Tschüss.

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1: Wir sehen Tiere mit weit aufgerissenen Augen, Menschen, die am Boden liegen, von Schmerz verzerrte Gesichter und verzweifelt gen Himmel gestreckte Arme. 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
4: Die Nachrichten. Das CDU-Präsidium will sich nach den Worten von Bundeskanzler Merz mit dem Fall Spahn und dessen Entscheidung für eine Leihmutterschaft befassen. Merz sagte, ihm sei bewusst, dass das Thema menschlich, juristisch und ethisch viele Menschen bewege. Es gebe in Deutschland zur Leihmutterschaft eine klare Rechtslage und er sehe nicht, dass Änderungen vorgenommen werden sollten. Über alles Weitere werde man auf der nächsten Präsidiumssitzung sprechen, sagte der CDU-Vorsitzende. Spahn ist wegen der Umstände seiner Vaterschaft mit Rücktrittsforderungen aus der eigenen Partei konfrontiert. Der CDU-Vorsitzende in Mecklenburg-Vorpommern, Peters, sagte der Bild-Zeitung, Spahn habe sich in voller Absicht über in Deutschland geltendes Recht hinweggesetzt. Auch die Schatzmeisterin der Frauenunion, Rosin, legte dem 46-Jährigen den Rücktritt nahe. Leihmutterschaft ist in Deutschland verboten. Als Gesundheitsminister hatte sich Spahn 2020 dafür eingesetzt, dass das so bleibt. Nun sagte er der Bild-Zeitung, er sei beim Thema Leihmutterschaft lange zerrissen gewesen. Über einen Rücktritt könne nur die Unionsfraktion entscheiden. Deutschland und Frankreich wollen ihre bereits enge militärische Zusammenarbeit weiter ausbauen. Beim Treffen des deutsch-französischen Ministerrats im nordrhein-westfälischen Brühl wurde unter anderem eine intensivere Kooperation im Bereich der nuklearen Abschreckung vereinbart. So sollen noch in diesem Jahr erstmals deutsche Soldaten an einer Übung der französischen Nuklearstreitkräfte teilnehmen. Frankreich wünscht sich eine stärkere Unterstützung der Partnerstaaten im konventionellen Bereich. Dazu zählen insbesondere Radarwarnsysteme, die Entwicklung weitreichender Präzisionswaffen sowie die Luftabwehr. Zum Abschluss des Treffens betonte der französische Präsident Macron, sein Land trage weiterhin allein die Kosten für die Atomwaffen. Es gehe vor allem darum, die Sicherheit Europas durch nukleare Abschreckung zu erhöhen. Bundeskanzler Merz sagte, die Zusammenarbeit ergänze den auf US-Waffen basierenden NATO-Schutzschirm jedoch lediglich und ersetze ihn nicht. Bei einem mutmaßlich iranischen Angriff auf die Energieinfrastruktur in Kuwait sind schwere Schäden entstanden. Nach Behördenangaben wurden Anlagen zur Stromerzeugung und Meerwasserentsalzung getroffen. Die Menschen in Kuwait wurden aufgerufen, ihren Stromverbrauch zu reduzieren. Die iranischen Revolutionsgarden hatten Angriffe auf Kuwait bestätigt. Man habe aber nur militärische Ziele angegriffen sowie Standorte der US-Streitkräfte. Kräfte in Kuwait. In der Nacht hatte die US-Armee mehrere Ziele im Iran bombardiert, unter anderem Brücken und Verkehrsverbindungen zu einem wichtigen iranischen Hafen. Die EU-Kommission will die Regeln für den Emissionshandel mit Verschmutzungsrechten für Kohlendioxid lockern. Geplant ist, dass die jährliche Obergrenze für den CO2-Ausstoß der Industrie ab 2031 langsamer sinkt als bisher vorgesehen. Unternehmen könnten dadurch länger mehr Treibhausgase ausstoßen. Im Gegenzug sollen sie mehr finanzielle Unterstützung erhalten, wenn sie verbindlich in klimafreundliche Verfahren investieren. Vorgesehen ist auch, dass es in bestimmten Bereichen mehr kostenlose Zertifikate gibt. Änderungen am Emissionshandel waren insbesondere von der Industrie gefordert worden. Die Grünen sprachen von einem Rückschlag für den Klimaschutz. Die Vorschläge der Kommission gehen nun in die Verhandlungen im Rat der 27 EU-Länder und im Europaparlament. Andy Burnham ist neuer Vorsitzender der britischen Labour-Partei. Die Entscheidung fiel auf einem Sonderparteitag in London. Es gab keinen Gegenkandidaten. Burnham hatte sich zuvor die Unterstützung der großen Mehrheit der Labour-Abgeordneten gesichert. Der frühere Bürgermeister von Manchester wird damit automatisch auch neuer Premierminister und tritt die Nachfolge von Keir Starmer an. Burnham soll am Montag von König Charles mit der Regierungsbildung beauftragt werden. Bis zur Amtsübergabe behält Starmer noch formal seinen Posten als Premier. Das Wetter. Für den Abend warnt der Deutsche Wetterdienst vor Unwettern in mehreren Bundesländern. In der Nacht in der Südosthälfte und auch im Nordosten Deutschlands nachlassende Schauer und Gewitter. Sonst einige Auflockerungen, vor Nordwesten dichte Wolken und an der Nordsee etwas Regen, sonst meist trocken. Abkühlung auf 19 bis 12 Grad. Morgen unterschiedlich bewölkt, im Süden und Südosten örtlich Schauer und Gewitter. Temperaturen 20 bis 29 Grad. Das waren die Nachrichten.
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0: Na, was geht Ihnen durch den Kopf, wenn Sie Musik hören?
1: Irgendwie bin ich in der Landschaft, ich bin vielleicht in den Bergen, vielleicht zog gerade ein Gewitter auf, aber ich sehe da auch Rehe rumspringen, muss ich gestehen.
0: Welche bildende Künstlerin, welcher Künstler könnte die Musik inspiriert haben?
2: Das, was ein Laie sich darunter versteht, der Picasso müsste doch einen ganz speziellen Klang haben oder der Van Gogh oder ein Klee klingt anders als ein Nolde. Das ist alles Quatsch.
0: Klingt so der Picasso des 21. Jahrhunderts?
3: Man könnte natürlich sagen, klar, dieses Zerhacken von Sprache, was Jay-Z ja auch gerne macht, dieses Analysieren, das könnte man als kubistische Sprachbehandlung so ein Stück weit auf der Ebene von Picasso sehen. Aber man muss ja sagen, Picasso hatte sehr, sehr viele verschiedene Stile. Und das kann man jetzt eins zu eins so eigentlich nicht für Jay-Z behaupten. Aber ich glaube, was hier die Vergleichsebene sein soll, beide sind erfolgreich, beide sind genial inspiriert, beide sind reich.
0: Geht das überhaupt, ein Bild in Musik zu verwandeln?
4: Bei Picasso war es pure Bewunderung. Und ich brauchte eigentlich 10 bis 15 Jahre, bis das Bild so zu mir sprach, dass ich wusste, ich kann das jetzt auch technisch bewältigen, das überhaupt zu verkomponieren.
0: Wie klingt ein Picasso? Über das Verhältnis von bildender Kunst und Musik. Ein Feature von Julian Ignatovic.
5: Es ist der Picasso, eindeutig.
0: Picassos Guernica. Eines der bekanntesten Bilder der Kunstgeschichte. Riesengroß, in Schwarz und Weiß, zeigt es die Folgen des Luftangriffs der deutschen Legion Condor auf die spanische Stadt Guernica 1937. Wir sehen Tiere mit weit aufgerissenen Augen, Menschen, die am Boden liegen, von Schmerz verzerrte Gesichter und verzweifelt gen Himmel gestreckte Arme. Alles in der typisch zerstückelten, chaotisch anmutenden, kubistischen Bildsprache Picassos.
4: Dieses Bild hat mich begleitet schon während meiner Schulzeit, als ich so 15, 16 war. Und es hing jahrelang in meinem Studierzimmer. Es war fast wandfüllend. Begleitet bis heute von der Thematik her, nur dass ich es inzwischen vertont habe als Elegie für Bratsche und Orchester.
0: Walter Steffens Guernica Opus 32 ist die wohl bekannteste Komposition zu Picassos berühmten Meisterwerk. Zu Beginn lässt Steffens das Orchester den Klang der Flugzeuge imitieren.
4: Also Picasso tönt ja diesen Luftangriff nicht an, sondern das ist meine Spezialität, dass ich den Schrecken und die Erregung und die Ängste, die 1000 Ängste, die von dem Angriff ausgingen, der U-52-Bombern, wie ich inzwischen genau wusste, dass ich die darstellen wollte.

0: Angst, Schrecken, Bedrohung. Bilder und Musik können so etwas spürbar machen. In einer universellen, allgemein verständlichen Sprache, die keiner Worte bedarf. Aber wie genau machen sie das? Wie klingt ein Bild? Und wie sieht ein Musikstück aus? Können Außenstehende die Verbindungen erkennen?
1: Ich glaube, man kann Kunstwerke und Musik einander annähern. Für mich gehört Musik genauso wie bildende Kunst zum Grundnahrungsmittel.
0: Bernhard Marz, Generaldirektor der Bayerischen Staatsgemäldesammlungen und die Kuratoren Bernhard Schwenk und Franziska Kunze von der Pinakothek der Moderne in München, stellen sich einem Experiment und versuchen anhand der Musik das zugehörige Kunstwerk zu erkennen. Auch wenn sie sich einig sind, dass das eigentlich unmöglich ist.
2: Musik und bildende Kunst zu verbinden, ist wahnsinnig reizvoll, ist aber total subjektiv. Das kann unheimlich bereichern, aber es bleibt total spekulativ.
3: Ich weiß nicht, ob man Kunstwerke erkennen kann. Man kann bestimmt assoziieren Kunstwerke. Und dann ist es ja auch immer die Frage, man kennt ja so viele Kunstwerke und vielleicht wäre es auch total passend für eins, das jetzt gar nicht gemeint ist.
0: Die Regeln des Ratespiels? Erst wird frei assoziiert und auf ein Bild getippt. Ist die Antwort richtig, ertönt dieses Geräusch. Ist die Antwort nicht richtig, bekommen die Teilnehmenden eine Auswahl von 4 möglichen Gemälden, die sich in Stil und Inhalt deutlich unterscheiden und dürfen nochmal tippen. Also, los geht's.
1: Eben eine Sirene, eine großstädtische Atmosphäre in jedem Fall, etwas Turbulentes, etwas bis ans Kriegerische Heranreichendes. Da ringt etwas miteinander. Also eine hohe Dramatik in jedem Fall. Ich hatte zwischendurch kurz die Assoziation, es könne sich um Rubens, das jüngste Gericht, handeln.
2: Es ist für mich etwas Großes und nichts Kleines, also ein großes Format. Und es ist immer eine ganz intensive Spannung, die sich punktuell nur entlädt. Es hat auch etwas Dramatisches und Theatrales. Ich hätte an einen abstrakten Expressionisten gedacht, also 50er, 60er Jahre.
3: Also ich finde es sehr bedrohlich. Habe ich irgendwie so eine Menschenmenge gesehen, irgendwie vor meinem inneren Auge, irgendwie viele Menschen, die irgendwie vor was fliehen oder weiß ich nicht. Also es gab diesen Punkt, da musste ich an Picassos Guernica denken.
0: Gleich beim ersten Beispiel ein Treffer ins Schwarze. Und das, obwohl alle drei beteuern, die Komposition nicht zu kennen. Für seine Interpretation von Guernica hat sich Komponist Walter Steffens ausführlich mit dem Gemälde beschäftigt und versucht, das Visuelle ins Musikalische zu übertragen. Mit Hilfe von Spiegelungen und Bildeinteilungen.
4: Ich habe komponiert A, B, C, D, E nach dem symmetrischen Aufbau, den ich von Picasso übernommen habe. A, B, C, D, E war mir die Mitte angelegt, ungefähr bei 91 Takten in der Vorbereitung, sodass das Zentrum des Bildes auch dem zeitlichen Zentrum entsprach von 91 Takten zu 183 Takten und bin dann anschließend aber auch dazu übergegangen, das Ganze wieder rückwärts zu machen, sozusagen als Palindrom.
0: Als Palindrom werden Wörter und Sätze bezeichnet, die sowohl von vorne als auch rückwärts gelesen Sinn ergeben. Neben dem formalen Ansatz hat Steffens aber auch den historischen Background, den Luftangriff auf Guernica, ins Stück hineingenommen.
4: Denn die Neuerfindung lag ja darin, dass ich da die Bomber wirklich auf das Transparentpapier brachte und dass ich die Musiker dazu kriegen konnte, beschäftigt euch mal damit, und dass ich denen die Geschichte erzählte, wie das Bild von Picasso überhaupt zustande gekommen ist.
0: Die Struktur des Bildes wurde ins Musikalische übertragen. Und der historische Kontext, der Krieg, das Leid, der Fliegerangriff wurden hörbar gemacht. So gesehen ist Walter Steffens Guernica-Komposition ein Musterbeispiel dafür, wie ein bildendes Kunstwerk zum Klingen gebracht werden kann. Meint auch Musikwissenschaftlerin Monika Fink.
5: Zweifelsohne Walter Steffens. Ja, zweifelsohne dieses Orchesterwerk, das ist das bekannteste, sehr oft aufgeführt, immer wieder. Ich würde das ganz zweifelsohne an erster Stelle nennen. Aber es gibt auch vollkommen gegensätzliche Werke, die bei uns vielleicht weniger gespielt werden, aber auch hochinteressant sind.
0: Die Suche nach dem Sound zu Picasso beginnt in Innsbruck. Inmitten der Alpen, zwischen schneebedeckten Bergen, nahe der Altstadt, im Haus der Musik. Das moderne, rechteckige Gebäude mit langer Glasfassade wurde 2018 eröffnet. Als Event-Location und als Treffpunkt für Musiker und Wissenschaftlerinnen. Neben Konzert- und Proberäumen befinden sich im vierten Stock auch Büros der Musikalischen Fakultät der Uni Innsbruck.
6: Hallo.
7: Grüß Gott.
6: Freut mich.
7: Ja, mich auch.
6: Sehr schön, haben Sie es hier?
7: Ja. Da staunt man, gell?
6: Ja, nicht schlecht. Ist relativ neu, gell? Ist ein Neubau, oder?
7: Ziemlich neu, ja.
6: Ja.
0: Professorin Monika Fink lehrt und forscht seit mehr als 25 Jahren an der Universität. Ihr Büro ist gut organisiert, aufgeräumt. Keine Bücher auf dem Schreibtisch, keine Bilder an den Wänden. Ihr Forschungsschwerpunkt: das Verhältnis von Musik und bildender Kunst.
5: Ja, ich habe Musikwissenschaft und Kunstgeschichte studiert. Das war schon einmal die ideale Basiskombination. Und dann hat mein damaliger Professor Walter Salmen, war zu seinen Zeiten wirklich einer der namhaftesten Musikwissenschaftler, dem ist dieses Thema für meine Diplomarbeit eingefallen. Und dann habe ich ganz klein mal angefangen, Klavierwerke nach Bildern. Das war das Thema der Diplomarbeit. Und dann konnte ich das ausbauen zu einer Dissertation. Das war eben dann Musik nach Bildern. 1986 ist das erschienen. Es war dann ein Buch, das ist auch publiziert worden. Und man schreibt dann immer mehr Aufsätze, dann kommen Spezialbereiche. Ne? Das war so in den späten 80er Jahren. Und ab 2006 habe ich dann eben diese Datenbank aufgebaut.
0: Die Datenbank, von der Monika Fink spricht, ist die Online-Datenbank Musik nach Bildern. Frei abrufbar im Internet. Dort sammelt sie Lieder und Kompositionen, die in irgendeiner Weise an ein Kunstwerk anknüpfen.
5: In der Datenbank werden jetzt an die 7000 Kompositionen sein, die sich auf bildende Kunst beziehen.
6: Und das sind wahrscheinlich auch noch lang nicht alle, die es gibt, oder?
5: Nein, es kommen laufend welche dazu, aber das Erfreuliche ist, dass das jetzt sozusagen von selbst passiert. Nicht? In den Gründungsjahren, also dieser Datenbank, hat man ja noch suchen müssen, recherchieren müssen, Kataloge, alles Mögliche, Literatur und so weiter.
6: Und es ist wirklich die einzige Datenbank, die solche...
5: Definitiv. Es ist definitiv nicht nur die einzige Datenbank, sondern somit auch das einzige Lexikon, das diese Art von bildbezogener Musik umfasst.
0: Wer, wenn nicht Sie, sollte also eine Antwort auf die Frage kennen:
5: Wie klingt ein Picasso? So, das ist sehr oft, dass Komponisten einen bildenden Künstler nehmen, ohne sich jetzt konkret auf ein Bild zu beziehen. Das ist also der Stil, vielleicht manchmal auch nur eine Hommage. Manchmal hat es entstehungsgeschichtliche Gründe, dass man den Künstler kennt, irgendeinen Bezug auch hat zu diesem Künstler. Einfach von seinem Stil, von seiner Technik angesprochen sich fühlt. Und das sind dann diese Werke, wo also steht, kein Bezug zu einem Einzelkunstwerk.
6: Mhm. Da haben wir hier so 20, 25,
5: so ungefähr,
6: schätze ich
5: ja,
6: mal.
5: 20, 25. Und dann kommen alphabetisch geordnet nach Bildtiteln die jeweils Vertonten, unter Anführungsstrichen, man soll ja eigentlich nicht von einer Vertonung in dem Sinne sprechen, Bilder. Und bei Guernica wird die Liste lang, wie Sie sehen. Das ist eines der meist vertonten Einzelbilder. Es sind 45.
6: Ah ja, 45. Mhm,
5: 45, bislang.
6: Ist es das mit den meisten, oder?
5: Ja, ja, ja. Das ist eine sehr konventionelle Suite eigentlich. Pujol hat ja verschiedene Kompositionsphasen, aber hier ist er recht konventionell und er greift beispielsweise einzelne Elemente des Bildes heraus. Also da ist der Krieger, ein Teil der Suite, der Stier, die Mutter mit dem toten Kind.
0: Der argentinische Komponist Máximo Diego Pujol widmet den Figuren aus Picassos Guernica in seinem sechsteiligen Musikstück mit spanischer Gitarre und Flamenco-Anleihen je einen eigenen Satz. Also, raten Sie doch mal mit. Welche Figur ist das? Der Krieger? Der Stier? Oder die Mutter mit dem toten Kind?
8: Ja, da bin ich auf jeden Fall im tierischen Sektor unterwegs. Ist witzig, dass man das dann so assoziiert auch, ne?
0: Nächster Volltreffer. Um das Rate-Experiment ein bisschen aufzulockern, lassen wir ab sofort auch Kunstlaien mitraten und gegen die Kunstexperten antreten. Mal schauen, wer besser abschneidet.
9: Der Stier. Ja.
0: Beim Tiereraten haben beide Parteien einen Punkt geholt.
5: Musik kann natürlich niemals sagen Pferd oder Stier oder Walfisch oder sowas. Ne? Das ist ja immer nur im übertragenen Sinne. Aber was sie sehr wohl kann, das ist bestimmte Stimmungen zu reflektieren. Und dass ein Stier eine andere Atmosphäre eben ausstrahlt wie eine Mutter mit einem Kind, das liegt auf der Hand.

0: sowas müsste, ja.
1: Also heute laufen ja, heute laufen 6 verschiedene Aktionen. Also das Soundmobil und die Kollegin mit, die macht so mit Looper Sachen. Und dann gibt es aber nur 4 Nicht-Sound-Beiträge. Eines davon ist, aber ich bin nicht sicher, ob der heute da ist, der hat ein Schafskostüm und krabbelt 2 Stunden durchs Museum damit.
2: Ein ganz normaler Sonntag in der Pinakothek der Moderne in München. Es ist viel los und den Besuchern wird einiges geboten, auch jenseits der bildenden Kunst. Die Museen wollen lebendige Orte sein für alle. Niedrige Eintrittspreise, sonntags kostet ein Ticket nur 1 Euro und verschiedene Aktionen sollen einen einfachen, emotionaleren Zugang zur bildenden Kunst ermöglichen.
3: Was macht ihr denn heute hier? Lasst uns gemeinsam Musik machen.
2: Musiker Alexander Löwenstein bereitet sein Soundmobil für den Einsatz vor und hantiert am Glockenspiel. Den schreibtischgroßen, quadratischen Wagen hat er selbst gebaut. Aus einfachen Holzstangen und alten, ausrangierten Instrumenten, die an allen 4 Seiten des Wagens angebracht sind.
1: Ja, das darf ich gar nicht so laut sagen. Das habe ich aus dem Archiv der Musikschule, aber das war kaputt. Das ist ein kaputtes Glockenspiel. Das sind Gitarrenseiten hier. Das habe ich bei meinem Bruder gefunden. Er hat so einen Alteisencontainer in seiner Firma. Das wurde weggeschmissen. Und das ist, sind 2 so Holzleisten. Und das ist meines Opas Geige. Ich versuche die immer ein bisschen zu stimmen, damit sie nicht total schräg klingen, aber nicht nach Geigenstimmung.
2: In den Museumsräumen erregt das Soundmobil, das mit einem Pinsel bespielt werden kann, sofort Aufsehen.
1: Es ist so, sie bekommen von mir Kopfhörer und die Instrumente sind mit kleinen Mikrofonen versehen und die Klänge wandern in den Computer. Und sie werden merken, nach kurzer Zeit kommen Klänge zurück, das heißt, dann stehen Schleifen und sie können dann damit interagieren und nach ein paar Minuten, 2-3 Minuten, nehme ich Ihnen den Pinsel weg und wir betrachten mit dem bis dahin entstandenen Klang, den wir erzeugt haben, das Werk.
4: Für welches Werk?
1: Dieses Werk.
4: Für Picasso.
1: Picasso, ja.
4: Gerade habe ich eine Biografie gelesen von seiner ehemaligen Geliebten, die Frau, die ging die Nein sagte.
1: Ja.
4: Picasso ist ein Chauvinistenarsch. Aber hat schöne Bilder gemalt.
1: Okay, ja, cool. Darf ich Sie mal hier herplatzieren? Wir machen mal kurz den Kopf gerade.
4: So, jetzt mache ich quasi Musik zu Picasso oder Picassos
1: also
4: Bilder kaputt. Oder
1: einfach
4: so.
1: Über die Klänge leiten lassen, nicht zu viel nachdenken, einfach spielen, schauen, was retour kommt.
2: Das Bild, vor dem Alexander Löwenstein und Besucherin Barbara Bauer zusammen Musik machen, ist eines der vielen Porträts, die Picasso von seiner Geliebten Dora Maar gemalt hat. Sie sitzt auf einem Stuhl

0: Check zu Picasso.
1: Was war das jetzt?
2: Ja, es war ein Experiment.
1: Mhm. Musikalisch, aber nicht künstlerisch, oder? Nee, was?
2: Die Frage ist, die ich dann immer stelle, hat der Klang im Ohr in der Betrachtung vielleicht die Betrachtung verändert oder irgendwas ausgelöst?
1: Ja, eigentlich schon. Oder? Hat doch gut gepasst. Ich fand's kurvig. Wobei das ja eigentlich eher wieder mal so ein trauriges Bild ist. Die Musik war ja schon eher positiv und fröhlich und so. Und man weiß ja, was die Dora Maar war ja eine sehr traurige Person, die immer nur weinen musste, weil er sie so gequält hat. Und dann irgendwie sieht man es vielleicht eher aus der Situation von ihm, weil es hat ja bestimmt Spaß gemacht, okay. Oder? So ein bisschen Frauen quälen.
0: Picasso macht jetzt erstmal Pause. Schließlich wurden in den vergangenen 200 Jahren auch viele andere Künstler, Künstlerinnen und Kunstwerke musikalisch gewürdigt. Zurück nach Innsbruck ins gut geordnete Büro von Musikwissenschaftlerin Monika Fink.

0: Die frühesten Beispiele für Programmmusik findet man schon in der Antike, als zum Beispiel Theaterstücke musikalisch untermalt wurden. Auch die Nachahmung von Glockenläuten oder Vogelgesang, wie wir sie gerade in der Musik von Clément Jeanquin aus dem 16. Jahrhundert hören, gehören zur Programmmusik. Genau wie Vivaldis Vier Jahreszeiten. Franz Liszt ist dann aber mutmaßlich der Erste, der ein spezifisches Kunstwerk als Vorlage für ein Musikstück nimmt.
1: 1839, um genau zu sein, wenn Franz Liszt zum vermutlich ersten Mal ein Einzelbild in Musik setzt, nämlich Sposalizio von Raphael. Franz Liszt hat eine Bildungsreise unternommen in die Schweiz und nach Italien, so in den 1837, 38. Und bei der Schweiz hat er sich vor allem auf Literatur bezogen und Natur. Und bei Italien, der zweite Teil seiner Reise, da interessierte ihn die Kunst der italienischen Renaissance. Und da hat er die Erkenntnis erlangt, dass alle Künste sozusagen einen gemeinsamen Ursprung besitzen. Er hat da von den drei Schwesterkünsten immer gesprochen, Pittura, Poesia e Musica, als drei Schwesternkünste, tre arti sorelle hat er das bezeichnet, die eben einen gemeinsamen Ursprung besitzen. Und so hat er dann eben angefangen, zwei Bildwerke in Musik zu setzen.
0: Und? Hören bzw. sehen Sie das Bild? Hier etwas Hilfestellung. Ein Mann steckt einer Frau einen Ring an den Finger. Der Priester in der Mitte führt die beiden Hände zusammen. Im Hintergrund erhebt sich ein stattlicher Tempel. So zeigt Raphael die Vermählung Marias mit Josef. Der Titel des Bildes: Sposalizio. In Zentralperspektive und klaren Farben, harmonisch geordnet, himmlisch schön. Frage an unsere Raterunde. Was hören bzw. sehen Sie?
2: Weich, Klarheit.
3: Transluzenz. In Paris, im Jeu de Paume, gibt es einen großen, vielleicht 20 Meter langen, ovalen Saal mit den Seerosenbildern von Monet. Das ist mir hier in den ersten Takten, zu den ersten Takten eingefallen.
4: Sehr romantisch, verträumt.
5: Das schien mir jetzt etwas zu sein, was ein Ereignis ist. Die Musik ist auf etwas hinausgelaufen, was passiert ist. Und dann wurde es wieder ruhiger.
0: Die Lösungsfindung gestaltet sich schwierig. Auch nachdem den Ratenden vier verschiedene Bilder vorgelegt wurden.
5: Ja, schwer zu sagen. Also mir scheint dieses Bild hier positiver zu sein. Und das ist auch der Eindruck, den ich von der Musik hatte. Deswegen würde ich das hier nehmen.
4: Nämlich vielleicht doch das.
1: Ein Beispiel, eigentlich das ist schwierig zusammen.

0: Schwester. Das berühmte Raphael-Bild, die Vermählung von Maria und Josef, eben vor einem stilisierten Rundtempel, ganz zentralistisch, typische Renaissance-Gestaltung, möchte man meinen. Ja, Zentralismus kann man auch klanglich umsetzen, mit einem Zentralton beispielsweise oder vielleicht auch Symmetrie, ist aber gar nichts. Es ist eine variative Reihe, das Klavierstück. Man tut sich da eigentlich ein bisschen schwer, mit Ausnahme des Stimmungsgehaltes hier etwas Verbindendes zu finden.
1: Bei den ersten Assoziationen liegen Kunst, Laien und Experten durchaus nah beieinander. Aber der Schluss auf das eine, in Anführungszeichen, richtige Kunstwerk von vieren zur Auswahl fällt letzteren dann doch wesentlich leichter.
2: Da passt das Alte auch sehr gut, der Raphael.
3: Eine wirkliche Sinneröffnung, die mindestens Liszt zugutekommt, wenn nicht auch Raphael.
1: Liszt gilt als der musikalische Urvater solcher Bildkompositionen im 19. Jahrhundert. Aber was ist die bekannteste Komposition?

0: Die Bilder einer Ausstellung von Modest Mussorgsky. Das Interessante daran, viele kennen die Musik. Kaum jemand kennt die Bilder, auf die sich Mussorgsky bezieht. Es sind Gemälde seines Malerfreundes Viktor Hartmann, von denen heute allerdings nur wenige erhalten und überliefert sind.
1: Grundsätzlich ist das ja so aufgebaut, es gibt immer diese Promenaden. Das ist sozusagen die Verbindung der einzelnen Stücke. Man stellt sich da vor, man läuft durch die Ausstellung, geht von einem Raum in den nächsten, deswegen Promenade. Und dann kommt man in den Ausstellungsraum und da hängen dann zwei oder drei Bilder.
0: Geiger Jörg Wittmoser führt das Stück, das ursprünglich als Klavierzyklus komponiert wurde, regelmäßig mit seinem Streichquartett auf. Die originalen Bilder hat aber auch er noch nie gesehen.
1: Das ist aber auch egal, weil das Wichtige ist ja, dass das im Hörer selber entsteht. Und er kann ja ganz ein anderes Bild dann sehen, das ist ja völlig egal. Hauptsache es passiert was.
0: Die Satztitel reichen im Fall der Bilder einer Ausstellung schon aus, damit wir uns selber ein Bild im Kopf machen. Wie zum Beispiel beim großen Tor von Kiew.

0: das sind, glaube ich, die Akkorde, die Harmoniefolge, warum das jetzt so groß klingt, warum das jetzt ein großes Tor ist. Das liegt daran, weil die Harmonien, naja, wenn man es jetzt technisch sehen würde, kann man sagen, dass die sind weit gesetzt, also das sind die einzelnen Töne im Akkord sind weit auseinander, nicht eng gesetzt, kann man auch machen. Interessant ist zum Beispiel, dass der erste Akkord S-Dur, der hat im Cello das G, also nicht den Grundton. Der fängt nicht mit dem Grundton an, sondern da ist die Terz. Das ist ja ungewöhnlich beim ersten Akkord, dass man da unten die Terz hinsetzt. Aber das öffnet das Ganze schon so ein bisschen, macht schon so ein bisschen das Tor auf, sozusagen, die Weite.
1: Die Komposition von Mussorgsky hat es sogar bis in die Rockmusik geschafft.
0: Erinnerung aus meiner Jugend, Emerson, Lake and Palmer war ja damals die angesagte Rockband. Und die haben ja das auch schon gemacht. Da gibt es ja auch Bilder einer Ausstellung. Da haben die das mit Orgeltrio, also Schlagzeug, Bass, Orgel gemacht. Und da konnte man schon sehen, aha, man kann das auch in eine andere Zeit transportieren, dieses Stück.
2: Das ist eigentlich ein gutes Beispiel. Emerson, Lake und Palmer haben sich natürlich die Bilder von Hartmann nicht mehr angeschaut, sondern die gehen natürlich rein auf die musikalische Struktur ab. Aber wenn man so will, hat man da vermittelt, dann so ein Stück weit doch noch den Nachhalt des Kunstwerks eben in der Rockmusik, weil die sich ja auf Modest Mussorgsky beziehen. Und Mussorgsky bezieht sich jetzt sehr stark auf Hartmann. Der hat tatsächlich versucht, eben diese Werke von Hartmann dann musikalisch zu interpretieren.
1: Erklärt der Kunsthistoriker Henry Kiesor von der Uni Heidelberg. Die Kritik an der Adaption ist nach ihrer Veröffentlichung 1971 vernichtend. Idiotisch, schund, lachhaft und ohne Aufrichtigkeit lautet das Urteil. Heute gehört das Album zu den Großen der Rockgeschichte.
2: Und das ist natürlich eine ganz interessante Mischung, die hier stattfindet, weil zum einen geht es natürlich darum, die Klassik sozusagen als höchste aller Gattungen, wo man also als Rockmusiker zeigen möchte, da reichen wir auch ran, damit können wir auch was anfangen, das können wir in irgendeiner Weise uns auch aneignen. Und zugleich geht es aber auch darum, dadurch die Rockmusik auch zu bereichern.
1: Was Liszt für die Klassik ist, sind Emerson, Lake und Palmer für die Popkultur. Pioniere an der Schnittstelle von Bild und Ton. Heute bereichert bildende Kunst, bereichert die Malerei, Pop- und Rockmusik ganz selbstverständlich.
2: Ja, die bildende Kunst kann in der Popmusik auf mehreren Ebenen erscheinen. Einmal natürlich in den Lyrics, dass sie also angesprochen, zitiert, in irgendeiner Weise umrissen wird. Dann auf den Albumcovern natürlich. Das ist immer ein schöner Bereich auch, wo man bildende Kunst auch unterbringen kann. Und dann natürlich schließlich in den Musikvideos. Da natürlich dann auch mit diesem Reiz, dass man diese Bilder dann auch beleben kann.
1: Jay-Z und Beyoncé, alias The Carters, drehten ihr Musikvideo zum Song Apeshit im Louvre in Paris. Sie posieren vor Da Vincis Mona Lisa, Jacques-Louis Davids Napoleon oder der Venus von Milo.
2: Die Mona Lisa ist eine Berühmtheit, Jay-Z und Beyoncé sind auch Berühmtheiten, sind auch Schönheiten, das heißt, die können sich sozusagen auf die gleiche Stufe begeben wie die Mona Lisa. Und da geht es natürlich auch darum zu sagen, hier sind die Queen und der King fürs Hip-Hop. Und das wurde dann gerne gelesen als so eine Art von Appropriation und eben auch so eine Machtgeste. Also hier haben es zwei afroamerikanische Künstler, Künstlerinnen geschafft, jetzt eben hier sich eben neben die große Kunst der westlichen Zivilisation zu stellen und damit eben deutlich zu machen, dass sie hier eine Art von Empowerment jetzt eben auch feiern. Ich persönlich bin da etwas skeptisch, habe das auch schon ein paar Mal gesagt, weil das meiner Meinung nach so ein bisschen zu wenig ist, um jetzt wirklich als Empowerment zu gelten, weil der Louvre wirbt ganz aktiv dafür, dass im Haus Dreharbeiten durchgeführt werden können.
1: Bildende Kunst und Musik. Das ist auch eine kommerzielle Einheit. Gut fürs Geschäft. Man verkauft sich gemeinsam, macht zusammen Geld, profitiert voneinander. Kunstwerke können für Pop- und Rockmusiker auch schlichtweg dekorativ, oder eine Herzensangelegenheit sein. Wie in zahlreichen Videos und Plattencovern von Pink Floyd über Ariana Grande bis hin zu Metallica, die ihre Alben Load und Reload mit abstrakten Kunstwerken von Andres Serrano bebilderten. Angefertigt aus Blut, Sperma und Urin. Viele Musiker und Musikerinnen erzählen auch davon, dass sie Musik tatsächlich sehen können, beziehungsweise dass Musik bei ihnen visuelle Reize auslöst. Billy Joel, Lady Gaga, Pharrell Williams oder Billie Eilish, sie alle bringen Töne in Verbindung mit Farben, Form oder ganzen Kopfkinosequenzen. Auch er, Tom Sonny Green, Schlagzeuger der Band Alt J.
3: I'm seeing what I'm playing in a kind of abstract way in my mind, and I really appreciate that.
1: Wenn er ein Lied hört oder spielt, sieht er abstrakte Formen und Farben, sagt Green. Der Fachbegriff dafür: Synästhesie. Also dann schauen wir mal. Welche Farbe hat dieses Lied?
3: A very light yellow, like a lemony yellow.
1: Ein helles Gelb wie eine Zitrone, findet der Schlagzeuger. Und er sieht nicht nur Farben.
3: It had this kind of like 3D aspect to it, so it was almost like a tunnel, but it was, you kind of walk through it, and there were these kind of columns that were a lighter shade, that kind of like scaffolding for the environment.
1: Green sieht auch einen Tunnel, durch den läuft, und Säulen, die aufsteigen und die Umwelt stützen.
3: It's a funny thing because I only really found out about synesthesia recently. Fairly recently. So I lived my whole life just thinking that's just the way that everyone else sees it.
1: Erst kürzlich habe er davon erfahren, dass Synästhesie etwas Besonderes ist. Bis dahin dachte er, jeder könne Musik sehen. Green hat ursprünglich bildende Kunst studiert, wurde dann aber professioneller Musiker. Es ist naheliegend, dass Synästhetiker, die Musik sehen oder Bilder hören können, häufig doppelbegabt und besonders kreativ sind. Auch unter bildenden Künstlern gibt es Beispiele. In der Pinakothek der Moderne in München hängt Kandinskys berühmtes Gemälde Träumerische Improvisation 1 von 1913. Ein Feuerwerk aus Farben und Formen. Eines der ersten wirklich abstrakten Bilder der Kunstgeschichte. Musiker Alexander Löwenstein steht mit seinem Soundmobil vor dem Gemälde und lauscht.
4: Ich stand vor dem Kandinsky wahrscheinlich schon mehrere Stunden mit Gruppen. Und ich kenne ihn mittlerweile so gut, dass ich gewisse Formen, die ja im Grunde alle abstrakt sind, aber ich sehe gewisse Sachen drin, die mir nicht mehr rausgehen, die mir Kinder erzählt haben. Sehr lustig ist oben im Eck, die Kinder sehen Fisch. Und die Jugendlichen sehen Spotify. Und unten werden immer Krabben genannt und die meisten Kinder sehen hier einen Clown. Und der geht mir nicht mehr raus.
1: Unser Gehirn sucht in abstrakten Formen bekannte Figuren. Deshalb können wir in den gelben Quadraten und roten Strichen Clowns oder Fische sehen. Oder darin Trompeten und Pauken hören. Jeder kann das. Mit etwas Fantasie und Übung. Davon war Wassily Kandinsky überzeugt. Mit seinen Bildern wollte er genau so eine musikalische Erfahrung anregen. Alexander Löwenstein hat das Kandinsky-Bild für die Smartphone-App der Pinakothek als Teil eines Soundwalks vertont. Er hat sich dabei vom Titel Träumerische Improvisation leiten lassen.
4: Die Arbeit, die ich bei Kandinsky gemacht habe, ist nicht komponiert, sondern ist eine Improvisation. Also ich bin ungefähr einen halben Nachmittag gesessen im Studio und habe zuerst mal eine Spur aufgenommen und dann darüber dazu gespielt und dann über die zwei Spuren wieder dazu gespielt und zum Teil dann Spuren wieder weggenommen und im weiteren Prozess dann verdichtet. Also ich habe dann halt Sachen zusammengeschnitten, zum Teil auch komplett neu geordnet und zum Teil auch geht es dann so weit, dass ich Tonhöhen, wenn mir ein Ton irgendwie komisch erschien, habe ich dann gepitcht oder verkürzt oder noch drunter gesetzt in einem gewissen Intervall, also wild rumgeschnippelt. Und das aber fußt natürlich auf einer Improvisation, wo das Werk mir präsent war.
1: Die Frage nach dem Verhältnis von Musik und Malerei hat auch den Künstler Paul Klee beschäftigt, der als doppelbegabt gilt. Nicht nur mit Pinsel und Farbe konnte er virtuos umgehen, sondern auch mit der Geige. Wie Kandinsky versuchte Klee, Stilprinzipien der einen Kunstform auf die andere zu übertragen, erklärt Musikwissenschaftlerin Monika Fink.
5: Paul Klee war fasziniert von der Musik des 18. Jahrhunderts, eben vor allem von Johann Sebastian Bach. Und zwar von der Objektivität dieser Musik, von dem Ordnungsgefüge, von den Konstruktionen, die da drinnen stecken, von der Polyphonie vor allem, also von der Mehrstimmigkeit. Und er war der Ansicht, dass die Polyphonie der Malerei, der Polyphonie der Musik, von der man ja herkömmlich spricht, eigentlich überlegen ist, weil das Zeitliche hier mehr ein räumliches ist und die Gleichzeitigkeit in der bildenden Kunst noch deutlicher hervortreten kann. Also hat Klee, der sich ja unglaublich mit vor allem der Instrumentalmusik von Johann Sebastian Bach befasst hat, dann begonnen, diese Spiegelungen, Umkehrungen, auch die Fugen sozusagen, oder sagen wir das Prinzip des Fugierens, auf die bildende Kunst zu übertragen, auf seine Bilder zu übertragen. Und eine ganze Reihe von Bildern ist nach diesen Gestaltungsprinzipien aufgebaut, nach Polyphonen eigentlich Merkmalen. Und Klee hat es ja auch ganz bewusst so gemacht, weil das war ja in einer Zeit, wo sich die Malerei vom Gegenständlichen löste und abstrakt, zu einer abstrakten Kunst werden wollte.
1: Musiker, Sängerin der komischen Oper, die Zwitschermaschine oder Fuge in Rot. Schon die Titel zu Paul Klees Werken drücken eine musikalische Nähe aus. Geradezu eine Einladung für Komponisten und Komponistinnen. Und so ist Paul Klee nach Pablo Picasso der Maler mit den meisten musikalischen Widmungen in der Innsbrucker Datenbank von Monika Fink.
5: Iris Seggi, eine in der Schweiz lebende ungarische Komponistin, die in dem Werk Ad Parnassum Klee-Bilder in Musik gesetzt hat und unter anderem als ersten Satz die Fuge in Rot. Und das ist ein ganz kurzes Werk, nur wie alle Stücke sind da sehr kurz, aber die greift es wirklich minutiös auf im Bild. Also erstens einmal die vier Gestaltungselemente, die Klee hat, dann das Prinzip der Imitation, dann diesen Zug von links nach rechts mit der Dynamisierung, also vier Teile, vier Abschnitte, die immer mit so einer Dynamik sich steigern und dann zu einem Abschluss kommen. Also es ist eine ganz gelungene Umsetzung dazu.
1: Klees Fuge in Rot zeigt vor schwarzem Hintergrund geometrische rote Formen, die sich von links nach rechts in Farbe, Sättigung und Größe leicht verändern, die vom Schatten zur Form und wieder zum Schatten werden. Was sagen die Ratenden dazu?
6: Also da sehe ich auf jeden Fall abstraktes Bild. Es hat auch ein bisschen was Kapriziöses, vielleicht was Verspanntes auch.
7: Es schaukelt sich dann immer wieder zu Konflikthaftigkeiten auf, sodass das Bild sich als eine polyphokale Komposition vor meinem inneren Auge entwickelt.
1: Soweit so richtig. Diesmal ist das Raten aber schwieriger. Denn mit Kandinsky und Klee stehen sich bei der Auswahl aus vier Bildern zwei sehr ähnliche Künstler gegenüber.
7: Dann wäre ich hier beim Kandinsky, denn der Klee ist mir zu schwer.
6: Also der Klee ist für mich leiser, weil das ja auch ein kleineres Format ist.
8: Was Dynamisches, was sich langsam eher aufbaut, was ich mir hier drin vorstellen könnte, so. Ja, ich weiß nicht, das ist einfach ein Gefühl, dass ich die Musik mit dem Bild in Verbindung bringe.
1: Zum ersten Mal liegen die Kunstexperten daneben und die Kunstnormalos raten richtig. Egal, wie systematisch Künstler und Komponistinnen vorgehen, eine 1:1-Abbildung und eindeutige Erkennbarkeit ist eben doch nur Wunschdenken und eigentlich auch nicht Sinn der Sache. Denn dann könnten wir ja gleich Maschinen und Computern das Musikmachen überlassen. sowie DJs und Klangkünstler, die seit Jahrzehnten mit elektronischen Geräten, MIDI-Effekten, Drumcomputern und allen möglichen digitalen Musikprogrammen arbeiten. Ein Lied allein am PC erstellen, das kann heute jeder halbwegs begabte Mensch. Aber was können uns die Musikmaschinen über Bilder erzählen? Und wie können sie unsere hörbare Welt bereichern? Der Musiker Simon Stockhausen beschäftigt sich mit diesen Fragen.
9: Noch die Generation vor mir oder die zwei Generationen vor mir, die haben versucht, Bilder zu vertonen auf rein assoziative Art und Weise. Also du guckst dir ein Bild an und eine Landschaft und komponierst dann eine Kammermusik oder ein Orchesterstück oder auch eine elektronische Musik, hast aber gar keine Möglichkeit, das irgendwie mathematisch umzusetzen. Und jetzt, seit 20 Jahren, gibt es diese Technik. Und ja, und das ist eben eine ganz neue Dimension. Also das ist quasi ein Quantensprung.
1: Stockhausen ist nicht irgendein Musiker. Er ist der Sohn des elektronischen Komponisten schlechthin. Karl-Heinz Stockhausen. Simon Stockhausen war von Kindesbeinen an involviert in die Arbeit seines Vaters. Er half ihm bei seinen Kompositionen und elektroakustischen Experimenten und galt als musikalisches Wunderkind. Mit 15 Jahren begann seine Musikkarriere. Aber auch seine Mutter, die Künstlerin Mary Bauermeister, hatte Einfluss auf sein Schaffen. Mit der Zeit hat Simon Stockhausen, geboren 1967, seinen Fokus immer mehr vom Analogen aufs digitale Musizieren verlegt. Insbesondere auf das Verschränken von bildender Kunst und Musik.
9: Gerade als Kind von einer bildenden Künstlerin und einem Komponisten war ich ja irgendwie prädestiniert, dass sich das in mir so kulminiert, dass ich das beides aufsauge. Wobei ich sagen muss, dass ich die Kunstseite meiner Mutter erst später im Leben wirklich begriffen habe. Und mein Vater mich am Anfang mehr so okkupiert hat für die Musik, was auch natürlich viel super war für mich als Ausbildung. Aber den Zugang zur visuellen Welt habe ich dann erst mit 18, 19, 20 bekommen und erst mit Ende 30, Anfang 40, wo mich das nochmal richtig geflasht hat und wo eben auch die Computertechnik so weit war.
1: So weit, dass Stockhausen mit Hilfe der Technik Bilder in Musik verwandeln kann, was er auch mit zahlreichen Werken seiner Mutter gemacht hat.
9: Es geht nur darum, wie viel Kontrast in einem Bild ist. Und je mehr Kontrast und je mehr Relief ein Bild hat, umso mehr Ergebnisse wirst du auditiv da bekommen. Farben machen überhaupt keine, außer links, rechts im Stereobild haben Farben keine Bedeutung bei dieser Technik, was ja für viele schon mal enttäuschend wäre, weil ein Blau muss ja irgendwie blau klingen und Rot muss rot klingen.
1: Für Kandinsky, Klee, Programmmusik oder Synästhesien hat der Computer nicht viel übrig. Dafür folgt er den Prinzipien der Mathematik, was Stockhausen Pixelmusik nennt.
9: Mal ganz grob erklärt, also du hast eine X-Achse, das Bild wird von links nach rechts eingelesen. Es gibt verschiedene Softwareanwendungen, die das ermöglichen. Und die Y-Achse ist letztendlich die Tonhöhe. Unten ist ganz tief, oben ist ganz hoch. Und dann gibt es zum Beispiel ein Prozedere, du schickst ein weißes Rauschen in eine Applikation, das erzeugt Resonanzen und das Bild filtert diese Resonanzen und schafft so aus diesem weißen Rauschen ein Relief in diesem Klanggebilde und um es dann noch weiter in unsere Hörzone zu bringen, kannst du die erzeugten Tonhöhen sozusagen quantisieren oder in eine Skala bringen. Ganz einfach C-Moll.
1: Was kompliziert klingt, wird durch ein einfaches Beispiel verständlicher.
9: Wenn also zum Beispiel ganz einfach ein Strich von oben links nach unten rechts läuft, ein linearer Strich, dann würdest du einfach eine Tonleiter hören. Durch die C-Moll-Skala.
1: Wie klingt jetzt aber ein ganzes Bild? Simon Stockhausen wird es uns zeigen.
9: Das mache ich gerne. Dann macht man tonale Musik draus. Das ist für die Hörer am einfachsten.
1: Während in Stockhausens Tonstudio der Computer rechnet, schauen wir ins naturwissenschaftliche Deutsche Museum in München, wo Forscher nach dem Klang suchen, der die Welt im Innersten zusammenhält.
10: Kunst und Wissenschaft, Kunst und Musik, Wissenschaft und Musik. Und diese Brücke ist immer die Genialität des Schöpfers. Man kann auch sagen, der Erfindungsreichtum oder die Kreativität.
1: Wolfgang Heckel ist Physiker und Generaldirektor des Deutschen Museums. Er hat für seine Forschung an Atomen schon in den 90er Jahren Bild-Tontranskriptionen eingesetzt, um die Atome unter dem Mikroskop besser lokalisieren zu können.
10: Bildpixeln, Ton, Noten zuzuordnen, habe ich damals begonnen. Das damals heißt vor 20 Jahren, 30 Jahren schon. Ist viel klarer. Man hört dann plötzlich ein Brrrr, und wissen Sie, oh, da kommen Atome. Wenn Sie nur ein verschwommenes Bild sehen, nix. Und dann habe ich angefangen zu sagen, also wenn es möglich ist, offensichtlich Bild und Ton miteinander zu verbinden, dann könnte es ja auch möglich sein, dass man das mit einem Programm macht. Ein tiefer Ton wird repräsentiert von einem dunklen Bildpixel. Ein hoher Ton von einem hellen Bildpixel. Und dann kann man natürlich noch Farbe reinbringen. Und dann kann man noch sozusagen mehrmals abscannen. Und dann kann man noch, dann haben wir Orchesterstücke fast geschrieben damit. Ja?
1: Mittlerweile komponiert auch künstliche Intelligenz Musik. Auch nach Bildern. Wolfgang Heckel hat zusammen mit seinem Doktoranden Karl Wienand und einem Computer Picasso in Musik verwandelt. Der Forschung bringt das keine neuen Erkenntnisse. Den Forschenden aber bringt es Spaß.
10: Also die Pinakothek wird traurig sein, dass sich so ein wunderbarer Picasso so anhört. Ne?
1: Apropos Wissenschaft und Spaß. In Innsbruck schaut sich Wissenschaftlerin Monika Fink die Ergebnisse unseres Ratespiels an. Drei Kunstprofis sind gegen drei Kunstlaien angetreten und sollten die Bilder hinter 36 Musiktiteln erraten. Die Profis haben knapp gewonnen. Insgesamt wurde einmal ein Bild auf Anhieb erraten. Walter Steffens Guernica-Komposition zu Picasso von Kuratorin Franziska Kunze. 26 von 36 Kompositionen wurden unter 4 Auswahlmöglichkeiten dem richtigen Gemälde zugeordnet. Das sind 72%. Und das lässt vermuten, wir haben einen Sinn dafür, was Kunst und Musik verbindet. Die Profis haben diesen Sinn über Jahre trainiert und kommen deshalb sogar auf eine Trefferquote von 83%. Die Laien immerhin auf 61%. Wissenschaftlerin Fink ist angesichts der Zahlen trotzdem skeptisch.
5: Also als Wissenschaftlerin, und Sie sagen, es ist ein nettes Experiment, aber es kann nicht funktionieren, weil man verwechselt da Voraussetzung und Ergebnis. Und man kann vielleicht als Hörer dann sagen, ja, das klingt jetzt traurig und da passt vielleicht ein Bild mit Todesthematik. Aber darüber hinaus ist rein spekulativ, ja.
1: Nicht spekulativ, sondern wissenschaftlich belegt ist, dass sich Kunst und Musik ergänzen und gegenseitig bereichern, ja sogar verstärken können.
5: Musik ist ja ein involvierender Sinn. Das ist ja im Gegensatz zum Sehen ein distanzierender Sinn. Man hat ja, wenn man ein Bild betrachtet, immer eine Distanz zwischen sich selbst und dem Objekt, das man betrachtet, während man bei der Musik selbst Zentrum sozusagen des Geschehens ist. Und somit wird die Wirkung des Bildes ja auch noch einmal verstärkt, wenn das mit einem klingenden Werk in Verbindung gebracht wird.
1: Das ist dann sicher auch ein Grund, wieso Jay-Z und Beyoncé im Louvre ein Musikvideo drehen. Wieso die Pinakothek der Moderne einen Soundwalk zu ihrer Ausstellung anbietet. Und wieso mehr und mehr Komponisten und Komponistinnen sich von Kunstwerken inspirieren lassen.
5: Je weiter man im 20. Jahrhundert fortschreitet und ab 1950, kann man sagen, explodiert das eigentlich, dieses bildbezogene Komponieren. Und ich habe mir das auch aufgrund vieler Rückmeldungen durch Komponisten dann auch so erklärt, dass man schon in der zweiten Hälfte des 20. Jahrhunderts und natürlich auch in der Gegenwart als Komponist irgendwo verloren ist in der Vielfalt der Möglichkeiten. Es gibt keinen Stil mehr, an dem man sich irgendwo festhalten kann. Keine Richtung, nichts. Es gibt einen derartigen Pluralismus, dass man als Individuum da wirklich eben allein steht. Und ich glaube sehr wohl, dass da bildende Kunst so ein Anker ist, so eine Haltequelle. Es ist eine Inspiration, es ist etwas, wo man sich festmachen kann. Natürlich ist es auch ein Ideengeber. Aber dieser unglaubliche Pluralismus, dieses Verlorensein in der Vielfalt der Möglichkeiten, und das ist natürlich in der heutigen Zeit noch wesentlich stärker, das ist sicher ein Grund dafür, warum auch gegenwärtig nach wie vor weltweit nach Bildern komponiert wird.
1: Also lehnen Sie sich nochmal zurück und schließen Sie die Augen. Simon Stockhausen hat seine Komposition für uns fertiggestellt. Sie wissen sicher, um welches Bild es sich handelt.
9: Ich bin eigentlich ziemlich zufrieden, weil ich habe erst, als ich das Bild gesehen habe, war mir schon klar, dass diese ganzen weißen Flächen im Verhältnis zu diesen eher dünnen Linien, die die Reliefs in den Tonhöhenverläufen erzeugen, dass das Verhältnis problematisch ist. Und dann war ich eigentlich sehr positiv überrascht. Wenn man es, sagen wir mal, als Video produzieren würde und nur immer den Ausschnitt zeigen würde, beleuchten würde, der gerade läuft, glaube ich, könnte man durchaus das nachvollziehen, auch als Laie, der keine Ahnung hat, was da eigentlich vor sich geht. Aber so, wenn man das hört, kann man es gar nicht verbinden mit dem Bild. Insofern ist diese Frage, wie klingt ein Picasso, ja, kann alles sein oder nichts. Kann sehr enttäuschend sein, kann faszinierend sein.
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11: Uhr, die Nachrichten. Deutschland und Frankreich wollen ihre bereits enge militärische Zusammenarbeit weiter ausbauen. Beim Treffen des deutsch-französischen Ministerrats im nordrhein-westfälischen Brühl wurde unter anderem eine intensivere Kooperation im Bereich der nuklearen Abschreckung vereinbart. So sollen noch in diesem Jahr erstmals deutsche Soldaten an einer Übung der französischen Nuklearstreitkräfte teilnehmen. Frankreich wünscht sich eine stärkere Unterstützung der Partnerstaaten im konventionellen Bereich. Dazu zählen insbesondere Radar-Warnsysteme, die Entwicklung weitreichender Präzisionswaffen sowie die Luftabwehr. Zum Abschluss des Treffens betonte der französische Präsident Macron, sein Land trage weiterhin allein die Kosten für die Atomwaffen. Es gehe vor allem darum, die Sicherheit Europas durch nukleare Abschreckung zu erhöhen. Bundeskanzler Merz sagte, die Zusammenarbeit ergänze den auf US-Waffen basierenden NATO-Schutzschirm jedoch lediglich und ersetze ihn nicht. Das CDU-Präsidium will sich nach den Worten von Bundeskanzler Merz mit dem Fall Spahn und dessen Entscheidung für eine Leihmutterschaft befassen. Merz sagte, ihm sei bewusst, dass das Thema menschlich, juristisch und ethisch viele Menschen bewege. Es gebe in Deutschland zur Leihmutterschaft eine klare Rechtslage und er sehe nicht, dass Änderungen vorgenommen werden sollten. Über alles Weitere werde man auf der nächsten Präsidiumssitzung sprechen, sagte der CDU-Vorsitzende. Spahn ist wegen der Umstände seiner Vaterschaft mit Rücktrittsforderungen aus der eigenen Partei konfrontiert. Der CDU-Vorsitzende in Mecklenburg-Vorpommern, Peters, sagte der Bild-Zeitung, Spahn habe sich in voller Absicht über in Deutschland geltendes Recht hinweggesetzt. Auch die Schatzmeisterin der Frauenunion, Rosin, legte dem 46-Jährigen den Rücktritt nahe. Leihmutterschaft ist in Deutschland verboten. Als Gesundheitsminister hatte sich Spahn 2020 dafür eingesetzt, dass das so bleibt. Nun sagte er der Bild-Zeitung, er sei beim Thema Leihmutterschaft lange zerrissen gewesen. Über einen Rücktritt könne nur die Unionsfraktion entscheiden. In der Ukraine haben sich 8 große Medienhäuser einem gerichtlichen Veröffentlichungsverbot zu Korruptionsvorwürfen im Land widersetzt. Die beteiligten Redaktionen berichteten gemeinsam über das Umfeld des Chefs der staatlichen Ermittlungsbehörde SBI. Diese ist unter anderem für die Strafverfolgung von Richtern und Militärangehörigen zuständig. Hintergrund sind Recherchen zu Immobiliengeschäften des Bruders von SBI-Direktor Suchatschow. Ein Gericht hatte die Veröffentlichung Anfang des Monats untersagt, um einen möglichen Schaden für die Betroffenen abzuwenden. Das ukrainische Medienhaus Suspilne, das an der Berichterstattung beteiligt ist, bezeichnete das verhängte Veröffentlichungsverbot als eklatanten Akt der Zensur. Korruption gilt als eines der größten Hindernisse für den angestrebten EU-Beitritt der Ukraine. In den vergangenen Jahren hatten zahlreiche Skandale das Land erschüttert. Im Nordosten Spaniens breiten sich die Waldbrände weiter aus. Nach Angaben der Regionalregierung von Aragonien wurde bereits eine Fläche von mehr als 12.000 Hektar zerstört. Das Feuer sei weiterhin außer Kontrolle. 5 Ortschaften in der Provinz Saragossa wurden evakuiert. Mehr als 1.100 Menschen mussten ihre Häuser verlassen. Auch in der benachbarten Region Navarra wurden Bewohner in Sicherheit gebracht. Mehr als 450 Feuerwehrleute und rund 300 Armeeangehörige kämpfen weiter gegen die Flammen. Hohe Temperaturen und starke Winde erschweren die Löscharbeiten. Der Schweizer Radprofi Mauro Schmid hat die 13. Etappe der Tour de France gewonnen. Auf dem fast 206 Kilometer langen Teilstück von Dole nach Belfort kam er vor dem Kolumbianer Harold Tejada und dem Briten Tom Pidcock ins Ziel. Das gelbe Trikot des Gesamtführenden trägt weiterhin der Slowene Tadej Pogacar. Das Wetter. Der Deutsche Wetterdienst warnt vor Unwettern in Teilen Mecklenburg-Vorpommerns. In der Nacht in der Südosthälfte und auch im Nordosten Deutschlands nachlassende Schauer und Gewitter. Sonst einige Auflockerungen, von Nordwesten dichte Wolken und an der Nordsee etwas Regen, sonst meist trocken. Abkühlung auf 19 bis 12 Grad. Morgen unterschiedlich bewölkt, im Süden und Südosten örtlich Schauer und Gewitter, Temperaturen 20 bis 29 Grad. Das waren die Nachrichten.
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13: Mit Tim Schauer am Mikrofon. Der Name bedeutet Tor zum Blues und musikhistorisch ist Bluesiges auch in Afrika anzusiedeln. 2018 wurde diese Band gegründet, als der französische Multiinstrumentalist Botin die marokkanische Sängerin Yousra Mansour traf. Bei Bubble Blues spielte er seitdem vor allem die elektrische Gimbri, ein dreiseitiges Instrument, sie eine kleinere Version davon, die Avisha. Der Sound der live um Schlagzeuger und Perkussionisten erweiterten Band vereint rhythmische und tonale Traditionen Nordafrikas mit der Energie westlicher Rockmusik von Jimi Hendrix bis Led Zeppelin. Beide auch stark beeinflusst vom Blues und afrikanischen Texturen. 2 Alben hat Bubble Blues bislang veröffentlicht. Beim Herzberg Festival zelebrierte die Band diese ebenso charmante wie eigene Musikmixtur und verzauberte mit psychedelischem Welt-Blues-Rock-Konglomerat. Viel Spaß mit Bubble Blues. Yeah.

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Dankeschön.

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Dankeschön. 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

0: like to thank Herzberg Festival, all the team. We have our brother Florent Mallet over there for the sound. Make some noise.
1: Psychedelischer Blues und Rock aus Marokko und Frankreich. Diese Band spielt den Global Sound der Stunde. Das war das Konzert von Bubble Blues beim Herzberg Festival 2025 und damit endet On Stage für heute. Das komplette Konzert, ich sage es ja Woche für Woche, in der Deutschlandfunk-App und auf unserer Internetseite. Kommende Woche senden wir dann ein Konzert der kanadischen Sängerin Begonia. Danke fürs Zuhören heute. Am Mikrofon war Tim Schauern. Ich freue mich, wenn Sie auch beim nächsten Mal wieder dabei sind.
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3: Uhr, die Nachrichten. Deutschland und Frankreich wollen militärisch enger zusammenarbeiten. Das kündigten Bundeskanzler Merz und Präsident Macron nach bilateralen Regierungskonsultationen in Brühl bei Köln an. Merz sagte, angesichts der enormen Herausforderungen, etwa durch die Bedrohung Europas durch Russland, werde man in der Abschreckung einen neuen gemeinsamen Weg einschlagen. Die Bundeswehr werde erstmals in diesem Jahr an einer Nuklearübung der französischen Armee teilnehmen. Merz betonte, auch bei der Entwicklung von Aufklärungs- und Raketenfrühwarnsystemen werde man kooperieren. Macron sagte, nur wenn Berlin und Paris sich einig seien, werde Europa vorankommen und die Herausforderungen bewältigen. Er betonte, die künftige Kooperation bei der nuklearen Abschreckung habe nicht zum Ziel, dass Deutschland sich an der Finanzierung französischer Atomwaffen beteiligt. Anfang Juni waren Gespräche über die Entwicklung des gemeinsamen Kampfjets FCAS gescheitert. Das CDU-Präsidium will sich nach den Worten von Bundeskanzler Merz mit dem Fall Spahn und dessen Entscheidung für eine Leihmutterschaft befassen. Merz sagte, ihm sei bewusst, dass das Thema menschlich, juristisch und ethisch viele Menschen bewege. Es gebe in Deutschland zur Leihmutterschaft eine klare Rechtslage und er sehe nicht, dass Änderungen vorgenommen werden sollten. Über alles Weitere werde man auf der nächsten Präsidiumssitzung sprechen, sagte der CDU-Vorsitzende. Unionsfraktionschef Spahn ist wegen der Umstände seiner Vaterschaft mit Rücktrittsforderungen aus der eigenen Partei konfrontiert. Der CDU-Vorsitzende in Mecklenburg-Vorpommern, Peters, sagte der Bild-Zeitung, Spahn habe sich in voller Absicht über in Deutschland geltendes Recht hinweggesetzt. Auch die Schatzmeisterin der Frauenunion, Rosin, legte dem 46-Jährigen den Rücktritt nahe. Leihmutterschaft ist in Deutschland verboten. Als Gesundheitsminister hatte sich Spahn 2020 dafür eingesetzt, dass das so bleibt. Nun sagte er der Bild-Zeitung, er sei beim Thema Leihmutterschaft lange zerrissen gewesen. Über einen Rücktritt könne nur die Unionsfraktion entscheiden. In der Ukraine haben sich 8 große Medienhäuser einem gerichtlichen Veröffentlichungsverbot zu Korruptionsvorwürfen im Land widersetzt. Die beteiligten Redaktionen berichteten gemeinsam über das Umfeld des Chefs der staatlichen Ermittlungsbehörde SBI. Diese ist unter anderem für die Strafverfolgung von Richtern und Militärangehörigen zuständig. Hintergrund sind Recherchen zu Immobiliengeschäften des Bruders von SBI-Direktor Suchatschow. Ein Gericht hatte die Veröffentlichung Anfang des Monats untersagt, um einen möglichen Schaden für die Betroffenen abzuwenden. Das ukrainische Medienhaus Suspilne, das an der Berichterstattung beteiligt ist, bezeichnete das verhängte Veröffentlichungsverbot als eklatanten Akt der Zensur. Der frühere Kreml-Unterstützer und heutige Putin-Kritiker Ilja Remeslo ist in Russland festgenommen worden. Das berichtete die staatliche Nachrichtenagentur TASS unter Berufung auf Ermittler. Russische Medien veröffentlichten zudem ein Video, das den am Boden liegenden Blogger zeigt. Die russischen Behörden werfen ihm die Verbreitung von Falschinformationen über die russische Armee vor. Remeslo hatte Kreml-Chef Putin nach seiner Entlassung aus einer psychiatrischen Klinik wiederholt scharf kritisiert. Zuvor war er jahrelang als Befürworter der Kreml-Politik aufgetreten. Ein Gericht in Moskau ordnete inzwischen Untersuchungshaft an. Bei einem israelischen Angriff im Gazastreifen soll es zahlreiche Opfer gegeben haben. Örtliche Ärzte im Flüchtlingslager Nuseirat sprachen von mindestens 7 Toten und 22 Verletzten, die an der Begräbnisfeier eines Palästinensers teilgenommen hatten. Er war von israelischen Soldaten erschossen worden. Von Seiten des Militärs hieß es, Ziel seien Terroristen gewesen. Gleichwohl werde der Angriff untersucht. Israel und die militant-islamistische Hamas hatten sich nach 2 Jahren Krieg im Oktober auf ein Waffenruheabkommen verständigt. Ungeachtet dessen kommt es immer wieder zu Konfrontationen. Das Wetter. Der Deutsche Wetterdienst warnt vor Unwettern in Teilen Mecklenburg-Vorpommerns. In der Nacht in der Südosthälfte und auch im Nordosten Deutschlands nachlassende Schauer und Gewitter. Sonst einige Auflockerungen, von Nordwesten dichte Wolken und an der Nordsee etwas Regen, sonst meist trocken. Abkühlung auf 19 bis 12 Grad. Morgen unterschiedlich bewölkt, im Süden und Südosten örtlich Schauer und Gewitter, Temperaturen 20 bis 29 Grad. Das waren die Nachrichten.
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5: Am Mikrofon begrüßt Sie Niklas Wand. Schönen guten Abend und herzlich willkommen zu den Milestones. Heute mit einer Sendung über den Gitarristen Wayne Krantz, der am 26. Juli seinen 70. Geburtstag feiert. In seiner Musik treffen Energie und Punch des Rock und Blues auf die Sophistication des Jazz. Krantz ist ein großer Virtuose, der trotz seiner technischen Vollendung und originellen Konzeption immer eher ein Musician's Musician geblieben ist, ein vor allem unter Kollegen hochgeschätzter Musiker. So arbeitete er als Sideman etwa von Carla Bley, Michael Brecker und der Band Steely Dan. In der heutigen Sendung werden 3 Einspielungen von Wayne Krantz zu hören sein. Two Drink Minimum von 1995, ein Live-Mitschnitt, der die Energie auf der Clubbühne gut einfängt. Music Room 1985 wiederum ist eine Sammlung von Heimproduktionen aus den 1980er Jahren, auf denen lediglich Gitarre, Bass, Synthesizer und Drum Machine eine große Klangfülle entfalten. Angedacht waren diese Aufnahmen als Wayne Krantz Debüt, veröffentlicht wurden sie aber erst 2021. Sein offizielles Debüt als Bandleader erfolgte 1990 mit Signals. Hier ist daraus das Stück Faith in the Process.

Faith in the Process von Wayne Krantz, ein Stück aus seinem Debütalbum Signals, erschienen 1990. Der Bandleader an der E-Gitarre, begleitet von Jim Beard Keyboards, Anthony Jackson Bass und Dennis Chambers Schlagzeug. Eine All-Star-Besetzung des Jazzrock dieser Zeit. Aufgenommen im so typischen, ein wenig klinischen Klangbild der frühen Jahre digitaler Musikproduktion. Das Schlagzeug ist so präzise im Raum verteilt, dass es fast klingt wie programmiert. Reiche Streicherpads vom Synthesizer untermalen den sehnigen Sound von Wayne Krantz' Fender Stratocaster. Ein Stück, in dem sich eine kühle Intellektualität, ein sehnsuchtsvolles balladeskes Feeling und bluesige Wendungen die Waage halten. Ein Spagat, der typisch für Wayne Krantz' Kompositionen ist. Auf Signals ist diese Konzeption schon voll ausgereift. Ein paar Stücke des Albums hat Wayne Krantz solo an der Gitarre eingespielt. Etwa das komplexe, aber doch wunderbar luftige One of Two.

One of Two von Wayne Krantz, Solo an der E-Gitarre, mit dem so charakteristisch singenden, obertonreichen Sound, den er durch den Einsatz eines Chorus-Pedals erreicht. Dieser Effekt doppelt den eingehenden Klang, ganz leicht verstimmt und leicht zeitversetzt. Akkordbegleitung und Melodielinien greifen flüssig ineinander. Ein polyphones, orchestrales Gitarrenspiel, geerdet durch die Bendings, das Dehnen der Töne. Hier scheint Wayne Krantz' Liebe zum Blues und auch zum Gitarrenspiel Jimi Hendrix durch. Eine wesentliche Inspiration für Wayne Krantz schon in jungen Jahren. Geboren wurde er 1956 in Corvallis im US-Bundesstaat Oregon. Nach dem Spiel in Rockbands kam er durch die Plattensammlung seines Vaters zum Jazz. Er studierte bis Mitte der 1980er Jahre am renommierten Berklee College in Boston bei Mick Goodrick, einem der Pioniere der Jazz-Rock-Gitarre. Anschließend zog Wayne Krantz nach New York City und machte sich als Live- und Session-Musiker einen Namen. Aus seiner frühen New Yorker Zeit stammt auch seine Bekanntschaft mit der Gitarristin Leni Stern, der deutschstämmigen Ehefrau und häufigen Begleiterin des Gitarristen Mike Stern. Mit Leni Stern hat Wayne Krantz auf seinem Debütalbum Signals ein Duett eingespielt. Eine Ballade mit dem Titel As Is.

As Is von Wayne Krantz im Duo mit der Gitarristin Leni Stern. Ein frühes Beispiel einer fruchtvollen Zusammenarbeit. Auch auf insgesamt 4 Alben von Leni Stern ist Wayne Krantz zu hören. Eine Musikerin mit einem ganz ähnlichen Referenzrahmen zwischen Rock, Blues, Funk und zeitgenössischem Jazz. Eine Interessenlage, die sicher auch mit ihrer Jugend in den späten 1960er und frühen 1970er Jahren zusammenhängt. Mit dem Aufwachsen mit den großen Pop-Acts dieser Zeit, den Beatles und vor allem Jimi Hendrix. Ende der 1960er Jahre begannen Musiker wie Miles Davis, Gary Burton und auch Miles Davis' Sideman John McLaughlin den Jazz mit Rock-Elementen zu verbinden. Der Jazzrock, auch Fusion genannt, wird zur dominanten und kommerziell erfolgreichsten Strömung des Jazz der 1970er Jahre. Wayne Krantz ist Jahrgang 1956 und schließt Mitte der 1980er Jahre sein Studium am Berklee College in Boston ab. Er gehört also zur zweiten Generation des Jazzrock. Vielleicht liegt es daran, dass dieser Stil schon etabliert war, als Wayne Krantz zu seiner eigenen musikalischen Sprache gefunden hat. Im Vergleich zu manchen frühen Acts des Jazzrock der 1970er Jahre wirkt seine Musik schon auf seinem Debütalbum sehr ausgereift, auf Hochglanz poliert und handwerklich perfekt umgesetzt, ohne in offensives Zuschaustellen der Virtuosität zu verfallen. Ein schönes Beispiel auf Wayne Krantz' Debütalbum Signals ist das flotte Stück Don't Tell Me.

0: Don't Tell Me von Wayne Krantz, ein treibendes Abtempo-Stück, eingespielt in Quartettbesetzung. Der Bandleader ist hier an mehreren Gitarrenspuren zu hören. Als Melodieführer und Solist und immer wieder auch mit Harmonien in einem eigenwillig sehnigen, singenden Ton. Vielschichtige Akkorde, deren Abfolge immer wieder überrascht. Ein Stück aus Wayne Krantz Debütalbum Signals von 1990. Den Luxus mehrerer Spuren, von Rhythmus und Leadparts gleichzeitig, gibt es auf der Bühne natürlich nicht. Vor allem nicht in Wayne Krantz bevorzugtem Live-Format, einem Power-Trio aus Gitarre, E-Bass und Schlagzeug. Eine offene Besetzung mit viel Raum für Improvisation, die aber in einem gesetzten Rahmen stattfindet. Wayne Krantz über seine Arbeit im Trio.
1: Es gibt immer Strukturen. Um die Art offene Improvisation in der Gruppe zu machen, die ich so liebe, nutze ich diese Strukturen, um die Musik zugänglicher zu machen. Klar, Musiker haben eh miteinander Spaß.

Eindrucksvoll festgehalten ist diese Arbeitsweise auf Two Drink Minimum, einem Live-Mitschnitt aus dem Jahr 1995 im rohen, direkten Soundgewand. Wayne Krantz wird begleitet von Lincoln Goines am Bass und Zach Danziger am Schlagzeug. Bei der beträchtlichen Energie und Spielfreude geht auch in dieser Konstellation nicht das so typisch luftige, transparente Feeling der Musik verloren. Etwa im Stück Dove Gloria, in dem Wayne Krantz über einem verschachtelten Breakbeat an der Gitarre flüssig Begleits- und Liedstimmen verwebt.

So sehr Wayne Krantz auch komplexe Strukturen liebt, so ist er doch auch ein Meister der Langstrecke, ein Improvisator mit großem Ideenreichtum. Am liebsten im Trio-Format mit E-Bass und Schlagzeug. Nachzuhören zum Beispiel auf Two Drink Minimum, aufgenommen in der 55 Bar in Wayne Krantz Wahlheimat, New York City, im Frühjahr 1995. Für die Aufnahme kamen bloß 2 Stereomikrofone zum Einsatz. Entsprechend unmittelbar und kantig ist der Live-Sound des Trios in dieser kleinen Venue eingefangen. Verblüffend, wie dicht Wayne Krantz' Spiel an seiner Fender Stratocaster oft ist. Unergründliche Akkordfolgen weichen jäh flüssigen Single-Note-Linien und bluesigen Spitzen, in denen Krantz' Verwurzelung in Rock und Funk unüberhörbar ist. Eine der gelungensten Performances auf Two Drink Minimum trägt den Titel Shirts Off.

Großes Sophistication trifft rohe Energie. Shirts Off von Wayne Krantz, Gitarre, Lincoln Goins, Bass und Zach Danziger, Schlagzeug. Das Stück stammt aus dem Live-Mitschnitt Two Drink Minimum von 1995. Eine gewitzte Performance voller unerwarteter Wendungen und Freude am Shredden, wie das exzessive Gitarrensolospiel gerne augenzwinkernd genannt wird. Wayne Krantz ließ sich hier mitunter zu Gitarrenläufen hinreißen, die an die großen Instrumentalkollegen aus dem Heavy Metal der 1980er Jahre erinnerten. An Eddie Van Halen etwa oder Yngwie Malmsteen. Und auch der vielleicht dominanteste Jazz-Rock-Gitarrist der 1980er Jahre klingt zwischendurch ganz entfernt in Wayne Krantz' Spiel an. Der Brite Alan Holdsworth mit seinen Legato-Linien, die er durch komplexe Kombinationen von linker und rechter Hand so flüssig klingen ließ, als wären sie von einem Saxophon gespielt. Im Gegensatz zu Alan Holdsworths Musik, die in ihrer Virtuosität und Hermetik manchmal geradezu außerirdisch wirken konnte, wirkt Wayne Krantz selbst in den komplexesten Momenten deutlich geerdeter. Mit dem typischen bluesigen Down-Home-Feeling und einem fast poppigen Einschlag. Ich denke vor allem an den jazzigen Pop von Bands wie Steely Dan, in deren Live-Besetzung Wayne Krantz eine Zeit lang spielte. Mit Sänger und Keyboarder Donald Fagen war er auch für mehrere Aufnahmesessions im Studio. Der Pop-Aspekt in Wayne Krantz' Schaffen wird vielleicht am deutlichsten auf dem Album Music Room 1985. Erschienen ist es 2021. Aufgenommen wurde es aber, wie der Titel andeutet, schon 1985. Wayne Krantz' verloren gegangenes Solo-Debüt, auf dem er jedes Instrument selbst eingespielt hat. Gitarre, Bass, einen Yamaha DX7 Synthesizer und die Oberheim DMX Drum Machine. Komponenten eines stromlinienförmigen Jazz-Pop. Hier ist der Opener Cowboy.

0: Cowboy von Wayne Krantz. Die Titelfigur lässt sich in der Country-Färbung der Leadgitarre entfernt erahnen. Eine von vielen Gitarrenspuren, die durch das Stereofeld wandern, in dieser aufgeräumten und doch opulenten Produktion. Music Room 1985 heißt das Album, das von Cowboy eröffnet wird. Die Lost Tapes, die Wayne Krantz Debütalbum werden sollten, dann aber aus ungeklärten Gründen in der Schublade verschwunden sind. Krantz beschreibt die Entstehung im Klappentext der minimal designten CD recht lakonisch.
1: Ich habe alles eingespielt, da ich gerade erst nach New York gekommen war und niemanden kannte. Den Jazz-Funk gab es schon 10 Jahre und noch nannte man diese Musik nicht Smooth Jazz. Ich wollte Musik schaffen, in der es weniger um Soli ging, eher instrumentalen Pop. Alles entstand im Heimstudio mit einer Tonbandmaschine und ein paar Instrumenten. Der Sommer 1985, das war die Zeit des Serienmörders Richard Ramirez von Prince, Madonna und Michael Jackson. Ronald Reagan war im Amt, Amadeus in den Kinos. Frank Zappa sagte vor dem Kongress aus, Live Aid fand statt, Run DMC kam groß raus und so weiter. Aber die Musik funktioniert natürlich auch ohne diese Infos.
0: Mit die poppigste Nummer auf Music Room 1985 heißt Becker. Wayne Krantz doppelt die Gitarrenmelodie auch mit seiner Stimme.

Ein instrumentaler Popsong im typischen Soundgewand der mittleren 1980er Jahre. Die Drum Machine und die glockigen Sounds des Yamaha DX7, des ersten großen digitalen Synthesizers, der aus kaum einer Produktion dieser Zeit wegzudenken ist. Für waschechten Pop dieser Zeit ist das musikalische Geschehen dann aber doch etwas zu komplex, zu jazzig. Dafür sorgen vor allem die dicht verwobenen Gitarrenspuren, mal von singender Opulenz und mal ganz dünn und drahtig. Soli im klassischen Sinne kommen allerdings kaum vor. Becker von Wayne Krantz aus seinem Album Music Room 1985, sein 2021 erstmals veröffentlichtes, bis dato vergessenes Solo-Debüt. Eine Platte, die ich mir zu dieser Zeit gut auf dem Label GRP hätte vorstellen können, damals die führende Plattenfirma für solche elektrifizierten und smoothen Jazz-Pop-Hybriden. Es kam anders. Die Aufnahmen verschwanden 36 Jahre lang in der Schublade. Wayne Krantz ist mit anderen Aufnahmen und Projekten in den Jahren darauf zu einem der originellsten Gitarristen des Jazzrock geworden. Schön, ihn im Herbst seiner Karriere nochmal an seinen Anfängen hören zu können. Die Geschlossenheit und Konzentration und auch das crispe Klangbild von Music Room 1985 sind beeindruckend. Hier ist zum Abschluss noch ein Stück aus diesem Album. Es heißt Nice. Jazz gibt es hier im Deutschlandfunk wieder am kommenden Dienstag. Jazz Live, eine Sendung von Michael Kuhlmann über das Konzert von Kurt Elling und seiner Band Super Blue beim Jazzfest Bonn. 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Das waren die Milestones, eine Sendung über den Gitarristen Wayne Krantz. Mein Name ist Niklas Wandt. Tschüss und auf Wiederhören.

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7: Mit Christina Hövelhans. Guten Abend. Bei der Fußball-Weltmeisterschaft ist ja noch Ruhe angesagt, bevor das Finalwochenende ansteht. Dazu später mehr. Zunächst nach Frankreich. Bei der Tour de France hat die 13. Etappe die Radprofis heute in die Vogesen nahe der deutschen Grenze geführt. Steffen Gahr berichtet über den Sieg des Schweizers Mauro Schmid.
8: Diese Vogesen-Etappe hatte zwei große Sieger, den Schweizer Mauro Schmid, aber auch den Briten Thomas Pidcock. Schmid, der Mann aus Zürich, sicherte sich seinen ersten Tour-Tagessieg im Zweiersprint gegen einen kolumbianischen Ausreißerkollegen. Beide hatten sich 15 Kilometer vor dem Ziel aus der Fluchtgruppe des Tages gelöst. Zu dieser Gruppe gehörte auch der britische Mountainbike-Olympiasieger Thomas Pidcock. Er wurde Tagesdritter. Damit machte Pidcock in der Gesamtwertung einen Sprung auf Platz 4. Denn das Feld mit den Favoriten, zwischenzeitlich mehr als 8 Minuten zurück, am Ende waren es 7,5 Minuten. Vorne in der Gesamtwertung weiter souverän Tadej Pogacar, aber dahinter hat sich der Kampf ums Podium zugespitzt. Florian Lipowitz ist einen Platz abgerutscht und jetzt nur noch Siebter.
7: Und der Etappensieger Mauro Schmid hat nach dem Rennen über einen sehr harten Tag gesprochen.
9: Es war echt ein richtig harter Tag vom ersten Kilometer an, war extrem schnell und viel Zeit. Dass ich irgendwie eine Taktik im Kopf auszudecken hatte man nicht, weil es war einfach Vollgas vom Start bis ins Ziel. Aber ich glaube, das liegt mir ziemlich gut, weil letztes Jahr in Toulouse war es genau gleich. Ja, ich glaube, ich habe sicher ein paar Sachen gelernt vom letzten Jahr. Und heute da fürs Team zu gewinnen, ist einfach unglaublich.
7: Tour de France-Tagessieger Mauro Schmid. 2 von 104 Spielen sind noch zu absolvieren bei der Fußball-Weltmeisterschaft. Morgen geht es in Miami für Frankreich und England um das etwas undankbare Spiel um Platz 3 oder auch das Finale um Bronze, wie die FIFA es inzwischen offiziell nennt. Ein ganzes Stück weiter nördlich an der US-Ostküste wird am Sonntag das Finale ausgespielt in East Rutherford, direkt an der Stadtgrenze zu New York. Die Vorfreude in New York ist währenddessen schon groß, das berichtet Giselle Uecker.
10: Im Messi-Trikot und mit einem bunten Strohhut auf dem Kopf sitzt Alexis an einer Straße im New Yorker Stadtteil Queens. Unter seinem Sonnenschirm hat er einen Tisch aufgebaut, auf dem er hunderte Panini-Sticker präsentiert. 2 Stück gibt's bei ihm für $1. Trotz der Hitzewelle läuft sein Geschäft seit Tagen auf Hochtouren. Die bei ihm besonders gefragten Spieler trägt er sogar als Kettenanhänger um den Hals.
11: Messi, ja, Lamine Yamal, Luis Diaz in Gol.
10: Alexis ist Kolumbianer. Viele seiner Nachbarn im Viertel Jackson Heights haben, wie er, südamerikanische Wurzeln. Im Latino geprägten Queens ist die Fußballstimmung überall spürbar. Flaggen, wo man hinsieht, viele tragen Trikots. Immer sichtbarer werden Argentinien-Shirts, natürlich mit der Nummer 10 von Lionel Messi. Juan Carlos ist ein Riesenfan.
12: We got an extra guy in Argentina, Messi. We got 12 players, no 11, 12.
10: Argentinien stehe quasi mit einem Extraspieler auf dem Feld, mit 12 statt mit 11, wegen Messi. Mitten vor dem berühmten Rockefeller Center wurde ein sogenanntes Fandorf aufgebaut. Hier können Fans sich gemeinsam die Spiele ansehen, ein bisschen kicken oder Fotos mit einer überdimensional großen Weltmeisterschaftstrophäe aus Legosteinen machen. Selbst auf der bei Touristen beliebten Aussichtsplattform auf dem Dach des Rockefeller Centers gibt es Public Viewings. Für Dennis und seinen Sohn ein tolles Ferienerlebnis.
0: Die Stimmung hier oben auf dem Rock war wirklich toll und ich komme aus Duisburg.
10: Abseits der Fanfeste ist die Weltmeisterschaft aber nicht überall in der Stadt wirklich spürbar, findet auch Dennis.
0: Letztendlich, man merkt es, aber man merkt auch, dass es immer noch das kleine Kind der Amerikaner ist, der Soccer oder der Football.
10: Wer sich für die WM interessiert, plant das Finale meist gemeinsam mit Freunden oder der Familie zu schauen. Irma aus Queens geht dazu mit ihren Liebsten in ihre Stammbar Alfonso's, wo sie bisher immer eine gute Zeit hatte.
13: We go to his bar around here, Alfonso's, and that's we usually have a good time there.
10: Den Stadionbesuch drüben in New Jersey werden sich die wenigsten leisten können. Im Schnitt mussten Fans 11.400 US-Dollar für ein Finalticket zahlen. Noch nie gab es in den USA eine Sportveranstaltung mit so hohem Durchschnittsticketpreis.
7: Ja, und es geht auch noch höher, denn es gibt noch Tickets fürs Finale auf der offiziellen Zweitmarktplattform der FIFA. Die kosten bis zu 2,3 Millionen Dollar. Das günstigste Ticket kostet immer noch gut 7.000 Dollar. Derweil hat sich die Luft im Raum New York übrigens gebessert. Das berichtet Hendrik Lückhoff.
14: 2 Tage sind es noch bis zum Finale zwischen Spanien und Argentinien in New York und schon jetzt hat sich die Luftsituation verbessert. Nachdem in den vergangenen Tagen Waldbrände in Kanada dafür gesorgt hatten, dass dichte Rauchwolken auch bis nach New York gezogen waren, ist die Luftqualität inzwischen leicht gestiegen. Für morgen sind Gewitter und Regen vorhergesagt, deswegen gehen Meteorologen davon aus, dass die Rauchschwaden weiter abnehmen und keinen Einfluss auf das Endspiel haben werden. Auch die zuletzt hohen Temperaturen sollen sinken.
7: Spanien kann also am Sonntag Weltmeister werden gegen Argentinien und würde dann als amtierender Titelträger bei der nächsten Weltmeisterschaft im eigenen Land antreten. 2030 findet die nämlich in Marokko, Portugal und eben auch in Spanien statt. Und schon jetzt stellt sich die Frage, wo wird beim nächsten Turnier das Finale sein?
15: Für die Fußballnation Spanien eigentlich gar keine Frage. Na klar, das Endspiel richtet Spanien in Madrid aus. Doch nun drängt Marokko Medienberichten nach darauf, dass das prestigeträchtige Match auf marokkanischem Boden ausgetragen wird. Zwischen Rabat und Casablanca entsteht gerade das größte Fußballstadion der Welt. Eine Arena mit 115.000 Sitzplätzen. Größer als das Santiago Bernabeu in Madrid mit rund 80.000 Plätzen oder das modernisierte Camp Nou in Barcelona, das nach einem Umbau rund 105.000 Zuschauer fassen soll. In der Sendung Carrusel Deportivo im spanischen Privatradio Cadena Ser befragt, gibt sich Rafael Lozan, der Chef des spanischen Fußballverbands, selbstbewusst. Spanien ist die führende Fußballnation in der Welt, im FIFA-Ranking Nummer 1 bei den Frauen, Nummer 2 bei den Männern. Wir haben unsere Titel und unsere Clubs als Botschafter. Real Madrid, Barcelona, Atletico Madrid. Wir sind wahrscheinlich die beste Liga der Welt. Spanien hatte seine Bewerbung für die WM 2030 vor 5 Jahren gemeinsam mit Portugal eingereicht. Damals schien es aus spanischer Sicht ausgemacht, dass das Finale in Spanien ausgetragen wird. Marokko habe sich schließlich erst später der Bewerbung angeschlossen, so der Verbandschef. Meiner Meinung nach gibt es keinen Zweifel, dass Spanien das Finale ausrichten sollte. Diese WM ist in Spanien geboren. Spanien und Portugal haben sich beworben, Marokko hat sich angeschlossen. Marokko strengt sich an und baut außergewöhnlich Stadien. Trotzdem, für mich gibt es keinen Zweifel. Trotzdem wächst in Spanien die Unsicherheit. Journalist Juanma Castaño spekuliert im Radiosender Cope. Im spanischen Fußballverband gehe die Sorge um, US-Präsident Donald Trump könnte Einfluss auf die FIFA ausüben, damit das Finale nach Marokko vergeben wird.
16: In der Federación Española no lo dicen públicamente. Existe el temor de que Trump quiere que la final sea en Marruecos.
15: Derzeit ist es völlig offen, wo das WM-Finale 2030 stattfinden wird. Die FIFA will den Austragungsort vermutlich erst in den kommenden Jahren festlegen.
7: Anna Mund berichtete. In Deutschland gibt es gegen einen erfolgreichen Leichtathleten ein Verfahren wegen möglichen Verstoßes gegen Anti-Doping-Bestimmungen. Die nationale Anti-Doping-Agentur NADA ermittelt gegen Owen Ansah. Er ist deutscher Rekordhalter über die 100 Meter Sprintdistanz. Ihm wird die Verweigerung einer Dopingkontrolle vorgeworfen. Owen Ansah hat sich dazu schon geäußert. Lars Bente berichtet.
17: In einem Statement des Deutschen Leichtathletikverbands, da wird er wie folgt zitiert: Ich bin vergangene Woche als Nachrücker ganz kurzfristig ins Startfeld bei der Diamond League in Monaco gerutscht. Am Donnerstag gegen 14.30 Uhr wollte ich gerade Richtung Flughafen aufbrechen, als ein Kontrolleur außerhalb meines Zeitfensters klingelte und um die Abgabe einer Dopingprobe bat. Ich war schon sehr spät dran und konnte so kurzfristig die Probe nicht abgeben, zumal ich kurz zuvor die Toilette besucht hatte. Dies habe ich mit dem Kontrolleur besprochen. Es wurde nicht angeboten, dass der Kontrolleur mit zum Flughafen fährt, damit ich dort die Probe abgeben kann. Zudem wurden keinerlei Konsequenzen aufgezeigt. Der Kontrolleur wünschte mir noch viel Glück in Monaco. Dort wurde ich am Wettkampftag von der WADA kontrolliert, ebenso am folgenden Montag von der NADA in dem von mir angegebenen Zeitfenster. Ich werde alles dafür tun, um den Sachverhalt aufzuklären. Und genau das wird auch der Deutsche Leichtathletikverband tun und dabei mit ANSA im engen Austausch stehen.
7: Und Owen Ansa ist im Einklang mit dem Anti-Doping-Regelwerk im Moment nicht vorläufig suspendiert. Das hat die NADA mitgeteilt. Und zum Schluss habe ich noch eine Personalmeldung aus der Fußball-Bundesliga. Freiburgs Joan Mansambi wechselt zu Aston Villa in die Premier League. Die Freiburger bekommen 70 Millionen Euro inklusive möglicher Boni. Das ist eine Rekordablöse für den Club. Und das war's von Sport aktuell. Am Mikrofon war Christina Hövelhans. Schönen Abend.
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18: Uhr, die Nachrichten. Zunächst die Übersicht. Das CDU-Präsidium soll sich mit der Entscheidung von Unionsfraktionschef Spahn befassen, in den USA eine Leihmutter zu engagieren. Deutschland und Frankreich haben ihre Pläne für eine vertiefte Zusammenarbeit im Bereich Verteidigung konkretisiert. Die EU-Kommission schlägt vor, die Regeln für den Emissionshandel und damit den Klimaschutz zu lockern. Die Meldungen im Einzelnen. Nach der Entscheidung von Unionsfraktionschef Spahn für eine Leihmutterschaft ist sein Verbleib im Amt offen. Das CDU-Präsidium soll am Montag über den Fall beraten, wie Bundeskanzler Merz sagte. An der Sitzung nimmt einer Sprecherin zufolge auch Spahn teil. Aus der Partei kamen Rücktrittsforderungen. Der Landeschef von Mecklenburg-Vorpommern, Peters, erklärte, Spahn habe sich in voller Absicht über in Deutschland geltendes Recht hinweggesetzt. Der Staatssekretär im Familienministerium Brandt sprach von einer Zumutung und verwies auf Gefahren für Leihmütter. Spahn erklärte, er habe lange mit sich gerungen. Er betonte, die Leihmutterschaft sei unter guten Bedingungen abgelaufen. Auch seien eine Leihmutterschaft und das Elternsein in Deutschland nicht verboten. Über einen möglichen Rücktritt müsse die Fraktion entscheiden. Gestern hatte Spahn öffentlich gemacht, dass er und sein Ehemann in den USA Eltern eines Kindes von einer Leihmutter geworden seien. Die CDU lehnt Leihmutterschaften ab. Deutschland und Frankreich wollen militärisch enger zusammenarbeiten. Das kündigten Bundeskanzler Merz und Präsident Macron nach bilateralen Regierungskonsultationen in Brühl bei Köln an. Merz sagte, angesichts der enormen Herausforderungen, etwa durch die Bedrohung Europas durch Russland, werde man in der Abschreckung einen neuen gemeinsamen Weg einschlagen. Die Bundeswehr werde erstmals in diesem Jahr an einer Nuklearübung der französischen Armee teilnehmen. Merz betonte, auch bei der Entwicklung von Aufklärungs- und Raketenfrühwarnsystemen werde man kooperieren. Macron sagte, nur wenn Berlin und Paris sich einig seien, werde Europa vorankommen und die Herausforderungen bewältigen. Er betonte, die künftige Kooperation bei der nuklearen Abschreckung habe nicht zum Ziel, dass Deutschland sich an der Finanzierung französischer Atomwaffen beteiligt. Anfang Juni waren Gespräche über die Entwicklung des gemeinsamen Kampfjets FCAS gescheitert. Das US-Militär hat weitere Ziele im Iran attackiert. Das teilte das für den Nahen Osten zuständige Regionalkommando der amerikanischen Streitkräfte am späten Abend mit. Einzelheiten wurden nicht genannt. Seit Tagen greifen sich beide Seiten im Kampf um die Kontrolle über die für den Ölhandel wichtige Straße von Hormus an. Zuletzt hatten sowohl die Vereinigten Staaten als auch der Iran ihre Attacken verstärkt. Sie richten sich sowohl gegen die Infrastruktur als auch gegen militärische Ziele. Dabei nimmt Teheran unter anderem Ziele der mit Washington verbündeten Golfstaaten Kuwait und Bahrain ins Visier. Die neuen gegenseitigen Angriffe im Ukraine-Krieg sind nach Behördenangaben Bei neuen gegenseitigen Angriffen im Ukraine-Krieg sind nach Behördenangaben mindestens 10 Menschen getötet worden. In der südukrainischen Hafenstadt Odessa starben 2 Menschen bei einem russischen Raketenangriff auf ein Wohngebäude. Weitere Menschen wurden verletzt. Auch aus Mykolaiv, Cherson und Kharkiv meldeten die ukrainischen Behörden nach Attacken der russischen Armee Tote und Verletzte. Russland wiederum berichtete von 4 Todesopfern durch ukrainische Drohnenangriffe. Diese haben sich nach Angaben örtlicher Behörden in der russischen Region Bjelgorod sowie in mehreren besetzten Gebieten der Ukraine ereignet. Die Münchner Generalstaatsanwaltschaft hat Haftbefehl gegen einen Moldawier wegen des Verdachts auf sicherheitsgefährdende Spionage erwirkt. Die Behörde erklärte, der Mann solle eine Drohne über das Firmengelände eines deutschen Rüstungsunternehmens gelenkt haben. Es bestehe der Verdacht, dass er sicherheitsrelevante Bilder und Videos über Angelegenheiten der Landesverteidigung gemacht habe, um sie an eine ausländische Stelle oder verbotene Gruppe weiterzugeben. Der 37-Jährige war am Mittwoch nach Hinweisen aus der Bevölkerung festgenommen worden. Er kam in Untersuchungshaft. In einem weiteren Prozess um die Neonazi-Zelle NSU ist eine Frau zu 2 Jahren Haft auf Bewährung verurteilt worden. Das Oberlandesgericht Dresden sprach Susanne E. der Unterstützung einer terroristischen Vereinigung und in einem Fall der Beihilfe zu einer schweren räuberischen Erpressung mit Waffen schuldig. Laut Bundesanwaltschaft soll Susanne E. der als NSU-Mittäterin verurteilten Beate Zschäpe mehrfach ihre Identität geliehen haben, als diese im sächsischen Zwickau im Untergrund lebte. Die Ankläger hatten eine Freiheitsstrafe von 4 Jahren gefordert. Die Verteidigung hatte auf Freispruch plädiert. Die Neonazi-Terrorzelle NSU hatte nach dem Jahr 2000 zunächst unerkannt 10 Morde in ganz Deutschland verübt. Wohnungseigentümer haben ein Anrecht darauf, auf ihrem Balkon ein Klimagerät einbauen zu lassen. Eine Hausgemeinschaft muss dies grundsätzlich gestatten, entschied der Bundesgerichtshof in Karlsruhe und wies damit deren Revision zurück. Die Hausgemeinschaft hatte argumentiert, der zusätzliche Lärm könne den Wert der anderen Wohnungen mindern. Der BGH befand jedoch, solche auftretenden Geräusche seien in der Regel kein Grund, den Einbau nicht zu gestatten. Die EU-Kommission will die Regeln für den Emissionshandel mit Verschmutzungsrechten für Kohlendioxid lockern. Geplant ist, dass die jährliche Obergrenze für den CO2-Ausstoß der Industrie ab 2031 langsamer sinkt als bisher vorgesehen. Unternehmen könnten dadurch länger mehr Treibhausgase ausstoßen. Im Gegenzug sollen sie mehr finanzielle Unterstützung erhalten, wenn sie verbindlich in klimafreundliche Verfahren investieren. Vorgesehen ist auch, dass es in bestimmten Bereichen mehr kostenlose Zertifikate gibt. Änderungen am Emissionshandel waren insbesondere von der Industrie gefordert worden. Die Grünen sprachen von einem Rückschlag für den Klimaschutz. Die Vorschläge der Kommission gehen nun in die Verhandlungen im Rat der 27 EU-Länder und im Europaparlament. Andy Burnham ist neuer Vorsitzender der britischen Labour-Partei. Die Entscheidung fiel auf einem Sonderparteitag in London. Es gab keinen Gegenkandidaten. Burnham hatte sich zuvor die Unterstützung der großen Mehrheit der Labour-Abgeordneten gesichert. Der frühere Bürgermeister von Manchester wird damit automatisch auch neuer Premierminister und tritt die Nachfolge von Keir Starmer an. Burnham soll am Montag von König Charles mit der Regierungsbildung beauftragt werden. Bis zur Amtsübergabe behält Starmer noch formal seinen Posten als Premier. Er war im Juni wegen fehlenden Rückhalts in seiner Partei zurückgetreten. Burnham wird der 7. britische Regierungschef binnen 10 Jahren. Der frühere Kreml-Unterstützer und heutige Putin-Kritiker Ilja Remeslow ist in Russland festgenommen worden. Das berichtete die staatliche Nachrichtenagentur TASS unter Berufung auf Ermittler. Russische Medien veröffentlichten zudem ein Video, das den am Boden liegenden Blogger zeigt. Die russischen Behörden werfen ihm die Verbreitung von Falschinformationen über die russische Armee vor. Remeslaw hatte Kreml-Chef Putin nach seiner Entlassung aus einer psychiatrischen Klinik wiederholt scharf kritisiert. Zuvor war er jahrelang als Befürworter der Kreml-Politik aufgetreten. Ein Gericht in Moskau ordnete inzwischen Untersuchungshaft an. Die irische Schauspielerin Brenda Fricker ist im Alter von 81 Jahren gestorben. Dies teilte ihr Agent mit. In Irland gehörte Fricker zu den angesehensten Schauspielerinnen ihrer Generation. International bekannt wurde sie durch ihre Rolle in Mein linker Fuß, für die sie 1990 mit einem Oscar ausgezeichnet wurde. In Erinnerung dürfte sie aber vor allem durch ihren Auftritt als obdachlose Taubendame in Kevin allein in New York bleiben. Der Schweizer Radprofi Mauro Schmid hat die 13. Etappe der Tour de France gewonnen. Auf dem fast 206 Kilometer langen Teilstück von Dohlen nach Belfort kam er vor dem Kolumbianer Harold Tejada und dem Briten Tom Pidcock ins Ziel. Das gelbe Trikot des Gesamtführenden trägt weiterhin der Slowene Tadej Pogacar. Und hier noch einmal die Übersicht. Das CDU-Präsidium soll sich mit der Entscheidung von Unionsfraktionschef Spahn befassen, in den USA eine Leihmutter zu engagieren. Deutschland und Frankreich haben ihre Pläne für eine vertiefte Zusammenarbeit im Bereich Verteidigung konkretisiert. Die EU-Kommission schlägt vor, die Regeln für den Emissionshandel und damit den Klimaschutz zu lockern. Das Wetter. In dieser Nacht in der Südosthälfte und auch im Nordosten Deutschlands nachlassende Schauer und Gewitter. Sonst einige Auflockerungen, von Nordwesten dichte Wolken und an der Nordsee etwas Regen, sonst meist trocken. Abkühlung auf 19 bis 12 Grad. Das waren die Nachrichten.
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19: Mit Jochen Fischer im Studio einen schönen guten Abend. Wie gut sind die Beziehungen zwischen Deutschland und Frankreich wirklich? Wir sind bei den deutsch-französischen Regierungsgesprächen in Brühl. Darf ein Fraktionsvorsitzender sich erlauben, was in Deutschland gesetzlich verboten ist? Jens Spahn und die Diskussion um die Leihmutterschaft. Was will die AfD in NRW? Zoff ohne Ende auf dem Listenparteitag. Der deutsch-französische Motor läuft wieder oder doch nicht. Kanzler Merz hatte sich jedenfalls sehr positiv nach seiner Regierungsübernahme geäußert. Er wolle die Beziehungen zu Frankreich wieder in den Mittelpunkt stellen. Doch dann kam das Aus, das gemeinsame Rüstungsprojekt FCAS und auch bei der Produktion eines gemeinsamen Panzers, da geht es nicht voran. Also stottert der Motor wieder oder ist er nur in einen niedrigeren Gang geschaltet. Jedenfalls haben sich Kanzler Merz und Präsident Macron getroffen. Der traditionsreiche Ort war das Schloss Augustusburg in Brühl zwischen Köln und Bonn. Dort hat ja Altbundeskanzler Adenauer und der damalige französische Staatspräsident de Gaulle den Élysée-Vertrag, also den Freundschaftsvertrag, geschlossen. Heute stand allerdings Militärisches im Vordergrund. Jonas Panning war dabei.
20: Die Marseillaise, die französische Nationalhymne, schallt durch den Ehrenhof von Schloss Augustusburg in Brühl. Ein einzigartiges Rokoko-Ensemble, auch Klein Versailles genannt. Hier dürften sich der französische Staatspräsident Emmanuel Macron und seine Minister wohlgefühlt haben. Bundeskanzler Friedrich Merz hatte ihn am Vormittag mit militärischen Ehren in der Kleinstadt südlich von Köln empfangen. Merz erinnerte an die historische Bedeutung des Ortes für die deutsch-französischen Beziehungen.
21: Es war der erste Besuch eines französischen Staatsoberhauptes nach zwei Weltkriegen in Deutschland. Hier in Augustusburg hat de Gaulle Konrad Adenauer den Vorschlag unterbreitet, den dann wenige Monate später unterschriebenen Élysée-Vertrag abzuschließen.
20: Schon damals hatte Frankreich der Bundesrepublik angeboten, ihr Staatsgebiet mit Hilfe französischer Atomwaffen zu schützen. Doch dazu kam es nicht.
21: Aber die Welt, in der wir heute leben, erfordert neue Antworten.
20: So Merz, der mit seinem französischen Kollegen bereits am Vormittag in einer Wartungshalle eines Militärflugplatzes in der Nähe zusammengekommen war. Thema die nukleare Abschreckung, im Hintergrund ein französischer Rafale-Kampfjet, der in der Lage ist, Atomwaffen zu verschießen.
21: Wir schlagen in der Abschreckung einen neuen gemeinsamen Weg ein.
20: sagte der Kanzler zum Abschluss des deutsch-französischen Ministerrates, um gleich darauf konkrete Verabredungen vorzustellen.
21: In der neu geschaffenen strategischen Steuerungsgruppe durchdenken wir, mit welchem Mix an Fähigkeiten wir unsere gemeinsame Abschreckung in Zukunft weiter steigern können. Und neben dieser Arbeit an einer gemeinsamen Doktrin werden wir auch die konventionellen deutschen Kräfte noch in diesem Jahr an einer nuklearen Übung der französischen Streitkräfte beteiligen.
20: Es war bereits das vierte Aufeinandertreffen mit dem französischen Präsidenten in dieser Woche. Es boten sich also ausreichend Gelegenheiten, um über das Verhältnis beider Länder zu sprechen, das in den letzten Wochen gelitten hatte. Anfang Juni war das deutsch-französische Kampfjet-Projekt FCAS geplatzt. In Brühl klang der französische Präsident hierzu eher schmallippig.
1: Wir bedauern das. Das ist natürlich nicht besonders optimal in jeglicher Hinsicht. Wir sind uns dessen bewusst, dass der FCAS gescheitert ist. Und daraus haben wir Lehren gezogen. Denn wir wollen nun eine neue Governance auflegen, um dafür zu sorgen, dass für Verteidigungsprojekte die Governance verbessert wird.
20: So sollen Komponenten aus dem Kampfjet-Projekt weiterverfolgt werden, zum Beispiel die Vernetzung von Waffensystemen. Dafür soll eine sogenannte Combat Cloud entwickelt werden. Auf dem Feld der Wirtschaftspolitik übten Merz und Macron scharfe Kritik an China. Jeden Tag verzeichneten die EU-Staaten ein Handelsdefizit von 1 Milliarde Euro, so der Bundeskanzler.
21: Ich möchte keinen neuen Handelskonflikt mit China, aber ich möchte einen offenen Dialog über diese Ungleichgewichte. Und diese Ungleichgewichte gehen zu Lasten unserer Industrie. Und daran kann im Grunde auch China kein Interesse daran haben, denn wir sind voneinander abhängig.
20: Merz forderte die Europäische Union auf, hier nun schnell zu Entscheidungen zu kommen. In Schloss Augustusburg begann die deutsch-französische Freundschaft. Mehr als 60 Jahre danach wurden die Gemeinsamkeiten betont. Im kommenden Frühjahr steht in Frankreich die Präsidentschaftswahl an. Die extrem rechte Marine Le Pen könnte auf Macron folgen, auch wenn man nicht allen Umfragen glauben sollte, sagte der französische Präsident heute. Und der deutsche Bundeskanzler?
21: Die deutsche Hand bleibt immer ausgestreckt zur vertieften und vertrauensvollen Zusammenarbeit mit Frankreich. Ganz unabhängig davon, wie die Wählerinnen und Wähler in unseren beiden Ländern entscheiden.
19: Der Bundeskanzler Friedrich Merz im Beitrag von Jonas Panning. Die CDU Deutschlands hat auf ihrem Parteitag Anfang des Jahres beschlossen, Leihmutterschaft weiterhin zu verbieten. Aus ethischen Gründen, um die Ausbeutung und den Missbrauch von Frauen auf diesem Gebiet zu verhindern. Auch die Koalition von CDU, CSU und SPD hält in ihrem Koalitionsvertrag daran fest, dass Leihmutterschaft in Deutschland verboten bleibt. Doch was in Deutschland verboten ist, geht in anderen Ländern durchaus. In den USA zum Beispiel. Wer genügend Dollars auf den Tisch legt, für den erfüllt sich der Kinderwunsch auf diesem Weg. Wenn das Kind in den USA geboren wird, kann es anschließend mit nach Deutschland gebracht werden. So haben es wohl Jens Spahn und sein Ehemann Daniel Funke gemacht. Und da Jens Spahn eben der Vorsitzende jener CDU-Fraktion im Bundestag ist, die sich gegen die Leihmutterschaft ausspricht, hat Spahn jetzt eine Diskussion am Hals. Hat er sich erlaubt, was in Deutschland nicht erlaubt ist? Friederike Sittler.
3: Erstmal wurde gratuliert. Das gehört sich schließlich so, wenn die Nachricht von einer Geburt die Runde macht. So sagte der Kanzler gestern am Rande einer Pressekonferenz.
22: Dass ich bereits am letzten Freitag von Jens Spahn darüber informiert worden bin, dass er und sein Mann Eltern werden. Ich habe ihm dazu gratuliert.
3: Die Öffentlichkeit hatte erst am Mittwoch durch einen Instagram-Post vom Vaterglück erfahren. Über die Gratulationen hinaus wurde erstmal vor allem hinter vorgehaltener Hand geredet und gewartet, wer sich wann zur politischen Dimension äußern würde. Früh dabei der Vorsitzende der Seniorenunion, Hubert Hüppe, hier im Deutschlandfunk.
23: Wenn man in einer solchen Position ist, dann muss man für das deutsche Recht stehen. Selbst wenn man es falsch findet, darf man in so einer Position nicht sagen, ich habe das Geld, ich habe die Macht, ich mache das jetzt und anderen bleibt es weiter verboten. Das ist einfach nicht akzeptabel, diese Auffassung. Denn von Politikern erwartet man auch irgendwo eine Vorbildfunktion.
3: Inzwischen sind die ersten Rücktrittsforderungen laut geworden aus der eigenen Partei. Begonnen damit hatte die Vorsitzende der Frauenunion in Thüringen, Marion Rosin. Wer das deutsche Verbot mit einer Auslandslösung umgehe, setze sich über den Geist des deutschen Gesetzes hinweg. Mechthild Heil, Vorsitzende der Gruppe der Frauen in der Unionsfraktion, sagte der FAZ, dass Frauen weder zum Sex gekauft noch als Brutkasten missbraucht werden dürften. In Deutschlandfunk Kultur beschrieb die Ethikprofessorin Sigrid Graumann von der Evangelischen Hochschule Rheinland-Westfalen-Lippe das Machtgefälle zwischen denen, die das Kind quasi in Auftrag geben, und den Frauen, die es zur Welt bringen.
2: Diejenigen, die hier vor allem dran verdienen, sind aber die Leihmutteragenturen. Und da geht es um hohe Summen, da geht es um ein ganz großes Geschäft, das auch international am Zunehmen ist. Und die Leihmütter selbst sind in den allermeisten Fällen prekär lebende, eher ärmere Frauen, die im Grunde damit auch einer Ausbeutung ausgesetzt sind.
3: Als Politiker hatte Jens Spahn immer die Linie seiner Partei vertreten, die zuletzt im Februar auf dem Parteitag der CDU bekräftigt wurde, das Verbot der Leihmutterschaft. Der Privatmann Jens Spahn hatte schon vor über 10 Jahren den Blick darauf gelenkt, dass er als schwuler Mann durchaus einen Kinderwunsch habe. Es verlange ein großes Maß an Demut zu akzeptieren, nicht auf natürlichem Weg Vater werden zu können. Er wisse nicht, ob er diese aufbringen könne. Seit dieser Woche weiß die Öffentlichkeit, wie er sich entschieden hat. Zuerst geäußert hat er sich nun in dem Podcast Ronsheimer. Er schildert darin, dass er lange mit seinem Partner zusammen gerungen und sich informiert habe.
4: Es gibt die Fragen von auch kirchlicher Moral, ethischen Prinzipien, der entsprechenden Klarheit. Und gleichzeitig gibt es das Leben. Das weiß ich eben als Christ auch, als Katholischer zumal, dass das eine die reine Lehre ist und das andere das echte Leben. Und dass das manchmal kein Schwarz und Weiß hat und keine einfachen Entscheidungen.
3: Kanzler Friedrich Merz sagte heute, dass das Thema viele Menschen bewege. Gleichwohl.
21: Wir haben dazu in Deutschland eine klare Rechtslage. Wir haben in der CDU einen Parteitagsbeschluss. Ich sehe nicht, dass an der Rechtslage oder an dem Parteitagsbeschluss Änderungen vorgenommen werden sollen. Und alles Weitere werden wir in der nächsten Sitzung des Präsidiums der CDU Deutschlands besprechen.
3: Jens Spahn hat schon so manche Krise überstanden. Diese aber kratzt am Grundverständnis seiner Partei, der Christlich-Demokratischen Union.
19: Friederike Sittler. Die EU-Kommission hat eine Abschwächung eines zentralen Klimaschutzinstrumentes vorbereitet. So will die Brüsseler Behörde, dass die Gesamtzahl verfügbarer Rechte für den Ausstoß klimaschädlicher Gase wie Kohlendioxid langsamer abnimmt als bevor. Außerdem soll es in bestimmten Bereichen mehr kostenlose Zertifikate geben. Warum das alles, erklärt Thomas Spickhofen.
5: Unser Emissionshandel in der EU, kurz ETS, der ist das Kernstück der europäischen Klimapolitik, versichert Wupke Hoekstra, der Klimakommissar der Europäischen Union.
8: No other policy instrument in Europe.
5: Kein anderes politisches Instrument hat den Emissionsausstoß in ähnlichem Maße reduziert. Das ist ein phänomenales Werkzeug in unserer Instrumentenbox für die Klimapolitik.
8: In our climate toolbox.
5: Trotzdem will die Kommission daran gehen. Zum einen, weil die einheimischen Unternehmen verstärkt unter Druck der globalen Konkurrenz geraten sind, die mit Staatssubventionen gefördert wird. Aber die europäischen Unternehmen selbst tun auch noch zu wenig, kritisiert Hoekstra. Und dann sind da noch die Mitgliedstaaten, die zu wenig Geld aus dem ETS in die Reduzierung der CO2-Emissionen stecken. Die Mitgliedstaaten erhalten rund 80% der ETS-Gewinne, aber gerade einmal 10% davon gehen wirklich in die Dekarbonisierung. Dabei war das immer das Versprechen. Der ETS sollte keine Steuer sein, sondern ein Motor für die Dekarbonisierung der Industrie. Nun will die Kommission der Industrie entgegenkommen, aber auch die Daumenschrauben anziehen. Eine Zeit lang wird es mehr Zertifikate für den Emissionshandel geben als ursprünglich geplant. Das nimmt etwas den Druck von den Unternehmen, ihren Ausstoß an Kohlendioxid runterzufahren. Es streckt den Zeitraum und reduziert die Kosten. Aber das Geld, das durch den ETS reinkommt, soll gezielter und vollständiger in Klimaschutzmaßnahmen in Europa gehen. Außerdem weitet die Kommission das ETS-System aus, zum Beispiel auf den Luft- und auf den Schiffsverkehr. Unsere Vorschläge, sagt Klimakommissar Hoekstra und betont das auch gleich doppelt, sind voll auf einer Linie mit den Klimazielen für 2040.
8: Today's proposal sets a trajectory that is fully in line, and I would like to underline it, fully in line with the EU's 2040 climate goals.
5: Und das meint, gemessen am Stand von 1990 sollen bis 2040 90% weniger Treibhausgase ausgestoßen werden und 2050 soll die Klimaneutralität erreicht sein. Ein gutes guter Tag fürs Klima sei das, findet Peter Liese von den Christdemokraten im Europaparlament. Jeder, der den ETS stoppen oder ganz abschaffen wollte, muss nun sehen, dass das nicht passieren wird. Der ETS wird bleiben und er wird denen Vorteile bringen, die in Klimaneutralität investieren.
0: Investment in climate neutrality.
5: Timo Wölken, der umweltpolitische Sprecher der Sozialdemokraten, ist dagegen enttäuscht.
9: So werden nur 85% der CO2-Emissionen in den ETS-Sektoren eingespart, auch wenn wir gerade verankert haben, gesetzlich, dass 90% eingespart werden müssen.
5: Den Ausgleich über internationale Klimagutschriften und mögliche CO2-Entnahmen aus der Atmosphäre findet Wölken nicht sicher genug. Auch die Verpflichtung zu Investitionen in Europa reichen ihm noch nicht.
9: Soziale Konditionalität, dass also auch Arbeitsplätze erhalten bleiben, kommt uns Sozialdemokraten aber deutlich zu kurz. Also dieses Paket ist insgesamt eine Enttäuschung und muss dringend verbessert werden.
5: Die Gelegenheit dazu wird kommen, denn der Vorschlag der Kommission braucht noch die Zustimmung der Mitgliedsländer und des Europäischen Parlaments.
19: Thomas Spickhofen berichtete aus Brüssel. Der Handel mit Verschmutzungsrechten soll also langsamer abgeschwächt werden. Was heißt das nun für die Klimaziele, für die Wirtschaft und für jeden von uns? Darüber habe ich mit Benjamin Görlach gesprochen. Er beschäftigt sich bei der Organisation Agora Energiewende mit der EU-Klimapolitik. Guten Abend, Herr Görlach.
11: Schönen guten Abend, Herr Fischer.
19: Da haben wir uns ja eines der kompliziertesten Themen für unser Gespräch ausgesucht, eigentlich die EU-Klimapolitik und diesen Zertifikatehandel. Deshalb zunächst einmal die Bitte an Sie, wie funktioniert dieses Instrument und was soll es bringen?
11: Ja, der europäische Emissionshandel ist quasi das zentrale Klimaschutzinstrument auf EU-Ebene. Und es funktioniert so, dass es Emissionsberechtigungen gibt, die Unternehmen vorhalten müssen, um ihre Emissionen an Treibhausgasen abzudecken. Und diese Menge an Emissionsberechtigungen ist begrenzt und wird kontinuierlich weniger. Die Emissionsberechtigungen müssen Unternehmen kaufen, beziehungsweise erhalten sie zum Teil auch umsonst. Sie haben aber dann einen Preis und dieser Preis ergibt sich aus Angebot und Nachfrage. Und dadurch werden einerseits Emissionen dann schrittweise teurer. Andererseits bedeutet das aber auch, dass sich dann Investitionen in Emissionsminderung für die Unternehmen immer mehr auszahlen.
19: Also umweltfreundlich, klimafreundlich zu produzieren, ist immer billiger als diese Zertifikate zu kaufen, richtig?
11: Das ist in den meisten Fällen so. Auf jeden Fall lohnt es sich dann in Klimaschutz zu investieren, weil es einen zusätzlichen Ertrag gibt, quasi, der dafür erwirtschaftet wird.
19: Und wie spüren wir Normalsterbliche das?
11: Das betrifft vor allen Dingen bisher die Bereiche Strom, Industrie und Luftverkehr. Bei Strom und Luftverkehr ist das durchaus so, dass da auch schon ein CO2-Preis in dem Strompreis mit enthalten ist. Der wird nicht gesondert ausgewiesen, aber der ist im Strompreis schon mit drin. Und auch bei der Luftfahrt ist das so, dass ein gewisser Teil der Ticketkosten da schon darauf zurückgeht. Bei Industrie ist das nicht so unmittelbar ersichtlich, weil die wenigsten von uns Stahl und Zement sozusagen einkaufen. Aber auch da werden natürlich Produkte dann dadurch teurer.
19: Also der CO2-Ausstoß soll so reguliert werden, nach unten reguliert werden. EU-Klimakommissar Hoekstra, der ist ja total begeistert von diesem ETS-Handel. Das sei ein phänomenal.

0: Verlängerung herbeizuführen. Die Kommission will da jetzt ran. Das Ziel heißt 90% bis 2040, also 90% bezogen auf 1990. Jetzt haben andere nachgerechnet, durch diese neuen Regelungen, die die Kommission da jetzt heute vorgestellt hat, würden es 85% nur sein. Und das heißt, dieser Emissionshandel würde noch in die 40er Jahre hinein und dann dort auslaufen. Ist das wirklich ein Entgegenkommen gegenüber zum Beispiel Unternehmen?
1: Das war in der Tat die zentrale Frage, die heute zu beantworten war mit dem Kommissionsvorschlag. Wie wird dieses EU-Klimaschutzziel, was eben für die gesamte EU gilt, für alle Emissionsquellen, wie wird das jetzt auf den Emissionshandel übertragen? Denn der Emissionshandel in seiner jetzigen Form deckt eben 40% grosso modo der EU-weiten Emissionen ab. Ist also nicht die ganze Breite. Und deswegen war dann die Frage, wie viel muss davon der Emissionshandel übernehmen und wie viel muss davon der Rest der EU übernehmen? Und das war eine der zentralen Fragen, um die es da ging. Und daraufhin wurde dann eben gerade diese Gesamtemissionsmenge, die der Emissionshandel vorgibt, neu ausgerichtet, neu kalibriert auf dieses 2040-Ziel hin.
0: Die Grünen im Parlament, im Europaparlament sagen, das sei die beste Waffe der Klimapolitik und jetzt sei diese entschärft worden.
1: Da ist schon ein bisschen was dran, insofern als dass der Vorschlag der Kommission heute darauf hinausläuft, dass erstmal ein bisschen Minderungstempo rausgenommen wird. Aktuell ist es so, dass die Gesamtmenge der Emissionen im Emissionshandel jedes Jahr um ungefähr 90 Millionen Tonnen sinkt. Also jedes Jahr 90 Millionen Tonnen weniger. Das ist schon ein ordentlicher Batzen, der da jedes Jahr rausgeht. Das soll auf Dauer nicht so bleiben. Der Vorschlag ist jetzt, dass das ab 2031 zum ersten Mal reduziert wird, dann noch auf 75 Millionen Tonnen im Jahr und dann nochmal sehr deutlich ab 2036 und dann geht es auf 35 Millionen Tonnen ungefähr raus, die dann jedes Jahr reduziert werden. Und das würde auch bedeuten, dass der Emissionshandel quasi noch bis Ende der 40er Jahre weiter Emissionen zulässt und neue Zertifikate in den Markt kommen. Und das ist schon weniger ambitioniert als das, was wir bisher als Baseline in dem System so hatten.
0: Es gibt ja auch Befürchtungen, Kritiker, die sagen, diese Art von Reduzierung kostet Arbeitsplätze. In welchen Bereichen könnte das denn der Fall sein?
1: Es kommen natürlich die Industrien unter Druck, die nicht gewillt sind oder nicht in der Lage sind, sich auf die Dekarbonisierung einzustellen. Und insbesondere, das ist aber auch heute sozusagen sehr deutlich in diesem Vorschlag mit rausgekommen, wird stärker unterschieden zwischen denjenigen, die investieren und die sich auf den Weg machen. Da geht es dann auch darum, denen attraktive Bedingungen zu bieten, sie zu unterstützen und ebenfalls auch mit mehr Zertifikaten auszustatten. Aber gleichzeitig dann auch den Druck zu erhöhen auf diejenigen Unternehmen, die nicht in der Lage oder nicht willens sind, in Richtung Dekarbonisierung zu investieren. Das bricht sich dann im Einzelnen durch die einzelnen Branchen sehr unterschiedlich durch. Wir haben zum Beispiel in der Stahl- und Zementindustrie jetzt einige Unternehmen, die sich auch schon auf den Weg gemacht haben. Das sind so, in Deutschland kennt man da Salzgitter und Saarstahl, auch Heidelberg Materials wären da Kandidaten, die durchaus schon wirklich ernstzunehmende Summen investiert haben, um ihre Produktionsprozesse zu dekarbonisieren, also das heißt auf Klimaneutralität auszurichten. Und es gibt andere Branchen, die sich da deutlich schwerer tun, so einen Dekarbonisierungspfad einzuschlagen.
0: Nun ist die Kritik ja auch daran, dass Unternehmen im Ausland unter Umständen von den Heimatregierungen stark subventioniert werden und dadurch ihre Preise auf dem Weltmarkt niedrig halten, während dann aus Europa diese ETS-Handelserhöhungen dann drin sind in den Preisen. Ist das wirklich ein wirtschaftlicher Vorteil auf dem Markt, dieser europäische ETS-Handel?
1: Also ist es schon so, dass es für die Unternehmen natürlich ein Nachteil ist, wenn sie in Europa Kosten haben, die sie in anderen Teilen der Welt nicht haben. Das ist schon natürlich erstmal korrekt. Wo man allerdings ein bisschen aufpassen muss, ist diese sehr schnelle Setzung, dass Europa CO2 bepreist und der Rest der Welt das nicht tut, denn das ist schlicht und einfach nicht ganz korrekt. Es gibt inzwischen in 90 verschiedenen Gebietskörperschaften, also Regionen oder Ländern, die selber CO2-Bepreisung eingeführt haben, sagt die Weltbank. Die Energieagentur hat vor kurzem berichtet, dass es also inzwischen 50% der Industrieemissionen weltweit sind, die schon mit einem CO2-Preis versehen sind. Das heißt, da tut sich einiges. Das geht auch gerade in den letzten Jahren, geht das sehr steil nach oben. Die EU hat seit diesem Jahr einen Grenzausgleichsmechanismus eingeführt, den sogenannten CBAM, den Grenzzoll. Und der soll genau an dieser Stelle ansetzen. Das bedeutet also, wenn man Produkte einführt nach Europa aus Ländern, in denen es keinen CO2-Preis gibt oder einen deutlich geringeren, dann wird die Differenz an der Grenze aufgeschlagen. Und so wird quasi dieser Wettbewerbsnachteil dann ausgeglichen, zumindest was die Importe angeht.
0: Zum Schluss noch gefragt, Herr Görlach, gibt es eigentlich eine Alternative zu dem Verteuern des CO2-Ausstoßes, die das gleiche Ziel erreicht?
1: Es ist relativ schwer zu sagen. Natürlich könnte man das Ziel auch erreichen mit ordnungsrechtlichen Vorgaben. Dann müsste man sozusagen das massiv regulieren. Man könnte sich auch vorstellen, dass man das versucht, mit Subventionen zu erreichen. Das wäre

0: allerdings sehr, sehr teuer. Und bei dem Ordnungsrecht wären die politischen Mehrheiten nicht zu erkennen. Deswegen glaube ich, man kann tatsächlich sagen, für die EU ist der Emissionshandelsinstrument relativ alternativlos. Es ist ein wirksames Instrument, es ist eine Erfolgsgeschichte, davon abzurücken, ging in die falsche Richtung. Und die Alternative wäre, glaube ich, dann eher ein Infragestellen der Klimaschutzziele. Damit aber ist eben auch niemandem geholfen, weil das natürlich dann auch eine massive Unsicherheit in den Markt bringen würde, wenn man jetzt nicht mehr weiß, wie geht es denn nun weiter mit der Dekarbonisierung.
1: Meint Benjamin Görlach von Agora Energiewende. Herr Görlach, danke für das Gespräch.
0: Ich danke Ihnen.
1: Und dieses Interview haben wir vor der Sendung aufgezeichnet. Damit ist es 23.32 Uhr, Zeit für Aktuelles in Kürze. In ihrem Bericht zur Rechtsstaatlichkeit sieht die EU-Kommission in Deutschland noch Luft nach oben. Niklas Fortmann.
2: An sich steht Deutschland gut da. Das attestiert der neue Rechtsstaatlichkeitsbericht der EU-Kommission heute. Doch nicht überall. Unter anderem müsse klarer erkennbar sein, in welchem Umfang Lobbyisten Einfluss auf Gesetze ausüben. Laut der Brüsseler Behörde habe es zuletzt keinen Fortschritt beim Aufbau eines umfassenden Lobbyregisters gegeben. Außerdem sollten Medien in Deutschland leicht an amtliche Informationen kommen können. Die bisherigen Gesetze reichten laut Bericht nicht aus. Deutlich mehr Probleme sieht die EU-Kommission in Ländern wie Ungarn, Bulgarien oder der Slowakei. Dort herrschten weiterhin Probleme mit Korruption und unreguliertem Lobbyismus. Auch die Unabhängigkeit der Justiz sei in einzelnen EU-Ländern ein Problem. Politiker von FDP und Grünen forderten die EU-Kommission dazu auf, neben dem Bericht auch konkrete Maßnahmen gegen einzelne EU-Staaten zu ergreifen, wenn sie ihre Rechtsstaatlichkeitsprobleme nicht angingen, zum Beispiel EU-Gelder zurückzuhalten.
1: In Mexiko hat es ein schweres Erdbeben gegeben. Oliver Neuroth.
3: Das Zentrum des Bebens lag im Meer, etwa 50 Kilometer vor der mexikanischen Pazifikküste, in einer Tiefe von 10 bis 15 Kilometern. Zu spüren waren die Erdstöße vor allem im mexikanischen Bundesstaat Chiapas, einer weniger touristischen Region als die Strandziele am Atlantik und im angrenzenden Guatemala sowie in El Salvador. Die US-Erdbebenwarte gibt die Stärke des Bebens mit 7,3 an. Das ist etwa das Niveau der Erdbeben in Venezuela vor 3 Wochen, die für erhebliche Schäden gesorgt hatten. Die mexikanischen Behörden berichten, es seien bisher keine größeren Schäden bekannt. Ein Grund dafür dürfte sein, dass das Zentrum des Bebens heute im Meer lag. Die stärksten Erschütterungen trafen also nicht direkt ein besiedeltes Gebiet. Die lokalen Behörden haben eine Tsunami-Warnung inzwischen wieder zurückgenommen. Dennoch sind die Menschen aufgerufen, sich von der Küste möglichst fernzuhalten. Nach dem Hauptbeben hat es mehrere kleine Nachbeben gegeben. Eines hatte die Stärke von 6,1. Mexiko gehört zu den erdbebenreichsten Ländern der Welt, weil es an der Grenze mehrerer tektonischer Platten liegt. Diese Platten bewegen sich ständig gegeneinander und bauen Spannungen auf, die sich schließlich in Erdbeben entladen.
1: In der Ukraine halten die Proteste gegen die Entlassung des früheren Verteidigungsministers Fedorow an. Stefan Lack.
4: Am Abend strömten die Demonstrierenden in Kiew aus allen Richtungen zu dem Platz unweit des Maidan, nur wenige Gehminuten vom Präsidialamt entfernt. Wie bereits am Tag zuvor hatten viele selbstgestaltete Pappschilder dabei. Proteste wurden auch aus anderen Städten der Ukraine gemeldet. Der Unmut über die Entscheidung von Präsident Selenskyj, den populären Verteidigungsminister Fedorow zu entlassen, ist ungebrochen. Schätzungen zufolge versammelten sich allein in Kiew erneut mehrere tausend Menschen. Sie forderten nicht nur die Rückkehr Fedorows, sondern teilweise auch die Entlassung des Oberkommandierenden der Streitkräfte Sirski. Zwischen den beiden soll es zuletzt erhebliche Spannungen gegeben haben. Während Fedorow dem Armeechef vorwarf, notwendige Reformen ausgebremst zu haben, wird Sirski nachgesagt, Fedorows Vorstöße als Einmischung empfunden zu haben. Dass Selenskyj seine Entscheidung zur Entlassung Fedorows bislang nicht öffentlich begründet hat, stößt bei vielen Demonstrierenden auf Unverständnis.
1: Und vom Tag an der Börse berichtet nun Konstantin Röse.
5: Tiefrote Kurse im Halbleiter- und KI-Sektor haben heute am deutschen Aktienmarkt ihre Spuren hinterlassen. Anleger beschäftigt die Frage, ob die milliardenschweren Investitionen in künstliche Intelligenz auch Renditen abwerfen und die Nachfrage etwa nach KI-Chips weiter anhält. Überrascht wurden die Märkte außerdem von der Vorstellung eines neuen, leistungsstarken chinesischen KI-Modells namens Kimi K3. Im DAX belegte etwa der Halbleiterkonzern Infineon mit einem Minus von rund 2% erneut einen der hinteren Plätze. Schlusslicht in der ersten Börsenliga war die Commerzbank. Laut Nachrichtenagentur Bloomberg scheint sich die Bundesregierung auf eine Übernahme der Commerzbank durch die italienische UniCredit einzustellen. Für mögliche Gespräche würden Forderungen vorbereitet, heißt es. Der Bund hält noch rund 12%. Die Commerzbank-Aktie verlor heute rund 3%. Positive Nachrichten gab es dagegen aus der deutschen Industrie. Die Auftragsbücher sind so gut gefüllt wie seit über einem Jahrzehnt nicht mehr. Der Bestand an offenen Bestellungen wuchs im Mai um 1,7% im Vergleich zum Vormonat, wie das Statistische Bundesamt mitteilte. Das war der stärkste Anstieg seit 2021, als es noch Nachholeffekte wegen der Corona-Pandemie gab. Der DAX beendete den Handel mit einem Minus von 0,3% und 24.831 Punkten. Damit verabschiedet sich das Börsenbarometer auf Wochensicht mit einem Minus von 1% ins Wochenende.
1: US-Präsident Trump nennt ihn den Bürgermeister. Und das war Andy Burnham ja auch, nämlich von Manchester im Norden Großbritanniens. Doch der beliebte Mayor ist zu höherem berufen worden. Ihm dürfte auf dem Weg in die 10 Downing Street in London nicht mehr viel im Weg stehen. Der 56-Jährige wurde zum Chef der Regierungspartei Labour ernannt. Am Montag wird er dann aller Voraussicht nach neuer Premierminister in Großbritannien werden und damit Nachfolger des glücklosen Keir Starmer.
6: It is therefore my honor to declare that the duly elected leader of the Labour Party is Andy Burnham.
7: Es war eine Formalie und die ist jetzt erledigt. Andy Burnham, einziger Kandidat für den Posten als Chef von Labour und damit designierter Premierminister, wird von seiner Partei an die Spitze gewählt. Beim außerordentlichen Parteitag in London jubeln die Mitglieder für ihren neuen Chef. Andy Burnham erklärt, er wolle eine starke, geeinte Labour-Partei für ein starkes, geeintes Großbritannien.
8: A stronger, more united Labour Party lifting up a stronger and more united Britain.
7: In seiner Rede gibt er den Ton für sein Amt als Premier vor. Aber er will auch parteipolitisch ein paar Schwerpunkte setzen. Zu lange, findet er, habe sich Labour mit sich selbst beschäftigt, sich in Fraktionskämpfen versteift und so die Sorgen und Bedürfnisse der Bürgerinnen und Bürger aus den Augen verloren.
8: We are united.
7: Heute zeigen wir uns als Partei geeint und durch diese Einheit wollen wir den Menschen dienen, die viel zu lange darauf gewartet haben, dass sich die Politik um sie kümmert. Wir wollen ihnen Hoffnung schenken. Seinen Parteigenossen sagt er klar, dass jetzt sei die letzte Chance für Labour, sich zu verändern.
8: This is a last chance to change.
7: Andy Burnham gibt sich als nahbarer Politiker von nebenan, einer, dem die kleinen Leute am Herzen liegen, der ihre Sorgen ernst nehmen und in ihrem Sinne regieren will. Für seine Partei, aber auch für die ganze Politik wählt er deutliche Worte. Lasst uns den Menschen helfen, statt zu versuchen, bei ihnen zu punkten. Lasst uns die großen Probleme lösen, die die Politik vernachlässigt hat. Deswegen will er auch näher an die Menschen ran, mit einem Regionalbüro des Regierungssitzes in Manchester. Number 10 North nennt er das. Alles für ein Ziel. Wir werden die Macht aus den zentralen Regierungssitzen in London herausholen und dahin bringen, wo Sie leben. Seine Pläne sieht er als Gegenentwurf zur Politik der 80er Jahre, zum Neoliberalismus, der Zentralisierung und Privatisierung. Er will die Wirtschaft ankurbeln, Versorgungsunternehmen rekommunalisieren, Wohnungsbauprojekte umsetzen, Kooperationen zwischen öffentlicher Hand und Privatwirtschaft anstreben. Ausprobiert hat er das alles schon als Bürgermeister in Manchester und hatte Erfolg, sagt Sarah Longlands vom Center for Local Economies. Er hat in Manchester gelernt, wie gute Zusammenarbeit funktioniert. Er hat mit Menschen aus unterschiedlichen politischen Richtungen und Parteien gearbeitet, aus verschiedenen Regionen, aus der Wirtschaft. Seine Kommunikationsfähigkeit und seine Fähigkeit, Menschen zusammenzubringen, hat ihn hier sehr weit gebracht. Jetzt hat es ihm mindestens den Posten als Parteichef gebracht und sehr wahrscheinlich den Weg in die Downing Street geebnet. Konservative Kommentatoren und auch die rechtspopulistische Partei Reform UK kritisieren Burnhams Programm scharf. Zu links seien seine politischen Ideen, zu wenig konkret seine Reformvorhaben. Reform UK bleibt bei seiner bisherigen Forderung. Statt einem neuen Labour-Premier brauche es Neuwahlen. Andy Burnham muss dann ab Montag das Vertrauen der Menschen in Großbritannien gewinnen.
1: Lisa Maria Röhling berichtete aus London. Vor über 20 Jahren erschütterte eine Mordserie die Republik. Zwischen 2000 und 2007 wurden 9 Kleinunternehmer mit Migrationshintergrund sowie eine Polizistin ermordet. Am Ende war klar, eine Terrorgruppe mit Namen Nationalsozialistischer Untergrund hatte die Taten begangen. Ein prominentes Mitglied, Beate Zschäpe, wurde 2018 zu einer lebenslangen Gefängnisstrafe verurteilt. Und heute, noch einmal 6 Jahre später, kam es vor dem Oberlandesgericht in Dresden zu einem weiteren Schuldspruch. Alexandra Gerlach.
9: Regungslos verfolgt die 45-jährige Angeklagte die Urteilsverkündung im Hochsicherheitsgerichtssaal des Dresdner Oberlandesgerichts. Zwei Jahre Freiheitsstrafe auf Bewährung verhängt das Gericht wegen der Unterstützung einer terroristischen Vereinigung in drei Fällen, davon in einem Fall in Tateinheit mit Beihilfe zur besonders schweren räuberischen Erpressung. Gerichtspressesprecherin Maike Schaff.
10: Die Vorwürfe der Bundesanwaltschaft in ihrer Anklageschrift haben sich, so der Senat, in vollem Umfang bestätigt.
9: Demzufolge soll die Angeklagte Susanne E. ab 2007 mehrfach ihrer besten Freundin Beate Zschäpe ihre Identitätsdaten überlassen haben. Die inzwischen zu lebenslanger Haft verurteilte Rechtsterroristin Zschäpe konnte somit auch im Untergrund dank der Krankenversicherungskarte von Susanne E. gleich mehrere Zahnarztbesuche wahrnehmen und deren Bahncard als Ausweisersatz einsetzen. Schließlich soll Susanne E. Mitglieder des NSU zur Abholung eines Wohnmobils gefahren haben, das beim letzten Bankraub Ende 2011 eingesetzt wurde. Als Kernfrage im Prozess war zu klären, ob und inwieweit die Angeklagte Kenntnis von den Mordtaten des NSU-Trios hatte. Da sie sich selbst im Prozess nicht äußerte, musste der Senat sich auf zahlreiche Indizien stützen und kam doch zu einem eindeutigen Ergebnis.
10: Diese Frage hat der Senat ganz klar bejaht,
9: referiert Gerichtssprecherin Maike Schaff. In der Begründung des Urteils bezeichnete die Vorsitzende Richterin Simone Herberger die Taten des NSU ab dem Jahr 2000 als wörtlich schlimmste und größte rassistische Anschlagsserie in der Geschichte der Bundesrepublik Deutschland, mit nicht wiedergutzumachenden Folgen für Opfer und Angehörige. Die Angeklagte Susanne E., die auch Ehefrau des zuvor bereits verurteilten NSU-Unterstützers und bekennenden Neonazis André E. ist, sei nicht naiv gewesen, so das Gericht. Beide hätten zu den ganz wenigen oder gar einzigen Vertrauten gehört, die ab 2006 Zugang zur Zwickauer Wohnung des Terrortrios hatten. Strafmildernd wirke in diesem Fall die lange Verfahrensdauer zum NSU-Komplex von inzwischen rund 15 Jahren. Darüber hinaus sei die Angeklagte, die auch vierfache Mutter ist, bislang nicht vorbestraft. Als strafmildernd wertete das Gericht außerdem die Tatsache, dass die Angeklagte Susanne E. motiviert durch ihren Ehemann erst relativ spät zum NSU-Terrornetzwerk kam.
10: Von einem Zeitpunkt an, nachdem keine der schweren Straftaten, also insbesondere die rassistischen motivierten Morde mehr stattgefunden haben.
9: Als Vertreter der Bundesanwaltschaft zeigte sich Oberstaatsanwalt Wolfgang Baroth nicht unzufrieden mit dem Urteil.
11: Neben dem Schuldspruch, dem wichtigen Schuldspruch hier in diesem Einzelfall, kommt dem Urteil aber auch grundsätzliche Bedeutung zu, weil es deutlich macht, dass Ermittlungen nach so langer Zeit noch zu Erfolg führen können und macht deswegen deutlich und ist Anspruch an die Bundesanwaltschaft, keinen Schlussstrich im Tatkomplex nationalsozialistischer Untergrund zu ziehen.
9: Ob Anklage oder Verteidigung in Revision gehen werden, ist noch nicht klar.
1: Bei der AfD in NRW, da rumort es kräftig. Ein Parteitag läuft völlig aus dem Ruder bei der Wahl von Kandidaten für die Wahlliste. Zwischen dem Vorsitzenden und einer Gruppe von Mitgliedern, die sich nicht genügend repräsentiert sehen, hat es einen Eklat gegeben. Die Gegner des Parteichefs haben massenweise Kandidaten vorgeschlagen, sodass die Diskussion über jeden Einzelnen die Parteitagsregie lahmgelegt hat. Am Ende schaltete sich der Bundesvorstand ein. Alice Weidel und Tino Chrupalla wollten, dass der Parteitag der NRW-AfD abgebrochen wird. Das passierte allerdings nicht, wie Benedikt Walter berichtet.
12: Der vierte Tag des Landesparteitags der NRW-AfD begann mit einer Brandrede außerhalb der Mehrzweckhalle in Mahl, in der der Parteitag auch an diesem Wochenende stattfindet.
13: Wir gemeinsam haben es miteinander in der Hand, dass wir weiterhin diese Liste rechtssicher aufstellen.
12: Ja. Mit Megafon in der Hand ruft Parteilandeschef Vincent seinen Anhängern zu, sich von den Aufforderungen des AfD-Bundesvorstands nicht einschüchtern zu lassen. Dieser hatte in den letzten Tagen mehrfach gefordert, den Parteitag abzubrechen. Grund für die Forderung: die anhaltenden Auseinandersetzungen zwischen dem völkischen Flügel der Partei in NRW und dem gemäßigten Lager rund um Martin Vincenz. Der Vorwurf: am ersten Parteitagswochenende hätten Vincenz-Anhänger Mitglieder des anderen Lagers bedroht und bedrängt. Durchsetzen kann sich der AfD-Vorstand rund um Alice Weidel in Mahl mit seiner Forderung nicht. Eine Mehrheit der Delegierten stimmt gegen den Parteitagsabbruch. Ein Fehler, wie der Weidel vertraute und frisch gewählte stellvertretende AfD-Bundesvorsitzende Sven Tritschler meint.
14: Man hätte ja noch reichlich Zeit, das alles nochmal sauber neu aufzusetzen, aber man will jetzt auf Biegen und Brechen hier mit seiner kleinen Mehrheit durchregieren. Das kann man versuchen, muss halt dann auch mit den Folgen leben.
12: Eine Gruppe von AfD-Mitgliedern rund um Tritschler hatte am letzten Wochenende versucht, durch massenhaftes Nominieren von Kandidaten auf einen einzelnen Listenplatz den Parteitag lahmzulegen. Als am Morgen die Niederlage der Abbruchbefürworter feststeht, verlassen diese mehrheitlich das Parteitagsgelände. Seitdem laufen die Abstimmungen über die weiteren Listenplätze für die Landtagswahl NRW ohne größere Probleme. Trotz allen Streits glaubt Parteichef Vinzenz, dass sich auch die Auseinandersetzungen mit dem Bundesvorstand noch beisetzen lassen.
15: Alice Weidel ist, glaube ich, in Berlin von unseren Bundesvorstandsmitgliedern aus Nordrhein-Westfalen, die hier selber Interessen haben, nicht gut beraten. Und ich glaube, wenn wir jetzt mit ein bisschen Abstand zu den Wahlversammlungen darüber sprechen, wenn wir das nochmal ganz klar analysieren, dann werden wir da auch eher gemeinsam wieder drüber schmunzeln und gemeinsam dann natürlich auch in die Wahl 2027 starten.
12: Spätestens bis Sonntag soll die Kandidatenliste der AfD NRW stehen. Gleichzeitig gibt es aber weiterhin Spekulationen aus der Bundesspitze der Partei, NRW-Landeschef Martin Vinzenz per Vorstandsbeschluss absetzen zu wollen.
1: Machtkampf in der NRW-AfD.
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1: Zwei Spiele stehen bei der Fußballweltmeisterschaft noch an. Am Sonntag das Finale, Spanien gegen Argentinien. Und schon morgen Abend das Spiel um Platz 3 zwischen Frankreich und England. Christina Hövelhans aus der Sportredaktion im Studio. Das Spiel um Platz 3, das gilt ja immer als ein bisschen undankbar. Schaut da überhaupt noch jemand hin?
17: Ja, also immerhin hat sich die FIFA alle Mühe gegeben und das Spiel offiziell umbenannt in das Finale um Bronze. Das klingt doch gleich verheißungsvoller. Frankreichs Trainer Didier Deschamps jedenfalls, der sagt, das sei kein Freundschaftsspiel.
18: Ma responsabilité par rapport au match qu'on a, c'est pas un match amical, c'est pas celui qu'on aurait préféré, mais il est là, il y a une troisième place, donc j'ai le devoir avec mon staff et les joueurs l'ont aussi.
17: Deschamps sagt, dass er sich natürlich ein anderes Spiel gewünscht habe, also das Finale, aber er nehme das Spiel ernst und habe eine Verantwortung für sein Team. Für Didier Deschamps wird es morgen das letzte Spiel als Nationalcoach nach 14 Jahren. Er will sich gerne mit einem Sieg verabschieden und gewinnen wollen am Sonntag dann auch die Argentinier gegen Spanien im WM-Finale. In Argentinien wird noch über das Halbfinale gegen England diskutiert und über den Streit um die Falklandinseln. Nach dem Schlusspfiff hatten mehrere argentinische Spieler ein Banner entrollt mit der Aufschrift Die Falklandinseln gehören zu Argentinien. Die Meinungen der argentinischen Fans über diese Aktion gehen auseinander.
19: Bei diesem Fußballspiel ging es um viele Dinge. Die Argentinier sind emotionale Menschen. Die Malvinas spielen immer eine Rolle, vor allem in dieser Partie. Das ist ein Fußballspiel, nicht mehr als das. Es geht ums Gewinnen, nicht um einen Krieg. Fest steht, die Aktion der Nationalspieler wird Konsequenzen haben. Der Weltfußballverband FIFA verbietet politische Botschaften bei seinen Wettbewerben und kann Verstöße bestrafen. Die britische Regierung fordert die FIFA schon auf, Ermittlungen gegen das argentinische Team einzuleiten. Argentiniens Präsident Javier Milei dagegen nimmt die Fußballer in Schutz. Das ist ein Gefühl, das alle Argentinier teilen. Und es ist absolut legitim und zulässig, dass die Spieler das ausdrücken wollten. Milei sagt in einem Radiointerview auch, ein Fußballspiel sei ein Fußballspiel und nicht mehr. Über die Zukunft der Falklandinseln müsse woanders entschieden werden. Die Malvinas sind argentinisch. Wir werden sie zurückgewinnen und wir werden es mit diplomatischen Mitteln tun. Seit 1833 stehen die Falklandinseln ununterbrochen unter britischer Verwaltung. 1982 startete die damalige Militärdiktatur Argentiniens einen Versuch, die Falklandinseln unter ihre Kontrolle zu bringen. Leopoldo Fortunato Galtieri, der damalige Machthaber Argentiniens und Chef der Militärjunta, rief der britischen Regierung entgegen: Wenn sie kommen wollen, sollen sie kommen, wir werden ihnen die Stirn bieten. Es begann ein Krieg, der 74 Tage lang dauerte. Großbritannien gewann, Argentinien kapitulierte. Die meisten der rund 900 Todesopfer waren Argentinier. Vor allem junge Soldaten, etliche Wehrpflichtige, 19, 20 Jahre alt, die zum Militärdienst eingezogen worden waren. Miguel Angel Jara wäre 1982 auch beinahe zum Wehrdienst verpflichtet worden, kurz vor dem Falklandkrieg. Während des WM-Halbfinales gegen England steht er im Argentinien-Trikot vor einem Restaurant in Buenos Aires. Ich hätte in den Krieg ziehen müssen, war aber als nicht besonders tauglich eingestuft worden. Hätten sie mehr Leute gebraucht, wäre ich dran gewesen. Es bleibt für mich ein wichtiges Thema. Der Fußballsieg gegen England gibt mir daher ein gutes Gefühl. Die Falklandinseln, die Malvinas, bleiben eine offene Wunde für viele Argentinier. Und wenn der Gegner des Krieges von damals der Rivale auf dem Fußballplatz ist, sind jede Menge Emotionen im Spiel.
17: Ein Beitrag von Oliver Neuroth. Und die Regierung der Falklandinseln hat sich inzwischen auch gemeldet und geschrieben in einer Mitteilung, dass die FIFA die Politik aus dem Sport heraushalten und jegliches Verhalten dieser Art ahnden solle. Im Finale Argentinien gegen Spanien dann wird sicher einer besonders gefordert sein, und zwar der Schiedsrichter.
20: Der Slowene Slavko Vincic wird das Finale am Sonntag leiten. Für ihn ist es der dritte Einsatz bei dieser Weltmeisterschaft und gleichzeitig der Karrierehöhepunkt. Vor 2 Jahren pfiff Vincic bereits das Champions-League-Finale zwischen Real Madrid und Borussia Dortmund. Unterstützt wird Vincic unter anderem von Bastian Dankert aus Rostock, der als Videoassistent im Einsatz sein wird. Für Dankert ist es insgesamt schon der 12. Einsatz bei 3 WM-Teilnahmen. DFB-Schiedsrichterboss Knut Kircher lobte Dankert als weltweit anerkannten Videoschiedsrichter mit jahrelanger Topspielerfahrung.
17: Und das war ein Beitrag von Felix Gerhardt. Das Finale findet in East Rutherford bei New York statt. Im Raum New York hat sich der Rauch inzwischen auch ein bisschen wieder verzogen. Das berichtet Henrik Lückhoff.
21: 2 Tage sind es noch bis zum Finale zwischen Spanien und Argentinien in New York. Und schon jetzt hat sich die Luftsituation verbessert, nachdem in den vergangenen Tagen Waldbrände in Kanada dafür gesorgt hatten, dass dichte Rauchwolken auch bis nach New York gezogen waren, ist die Luftqualität inzwischen leicht gestiegen. Für morgen sind Gewitter und Regen vorhergesagt. Deswegen gehen Meteorologen davon aus, dass die Rauchschwaden weiter abnehmen und keinen Einfluss auf das Endspiel haben werden. Auch die zuletzt hohen Temperaturen sollen sinken.
17: New York scheint also bereit fürs WM-Finale, und das war's fürs Erste von der Fußball-WM für heute.
1: Danke, Christina Hövelhans mit Nachrichten von der Fußball-WM. Und jetzt haben wir noch den Blick in die Zeitungskommentare von morgen. Den hat Bernhard Krieger zusammengestellt. Präsentiert wird er von Katrin Degenhardt.
22: Unionsfraktionschef Jens Spahn dominiert die Kommentarseiten. Seine Vaterschaft mit Hilfe einer Leihmutter aus den USA birgt für die Volksstimme aus Magdeburg erhebliche politische Sprengkraft. Er, der sich vor längerer Zeit selbst vehement gegen Mietbäuche ausgesprochen hat, geht privat mit seinem Partner genau den Weg der Leihmutterschaft. Das ist pure Doppelmoral. Erste Forderungen nach seinem Rücktritt sind nachvollziehbar. Der Münchner Merkur ergänzt: Spahns Ego-Tour richtet schweren Schaden an, kostet Glaubwürdigkeit, zerstört Vertrauen. Darauf, dass es im Land gerecht zugeht, es kein Sonderrecht für Reiche und Mächtige gibt. Spahn hat sich seinen Traum vom Vatersein erfüllt. Den Traum von der Kanzlerschaft muss er dafür aber wohl beerdigen. Die Frankfurter Allgemeine Zeitung sieht keinen Ausweg für Spahn. Wenn er sich auf die Position zurückziehen sollte, es handle sich um eine reine Privatangelegenheit, stellt er sich als das dar, was er sicher nicht ist, als naiv. Die Lausitzer Rundschau aus Cottbus weist auf einen anderen Aspekt hin. Mit seinem Handeln trägt der Unionsfraktionschef dazu bei, dass die Verdrossenheit gegenüber der Politik zunimmt. Die Stuttgarter Zeitung gibt zu bedenken, die Kinderwünsche homosexueller Paare sind legitim und verständlich. Insofern wirft Spahn die Frage auf, ob deren Chancen auf Elternschaft nicht erleichtert werden sollten. Der Tagesspiegel aus Berlin kommentiert die Rede an die Nation von US-Präsident Trump. Es sollte um freie und gerechte Wahlen gehen. Stattdessen schürt Trump die Zweifel daran. Schuld an allem ist diesmal nicht die Opposition, sondern China. Nach seinem Rundumschlag ist kaum mehr vorstellbar, dass er einen Sieg der Demokraten bei den Zwischenwahlen akzeptieren wird. Was bleibt, ist die bittere Erkenntnis, Amerikas Albtraum für die Wahlsicherheit, wie Trump es nannte, ist nicht China, sondern der eigene Präsident, betont der Tagesspiegel. Die Frankfurter Rundschau reagiert gelassen. Trumps perfide Methoden scheinen sich abgenutzt zu haben. Über seine Rede jedenfalls hat kaum eine Zeitung oder ein TV-Sender in den USA allzu prominent berichtet. Zu oft hat der Präsident, wie jetzt bei der Rede an die Nation, versucht, mit einem angeblichen Aufreger von den wahren Problemen abzulenken. Zum Abschluss geht die Süddeutsche Zeitung auf die am Sonntag zu Ende gehende Fußballweltmeisterschaft in Kanada, Mexiko und den USA ein. Rein sportlich gesehen war das Turnier alles andere als langweilig. Doch geht es Gastgebern solcher Ereignisse nicht auch immer darum, ihr Image zu verbessern? Trump hat für die USA das Gegenteil davon erreicht.
1: Soweit die Presseschau im Deutschlandfunk. Vielen Dank dafür. Und das Thema Leihmutterschaft, das wird uns morgen früh in den Informationen am Morgen noch beschäftigen. Mit Wolfgang Bosbach werden wir da sprechen um 8.10 Uhr. Leihmutterschaft im echten Leben schon okay? Fragezeichen hier bei uns im Deutschlandfunk morgen früh. Das war der Tag im Deutschlandfunk mit Jochen Fischer im Studio. Kommen Sie gut durch die Nacht.
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1: Null Uhr. Heute ist Samstag, der 18. Juli. Die Nachrichten. Deutschland und Frankreich wollen ihre bereits enge militärische Zusammenarbeit weiter ausbauen. Beim Treffen des deutsch-französischen Ministerrats im nordrhein-westfälischen Brühl wurde unter anderem eine intensivere Kooperation im Bereich der nuklearen Abschreckung vereinbart. So sollen noch in diesem Jahr erstmals deutsche Soldaten an einer Übung der französischen Nuklearstreitkräfte teilnehmen. Frankreich wünscht sich eine stärkere Unterstützung der Partnerstaaten im konventionellen Bereich. Dazu zählen insbesondere Radar-Warnsysteme, die Entwicklung weitreichender Präzisionswaffen sowie die Luftabwehr. Zum Abschluss des Treffens betonte der französische Präsident Macron, sein Land trage weiterhin allein die Kosten für die Atomwaffen. Es gehe vor allem darum, die Sicherheit Europas durch nukleare Abschreckung zu erhöhen. Bundeskanzler Merz sagte, die Zusammenarbeit ergänze den auf US-Waffen basierenden NATO-Schutzschirm jedoch lediglich und ersetze ihn nicht. Bei neuen gegenseitigen Angriffen im Ukraine-Krieg sind nach Behördenangaben mindestens 10 Menschen getötet worden. In der südukrainischen Hafenstadt Odessa starben 2 Menschen bei einem russischen Raketenangriff auf ein Wohngebäude. Weitere Menschen wurden verletzt. Auch aus Mykolaiv, Cherson und Kharkiv meldeten die ukrainischen Behörden nach Attacken der russischen Armee Tote und Verletzte. Russland wiederum berichtete von 4 Todesopfern durch ukrainische Drohnenangriffe. Diese haben sich nach Angaben örtlicher Behörden in der russischen Region Belgorod sowie in mehreren besetzten Gebieten der Ukraine ereignet. Das US-Militär hat weitere Ziele im Iran attackiert. Das teilte das für den Nahen Osten zuständige Regionalkommando der amerikanischen Streitkräfte am späten Abend mit. Das iranische Staatsfernsehen berichtete über 3 Explosionen in der Stadt Sirik. Zugleich hieß es, die Revolutionsgarden hätten Ziele in Bahrain beschossen. Seit Tagen greifen sich beide Seiten im Kampf um die Kontrolle über die für den Ölhandel wichtige Straße von Hormus an. Zuletzt hatten sowohl die Vereinigten Staaten als auch der Iran ihre Attacken verstärkt. Sie richten sich sowohl gegen die Infrastruktur als auch gegen militärische Ziele. Nach der Entscheidung von Unionsfraktionschef Spahn für eine Leihmutterschaft ist sein Verbleib im Amt offen. Das CDU-Präsidium soll am Montag über den Fall beraten, wie Bundeskanzler Merz sagte. An der Sitzung nimmt einer Sprecherin zufolge auch Spahn teil. Aus der Partei kamen Rücktrittsforderungen. Der Landeschef von Mecklenburg-Vorpommern, Peters, erklärte, Spahn habe sich in voller Absicht über in Deutschland geltendes Recht hinweggesetzt. Der Staatssekretär im Familienministerium, Brandt, sprach von einer Zumutung und verwies auf Gefahren für Leihmütter. Spahn erklärte, er habe lange mit sich gerungen. Er betonte, die Leihmutterschaft sei unter guten Bedingungen abgelaufen. Auch seien eine Leihmutterschaft und das Elternsein in Deutschland nicht verboten. Über einen möglichen Rücktritt müsse die Fraktion entscheiden. Vor einigen Tagen hatte Spahn öffentlich gemacht, dass er und sein Ehemann in den USA Eltern eines Kindes von einer Leihmutter geworden seien. Die CDU lehnt Leihmutterschaften ab. Bei der Fußball-Weltmeisterschaft der Männer spielen Frankreich und England am Abend um den 3. Platz. Beide Mannschaften waren im Halbfinale gescheitert. Frankreich verlor gegen Spanien. Die englische Nationalmannschaft war gegen Argentinien gescheitert. Das Spiel um Platz 3 beginnt um 23 Uhr mitteleuropäischer Sommerzeit im amerikanischen Miami. Das Finale der Fußball-WM findet am Sonntagabend statt. Dann trifft der amtierende Europameister Spanien auf den amtierenden Weltmeister Argentinien. Der Schweizer Radprofi Mauro Schmid hat die 13. Etappe der Tour de France gewonnen. Auf dem fast 206 Kilometer langen Teilstück von Dole nach Belfort kam er vor dem Kolumbianer Harold Tejada und dem Briten Tom Pidcock ins Ziel. Das gelbe Trikot des Gesamtführenden trägt weiterhin der Slowene Tadej Pogacar. Das Wetter. In dieser Nacht in der Südosthälfte und auch im Nordosten Deutschlands nachlassende Schauer und Gewitter. Sonst einige Auflockerungen, von Nordwesten dichte Wolken. Das waren die Nachrichten.
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2: Ein Liedtext hat zu einer Programmänderung der ZDF-Satire-Sendung Die Anstalt geführt und das auch noch bei der 100. Ausgabe. Der Vorwurf Aufruf zur Gewalt steht im Raum und das ZDF hat wohl seinen kleinen Sommerskandal. Dazu gleich mehr. Wir schauen uns eine Uraufführung bei den Nibelungenfestspielen in Worms an, eine große Ausstellung mit Werken von Gustave Courbet in Essen und fragen, wie widerständig der heute in Russland zu 1.000 Rubel, das entspricht 11 Euro Strafe, verurteilte Politiker Boris Nadjeschdin ist. Seine politische Karriere, die dürfte jedenfalls damit beendet sein. Musik hier bei Fazit von Grandmaster, nicht Flash. Dafür klingt sie ein bisschen nach Earth, Wind & Fire, ist aber brandneu Love Shall Remain.

0: Am kommenden Dienstag feiert die ZDF-Satire-Sendung Die Anstalt ihr 100. Jubiläum. Es wird darin um die Wehrhaftigkeit der Demokratie gehen und um politische Radikalisierung, also ein absolut aktuelles und ernstzunehmendes Thema. Geplant war auch ein Auftritt der Musiker Danger Dan und Igor Levit mit dem Song Keine Angst. Aber das ZDF hat sich kurzfristig dagegen entschieden. Der Text des Liedes, so das Pressestatement, könnte, Zitat, als Aufruf zur Gewalt verstanden werden und das sei nicht mit dem eigenen Programm Richtlinien vereinbar. 7 Minuten dauert der Song. Der Sender bezieht sich vermutlich auf diese Zeilen hier am Ende, die wir jetzt einfach mal hören.
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0: Keine Angst, keine Angst, keine Angst. Die Absage hat für ziemlich viel Wirbel gesorgt. Auch die Anstaltredaktion findet die Entscheidung mutlos. Es sollte sogar eine Diskussion über den Text im Anschluss an den Auftritt stattfinden. Ja, und wir fragen uns, ob das nicht mindestens unter das Stichwort Kunstfreiheit fallen müsste. Darüber habe ich vorher mit dem Kabarett-Urgestein Wilfried Schmickler gesprochen, unter anderem bekannt aus den WDR-Mitternachtsspitzen. Guten Abend.
1: Einen schönen guten Abend.
0: Herr Schmickler, große Aufregung, großes Thema, auch große Fragen. Wie geht es Ihnen mit diesem Song Keine Angst und vielleicht auch mit diesen Liedzeilen, die wir da gerade gehört haben?
1: Was macht er am Ende? Er stellt quasi die Frage nach der Gewalt und bricht ab und sagt, ich lasse das jetzt einfach, ich sage da jetzt mal gar nichts zu, ich lasse ihn einfach mal im Raum, den Elefant. Und mit dem Elefanten meint er natürlich die Gewaltfrage, die seit vielen, vielen Jahren im Zusammenhang mit dem militanten Rechtsextremismus kontrovers diskutiert wird. Und ich finde, das Lied von Danger Dan ist da ein weiterer Beitrag. Ich sehe da keinen Aufruf zur Gewalt, sondern ich sehe da nur die Fragestellung, ob die Gewalt als Gegengewalt durchaus eine Berechtigung hat. Und diese Frage wird ja nun wirklich seit vielen Jahren kontrovers diskutiert.
0: Also es geht auf jeden Fall, würden Sie sagen, um die Frage von Einsatz von Gegengewalt. Ich frage deshalb nochmal nach, weil diesen Zeilen gehen ja einige Minuten voraus. Man kann das so lesen als eine Anleitung zur Wehrhaftigkeit. Es schwingt, würde ich sagen, auf jeden Fall latent mit. Aber das Ganze lässt sich, finde ich, auch ganz anders lesen.
1: Ich finde, es geht um die Frage des Widerstands gegen Rechtsextremismus in seiner extremsten Form. Es gibt in Deutschland über 200 offiziell bekannte rechtsextremistische Organisationen. Die sind bewaffnet, sind systematisch an ihren Waffen ausgebildet, sind extrem gut vernetzt. Die Gruppe Freital, das rechtsextreme Nordkreuz und. Wir haben diese Bands, Lanzer, Stahlgewitter, Kommando Freisler. Und das erklärte Ziel all dieser Leute ist die gewaltsame Zerschlagung der Demokratie und ihrer Institutionen und deren Mitarbeiterinnen und Mitarbeiter. Die machen Jagd auf Politiker, Journalisten, Bürgerinnen und Bürger, die sich gegen rechts engagieren. Und dagegen setzt eben der Danger Dan sein Lied. Einfach nur ein Lied. Ein Lied, finde ich, in dem er dazu auffordert, sich gegen diese erklärten Faschisten zu verteidigen, sie zu beobachten, sie zu outen, rechte Strukturen transparent zu machen. Und wenn es denn sein muss, sich gegen ihre Gewalt zu wappnen. Aber ich weiß natürlich, wenn ich im öffentlichen rechtlichen Fernsehen oder Rundfunk was sage, dann habe ich da eine gewisse Grenze. Die wird dadurch markiert durch den Auftrag der Öffentlich-Rechtlichen und durch ihren politisch-moralischen Ansprüche. Sie können da keine Menschen beleidigen, sie können keine Menschen diskriminieren, sie dürfen nicht zur Gewalt aufrufen. Und diese Grenze existiert und die toleriere ich entweder oder ich muss damit rechnen, dass ich von oben herunter reguliert werde.
0: Okay, aber da hat jetzt jemand entschieden, dass die Grenze überschritten ist.
1: Ja, aber dann muss man eben auch, wir kennen das ja aus der Germanistik, dann muss man den Text diskutieren. Dann muss man genau am Text entlang gehen und sagen, wo ist denn da die Stelle, wo zur Gewalt aufgerufen wird? Und ich finde diese Stelle nirgendwo.
0: Ein Lied, in dem auch, finde ich, die Dringlichkeit rüberkommt, die man wahrscheinlich nur verstehen kann, wenn man an diesen Orten unterwegs ist. Anders vielleicht als Sie und ich, Herr Schmickler, aus der...
1: Ich habe gerade noch mit einem Freund gesprochen, eine Vorbereitung auf dieses Interview, der im Oberbergischen Land hier in Nordrhein-Westfalen wohnt, in einer sehr ländlichen Gegend. Und der sagt immer, ihr in Köln habt überhaupt keine Ahnung, was sich hier abspielt. Dass da durchaus auch im Licht der Öffentlichkeit sich Leute treffen in öffentlichen Häusern, die in Kneipen und so weiter, die ganz explizit sich vorbereiten auf ihren sogenannten Tag X, diesen berühmten Tag, an dem dann die große Abrechnung kommt und an dem die Gewalt hier in Deutschland eskaliert. Diese Fantasien werden da ausgesprochen und es wird sich darauf systematisch vorbereitet. Und das muss man einfach sehen, dass es das gibt. Es geht hier nicht um AfD-Wählerinnen und Wähler, sondern es geht einzig und allein um diese militanten Gruppen, deren Anzahl ein wirklich erschreckendes Ausmaß angenommen hat. Übrigens, ganz unabhängig vom Elefantenproblem, was ich an diesem Song liebe, ist die Hookline, der Refrain. Keine Angst, keine Angst. Bei der Vorstellung, dass bei einem Live-Konzert, sagen wir im Berliner Tempodrom, 5000 junge Menschen gemeinsam keine Angst singen, bei dieser Vorstellung lacht mir das Herz im Leibe.
0: Wir haben ja immer noch im Grundsatz, im Grundgesetz Artikel 5 die Kunstfreiheit stehen, wozu Danger Dan ja auch schon mal einen Song verfasst hat, der ziemlich durch die Decke gegangen ist. Das ZDF-Justiziariat hat den Song ja angeblich für zumutbar gehalten. Also nochmal die Frage nach der Mutlosigkeit der Intendanz, das Ding zu kippen, obwohl sie eigentlich von den Juristen gesagt hat, das kann man schon machen.
1: Ja, das ist ja das, was ich eben angesprochen habe. Diese Mutlosigkeit, die daher kommt, dass die öffentlich-rechtlichen Medien seit vielen, vielen Jahren im Kreuzfeuer dieser Kritik von rechts stehen, dass ihnen tendenziöse Berichterstattung vorgeworfen wird. Und in diesem Klima, in dieser Situation mit Mutlosigkeit zu reagieren, halte ich für komplett falsch. Sondern dann muss man gerade das Rückgrat haben, so ein Lied in einer Satiresendung zu bringen und dann die öffentliche Diskussion, die dann entsteht, auch auszuhalten.
0: Und vermutlich hat das ZDF sich doch jetzt eigentlich den größeren Skandal und die noch größere Aufregung und Reichweite geschaffen, dieses Songs. Auch wenn er jetzt in der Anstalt nicht gesendet wird.
1: Der geht bei YouTube, ich habe mir das eben mal angeguckt, gerade, wie sagt man, viral durch die Decke. Der ist bei mehreren hunderttausend Aufrufen. Und wenn Sie dann die Kommentare da lesen, dann heißt es immer, vielen Dank, liebes ZDF, ohne dich hätte ich den Song niemals gehört. Also dem Song und der seiner Verbreitung hat es auf jeden Fall nicht geschadet. Wem es geschadet hat, meiner Meinung nach, ist dem ZDF und seinem Ruf.
0: Herr Schmickler, sind die Grenzen für die Satire insgesamt enger geworden?
1: Das wird da schon Ewigkeiten diskutiert.
0: Also nein.
1: Und ich habe da auch meine eigene Auffassung. Und wissen Sie, wenn Uwe Schlemling sich jetzt irgendwo hinstellt, öffentlich mit AfD-Leuten zusammen und er in der Öffentlichkeit rumkrakeelt, von wegen, wo ist denn Stauffenberg, wenn man ihn mal braucht, im Zusammenhang mit Friedrich Merz oder Angela Merkel an die Wand stellt. Und das wird dann in den Nachrichten auch noch kolportiert. Dann ist da keine Grenze mehr. Also ich würde da sowas niemals verbreiten als Rundfunk- oder Fernsehanstalt. Oder ich würde es auch niemals dulden, dass der Begriff Remigration, der ein Kampfbegriff ist, der ein Aufruf ist zur Gewalt, nämlich zur Vertreibung, wenn man ihn ausdeutet, dass der inzwischen Einzug gehalten hat in alle Talkshows, in alle Nachrichtensendungen und da unwidersprochen von den Mitgliedern der AfD propagiert werden kann, sodass er schon zur Normalität geworden ist. Das ist ein Aufruf zur Gewalt. Und dann muss man auch konsequent sein und auch da eingreifen.
0: Der Kabarettist Wilfried Schmickler über das ZDF und den Danger Dan Song Keine Angst. Morgen übrigens soll die Sendung bereits gestreamt werden können, Dienstag dann im linearen Programm des ZDF zu sehen. Ganz herzlichen Dank für das Gespräch, Herr Schmickler.
1: Okay, ich danke Ihnen.

0: Boris Nadjeschdin ist einer der letzten noch freien Kreml- und Kriegskritiker Russlands. Der 63-Jährige, der kann auf eine durchaus wechselhafte politische Haltung in seinem Leben zurückblicken, hat sich aber zunehmend von Putin und dem Kreml distanziert. 2024 wollte er sogar als oppositioneller Kandidat bei den Präsidentschaftswahlen antreten, wurde aber nicht zugelassen. Heute stand er vor Gericht, Vorwurf, Demonstration extremistischer Symbole. Nadjeschdin hatte ein Video von Alexei Nawalny gezeigt. Dafür muss er jetzt 1.000 Rubel, umgerechnet 11 Euro, zahlen. Das klingt wie eine Lächerlichkeit, aber dahinter steckt wohl mehr. Gesprochen habe ich darüber mit Irina Scherbakowa, unter anderem Gründungsmitglied der Menschenrechtsorganisation Memorial. Guten Abend.
1: Guten Abend.
0: Frau Scherbakowa, was bedeutet dieses Urteil gegen Nadjeschdin heute?
1: Ja, das bedeutet erstens, er ist noch ein paar Tage davor zum ausländischen Agenten erklärt worden, in die Liste genommen vom Justizministerium. Und das bedeutet, er kann sowieso nicht kandidieren. Und noch dieser Urteil, also wegen Extremismus, also das war kein Video übrigens, das er gepostet hat. Das war ein Link auf ein Video, wo nicht sein Kanal, nicht sein Blog, also gar nicht. Das war absolut ein Vorwand wie alles andere. Da zeigt sich die Angst vom Kreml, von allen möglichen Alternativkandidaten, also zu den Duma-Wahlen. Mhm. Die Umfragen zeigen, dass die regierende Partei, also die Putins Partei, eigentlich sehr schlecht steht, wie übrigens auch in den letzten Tagen Putin sogar selbst. Und das bedeutet die Angst von allen möglichen, würde ich sagen, Unannehmlichkeiten. Also bei
0: aber eben auch Einfluss, weil er kann jetzt nicht zu den Wahlen antreten.
1: Nein, er kann das gar nicht. Ja, und das wird bei allen Kandidaten sein, wenn Kreml ein Gefühl hat, also sie können Stimmen sammeln. Das wird alle betreffen, auf die oder jene Weise. Er hat übrigens Ausreiseverbot. Das kommt ja auch noch dazu.
0: Ist das zu verstehen als Androhung?
1: Ja, als Androhung, absolut. Und vor 2 Tagen in einem Interview noch vor diesem Gerichtsurteil, die Angst, die er hat, war ganz deutlich. Die Familie hat auf seine Familie hingewiesen, also er hat ja mehrere Kinder und er selbst ist herzkrank und übrigens, es ist ihm schlecht geworden bei der heutigen Gerichtsverhandlung. Sie wollten erstmal Arzt nicht zulassen, dann doch. Das sind alles unglaubliche Schikaneien gegen einen älteren Menschen und aber das
0: vermutlich
1: ist,
0: auch diese 1.000 Rubel, die ja eigentlich eine Lächerlichkeit sind.
1: Also man macht sich quasi, also man will ihn noch irgendwie erniedrigen, auch noch dazu.
0: Wie schätzen Sie, Frau Scherbakowa, Nadjeschdin politisch ein? Ist er eine starke Stimme in Russland, eine starke Stimme der Opposition, also auch vielleicht im Vergleich zu Nawalny?
1: Nein. Auf gar keinen Fall. Er ist also nichts vielleicht gegen ihn als Menschen. Wirklich hat mehrmals verschiedene Parteien gewechselt, war auch mal für Putin in den anderen Tagen und so. Aber wie soll man sagen, ist natürlich überhaupt kein Falke. Nach dem Kriegsbeginn gegen die Ukraine eindeutig für den Frieden, aber dass er irgendeine Bedeutung hat. Also
0: er hat keine große Anhängerschaft.
1: Nein, das ist eine Illusion, obwohl erstens also diese Wahlen damals vor 24, dann diese ganzen Strapazen und Erniedrigungen. Natürlich, also hat er schon die Menschen, die eigentlich ihn unterstützen, aber man kann von keinen politischen Bedeutung sprechen. Also der Letzte, der diese Bedeutung in Russland hatte, war Nawalny. Mhm.
0: Wie viel Opposition ist denn in Russland überhaupt noch möglich? Vielleicht auch jenseits des Politikbetriebs, zum Beispiel in der Kultur?
1: Also das kann man, wenn man über politische Opposition sprechen, also dann also sozusagen in einem politischen Sinne dieses Wortes, die gibt es nicht. Es gibt keine wahre politische Opposition in Russland. Die gibt es nicht. Aber es gibt Menschen, die kritisch sind, also gegen dieser Krieg anbetrifft und was Putins Regime anbetrifft. Aber sie sind in sehr großen Schwierigkeiten, in großer Angst, weil irgendwie offen ihre Kritik oder Unzufriedenheit zu zeigen, weil die werden dann absolut bedroht und bestraft und verhaftet. Das sind ja über 5000 Menschen, die als politische Häftlinge anerkannt sind. Also das ist viel mehr, als das in den Brezhnev-Zeiten war. Urteile sind unglaublich, kann man wirklich mit den Stalins, mit den Urteilen der Stalinszeit nur vergleichen. Also 12 Jahre für gar nichts, also 20 Jahre. Also das ist, es werden Minderjährige verhaftet, auch wegen Antikriegsstimmungen. Also das ist jetzt schon, das ist Druck und Angst, die also Putins Regime verbreitet. Und deshalb kann man natürlich nicht von irgendeiner koordinierter Opposition heute in Russland sprechen. Was natürlich nicht bedeutet, dass Menschen immer mehr kriegsmüde werden, dass die ganzen jetzt Krisen, also Benzinkrise, Treibstoffkrise, natürlich Menschen noch mehr die Stimmung verdirbt. Deshalb die ganzen Zahlen für Putin und für diese Regierung, die wirklich senken. Aber das bedeutet natürlich noch lange nicht, dass es zu einem organisierten Widerstand oder Protest kommen kann.
0: Das heißt, Sie glauben, auch nach den kommenden Wahlen wird alles mehr oder weniger so sein, wie es ist?
1: Ich glaube, leider, es ist überhaupt nicht so weit. Aber es kann natürlich passieren, dass diese Unmut und Unzufriedenheit irgendwie kanalisiert wird. Aber ich würde gern etwas anderes sagen. Aber ich habe selbst keine Hoffnung, dass es momentan nach einem großen Protest aussehen kann.
0: Irina Scherbakowa über das Gerichtsurteil über den russischen Oppositionspolitiker Boris Nadjeschtin. Ganz herzlichen Dank Ihnen.
1: Ich danke Ihnen.
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0: Wie lebt man mit einem Provisorium, das für 4 Jahre gedacht war, aber fast 10 Jahre anhalten wird? Das hat unser Thüringer Landeskorrespondent Henry Bernhard für Fazit erledigt.
1: Roland Krischke, Direktor der Altenburger Museen, führt in das Prinzenpalais, einen Teil der riesigen Schlossanlage der Stadt. Morbider Charme empfängt den Besucher im Treppenhaus.
2: Ja, das ist alles so eingerichtet, das ist Lost Place Charme.
1: Abblätternde Farbe an Decke und Wänden, Spinnweben.
2: Die letzte Sanierung, das ist Jahrzehnte her. Ich finde eben gerade auch für Ausstellungen zeitgenössischer Kunst oder des 20. Jahrhunderts ist es ein sehr, sehr schöner Rahmen. Leider eben nicht barrierefrei, wie man an meinem Keuchen jetzt gleich hört.
1: Oben im zweiten Geschoss ist in 6 Räumen eine Sonderausstellung zu sehen zum 100. Geburtstag des Altenburger Grafikers Gerhard Altenburg. Die 1000 Quadratmeter Ausstellungsfläche sind für Krischke das große Glück. Als er das Lindenau Museum im Januar 2020 hinter sich abschloss, hatte er nur halb so viel Ausstellungsfläche in Aussicht. Vor 6 Jahren war er aber im Interview noch zuversichtlich.
2: Also wir sind ja nicht Berlin. Ich nehme an, dass es 4 Jahre sein wird.
1: Die Neueröffnung des dann nicht nur sanierten, sondern umgebauten und modernisierten Lindenau-Museums ist nach aktuellem Stand für 2029 geplant. Nach 9 Jahren der Improvisation, des Ausweichs, der Provisorien, der zerrissenen Orte. Denn Ausweichsorte gibt es mehrere. Vor allem das sogenannte Interim mitten in der Stadt.
2: Ja, jetzt stehen wir direkt vor dem Eingang des Interims des Lindenau-Museums. Wir schauen auf ein großformatiges Plakat, Knabe mit Kanarienvogel. Das ist so ein bisschen das Programm, dass eigentlich die Kultur, die Kunst etwas ist, was man hüten muss. Und das ist eigentlich so das Eingangsbild für dieses Areal.
1: Das Areal ist ein verlassenes Einkaufszentrum in 90er-Jahre-Architektur. Gleich auf der rechten Seite, hinter einem riesigen Schaufenster, Abgüsse klassischer Statuen. Chronologisch aufgestellt von Ägypten bis in den Späthellenismus. Sie haben bis 2020 den fantastisch schönen Skulpturensaal des Lindenau-Museums bewohnt. Linke Hand die eigentliche Interimsausstellung.
2: Also man muss sich das hier so vorstellen, dass ich wie Eingang in einen Supermarkt. Statt Regalen mit Waren ist hier Räume für Museumsexponate eingerichtet, wo wir einen Querschnitt durch die Sammlung zeigen.
1: Eine Büste des Museumsgründers, 2 Beispiele der reichen Sammlung italienischer Tafelgemälde, eine Vitrine mit antiken Vasen und ein paar Lieblingsstücke der Altenburger.
2: Das war also einfach so, dass man das auch bei Führungen oder so immer gemerkt hat, dass dann da eindeutige Traubenbildung wurde. Also wir haben auch mal so eine Umfrage gemacht, was vermissen wir denn am meisten.
1: Das Besondere am Lindenau-Museum? Im Kern stand seit der Gründung vor 150 Jahren die Kunstschule für junge und alte Bürger der Stadt. Die Sammlung galt anfangs nur der Anschauung. Diesen Teil hat Krischke komplett vom Lindenau-Museum im Abseits ins Interim im Stadtzentrum transferiert, vergrößert und aufgewertet. Keramikschule, Druckwerkstatt, Holzwerkstatt, Zeichensaal, das Studio Bambini, offen für Kinder ab 2, wo sie an 4 Tagen der Woche ohne Anmeldung, ohne Bezahlung, mit pädagogischer Betreuung malen und gestalten können. Dazu ein neues Studio digital mit der Möglichkeit, Filme zu drehen, Podcasts zu produzieren.
2: Was man ja heute von den Museen so erwartet. Das Museum geht zu den Menschen, das haben wir dann auch räumlich im Interim eben geschafft. Und es ist schon auch eine interessante Erfahrung. Wir sind jetzt hier 300 Meter vom Marktplatz weg. Und dadurch haben wir wirklich die Erfahrung gemacht, dass eben auch ganz andere Menschen zu uns gekommen sind. Also weil das tatsächlich ja die Schwelle eben von vielen auch so erfahren wurde. Also wenn man vor dem Kunsttempel steht, dann ist es ja erstmal ein Aufstieg.
1: Das Lindenau-Museum hat sich also in den 5,5 Jahren des Interims gut eingerichtet im Provisorium. In 3 Jahren soll dennoch Schluss sein damit.
2: Natürlich ist es so, dass wenn man ein Provisorium aufbaut, dann hängt man da auch sein Herz dran. Aber tatsächlich haben wir uns vorgenommen als Lehre aus dem Provisorium. Wir möchten diese Satelliten uns erhalten und auch also gerne weiter in leerstehenden Läden so ein Museum unterwegs auch beibehalten. Also insofern war das Provisorium für uns sehr lehrreich, zu den Menschen gehen. Lehrt einen dann doch, dass sie dann auch leichter diese Schwelle in die Kultureinrichtung überwinden.
1: Auf jeden Fall hofft Krischke, dass mit der Wiedereröffnung auch wieder mehr Besucher von außerhalb ins Lindenau-Museum kommen. Das Interim wirke doch nur bei wirklich großen Namen. Die Maler der Brücke vor 3 Jahren, Gerhard Altenburg heute.
2: Das Provisorium ist irgendwie, glaube ich, wenn man in diesem Kulturbereich im Museum arbeitet, eben das Normale. Weil es eigentlich so ein Ausdruck von Lebendigkeit wirklich ist, dass wir hier gerade auch damit ja auch die ganze Stadt mitgestalten. Eigentlich

0: Auch zu wissen, dass man es vielleicht alleine gar nicht schafft, sondern dass man es dann wieder wie einen Staffelstab übergibt und dann geht man in sein persönliches Provisorium.
1: Stimme aus dem Altenburger Lindenau-Museum. Von dort berichtete Henry Bernhard. Das Museum ist noch ein paar Jahre wegen Sanierung geschlossen. Und morgen geht es in unserer Serie um die Provisorien in Berlin.
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3: Der US-Unternehmer und Investor Peter Thiel erhält den Axel Springer Award 2026. Laut einer Erklärung will der Medienkonzern damit eine Persönlichkeit würdigen, die die technologischen, wirtschaftlichen und gesellschaftlichen Debatten der Zeit nachhaltig geprägt hat. Thiel ist Mitgründer des Zahlungsdienstleisters PayPal und des Überwachungssoftware-Konzerns Palantir. Inzwischen leitet er einen einflussreichen Investmentfonds. Der Deutsche Journalistenverband kritisierte die Entscheidung. Diese sei mit den Werten des Springer-Konzerns nicht vereinbar. Aus Sicht des DJV-Vorsitzenden Beuster ist Thiel die Galionsfigur der libertären Strömungen in den USA und tritt demokratische Regeln und die soziale Marktwirtschaft mit Füßen. Netflix lässt sich auf künstliche Intelligenz ein, um Szenen zu generieren, die sonst zu teuer wären. Allein in diesem Jahr ist beim Streaming-Marktführer in rund 300 Titeln KI eingesetzt worden, etwa um Menschenmengen oder historische Schlachten zu erzeugen, sagte Co-Chef Ted Sarandos vor Analysten. Zugleich betonte er, dass KI nur ein Werkzeug in der Hand kreativer Menschen ist. Zitat: Filme werden von Leuten gemacht, die Filme machen. An der Börse ging der Netflix-Kurs dennoch zurück. Marktforscher präsentierten Daten, wonach die Zuschauerzahlen selbst populärer Netflix-Serien ab der zweiten Staffel sinken. Der mittelalterliche Teppich von Bayeux hat bei seinem Transport nach England laut französischem Kulturministerium keine sichtbaren Schäden erlitten. Der Wandteppich war in der vergangenen Woche im nordfranzösischen Bayeux in einen Hightech-Behälter verfrachtet und unter Polizeischutz nach London transportiert worden. Das 68 Meter lange bestickte Textil gehört zum UNESCO-Welterbe und erzählt die Geschichte von William, dem Eroberer, der den Ärmelkanal überquerte und den englischen König Harold II. In der Schlacht von Hastings im Jahr 1066 besiegte. Das Meisterwerk hat 30 Risse und fast 10.000 Löcher, weshalb einige Experten vor dem Transport gewarnt hatten. Die Leihgabe gilt als diplomatische Geste zur Bekräftigung der französisch-britischen Freundschaft. Die Oscar-Preisträgerin Brenda Fricker ist mit 81 Jahren gestorben. Sie berührte Millionen als gutherzige Taubenlady in Kevin allein in New York. In Irland gehörte Fricke zu den angesehensten Schauspielerinnen ihrer Generation, wie die Irish Times schreibt. 1990 war Fricke für ihren Auftritt in dem Drama »Mein linker Fuß« mit Daniel Day-Lewis als erste irische Schauspielerin mit dem Oscar geehrt worden, als beste Nebendarstellerin. Insgesamt hatte Fricke in über 30 Film- und Fernsehproduktionen mitgespielt. 2014 zog sie sich aus der Öffentlichkeit zurück.
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1: Gustave Courbet gehört zu den wichtigsten Vorreitern der modernen Kunst in Europa. Der Maler steht in einer Reihe mit Caspar David Friedrich, John Constable oder Eugène Delacroix. Aber er bannte den Alltag auf die Leinwand und gilt damit als Begründer des Realismus. Berühmt machte ihn ein Bild, das von manchen bis heute als pornografisch eingeordnet wird, der Ursprung der Welt. Ein Frauenakt mit gespreizten Schenkeln. In der großen Courbet-Ausstellung im nach Folkwang-Museum, die jetzt eröffnet wird, ist dieses Gemälde auch zu sehen. Und zwar zum ersten Mal überhaupt in Deutschland. Aber es gibt noch viel mehr zu entdecken. Und unser Kritiker Carsten Probst, der hat die Ausstellung für Fazit bereits gesehen. Carsten, was macht denn die Malerei von Courbet eigentlich so revolutionär und vielleicht auch bis heute so spannend?
4: Ja, das ist eine völlig andere Haltung zum Bild ist und zur künstlerischen Darstellung, als man es vielleicht kennt aus der Tradition. Er malt Landschaften, er malt Natur, er malt menschliche Körper, er malt Porträts, aber nicht mehr als Darstellung von etwas, das wirklich da ist, sondern als etwas, das erst durch das entsteht, was wir darin sehen. Das ist was völlig anderes, denn das, was wir in etwas sehen, zum Beispiel in einem Apfel oder sowas, wird eben für Courbet nur noch dadurch beeinflusst, was wir darin zu sehen gelernt haben, also durch die Gesellschaft zum Beispiel, durch Einflüsse, durch Erziehung, durch Bildung und so weiter, durch den allgemeinen Umgang vielleicht auch mit Gefühlen, mit Sitten, mit Tabus, mit menschlichen Beziehungen und so weiter. Mhm. Also der Apfel ist bei Courbet nicht mehr der Apfel, aha, sondern nur noch das, was wir von anderen gelernt haben, als Apfel zu sehen.
1: Was sehen
4: und
1: wir
4: das
1: denn?
4: Das erreicht er eben durch eine sehr, sehr üppige Farbverwendung, muss man sagen. Also er betont, das Material der Malerei, der malerische Akt tritt sehr stark in den Vordergrund. Diese Bewegungen auch, die gemacht werden, die kann man an den Leinwänden dann immer auch so nachvollziehen, wenn man nah rangeht. Der Gegenstand wird tendenziell wirklich immer unwichtiger und die Beziehung, die wir dazu aufnehmen, immer viel wichtiger bei ihm.
1: Jetzt ist ja auch in Essen im Folkwang-Museum dieses relativ kleine, super berühmte Gemälde Ursprung der Welt zu sehen, das manche eben einordnen so als schlüpfrig oder sogar von minderer Qualität, das aber bestimmt für Besucheranstürme sorgen wird. Wie wird es denn präsentiert und warum wird es überhaupt zum ersten Mal präsentiert?
4: Ja, also es hat schon einen kleinen Sonderplatz, muss man sagen, in der Ausstellung, allein so an einer Wand, aber eben nicht im Zentrum. Ne? Also man versucht es jetzt auch nicht so überdimensioniert zu skalieren und zu dramatisieren sozusagen. Und daneben bemüht sich die Ausstellung und das kuratorische Team mit so einer kleinen Erläuterung. Also dass das Bild mit den damaligen Konventionen der Aktmalerei gebrochen habe und dass Courbet es für den osmanischen Diplomaten Halif Sherif Pasha, genannt Khalid Bey, gemalt habe, der es dann hinter einem Vorhang verborgen hat. Und dazu Co-Kuratorin Anna Brohm.
5: Also er hatte eine Sammlung erotischer Werke und es hat heute diese Riesenbekanntheit, aber damals war es eben nicht bekannt, weil es wirklich nur Einzelpersonen zugänglich war. Es wurde im Hause Khalid Beys hinter einem Vorhang präsentiert und dann aber wirklich in Privatbesitz bis in die 90er Jahre.
4: Ja, und das sind so diese kleinen Details, würde ich sagen, bei denen diese Ausstellung für mich kuratorisch nicht ganz korrekt arbeitet. Adaptiert wird also die damalige Sichtweise, dass so ein Bild ja eigentlich sittlich skandalös ist, dass es verborgen wurde. Es wird suggeriert, dass es überhaupt erst Ende des 20. Jahrhunderts öffentlich sichtbar wurde, weil es so lange in Privatbesitz war. Und das erweckt so ein bisschen den Eindruck, als müsste man heute sich noch so ein bisschen schämen, kann man fast sagen. Aber was die Kuratorinnen unterschlagen in der Ausstellung, ist, dass auch dieses Motiv wie jedes andere, also wie der berühmte Apfel, die Blickumkehr bei Courbet verdeutlicht. Es ist eben nicht einfach eine Vulva, die wir da sehen, sondern es ist, das Motiv entsteht durch das, was die Gesellschaft daraus macht. Und dadurch wird es sehr, sehr vielschichtig. Es wird auch in der Ausstellung unterschlagen, dass das Bild jahrzehntelang im Arbeitszimmer des Philosophen Jacques Lacan hing, der darüber auch ziemlich interessante Dinge geschrieben hat. Es wird auch unterschlagen, dass bei Lacan eine transparente Folie vor dem Bild war, dass diesen Frauenkörper zu einer Landschaft gemacht hatte. Und es wird auch nicht genannt, dass der Künstler Marcel Duchamp das Bild sehr wahrscheinlich bei seinem Freund Lacan gesehen hat und in seinem eigenen späten Werk darauf Bezug nimmt. Das alles ist also jetzt kein Geheimwissen, das ist einfach offizielle kunsthistorische Literatur. Es wird aber einfach nicht genannt in der Ausstellung,
1: schade,
4: obwohl dieses Bild eigentlich nur aus seiner Rezeption ja auch besteht und das war von Courbet eigentlich auch immer so gedacht.
1: Courbet war ja ein Maler, der wohl auch großen Einfluss auf nachfolgende Generationen gehabt hat. Wird das in der Ausstellung deutlich?
4: Ja, es wird angedeutet, zum Beispiel, indem man ein Landschaftsbild von Paul Cézanne, der viel später gemalt hat, in diese Ausstellung gehängt hat, einen Steinbruch vom Ende des 19. Jahrhunderts. Und das hängt so neben ähnlichen, entfernt, muss man sagen, entfernt ähnlichen Motiven von Gustave Courbet. Und hierzu noch mal die Co-Kuratorin Sonja Pizonka.
5: Wir haben auch ein Zitat in der Ausstellung von Paul Cézanne, worauf er dann Bezug nimmt auf die Malweise von Courbet. Und Cézanne sagt, dass er schon sehr lange daran arbeitet, auch in diesem Stil zu malen. Courbet ist auch ein Künstler für die Künstler. Der wurde sehr intensiv von den nachfolgenden Künstlern und Künstlerinnen rezipiert.
4: Also das ist wirklich total richtig einerseits. Courbets Malerei war extrem einflussreich, aber ausgerechnet Cézanne jetzt für diesen Einfluss einzuspannen, das weist für mich so ein bisschen in eine missverständliche Richtung, denn Cézanne hat sich seinerzeit eben auch immer darum bemüht, so diese gefühlte Künstlerwirklichkeit in seinen Bildern zu bezeugen, sein künstlerisches Subjekt nochmal zu verwirklichen, während Courbet eigentlich schon viel weiter war, viel früher, viel weiter, indem er eben zeigen wollte, dass es kein Gefühl gibt, das nicht von unüberschaubarer durchschaubaren gesellschaftlichen Einflüssen sozusagen geprägt ist. Und das hat zum Beispiel eigentlich Manet, Edouard Manet, viel stärker beeinflusst oder eben die Surrealisten oder Marcel Duchamp. Aber die kommen eben in der Ausstellung auch nicht vor.
1: Ein paar kritische Punkte hast du da jetzt genannt. Findest du dennoch, dass es eine sehenswerte Ausstellung ist?
4: Ja, also was ich jetzt kritisiert habe, das sind natürlich eigentlich für das Publikum Kleinigkeiten. Wer jetzt in diese Ausstellung kommt, sieht diesen wahnsinnigen Maler mit dieser wahnsinnigen Auswahl von Bildern, auch wunderbaren Leihgaben mit sehr, sehr wichtigen Bildern, die für das Werk und auch für die Kunstgeschichte total wichtig waren. Also Courbet ist immer eine Reise wert und immer eine Ausstellung wert. Es ist jetzt einfach fantastische Kunst. Deswegen aber, weil er auch so gut erforscht ist, verwundert nur am Rande so ein wenig, dass die Ausstellung so relativ schlampig mit einigen Details umgeht.
1: Carsten Probst über Ich, Gustave Courbet, Maler und Rebell, die Ausstellung im Museum Folkwang in Essen, die ist noch bis zum 8. November zu sehen. Vielen Dank, Carsten.
4: Danke auch.

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0: Die Nibelungenfestspiele in Worms sind bekannt dafür, ungewohnte Pfade einzuschlagen. Und heute Abend könnte eine solch experimentelle Aufführung gewesen sein. Die Hunnenkönigin, inszeniert in einer Kooperation mit der Londoner Theaterkompanie Les Enfants Terribles, die auch schon mal Zirkuselemente und Puppenspiel in ihre Stücke und Shows integriert. Und das in einer Geschichte, in der es um Gerechtigkeit und Rache geht. Kriemhild, die Burgunderprinzessin, sie wechselt nach dem Tod Siegfrieds ins Lager der Hunnen und wird damit zur mächtigsten Frau des Kontinents, so jedenfalls die Sage. Unser Kritiker Björn Heyer war bei der Uraufführung und ist jetzt früher für uns aus der Vorstellung rausgegangen. Guten Abend.
1: Ja, hallo, guten Abend.
0: Rausgegangen, Herr Heyer, heißt aber auch einfach nur, Sie haben sich vom Aufführungsort entfernt, denn der ist ja draußen am Wormser Dom, nicht wahr?
1: So ist es, genau. Ich bin jetzt in dem Pressebereich und das Stück läuft immer noch. Also es ist eine ganz aufregende und ja auch wunderschöne Nacht, eine, wo man wirklich ganz tolle Theatererfahrungen macht.
0: Ja, was war das für ein Abend? Oder was ist das für ein Abend?
1: Ja, also ich muss ja dazu sagen, diese Nibelungenfestspiele, die sind ja quasi schon so oft erzählt worden im Grunde genommen. Diese große deutsche Sage ist schon so oft erzählt worden, multiperspektivisch hin und her gewendet worden. Und meistens sind das ja auch sehr martialische Abende, plakative Abende, also so richtig spektakuläres Open-Air-Theater. Und das heute ist tatsächlich sehr ruhig, bedachtsam, reflektiert, sehr musikalisch. Wir kommen ja gleich auch nochmal auf die Musikgruppe und so weiter zu sprechen. Und dass dieser Abend, dieses Timbret auch so ein bisschen diese Ausbremsung erfährt, hängt damit zusammen, dass diese Sage ganz anders diesmal erzählt wird. Sie steigt ein mit einer Feier. Es ist König Gunthers 30. Geburtstag, ein ausschweifender Hof an einer großen Tafel. Und dann kommt Kriemhild hinein. Also sie ist quasi so der Party-Crasher. Ja. Und sie erzählt dann noch einmal ihre Geschichte. Und das ist eigentlich der Gegenstand dieses Abends, der quasi nochmal alles rekapituliert, aber erst ab dem Zeitpunkt, als der Drachentöter, ihr Mann, umgebracht worden ist von Hagen von Tronje. Das heißt, der Fokus liegt auf der Episode, die häufig so ein bisschen eher nebenbei erzählt wird oder nicht so besonders bebildert wird, nämlich wie sie an den Hof von Etzel kommt und dann entspinnt sich sozusagen ein ganz besonderes psychologisches Spiel an diesem Abend.
0: Mhm. Und wenn Sie sagen, Kriemhild erzählt ihre Geschichte, dann frage ich natürlich, wie erzählt sie sie? Also was ist das für eine Figur, die da auf der Bühne gezeichnet wird oder die wir da kennenlernen?
1: Ja, sie ist eine sehr verletzliche Figur. Sie ist eine Figur, die eine Fremde ist, die eine Migrantin ist. Sie verkörpert die Heimatlosigkeit. Auch das nochmal ein ganz neues Thema eigentlich, das jetzt in den Nibelungen hier aufgezeigt wird. Also Entwurzelung, Migration, Fluchterfahrung, Heimatverlust. Und sie trifft auf Etzel, der gar nicht der Wilde ist. Es gibt dieses große Vorurteil der Wilde. Das ist der große Schlachter der Völker und so weiter. Aber auch eher eine ganz andere Figur, eine, die zuhört, ein Herrscher, der zwar um die Pragmatik der Macht weiß, aber es sind beide sehr ruhige Figuren, die sich aufeinander einlassen und wo sich ganz langsam auch eine Liebesbeziehung entwickelt. Wir können ja auch mal kurz reinhören, wie wir Kriemhild reden hören.
2: Sterblichkeit ist der Fluch des Menschen. Du kämpfst bis zum letzten Atemzug dagegen an, als könntest du diesen Kampf gewinnen. Denn was könnte schlimmer sein als eine Welt, die sich weiterdreht ohne dich? Aber das ist die Welt, in die wir Frauen hineingeboren werden. Eine Welt, in der wir nie eine Bedeutung hatten. Und darum fürchten wir die Dunkelheit nicht. Denn die Welt dreht sich weiter. Auch ohne mich, auch ohne dich.
0: Ja, Herr Heyer, das ist eine interessante Passage, die wir da hören. Eine Frau, die weiß um die dunklen Seiten, aber anscheinend auch so souverän ist, mit denen irgendwie zu dealen.
1: Genau, sie wird ja gespielt von Maria Dragusch, wirklich eine tolle Besetzung. Und wir haben schon in dieser Passage eben gehört, die Welt, sie dreht sich. Und wir haben auch eine Drehbühne, auf die wir schauen, die natürlich so dieses Schicksal auch repräsentiert, also diese Fortuna, dieser Kreis der Nibelungen, dieser Fluch, der irgendwie nie endet, der immer wieder kommt. Genauso wie der Krieg. Auch der Krieg ist ein Thema, das hier in dem Stück eine große Rolle spielt. Es gibt schöne Sätze wie Frieden durch Krieg und Frieden ist die Erinnerung an Krieg. Also übrigens ein sehr kluger Text insgesamt. Und das Ganze ist, finde ich, sehr schön. Es ist eben nicht so plakativ aktualisiert, sondern die Figuren treten in ja historischen Kostümen auf. Es passt zu dieser Kulisse des Doms. Und das Ganze wird wirklich reduziert auf psychologische Aspekte. Denn es geht um diese Dreierkonstellation, Kriemhild und Etzel. Und der dritte im Bunde ist auch Siegfried, der immer wieder als so ein goldener Ritter auftaucht, als so ein Geist aus der Ferne. Er wird aufprojiziert. Und das sind ganz berührende poetische Momente. Es gibt, einmal sieht man die Hand Siegfrieds auf einem der drei Monitore und Kriemhild ist darunter und sie sehnt sich nach diesem Schutz. Aber sie kann diese Hand nicht ergreifen, weil sie ja nur auf dem Bildschirm projiziert ist. Und das sind wenige schöne, aber funktionierende Bilder, die wirklich ein Stimmungstheater zeigen. Es ist ein Abend, der ganz stark von der Atmosphäre lebt, auch von der Musik. Wir haben ja diese Gruppe Les Enfants Terribles, die das erstmals macht. Wir haben ganz bekannte Sängerin Alice Merton. Es wird ganz viel gesungen mit dieser Band Silver Lung, die an der Seite steht. Und dadurch entsteht wirklich so eine Popoper, aber manchmal tatsächlich ein bisschen kitschig, manchmal ein bisschen hollywoodesk, aber im Großen und Ganzen wirklich auch eine Feier der Schönheit, muss man sagen.
0: Ja, da muss ich jetzt eigentlich auch gar nicht mehr fragen, ob es noch irgendetwas auf der negativen Seite zu verzeichnen gibt. Kann man ja mal so stehen lassen, oder wie ging es Ihnen damit?
1: Doch, also es hat tatsächlich so Momente, da ist es schon etwas kitschig. Also es wird dieses Kind von Ortlieb wird geboren, das Kind dann von Etzel und Kriemhild. Dann gibt es immer wieder so choreografische, etwas bemühte Tänze dieser Gruppe. Und manchmal denkt man so ein bisschen, es hat so was Musicalhaftes von König der Löwen oder Die Schöne und das Biest. Aber das sind Momente, die kann man irgendwie auch verzeihen, eben weil es doch dieses sehr besonnene und bedachtsame und wirklich auf den Augenblick, auf den emotionalen Augenblick fokussierte Stück auch ist, das sich Zeit lässt und finde ich mit dieser Thematik Heimatverlust, aber Kriegsreflexion, das Ganze nicht plakativ, das ist einfach ein wirklich sehr, sehr stimmiger Abend.
0: Björn Heyer über die Hundenkönigin bei den Nibelungenfestspielen in Worms. Heute war Uraufführung und die nächste Vorstellung ist morgen Samstag. Vielen Dank, Herr Heyer.
1: Ich danke Ihnen.
0: Und wir kommen zur Kulturpresseschau. Die Feuilletons von morgen, die hat Arno Ozesek gelesen.
3: Mach dich mal locker, Christopher, titelt Die Welt am Sonntag und meint den Regisseur Christopher Nolan, der die Odyssee verfilmt hat, ausdrücklich nach Homer, also ohne Anspruch auf pedantische Werktreue. Jan Küwele hat sich den Film gemeinsam mit dem Odysseus-Experten Raimund Schulz angesehen und berichtet. Ein bisschen mehr Sex hätte es schon sein dürfen, findet der Althistoriker aus Bielefeld. Denn dieser Odysseus, über den Schulz gerade ein Buch geschrieben hat, der vögelt sich munter jahrelang durch die Welt. In dem Nolan-Film jedoch ist Odysseus in Gestalt von Matt Damon ein zölibatärer Trauerkloß. Und das ist symptomatisch, findet Jan Küwele mit einem Seitenblick auf Denis Villeneuves Film Dune. Was beide Super-Blockbuster teilen, ist vor allem die fast schon depressive Grundstimmung. Männer in beachtlichen Rüstungen, die daran nicht halb so schwer tragen wie an ihrer Melancholie. Eine Riesenportion Pathos scheint das Erfolgsrezept unserer Tage zu sein. Zum Sex und Lachen gehen die zeitgeistig renovierten Helden in den Keller. Das heißt, sie würden, wenn sie denn könnten. Ob da vielleicht eine Ladung Testosteron helfen könnte? Immerhin empfiehlt US-Verteidigungsminister Pete Hexis seinen Soldaten ab 30 eine solche Ladung, sofern sie beim Test durch Testosteronschwäche auffallen. Claudius Seidel jedenfalls hält unter dem Titel »Hohle Männlichkeit« in der Süddeutschen Zeitung fest, Testosteron scheint vielen Amerikanern gerade eine Art Allheilmittel zu sein und den Rechten ein Gegengift gegen alles Woke. Letzteres führt Seidel genauer aus. Aus der Sicht der amerikanischen Rechten, die neuerdings auch von deutschen Rechten übernommen wird, ist die Sache ganz klar. Wer woke ist, wird davon zum Weichei. Wer sich vegan ernährt, lässt seine Testikel verkümmern. Wer links ist, kann nicht wirklich männlich sein. Das Gegengift heißt jetzt, kurz und auch typografisch prägnant, T. Linke sind Low T. Eine der perfidesten Winkelzüge im Kulturkampf. Man bescheinigt dem Gegner nicht, dass er die falschen Argumente habe, man erklärt ihn für krank. Und wer weiß, wann auch Björn Höcke, der ja halb Deutschland vom Linkssein heilen will, auf die Idee kommt, dass es dafür keine Couch braucht, nur ein paar Hektoliter Testosteron. Claudius Seidel in der SZ. Unterdessen bekommen die Rechten ihrerseits Druck von links, den etwa der deutsche Rapper Daniel Pongratz alias Danger Dan musikalisch ausübt. Dass das ZDF-Dans Auftritt in der Sendung Die Anstalt kurzfristig abgesagt hat, weil dessen Song Keine Angst als Aufruf zur Gewalt verstanden werden könnte, bewerten die Feuilletons unterschiedlich. Im Berliner Tagesspiegel befindet Claudia Reinhardt, mit dem unprofessionellen Eingriff in letzter Minute, womöglich aus Angst, sich für die wachsende AfD-Wählerschaft angreifbar zu machen, hat die Senderleitung nicht nur die Künstler, sondern auch die eigenen Mitarbeiter, die Dans Songs akzeptabel fanden, düpiert und so den Ruf des Senders als intransparente Rundfunkanstalt gefestigt, in der Verantwortliche, nach öffentlicher Kritik, wankelmütig um Schadensbegrenzung ringen. Michael Hahnfeld dagegen kann in der Frankfurter Allgemeinen Zeitung Dans Ausladung nachvollziehen. Sein Song ist ein langer, detaillierter Aufruf, sich der Antifa anzuschließen, eigene Gruppen zu bilden und Aktionen zu unternehmen. Faschos soll man ausfindig machen, bei den Nachbarn oder dem Arbeitgeber anschwärzen, Flyer und Plakate produzieren, Namen und Adressen nennen und zum Schluss wird es handfest. Keine Angst, nimmt es selber in die Hand, die sehen gefährlich aus, aber wir legen sie lang. Hier geht es um Gewalt. Ganz ähnlich argumentiert Gustav Seibt in der SZ. Dans Song träumt sich in womöglich romantisch gedachter Selbstüberhöhung zurück in eine archaische Bürgerkriegssituation, in ein Szenario von Saalschlachten und dem Katz-und-Maus-Spiel paramilitärischer Gruppen. Fazit: Thema verfehlt. Wir vermuten, die Debatte ist damit noch nicht beendet und wünschen Ihnen ein angenehmes Wochenende.
0: Das war die Kulturpresseschau von Arno Otzesek und das war Fazit, die Kultur vom Tage. Ich bin Marietta Schwarz, danke fürs Zuhören und eine angenehme Nacht. 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
1: Ein Uhr, die Nachrichten. Das US-Militär hat weitere Ziele im Iran attackiert. Das teilte das für den Nahen Osten zuständige Regionalkommando der amerikanischen Streitkräfte am späten Abend mit. Das iranische Staatsfernsehen berichtete unter anderem von Explosionen in der Stadt Sirik. Der Iran griff seinerseits erneut Ziele in Bahrain und Kuwait mit Raketen und Drohnen an. Die Revolutionsgarden teilten zudem mit, zwei Tanker in der Straße von Hormus seien auf Minen aufgefahren. Auf beiden Schiffen seien Feuer ausgebrochen. Aus Washington gibt es bisher keine Bestätigung. Die USA und der Iran greifen sich seit Tagen im Kampf um die Kontrolle über die für den Ölhandel wichtige Straße von Hormus gegenseitig an. Zuletzt hatten beide Seiten ihre Attacken verstärkt. Deutschland und Frankreich wollen ihre bereits enge militärische Zusammenarbeit weiter ausbauen. Beim Treffen des deutsch-französischen Ministerrats im nordrhein-westfälischen Brühl wurde unter anderem eine intensivere Kooperation im Bereich der nuklearen Abschreckung vereinbart. So sollen noch in diesem Jahr erstmals deutsche Soldaten an einer Übung der französischen Nuklearstreitkräfte teilnehmen. Zum Abschluss des Treffens betonte der französische Präsident Macron, sein Land trage weiterhin allein die Kosten für die Atomwaffen. Es gehe vor allem darum, die Sicherheit Europas durch nukleare Abschreckung zu erhöhen. Bundeskanzler Merz sagte, die Zusammenarbeit ergänze den auf US-Waffen basierenden NATO-Schutzschirm jedoch lediglich und ersetze ihn nicht. Nach der Entscheidung von Unionsfraktionschef Spahn für eine Leihmutterschaft ist sein Verbleib im Amt offen. Das CDU-Präsidium soll am Montag über den Fall beraten, wie Bundeskanzler Merz sagte. Aus der Partei kamen Rücktrittsforderungen. Der Landeschef von Mecklenburg-Vorpommern, Peters, erklärte, Spahn habe sich in voller Absicht über in Deutschland geltendes Recht hinweggesetzt. Der Staatssekretär im Familienministerium, Brandt, sprach von einer Zumutung und verwies auf Gefahren für Leihmütter. Spahn sagte der Bild, er habe bei dem Thema lange mit sich gerungen und sei innerlich zerrissen gewesen. Er betonte, nicht gegen deutsche Gesetze verstoßen zu haben. Über einen möglichen Rücktritt müsse nun die Fraktion entscheiden. Am Donnerstag hatte Spahn öffentlich gemacht, dass er und sein Ehemann in den USA Eltern eines Kindes von einer Leihmutter geworden seien. Die CDU lehnt Leihmutterschaften ab. Bundeswirtschaftsministerin Reiche hat ihre Pläne für Einschnitte bei der Förderung neuer kleiner Solaranlagen abgemildert. Ein Entwurf des Erneuerbare-Energien-Gesetzes sieht nun möglicherweise eine feste Einspeisevergütung für bis zu 36 Monate vor, bevor die Anlagenbetreiber auf Direktvermarktung umsteigen müssen. Die Regelung betrifft vor allem Privatleute mit kleinen Solaranlagen bis 25 Kilowatt. Die CDU-Politikerin hatte zuvor eine komplette Abschaffung der festen Einspeisevergütung angestrebt. Diese sah bislang für einen Zeitraum von 20 Jahren einen festen Betrag pro Kilowattstunde vor. In Zukunft müssen Privatleute produzierte Energie über Dienstleister an Strombörsen verkaufen. Die Vergütungshöhe schwankt dort. Über das Erneuerbare-Energien-Gesetz wird seit dem Jahr 2000 der Ausbau von Ökostrom in Deutschland gefördert. 2030 soll dieser bei 80% liegen. An diesem Ziel hält Reiche erklärtermaßen fest. Die Kosten der Förderung will sie jedoch reduzieren. Kritiker werfen ihr vor, dadurch die Energiewende auszubremsen. 3 Wochen nach den Erdbeben in Venezuela ist die Zahl der Todesopfer auf mehr als 5.000 gestiegen. Das teilte Parlamentspräsident Rodriguez mit. Mehr als 16.700 Menschen seien verletzt worden. Zur Zahl der Vermissten machten die venezolanischen Behörden weiterhin keine Angaben. Den Vereinten Nationen zufolge könnte sie bei bis zu 50.000 liegen. Am 24. Juni hatten 2 verheerende Erdbeben das Land erschüttert. Besonders schwer getroffen wurden der Bundesstaat La Guaira und die gleichnamige Küstenstadt. Das Wetter. In dieser Nacht in der Südosthälfte und auch im Nordosten Deutschlands nachlassende Schauer und Gewitter. Sonst einige Auflockerungen. Von Nordwesten dichte Wolken und an der Nordsee etwas Regen. Sonst meist trocken. Abkühlung auf 19 bis 12 Grad. Das waren die Nachrichten.
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2: Heute mit Songs für Heldinnen. Es geht um musikalische Porträts inspirierender Frauenfiguren. Sie kommen von der Pianistin Anke Helfrich. Mit ihrem Trio hat sie im Dezember 2025 im Kammermusiksaal des Beethovenhauses Bonn gespielt. Die Konzertaufnahme hören Sie gleich. Mein Name ist Odilo Klausnitzer. Herzlich willkommen. Kleines Quiz am Anfang. Nennen Sie doch mal ganz schnell 5 historische Jazz-Pianistinnen. Gar nicht so einfach, oder? Obwohl es natürlich welche gegeben hat, und zwar viele von ihnen. Das hat Anke Helfrich mal herausgefunden, als sie vor einigen Jahren für eine Radiosendung zu diesem Thema recherchiert hat. Anke Helfrich war damals die Gastautorin.
3: Also aus der Radiosendung habe ich dann eigentlich gedacht, das ist ja Wahnsinn, wie viele Frauen und wie schwer diese Frauen das hatten. Und was mich erstaunt hat, warum ich die Frauen nicht kenne, warum die in Vergessenheit geraten sind. Tausende Pianisten, die man so überhaupt nicht auf dem Schirm hat. Und wenn man das anhört, denkt man, das ist ja unfassbar. Unfassbar, virtuos, kreativ. Wieso sind die nicht in jedem Plattenschrank? Wieso werden die nicht genauso erwähnt? Naja, also jedenfalls habe ich dann gedacht, das gibt's doch nicht. Und dann habe ich mich dann auf die Suche gemacht, eben noch nach anderen Sparten. Aber eigentlich auch geschaut nach Sachen, die mich inspiriert haben.
2: Das ist die Geschichte hinter Anke Helfrichs Album We'll Rise. Sie hat Biografien berühmter und weniger berühmter Frauen recherchiert, die Bedeutendes geleistet haben, aber sich dafür über große Widerstände hinwegsetzen mussten. Echte Heldinnen eben. Dazu gehören zum Beispiel die Sprinterin Kathy Freeman oder die Wissenschaftlerin Rosalind Franklin. Mit deren Geschichten im Kopf hat Anke Helfrich dann Stücke geschrieben, die die Persönlichkeiten und die Lebenswege dieser Frauen musikalisch reflektieren. We'll Rise hat sie das Programm genannt. Es hat den Hauptteil des Repertoires beim Konzert im Beethovenhaus Bonn ausgemacht. Der Konzertopener, die Einleitung, war allerdings noch nicht Teil des We'll Rise-Programms, sondern ein älteres Stück von Anke Helfrich. Aber der Titel klingt passenderweise wie ein trotziges Versprechen auf das, was dann folgt. Er lautet You'll See, du wirst schon sehen. Hier ist dieses Stück, Anke Helfrich, Klavier, Dietmar Fuhr, Bass und Jens Düppe, Schlagzeug, aufgenommen am 13. Dezember letzten Jahres in Bonn.

0: Das Anke-Helfrich-Trio mit You'll See, so gespielt im letzten Dezember im Beethovenhaus Bonn. You'll See ist ein Stück von Anke-Helfrichs Debütalbum von 2002. Seitdem hat sie einen bemerkenswerten Weg zurückgelegt und dafür steht auch gerade dieses Stück. Es ist 2022 als einzige Komposition einer Deutschen in den vielbeachteten US-Kanon New Standards 101 Lead Sheets by Women Composers eingegangen. Anke Helfrich ist in Baden-Württemberg geboren und da lebt sie auch heute, aber studiert hat sie in den Niederlanden und in New York City. Das hat sie geprägt und man kann durchaus sagen, dass sie heute eine amerikanische Spielauffassung vertritt. Aber im Kern war die schon vor New York bei ihr ausgeprägt. Vor allem was ihren Sinn für Swing und was ihr Gefühl für den Blues angeht. Ich habe sie gefragt, woher das eigentlich kommt.
1: Also ich bin tatsächlich mit schwarzer Musik aufgewachsen, komischerweise. Also Les McCann, das war so einer, Ramsey Lewis und eben Thelonious Monk, obwohl das ja wieder anders ist, aber Les McCann ist total bluesig. Und diese eine Platte da, diese Swiss Movement, genau, die habe ich halt, wie gesagt, diese Kassette habe ich von morgens bis abends gehört. Und da sind so viele Blues-Elemente und auch Blues drauf, aber auch Cold Duck Time zum Beispiel. Und alle spielen so bluesig, Eddie Harris, Les McCann oder auch Benny Bailey. Das hat mich irgendwie auch ziemlich geprägt. Und dann habe ich halt auch im Plattenschrank meines Stiefvaters viel Blues gehört, muss ich sagen. Oder halt so alte Dinge, die blueslastiger waren, ne? Und ich habe am Anfang überhaupt nie Bill Evans oder nie Keith Jarrett oder so. Das kam erst später, dass ich sowas auch mir mal angehört habe. Vorher habe ich einfach immer nur, es musste grooven und es musste bluesig sein, ja.
0: Das Album We'll Rise, das Anke Helfrich in Bonn vorgestellt hat, ist 2023 erschienen. Es ist eine Sammlung musikalischer Heldinnengeschichten. Zugegeben, es liegt ein bisschen im Trend, unsere Geschichte und Kulturgeschichte aus weiblicher Perspektive neu aufzurollen. Aber ganz oft geht es dabei ja eben um ein überfälliges Zurechtrücken von Bildern und um die Würdigung von Leistungen, die vergessen und verdrängt wurden. So auch hier in diesem Programm von Anke Helfrich. Eine ganze Menge Geschichten hat sie recherchiert und sich dabei tief eingelesen. Eine davon ist die von Rosalind Franklin. Sie ist die britische Biochemikerin, deren Arbeit zentral für die Entdeckung der menschlichen DNA war. Den Ruhm dafür haben allerdings zwei Männer kassiert, die beiden Kollegen Francis Crick und James Watson. Ohne Franklins Einverständnis haben sie sich Zugang zu ihren Unterlagen verschafft und erst die haben ihnen überhaupt ermöglicht, das bekannte Doppelhelix-Modell der DNA zu entwickeln. Dafür haben sie den Nobelpreis erhalten. Rosalind Franklin wurde in den Dankesreden von beiden mit keinem Wort erwähnt. Besonders Watson hat im Nachhinein Franklins wissenschaftliche Kompetenz sogar noch heruntergespielt.
1: Und der Typ, der war ja unmöglich. Der hat ja 68 ein Buch rausgebracht über die Entdeckung der DNA. Und da erwähnt er sie abfällig als Rosie, nicht Rosalind. Und sie hat Rosie gehasst, das wusste er auch. Erwähnt sie als Rosie und schreibt Dinge wortwörtlich. Ja, wenn ich da im Hörsaal saß, dachte ich darüber, was könnte sie denn mit ihrem Haar machen, dass sie ein bisschen mehr aus sich machen könnte. Ja, ganz ohne Make-up. Ein bisschen Lippenstift, so hässlich ist sie ja gar nicht. Und sie wird von ihrer Mutter wahrscheinlich angezogen, nur weil die Mutter nicht will, dass sie einen Mann abkriegt. Solche Sachen schreibt er in die Entdeckung der DNA über die Frau, die die wichtigen Dinge geliefert hat, die ihm geholfen haben, den Nobelpreis zu bekommen. Und er geht da in so einen Hörsaal und denkt sich nur, ja, was könnte sie machen an ihrem Äußeren, das ein bisschen appetitlicher aussieht. Wahnsinn.
0: So eine Geschichte bietet reichlich Material für die Vorstellungskraft. Aber wie gießt man das in ein Musikstück? Anke Helfrich hat mir am Beispiel des Stücks über Rosalind Franklin erklärt, wie sie da herangeht.
1: Ich habe bei der Komposition gedacht, okay, erstmal diese Fermaten, dass man sich erstmal einlässt und auch so ein bisschen verspielt und dass man so, sie hat als Kind ja auch schon, also irgendeine Tante hat mal geschrieben, dieses Kind, andere Kinder gehen draußen, spielt, die rechnet nur ständig irgendwas aus und kein Erwachsener kapiert, was das Kind macht. Ja, sie war schon immer besessen, so Dinge zu entdecken und auszurechnen. Und dass man sich so drauf einlässt und dann fängt es an, die erste Phrase, dann wird die Phrase wieder ein bisschen abgeändert, dann kommt die einen Halbton oben drüber und dann kommt wieder, es kommen immer so Ansätze, die sich wiederholen. So stelle ich mir vor, dass ein Versuch in der Wissenschaft, sehr naiv, immer wieder muss ja wiederholt werden. Da müssen ja immer wieder dieselben Prozeduren, dann wird vielleicht ein bisschen was verändert. Dann kommt ein bisschen Tempo rein, dann entdeckt man vielleicht irgendwas, dann macht man eine Berechnung. Es sind so verschiedene Dinge, wie ich mir vorstelle. Auch die Dreiklänge übereinander gelegte Dreiklänge sind oft die Schlussakkorde oder so. Sowas kommt auch immer vor, wie so die Doppelhelix. So habe ich mir das dann vorgestellt. kann man vielleicht hören, aber vielleicht auch nicht. Aber man kriegt vielleicht Bilder, die animieren, seine eigenen Vorstellungen zu haben, wenn man zuhört.
0: Anke Helfrich hat ihr Stück genannt Secret of Photo 51. Dieses 51. Foto, das ist ein für die DNA-Entschlüsselung ganz entscheidendes Röntgenfoto aus dem Labor von Rosalind Franklin. Danach folgt das Titelstück von Anke Helfrichs Programm Real Rise, eine Widmung an die Dichterin Maya Angelou. Und dabei singt und rezitiert Anke Helfrich auch selber einen Gedichttext von Maya Angelou. Das Anke Helfrich Trio am 13. Dezember 2025 im Beethovenhaus Bonn.

0: Anke Helfrich, Piano und ihr Trio, aufgenommen am 13. Dezember im Kammermusiksaal des Beethovenhauses in Bonn. Unter all den bedeutenden weiblichen Persönlichkeiten, die Anke Helfrich in ihrem Programm We'll Rise porträtiert, ist auch eine Musikerin, die große Pianistin Jerry Allen. Jerry Allen war, so erzählt Anke Helfrich, die erste Jazzmusikerin, die sie auf einer Bühne gesehen hat und damit ein ganz entscheidender Motivationsfaktor für sie. Jerry Allen war der Beweis, dass es möglich ist, als Jazzmusikerin zu leben. Jerry Allen ist 2017 mit 60 Jahren an Krebs gestorben. Ihre enge Freundin, die Schlagzeugerin Terry Lynn Carrington, hat für Anke Helfrich eine Botschaft über Jerry Allen aufgenommen, die Anke Helfrich dann in ihr Stück eingebaut hat.
1: Ja, und dann hat sie gesagt, überhaupt kein Problem, ich nehme dir was auf. Und dann, ich glaube, da war gerade dann ihr Kind im Krankenhaus oder so, und dann hat sie auf einem Handy diese bedeutenden Worte da eingesprochen. Ich finde, die sind so berührend und es ist so weise, was sie da sagt, ja, und hat mir das geschickt und wollte da gar nichts dafür, um eben, weil es ihr wichtig ist, an ihre Freundin zu erinnern und an diesen frühen Tod eben, dass diese Frau weiterlebt, ja.
0: In dieser Botschaft geht es auch darum, dass wir die großen Meister oft erst wirklich würdigen, wenn sie nicht mehr leben. Aber wie wichtig es wäre, es schon vorher zu tun. Danach dann eine Widmung an Thelonious Monk und die zwei Frauen, ohne die er sein Leben nie hätte meistern und seine Kunst nie hätte schaffen können, seine Ehefrau Nelly und seine Mäzenin, die Baroness Nika de Königswarter. Aus Teilen dieser drei Namen hat Anke Helfrich den Titel ihrer Komposition zusammengesetzt, Fnelnica. Anke Helfrich und ihr Trio im Beethovenhaus Bonn.

Jens Stippe am Schlagzeug. Vielen Dank. Dankeschön.

Das Anke-Helfrich-Trio am 13. Dezember 2025 im Beethovenhaus Bonn. Anke Helfrich Klavier, Dietmar Fuhr Bass und Jens Düppe Schlagzeug. Wir haben zwei Stücke gehört. Beide stammen aus Anke Helfrichs Programm We'll Rise, das bedeutenden Frauenfiguren gewidmet ist. Zum Schluss eine Widmung an eine herausragende Sportlerin, die Australierin Cathy Freeman. Sie war die erste indigene Person, die bei den Commonwealth Games in Australien eine Goldmedaille gewonnen hat. Bei der Olympiade 2000 in ihrer Heimat Australien hat sie dann ebenfalls glanzvoll Gold geholt. Damit hat sie wohl auf einen Schlag mehr für die Anerkennung der Indigenen erreicht als alle politischen Bemühungen zuvor. Bei Australien und Indigenen denkt man musikalisch natürlich direkt an Didgeridoo-Sounds. Daran hat auch Anke Helfrich gedacht. Man hört die Anklänge daran gleich am durchgehaltenen Bass-Drone unter dem Schlagzeugsolo. Das Stück hat Anke Helfrich nach dem Schriftzug benannt, den Cathy Freeman als Tattoo auf ihrer rechten Schulter trägt. 'Cause I'm free, weil ich frei bin. Und soweit Jazz Live für heute. Die Sendung steht wie immer 30 Tage lang online in der Deutschlandfunk-App. Nächste Woche gibt es hier in Jazz Live eine Konzertaufnahme des Pianisten Shai Maestro vom diesjährigen Jazzfest Bonn. Mein Name ist Odilo Klausnitzer. Ich danke Ihnen fürs Zuhören.

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1: Zwei Uhr, die Nachrichten. In der Straße von Hormus sind nach iranischen Angaben zwei Öltanker auf Minen aufgefahren. Die Nachrichtenagentur IRNA berichtet unter Berufung auf eine Erklärung der Revolutionsgarden, auf beiden Schiffen seien Feuer ausgebrochen. Verantwortlich seien die USA, die Schiffe, Zitat, in die Irre geführt hätten. Über mögliche Opfer wurde nichts mitgeteilt. Aus Washington gibt es bisher keine Stellungnahme. Der Iran soll seit Beginn des Krieges im Februar Dutzende Minen in der für die Schifffahrt wichtigen Meeresenge platziert haben. Die USA starteten nach eigenen Angaben am Abend eine weitere Angriffswelle auf Ziele im Iran. Die iranischen Revolutionsgarden reagierten mit Raketen- und Drohnenangriffen auf die Golfstaaten Bahrain und Kuwait. Bei neuen gegenseitigen Angriffen im Ukraine-Krieg sind nach Behördenangaben mindestens 10 Menschen getötet worden. In der südukrainischen Hafenstadt Odessa starben 2 Menschen bei einem russischen Raketenangriff auf ein Wohngebäude. Zudem seien mindestens 4 Besatzungsmitglieder eines Frachtschiffs verletzt worden. Auch aus Mykolaiv, Cherson und Charkiw meldeten die ukrainischen Behörden nach Attacken der russischen Armee Tote und Verletzte. Russland wiederum berichtete von 4 Todesopfern durch ukrainische Drohnenangriffe in der russischen Region Belgorod sowie in mehreren besetzten Gebieten der Ukraine. Deutschland und Frankreich haben mit Blick auf die französische Präsidentschaftswahl im kommenden Jahr den Jugendaustausch gestärkt. Der deutsch-französische Ministerrat vereinbarte bei seinem Treffen im nordrhein-westfälischen Brühl, dass der dafür zuständige sogenannte Bürgerfonds in das deutsch-französische Jugendwerk integriert wird. Dadurch soll sichergestellt werden, dass die Mittel für den Fonds nicht ohne weiteres gestrichen werden können. Der Bürgerfonds unterstützt neben dem deutsch-französischen Jugendaustausch auch Städtepartnerschaften sowie zahlreiche grenzüberschreitende Projekte. Die Präsidentschaftswahlen in Frankreich finden im kommenden April statt. Die rechtsgerichtete Kandidatin Le Pen hat Deutschland wiederholt scharf kritisiert und im Falle eines Wahlsieges die Überprüfung von gemeinsamen Projekten beider Länder angekündigt. Nach der Entscheidung von Unionsfraktionschef Spahn für eine Leihmutterschaft ist sein Verbleib im Amt offen. Das CDU-Präsidium soll am Montag über den Fall beraten, wie Bundeskanzler Merz sagte. Aus der Partei kamen Rücktrittsforderungen. Der Landeschef von Mecklenburg-Vorpommern, Peters, erklärte, Spahn habe sich in voller Absicht über in Deutschland geltende